0: Richtung Fulda ist zwischen Bad Brückenau, Wildflecken und Volkers wegen Bauarbeiten gesperrt. Die Umleitung führt über die U63. Die A23 Heide Richtung Hamburg ist zwischen Horst Elmshorn und Elmshorn wegen Reinigungsarbeiten noch gesperrt. Die Sperrung wird vermutlich in diesen Minuten aufgehoben. Die A29 Oldenburg Richtung Wilhelmshaven ist zwischen Oldenburg-Ohmstede und Kreuz Oldenburg-Nord wegen einer Nachtbaustelle bis 5 Uhr gesperrt. Die A40 Ruhr-Schnellweg Essen Richtung Dortmund ist zwischen Dreieck Bochum-West und Bochum-Zentrum wegen Bauarbeiten gesperrt. Und die A100 Stadtring Berlin-Neukölln Richtung Wedding ist zwischen Innsbrucker Platz und Hohenzollerndamm bis 5 Uhr früh wegen Wartungsarbeiten gesperrt. Ihnen eine gute und vor allem sichere Fahrt.
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0: Aus dem Studio von NDR Info in Hamburg. Mein Name ist Tresa Waffer. Willkommen. Ich habe meinen Anteil daran. Offenbar mit diesen Worten hat Kanzler Friedrich Merz am Abend vor der CDU-CSU-Fraktion Fehler für die jüngsten Wahldebakel eingeräumt. Die Bundestagsabgeordneten haben ihm dennoch den Rücken gestärkt. Sie stehen also hinter ihm. Aber gilt das auch für die Basis? Vor allem bei den Frauen, bei denen Merz laut Umfragen insgesamt nie den Beliebtheitsgrad hatte wie bei den Männern. Wie tief sitzt der Frust bei den Frauen in der Union? Dieser Frage ist der Kollege Arndt Lorenz nachgegangen, und zwar bei der Frauenunion am Niederrhein, genauer gesagt im Kreis Kleve.
2: In Weeze sitzen ein paar Mitglieder der Kreiskleber Frauenunion beim vormittäglichen Brunch zusammen. Draußen im Sonnenschein essen sie Kürbissuppe und sprechen über die schlechten CDU-Wahlergebnisse von Sonntag. Ja, sie sei geschockt, erzählt Nicola Roth, Vorsitzende der Kreiskleber Frauenunion, dass die CDU in Mecklenburg-Vorpommern sogar aus dem Landtag geflogen ist.
3: Desaströs, wie auch schon vom Kanzler zusammengefasst, bevor die 4,8 dann wirklich auch stichhaltig da waren. Aber es ist Mecklenburg-Vorpommern und auf der anderen Seite Berlin von den Ergebnissen und nicht Nordrhein-Westfalen.
2: Hier bei uns könne die CDU seit 80 Jahren, also seit Bestehen des Bundeslandes NRW, ja auf eine gute Bilanz verweisen, betont Nicola Roth. Und auch im Kreis Kleve sei sie erfolgreich. Das bleibe so, zeigt sich die Frauenunion-Chefin optimistisch.
3: Da blicken wir mal in den Kreis Kleve. Im letzten Jahr haben wir hier aktive und gute Kommunalwahlen für die CDU gehabt. Wir haben unsere vielen Bürgermeisterkandidatinnen und Kandidaten durchgebracht. Die Räte sind entsprechend aufgestellt. Hier in Weeze zum Beispiel hat die CDU noch die absolute Mehrheit.
2: Ähnlich sieht das Parteikollegin Silke Immich-Gerold.
4: Wir sind ja hier in Nordrhein-Westfalen und im Kreis Kleve. Das ist ein ganz anderes Bundesland, andere Mentalität, weit weg vom Kreis Kleve. Ich habe das nicht auf den Kreis Kleve bezogen, sondern ich habe es zur Kenntnis genommen.
2: Man sollte sich von den dortigen Wahlergebnissen vor Ort am Niederrhein und in ganz NRW nicht verrückt machen lassen. Auch mit Blick auf die NRW-Landtagswahl kommendes Jahr finden die Kreiskleve Unionsfrauen auch Judith Busch.
5: Wir sind hier CDU-mäßig recht gut aufgestellt. Wir arbeiten weiter daran, versuchen zu kommunizieren, sind tatsächlich sichtbar auch hier im Kreiskleve. Und Kreiskleve ist in CDU-Hand. Wir haben hier tolle Menschen, die unterwegs sind. Und wenn man das dann weiterspinnt auf Nordrhein-Westfalen, auch dort ist ein Hendrik Wüst unterwegs, zusammen mit den Grünen.
2: Und trotz der heftigen Debatten zwischen Schwarz und Rot in der Berliner Regierungskoalition über die geplanten Reformen. Daran sollte die CDU festhalten, meint Immich-Gerold, während die anderen zustimmend nicken.
4: Ich habe auch Kinder und Enkelkinder und es muss ja für die auch weitergehen. Also ich sehe auch, dass Reformen kommen müssen.
2: Und was halten Sie von der Debatte darüber, den Kanzler auszutauschen? Dazu sagen die Frauen von der Kreiskleverbasis ganz klar nein.
3: Wir haben einen Kanzler, der heißt Friedrich Merz. Das gilt für mich. Ich habe ihn auch gewählt. Ich war beim Bundesparteitag in Stuttgart Anfang des Jahres, habe ihn als Parteivorsitzenden auch gewählt.
4: Er ist jetzt nun mal nicht der Entertainer, aber er ist sehr ein kluger Mann, schlauer Mann und fleißig. Und wer macht mit 70 noch so eine Arbeit? Er könnte sich auch zurücklehnen und sagen, ich mache jetzt nicht mehr hier weiter. Aber ist schon anerkennenswert, muss ich ganz ehrlich sagen.
2: Fazit, alle hier bleiben optimistisch, wollen sich weiter dafür engagieren, dass die CDU stark bleibt im Kreis Kleve, im Bund und natürlich in ganz NRW. Frauenunion-Chefin Nicola Roth hat dafür schon die Marschrichtung vorgegeben und zitiert dabei gerne Bundeskanzler Friedrich Merz.
3: Rückgrat bewahren, standhaft bleiben und nach vorne gehen.
0: Ja, nach vorne gehen. Mit diesem Appell versucht Kanzler Merz also die verunsicherte Partei aus dem Stimmungstief zu reißen. Der Blick nach vorn offenbart aber eine ziemlich große Baustelle. der CDU laufen die Wähler weg, weil viele das Gefühl haben, die Partei versteht ihre Alltagssorgen nicht mehr. 86% der Befragten in Mecklenburg-Vorpommern haben Infratest DIMAP gesagt, dass die CDU kein Gespür für die Sorgen der einfachen Leute hat. Um den Wählerschwund zu stoppen, diskutiert die Partei jetzt über einen Kurswechsel hin zu mehr Sozialpolitik. Ob das die richtige Strategie ist, hat mein Kollege Markus Schubert vom Norddeutschen Rundfunk den Politikexperten Oliver Lemke von der Ruhr-Uni Bochum gefragt.
6: Also das würde ich denken, dass Merz versucht, dieses Thema auch für die CDU sozusagen zu besetzen. Es ist ja schon erkennbar, dass mit den schlechten Landtagswahlergebnissen für beide Seiten, sowohl für die Sozialdemokraten als auch für die Christdemokraten, die SPD gewissermaßen umschwenkt und jetzt sich als Korrektiv porträtiert der Reform, die man selber ja mitverhandelt hat. Und die CDU wird dadurch ein bisschen getrieben. Das ist sie schon in dem Wahlkampf von Schwesig, die ja sehr stark auch Wahlkampf gegen das Rentenreformpaket gemacht hat und eben damit eben halt auch gegen die Bundesregierung. Und diese, sagen wir mal, Angriffsfläche wegzunehmen, ich glaube, das war schon die Idee von Merz, deutlich zu machen, wir sehen dieses Problem und wir können auch unsererseits nachbessern.
7: Müssen sich die Koalitionsparteien, damit die Koalition überhaupt funktioniert und auch so wahrgenommen wird, gegenseitig mehr Erfolge gönnen, mindestens bis wieder Landtagswahlen anstehen im Frühjahr?
6: Das ist eine Möglichkeit, zu Kompromissen zu kommen, die nicht darin münden, dass man sich geeinigt hat. Denn dass die beiden Lager sich einigen, das ist ja schön für sie, aber es ist möglicherweise nicht gut fürs Land. Also es ist ja nicht, zählt ja nicht nur das, was dabei rauskommt, sondern es zählt auch da, dass das, was rauskommt, als Lösung tatsächlich auch eine Lösung für die gesellschaftlichen Probleme darstellt. Und da wäre das eine Möglichkeit, dem anderen in bestimmten Gebieten mehr Raum zu lassen und auch Erfolge gönnen zu können, sicherlich. Aber sogenannte Gestaltungskompromisse, also dass man tatsächlich auch lernt, über den eigenen Schatten zu springen, und zwar wechselseitig, also springe ich ein Stück, springst du ein Stück, wechselseitig so, dass tatsächlich auch eine Wirkung entfaltet wird, die zu einer fühlbaren Lösung von Problemen führt. Ich glaube, das ist die große Herausforderung schon der ganzen Zeit und jetzt noch dringender der Koalition.
7: Gibt es für die Union auch eine Option mit der AfD? Schnittmengen auf bestimmten Politikfeldern zu finden oder eine AfD-Landesregierung wohl in Sachsen-Anhalt wie unter Laborbedingungen zu prüfen und mal zu unterstützen, mal zu stoppen, oder zerreißt es die CDU dabei, ehe sie selbst weiß, wohin sie eigentlich will?
6: Ja, das ist ein Prozess, bei dem man sagen kann, dass die CDU-Führung es versäumt hat, zu integrieren, und zwar ein Update, wenn man so sagen darf, des Unvereinbarkeitsbeschlusses. Denn was wir nach rechts sehen, das sehen wir ja auch nach links, und nach links ist ja die Dehnungsübung schon gewissermaßen Pflicht geworden. Denn wenn man die Brandmauer im Osten aufrechterhalten will, dann muss man mit der Linken eine strategische Koordinierung eingehen, und genau das wollte ja eigentlich der Unvereinbarkeitsbeschluss ausschließen. So, das heißt also, es muss jetzt unter wesentlich schwierigeren Bedingungen prüfen, ob eigentlich diese Strategie, von der man sagen kann, dass sie in vielerlei Hinsicht auch nicht mehr besonders erfolgreich ist, diese Strategie verbessert. Und zwar in einer Weise, dass man jetzt nicht einfach Extremisten an die Regierung lässt oder sich als erledigt gewissermaßen geschlagen gibt, sondern indem man versucht, diese Brandmauer, wenn man so möchte, zu verbessern, und zwar unterhalb des Koalierens Formen des strategischen Zusammenwirkens zu finden. Die gibt es im Osten ja auch schon gewissermaßen, fast könnte man sagen, als Normalfall auf kommunaler Ebene zu finden, sodass das auch auf Landesebene und auf Bundesebene in einer Weise möglich wird. Das ist der CDU als Partei erstmal selber nicht schadet, aber das ist vor allem auch vermittelbar für das politische Regierungssystem ist. Und das ist ein ganz, ganz weiter Weg, und der ist auch sehr voraussetzungsreich, und es würde mindestens mal voraussetzen von Seiten der AfD, dass sie erkennbar von ihrem Radikalisierungskurs absieht. Und die CDU sollte unbedingt auch immer wieder im Hinterkopf behalten, dass die AfD eine Partei ist, die sie zu kannibalisieren droht.
7: Noch einmal zum Kanzler selbst zum Schluss. Die Unzufriedenheit mit ihm ist ja kaum irgendwo größer als unter denen, die ihn in drei Anläufen zum CDU-Vorsitzenden gemacht haben und ihn jetzt nicht wiedererkennen. Bekommt er jetzt einen Reformherbst zur Bewährung, und nach den Landtagswahlen in Schleswig-Holstein und NRW ist dann die Zeit, in der man überlegt, mit wem wollen wir in die nächste Bundestagswahl gehen im Kanzleramt?
6: Das ist nicht auszuschließen. Also viel Bewährung ist, glaube ich, nicht mehr, sondern wir haben es im Moment mit einer Situation zu tun, in der wir es innerhalb der CDU, man weiß ja um die Schwäche des Kanzlers, nicht mit einer organisierten Mehrheit, einer Gegenmehrheit gegen Merz rechnen kann und so, dass das in gewisser Weise auch vertagt ist. Man möchte der Bundesregierung und dem Bundeskanzler durchaus wünschen, dass es zu einem Herbst der Reformen endlich kommt. Ich fürchte, dass die Konsequenz, die beide Seiten aus den für sie schlechten Landtagswahlen sind, ziehen werden, ist, dass man sich profilieren muss und das schnell eben halt auch auf Kosten des anderen. Und profilieren und koalieren passt nicht gut zusammen. Und wenn es also jetzt verwässerte, nicht bessere Reformen gibt, sondern verwässerte Reformen gibt und diese auch noch vertagt werden, sodass ein neuerliches Mal der Herbst der Reformen ausfällt, dann könnte das Bild der Regierung kaum schlechter sein, aber es wird dann noch einmal Schaden nehmen. Dann reibt man sich wund und ich glaube, dann kann es auch schneller zu einem Ende kommen, als allen Parteilichten, übrigens der Gesellschaft vielleicht inklusive, lieb sein könnte. Also Achtung, Obacht und ich würde einen Rat geben wollen, vielleicht lernen die Regierungsparteien auch mal mit den Umfragen anders umzugehen, als sich davon in dieser Weise treiben zu lassen und vielleicht führen sie auch mal notwendige Strategiedebatten, wofür man ja offenbar nie Zeit hat, doch einfach mal, indem man die eigenen Wortmeldungen in der eigenen Partei auch mal ernst nimmt und sich mit den Kritikern so auseinandersetzt, dass mehr Spielraum für alle Landesverbände auch vorhanden sein könnten.
8: Sagt der Politikwissenschaftler Oliver Lemke von der Ruhr-Uni Bochum.
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8: Ein Ablenkungsmanöver kann helfen, wenn es mal nicht gut läuft. Da lenkt man den Fokus plötzlich auf irgendein anderes Thema. Einige Beobachter werfen genau das Kanzler Merz vor, also eine politische Nebelkerze. Denn der Kanzler hatte sich nach den Wahlschlappen plötzlich über ein ganz anderes Thema ausgelassen, nämlich über die private und die gesetzliche Krankenversicherung. Und in dem Zusammenhang von einem Gerechtigkeitsproblem in Deutschland gesprochen. Da ist der Eindruck entstanden, dass was an dem System geändert werden soll. Ist aber nicht der Fall, wie wir inzwischen wissen. Birte Sönnissen dazu.
9: Friedrich Merz hat ein Problem ausgemacht. Die Menschen hätten das Gefühl, dass es nicht mehr gerecht zugeht im Land. Das zeigt sich aus Sicht des Kanzlers zum Beispiel in der Arztpraxis.
10: Wenn in der Bevölkerung sich der Eindruck verfestigt, dass diejenigen, die privatversichert sind, sofort jede Leistung bekommen und diejenigen, die gesetzlich krankenversichert sind, Wochen und Monate darauf warten müssen, dann ist das genau ein solches Gerechtigkeitsproblem.
9: Und für einen Moment klingt es so, als wolle der Kanzler das bisherige System von gesetzlicher Krankenversicherung und privater Krankenversicherung in Frage stellen, zumindest in der jetzigen Form.
10: Es gibt gute Gründe für beide Systeme, aber wenn die Bevölkerung das als ein so massives Problem ansieht und ich teile die Einschätzung, dann müssen wir daran etwas ändern. Und genau darüber werden wir reden.
9: Sagt es, ohne Details zu nennen, und verlässt die Pressekonferenz. Andere, wie Unionsfraktionschef Thorsten Frey, müssen später klarstellen, was der Kanzler eigentlich gemeint habe.
11: Dass das System aus gesetzlicher Krankenversicherung und privater Krankenversicherung in Frage stünde, das kann ich nun absolut nicht sagen. Das ist auch nicht gemeint gewesen vom Bundeskanzler und das wäre auch nicht unsere Politik in dieser Frage.
9: Inspiriert war die März-Aussage von NRW-Gesundheitsminister Karl-Josef Laumann. Er hatte im Bundesvorstand der CDU über Gerechtigkeitsfragen im Gesundheitssystem gesprochen. Laumann sagt, ihm ging es vor allem um eine Frage.
12: Wir müssen eine vernünftige Patientensteuerung haben. Es darf nicht der Versicherungsstatus darüber entscheiden, wann ich einen Facharzttermin kriege. Das hat ja nichts mit der Systemfrage zu tun.
9: Stattdessen hat sich die Bundesregierung ganz andere Reformen vorgenommen. Etwa ein Primärversorgungsmodell. Statt direkt zum Facharzt zu gehen, sollen gesetzlich Versicherte in Zukunft erst den Hausarzt aufsuchen oder eine digitale Ersteinschätzung machen. Mit dem Ziel, doppelte Untersuchungen zu vermeiden und dafür zu sorgen, dass dringende Fälle schneller Termine bekommen. Die Bundesregierung hat sich auch immer wieder auf eine Termingarantie verständigt, ohne dass hier schon Details feststehen. All das steht auf der langen To-Do-Liste des neuen Gesundheitsministers Carsten Linnemann, der die Gesetze auf den Weg bringen muss.
13: Wenn wir zu viele Arztkontakte im Vergleich zu anderen Staaten haben, dann muss es hier eine bessere Steuerung geben.
9: Außerdem will die Regierung das System der gesetzlichen Krankenversicherung grundsätzlich reformieren, nachdem sie vor der Sommerpause ein Sparpaket verabschiedet hatte. Eine Kommission aus Fachleuten arbeitet bis Ende des Jahres weitere Vorschläge aus. SPD-Fraktionschef Matthias Miersch nutzt die Gunst der Stunde, um einer alten SPD-Forderung neuen Schwung zu verleihen. Seine Partei macht sich schon lange für ein gemeinsames Versicherungssystem Versicherungssystem für alle stark.
14: Wir setzen uns seit vielen, vielen Jahren für eine solidarische Bürgerversicherung ein. Da ist die CDU soweit wahrscheinlich noch nicht, aber es könnte ein Momentum sein, strukturell die Dinge auf den Weg zu bringen, zumindest mehr Gerechtigkeit zu haben.
9: Ob beabsichtigt oder nicht, der Bundeskanzler hat auf jeden Fall eine Debatte angestoßen. Die Umsetzung der Reform dürfte dadurch nicht leichter werden.
8: Kann eine Branche gleichzeitig Rekorde brechen und in der Krise stecken? Genau vor diesem Rätsel steht man, wenn man sich die deutsche Windkraftindustrie anguckt. Während in Hamburg die weltgrößte Messe Windenergie gestartet ist und die Windkraft hierzulande fast ein Drittel des gesamten Strombedarfs deckt, ist die Stimmung bei den Unternehmen offenbar am Boden. Warum geht den Windkraftunternehmen nach einigen guten Jahren plötzlich die Puste aus? Hannes Opel hat sich bei Branchenvertretern und Unternehmen in Rostock umgehört, wo die Probleme liegen.
15: Energiewende made in Rostock. Rund um die Uhr wurde die letzten Jahre bei EEW Special Pipe Solutions im Rostocker Hafen in drei Schichten gearbeitet. Das Unternehmen stellt Gründungsfundamente für Offshore-Windkraftanlagen her, sogenannte Monopiles. Bereits mehr als die Hälfte der in Europas Meeren installierten Offshore-Windparks steht auf diesen großen Stahlrohren aus Rostock. Knapp 1000 Mitarbeiter beschäftigt EEW, volle Auslastung auf 30.000 Quadratmetern. Doch nun geraten der Markt und damit auch der Fundamentehersteller unter Druck. Und das an mehreren Fronten gleichzeitig, sagt Geschäftsführer Robert Treves.
16: Es geht nicht nur um Kostensteigerung aus der Supply Chain, sondern es geht auch darum, dass Projekte verschoben werden, weil zum Beispiel die Netzanbindung fehlt. Kein Projekt wird entwickelt, wenn die Netzanbindung nicht pünktlich zugesichert werden kann. Das ist ein Problem auch. Viele Prozesse, Genehmigungsverfahren und so weiter. Darunter leiden wir gerade sehr, weil zwei große deutsche Projekte, die Zielprojekte für uns waren, um mehr als ein Jahr verschoben wurden jeweils in einen Zeitraum 29 plus.
15: Ein Offshore-Windpark ist für Investoren eine große Wette auf die Zukunft. Bis die Windparks in Betrieb gehen können, vergehen 6, manchmal sogar bis zu 10 Jahre. Investiert werden dabei mehrere Milliarden Euro pro Windpark. Die Corona-Pandemie und der Angriffskrieg Russlands auf die Ukraine haben die Kosten extrem in die Höhe getrieben.
16: Und das führt dazu, dass die Entwickler eben schlechtere Business Case haben und die Realisierungswahrscheinlichkeit der Projekte sinkt. Und deswegen haben wir auch leider gerade in Deutschland eine Vielzahl von Projekten, ich glaube, es sind bis zu 16 Gigawatt, die zwar schon awarded sind, aber eben noch nicht umgesetzt sind.
15: Erschwerend kommt hinzu, der amerikanische Markt ist unter der Trump-Regierung komplett zusammengebrochen. Viele europäische Unternehmen wie EEW dürfen dort nicht mehr verkaufen. Genau wie chinesische Hersteller, die deshalb nun auf den europäischen Markt drängen. Und die EU erhebt zwar Strafzölle von bis zu 70% auf Rohstahl, aber nicht auf fertige Monopiles aus China. Andreas Murmert von der Stiftung Offshore Windenergie.
17: Und das bedeutet eben, dass die chinesischen Wettbewerber im Monopile-Sektor aktuell einen massiven Wettbewerbs- und Kostenvorteil haben, dadurch, dass sie eben in China produzieren, dort den Stahl beziehen und dann eben die fertigen Monopiles ohne Zölle dann hier nach Europa einführen können.
15: Und der hohe wirtschaftliche Druck sorge bereits jetzt für Konsequenzen bei den deutschen Betrieben. Daniel Friedrich, Leiter der IG Metall in Hamburg, berichtet, was ihre Umfrage unter den Betriebsräten deutscher Windenergieunternehmen ergeben hat.
18: Und da müssen wir sagen, so schlecht wie wir jetzt nach vorne schauen, sind wir schon seit 2018 nicht mehr unterwegs. Betriebsräte haben Angst um ihre Zukunft und Hintergrund ist einfach die unverlässliche und falsche Politik der Bundesregierung.
15: Insbesondere der langsame Netzausbau und das schlechte Ausschreibungsdesign für Offshore-Windparkfelder sorge dafür, dass Investoren das Risiko gestiegener Kosten scheuen würden, so der Vorwurf. 600 Arbeitsplätze wird das in den kommenden 2 Jahren bereits absehbar kosten, sagt die Gewerkschaft. Und auch bei EEW in Rostock wird es Konsequenzen geben, bestätigt Geschäftsführer Robert Reves.
16: Es wird Maßnahmen geben. Die kann ich nicht ausschließen. Das ist einfach ja für unser Unternehmen, das wirtschaftlich agieren muss, eine Notwendigkeit.
15: Was das für die Belegschaft konkret bedeutet, will EEW bald bekannt geben.
8: In Deutschland gibt es Messen für so ziemlich alles. Zum Thema Bauen, Autos, Computerspiele. Jetzt gibt es eine neue Messe, eine Rüstungsmesse. Und zwar in Essen. Dabei geht es um Waffen, aber auch um künstliche Intelligenz in der Rüstungsindustrie. Eudex heißt die neue Messe. Aus Essen berichtet Stefan Göcke.
19: Aufbau an der Messe Essen. Hubwagen fahren über das Gelände, die ersten Stände stehen, auf den Tischen riesige Drohnen. Ein tarnfarbener Militär-LKW fährt in eine der Hallen. Vorbereitung auf eine Messe, die es in Essen noch nicht gab. Die Bandbreite ist groß, erklärt Messeprojektleiterin Julia Jakob.
20: Das reicht von persönlicher Ausrüstung hin bis zu Versorgung, Logistik und Unterstützung. Also alles, was man braucht, wenn man irgendwo unterwegs ist. Aber natürlich auch Drohnen, das ist ein ganz klassisches Thema. Aber auch Führung und Kommunikation, also wie kommunizieren wir untereinander. KI spielt mittlerweile auch eine große Rolle.
19: Dazu kommen klassische Waffensysteme, Drohnenabwehr, Lösungen, um kritische Infrastruktur zu sichern. Und diejenigen, die kommen, um sich das anzusehen und zu testen, Vertreter von Sicherheitsorganisationen, hochrangige Militärs, NATO-Generäle aus unterschiedlichen Ländern. Das heißt auch Ausnahmezustand in Sachen Sicherheitsvorkehrungen, Julia Jakob.
20: Natürlich, das sind auch sensible Themen. Sicherheitsvorkehrungen ist ganz klar, man muss sich akkreditieren, man muss sich ausweisen, man geht durch eine Sicherheitskontrolle, Koffer sind auf dem Gelände nicht erlaubt, müssen abgegeben werden, also geht nur die kleine Handtasche, die mitgenommen werden kann.
19: So hoffen die Unternehmen auf den großen Deal etwa mit einer Regierung. Es sind auch Firmen darunter, die eigentlich von ganz woanders herkommen. Schweißerbetriebe zum Beispiel. Selbst ein Anbieter von kompaktem Essen wie Porridge für Freizeitsportler ist da. Frei nach dem Motto, was für Wanderer gut ist, kann auch für die Truppe taugen. Sie alle setzen auf den Rückenwind und die gute Auftragslage in der Branche. Beispiel aus dem Westen aus den vergangenen Wochen. Die Firma Renken-Reine fertigt auch Teile für militärische Getriebe, etwa für Panzer. Tendenz im sogenannten Defense-Bereich steigend, so ihr Vorstand Emmerich Schiller.
21: Der Anteil von Fertigung im Bereich von Defense wird sich auf etwa 20%, 25%, vielleicht sogar 30% dann vom Gesamtvolumen bis in die 2030er Jahre hinein verändern.
19: Und doch klingt es ungewohnt. Eine Messe für Verteidigung, wo sonst Fahrräder oder Reisen angepriesen werden. Ausdruck einer neuen Realität, so schätzt das Klaus-Heiner Röhl vom Institut der Deutschen Wirtschaft aus Köln ein.
22: Man muss aber natürlich sehen, dass es auch so ein bisschen so ein deutscher Sonderweg war der letzten Jahrzehnte, das Thema einfach an den Rand zu schieben, auszublenden, Verteidigungs- und Rüstungsmessen. Hat es in Großbritannien, Frankreich, den USA, Dubai, Singapur immer gegeben, Moskau natürlich auch, nur wir haben so getan, als würden wir in einer Welt des Friedens leben und das braucht uns alles nicht mehr interessieren. Wir sind da so ein bisschen von der Realität eingeholt worden, denke ich.
19: Pläne für Proteste gegen die Veranstaltung am Gelände sind den Behörden bisher nicht bekannt, rund um eine Messe, die es in Essen noch nicht gab.
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24: Mit Florian Neuhaus und der großen Frage, mit welchem Kandidaten sich Deutschland denn nun um Olympia bewerben wird. Am Samstag fällt der Deutsche Olympische Sportbund seine Entscheidung. Einen Fingerzeig gab es schon jetzt, denn die Evaluierungskommission hat ihre Ergebnisse vorgestellt. Demnach hat München mit 87 von 100 Punkten die beste Bewerbung eingereicht, aber auch nur einen knappen Vorsprung auf die Region Rhein-Ruhr mit 85 Punkten. Berlin folgt schon mit deutlicherem Abstand und 75 Punkten auf dem dritten Platz. Das Ergebnis ist eine Bestandsaufnahme, aber laut Kommission explizit keine Empfehlung für die Wahl am Samstag in Baden-Baden. Frage an unseren Reporter Holger Kühner. Wer entscheidet denn jetzt genau über den deutschen Olympiakandidaten?
25: Um das herauszufinden, hat sich der DOSB juristischen Beistand geholt. Nur 42 Sportverbände, die Athletinnen und Athleten zu Olympischen Spielen schicken dürfen, abstimmen. Also der Deutsche Leichtathletikverband, der Deutsche Turnerbund, aber auch der Deutsche Skiverband. Obwohl es um Sommerspiele geht. Dazu kommen noch 10 Top-Funktionäre aus dem DOSB-Präsidium und 8 persönliche Mitglieder. Athletinnen und Athleten, die zuletzt an den Spielen teilgenommen haben, wie Hockey-Olympiasieger Moritz Fürste oder Fußballspieler Leon Goretzka, der in Rio 2016 Silber gewann. Kritik gibt es von den Landessportbünden, bei denen die Spiele stattfinden würden und die nicht mit abstimmen dürfen. Auch der Deutsche Behindertensportverband darf nicht mitwählen, obwohl es auch um die Paralympics geht. 144 Stimmen sind auf dem Markt. Der Sieger wird am Samstagnachmittag dann von Bundespräsident Frank-Walter Steinmeier bekannt gegeben.
24: Mit dem Stadion in Unterhaching haben die Fußballerinnen des FC Bayern eine neue Heimspielstätte für die Champions League. Die Premiere endete aber mit einem bitteren Ergebnis. Die Münchnerinnen führten gegen den englischen Meister Manchester City bereits mit 2:0, mussten sich aber am Ende mit einem 2:2 begnügen. Ausgerechnet die deutsche England-Legionärin Carlotta Wamsa traf in der 86. Minute zum Endstand. Mit bitteren Rückschlägen kennen sich in dieser Saison auch die Fußballer von Borussia Mönchengladbach aus. Die Fohlen sind nach 4 Spieltagen als einziges Bundesligateam noch immer ohne Punkt. Jetzt steht fest, Trainer Alexander Blessin soll dafür sorgen, dass es wieder besser läuft bei den Gladbachern. Uli Schäfer mit den Einzelheiten.
0: Blessin unterschreibt in Gladbach einen Vertrag bis 2028 und folgt als Cheftrainer auf Eugen Polanski, von dem sich die Borussia nach dem dritten Spieltag getrennt hatte. Der 53-jährige Blessin war bis zum Ende der vergangenen Saison Trainer beim FC St. Pauli. Er feierte mit den Hamburgern in seinem ersten Jahr den Klassenerhalt, stieg aber dann mit St. Pauli aus der Bundesliga ab. Jetzt soll Blessin Borussia Mönchengladbach vor demselben Schicksal bewahren. Die Borussia ist nach dem schlechtesten Bundesliga-Start der Vereinsgeschichte Tabellenletzter. 4 Spiele, 0 Punkte und schon 16 Gegentore. Blessin steht vor einer riesen Herausforderung. Sein erstes Bundesligaspiel als Gladbach-Trainer wird ausgerechnet das rheinische Derby sein. Nach der Länderspielpause tritt Borussia Mönchengladbach am 11. Oktober beim 1. FC Köln an.
24: Und wir kommen zum Schluss noch zum Volleyball und dem EM-Aus für die deutschen Männer. Die DVV-Auswahl scheiterte im Viertelfinale gegen Favorit Polen, klar mit 0:3. Maximilian Bayer berichtet.
2: Die Sensation ist ausgeblieben, der Medaillentraum geplatzt. Dabei hielt Deutschland im ersten Satz lange mit, musste sich Polen aber knapp mit 23:25 geschlagen geben. Im zweiten Durchgang wurde der Favorit dann seiner Rolle zunehmend gerecht. Deutschland geriet früh ins Hintertreffen, Polen zog davon und holte auch diesen Satz. Im dritten Durchgang stemmte sich die deutsche Mannschaft noch einmal gegen das aus. Plötzlich führte das Team von Bundestrainer Massimo Botti mit 9:5. Für eine zweite Aufholjagd wie im Achtelfinale gegen Bulgarien reichte es diesmal aber nicht. Polen drehte den Satz und machte mit einem 25:17 den Halbfinaleinzug perfekt.
24: Damit wartet Deutschland weiter auf die zweite EM-Medaille nach Silber 2017.
8: Und das war der Sport mit Florian Neuhaus.

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1: Um 2.30 Uhr mit Milat Kupay. Nach den CDU-Niederlagen bei den drei Landtagswahlen im September hat die Unionsfraktion im Bundestag über Konsequenzen beraten. Die Abgeordneten sprachen sich in der mehrstündigen Sitzung dafür aus, das Reformpaket der schwarz-roten Koalition schnell umzusetzen. Ein möglicher Aufstand gegen Kanzler Merz ist nach den Worten unseres Berlin-Korrespondenten Markus Preis ausgeblieben.
2: Es gab Kritik an ihm, auch scharfe, die hat er auch angenommen, eine Mitverantwortung auch für das schlechte Ergebnis mit eingeräumt. Aber es gab eben auch die anderen Stimmen, unter anderem von Carsten Wildberger, dem Digitalminister. Der hat ja selber meine Firma geleitet und der hat den Abgeordneten gesagt, was macht man, wenn es einer Firma schlecht geht? Dann redet man nicht die Firma noch schlechter, sondern man überlegt sich, was ist zu tun. Und Friedrich Merz hofft wahrscheinlich, dass die Abgeordneten diesen Spirit mitnehmen. Jetzt sind 6 Monate Zeit bis zu den nächsten Landtagswahlen im April im Saarland, in Schleswig-Holstein und in Nordrhein-Westfalen.
1: Von der Gewerkschaft Verdi kommt Kritik an den geplanten Maßnahmen zur Spritpreisentlastung. Der für das kommende Jahr geplante Spritpreisdeckel kommt nach Meinung von Verdi-Chef Wernicke zu spät. Bis der Preisdeckel für Sprit komme, verdienten sich die Mineralölkonzerne weiter, Zitat, dumm und dusselig. Auch den geplanten Tankrabatt sieht Wernicke kritisch. Besser wären nach seinen Worten gezielte Unterstützungen für Bezieher niedriger bis mittlerer Einkommen. Der Streit Grönlands und Dänemarks mit US-Präsident Trump scheint beigelegt. Ein neues Abkommen erlaubt den USA, die Militärpräsenz auszubauen, unter anderem mit 2 neuen US-Stützpunkten. Aus Stockholm, Jana Sinram.
3: Sowohl in Nuuk als auch in Kopenhagen gibt es erst einmal viel Erleichterung, dass der Deal mit Donald Trump unterschrieben ist. Der grönländische Regierungschef Jens Frederik Nielsen hat bei einer Pressekonferenz in New York gesagt, dass mit der Unterschrift ein sehr langer Prozess zu Ende gegangen ist. Für ihn und fast alle anderen Menschen in Grönland war immer klar, sie wollen nicht zu den USA gehören. Für viele bedeutet das Abkommen nun also, dass gut 9 Monate Unsicherheit und Angst vorbei sind und das Gefühl, teilen auch viele in Dänemark.
1: Am Samstag entscheidet der Deutsche Olympische Sportbund, welche deutsche Stadt sich für Olympia 2036, 40 oder 44 bewerben darf. Kurz vor dieser Entscheidung hält eine Evaluierungskommission des DOSB das Konzept der Stadt München für am besten geeignet. Die bayerische Landeshauptstadt liegt vorn mit 87 von 100 möglichen Punkten. Köln-Rhein-Ruhr bekommt gut 85, Berlin knapp 74 Zähler. Und das Wetter in Deutschland, im äußersten Nordwesten bewölkt, an der Nordsee Regen möglich, sonst nur wenige Wolken, Tiefstwerte 13 bis 0 Grad. Tagsüber oft heiter, nur im Nordwesten bewölkt, gegen Abend von der Nordsee und Ems her Regen, Höchstwerte 17 bis 24 Grad und am Donnerstag wechselhaft, im Südwesten freundlicher 14 bis 23 Grad. Das waren die Nachrichten.
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4: Die A40 Ruhr-Schnellweg Essen Richtung Dortmund ist zwischen Dreieck Bochum-West und Bochum-Zentrum wegen Bauarbeiten gesperrt. Ansonsten keine aktuellen Meldungen. Gute Fahrt.
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4: Bundesweit haben gerade erst Beschäftigte der Automobilindustrie gegen den Abbau ihrer Arbeitsplätze protestiert. Bei den Autobauern und den Zulieferern werden massiv Stellen abgebaut. Werkschließungen und die Forderung nach längeren Arbeitszeiten stehen im Raum, auch beim Volkswagen-Konzern. 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
5: Deutschlands größter Autobauer Volkswagen steckt in der heftigsten Krise seiner Geschichte. Trump-Zölle, hohe Energiekosten und die Konkurrenz aus China machen dem Großkonzern immer mehr zu schaffen. Woran es im Unternehmen selbst hakt und was die Probleme bei VW für die deutsche Wirtschaft allgemein bedeuten, besprechen wir mit Nicolas Liefen aus der NDR-Wirtschaftsredaktion. Er sagt, diese Krise ist anders als früher. Hallo Nicolas.
6: Hi, grüß dich.
5: Nicolas, gerade ist ja
6: Wenn wir auf VW gucken, die Rede davon, dass es um die größte Krise der Konzerngeschichte geht. Du warst neulich selber vor Ort in einem VW-Werk für ein Interview. Wie hast du die Stimmung da wahrgenommen?
7: In dem VW-Werk, muss ich sagen, das ist in Wolfsburg, wer das noch nicht kennt, das ist wie so eine kleine Stadt, 60.000 Mitarbeiter. Und diese Konzernzentrale, die hat man sicherlich schon mal gesehen, das ist dieses große rote Gebäude mit dem VW-Logo obendrauf. Da passieren so die ganz großen Entscheidungen. Also die Beschäftigten, die da sind, die äußern sich ja immer ganz schwer, so wenn die gerade mit der Kamera vor Ort bist und so, ist immer so ein bisschen schwierig. Aber unter der Hand erfährst du schon, dass die natürlich Schiss haben, dass die Angst haben zum Teil um ihre Arbeitsplätze, weil die wissen, da wird gespart und die wissen halt nicht ganz genau, wen es wie, an welcher Stelle und wo trifft. Auf der anderen Seite musst du sagen, wenn du mit den Vorständen sprichst, nun sind das natürlich Manager und das ist deren Job auch, gute Laune zu verbreiten und vor allen Dingen hinter ihren Produkten zu stehen, die sind ganz anders. Und vielleicht sage ich einmal, warum wir da hingefahren sind, wir, das ist also ein Kollege und ich, weil ganz viele gerade sagen, VW wird möglicherweise das alles nicht überleben und so weiter und so weiter. Und dann habe ich eben gesehen, dass diese neuen E-Modelle, die jetzt rauskommen, ID Polo unter anderem, dass sie unfassbar gute Kommentare bekommen haben von der Fachpresse, von Influencern auf YouTube und so weiter. Und da haben wir uns gefragt, übersehen wir hier was? Also bei all dieser Krise läuft hier vielleicht irgendwas, was diesem Konzern doch hilft, was vielleicht ein Gamechanger sein kann. Es ist, das muss man dazu sagen, das erste Elektroauto von VW der neuen Generation für unter 25.000 Euro. Damit wollen sie einfach so, ja, so einen kleinen Boom auslösen für VW.
8: 2026 ist für uns erstmal ein Jahr zum Abliefern. Wir haben lange gearbeitet, haben jetzt viele Dinge in Ordnung gebracht. Das Feedback ist schon mal hervorragend, das wir bisher kriegen.
7: Der Markenvorstand ist das, Thomas Schäfer, den haben wir auch getroffen da vor Ort. Und der, ja, vertritt quasi die Kernmarke VW. Und die haben mich dann auch in so eine, ja, hell beleuchtete Halle geführt. Da waren die Autos dann so richtig aufgereiht, die neuen ID-Modelle und sowas. Also die haben erstens gezeigt, dass sie stolz drauf sind auf diese Modelle. Zweitens aber auch, dass die Hoffnung echt groß ist. Und das wollten die auch vermitteln. Also die haben mich, als ich da war, auch nicht vom Haken gelassen. Die haben mich quasi ständig ein bisschen bespielt.
6: Verstehe. Das ist wahrscheinlich, wie du schon sagtest, auch dann einfach ihr Job. Ich glaube, ich hätte trotzdem erwartet, dass man auch bei denen diese Krisenstimmung doch so ein bisschen mehr spürt. Wo steht denn VW gerade so?
7: Schwieriges Fahrwasser, das müssen wir schon sagen. Also die Lage ist schon richtig angespannt und viele sagen ja auch, geht um die Existenz.
9: Ich glaube, was im Moment zur Diskussion steht, ist tatsächlich die Überlebensfähigkeit längerfristig des Volkswagen-Konzerns.
7: Wir waren ja auch bei so einem Automobilexperten, Stefan Bratzel heißt der, Center of Automotive Management.
9: Wir haben die größte und zwar disruptive Phase in der Automobilindustrie, die es je gab. Ich glaube, man muss sich überlegen, wo man die Investitionen kürzt. Wenn man an der Zukunft der Marke kürzt, an der Zukunft des Konzerns kürzt, bei Technologien wie autonomen Fahren, bei Technologien wie Robotik oder KI, dann ist man, wenn man so will, mit dem Klammerbeutel gepudert. An diesen Themen darf man nicht sparen.
7: Una hat eben auch gesagt, dass VW jetzt noch so ein Zeitfenster hat bis 2030 und bis dahin entscheidet sich, wie mit dem Konzern tatsächlich am Ende des Tages weitergeht.
9: Wenn man dort nicht vorne mitspielt, dann wird es in den 30er Jahren tatsächlich um die Existenz von Volkswagen schlecht aussehen.
7: Und das muss man dazu sagen, bei aller Euphorie, auch für diese neuen E-Modelle, ID Polo und so weiter, bei aller Euphorie, das ist halt ein Riesenkonzern und ein einziges Modell wird den Konzern jetzt nicht grundsätzlich retten. Wir sprechen hier über den größten Autohersteller in Europa, wir sprechen hier weltweit von der Nummer 2, wenn wir uns den Autoabsatz anschauen, also hinter Toyota, und da sind halt ganz viele Marken drin, VW, Audi, Porsche, Skoda und so weiter und so weiter. Also so ein Modell ist wichtig, ist auch ein Hoffnungsträger, aber wie gesagt, der ganze Konzern steckt halt wirklich, wirklich in schwierigem Fahrwasser, weil man einfach viel weniger Autos verkauft als früher.
6: Und kannst du das mal beziffern oder ganz konkret auf den Punkt bringen? Was ist das Problem gerade?
7: Also VW hat wirklich große, man sagt, Überkapazitäten. Mhm. Es ist einfach so, dass wenn wir uns die VW-Werke anschauen, weltweit, dann kommen wir auf so eine Kapazität, ja, so ungefähr von 11, 12 Millionen Autos, die in diesen Werken pro Jahr produziert werden können. Und wenn wir auf der anderen Seite das eben auflisten, was so im Jahr verkauft wird, dann sehen wir, dass es im vergangenen Jahr ungefähr 9 Millionen waren. Das heißt, die Kapazitäten sind einfach viel zu hoch für das, was am Ende verkauft wird. Und die Tendenz ist ja sogar noch fallen. Dann ist das Riesenproblem, dass die USA zum Teil wenigstens weggebrochen sind. US-Präsident Donald Trump und seine Zölle machen einfach das Leben schwer. Und Thomas Schäfer hatte ganz klar gesagt, hier verändert sich im Augenblick ganz viel.
8: Zölle in Amerika, Wettbewerb jetzt aus China, in China und aus China. Das hat nochmal die Lage durchaus verschärft. Da müssen wir jetzt nochmal nachlegen. Da sind wir aber gerade bei. Das ist einfach so, ja.
7: China ist so der wichtigste Markt, in dem VW bislang war. Jedes Jahr gab es da richtig Milliardengewinne. Wir hatten mal 5 Milliarden, irgendwie 2, 3 Jahre ist das her. Jetzt in der Zwischenzeit 1 Milliarde und in diesem Jahr wahrscheinlich 0. Und China ist nicht nur als Absatzmarkt weggebrochen, sondern ist in der Zwischenzeit halt Riesenkonkurrent. Das heißt, da werden in der Zwischenzeit viele, viele Autos produziert, unter anderem Hybridautos, also diesen Mix aus Verbrenner und E-Motor, aber auch reine E-Autos. Und weil da die Konkurrenz so groß ist, weil in China kaum noch Geld zu verdienen ist mit den Autos, auch für die chinesischen Hersteller, exportieren die halt hierher. Und das macht das Leben, gerade für so einen Hersteller wie VW, so nennt man Volumenhersteller, die machen einfach Masse normalerweise. Das macht das Leben einfach unglaublich schwer. Und dann kommt all das, was wir hier noch im Inland haben, an Arbeitskosten, an Energiekosten, Bürokratie, das macht das Leben halt auch noch zusätzlich schwer.
6: Beginnen wir nochmal über das zu sprechen, was ja mittlerweile offensichtlich ist. Die Automobilbauer in Deutschland, VW eingeschlossen, haben den Wandel zum E-Auto irgendwie verschlafen. Du beschäftigst dich schon lange mit dem Thema. An wem lag's denn? Sind's die Autobauer oder war's eher die Politik?
7: Da kommen eine ganze Menge zusammen. Also es gibt nicht so den einen Schuldigen, wo man sagen könnte, der hat das jetzt verpennt und deswegen hat das alles nicht funktioniert. Ich kann mich irgendwie dran erinnern, es gab mal damals einen VW-Chef, Matthias Müller heißt der, der hat mal gesagt, das war 2017, lass uns die Dieselsubventionen streichen, E-Mobilität ist sowieso die Zukunft. Hat aber gleichzeitig so ein bisschen über Elon Musk damals noch gelächelt, weil er so wenig E-Autos verkauft und hat irgendwie gesagt, wir VW, wir sind so stark, wir stellen hier am Ende des Tages die Regeln auf. Man hat sich so ein bisschen in Sicherheit gewähnt, weil man einfach so starker Konzern war und gesagt hat, wenn hier irgendwann irgendjemand bestimmt, wie E-Autos aussehen, dann sind am Ende des Tages wir das. Und von daher haben die Autohersteller das auch ein Stück weit verschlafen und haben auch nicht so mitbekommen, wie andere Hersteller, unter anderem eben auch in China, sich immer weiterentwickelt haben und auch günstig produziert haben. Also VW bringt ja jetzt das erste E-Auto unter 25.000 Euro auf den Markt. Die Chinesen sind schon längst hier und in China sowieso. Also das ist erstmal der Punkt bei den Automobilkonzernen. Aber die Politik hat halt auch aus meiner Sicht wenigstens viel falsch gemacht. Ständig hin und her. Also wir setzen auf E, dann gab es eine Prämie, dann war die Prämie, die Kaufprämie plötzlich über Nacht mal weg. Jetzt diskutieren wir wieder übers Aus vom Verbrenner aus und so weiter und so weiter. Ladeinfrastruktur hat man aufgebaut, aber nicht so richtig ausgebaut. Der Ladestrom heute ist auch noch viel zu teuer. Also aus meiner Sicht hat hier auch die Politik ganz, ganz viele Fehler gemacht und hat auch viele verprellt und hat dafür gesorgt, dass es diejenigen, die Gegner waren, einfach hatten, zu sagen, E-Autos, das funktioniert doch nicht. Wobei man dazu auch noch sagen muss, der Autoindustrie kam es auch an vielen Stellen nicht ganz ungelegen, weil mit E-Autos verdient man einfach oder hat viel weniger Geld verdient als mit Verbrennern. Und mit den Verbrennern konnten sich die großen Autohersteller einfach noch die Kassen füllen, was zum Teil auch nötig ist, weil sie halt viel investieren müssen.
6: Und das haben sie dann so lange gemacht, bis es irgendwann nicht mehr ging.
7: Ja, in der Zwischenzeit ist es tatsächlich einfach schwierig, weil wir so viele Player am Markt haben und sich der Markt so verschoben hat und unser ganzes Geschäftsmodell, das wir eigentlich hatten, nämlich Verbrenner, weil das so nach und nach und nach einfach derart unter Druck kommt und wir doch sehen, was alle gesagt haben, auch schon vor Jahren, dass E-Autos einfach die Zukunft sind und das wird zunehmend zum Problem, weil der Kuchen wird ja jetzt nicht wahnsinnig viel größer, aber diejenigen, die ein Stück abhaben wollen, werden halt mehr.
6: Weißt du, woran ich die ganze Zeit denken musste? Ich hatte mal vor 100 Jahren VWL im Nebenfach und bei dieser Geschichte musste ich immer an Schumpeter denken und seine schöpferische Zerstörung, ja, weil ich so das Gefühl hatte, das ist ja wie im Lehrbuch. Es kommt ein Pionier, jetzt mal gesponnen, Musk, ja, jemand entwickelt etwas Neues, das E-Auto, und die etablierten Unternehmen rühren sich nicht oder zu spät und werden dann hinweggefegt. Ich habe mich so ein bisschen gefragt, wie du das siehst. Erleben wir das hier gerade?
7: So ein bisschen so ist das. Also wir haben natürlich ein altes Geschäftsmodell und das hat immer funktioniert und das war der Verbrenner. Das ging über Jahrzehnte, ich möchte schon fast sagen über Jahrhundert recht gut und daran hält man natürlich fest. Das funktioniert, das läuft, die Leute haben sich dran gewöhnt, die Gewinne stimmen und so weiter. Wir sind, was die Technik angeht, weit vorne mit Motoren, mit Zulieferung, mit Entwicklung und so weiter und so weiter. Und dann kommt was völlig Neues und so ein E-Motor, ich sage immer, der steckt im Staubsauger und in der Bohrmaschine, das kann eigentlich jeder. Und China hat dann rechtzeitig die Chancen erkannt, hat einfach auf E gesetzt, hat Know-how auch abgegriffen von den Autofirmen, die da vor Ort waren, also was Chassis angeht und so weiter und Räder und Reifen und Federung und so weiter und so weiter. Und da setzt man einfach einen E-Motor rein und plötzlich funktioniert das alles. Und wir halten einfach noch an dieser, man muss es schon fast sagen, also veraltet darf ich nicht sagen, weil es ja immer noch eine aktuelle Technik ist, aber wir halten einfach immer noch daran fest, während wir eigentlich merken, dass die Musik in der Zwischenzeit doch ein Stück weit woanders spielt. Und es gab gerade eben eine neue Studie, die gesagt hat, in China werden 2030 80% der Autos reine E-Autos sein. Und da kann man einfach schon sehen, wohin das Ganze läuft.
6: VW hat schon diverse Krisen erlebt und auch überlebt. Inwiefern unterscheidet sich die jetzige Situation von den vorherigen?
7: Eine übliche Krise, eine übliche Wirtschaftskrise, also üblich in Anführungszeichen, ist einfach, dass die Wirtschaft nicht so gut läuft, dass die Absatzmärkte schwächeln. Wir sind eine Exportnation, dann gibt es Schwierigkeiten in irgendeiner Region oder irgendeinem Land und dann wird eben nicht mehr so viel verkauft und die Leute haben nicht so viel Geld. Das läuft ja immer in so Wellenbewegungen ab. In diesem Fall ist es einfach anders, weil unser Geschäftsmodell, wir exportieren unsere Technik. Wir lassen vielleicht woanders noch produzieren, günstig produzieren, aber eigentlich exportieren wir unsere Technik. Das ist quasi, ich möchte nicht sagen dahin, aber da wird kräftig dran gerüttelt. Das heißt, auch andere stellen jetzt eben in der Zwischenzeit Autos her. Auch andere konkurrieren jetzt mit uns auf Augenhöhe. Wenn wir uns das Thema KI anschauen, Robotik, autonomes Fahren, Batterietechnik, Software, dann sind die uns zum Teil tatsächlich auch schon relativ weit voraus. Und deswegen ist dieses ganze Geschäftsmodell einfach ein komplett anderes. Wir sind auch waren beim Maschinenbau mal ganz weit vorne. Wenn heute irgendwo ein Akkuwerk aufmacht, fast weltweit möchte ich sagen, dann stehen da Maschinen aus China drin. Keine deutschen Maschinen mehr, sondern chinesische Maschinen mit chinesischen Anleitungen und oft auch chinesischem Servicepersonal. Nur die verstehen das dann und die haben die Kontrolle drüber. Also das hat sich tatsächlich komplett verschoben und wir haben eine Abhängigkeit auch, die wir früher nicht hatten. Also wenn wir gerade das Thema anschauen, Batterieproduktion, Akkus für die Autos, dann ist es einfach so, dass die ganz großen Player eben in China sitzen. Und selbst wenn wir hier mal auf die Idee kommen, Batteriewerk aufzubauen, das macht VW ja gerade, dann sind wir trotzdem noch abhängig von den Rohstoffen. Also es verschiebt sich gerade alles komplett. Es ist eben nicht mehr, wir bauen unsere Technik, exportieren die, sondern wie gesagt, dieses Geschäftsmodell, ich möchte nicht sagen, ist am Ende, aber ist gerade schon heftig am Wanken.
6: Das heißt, hier geht es um einen richtigen Strukturwandel, ne? Gegebenenfalls sogar um einen Bruch. Und sag mal, auch dieser Wechsel, dass China für uns nicht mehr nur ein Abnehmerland ist, sondern ein Konkurrent geworden ist. Würdest du sagen, VW und das, was VW da erlebt in diesem Kontext, das steht eigentlich pars pro toto für die deutsche Wirtschaft im Allgemeinen? Also im Sinne von, wir sind zu langsam, wir sind zu behäbig und anderswo ist man einfach schneller und innovativer.
7: Zum Teil schon. Also es ist einfach so, dass China natürlich einen ganz klaren Plan hat. Die sichern sich weltweit ihre Rohstoffe, die investieren viel in die Technik, die wissen letztendlich genau, wo sie hinwollen, die investieren in die E-Mobilität, die sind wahnsinnig schnell, was Bürokratie angeht, die subventionieren, das sehen wir ja an vielen Stellen, sehen wir auch bei Stahl oder bei Aluminium, beim Schiffbau und so weiter und so weiter. Und ich sage immer, es ist natürlich auch ein Stück weit schwierig, wenn du in Konkurrenz trittst mit irgendwie Systemen, die komplett anders arbeiten. Also die bestimmte Bereiche Bereiche subventionieren, wo der Umweltschutz auf jeden Fall kleiner geschrieben wird, Klimaschutz auch, die Arbeitsbedingungen. Es ist ja so, dass wir hier in den Autokonzernen in der Regel eine 35-Stunden-Woche haben. Da wird jetzt im Augenblick so ein bisschen dran gedreht, weil die Autokonzerne oft sagen, wir brauchen 40 Stunden und das ohne Lohnausgleich, damit wir irgendwie konkurrenzfähiger werden. Jetzt schauen wir aber nach China. Da gibt es das Prinzip 9-9-6. Das heißt, da wird gearbeitet von 9 bis 21 Uhr, also wir reden hier über 12 Stunden, 6 Tage lang, und wenn mich nicht alles täuscht, sind das 72 Stunden die Woche. So, und mit denen treten wir jetzt in Konkurrenz. 35 Stunden auf der einen Seite, 72 Stunden auf der anderen Seite. Das Rennen kann man, wenn es um die Arbeitskosten geht, einfach nicht gewinnen.
6: Und sag mal, wenn wir jetzt nach vorne gucken, ja, VW muss was ändern, möchte was ändern. Lass uns mal am Anfang jetzt auf diese kurzfristigen Sachen gucken. Da wurde ja jetzt Anfang September ein großes Sparpaket angekündigt und darauf wurde sich geeinigt. Was ist genau geplant?
7: Ach ja, die haben ja schon mal ein Sparpaket beschlossen. Das war 2024, also 2 Jahre her. Da hat man schon mal gesagt, man wird 50.000 Jobs oder Stellen abbauen. Da ist man im Augenblick gerade dran. Aber jetzt kam man eben nochmal zu dem Schluss, dass da nochmal nachgelegt werden muss, weil es einfach nicht reicht. So, jetzt also nochmal 50.000 weltweit.
6: On top?
7: On top, genau. 25.000 davon, heißt es so hinter vorgehaltener Hand, in Deutschland, verteilt auf die verschiedenen Marken. Wobei man dazu sagen muss, das ist so eine sogenannte rechnerische Größe. Also wenn, ich sag mal, wenn 2 in Altersteilzeit gehen und jeder arbeitet noch halb, dann ist das rechnerisch eben ein Job. Also das heißt nicht, dass die Stellen 1:1 dann letztendlich gestrichen werden, sondern das versucht man eben rechnerisch zu machen. Und ganz wichtig, es soll keine betriebsbedingten Kündigungen geben. Das heißt sozialverträglich. Wenn Leute in, wie gesagt, in Altersteilzeit gehen, es wird wahrscheinlich Abfindungsprogramme geben und so weiter und so weiter. Also keine Kündigung, wenigstens ist das nicht geplant. Dann stehen weiterhin Werke auf der Kippe, das muss man einfach auch sagen. Da gibt es aber noch keine Entscheidung. Das sind ja die Werke, hat man immer wieder gehört, Emden, Zwickau, Hannover und Neckarsulm. Da wird auch gesucht, ob man möglicherweise eine andere Verwendung findet für diese Werke. Und dann wird VW, das ist auch schon klar, weniger Modelle rausbringen, möchte aber trotzdem genauso viel Autos verkaufen. Das heißt, nur die erfolgreichen Modelle sollen überleben. Und dann diese ganze Auswahl, die man hat. Also wenn du mal auf so eine Konfigurationsseite vom Autohersteller gehst, ich sage immer, du wirst wahnsinnig, weil du so viele Sachen anklicken kannst, dass du sagst, eigentlich ist mir das zu viel. Ich möchte jetzt nicht noch Ziernähte am Lenkrad aussuchen müssen. Das wird es künftig nicht mehr geben, einfach um Geld zu sparen.
6: Das sind ja jetzt erstmal die kurzfristigen Maßnahmen, wo es darum geht zu sparen. Aber wie will VW sich längerfristig aufstellen? Es muss ja parallel auch einen Strukturwandel geben.
7: Naja, also erstmal, wie gesagt, ist Sparen das ganz große Thema. Und dann ist jetzt schon im Gespräch, dass man, und das hat man ja gemacht, Teile der Produktion verlagert. Wir waren mal früher die Köpfe von VW hier in Deutschland. Die Ingenieure haben Modelle entwickelt, und zwar für die ganze Welt. Und dann wurde zum Teil produziert, in China zum Beispiel. Und dann, wie gesagt, hat man diese Autos letztendlich unters Volk gebracht. In der Zwischenzeit verlagert man dorthin, wo man billiger, wo man günstiger bauen und auch entwickeln kann. Also es ist in der Zwischenzeit einfach so, dass bei VW einfach sehr vieles in China schon für China in der Zwischenzeit produziert wird. Also da hat man Partner, da hat man Entwicklungszentrum jetzt seit geraumer Zeit. Und da werden jetzt alleine in diesem Jahr 20 neue VW-Modelle allerdings nur für China entwickelt und produziert.
10: In China ein Klassiker aus alten Tagen, der VW Jetta. Jetzt bekommt er als Elektrofahrzeug ein neues

0: nicht wirklich rechnen wird am Ende des Tages, aber sowas wird man auf jeden Fall machen. Und wie gesagt, dann wird man versuchen zu verschlanken und wahrscheinlich wird sich das Gesicht von VW doch deutlich ändern, weil man nach und nach hier sicherlich auch an die verschiedenen Werke rangehen wird, die Zulieferbetriebe, da wird sich hier einiges ändern auch noch, weil wir für ein E-Auto natürlich viel weniger Teile brauchen als für einen Verbrenner. Aber unterm Strich, also VW wird es aus meiner Sicht wenigstens noch länger geben.
1: Und sag mal, wenn wir nochmal auf den ID Polo schauen, ja, auf den Hoffnungsträger vom Anfang der Folge, wo ist der denn dann anzudocken bei dieser Veränderungsstrategie? Wofür steht der dann möglicherweise?
0: Der steht tatsächlich für das neue Gesicht. Der steht für das neue Gesicht von VW und der steht schon so ein Stück weit für die Zukunft. Das muss man sagen. Sowas wird entwickelt, in diesem Fall wenigstens in Deutschland, aber wird dann eben komplett produziert in Spanien, findet bei uns nicht mehr statt. Das wird bei dem nächsten kleinen Wagen, bei dem ID Everyone genauso sein. Auch hier konzipiert, auch hier entwickelt, aber vor allen Dingen in Spanien produziert.
2: Ein Fahrzeug in der Größenordnung können Sie in Deutschland nicht wettbewerbsfähig herstellen.
0: Die Produktion hier, und das ist ja das, was dieser Markenchef gesagt hat, Thomas Schäfer, die Produktion hier in Deutschland, die rechnet sich einfach nicht.
1: Kann dieser Wandel gelingen und wie sieht VW dann aus danach?
0: Also ich höre ja immer wieder, mit VW geht's möglicherweise irgendwann dem Ende zu. Ich will nochmal sagen, einer der größten Autokonzerne weltweit, führend mit ganz vielen Modellen in Deutschland, in Europa, Marken, die wirklich gut laufen, mit Skoda, mit Cupra, hat ein sehr großes Cashkonto, also man sagt so um die 30, 32, 34 Milliarden Euro und es gibt ja auch noch lukrative Märkte. So, das war das Positive. Ich sag nur, aus meiner Sicht wird VW überleben, aber es heißt nicht, dass VW tatsächlich so groß bleiben muss wie heute. Also das Gesicht von VW wird sich deutlich ändern. Ich gehe auch davon aus, dass es deutlich weniger Beschäftigte geben wird, sowohl in Deutschland als auch in Europa. Aber der Konzern an sich wird aus meiner Sicht auf jeden Fall überleben. VW wird aus meiner Sicht wenigstens als Konzern nicht verschwinden.
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1: Um 3 Uhr mit Milat Kupay. Kanzleramtschefin Wagen hat bekräftigt, dass die Bundesregierung die geplanten Sozialreformen bei Pflege, Krankenversicherung und Rente umsetzen will. Das sagte sie am Abend vor Wirtschaftsvertretern in Berlin. Aus der Nachrichtenredaktion Christoph Tietz.
2: Vor den Wirtschaftsverbandsbossen versprach Wagen in ihrer Rede mehr Tempo und sagte, die Koalition müsse nun Knoten lösen. Der Reformkurs müsse den Menschen aber auch besser erklärt werden. Wünschen der SPD nach Änderungen an der Rentenreform nach den jüngsten Landtagswahlen erteilte die Kanzleramtschefin indirekt eine Absage. Die von der Rentenkommission vorgeschlagene Reform sei ein Gesamtkunstwerk, das sehe sie genauso wie der Kanzler und auch SPD-Arbeitsministerin Baas. DIHK-Präsident Adrian kritisierte, den Firmen im Land fehle das Vertrauen in die Bundesregierung. Berlin müsse die Reformen nun endlich in Gang setzen, um schneller zu einer wachstumsorientierten Wirtschaftspolitik zu kommen.
1: Die USA, Dänemark und Grönland haben ein Sicherheitsabkommen geschlossen. Das Papier wurde am Rande der UN-Generalversammlung in New York unterzeichnet. Alle drei Seiten hatten sich in der vergangenen Woche darauf geeinigt. Das Abkommen erlaubt den USA, ihre Militärpräsenz auf der Arktisinsel auszubauen. Die USA können demnach 2 neue Militärstützpunkte auf Grönland bauen. Trump hatte monatelang immer wieder Anspruch auf die Insel erhoben. In Rheinland-Pfalz ist ein US-Militärflugzeug abgestürzt. Nach Angaben der US-Luftwaffe handelt es sich um einen F-16-Kampfjet. Der Pilot habe sich per Schleudersitz gerettet und werde jetzt medizinisch versorgt. Weitere Personen wurden offenbar nicht verletzt. Der Absturz ereignete sich am Nachmittag auf dem Vorfeld der US-Airbase Spang-Dahlem in der Eifel. Die Ursache wird noch untersucht. Wenige Tage vor der finalen Abstimmung über den deutschen Olympiabewerber für die Sommerspiele 2036 bis 2044 hat der Deutsche Olympische Sportbund seine nicht bindende Punktewertung bekannt gegeben. Ein Bewerber hat knapp die Nase vorn, einer ist er abgeschlagen. Aus der Sportschau-Redaktion Markus Tepper.
3: 100 Punkte konnte der Deutsche Olympische Sportbund maximal pro Bewerbung vergeben. München bekommt gut 87, Köln-Rhein-Ruhr gut 85 Punkte. Und das bedeutet für beide unter dem Strich die Note sehr gut. Berlin erhält mit seinen 74,6 Zählern immer noch die Note gut. Und für Köln-Rhein-Ruhr und für München sprechen laut DOSB die vielen modernen vorhandenen Sportstätten in beiden Regionen die hohe Zustimmung in der Bevölkerung von 66% und mehr und die internationale Strahlkraft.
1: Das waren die Nachrichten. Und das Wetter in Deutschland, tagsüber oft heiter, nur im Nordwesten bewölkt, gegen Abend von der Nordsee und Ems her Regen, Höchstwerte 17 bis 24 Grad und am Donnerstag wechselhaft bis 23 Grad. Es ist 3.03 Uhr.
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4: Die A4 Dresden-Görlitz ist zwischen Niederseifersdorf und Kodersdorf in beiden Richtungen wegen Wartungsarbeiten im Tunnel Königshainer Berge bis 5 Uhr gesperrt. Die Umleitung führt über die U4 und U5. Die A6 Heilbronn Richtung Nürnberg ist zwischen Ansbach und Lichtenau wegen Bergungsarbeiten gesperrt. Die Umleitung führt über die U9. Die A7 Würzburg Richtung Fulda ist zwischen Bad Brückenau, Wildflecken und Volkers wegen Bauarbeiten gesperrt. Die Umleitung führt hier über die U63. Die A23 Heide Richtung Hamburg ist zwischen Horst-Elmshorn und Elmshorn wegen Reinigungsarbeiten gesperrt. Die A29 Oldenburg Richtung Wilhelmshaven ist zwischen Oldenburg-Ohmstede und Kreuz Oldenburg-Nord wegen einer Nachbaustelle bis 5 Uhr gesperrt. Die A40 Ruhr-Schnellweg Essen Richtung Dortmund ist zwischen Dreieck Bochum West und Bochum Zentrum wegen Bauarbeiten gesperrt. Und die A100 Stadtring Berlin-Neukölln Richtung Wedding ist zwischen Innsbrucker Platz und Hohenzollerndamm bis 5 Uhr früh wegen Wartungsarbeiten gesperrt. Das war's. Ihnen eine gute und vor allem sichere Fahrt.
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4: Aus dem Studio von NDR Info in Hamburg. Mein Name ist Reza Wafer. Willkommen. Eigentlich hätte der Kanzler jetzt in New York sein sollen bei den Vereinten Nationen, aber seinen USA-Trip hat er abgesagt, um stattdessen die Scherben aufzukehren, nach den für seine Partei schlechten Wahlergebnissen in Mecklenburg-Vorpommern und Berlin. Und das heißt, er hat Rede und Antwort gestanden bei den Abgeordneten der Unionsfraktion im Bundestag. Katrin Aue dazu.
5: Dienstagnachmittag, kurz vor 15 Uhr auf der sogenannten Fraktionsebene im Bundestag. Die Abgeordneten von CDU und CSU kommen zusammen. Angeblich ist die Stimmung vor allem nach der historisch schlecht gelaufenen Wahl in Mecklenburg-Vorpommern historisch schlecht. In Medien ist von Kanzlerdämmerung die Rede. Auch von einer möglichen Revolution in der Fraktion wird geraunt. Also?
6: Was macht denn Revolution besser?
5: Fragt Daniela Ludwig von der CSU.
6: Revolution hat es noch nie irgendwas zum Besseren gewendet.
5: Der CDU-Abgeordnete Bastian Ernst aus Niedersachsen antwortet, nach dem Kanzler gefragt, wie aus der Pistole geschossen.
7: Der Kanzler bleibt. Da sehe ich gar keinen Zweifel dran. Aber der Kanzler hat sicherlich auch gemerkt, dass wir was verändern müssen. Und deswegen hat er auch gesagt, dass wir in die Zukunft schauen.
5: In die Zukunft schauen, etwas verändern. Das hat auch Fraktionschef Thorsten Frey im Sinn. Vor der Sitzung mit dem Kanzler analysiert er, die Wahlen vom Wochenende seien nicht nur Protestwahlen gewesen.
8: Sondern dass darüber hinaus eben auch der Fingerzeig auf bestimmte thematische Leerstellen gegeben worden ist. Damit müssen wir uns beschäftigen, das müssen wir annehmen und daraus müssen wir dann auch die entsprechenden Lehren ziehen.
5: Dann vergehen gut 2,5 Stunden. Einzelne der rund 200 Abgeordneten melden sich aus der Sitzung, beschreiben eine konstruktive, offene Stimmung, eine auch selbstkritische Rede des Kanzlers und vereinzelt Kritik aus der Fraktion, unter anderem am Kommunikationsstil des Kanzlers. Sepp Müller aus Sachsen-Anhalt zur Atmosphäre.
9: Es war der Situation angemessen. Wir haben die historisch schlechtestes Wahlergebnis. Wir fliegen zum ersten Mal aus dem Landtag raus. Da gibt's nichts schön zu reden. Und deswegen war das jetzt keine Sektstimmung, sondern eher Trauerfeier.
5: Teilnehmer schildern, Friedrich Merz habe in seinem Redebeitrag nochmal für die geplanten Reformen geworben, etwa bei Rente und Pflege. Serap Güler, CDU-Abgeordneter aus Nordrhein-Westfalen, beschreibt den Weg, den der Kanzler gehen will, so.
10: Ich glaube, einerseits ist es schon das Thema Gerechtigkeit. Das hat der Bundeskanzler ja gestern auch nach den Gremiensitzungen deutlich gemacht, dass es viele Menschen in unserem Land gibt, die sich abgehängt fühlen, die sich nicht mitgenommen fühlen, sie wieder besser anzusprechen, auch politisch mitzunehmen. Auf der anderen Seite aber auch die Entschlossenheit zu zeigen, wir reformen, damit das Land auch in 30 Jahren noch zukunftsfähig ist.
5: Allerdings, bei den Reformen gibt es seit Wochen Fragezeichen, unter anderem beim Koalitionspartner SPD. CDU-Parlamentarier Tilman Kuban warnt davor, das Rentenpaket wieder aufzuschnüren.
11: Wenn man die eine Seite aufmacht, werden auch viele andere Seiten wieder aufgemacht werden. Dann geht es ums Thema Minijobs, wo man nochmal nachverhandeln könnte. Da geht es um die Frage der Kopplung an die Lebenserwartung erst ab 2031. Dann geht das gesamte Konzept wieder auf und das wäre ein schwerer Fehler.
5: Nur, wie soll das zusammengehen? Den Reformkurs beibehalten und stärker das Thema Gerechtigkeit in den Mittelpunkt stellen. Die Belange von Union und SPD unter einen Hut bekommen. Fraktionsvize Matthias Mittelberg glaubt, das geht.
12: Am Ende ist allen klar, dass wir nur eine Chance haben, wenn wir jetzt insgesamt geschlossen in der Unionsfraktion, aber am Ende auch geschlossen in der Regierung handeln. Wenn wir uns jetzt irgendwie auseinandertreiben lassen, dann scheitert nicht nur diese Regierung, dann wird am Ende auch dieses Land scheitern.
5: Geschlossenheit und Rückendeckung. Dieser Sitzungstag in seiner Unionsfraktion geht für den Kanzler glimpflich aus.
13: Schon vor der Fraktionssitzung hat Unionsfraktionschef Thorsten Frey Folgendes gesagt: Der Bundeskanzler hat unsere Unterstützung. In den ARD-Tagesthemen hat ihn Ingo Zamperoni dann gefragt, ob die Fraktionssitzung für Friedrich Merz der Befreiungsschlag gewesen ist.
8: Ja, es war auf jeden Fall eine wichtige Fraktionssitzung, die wir hatten. Und wir hatten natürlich einen enormen Gesprächs- und Aussprachebedarf angesichts der Tatsache, dass wir an diesem Wochenende wirklich eine dramatische Wahlniederlage erlebt haben, insbesondere in Mecklenburg-Vorpommern, aber auch darüber hinaus in Berlin und zwei Wochen zuvor in Sachsen-Anhalt. Deswegen war es wichtig, dass wir genügend Zeit hatten, intensiv zu sprechen.
14: Das haben Sie gemacht, aber Sie sagen es, nach den Wahlergebnissen der vergangenen Tage und nach dem Aufrauch innerhalb der Partei der letzten Tage, jetzt scheint das irgendwie abgeflacht zu sein. Heißt es jetzt, ja, jetzt haben Sie alle mal ausgesprochen, das war wichtig. Das heißt, ja, wir haben verstanden die Botschaft der Wählerinnen und Wähler, aber jetzt geht es erstmal auf diesem Kurs so weiter, als wäre nichts passiert, oder wie muss man das jetzt verstehen?
8: Nein, das wäre natürlich eine falsche Nachricht. Wer eine solche Wahlniederlage kassiert, der muss sich hinterfragen, der muss die eigene Arbeit hinterfragen und der muss sich auch mit den sich daraus ergebenden Konsequenzen beschäftigen. Dieser Prozess ist selbstverständlich nicht abgeschlossen. Das gilt sowohl für die Partei als auch für die Bundestagsfraktion. Aber unsere Verantwortung als größte Regierungsfraktion ist natürlich, in diesen schwierigen Tagen auch Stabilität in die Koalition zu bringen und mitzuhelfen, dass wir in den entscheidenden Themen vorwärts kommen und dass wir die Fortschritte erzielen, die die Menschen in unserer Politik noch nicht sehen.
14: Aber weil Sie Konsequenzen ansprechen, welche zieht denn Ihre Fraktion jetzt? Noch mehr Reformen, jetzt erst recht oder doch eher eine Aufweichung auch des Kurses, wenn man sieht, okay, das kommt sonst bei den Wählerinnen und Wählern nicht an?
8: Nein, ich glaube, zum einen müssen wir natürlich zur Kenntnis nehmen, dass die Extreme von rechts und links auch nicht nur aus Protest, sondern auch wegen einzelner ihrer Themen gewählt worden sind. Das müssen wir uns sehr genau anschauen, auch wo wir da Leerstellen haben, wo wir besser werden müssen, wo wir Antworten finden müssen. Das ist gar keine Frage, auch wenn wir diese Antworten natürlich immer anders geben, als das Radikale von rechts und links tun. Aber wenn Sie die Frage ansprechen, wie wir unseren Staat, unsere Gesellschaft modernisieren und vorwärts bringen, dann sind das natürlich Herausforderungen, die bleiben. Und ich glaube nicht, dass die Menschen uns nicht wählen, weil wir zu viele Reformen machen, sondern ich glaube eher, dass man die Erfolge, die notwendig sind, noch nicht sieht, die Konsequenzen auch im ganz persönlichen Leben der Menschen. Und deswegen kommt es nicht darauf an, mehr oder weniger, sondern dass wir das, was wir verständigt und geeint haben in der Koalition, dass wir das dann auch tatsächlich umsetzen und die Menschen spüren, dass es vorwärts geht.
14: Macht Ihr Koalitionspartner das mit, was Sie sich vorstellen, ist die Frage. Die SPD hat ja gerade ein neues Positionspapier auch formuliert nach den Wahlen, in dem so manches zur Debatte gestellt wird.
8: Also zunächst einmal arbeiten wir auf der Grundlage dessen, was wir im Koalitionsvertrag vereinbart haben. Wir arbeiten auf der Grundlage der Beschlüsse der Koalitionsausschüsse, all das, was wir gemeinsam verabredet haben. Und das ist die Basis, an die, glaube ich, sollten sich alle Partner gebunden fühlen.
14: Ja, aber
8: und darüber hinaus.
14: Entschuldigen Sie, wenn ich Sie unterbreche, aber wir sehen ja, die SPD sagt, nee, gerade während wir dieses Gespräch führen, gibt es eine Art Mini-Koalitionsgipfel im Kanzleramt. Da scheint es ja irgendwie neu abgesteckt zu werden.
8: Nein, das ist nicht so, sondern es geht darum, dass die Referentenentwürfe für maßgebliche Gesetzesvorhaben, dass die innerhalb der Regierung abgestimmt werden. Das ist natürlich etwas völlig anderes und das machen wir auf der Grundlage dessen, was wir gemeinsam verständigt haben. Darüber hinaus gibt es aber auch noch weitere Aufgaben und was man davon macht und wie man es macht, das muss man in der Koalition absprechen. Da haben wir aber auch bewährte Kanäle und da finden wir auch einen gemeinsamen Weg. Da bin nicht überzeugt.
14: Und der sieht so aus wie angekündigt, also beispielsweise aus einem Guss die Rentenreform, da wird nicht nochmal hier und dort an welchen Stellschrauben gedreht?
8: Naja, das hat ja sowohl, haben das sowohl der Bundeskanzler als auch die Arbeitsministerin, aber auch der ganze Koalitionsausschuss hat es bestätigt. Und da sind natürlich auch noch einzelne Fragen offen, die ausformuliert werden müssen, wie zum Beispiel eine soziale Schutzrente aussehen kann, wie man den Vertrauensschutz regeln kann. Das sind natürlich Themen, die muss man in einem Referentenentwurf eines Gesetzes ausbuchstabieren. Und das machen wir auf der Grundlage der Verständigung, dass wir dieses Paket jedenfalls im Ganzen umsetzen möchten.
14: Und Sie möchten auch, haben Sie gesagt, die Reform in einem Rutsch umsetzen und das müsste auch zügig kommen. Aber dieses zügig und wir müssen Reformen hören, das hören wir ja ständig jetzt seit Tagen, seit Wochen, damit vertrösten Sie ja auch die Menschen so ein bisschen. Bis wann konkret? Was heißt denn zügig?
8: Also das, was wir uns vorgenommen haben im Koalitionsausschuss am 1. Juli, ist, dass das alles zum 1.1.2027 in Kraft tritt. Wer die Abläufe im Parlament, die Fristen und die Beteiligungsrechte kennt, der weiß, dass das in höchstem Maße anspruchsvoll ist. Aber das zuständige Ministerium hatte ja jetzt auch schon 2,5 Monate Zeit, sich seitdem damit zu beschäftigen und hat es mit Sicherheit auch getan. Deswegen bin ich davon überzeugt, dass die Regierung jetzt zügig einen Gesetzentwurf vorstellen und dann auch im Kabinett verabschieden wird. Und dann werden wir alles in die Waagschale werfen, das auch im Parlament schnell durchzusetzen.
13: Soweit Unionsfraktionschef Thorsten Frey in den ARD-Tagesthemen.
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13: Wer bei den Vereinten Nationen auf einen großen, unkontrollierten Knall gewartet hat, der ist wohl weitgehend enttäuscht worden. Denn das hatten einige wahrscheinlich mal wieder von Donald Trump erwartet. Wie sein Auftritt vor der UN-Generalversammlung abgelaufen ist, dazu ARD-Korrespondent Martin Gansemeyer.
15: Im vergangenen Jahr schimpfte US-Präsident Trump in seiner Rede vor der UN-Vollversammlung über den maroden Zustand der Vereinten Nationen, nicht funktionierende Rolltreppen und Teleprompter. Seine Rede in diesem Jahr war deutlich. deutlich disziplinierter. In weiten Teilen hielt sich Trump an sein Redemanuskript. Zweimal bedankte er sich ausdrücklich beim UN-Sicherheitsrat für die Verabschiedung von Resolutionen zu Gaza und zur freien Schifffahrt in der Straße von Hormuz. Dennoch, Trump wäre nicht Trump gewesen, hätte er nicht auch seine eigenen Verdienste in der Weltpolitik herausgestellt.
16: So while others have talked, I have acted. While others have spoken of peace, I have made peace. While others have ignored threats, I have confronted them.
15: Während andere redeten, habe ich gehandelt, sagte Trump. Während andere vom Frieden geredet haben, habe ich ihn gemacht. Während andere Gefahren ignorierten, habe ich sie konfrontiert. Dies gelte vor allem für den Iran, betonte Trump und rechtfertigte seinen Krieg gegen das Land.
16: Just imagine such a vile regime were ever empowered to carry out large-scale terror attacks from behind a nuclear shield. This was the reality we had to confront, a reality that far too many preferred to ignore.
15: Stellen Sie sich vor, solch ein böses Regime könnte Terroranschläge ausführen und wäre durch Atomwaffen geschützt. Das war die Realität, der wir uns stellen mussten, eine Realität, die viel zu viele lieber ignoriert haben. Trump forderte die Staatengemeinschaft auf, Iran wirtschaftlich zu isolieren, und er zeigte sich zuversichtlich, dass das iranische Regime nach den Halbzeitwahlen in den USA auf die US-Forderungen eingehen werde, was ein deutliches Sinken der Öl- und Benzinpreise zur Folge habe. Andernfalls werde er Iran, Zitat, in die Hölle schicken. Während dieser Redepassage verließ die iranische Delegation den Raum. Den Krieg in der Ukraine sprach Trump nur kurz an und wiederholte seine Einschätzung, er halte ein schnelles Ende dieses Krieges für möglich. Lob gab es für Dänemark und Grönland. Er freue sich auf die Zusammenarbeit mit ihnen, sagte Trump. Die USA planen zwei große neue Militärstützpunkte auf Grönland, kündigte Trump an. Keinem Feind der USA werde jemals mehr erlaubt werden, eine militärische Präsenz in Grönland aufzubauen. Indem Amerika seinen Fußabdruck in der Arktik und im Nordatlantik vergrößert, so Trump, beschützt dieser Deal auch Europa. Dies sei auch für die NATO sehr gut.
13: Die Polizei und die Leitung der Ludwig-Maximilians-Universität München versuchen gerade zu retten, was zu retten ist. Nach der Hackerattacke aus der letzten Woche läuft die Spurensuche. Die Frage bleibt, was passiert jetzt mit den privaten Daten der Studierenden und welche Gefahren gibt es jetzt für die Betroffenen?
17: Ich bin Studentin an der LMU und ich habe das per Mail mitbekommen, dass wir gehackt wurden.
18: Erzählt Hami Wo. Sie ist gerade auf dem Weg in die Bibliothek in der Münchner Leopoldstraße.
17: Ich mache mir Sorgen, weil das sind meine Daten, also zum Beispiel meine E-Mail-Adresse, meine Hausadresse und so weiter.
18: Und wenn es nur das wäre, auch Name, Geschlecht, Geburtsort, Telefonnummern, Bankdaten, Krankenversicherung, BAföG-Nummern und Studienverlauf, auf all diese Daten hatten die Hacker Zugriff. Die Universität betont, Anhaltspunkte für Erpressung bestünden nicht. Man beobachte weiter, was jetzt im Darknet passiere. Das größte Risiko ist laut Ann-Kathrin Edinger von der Verbraucherzentrale Bayern Identitätsklau.
19: Häufig kommt es dazu, dass dann Konten im Namen der Betroffenen aufgemacht werden, ohne dass sie etwas davon wissen. Diese Konten können dann beispielsweise auch für Geldwäsche oder Ähnliches benutzt werden. Und dann werden natürlich einfach ganz viele verschiedenste Verträge abgeschlossen, für die dann im Endeffekt die Betroffenen einstehen sollen.
18: Die LMU hat ihre Studierenden noch vor einer weiteren Gefahr gewarnt, erzählt Studentin Hami Wo.
17: Also im E-Mail stand, dass wir jetzt mehr aufpassen sollen. Zum Beispiel, wenn wir fremde E-Mails bekommen, dass wir nicht auf irgendwelche Links klicken, weil dann vielleicht der Hacker uns auch hacken können.
18: Also Phishing-Mails. Ann-Kathrin Edinger von der Verbraucherzentrale empfiehlt dazu.
19: Also zum einen sollte sowieso Vorsicht geboten sein bei E-Mails von unbekannten Absendern. Dann sollte man direkt immer die E-Mail-Adresse anschauen, ob die einem seltsam vorkommt, und sowieso niemals unbekannte Anhänge öffnen.
18: Wachsam sein, eventuell Passwörter ändern, viel mehr ist gar nicht möglich, meint auch der IT-Sicherheitsexperte Manuel Attuck.
20: Als Betroffener kann man nicht viel dagegen tun, wenn meine Daten im Internet kopiert werden. Ich kann natürlich auf mein Konto gucken, ob irgendwelche unseriösen Bewegungen passieren. Vor allem sollte ich mich auch an die LMU selbst wenden und da eben auch erfragen, welche Hilfestellungen die mir auch bereitstellen für den verursachten Schaden, den die da veranstaltet haben.
2: Fraglich allerdings, wie viel Unterstützung die Universität leisten kann, falls es wirklich um Zehntausende Betroffene geht. Die Studierenden müssen gerade also vor allem warten auf echte E-Mails ihrer Uni mit mehr Informationen und möglicherweise auf falsche E-Mails von Betrügern.
13: Xaver Schäffer war das über die Sorgen nach der Hackerattacke auf die LMU München.
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13: Und da geht es heute um einen der bedeutendsten Jazzmusiker. Vor 100 Jahren wurde nämlich John Coltrane geboren. Bernd Schleselmann mit einem Porträt.
21: Im Spätsommer 1964 will John Coltrane nicht gestört werden. Er zieht sich in die Dachetage seines Hauses auf Long Island zurück. Mit Papier, Stift und Saxophon. Es dauert einige Tage, bis er sich wieder seiner Familie zeigt.
22: Es war, als wäre Moses vom Berg gekommen. Er kam herunter und hatte diesen freudigen, friedlichen Ausdruck, diese Ausgeglichenheit im Gesicht.
21: So erinnerte sich seine Frau Alice an diesen denkwürdigen Moment, als John Coltrane sie endlich geschrieben hatte. Die vierteilige Suite, zu der ihn bereits 1946 während seiner Navy-Zeit eine Vision inspiriert hatte. A Love Supreme, ein Loblied an die Liebe und an Gott, ein musikalisches Glaubensbekenntnis. In nur einer Session am 9. Dezember 1964 nimmt er das Album mit drei Musikern in New Jersey auf. Es wird ein wegweisendes Meisterwerk des Jazz, das im Beatjahr 1965 den Nerv der Zeit trifft. Als die Jugend rebelliert und die Musik radikaler wird, sorgt Coltrane mit seinem Tenorsaxophon für spirituelle Erleuchtung. Rolling Stone bringt es auf den Punkt.
23: A Love Supreme ist das erste Jazzalbum, das gehört und verkauft wird wie eine Popplatte.
21: John Coltrane stammt aus einer religiösen und musikalischen Familie in North Carolina. Seine beiden Großväter Pfarrer, sein Vater Schneider und Prediger. Er spielt Ukulele und Geige. Als er stirbt, ist John 12 Jahre alt. Ein stiller Junge, der in jeder freien Minute auf seiner Klarinette übt. 1943, zu seinem 17. Geburtstag, schenkt ihm seine Mutter ein Altsaxophon. Wieder spielt er unablässig. Seine neue Heimatstadt Philadelphia ist voller Bars und Clubs. Gut für John. Und er entdeckt auch noch das rasante Saxophonspiel von Charlie Parker. Dann der Ritterschlag. Mitte der 50er Jahre nimmt ihn Miles Davis in sein Quintett auf. Der verteilt Notizen statt Noten. Die Musiker dürfen, sollen improvisieren. Jazzautor Ashley Carr.
23: John Coltrane spielte jeden Abend ohne Netz und doppelten Boten. Immer auch mit der Angst vor dem Scheitern. Er wusste ja nie, was passieren würde.
21: Trotz schwerer Heroinabhängigkeit entfaltet Coltrane seinen eigenen Stil, intensiv mit klaren, starken Tönen. Mit seinem Tenorsaxophon setzt er neue Maßstäbe im Jazz. Das Davis-Album Kind of Blue ist der kreative Höhepunkt ihrer Zusammenarbeit. Anfang der 60er Jahre geht John Coltrane seinen eigenen Weg und experimentiert mit verschiedenen Bandbesetzungen. Seine Musik hat jetzt auch indische und arabische Einflüsse. Er ist ein Star, der selbst von Rockmusikern geschätzt wird. Coltrane stirbt 1967 mit nur 40 Jahren an Leberkrebs. Geboren wurde er am 23. September 1926. Das war heute vor 100 Jahren.
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24: Mit Christian Hake. Da ist er. Der erste Punktverlust der Frauen des FC Bayern München. In der Bundesliga noch mit weißer Weste kamen sie bei der Champions League Premiere in Unterhaching gegen Manchester City nicht über ein Unentschieden hinaus. Taufik Halil war für uns mit dabei.
25: Lange sah es wie die perfekte Premierenparty aus. Die Bayern-Frauen dominieren Manchester City im ersten Champions League Spiel im Sportpark Unterhaching, wo ab sofort in der Königsklasse gespielt wird. Doch am Ende dann nur Frust bei Julia Gwin, die das frühe 1:0 gemacht hat.
1: Fühlt sich tatsächlich momentan auch ein bisschen an wie verlorene 3 Punkte. Ich glaube, wir haben über weite Strecken des Spiels echt ein gutes Spiel gemacht, sehr viel Dominanz ausgestrahlt, eigentlich genauso wie man in die Champions-League-Saison starten will, auch reingestartet. Vermissen es aber leider, das über 90 Minuten zu zeigen. Ich glaube, wir laden sie dann mit unseren eigenen Fehlern ein, dann auch ihre Tore zu machen.
25: Ausgerechnet Manchesters Bundesliga-Neuzugang Carlotta Wamsa macht das 2:2 kurz vor Spielschluss, trotz 2:0 Führung für die Bayern-Frauen. Aufreger des Abends war Citys Anschluss vor der Pause. Ein Pyro lag auf dem Rasen, ärgert sich Sportchefin Bianca Recht.
3: Der Vengalo liegt ungefähr 5 Sekunden oder 10 Sekunden schon auf dem Platz. Da kommt keine Reaktion. Dann geht auch noch der Angriff über die Seite. Ich finde, bin der Meinung, da muss eine Schiedsrichterin unterbrechen. Selbst die Spielerin, man hat auch in den Reaktionen gesehen, das war so, pfeift sie jetzt ab oder geht es jetzt irgendwie weiter? Dann geht der Angriff, der geht quasi durch den Vengalo durch.
25: Nächster Termin heute. Da geht's für Gwin und Co. zum Frustbier auf die Wiesen.
1: Im Endeffekt geht es darum, ja, dieses Selbstvertrauen, das wir uns über die letzten Wochen erarbeitet haben, auch wieder weiterzutragen. Ist, glaube ich, immer ein schöner Termin mit der Mannschaft. Trotzdem, alles in allem, liegt der Fokus schon wieder auf dem Pokal.
25: Sonntag dann in Mönchengladbach.
4: Wird es wieder Olympische Sommerspiele in Deutschland geben? Wenn es nach dem Deutschen Olympischen Sportbund geht, dann ja. Und am Samstag wird entschieden, mit welcher Region sich Deutschland endgültig für die Spiele 2036, 40 oder 44 bewerben wird. Jetzt hat der DOSB einen Bericht vorgestellt, in dem die 3 Bewerber Berlin, München und die Region Köln-Rhein-Ruhr gründlich überprüft wurden und Markus Tepper weiß, wer zurzeit vorne liegt.
6: München liegt hauchdünn vorne und erhält vom DOSB rund 87 von 100 möglichen Punkten. Köln-Rhein-Ruhr bekommt gut 85. Das bedeutet für beide die Bewertung sehr gut. Berlin erreicht 74,6 Zähler. Das reicht für die Note gut. Dabei punkten München und Köln-Rhein-Ruhr mit ihren modernen vorhandenen Sportstätten, hohen Zustimmungswerten von 66% und mehr in der Bevölkerung und ihrer internationalen Strahlkraft. Für Köln-Rhein-Ruhr mag auch die Aussicht, 17,6 Millionen Tickets verkaufen zu können, eine Rolle gespielt haben, so viel wie noch nie bei Olympischen Spielen. Nordrhein-Westfalens Ministerpräsident Hendrik Wüst nannte die Bewertung eine starke Nachricht für Köln-Rhein-Ruhr, das eine exzellente Olympia-Bewerbung vorgelegt habe. Bei dem Ranking handelt es sich nicht um eine bindende Empfehlung. Am Samstag müssen die deutschen Sportverbände darüber abstimmen.
4: Von einer Medaille hatten auch die deutschen Volleyballer bei der Europameisterschaft geträumt. Gegen die Favoriten aus Polen hat es dann allerdings nicht gereicht. Kapitän Jan Zimmermann sieht nach dem Aus im Viertelfinale allerdings trotzdem eine positive Turnierbilanz.
7: Ja, ich denke allgemein, die Bilanz muss positiv sein. Ich glaube, wir sind sehr gut aus der Gruppe rausgekommen, auch wenn natürlich der erste Spot oder der Sieg gegen Frankreich schon nochmal uns einen anderen Weg gegeben hätte im Turnier. Ich glaube, wir müssen positiv rausgehen, die Sachen mitnehmen, die wir gut gemacht haben und weiter dran arbeiten, jetzt erstmal in die Saison gehen und dann nächstes Jahr hoffentlich auf dem Level anfangen.
4: Und im DRB-Pokal steht der Handballclub Hamburg im Achtelfinale. Beim Zweitligisten Elbflorenz Dresden gab es ein knappes 31:30. Ebenfalls extrem knapp setzte sich Melsungen gegen die Rhein-Neckar-Löwen durch, am Ende 35:33 nach Verlängerung.
13: Das war der Sport mit Christian Hake.

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1: Um 3.29 Uhr mit Milat Kupay. Kanzleramtschefin Wagen hat bekräftigt, dass die Bundesregierung die geplanten Sozialreformen bei Pflege, Krankenversicherung und Rente umsetzen will. Mutige und umfassende Reformen müssten kommen, sagte die Kanzleramtschefin am Abend. Die Koalition müsse nun Knoten lösen. Der Reformkurs müsse den Menschen außerdem besser erklärt werden. Wünschen der SPD nach Änderungen an der Rentenreform nach den jüngsten Landtagswahlen erteilte die Kanzleramtschefin indirekt eine Absage. Die von der Rentenkommission vorgeschlagene Reform sei ein Gesamtkunstwerk, das sehe der Kanzler ebenso wie SPD-Arbeitsministerin Baas. Von der Gewerkschaft Verdi kommt Kritik an den Maßnahmen der Bundesregierung zur Spritpreisentlastung. Der für das kommende Jahr geplante Spritpreisdeckel kommt nach Meinung von Verdi-Chef Frank Wernicke zu spät. Aus der Nachrichtenredaktion Thomas Frohwerk.
2: Dem Redaktionsnetzwerk Deutschland sagte Wernicke, bis der Preisdeckel für Sprit komme, verdienten sich die Mineralölkonzerne weiter, Zitat, dumm und dusselig. Außerdem gehe niemand an die Übergewinne dieser Konzerne heran, so der Gewerkschaftsvorsitzende. Auch den von Oktober bis Dezember geplanten Tankrabatt sieht Wernicke kritisch. Besser wären nach seinen Worten gezielte Unterstützungen für Bezieher niedriger bis mittlerer Einkommen. Die nun geplante Senkung der Energiesteuer gehe zulasten der Steuerzahler, sagte der Verdi-Chef.
1: Heute spricht der ukrainische Präsident Selenskyj in der Generaldebatte den Vereinten Nationen in New York. Vorab hat er sich mit US-Staatschef Trump getroffen. Dort ging es um Wege, den russischen Angriffskrieg zu beenden. Aus New York, Giselle Uccar.
3: Er hat nach seinem Gespräch mit Trump vor Journalisten gesagt, dass er bereit sei, die Angriffe auf russische Energieanlagen zu beenden, wenn umgekehrt die Angriffe Russlands auf die ukrainische Energieinfrastruktur auch aufhören. Selenskyj hofft außerdem, dass die USA einen Weg finden, die russische Seite zu Verhandlungen zu bewegen. Sein Treffen mit US-Präsident Trump sei positiv und produktiv gelaufen. Beide Seiten waren sich wohl einig, dass der Krieg vor dem Winter enden sollte.
1: In Hamburg treffen sich heute Forscher und Meteorologen zum Extremwetterkongress. Die Experten wollen dabei über die Auswirkungen des Klimawandels diskutieren und wie in Zukunft mit Hitzewellen, Starkregen oder Überschwemmungen umgegangen werden könnte. Nach Angaben des Robert-Koch-Instituts sind in diesem Jahr in Deutschland infolge von Hitze rund 16.000 Menschen gestorben. Zur Eröffnung des dreitägigen Kongresses wird auch Bundesumweltminister Carsten Schneider erwartet. Und das Wetter in Deutschland, tagsüber oft heiter, nur im Nordwesten bewölkt und gegen Abend von der Nordsee und Ems her Regen, Höchstwerte 17 bis 24 Grad. Am Donnerstag wechselhaft, im Südwesten freundlicher bei 14 bis 23 Grad. Am Freitag oft freundlich, zwischen Ostsee und Erzgebirge mehr Wolken und stellenweise Regen bei 15 bis 25 Grad. Das waren die Nachrichten.
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4: Nur eine Meldung, die die A4 betrifft, Dresden-Görlitz. Die ist zwischen Niederseifersdorf und Kodersdorf in beiden Richtungen wegen Wartungsarbeit im Tunnel Königshainer Berge immer noch gesperrt bis 5 Uhr. Die Umleitung führt über die U4 und die U5. Gute Fahrt.
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4: Mein Name ist Reza Wafam. Hallo. Zwei ARD-Kollegen sind in die Ukraine gereist und haben unter größter Geheimhaltung Abwehrstellungen der ukrainischen Armee besucht. Da haben sie miterlebt, wie russische Angriffe abgewehrt werden. Und darüber berichten Kai Küstner und Stefan Niemann in den kommenden gut 20 Minuten in der aktuellen Podcast-Folge von Streitkräfte und Strategien.
5: Wir sprechen heute darüber, Stefan, dass sich die Ukraine Hoffnung macht, die neuen, die superschnellen russischen Shahed-Drohnen bald abfangen zu können. Wir konnten hier im Land unter strengster Geheimhaltung natürlich Abwehrstellungen der ukrainischen Streitkräfte besuchen, die sonst absolut tabu sind. Aber was bei so einem Besuch natürlich im Vordergrund steht, sind die Begegnungen mit den Menschen im Land.
6: Ja, und die ständige Bedrohung hat sich nach Jahren des Krieges tief eingegraben in das Lebensgefühl der ukrainischen Hauptstadt. Aber was ich diesmal noch auffälliger finde als bei unserem Besuch im vergangenen Winter, Kai, Es ist keine gedrückte Stimmung zu spüren in den Straßen dieser Stadt. Wir haben hier in Kiew viel Fröhlichkeit gesehen, Familien beim Einkaufen oder Spazieren gehen, Gruppen junger Leute, die Selfies machen oder rumalbern. Aber klar, wir wissen um all die Menschen, die wir nicht sehen, die sich nicht mehr aus dem Haus trauen, die der Krieg in Depression, in tiefe Verzweiflung oder außer Landes getrieben hat.
5: Was auch auffällt, die Nachrichten im Fernsehen und Radio sind natürlich voll von Geschichten von der Front. Es verfolgen hier alle, ob die russischen Streitkräfte noch mehr Land erobern oder ob sie zurückgeschlagen werden können. Der massive Luftangriff auf den Großraum Moskau mit hunderten ukrainischen Drohnen, die in der Nacht zum Sonntag unter anderem eine große Ölraffinerie der russischen Hauptstadt getroffen und weitgehend zerstört haben, das haben die Menschen hier empfunden als gute Nachrichten in ja sehr schwierigen Zeiten, auch wenn man in Kiew immer und jeden Tag damit rechnen muss, massiv selber angegriffen zu werden, mit Raketen, mit ballistischen Raketen zum Beispiel. Und das Machthaber Putin das dann propagandistisch und in ja perfider Täter-Opfer-Umkehr als Rache in Anführungsstrichen zu verkaufen sucht.
6: Ja, mit irgendeiner Reaktion aus Russland rechnen die Menschen hier. Zu schmachvoll dürften sie für den Kreml gewirkt haben. Die Bilder vom Großbrand im Bezirk Kapotnia und den schwarzen Rauchwolken über Moskau. 40% des dort gebrauchten Treibstoffs sollen aus dieser Raffinerie gekommen sein. Das berichten die Medien hier in Kiew. Und die erwähnen auch, dass der Flugbetrieb an den Moskauer Airports Domodedowo und Zhukovsky wegen der ukrainischen Angriffe vorübergehend eingestellt werden musste. Und das während der Scheinwahlen zur russischen Duma, die in Wahrheit ein Scheinparlament ist. Sogenannte Wahlen also, zu denen Putin nur Parteien zugelassen hatte, die seinen Angriffskrieg gegen die Ukraine gutheißen. Was Russlands Herrscher mit Blick auf den Krieg aus dem wenig überraschenden Sieg seiner Partei macht, das beleuchten wir mal in einer anderen Folge, Kai. Aber nochmal zurück zu den Folgen des großen ukrainischen Drohnenangriffs vom Wochenende. Der Gouverneur der Region Moskau meldet, es sei bei den ukrainischen Drohnenangriffen auch ein Wohnhaus getroffen worden, wobei zwei Menschen getötet und mehrere verletzt worden seien. Und 400 Menschen hätten in Ramenskoje einen 21-stöckigen Wohnblock verlassen müssen, weil herabstürzende Trümmerteile einen Brand auf dem Dach ausgelöst hatten. Und Russlands Flugabwehr, die habe 450 ukrainische Drohnen abgeschossen, behauptet Moskau noch. Wir können das nicht unabhängig überprüfen.
5: In Fastiv, einem Vorort von Kiew, hier gab es am Wochenende 4 Todesopfer und zahlreiche Verletzte. Nach Berichten der Kiew Post sind eine Frau und 3 Kleinkinder in einem Wohnhaus getötet worden. In der Nacht zum Montag haben wir ja hier selber in Kiews Stadtzentrum Einschläge gehört. 10 weitere Regionen wurden von Russland aus der Luft angegriffen, darunter erneut der Hafen von Odessa, den wir besucht haben. Und wie das aussehen kann, das haben wir ja vor Ort selbst mitbekommen.
6: Aber auch andere Regionen werden regelmäßig zum Ziel des russischen Terrors aus der Luft. In der Stadt Saporischschja gab es besonders schwere Schäden an Gebäuden. Laut Präsident Selenskyj wurden dort eine Universität und Wohnblocks getroffen und ein großes Einkaufszentrum sei komplett abgebrannt. Die Nacht zu Dienstag haben wir in unserem Hotel in einem Botschaftsviertel der ukrainischen Hauptstadt als vergleichsweise ruhig erlebt oder als das, was man unter diesen Umständen ruhig nennt. Also Daueralarm, getroffene Wohnhäuser, zerstörte Infrastruktur. Aber nach allem, was wir am Dienstagmittag wissen, blieben die russischen Luftangriffe hier in Kiew diesmal wohl ohne fatale Folgen. Dnipro und andere Städte hat es diesmal härter getroffen. Die Ukraine beklagt 6 Tote unter der Zivilbevölkerung.
5: Und wenn wir uns das alles vor Augen halten, was du gerade berichtet hast, Stefan, dann führt uns das, finde ich jedenfalls, unweigerlich zu jener Frage, die mir zurzeit als eigentlich die dringlichste, also die Schlüsselfrage erscheint, wie verzweifelt sich die Ukraine gegen Angriffe aus der Luft zu schützen versucht. Davon durften wir uns ja hier im Land exklusiv einen Eindruck verschaffen und auch Abwehrstellungen besuchen. Aber die entscheidende Frage lautet eben, warum kann sich die Ukraine derzeit noch nicht hinreichend gegen die Gefahr, gegen den Terror aus der Luft verteidigen? Darüber haben wir ausführlich diskutiert mit dem Sprecher der ukrainischen Navy, also der Marine, Dmytro Pletenschuk. Und der verweist in erster Linie auf den Einsatz dieser neuartigen, schnelleren, jetgetriebenen Shahed-Drohnen, reaktive Drohnen, wie sie die Ukrainer nennen.
7: Щодо тих загроз, які перед нами станом на зараз постали.
8: Die große Herausforderung ist, dass Russland jetzt beides auf einmal einsetzt. Alte und neue Shahed-Drohnen. Das stellt unsere Soldaten vor eine sehr schwierige Aufgabe.
5: Dann kommen noch hinzu die ballistischen Raketen, für deren Abwehr der Ukraine die Munition fehlt, haben wir oft drüber berichtet. Hinzu kommen auch Gleitbomben, auch die sind jetgetrieben inzwischen. Und auch Banderol-Marschflugkörper vom Typ S-8000, ein kleiner, kostengünstiger Marschflugkörper, den die Ukrainer als eine Art Kreuzung aus Rakete und Drohne beschreiben. Ein tödlicher russischer Mix also. Wieder einmal muss die Ukraine lernen, sich anzupassen, muss in diesem technischen Wettlauf gegen die Zeit einen russischen Vorsprung aufholen. Wir haben bereits begonnen, die neuen Drohnen abzufangen, hat uns Pletenschuk, der Marinesprecher, erklärt, ohne da näher ins Detail gehen zu wollen. Aber er deutet an, dass man die Lösung womöglich schon gefunden hat oder ihr zumindest sehr nahe ist.
6: Und Präsident Zelensky hat sich dazu hier ja bereits geäußert und erklärt, die Ukraine habe mit Hilfe des militärischen Geheimdienstes SBU neu entwickelte Abfangdrohnen entwickelt und schon erfolgreich getestet. Wir haben hier in Kiew von deutlich größeren und schwereren Abfangdrohnen gehört, die senkrecht starten und den russischen jetgetriebenen Geran 4 oder Geran 5 Drohnen dann ja in Schräglage entgegenfliegen, um sie zu treffen. Und andere Abfangdrohnen sollen von Kampfhubschraubern in die richtige Höhe gebracht und dort dann waagerecht gestartet werden, um russische Drohnen abzuschießen.
5: Geran, das nur noch mal zur Erläuterung, ist eigentlich nur eine andere Bezeichnung für Shahed. Also wenn sich das bei uns vermischt, dann bitten wir das zu verzeihen. Dmytro Pletenschuk, der Marinesprecher, blieb, was das Abfangen dieser Drohnen, der Superschnellen angeht, in unserem Gespräch aus, wie ich finde, naheliegenden Gründen noch etwas vage. Hat auch von Helikoptern gesprochen, aber er hat vor allem das Problem beschrieben und das liege eben an der extremen Höhe und der extremen Geschwindigkeit dieser russischen Drohnen. Und der Marinesprecher hat hinzugefügt, unser Personal, unsere Soldaten müssen jetzt darin geschult werden, neue Waffen einzusetzen und umzudenken.
8: Wenn man die Taktik ändert, braucht man Zeit, sich anzupassen. Das ist normal im Krieg. Gleichzeitig gibt es keine Garantie, dass wir morgen dieses Problem gelöst haben. Und parallel dazu entwickelt der Feind sich auch wieder weiter.
6: Ja, Kai, da drängt sich die Anschlussfrage auf, wie kann Deutschland helfen? Was kann die NATO zur Problemlösung beisteuern? Was müssten die liefern? Der Sprecher der ukrainischen Marine jedenfalls hat darauf eine sehr deutliche Entgegnung, aber auch eine, die ein wenig resigniert klingt.
7: Я це питання на своїй посаді чую вже четвертий рік.
8: Seit 4 Jahren höre ich diese Frage und seit 4 Jahren antworte ich immer das Gleiche. Wir brauchen Verteidigungssysteme, insbesondere zur Abwehr ballistischer Raketen, weil diese Gefahr sehr aktuell ist und Russland weiter sehr stark ballistische Raketen einsetzt. Jetzt kommt noch hinzu die Gefahr durch reaktive Drohnen, die sehr schwer abzufangen sind.
5: Eine Frage, die mich, Stefan, umtrieb in diesem Zusammenhang und die ich dann auch dem Navy-Sprecher gestellt habe. Wenn Odessa beschossen wird, dann geschieht das ja meistens von der Krim-Halbinsel aus. Die Ukraine war ja sehr erfolgreich darin, die russische Flotte im Schwarzen Meer zu bekämpfen, sie dazu zu zwingen, sich in Häfen zu verstecken. Auch haben sie ja zahlreiche Schiffe der Schattenflotte getroffen. Und es war auch möglich, den russischen Nachschub für die Krim abzuschnüren, abzuschneiden. Wenn das aber alles funktioniert, warum ist es dann eben nicht möglich, das Übel sozusagen bei der Wurzel zu packen und die Abschussrampen für Raketen und für die Shahed-Drohnen, wenn sie gestartet werden, zu zerstören?
7: Пускові ракет. Це машини, вони мобільні.
8: Das Problem ist, dass die mobil sind und damit unabhängig vom Ort. Man kann all das von einer x-beliebigen Wiese aus starten. Nehmen wir die Abschussrampen für die Onyx- und Zirkon-Raketen. Auch die sind mobil. Und Shahed-Drohnen schafft man einfach mit dem Lastwagen heran und kann sie dann sofort starten.
5: Also diese Herausforderung, so sieht es jedenfalls im Moment aus, wird bleiben.
6: Ja, und wie stark die ukrainische Flugabwehr unter Druck steht, das haben wir in der letzten Folge aus Odessa ja schon am Beispiel des Hafens beschrieben, wo selbst die Kampfboote der Marine sich wegen der Dauergefahr durch russische Drohnen immer seltener aufs Schwarze Meer wagen können. Die Patrouillenfahrt mit uns wurde ja nach Verlassen des Hafens wieder abgebrochen. Es war einfach zu gefährlich. Nach unserer Podcast-Aufnahme am Freitag sind wir dann nochmal mit dem Auto losgefahren, um uns die Lage an der Küste anzuschauen, Kai.
5: Auf vermutlich, ja absichtlich verschlungenen Wegen hat uns ein Presseoffizier zu einer versteckten Flugabwehrstellung am Schwarzen Meer gebracht. Überwiegend junge Soldaten waren dort, die überwachen hier den Luftraum. Auf ihrem Radar konnten wir etliche russische Drohnen verfolgen, die sich in großer Höhe der Küste näherten. Der 28-jährige Oleksi war mal Maschinengewehrschütze an der Front, jetzt liegt sein Einsatzort eben hier am Schwarzen Meer, von der besetzten Krim aus, also eigentlich von ukrainischem Territorium aus, kommen nun eben die meisten Luftangriffe der Russen.
9: Wenn wir die Drohnen hören oder sehen, dann gibt es Flugabwehreinheiten, die mit Maschinengewehren antworten. Wir hier arbeiten mit Abfangdrohnen vom Typ Bisun.
6: Ja, die Männer haben uns die Drohne gezeigt, die etwa so groß ist wie eine Thermoskanne, an einen Phallus erinnert ein bisschen. Und weil die Typenbezeichnung an das ukrainische Wort Bisun erinnert, wird sie von den Soldaten Kleiner Schwanz genannt. Humor in Uniform sozusagen, Kai. Und natürlich eine Botschaft in Richtung Russland. Das Scharfstellen und das Anschalten der Drohne, das klingt dann so. Ja, Oleksi hat die Drohne festgehalten, damit sie mit ihrer explosiven Ladung nicht gegen die Decke der Stellung knallt. Das hat mich ehrlich gesagt ziemlich nervös gemacht, muss ich zugeben, Kai.
5: Ja, ich war auch froh, als sie dann wieder ausgeschaltet war. Aber was ich ehrlich gesagt noch beunruhigender fand, war dieses Radar, das wir da sehen konnten und was wir natürlich nicht filmen durften, weil das wirklich unter Geheimhaltung steht. Aber da konnten wir tatsächlich etliche russische Drohnen im Luftraum über der ukrainischen Küste ausmachen, die dort tatsächlich ihre Kreise zogen, also immer wieder zurückkehrten. Und damit es da bei diesem Abwehrkampf keine Verwechslungen gibt, sind die ukrainischen Drohnen auf dem Kontrollschirm blau markiert, die russischen gelb. Und beides kreiste dann eben sozusagen direkt über unseren Köpfen, aber ein paar tausend Meter über uns. Oleksi und seine Kameraden können dann sogar auch die Abmessung, also Spannweite, Höhe und Geschwindigkeit ablesen und wissen dann ziemlich genau, welcher Drohnentyp da auf sie und in dem Fall dann auch auf uns zukommt.
6: Ja, und das ist wichtig, denn nicht für alles sind die Männer in ihrer Stellung gerüstet. Die Jetgetriebene, die schnellen russischen Drohnen sind schwer abzuwehren. Die müssen andere Einheiten bekämpfen, hat Oleksi uns erzählt, mit Raketenwerfern vom Boden aus oder mit ukrainischen Abfangjägern vom Typ MiG-29. Aber das ist natürlich aufwendig und teuer. Die Männer haben auch so ein bisschen rumgedruckst und gezögert und wollten nicht so recht zugeben, dass die Ukraine ins Hintertreffen geraten ist, technologisch.
10: No.
9: Wir sind zurückgefallen in diesem Drohnenwettlauf. Wir brauchen schnellere Abfangdrohnen. Die gibt es schon, aber noch ungetestet.
5: Ja, wie eben schon geschildert, die Ukraine macht sich trotz alledem Hoffnung, eine Lösung auch für diese schnellen russischen Drohnen gefunden zu haben. Mit Hilfe eben extrem schneller Abfangdrohnen auch. Doch jetzt geht's darum, dass die sich in der Praxis bewähren müssen und in hoher Stückzahl auch hergestellt werden. Hier an der Schwarzmeerküste bei dem Unterstand mit Oleksi und seinen Kameraden sind die jedenfalls noch nicht angekommen.
6: Ja, man muss also sagen, die Ukraine ist derzeit nur bedingt abwehrbereit, wie wir mit eigenen Augen gesehen haben. Und während uns Oleksi in der Stellung am Schwarzen Meer die Lage erklärt, haben wir hinter dem jungen Soldaten an die Wand gelehnt noch 6 Gewehre entdeckt. Du auch, Kai, habe ich bemerkt. Im Ernstfall sind die sicher besser als nichts im Antidrohnenkampf, aber Mit den Waffen von gestern lässt sich in diesem Drohnenkrieg natürlich nicht mehr viel ausrichten. Oleksiy und die anderen halten dennoch die Stellung.
9: Wir sind rund um die Uhr hier, immer für 2 Wochen am Stück, dann 2 Tage frei. Oder 10 Tage Schicht, dann 2 Tage frei. Das hängt vom Druck der Angriffe ab. In der Nachtschicht sind wir zu 6.
6: Ja, und für ihre langen Schichten stehen 6 Feldbetten bereit. Die jungen Männer mussten rund um die Uhr da sein. Und sie wissen natürlich, dass da draußen Kollaborateure unterwegs sind, Helfershelfer der Russen, die dem Feind Zieldaten zu liefern suchen. Und ob sie fürchten, dass ihre Stellung ausgespäht wird, haben wir die ukrainischen Soldaten deshalb noch gefragt. Die Antwort, die Einschläge kämen näher. Sie werden ihre Stellung bald verlegen müssen. Das haben wir beim Abschied dann noch gedacht, Kai.
5: Ja, die Ukraine verfügt, wenn man so will, über mehrere Verteidigungsringe. Was wir da gerade beschrieben haben, ist im Prinzip der mittlere Verteidigungsring, der mit den Abfangdrohnen. Wir durften aber auch an einem ganz anderen Ort, den wir wiederum nicht näher beschreiben dürfen, und wo wir auf der Fahrt dorthin unsere Telefone ebenfalls in den Flugmodus versetzen mussten, damit wir nicht unseren Standort preisgeben. Da haben wir den kleinsten, sozusagen den engsten Verteidigungsring besichtigen können. Letztlich eine Stellung, bei der Maschinengewehre vom Typ Browning auf die Ladefläche eines Lasters oder Pickups geschraubt und gen Himmel gerichtet sind. Dort haben wir Feldwebel Michailo getroffen. Ein Mann, Stefan, jenseits der 50, kurzgeschorene, weiße Haare, eindrucksvolle Erscheinung, Mensch, den man irgendwie auf den ersten Blick ansieht, dass er schon viel erlebt hat. Was man auch daran merkte, mit welch nonchalanter Gelassenheit uns Michailo erzählt hat, dass dies ein sehr, sehr gefährlicher Ort sei. Und was da tagtäglich über die Köpfe seiner Kameraden und seinen eigenen Kopf hinwegfliegt.
10: Der Feind schickt Shahed-Drohnen, Raketen, Banderol-Marschflugkörper, Gleitbomben. So will er unsere Infrastruktur zerstören.
6: Mehrfach sei man hier schon angegriffen und getroffen worden. Und kaum hat Michailo das gesagt, wird es hektisch. Er und seine Männer schicken uns in einen Unterstand, der wenig mehr als ein Sperrholzverschlag war, notdürftig getarnt mit einem Tarnnetz. Denn Michailos Kamerad hat auf seinem kleinen Radardisplay Shahed-Drohnen entdeckt, die genau über uns kreisen. Noch tun sie das in 6000 Meter Höhe, aber man weiß ja nie. Also, Michailo zieht sich seine Splitterschutzweste an und setzt seinen Helm auf. Doch für ihn ist es noch zu früh, von Gejagten zum Jäger zu werden und sich an die Maschinengewehrstellung zu begeben. So hoch oben ist die tödliche Gefahr außer Reichweite.
5: Bis zu einer Entfernung von 1800 Metern können wir Ziele hier treffen, hat uns Michailo erklärt. Und dann wird's plötzlich laut am Himmel über uns. Das ukrainische Abwehrfeuer von einer anderen Einheit ist zu hören. Und nach ein paar spannungsgeladenen Sekunden der Stille gibt es dann Gewissheit, die russische Shahed-Drohne ist vom Radar verschwunden. Mit einem Raketenwerfer haben sie die Shahed getroffen. Das war eine andere Einheit, erklärt uns Michailo. Und dann wird klar, die Männer fühlen sich irgendwie dann doch wohler, wenn sie nicht zusätzlich zu den russischen Drohnen sich auch noch um Journalisten kümmern müssen. Ihnen ist aber gleichzeitig auch zum Abschied ein Anliegen, sich für die von Deutschland ja so intensiv geleistete Hilfe zu bedanken. Und die beiden Unteroffiziere im Unterstand geben uns noch einen Wunsch mit auf den Nachhauseweg.
10: Das Einzige, was wir brauchen, ist, dass die Hilfe aus Europa weitergeht. Den Kampfeswillen haben wir. Wir brennen innerlich darauf, unser Land zu verteidigen und zu schützen. Aber wir haben mehr Möglichkeiten zu kämpfen, wenn wir unterstützt werden. Wir brauchen eher Waffen als Geld. Bei Waffen können wir davon ausgehen, dass sie bei uns ankommen, während das Geld irgendwo oben hängen bleiben könnte.
6: Gewiss, die Ukraine braucht jetzt dringend stärkere Abwehrwaffen und ja, mehr finanzielle Mittel. Starke Menschen, die hat sie schon.
5: Ja, Stefan, für uns war auch dies wieder eine sehr besondere Folge und wir rufen ja eigentlich am Ende jeder Ausgabe von Streitkräfte und Strategien immer dazu auf, uns Anregungen, Lob oder Kritik zukommen zu lassen. Heute wollen wir mal Danke sagen für all die guten Wünsche und für den Zuspruch vor unserer Ukraine-Reise und auch auf unserer Ukraine-Reise und für die Reaktionen auf unsere Folge aus Odessa, die wir am Freitag aufgenommen hatten. Luisa, Ludmilla und auch Jürgen Lippert haben sich per Mail bei uns gemeldet und sie schreiben, Zitat, mit Anerkennung und Respekt danken wir Ihnen als deutsch-ukrainische Familie für Ihre letzte Folge des Podcasts Streitkräfte und Strategien.
6: Ja, viele haben uns eine sichere Weiterreise gewünscht. Danke auch dafür. Wir brechen direkt nach dieser Aufzeichnung mit dem Auto auf gen Westen, wollen noch vor Einbruch der Dunkelheit Lviv erreichen und dann am Mittwoch zu Fuß

0: Den Medien eskalieren weiter. CNN, MS Now und Politico haben Klage gegen die Trump-Administration eingereicht, weil die ihnen den Zugang zum Weißen Haus untersagt hat. Die betroffenen Medien berufen sich auf den Schutz der Pressefreiheit. Die Quittung bekam Trump nun bei der Einweihung eines Hubschrauberlandeplatzes vor dem Weißen Haus. Zwar gibt es Bilder davon, aber es lief kein Pressemikrofon. Diesmal könnte Trump es übertrieben haben, sagt Anne Reit im Deutschlandfunk.
1: Wie oft hat der US-Präsident in den vergangenen Wochen von seinem jüngsten Umgestaltungsprojekt auf dem Gelände des Weißen Hauses geschwärmt? Doch als der Landeplatz endlich offiziell eingeweiht wurde, hat keiner der großen TV-Sender darüber berichtet. Eigentlich wäre CNN dran gewesen, doch Trump hat CNN aus dem Weißen Haus verbannt. Und keiner der anderen verbliebenen 4 Sender war bereit, diese Lücke zu füllen. Das ist in Zeiten wie diesen kein leichter Schritt, aber es ist der einzig richtige. Um endlich einem Präsidenten seine Grenzen aufzuzeigen, der kaum eine Gelegenheit auslässt, Journalistinnen verbal zu attackieren, seriöse Berichterstattung als Fake News zu diskreditieren und Sendeanstalten mit dem Entzug ihrer Lizenz zu drohen. Viel zu oft ist er bisher damit davongekommen.
0: Die Süddeutsche Zeitung nennt den Rauswurf von CNN aus dem Weißen Haus, ebenso wie die Reaktion anderer großer Medien, beispiellos.
2: In seltener Solidarität machten sie am Montag keine Filmaufnahmen. Große Zeitungen veröffentlichten keine aktuellen Fotos Trumps. Sicher, Trump wird das nicht beeindrucken. Das wird nur eine richterliche Anordnung, die ihn zwingt, den Bann zurückzuziehen. Dennoch ist der Boykott ein wichtiges Zeichen, weil es die Aufmerksamkeit auf eine erschreckende Realität lenkt. Noch nie in der modernen US-Geschichte war die Meinungsfreiheit so bedroht wie unter Donald Trump.
0: Die Frankfurter Allgemeine Zeitung meint, es gehe Trump und anderen Rechtsnationalen darum, Institutionen schrittweise zu delegitimieren.
2: Dass Gerichte gegen Präsidenten entscheiden können, dass Universitäten Erkenntnisse produzieren, die der Regierung missfallen und dass Medien diese Regierung kontrollieren sollen, führt im Oval Office regelmäßig zu Wutanfällen. Ein solcher hat nun wohl den Ausschluss der 3 Medien aus dem Weißen Haus eingeleitet, die umgehend gegen die Verletzung ihrer Rechte klagten.
0: Themenwechsel. Kanzler Merz hat das Nebeneinander von gesetzlicher und privater Krankenversicherung als Gerechtigkeitsproblem bezeichnet. Privatversicherte erhielten oft schnell Arzttermine und Leistungen, während gesetzlich Versicherte vielfach Wochen oder gar Monate lang darauf warten müssen. Die Neue Osnabrücker Zeitung lobt, dass Merz das Thema angeblich angehen will.
2: Die private und die gesetzliche Krankenversicherung zusammenzuführen, würde bei der von Merz bemängelten Finanznot im gesetzlich finanzierten Gesundheitssystem helfen. Denn Privatversicherte sind meist Besserverdiener und als solche statistisch gesehen gesünder als Menschen mit weniger Geld. Sie würden mehr Beiträge zahlen, ohne allzu viele Leistungen zu beanspruchen. Aber so weit scheint der Kanzler nicht zu denken. Merz' Vorschlag, dass die Reformen wirkungsgleich auf die private Versicherung angewandt werden sollten, wäre aber schon mal ein Schritt in diese Richtung.
0: Die Pforzheimer Zeitung stellt in Frage, ob der Kanzler seinen Vorschlag ernst meint.
2: Wenn Merz etwas gegen dieses Ärgernis tun oder dafür sorgen will, dass die Krankenkassen bei den versicherungsfremden Leistungen entlastet werden, wie den Kosten für die Grundsicherungsempfänger, wäre das erfreulich. Doch zu fürchten ist, dass der Kanzler sich wieder einmal hat hinreißen lassen und einfach einen rausgehauen hat. Und das ist ein Problem für seine ganze Partei.
0: Das waren die Standpunkte, zusammengestellt von Amir Brecht.

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1: Um 4 Uhr mit Milad Kupay. Kanzleramtschefin Wagen hat bekräftigt, dass die Bundesregierung die geplanten Sozialreformen bei Pflege, Krankenversicherung und Rente umsetzen will. Das sagte sie am Abend vor Wirtschaftsvertretern in Berlin. Aus der Nachrichtenredaktion Christoph Tietz.
2: Vor den Wirtschaftsverbandsbossen versprach Wagen in ihrer Rede mehr Tempo und sagte, die Koalition müsse nun Knoten lösen. Der Reformkurs müsse den Menschen aber auch besser erklärt werden. Wünschen der SPD nach Änderungen an der Rentenreform nach den jüngsten Landtagswahlen erteilte die Kanzleramtschefin indirekt eine Absage. Die von der Rentenkommission vorgeschlagene Reform sei ein Gesamtkunstwerk, das sehe sie genauso wie der Kanzler und auch SPD-Arbeitsministerin Baas. DIHK-Präsident Adrian kritisierte, den Firmen im Land fehle das Vertrauen in die Bundesregierung. Berlin müsse die Reformen nun endlich in Gang setzen, um schneller zu einer wachstumsorientierten Wirtschaftspolitik zu kommen.
1: Von der Gewerkschaft Verdi kommt Kritik an den Maßnahmen der Bundesregierung zur Spritpreisentlastung. Der für das kommende Jahr geplante Spritpreisdeckel kommt nach Meinung von Verdi-Chef Wernicke zu spät. Bis der Preisdeckel greife, verdienten sich die Mineralölkonzerne weiter, Zitat, dumm und dusselig. Auch den von Oktober bis Dezember geplanten Tankrabatt sieht Wernicke kritisch. Besser wären nach seinen Worten gezielte Unterstützungen für Bezieher niedriger bis mittlerer Einkommen. US-Präsident Trump empfängt heute Chinas Staatschef Xi zu einem dreitägigen Staatsbesuch in Washington. Themen bei den Gesprächen dürften der Zoll- und Handelsstreit beider Länder sein und der sichere Umgang mit künstlicher Intelligenz. Trump hatte Xi während seines Besuchs in Peking Mitte Mai eingeladen. Das Treffen könnte nun von der Grönland-Vereinbarung zwischen den USA, Dänemark und der Arktisinsel getrübt werden. Der US-Präsident hatte deren Notwendigkeit damit erklärt, dass so Feinde der USA wie China von Grönland ferngehalten werden könnten. Auftakt der Champions League-Saison fürs Frauenteam des FC Bayern und der lief nicht nach Plan. Gegen Manchester City gab es nur ein 2:2 Unentschieden. Wegen des Spielverlaufs waren die Bayern-Frauen entsprechend enttäuscht. Aus München berichtet Taufik Khalil.
3: Sie haben 2:0 geführt. Sie hatten das Spiel über 70 Minuten komplett unter Kontrolle. Doch irgendwie wollte dann am Ende Manchester City viel mehr. Die Bayern-Frauen spielten so ein bisschen, ja, auf Zeit und deswegen ging's am Ende dann schief. Nächste Woche geht's schon zu Benfica Lissabon im zweiten Spiel in der Champions League. Da musst du jetzt unbedingt gewinnen, denn die Bayern-Frauen wollen am Ende unter die ersten vier und direkt ins Viertelfinale.
1: Das waren die Nachrichten. Das Wetter in Deutschland. Tagsüber oft heiter, nur im Nordwesten bewölkt und gegen Abend von der Nordsee und Ems her Regen. Höchstwerte 17 bis 24 Grad. 4:03 Uhr.
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4: Mit so einigen Sperrungen fangen wir an mit der A4 Dresden-Görlitz. Die Strecke ist zwischen Niederseifersdorf und Kodersdorf in beiden Richtungen wegen Wartungsarbeiten im Tunnel Königshainer Berge. Noch voraussichtlich eine Stunde bis 5 Uhr gesperrt. Die Umleitung führt über die U4 und U5. Die A6 Heilbronn Richtung Nürnberg ist zwischen Ansbach und Lichtenau wegen Bergungsarbeiten gesperrt. Die Umleitung führt über die U9. Die A7 Würzburg Richtung Fulda ist zwischen Bad Brückenau, Wildflecken und Volkers wegen Bauarbeiten gesperrt. Die Umleitung führt hier über die U63. Die A29 Oldenburg Richtung Wilhelmshaven ist zwischen Oldenburg-Ohmstede und Kreuz Oldenburg-Nord wegen einer Nachbaustelle auch noch eine Stunde bis 5 Uhr gesperrt. Die A40 Hoher Schnellweg Essen Richtung Dortmund ist zwischen Dreieck Bochum-West und Bochum-Zentrum wegen Bauarbeiten gesperrt. Und die A100 Stadtring Berlin-Neukölln Richtung Wedding ist zwischen Innsbrucker Platz und Hohenzollerndamm bis 5 Uhr früh wegen Wartungsarbeiten gesperrt. Ihnen eine gute und vor allem sichere Fahrt.
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4: Aus dem Studio von NDR Info in Hamburg. Mein Name ist Reza Wafam. Willkommen. Ich habe meinen Anteil daran. Offenbar mit diesen Worten hat Kanzler Friedrich Merz am Abend vor der CDU-CSU-Fraktion Fehler für die jüngsten Wahldebakel eingeräumt. Die Bundestagsabgeordneten haben ihn den Rücken gestärkt, sie stehen also hinter ihm. Aber gilt das auch für die Basis? Vor allem bei den Frauen, bei denen Merz laut Umfragen insgesamt nie den Beliebtheitsgrad hatte wie bei den Männern? Wie tief der Frust bei den Frauen in der Union sitzt, dieser Frage ist der Kollege Arndt Lorenz nachgegangen, und zwar bei der Frauenunion am Niederrhein, genauer gesagt im Kreis Kleve.
5: In Weeze sitzen ein paar Mitglieder der Kreis Klever Frauenunion beim vormittäglichen Brunch zusammen. Draußen im Sonnenschein essen sie Kürbissuppe und sprechen über die schlechten CDU-Wahlergebnisse von Sonntag. Ja, sie sei geschockt, erzählt Nicola Roth, Vorsitzende der Kreis Klever Frauenunion, dass die CDU in Mecklenburg-Vorpommern sogar aus dem Landtag geflogen ist.
6: Desaströs, wie auch schon vom Kanzler zusammengefasst, bevor die 4,8 dann wirklich auch stichhaltig da waren. Aber es ist Mecklenburg-Vorpommern und auf der anderen Seite Berlin von den Ergebnissen und nicht Nordrhein-Westfalen.
5: Hier bei uns könne die CDU seit 80 Jahren, also seit Bestehen des Bundeslandes NRW, ja auf eine gute Bilanz verweisen, betont Nicola Roth. Und auch im Kreis Kleve sei sie erfolgreich. Das bleibe so, zeigt sich die Frauenunion-Chefin optimistisch.
6: Da blicken wir mal in den Kreis Kleve. Im letzten Jahr haben wir hier aktive und gute Kommunalwahlen für die CDU gehabt. Wir haben unsere vielen Bürgermeisterkandidatinnen und Kandidaten durchgebracht. Die Räte sind entsprechend aufgestellt. Hier in Weeze zum Beispiel hat die CDU noch die absolute Mehrheit.
5: Ähnlich sieht das Parteikollegin Silke Immich-Gerold.
7: Wir sind ja hier in Nordrhein-Westfalen und im Kreis Kleve. Das ist ein ganz anderes Bundesland, andere Mentalität, weit weg vom Kreis Kleve. Ich habe das nicht auf den Kreis Kleve bezogen, sondern ich habe es zur Kenntnis genommen.
5: Man sollte sich von den dortigen Wahlergebnissen vor Ort am Niederrhein und in ganz NRW nicht verrückt machen lassen. Auch mit Blick auf die NRW-Landtagswahl kommendes Jahr finden die Kreis Kleve Unionsfrauen auch Judith Busch.
8: Wir sind hier CDU-mäßig recht gut aufgestellt. Wir arbeiten weiter daran, versuchen zu kommunizieren, sind tatsächlich sichtbar auch hier im Kreis Kleve. Und Kreis Kleve ist in CDU-Hand. Wir haben hier tolle Menschen, die unterwegs sind. Und wenn man das dann weiterspinnt auf Nordrhein-Westfalen, auch dort ist ein Hendrik Wüst unterwegs, zusammen mit den Grünen.
5: Und trotz der heftigen Debatten zwischen Schwarz und Rot in der Berliner Regierungskoalition über die geplanten Reformen. Daran sollte die CDU festhalten, meint Immich-Gerold, während die anderen zustimmend nicken.
7: Ich habe auch Kinder und Enkelkinder und es muss ja für die auch weitergehen. Also ich sehe auch, dass Reformen kommen müssen.
5: Und was halten Sie von der Debatte darüber, den Kanzler auszutauschen? Dazu sagen die Frauen von der Kreis Kleve Basis ganz klar nein.
6: Wir haben einen Kanzler, der heißt Friedrich Merz. Das gilt für mich. Ich habe ihn auch gewählt. Ich war beim Bundesparteitag in Stuttgart Anfang des Jahres. Ich habe ihn als Parteivorsitzenden auch gewählt.
7: Er ist jetzt nun mal nicht der Entertainer, aber er ist sehr ein kluger Mann, schlauer Mann und fleißig. Und wer macht mit 70 noch so eine Arbeit? Er könnte sich auch zurücklehnen und sagen, ich mache jetzt nicht mehr hier weiter. Aber ist schon anerkennenswert, muss ich ganz ehrlich sagen.
5: Fazit: Alle hier bleiben optimistisch, wollen sich weiter dafür engagieren, dass die CDU stark bleibt im Kreis Kleve, im Bund und natürlich in ganz NRW. Frauenunion-Chefin Nicola Roth hat dafür schon die Marschrichtung vorgegeben und zitiert dabei gerne Bundeskanzler Friedrich Merz.
6: Rückgrat bewahren, standhaft bleiben und nach vorne gehen.
4: Nach vorne gehen. Mit diesem Appell versucht Kanzler Merz, die verunsicherte Partei aus dem Stimmungstief zu reißen. Der Blick nach vorn offenbart aber eine ziemlich große Baustelle. Der CDU laufen die Wähler weg, weil viele das Gefühl haben, die Partei versteht ihre Alltagssorgen nicht mehr. 86% der Befragten in Mecklenburg-Vorpommern haben Infratest DIMAP gesagt, dass die CDU kein Gespür für die Sorgen der einfachen Leute hat. Um den Wählerschwund zu stoppen, diskutiert die Partei jetzt über einen Kurswechsel hin zu mehr Sozialpolitik. Ob das die richtige Strategie ist, hat mein Kollege Markus Schubert vom Norddeutschen Rundfunk den Politikexperten Professor Oliver Lemke von der Ruhr-Uni Bochum gefragt.
9: Also das würde ich denken, dass Merz versucht, dieses Thema auch für die CDU sozusagen zu besetzen. Es ist ja schon erkennbar, dass mit den schlechten Landtagswahlergebnissen für beide Seiten, sowohl für die Sozialdemokraten als auch für die Christdemokraten, die SPD gewissermaßen umschwenkt und jetzt sich als Korrektiv porträtiert der Reformen, die man selber ja mitverhandelt hat. Und die CDU wird dadurch ein bisschen getrieben. Das ist sie schon in dem Wahlkampf von Schwesig, die ja sehr stark auch Wahlkampf gegen das Rentenreformpaket gemacht hat und eben damit eben halt auch gegen die Bundesregierung. Und diese, sagen wir mal, Angriffsfläche wegzunehmen, ich glaube, das war schon die Idee von Merz, deutlich zu machen, wir sehen dieses Problem und wir können auch unsererseits nachbessern.
10: Müssen sich die Koalitionsparteien, damit die Koalition überhaupt funktioniert und auch so wahrgenommen wird, gegenseitig mehr Erfolge gönnen, mindestens bis wieder Landtagswahlen anstehen im Frühjahr?
9: Das ist eine Möglichkeit, zu Kompromissen zu kommen, die nicht darin münden, dass man sich geeinigt hat. Denn dass die beiden Lager sich einigen, das ist ja schön für sie, aber es ist möglicherweise nicht gut fürs Land. Also es ist ja nicht, zählt ja nicht nur das, was dabei rauskommt, sondern es zählt auch da, dass das, was rauskommt, als Lösung tatsächlich auch eine Lösung für die gesellschaftlichen Probleme darstellt. Und da wäre das eine Möglichkeit, dem anderen in bestimmten Gebieten mehr Raum zu lassen und auch Erfolge gönnen zu können, sicherlich. Aber sogenannte Gestaltungskompromisse, also dass man tatsächlich auch lernt, über den eigenen Schatten zu springen, und zwar wechselseitig, also springe ich ein Stück, springst du ein Stück, wechselseitig so, dass tatsächlich auch eine Wirkung entfaltet wird, die zu einer fühlbaren Lösung von Problemen führt. Ich glaube, das ist die große Herausforderung schon der ganzen Zeit und jetzt noch dringender der Koalition.
10: Gibt es für die Union auch eine Option, mit der AfD Schnittmengen auf bestimmten Politikfeldern zu finden oder eine AfD-Landesregierung wohl in Sachsen-Anhalt wie unter Laborbedingungen zu prüfen und mal zu unterstützen, mal zu stoppen? Oder zerreißt es die CDU dabei, ehe sie selbst weiß, wohin sie eigentlich will?
9: Ja, das ist ein Prozess, bei dem man sagen kann, dass die CDU-Führung es versäumt hat, zu integrieren, und zwar ein Update, wenn man so sagen darf, des Unvereinbarkeitsbeschlusses. Denn was wir nach rechts sehen, das sehen wir ja auch nach links, und nach links ist ja die Dehnungsübung schon gewissermaßen Pflicht geworden. Denn wenn man die Brandmauer im Osten aufrechterhalten will, dann muss man mit der Linken eine strategische Koordinierung eingehen, und genau das wollte ja eigentlich der Unvereinbarkeitsbeschluss ausschließen. So, das heißt also, es muss jetzt unter wesentlich schwierigeren Bedingungen prüfen, ob eigentlich diese Strategie, von der man sagen kann, dass sie in vielerlei Hinsicht auch nicht mehr besonders erfolgreich ist, diese Strategie verbessert. Und zwar in einer Weise, dass man jetzt nicht einfach Extremisten an die Regierung lässt oder sich als erledigt gewissermaßen geschlagen gibt, sondern indem man versucht, diese Brandmauer, wenn man so möchte, zu verbessern, und zwar unterhalb des Koalierens Formen des strategischen Zusammenwirkens zu finden. Die gibt es im Osten ja auch schon gewissermaßen fast, könnte man sagen, als Normalfall auf kommunaler Ebene zu finden, sodass das auch auf Landesebene und auf Bundesebene in einer Weise möglich wird. Das ist der CDU als Partei erstmal selber nicht schadet, aber das ist vor allem auch vermittelbar für das politische Regierungssystem ist. Und das ist ein ganz, ganz weiter Weg, und der ist auch sehr voraussetzungsreich. Und es würde mindestens mal voraussetzen, von Seiten der AfD, dass sie erkennbar von ihrem Radikalisierungskurs absieht. Und die CDU sollte unbedingt auch immer wieder im Hinterkopf behalten, dass die AfD eine Partei ist, die sie zu kannibalisieren droht.
10: Noch einmal zum Kanzler selbst zum Schluss. Die Unzufriedenheit mit ihm ist ja kaum irgendwo größer als unter denen, die ihn in drei Anläufen zum CDU-Vorsitzenden gemacht haben und ihn jetzt nicht wiedererkennen. Bekommt er jetzt einen Reformherbst zur Bewährung, und nach den Landtagswahlen in Schleswig-Holstein und NRW ist dann die Zeit, in der man überlegt, mit wem wollen wir in die nächste Bundestagswahl gehen im Kanzleramt?
9: Das ist nicht auszuschließen. Also viel Bewährung ist, glaube ich, nicht mehr, sondern wir haben es im Moment mit einer Situation zu tun, in der wir es innerhalb der CDU, man weiß ja um die Schwäche des Kanzlers, nicht mit einer organisierten Mehrheit, einer Gegenmehrheit gegen Merz rechnen kann, und so, dass das in gewisser Weise auch vertagt ist. Man möchte der Bundesregierung und dem Bundeskanzler durchaus wünschen, dass es zu einem Herbst der Reformen endlich kommt. Ich fürchte, dass die Konsequenz, die beide Seiten aus den für sie schlechten Landtagswahlen ziehen werden, ist, dass man sich profilieren muss, und das schnell eben halt auch auf Kosten des anderen. Und profilieren und koalieren passt nicht gut zusammen. Und wenn es also jetzt verwässerte, nicht bessere Reformen gibt, sondern verwässerte Reformen gibt und diese auch noch vertagt werden, sodass ein neuerliches Mal der Herbst der Reformen ausfällt, dann könnte das Bild der Regierung kaum schlechter sein, aber es wird dann noch einmal Schaden nehmen. Dann reibt man sich wund, und ich glaube, dann kann es auch schneller zu einem Ende kommen, als allen Parteilichten, übrigens der Gesellschaft vielleicht inklusive, lieb sein könnte.
4: Sagt Oliver Lemke von der Ruhr-Uni Bochum.
0: Das Wetter in Deutschland.
4: Zunächst die aktuellen Temperaturen: Aachen 10 Grad, Berlin 8 Grad und Leipzig 7 Grad. Heute früh ist es im äußersten Norden stark bewölkt, sonst eher gering bewölkt oder klar und überall trocken. Tagsüber ist es im Nordwesten stark bewölkt, ab dem Nachmittag auch Schauer und einzelne Gewitter. Ansonsten ist es überall heiter bis sonnig und trocken bis 21 Grad, entlang des Rheins bis 24 Grad. Es ist 4 Uhr und 14.
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4: Ein Ablenkungsmanöver kann helfen. wenn es mal nicht gut läuft. Da lenkt man den Fokus plötzlich auf irgendein anderes Thema. Einige Beobachter werfen genau das Kanzler Merz vor, also eine politische Nebelkerze. Denn der Kanzler hatte sich nach den Wahlschlappen plötzlich über ein ganz anderes Thema ausgelassen, nämlich über die private und die gesetzliche Krankenversicherung. Und in dem Zusammenhang von einem Gerechtigkeitsproblem in Deutschland gesprochen. Da ist der Eindruck entstanden, dass was an dem System geändert werden soll, ist aber offenbar nicht der Fall, wie wir inzwischen wissen. Bitte Sönnissen dazu.
11: Friedrich Merz hat ein Problem ausgemacht. Die Menschen hätten das Gefühl, dass es nicht mehr gerecht zugeht im Land. Das zeigt sich aus Sicht des Kanzlers zum Beispiel in der Arztpraxis.
12: Wenn in der Bevölkerung sich der Eindruck verfestigt, dass diejenigen, die privat versichert sind, sofort jede Leistung bekommen und diejenigen, die gesetzlich krankenversichert sind, Wochen und Monate darauf warten müssen, dann ist das genau ein solches Gerechtigkeitsproblem.
11: Und für einen Moment klingt es so, als wolle der Kanzler das bisherige System von gesetzlicher Krankenversicherung und privater Krankenversicherung in Frage stellen, zumindest in der jetzigen Form.
12: Es gibt gute Gründe für beide Systeme, aber wenn die Bevölkerung das als ein so massives Problem ansieht und ich teile die Einschätzung, dann müssen wir daran etwas ändern. Und genau darüber werden wir reden.
11: Sagt es, ohne Details zu nennen, und verlässt die Pressekonferenz. Andere, wie Unionsfraktionschef Thorsten Frey, müssen später klarstellen, was der Kanzler eigentlich gemeint habe.
13: Dass das System aus gesetzlicher Krankenversicherung und privater Krankenversicherung in Frage stünde, das kann ich nun absolut nicht sagen. Das ist auch nicht gemeint gewesen vom Bundeskanzler und das wäre auch nicht unsere Politik in dieser Frage.
11: Inspiriert war die März-Aussage von NRW-Gesundheitsminister Karl-Josef Laumann. Er hatte im Bundesvorstand der CDU über Gerechtigkeitsfragen im Gesundheitssystem gesprochen. Laumann sagt, ihm ging es vor allem um eine Frage.
14: Wir müssen eine vernünftige Patientensteuerung haben. Es darf nicht der Versicherungsstatus darüber entscheiden, wann ich einen Facharzttermin kriege. Das hat ja nichts mit der Systemfrage zu tun.
11: Stattdessen hat sich die Bundesregierung ganz andere Reformen vorgenommen. Etwa ein Primärversorgungsmodell. Statt direkt zum Facharzt zu gehen, sollen gesetzlich Versicherte in Zukunft erst den Hausarzt aufsuchen oder eine digitale Ersteinschätzung machen. Mit dem Ziel, doppelte Untersuchungen zu vermeiden und dafür zu sorgen, dass dringende Fälle schneller Termine bekommen. Die Bundesregierung hat sich auch immer wieder auf eine Termingarantie verständigt, ohne dass hier schon Details feststehen. All das steht auf der langen To-Do-Liste des neuen Gesundheitsministers Carsten Linnemann, der die Gesetze auf den Weg bringen muss.
15: Wenn wir zu viele Arztkontakte im Vergleich zu anderen Staaten haben, dann muss es hier eine bessere Steuerung geben.
11: Außerdem will die Regierung das System der gesetzlichen Krankenversicherung grundsätzlich reformieren, nachdem sie vor der Sommerpause ein Sparpaket verabschiedet hatte. Eine Kommission aus Fachleuten arbeitet bis Ende des Jahres weitere Vorschläge aus. SPD-Fraktionschef Matthias Miersch nutzt die Gunst der Stunde, um einer alten SPD-Forderung neuen Schwung zu verleihen. Seine Partei macht sich schon lange für ein gemeinsames Versicherungssystem für alle stark.
16: Wir setzen uns seit vielen, vielen Jahren für eine solidarische Bürgerversicherung ein. Da ist die CDU soweit wahrscheinlich noch nicht, aber es könnte ein Momentum sein, strukturell die Dinge auf den Weg zu bringen, zumindest mehr Gerechtigkeit zu haben.
11: Ob beabsichtigt oder nicht, der Bundeskanzler hat auf jeden Fall eine Debatte angestoßen. Die Umsetzung der Reformen dürfte dadurch nicht leichter werden.
4: Kann eine Branche gleichzeitig Rekorde brechen und in der Krise stecken? Genau vor diesem Rätsel steht man, wenn man über die deutsche Windkraftindustrie spricht. Während in Hamburg die weltgrößte Messe Windenergy gestartet ist und die Windkraft hierzulande fast ein Drittel des gesamten Strombedarfs deckt, ist die Stimmung bei den Unternehmen offenbar am Boden. Warum gehen den Windkraftunternehmen nach einigen guten Jahren plötzlich die Puste aus? Hannes Opel hat sich bei Branchenvertretern und Unternehmen in Rostock umgehört, wo die Probleme liegen.
17: Energiewende made in Rostock. Rund um die Uhr wurde die letzten Jahre bei EEW Special Pipe Solutions im Rostocker Hafen in drei Schichten gearbeitet. Das Unternehmen stellt Gründungsfundamente für Offshore-Windkraftanlagen her, sogenannte Monopiles. Bereits mehr als die Hälfte der in Europas Meeren installierten Offshore-Windparks steht auf diesen großen Stahlrohren aus Rostock. Knapp 1000 Mitarbeiter beschäftigt EEW, volle Auslastung auf 30.000 Quadratmetern. Doch nun geraten der Markt und damit auch der Fundamentehersteller unter Druck. Und das an mehreren Fronten gleichzeitig, sagt Geschäftsführer Robert Treves.
18: Es geht nicht nur um Kostensteigerung aus der Supply Chain, sondern es geht auch darum, dass Projekte verschoben werden, weil zum Beispiel die Netzanbindung fehlt. Kein Projekt wird entwickelt, wenn die Netzanbindung nicht pünktlich zugesichert werden kann. Das ist ein Problem auch viele Prozesse, Genehmigungsverfahren und so weiter. Darunter leiden wir gerade sehr, weil zwei große deutsche Projekte, die Zielprojekte für uns waren, um mehr als ein Jahr verschoben wurden jeweils in einen Zeitraum 29 plus.
17: Ein Offshore-Windpark ist für Investoren eine große Wette auf die Zukunft. Bis die Windparks in Betrieb gehen können, vergehen 6, manchmal sogar bis zu 10 Jahre. Investiert werden dabei mehrere Milliarden Euro pro Windpark. Die Corona-Pandemie und der Angriffskrieg Russlands auf die Ukraine haben die Kosten extrem in die Höhe getrieben.
18: Und das führt dazu, dass die Entwickler eben schlechtere Business Case haben und die Realisierungswahrscheinlichkeit der Projekte sinkt. Und deswegen haben wir auch leider gerade in Deutschland eine Vielzahl von Projekten, ich glaube, es sind bis zu 16 Gigawatt, die zwar schon awarded sind, aber eben noch nicht umgesetzt sind.
17: Erschwerend kommt hinzu, der amerikanische Markt ist unter der Trump-Regierung komplett zusammengebrochen. Viele europäische Unternehmen wie EEW dürfen dort nicht mehr verkaufen. Genau wie chinesische Hersteller, die deshalb nun auf den europäischen Markt drängen. Und die EU erhebt zwar Strafzölle von bis zu 70% auf Rohstahl, aber nicht auf fertige Monopiles aus China. Andreas Murmert von der Stiftung Offshore Windenergie.
19: Und das bedeutet eben, dass die chinesischen Wettbewerber im Monopolsektor aktuell einen massiven Wettbewerbs- und Kostenvorteil haben, dadurch, dass sie eben in China produzieren, dort den Stahl beziehen und dann eben die fertigen Monopiles ohne Zölle dann hier nach Europa einführen können.
17: Und der hohe wirtschaftliche Druck sorge bereits jetzt für Konsequenzen bei den deutschen Betrieben. Daniel Friedrich, Leiter der IG Metall in Hamburg, berichtet, was ihre Umfrage unter den Betriebsräten deutscher Windenergieunternehmen ergeben hat.
20: Und da müssen wir sagen, so schlecht wie wir jetzt nach vorne schauen, sind wir schon seit 2018 nicht mehr unterwegs. Betriebsräte haben Angst um ihre Zukunft und Hintergrund ist einfach die unverlässliche und falsche Politik der Bundesregierung.
4: Über die Windenergiebranche war das Hannes Opel. In Deutschland gibt es Messen für so ziemlich alles. Zum Thema Bauen, Autos, Computerspiele. Jetzt gibt es eine neue Messe, eine Rüstungsmesse. Und zwar in Essen. Dabei geht es um Waffen, aber auch um künstliche Intelligenz in der Rüstungsindustrie. Eudex heißt die neue Messe und aus Essen berichtet Stefan Gücke.
21: Aufbau an der Messe Essen. Hubwagen fahren über das Gelände, die ersten Stände stehen, auf den Tischen riesige Drohnen. Ein tarnfarbener Militär-LKW fährt in eine der Hallen. Vorbereitung auf eine Messe, die es in Essen noch nicht gab. Die Bandbreite ist groß, erklärt Messeprojektleiterin Julia Jakob.
22: Das reicht von persönlicher Ausrüstung hin bis zu Versorgung, Logistik und Unterstützung. Also alles, was man braucht, wenn man irgendwo unterwegs ist. Aber natürlich auch Drohnen, das ist ein ganz klassisches Thema. Aber auch Führung und Kommunikation, also wie kommunizieren wir untereinander. KI spielt mittlerweile auch eine große Rolle.
21: Dazu kommen klassische Waffensysteme, Drohnenabwehr, Lösungen, um kritische Infrastruktur zu sichern. Und diejenigen, die kommen, um sich das anzusehen und zu testen, Vertreter von Sicherheitsorganisationen, hochrangige Militärs, NATO-Generäle aus unterschiedlichen Ländern. Das heißt auch Ausnahmezustand in Sachen Sicherheitsvorkehrungen, Julia Jakob.
22: Natürlich das sind auch sensible Themen. Sicherheitsvorkehrungen ist ganz klar, man muss sich akkreditieren, man muss sich ausweisen, man geht durch eine Sicherheitskontrolle, Koffer sind auf dem Gelände nicht erlaubt, müssen abgegeben werden, also geht nur die kleine Handtasche, die mitgenommen werden kann.
21: So hoffen die Unternehmen auf den großen Deal etwa mit einer Regierung. Es sind auch Firmen darunter, die eigentlich von ganz woanders herkommen. Schweißerbetriebe zum Beispiel. Selbst ein Anbieter von kompaktem Essen wie Porridge für Freizeitsportler ist da. Frei nach dem Motto, was für Wanderer gut ist, kann auch für die Truppe taugen. Sie alle setzen auf den Rückenwind und die gute Auftragslage in der Branche. Beispiel aus dem Westen aus den vergangenen Wochen. Die Firma Renken-Reine fertigt auch Teile für militärische Getriebe, etwa für Panzer. Tendenz im sogenannten Defense-Bereich steigend, so ihr Vorstand Emmerich Schiller.
23: Der Anteil von Fertigung im Bereich von Defense wird sich auf etwa 20, 25, vielleicht sogar 30% dann vom Gesamtvolumen bis in die 2030er Jahre hinein verändern.
21: Und doch klingt es ungewohnt. Eine Messe für Verteidigung, wo sonst Fahrräder oder Reisen angepriesen werden. Ausdruck einer neuen Realität, so schätzt das Klaus-Heiner Röhl vom Institut der deutschen Wirtschaft aus Köln ein.
24: Man muss aber natürlich sehen, dass das auch so ein bisschen so ein deutscher Sonderweg war der letzten Jahrzehnte, das Thema einfach an den Rand zu schieben, auszublenden, Verteidigungs- und Rüstungsmessen. Hat es in Großbritannien, Frankreich, den USA, Dubai, Singapur immer gegeben, Moskau natürlich auch, nur wir haben so getan, als würden wir in einer Welt des Friedens leben und das braucht uns alles nicht mehr interessieren. Wir sind da so ein bisschen von der Realität eingeholt worden, denke ich.
21: Pläne für Proteste gegen die Veranstaltung am Gelände sind den Behörden bisher nicht bekannt, rund um eine Messe, die es in Essen noch nicht gab.
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1: Mit Florian Neuhaus und der großen Frage, mit welchem Kandidaten sich Deutschland denn nun um Olympia bewerben wird. Am Samstag fällt der Deutsche Olympische Sportbund seine Entscheidung. Einen Fingerzeig gab es schon jetzt, denn die Evaluierungskommission hat ihre Ergebnisse vorgestellt. Demnach hat München mit 87 von 100 Punkten die beste Bewerbung eingereicht, aber auch nur einen knappen Vorsprung auf die Region Rhein-Ruhr mit 85 Punkten. Berlin folgt schon mit deutlicherem Abstand und 75 Punkten auf dem dritten Platz. Das Ergebnis ist eine Bestandsaufnahme, aber laut Kommission explizit keine Empfehlung für die Wahl am Samstag in Baden-Baden. Frage an unseren Reporter Holger Kühner. Wer entscheidet denn jetzt genau über den deutschen Olympiakandidaten?
2: Um das herauszufinden, hat sich der DOSB juristischen Beistand geholt. Nur 42 Sportverbände, die Athletinnen und Athleten zu Olympischen Spielen schicken dürfen, abstimmen. Also der Deutsche Leichtathletikverband, der Deutsche Turnerbund, aber auch der Deutsche Skiverband. Obwohl es um Sommerspiele geht. Dazu kommen noch 10 Top-Funktionäre aus dem DOSB-Präsidium und 8 persönliche Mitglieder. Athletinnen und Athleten, die zuletzt an den Spielen teilgenommen haben, wie Hockey-Olympiasieger Moritz Fürste oder Fußballspieler Leon Goretzka, der in Rio 2016 Silber gewann. Kritik gibt es von den Landessportbünden, bei denen die Spiele stattfinden würden und die nicht mit abstimmen dürfen. Auch der Deutsche Behindertensportverband darf nicht mitwählen, obwohl es auch um die Paralympics geht. 144 Stimmen sind auf dem Markt. Der Sieger wird am Samstagnachmittag dann von Bundespräsident Frank-Walter Steinmeier bekannt gegeben.
1: Mit dem Stadion in Unterhaching haben die Fußballerinnen des FC Bayern eine neue Heimspielstätte für die Champions League. Die Premiere endete aber mit einem bitteren Ergebnis. Die Münchnerinnen führten gegen den englischen Meister Manchester City bereits mit 2:0, mussten sich aber am Ende mit einem 2:2 begnügen. Ausgerechnet die deutsche England-Legionärin Carlotta Wamsa traf in der 86. Minute zum Endstand. Mit bitteren Rückschlägen kennen sich in dieser Saison auch die Fußballer von Borussia Mönchengladbach aus. Die Fohlen sind nach 4 Spieltagen als einziges Bundesligateam noch immer ohne Punkt. Jetzt steht fest, Trainer Alexander Blessin soll dafür sorgen, dass es wieder besser läuft bei den Gladbachern. Uli Schäfer mit den Einzelheiten.
3: Blessin unterschreibt in Gladbach einen Vertrag bis 2028 und folgt als Cheftrainer auf Eugen Polanski, von dem sich die Borussia nach dem 3. Spieltag getrennt hatte. Der 53-jährige Blessin war bis zum Ende der vergangenen Saison Trainer beim FC St. Pauli. Er feierte mit den Hamburgern in seinem ersten Jahr den Klassenerhalt, stieg aber dann mit St. Pauli aus der Bundesliga ab. Jetzt soll Blessin Borussia Mönchengladbach vor demselben Schicksal bewahren. Die Borussia ist nach dem schlechtesten Bundesligastart der Vereinsgeschichte Tabellenletzter. 4 Spiele, 0 Punkte und schon 16 Gegentore. Blessin steht vor einer Riesenherausforderung. Sein erstes Bundesligaspiel als Gladbach-Trainer wird ausgerechnet das rheinische Derby sein. Nach der Länderspielpause tritt Borussia Mönchengladbach am 11. Oktober beim 1. FC Köln an.
1: Und wir kommen zum Schluss noch zum Volleyball und dem EM aus für die deutschen Männer. Die DVV-Auswahl scheiterte im Viertelfinale gegen Favorit Polen, klar mit 0:3. Maximilian Bayer berichtet.
7: Die Sensation ist ausgeblieben, der Medaillentraum geplatzt. Dabei hielt Deutschland im ersten Satz lange mit, musste sich Polen aber knapp mit 23:25 geschlagen geben. Im zweiten Durchgang wurde der Favorit an seine Rolle zunehmend gerecht. Deutschland geriet früh ins Hintertreffen, Polen zog davon und holte auch diesen Satz. Im dritten Durchgang stemmte sich die deutsche Mannschaft noch einmal gegen das aus. Plötzlich führte das Team von Bundestrainer Massimo Botti mit 9:5. Für eine zweite Aufholjagd wie im Achtelfinale gegen Bulgarien reichte es diesmal aber nicht. Polen drehte den Satz und machte mit einem 25:17 den Halbfinaleinzug perfekt.
1: Damit wartet Deutschland weiter auf die zweite EM-Medaille nach Silber 2017.
4: Das war der Sport mit Florian Neuhaus.

Bei uns geht es gleich um sogenannte Spannerbrillen. Smart Glasses also, die werden Spannerbrillen genannt. Und es immer mehr Politikerinnen fordern da aktuell Verbote. Wie die Chancen stehen, unser Thema nach den Nachrichten um 16:30 hier in der ARD Infonacht.

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1: Um 4.30 Uhr mit Milat Kupay. In Hamburg treffen sich heute Forscher und Meteorologen zum Extremwetterkongress. Die Experten wollen dabei über die Auswirkungen des Klimawandels diskutieren und wie in Zukunft mit Hitzewellen, Starkregen oder Überschwemmungen umgegangen werden könnte. Nach Angaben des Robert-Koch-Instituts sind in diesem Jahr in Deutschland infolge von Hitze rund 16.000 Menschen gestorben. Zur Eröffnung des dreitägigen Kongresses wird auch Bundesumweltminister Schneider erwartet. Bei den Vereinten Nationen in New York steht heute auch der Ukraine-Krieg im Fokus. Selenskyj spricht in der Generalversammlung, doch im fünften Kriegsjahr ist das Thema auf der Weltbühne nicht mehr allen Ländern gleich wichtig. Aus New York, Giselle Uckar.
2: Heute wird der ukrainische Präsident Selenskyj in der UN-Generaldebatte sprechen. Deshalb wird der Ukraine-Krieg nochmal zum Thema hier in New York. Und davor findet sogar eine Sitzung im UN-Sicherheitsrat zum Thema statt. Angeschoben wurde diese Sitzung von den Franzosen, die aktuell den Vorsitz im Sicherheitsrat haben. Den Europäern ist das Thema nämlich immer noch sehr, sehr wichtig. Aber man merkt, dass andere Länder bei den Vereinten Nationen, vor allem aus dem globalen Süden, zunehmend genervt sind von diesem Konflikt. Russland wird von vielen bei Abstimmungen nicht mehr ganz klar als Aggressor benannt und man drängt auf Verhandlungen.
1: Kanzleramtschefin Wagen hat bekräftigt, dass die Bundesregierung die geplanten Sozialreformen bei Pflege, Krankenversicherung und Rente umsetzen will. Mutige und umfassende Reformen müssten kommen, sagte die Kanzleramtschefin am Abend vor Vertretern mehrerer Wirtschaftsverbände. Die Koalition müsse nun Knoten lösen. Der Reformkurs müsse den Menschen außerdem besser erklärt werden. Wünschen der SPD nach Änderungen an der Rentenreform nach den jüngsten Landtagswahlen erteilte die Kanzleramtschefin eine Absage. Der ADAC spricht sich dafür aus, die 12-Uhr-Regel an deutschen Tankstellen wieder abzuschaffen. Die Regel habe zwar die Zahl der täglichen Preisänderungen erheblich reduziert und den Zeitpunkt der Preiserhöhung vorhersehbar gemacht, teilte der Automobilclub mit. Die Preise hätten sich dadurch aber keinesfalls gesenkt. Vielmehr habe sich die Preisdifferenz innerhalb eines Tages deutlich ausgeweitet. Wer mittags nach 12 Uhr tanken müsse, hat laut ADAC erhebliche Zusatzkosten, die sich in keiner Weise rechtfertigen ließen. Und das Wetter in Deutschland, tagsüber oft heiter, nur im Nordwesten bewölkt und gegen Abend von der Nordsee und Ems her Regen, Höchstwerte 17 bis 24 Grad. Am Donnerstag wechselhaft, im Südwesten freundlicher, bei 14 bis 23 Grad. Und am Freitag oft freundlich, zwischen Ostsee und Erzgebirge mehr Wolken, stellenweise Regen, 15 bis 25 Grad. Das waren die Nachrichten.
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3: Mit nur einer aktuellen Meldung, die betrifft die A6 Heilbronn Richtung Nürnberg. Die Strecke ist zwischen Ansbach und Lichtenau wegen Bergungsarbeiten im Moment gesperrt. Die Umleitung führt über die U9. Das war's, gute Fahrt.
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3: Mein Name ist Reza Wafa. Guten Morgen. Spannerbrille. So werden sie genannt. Sogenannte Smart Glasses gelten als der nächste große Tech-Trend. Aber das Image ist ja beinahe ruiniert, weil Männer die unauffälligen Brillen missbraucht haben, um Frauen heimlich zu filmen. Jetzt fordern Politikerinnen aktuell Verbote. Der Meta-Konzern reagiert in dieser Woche sogar mit Plänen für eine komplett kamerafreie Version dieser Brillen. Dabei könnte die Technologie sinnvoll eingesetzt werden und unter anderem blinden Menschen den Alltag massiv erleichtern.
4: Hey Meta, was habe ich an?
5: Du trägst ein weißes T-Shirt oder Poloshirt unter einem dunklen ärmellosen Pullunder.
6: So klingt es, wenn Konstantin Arlt seine smarte Brille nutzt. Der Hamburger ist blind. Die integrierte Kamera in seiner Brille sieht, was er nicht sieht. Künstliche Intelligenz beschreibt es. 7 Millionen dieser Smart Glasses hat der US-Konzern Meta vergangenes Jahr verkauft. Sie sehen aus wie normale Brillen, die Kamera ist kaum zu sehen. Das missbrauchen manche. Beschwerden gab es etwa am Ostseestrand, berichtet im August Lukas Reuter von der DLRG.
7: Das war beim Anbaden hier, der öffentlichen Veranstaltung, wo eine Person mit so einer Smart Glass gefilmt hat. Gerade auch im Bereich, wo Personen unbekleidet waren. und einmal im Rahmen des Wasserrettungsdienstes, wo der Verdacht bestand, dass ein Badegast Kinder gefilmt hat.
6: Auch für Videos in sozialen Medien werden die Brillen genutzt. Sogenannte Wristfluencer, abgeleitet vom Wort Charisma, zeigen, wie sie Frauen auf der Straße ansprechen. Dass die dabei gefilmt werden, ist kaum zu sehen. Die Polizei kann Betroffenen nicht immer helfen. Das Veröffentlichen solcher Aufnahmen ist zwar strafbar, das Filmen oder Fotografieren an sich nur in manchen Fällen. Zumindest für intime Aufnahmen plant das Bundesjustizministerium Verschärfungen. In Hamburg arbeitet der Datenschutzbeauftragte mit der Polizei zusammen, um heimliche Aufnahmen als Datenschutzverstoß zu verfolgen. Eindeutig verboten sind in Deutschland getarnte Geräte für heimliche Aufnahmen. Doch die zuständige Bundesnetzagentur verweist auf ein kleines weißes Licht im Brillengestell, das bei Aufnahmen leuchtet. Die Brille sei vielleicht für heimliche Aufnahmen geeignet, aber nicht extra dafür bestimmt und damit nicht verboten. Die grüne Bundestagsabgeordnete Jeanne Dillschneider fordert genauere Vorgaben.
8: Aus meiner Sicht wäre es also auch gut, dass es konkretere Kriterien gibt und man genau sagt, wie das eigentlich ausgestaltet werden soll oder ob es da nicht zusätzlich noch ein Geräusch geben sollte oder eine Verpixelung.
6: Doch die Bundesnetzagentur gibt an, sie dürfe keine Regeln aufstellen und das Bundesdigitalministerium hält weitere Regelungen nicht für notwendig. Inzwischen verbieten etwa erste Schwimmbäder Smart Glasses in ihrer Hausordnung. Strengere Brillenregeln auf Bundesebene sind nicht in Sicht.
0: Wirtschaft.
3: Während Pendler täglich über veraltete Technik der Deutschen Bahn schimpfen, wird in Berlin, ausgerechnet am Hauptsitz der Deutschen Bahn, die Hightech-Zukunft der Schiene gefeiert. Die internationale Leitmesse InnoTrans zeigt die neuesten Superzüge der Weltelite. Für die heimische und sanierungsbedürftige Bahn wirkt dieser Kontrast wahrscheinlich fast schon schmerzhaft. Die Einzelheiten dazu von Johannes Frevel.
9: Mit mehr als 3.100 Unternehmen aus 60 Ländern und mehr als 100 ausgestellten Schienenfahrzeugen gilt die InnoTrans als weltweite Leitmesse der Bahnbranche. EU-Verkehrskommissar Apostolos Tsitsikostas sagte bei der Eröffnung, die Bahnbranche brauche einen stärkeren europäischen Markt, um wettbewerbsfähiger zu werden.
10: Rail.
9: Die Bahn muss attraktiver werden, sowohl für Passagiere als auch für Frachtkunden in Europa. Mit besserem Service, einfacheren Reisen, niedrigeren Kosten, schnelleren Lieferungen von Zügen und Schienentechnik. Der EU-Verkehrskommissar stellte Finanzhilfen für ein europäisches Hochgeschwindigkeitsbahnnetz in Aussicht. Ziel sei ein leistungsfähigeres Transportsystem in Europa. Das allein reiche aber nicht. Auch die Bahnbetreiber in Europa müssten sich bewegen, um für Unternehmen, Speditionen und Reisende attraktiver und wettbewerbsfähiger zu werden. Dazu gehöre, Bahntickets zahlreicher Anbieter quer durch Europa am Markt einfacher vergleichen und mit einem Klick buchen zu können.
10: One journey, one booking.
9: Eine Reise, eine Buchung, volle Passagierrechte, das würde grenzüberschreitende Buchungen mit mehreren Anbietern einfacher und viel attraktiver machen. Das hilft nicht nur Verbrauchern. Einfacherer Zugang könnte mehr Passagiere, mehr Einnahmen und neue Kunden bringen. Wie schwer der Weg zu einer besseren Bahn gerade in Deutschland ist, machte Bundesverkehrsminister Steffen Bilger beim InnoTrans-Auftakt deutlich. Dabei bietet die Bahn eigentlich viele Chancen.
11: Kein anderes System bewegt so viele Menschen und so viele Güter so energieeffizient und klimafreundlich. Und die InnoTrans zeigt uns, wie moderne Mobilität von morgen aussieht. Aber ich weiß auch, die Schiene in Deutschland leistet heute nicht das, was wir von ihr erwarten. Die Bahn muss besser, pünktlicher und zuverlässiger werden. Das Konzept der Korridorsanierung, bei dem Abschnitte mehrere Monate gesperrt und umfassend modernisiert werden sollten, hat die hohen Erwartungen bislang nicht erfüllt. Zeitpläne und Budgets wurden überschritten und es gab zum Teil weiterhin Störungen auf bereits sanierten Strecken.
9: Die InnoTrans ist für Fachbesucher reserviert. Zu sehen sind etwa Hochgeschwindigkeitszüge aus Asien und Europa. Die Deutsche Bahn präsentiert gemeinsam mit dem italienischen Staatskonzern Trenitalia den Zugteil eines Frecciarossa. Der Hochgeschwindigkeitszug soll ab nächsten Sommer zunächst München mit Mailand und Rom verbinden. Zudem zeigt der private Wettbewerber Italo gemeinsam mit dem französischen Zugbauer Alstom seinen Hochgeschwindigkeitszug. Italo will 2028 als Konkurrent der Deutschen Bahn im deutschen Fernverkehr einsteigen. Auf der InnoTrans präsentieren zudem Nachtzugbetreiber ihre Verbindungen als Alternative zum Flugzeug.
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3: Bedrohungen, Pöbeleien und Gewalt in Bussen und Bahnen in Deutschland gibt es seit einigen Jahren zunehmend. Was der Grund dafür ist, dieser Frage ist Filmautorin Rebecca Kirkland nachgegangen. Ihre Doku heißt Nächster Halt, auf die Fresse, Angst in Bus und Bahn. Mit meiner WDR-Kollegin Anja Backhaus spricht die Filmautorin über ihre Recherchen, über Ursachen der Gewalt und mögliche Lösungen. Und darüber, wie sie überhaupt auf das Thema gekommen ist.
12: Na, wir sind darauf gekommen, weil uns diese vielen Schlagzeilen so ein bisschen aufhorchen lassen haben. Also dieser Fall bei Landstuhl, wo ein Zugbegleiter ja auch gestorben ist. Es gab aber auch zum Beispiel einen Fall, da ist ein Fahrgast in Dortmund mit einem Messer in den Nacken gestochen worden. Und das nur, weil er einen anderen Fahrgast aufmerksam machen wollte, hier kannst du ein bisschen leiser telefonieren. Dann gab es zum Beispiel einen sehr krassen Fall in Dresden. Da ist einer aus den USA mit einem Messer durchs Gesicht geschnitten worden. Dann gibt es immer wieder so Schlagzeilen hier, 13-Jähriger hat ein Busfahrer gewürgt. Und da haben wir dann gedacht, ist das wirklich ein Problem, was größer geworden ist? Und was sind, also wenn es so ist, was sind die Gründe dafür?
13: Ja, weil das ist die Frage, ne? Ist die Gewalt in Bussen und Bahnen angestiegen oder haben wir nur das Gefühl, weil es eben diese tragischen Vorfälle gab, die du gerade nochmal benannt hast und über die natürlich viel berichtet wurde?
12: Also erstmal möchte ich natürlich sagen, man muss jetzt keine Panik machen, ne? Wenn ich jetzt in eine Bahn steige, heißt das nicht automatisch, ich werde jetzt auf jeden Fall verletzt werden. Aber wir haben uns zum Beispiel mal die polizeiliche Kriminalstatistik in NRW angeschaut. Und da kann man tatsächlich sehen, in den letzten 2 Jahren ist zum Beispiel die Zahl der Körperverletzungen nur im ÖPNV um knapp 11% gestiegen. Und auch Bedrohung, Stalking, Nötigung haben zugenommen. Und wir haben dann mal für unseren Film eine eigene Umfrage gemacht mit Infratest DIMAP. Und da kam dann tatsächlich raus, jeder 7. hat in den letzten 10 Jahren schon mal körperliche Gewalt oder eine Bedrohung im öffentlichen Nahverkehr erlebt. Und jeder 3. wurde schon mal angepöbelt.
13: Und vor allen Dingen auch die Beschäftigten der Bahn kommen auch in dieser, auch in einer Umfrage vor. 82% der Beschäftigten der Bahn haben gesagt, sie haben schon mal verbale oder körperliche Übergriffe erlebt. Auch da habe ich mich natürlich gefragt, gab es das früher auch schon oder ist das tatsächlich eine neue Entwicklung? Aber ich würde sagen, die Zahlen, die du gerade benannt hast, sind sehr belastend, was die Entwicklung angeht. Sind das eigentlich eher Männer oder eher Frauen, die bedroht und angegriffen werden?
12: Also tatsächlich haben wir in unserer Infratest-DIMAP-Umfrage gesehen, dass so groß der Unterschied gar nicht ist zwischen Frauen und Männern. Also wir haben dann auch noch eine Umfrage gemacht, wie unsicher fühlt man sich in der Bahn. Und da war es natürlich schon so, dass die Frauen sich etwas unsicherer gefühlt haben unterm Strich. Also jede 2. Frau hat gesagt, sie fühlt sich unsicher oder sehr unsicher. Und bei den Männern war es etwas weniger.
13: Und sind es denn eher Männer oder Frauen, die angreifen?
12: Das haben wir uns jetzt gar nicht so genau angeschaut, aber es ist schon auffällig, dass in vielen dieser Schlagzeilen, die es dann auch so überregional in die Presse geschafft haben, dass es halt doch Männer sind, die da aggressiv sind.
13: Und ich kann mich erinnern in der Dokumentation, dass die eine Straßenbahnfahrerin gesagt hat, dass sie vor allen Dingen sich wirklich oft bedroht fühlt, wenn so junge Männergruppen da rumpöbeln in der Bahn. Das waren so Erfahrungen, die sie gemacht hat. Ja. Also das scheint es schon zu geben. Du hast jetzt unter anderem für die Doku nämlich auch mit Psychologen oder beziehungsweise einem Verkehrssoziologen gesprochen, auch darüber, was die Ursachen für diese zunehmende Gewalt sein könnten. Welche Erklärung hat der Soziologe?
12: Ja, das war ganz interessant. Das war Philipp Rolin, Verkehrssoziologe beim Deutschen Zentrum für Schienenverkehrsforschung. Und er hat gesagt, sie sprechen bei sich immer von einem sogenannten Stressfass. Und er sagt, was sie herausgefunden haben, dass eben nicht nur so dieser Partyverkehr oder nachts am Wochenende, dass das so Peaks sind für Gewalt, sondern auch der nachmittagliche Pendelverkehr. Und er sagt, das kann damit zusammenhängen, dass wir insgesamt in unserer Gesellschaft sehr gestresst sind. Und wenn man jetzt, sagt er, mit so einem hohen Stresslevel in so eine Bahn steigt und dann vielleicht noch eine stressige Situation erfährt, kann es sein, dass man sozusagen schneller eskaliert. Das ist natürlich keine Entschuldigung dafür, aber das wäre eine mögliche Erklärung.
13: Ja, und die Hemmschwellen scheinen gesunken zu sein für Gewalt. Der Film erzählt sehr persönliche Geschichten, auch von Betroffenen. Mit wem habt ihr da gesprochen?
12: Also wir haben tatsächlich mit Opfern von Gewalt gesprochen. Das waren natürlich auch sehr eindrückliche und schlimme Gespräche auch tatsächlich. Wir haben aber auch mit Fahrerinnen und Fahrern gesprochen bei der Rheinbahn. Die hat uns einen sehr tiefen Einblick ermöglicht sozusagen in das Business. Und ja, das war schon auch sehr bewegend, wie ganz viele Fahrer gesagt haben oder Fahrerinnen, wir haben da echt schlechte Erfahrungen erlebt. Ich bin mal angegangen worden, ich bin sogar auch mit einem Messer mal bedroht worden. Und viele von denen fahren aber trotzdem weiter und zwar auch mit einem Lächeln im Gesicht, sage ich mal.
13: Mhm, weil sie ihren Job gerne ausüben. Ja. Aber wie gehen die mit der steigenden Gewalt um? Also wie wirkt sich das auf sie aus und ihren Arbeitsalltag?
12: Also wir haben tatsächlich auch mit einem Fahrer gesprochen, der hat gesagt, ich fahre jetzt nicht mehr draußen mit Fahrgästen. Ich bleibe jetzt hier auf dem Betriebshof. Ich habe das 4-mal erlebt. Ich kann nicht mehr. Ich möchte das nicht. Andere sagen, ach ja, der war vielleicht verrückt, der mich da bedroht hat. Ich fahre mit einem Lächeln im Gesicht weiter. Das ist natürlich sehr individuell, wie man das so verarbeitet.
13: Ja, jetzt ist natürlich wichtig, mal auf die Lösung zu schauen. Ihr habt das auch überlegt, wie könnte man wieder für mehr Sicherheit im öffentlichen Nahverkehr sorgen?
12: Also auch da war die Rheinbahn ganz nett und hat uns mal gezeigt, was für Konzepte da so vorliegen. Und eine Sache sind zum Beispiel Bodycams. Also alle Ticketkontrolleure werden jetzt mit Bodycams oder sind schon mit Bodycams ausgestattet. Das war auch ein Pilotversuch, den sie gemacht haben, der vor 2 Jahren gestartet ist. Da haben die dann so eine Bodycam vorne an der Weste. Und die sagen dadurch alleine, dass sich Leute dann sozusagen wie in so einem Spiegelmodus sehen können, also in der Kamera sehen können im ersten Schritt, hat das schon einen sehr deeskalierenden Effekt. Und der zweite Schritt wäre dann erst, dass es aufgezeichnet würde.
13: Na gut, ich glaube, dann nehme ich einfach einen Spiegel mit mal für nächstes Mal. Wenn mich jemand angreift, halte ich ihm den Spiegel vor, im wahrsten Sinne.
12: Ja.
13: Damit er sich vielleicht mal sieht. Also das hat aber auch bewiesenermaßen oder nachgewiesenermaßen gewirkt, ne?
12: Also die Rheinbahn hat uns gesagt, bei ihnen hat es funktioniert. Ob das natürlich jetzt flächendeckend in ganz Deutschland funktionieren würde, muss man sich erst nochmal anschauen. Aber die Rheinbahn hat noch was ganz anderes. Das fanden wir ganz interessant. Und zwar setzen die jetzt auf ein KI-Tool, was sie jetzt auch ganz neu erprobt haben. Wir durften da dabei sein. Und das ist ein Tool, was sozusagen mit den Sicherheitskameras, den Überwachungskameras zusammen schneller Alarm schlagen soll, wenn die KI sieht, okay, hier ist eine Situation, die könnte irgendwie eskalieren, die könnte zu Gewalt führen. Dann wird in der Leitstelle, wo diese Kameras überwacht werden, gibt es einen Alarm und der Mensch kann sich das genauer anschauen, weil natürlich ein Mensch oder mehrere Menschen können ja nicht alle hunderte Kameras immer die ganze Zeit im Auge behalten.
13: Das schon, ich habe mich dann aber trotzdem auch gefragt in dem Moment, es dauert natürlich dann, bis jemand wirklich kommt. Also selbst wenn man, wenn die KI erkennt, hier gibt es eine Gewaltsituation, bis dann jemand vom Sicherheitspersonal da ist, kann das natürlich schon relativ spät sein, sage ich mal.
12: Klar, natürlich, aber die sind zum Beispiel auch, die können auch in Kontakt mit der Polizei treten.
13: Ah, ja.
12: Und dann können die auch die Polizei relativ schnell rufen. Das machen die tatsächlich auch regelmäßig.
13: Ah ja, man kann also darüber auch kommunizieren über diese Kameras. Gibt es da nicht eigentlich auch ein Datenschutzproblem?
12: Also sie haben uns erklärt, dass diese Daten nicht dauerhaft gespeichert werden, sozusagen. Also das System trackt in Echtzeit, was da passiert. Dann kann sich der Mensch das anschauen und entsprechend reagieren. So wurde uns das erklärt. Aber die Daten werden jetzt nicht wochenlang dort gespeichert.
13: Also man setzt tatsächlich auf Technik als Lösung. Wie wichtig ist denn auch Zivilcourage, also dass andere Fahrgäste helfen, oder bringt man sich da selber in Gefahr?
12: Ja, ist natürlich auch immer eine schwierige Frage, aber wir haben tatsächlich uns auch einen Zivilcourage-Kurs angeschaut für den Film, wo eine junge Gruppe von angehenden Azubis praktisch trainiert hat, wie verhalte ich mich richtig. Und das war auch ganz interessant, da gab es wirklich ein paar ganz konkrete Tipps sozusagen, wie kann man jemandem helfen, der bedroht wird oder bedrängt wird in der Bahn, dass man zum Beispiel hingeht und sagt, hey, ich kenne dich doch, einen fiktiven Vornamen nennt, komm doch mit zu unserer Gruppe, wir wollten doch jetzt zu, weiß ich nicht, ins Restaurant gehen oder wollten doch was unternehmen. Dass man zum Beispiel auch guckt, dass man sich wirklich gezielt auch Hilfe sucht, dass man sich traut, andere Menschen anzusprechen. Also das fand ich für mich persönlich ganz hilfreich.
13: Ah, das finde ich auch einen guten Tipp, dass man dann so Möglichkeiten findet und sagt, ach Paul, hallo, du auch hier, komm noch mal mit und hol ihn so aus der Situation
12: genau
13: raus.
12: Genau so, ja.
13: Okay, wer trägt eigentlich die Verantwortung dafür, dass Menschen sich in Bus und Bahn sicher fühlen und sicher sind?
12: Ja, das ist natürlich auch, also in erster Linie, finde ich, müssen natürlich die Verkehrsunternehmen schauen, dass ihre Fahrgäste und natürlich auch die Fahrerinnen und Fahrer sicher sind. So. Und da zum Beispiel ist es bei der Rheinbahn so, die Chefin Annette Grabbe hat gesagt, es bringt ja nichts, so zu tun, als hätten wir kein Problem in der Branche. Nee. Das fand ich eigentlich ganz mutig. Sie sagt selber, sie ist bei einer Betriebsversammlung ganz am Anfang ihrer Zeit so ein bisschen aus allen Wolken gefallen, was die Fahrerinnen und Fahrer ihr da erzählt haben. Und sie sagt, sie möchte, dass keiner ihrer Fahrerinnen und Fahrer irgendwas erdulden muss und sie möchte auch, dass die Fahrgäste sicher sind. Sie hat so eine Sicherheitsstrategie 2030 entworfen und sie sagt, wir wollen das halt super umfassend denken. Das fängt halt von der Veränderung der Betriebskultur an und geht dann bis zu so technischen Finessen wie diesem KI-Tool.
3: Die WDR-Filmautorin Rebecca Kirkland war das.
0: Standpunkte.
3: Die Konflikte zwischen US-Präsident Trump und den Medien eskalieren weiter. CNN, MS Now und Politico haben Klage gegen die Trump-Administration eingereicht, weil die ihnen den Zugang zum Weißen Haus untersagt hat. Die betroffenen Medien berufen sich auf den Schutz der Pressefreiheit. Die Quittung bekam Trump nun bei der Einweihung eines Hubschrauberlandesplatzes vor dem Weißen Haus. Zwar gibt es Bilder davon, aber es lief kein Pressemikrofon. Diesmal könnte Trump es übertrieben haben, sagt Anne Reit im Deutschlandfunk.
14: Wie oft hat der US-Präsident in den vergangenen Wochen von seinem jüngsten Umgestaltungsprojekt auf dem Gelände des Weißen Hauses geschwärmt? Doch als der Landeplatz endlich offiziell eingeweiht wurde, hat keiner der großen TV-Sender darüber berichtet. Eigentlich wäre CNN dran gewesen, doch Trump hat CNN aus dem Weißen Haus verbannt. Und keiner der anderen verbliebenen 4 Sender war bereit, diese Lücke zu füllen. Das ist in Zeiten wie diesen kein leichter Schritt, aber es ist der einzig richtige. Um endlich einem Präsidenten seine Grenzen aufzuzeigen, der kaum eine Gelegenheit auslässt, Journalistinnen verbal zu attackieren, seriöse Berichterstattung als Fake News zu diskreditieren und Sendeanstalten mit dem Entzug ihrer Lizenz zu drohen. Viel zu oft ist er bisher damit davongekommen.
3: Die Süddeutsche Zeitung nennt den Rauswurf von CNN aus dem Weißen Haus ebenso wie die Reaktion anderer großer Medien beispiellos.
15: In seltener Solidarität machten sie am Montag keine Filmaufnahmen. Große Zeitungen veröffentlichten keine aktuellen Fotos Trumps. Sicher, Trump wird das nicht beeindrucken. Das wird nur eine richterliche Anordnung, die ihn zwingt, den Bann zurückzuziehen. Dennoch ist der Boykott ein wichtiges Zeichen, weil es die Aufmerksamkeit auf eine erschreckende Realität lenkt. Noch nie in der modernen US-Geschichte war die Meinungsfreiheit so bedroht wie unter Donald Trump.
3: Die Frankfurter Allgemeine Zeitung meint, es geht Trump und anderen Rechtsnationalen darum, Institutionen schrittweise zu delegitimieren.
15: Dass Gerichte gegen Präsidenten entscheiden können, dass Universitäten Erkenntnisse produzieren, die der Regierung missfallen und dass Medien diese Regierung kontrollieren sollen, führt im Oval Office regelmäßig zu Wutanfällen. Ein solcher hat nun wohl den Ausschluss der 3 Medien aus dem Weißen Haus eingeleitet, die umgehend gegen die Verletzung ihrer Rechte klagten.
3: Themenwechsel. Kanzler Merz hat das Nebeneinander von gesetzlicher und privater Krankenversicherung als Gerechtigkeitsproblem bezeichnet. Privatversicherte erhielten oft schnell Arzttermine und Leistungen, während gesetzlich Versicherte vielfach Wochen oder gar Monate lang darauf warten müssten. Die Neue Osnabrücker Zeitung lobt, dass Merz das Thema angeblich angehen will.
15: Die private und die gesetzliche Krankenversicherung zusammenzuführen, würde bei der von Merz bemängelten Finanznot im gesetzlich finanzierten Gesundheitssystem helfen. Denn Privatversicherte sind meist Besserverdiener und als solche statistisch gesehen gesünder als Menschen mit weniger Geld. Sie würden mehr Beiträge zahlen, ohne allzu viele Leistungen zu beanspruchen. Aber so weit scheint der Kanzler nicht zu denken. Merz' Vorschlag, dass die Reformen wirkungsgleich auf die private Versicherung angewandt werden sollten, wäre aber schon mal ein Schritt in diese Richtung.
3: Die Pforzheimer Zeitung stellt in Frage, ob der Kanzler seinen Vorschlag ernst meint.
15: Wenn Merz etwas gegen dieses Ärgernis tun oder dafür sorgen will, dass die Krankenkassen bei den versicherungsfremden Leistungen entlastet werden, wie den Kosten für die Grundsicherungsempfänger, wäre das erfreulich. Doch zu fürchten ist, dass der Kanzler sich wieder einmal hat hinreißen lassen und einfach einen rausgehauen hat. Und das ist ein Problem für seine ganze Partei.
3: Das waren die Standpunkte, zusammengestellt von Amir Brecht.
0: Kultur.
3: Sie ist die Queen of Funk, Chaka Khan. Mit 73 hat sie ein brandneues Album veröffentlicht, Chuckzilla heißt es. Und ihr Stimmvolumen ist in voller Bandbreite zu hören. Ein Volumen, das sie bei Live-Aufnahmen und Auftritten im Studio zwingt, fast 2 Meter von Mikrofon wegzurücken, um es nicht zu übersteuern. Genau diese Power kennen wir aus vielen älteren Hits von ihr.
16: When Whitney went, I missed her immensely. Ain't Nobody, it's a fantastic song. It's one of the few songs on stage that I still don't mind singing. I like to sing it. Well, I miss Prince comes to mind. Yes, very special, yes. Oh,
17: Als Whitney Houston starb, hat Chaka Khan sie unendlich vermisst. I'm Every Woman hatte Houston einst zu ihrem Hit gemacht. Ain't Nobody gehört dagegen zu den wenigen Songs, die Chaka Khan selbst noch immer gerne auf der Bühne singt.

0: die Großstadt. Doch sie zerstört nicht, sie repariert, hilft und unterstützt. Ein schönes Bild für eine Künstlerin, die ihre enorme Energie längst nicht mehr beweisen muss.
1: Sure, you know, very well written. I love a well-written song.
0: Chuck Zilla, kraftvoll verspielt, mit einem fetten 80s Groove, einfach ein guter Song. Gemeinsam mit Sia, die auch die Background-Vocals beisteuerte, entstand er, ganz nach Chaka Khans Geschmack.
1: Yeah, that young girl, yeah, it's fantastic, absolutely.
0: Erstaunlich, und mit diesem jungen Mädchen, das immerhin auch bereits 50 ist. Cool You Down, ebenfalls mit Sia, zeigt ihre poppige Seite. Während Boogies in My Soul mit Snoop Dogg tief in Funk und R&B eintaucht.
2: And I caught the groove. Big Snoop Dogg with the Queen, Chaka Khan. I can't believe I got a record with Chaka Khan.
0: Die Rapper-Legende Snoop Dogg nennt Chaka Khan schlicht die Queen. Queen of Funk and R&B wird sie häufig bezeichnet, und sie ist sicher.
1: Oh, R&B is fundamental. It lends itself to so many types of music. So yeah, R&B is fine.
0: R&B ist angesagt und wird bleiben. Für sie ist es das musikalische Fundament, auf dem unzählige andere Stilrichtungen entstanden sind. Songs wie Bring the Party mit Lenny Kravitz, Always Love the Challenge oder Curious Subject erzählen von einer Künstlerin, die sich mit dem Erreichten nicht zufrieden gibt.
1: One major moment for me was when I moved to New York to sing and record with Miles Davis, Dizzy Gillespie. Wow.
0: Knapp ein halbes Jahrhundert, nachdem sie nach New York zog, wo sie unter anderem mit Jazzgrößen wie Miles Davis oder Dizzy Gillespie arbeitete, ist die Botschaft von Chuck Zilla ziemlich klar. Die Queen blickt nicht zurück auf ihre Geschichte, sie schreibt sie weiter.

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1: Um 5 Uhr mit Milat Kupay. Meteorologen und Forscher treffen sich in Hamburg zum Extremwetterkongress. Zu den Beratungen haben sich in diesem Jahr 1000 Gäste aus Wissenschaft, Politik und Wirtschaft angemeldet. Ein Höchststand. Aus Hamburg, Jenny Witt.
2: Kühlungsanlagen in vielen Betrieben kamen dieses Jahr an ihre Grenzen. Landwirte

0: kämpften mit der Dürre und auf den Flüssen konnten Binnenschiffer wegen des Niedrigwassers weniger Güter transportieren. An steigende Temperaturen und Starkregen müssten sich Städte und Kommunen dringend besser anpassen, so die Fachleute, mit temperaturstabilen Gebäuden fürs Wohnen und Arbeiten und mehr Grünflächen, um bebaute Orte zu kühlen. Bei der Klimaanpassung sei keine Zeit mehr zu verlieren, warnt das Deutsche Institut für Wirtschaftsforschung. Allein dieser Sommer habe in Deutschland Klimaschäden im Wert von rund 40 Milliarden Euro verursacht.
1: Nach den CDU-Niederlagen bei den drei Landtagswahlen im September hat die Unionsfraktion im Bundestag über Konsequenzen beraten. Die Abgeordneten sprachen sich dafür aus, geplante Reformen schnell umzusetzen. Ein Aufstand gegen Kanzler Merz ist nach den Worten unseres Berlin-Korrespondenten Markus Preis ausgeblieben.
2: Es gab Kritik an ihm, auch scharfe, die hat er auch angenommen, eine Mitverantwortung auch für das schlechte Ergebnis mit eingeräumt. Aber es gab eben auch die anderen Stimmen, unter anderem von Carsten Wildberger, dem Digitalminister. Der hat ja selber meine Firma geleitet und der hat den Abgeordneten gesagt, was macht man, wenn es einer Firma schlecht geht, dann redet man nicht die Firma noch schlechter, sondern man überlegt sich, was ist zu tun. Und Friedrich Merz hofft wahrscheinlich, dass die Abgeordneten diesen Spirit mitnehmen. Jetzt sind 6 Monate Zeit bis zu den nächsten Landtagswahlen im April. Im Saarland, in Schleswig-Holstein und in Nordrhein-Westfalen.
1: US-Präsident Trump empfängt heute Chinas Staatschef Xi zu einem 3-tägigen Staatsbesuch in Washington. Themen bei den Gesprächen dürften der Zoll- und Handelsstreit sein und der Umgang mit künstlicher Intelligenz. Das Treffen könnte nun von der Grönland-Vereinbarung zwischen den USA, Dänemark und der Arktisinsel getrübt werden. Der US-Präsident hatte deren Notwendigkeit damit erklärt, dass so Feinde der USA wie China von Grönland ferngehalten werden könnten. Am Samstag entscheidet der Deutsche Olympische Sportbund, welche deutsche Stadt sich für Olympia 2036, 40 oder 2044 bewerben darf. Kurz vor dieser Entscheidung hält eine Evaluierungskommission des DOSB das Konzept der Stadt München für am besten geeignet. Die bayerische Landeshauptstadt liegt demnach hauchdünn vorne und erhält vom DOSB rund 87 von 100 möglichen Punkten. Köln-Rhein-Ruhr bekommt 85, Berlin 74 Zähler. München und Köln-Rhein-Ruhr punkten mit ihren vorhandenen Sportstätten und hohen Zustimmungswerten. Das waren die Nachrichten und das Wetter in Deutschland. Tagsüber Nebel, ansonsten heiter, 17 bis 24 Grad. 5:03 Uhr.
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4: Die A6 Heilbronn Richtung Nürnberg ist zwischen Ansbach und Lichtenau wegen Bergungsarbeiten gesperrt. Die Umleitung führt über die U9. Die A40 Ruhr Schnellweg Essen Richtung Dortmund ist zwischen Dreieck Bochum West und Bochum Zentrum wegen Bauarbeiten gesperrt. Die A60 Mainz Richtung Rüsselsheim, da ist die Abfahrt Rüsselsheim-Königstetten wegen einer Baustelle bis Donnerstagabend gesperrt. Die Umleitung ist eingerichtet. Und nochmal die A60 Mainz Richtung Rüsselsheim. Die Auffahrt Rüsselsheim-Königstetten ist wegen der Baustelle ebenfalls bis Donnerstagabend gesperrt. Und auch hier ist die Umleitung eingerichtet. Und A620 Saarlouis Richtung Saarbrücken zwischen Völklingen und Saarbrücken-Klarental. Richtungsfahrbahn wegen einer Baustelle, die ist gesperrt und zwar noch eine halbe Stunde voraussichtlich bis 5.30 Uhr. In eine gute und vor allem sichere Fahrt.
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4: Aus dem Studio von NDR Info in Hamburg, mein Name ist Reza Baffa, guten Morgen. Eigentlich hätte der Kanzler jetzt in New York sein sollen, bei den Vereinten Nationen. Aber seinen USA-Trip hat er abgesagt, um stattdessen die Scherben aufzukehren, nach den für seine Partei schlechten Wahlergebnissen in Mecklenburg-Vorpommern und Berlin. Und das heißt, er hat Rede und Antwort gestanden bei den Abgeordneten der Unionsfraktion im Bundestag. Wie das gelaufen ist, dazu Katrin Aue.
5: Dienstagnachmittag, kurz vor 15 Uhr auf der sogenannten Fraktionsebene im Bundestag. Die Abgeordneten von CDU und CSU kommen zusammen. Angeblich ist die Stimmung vor allem nach der historisch schlecht gelaufenen Wahl in Mecklenburg-Vorpommern historisch schlecht. In Medien ist von Kanzlerdämmerung die Rede. Auch von einer möglichen Revolution in der Fraktion wird geraunt. Also?
6: Was macht denn Revolution besser?
5: Fragt Daniela Ludwig von der CSU.
6: Revolution hat es noch nie irgendwas zum Besseren gewendet.
5: Der CDU-Abgeordnete Bastian Ernst aus Niedersachsen antwortet, nach dem Kanzler gefragt, wie aus der Pistole geschossen.
7: Der Kanzler bleibt. Da sehe ich gar keinen Zweifel dran. Aber der Kanzler hat sicherlich auch gemerkt, dass wir was verändern müssen. Und deswegen hat er auch gesagt, dass wir in die Zukunft schauen.
5: In die Zukunft schauen, etwas verändern. Das hat auch Fraktionschef Thorsten Frey im Sinn. Vor der Sitzung mit dem Kanzler analysiert er, die Wahlen vom Wochenende seien nicht nur Protestwahlen gewesen.
8: Sondern dass darüber hinaus eben auch der Fingerzeig auf bestimmte thematische Leerstellen gegeben worden ist. Damit müssen wir uns beschäftigen, das müssen wir annehmen und daraus müssen wir dann auch die entsprechenden Lehren ziehen.
5: Dann vergehen gut 2,5 Stunden. Einzelne der rund 200 Abgeordneten melden sich aus der Sitzung, beschreiben eine konstruktive, offene Stimmung, eine auch selbstkritische Rede des Kanzlers und vereinzelt Kritik aus der Fraktion, unter anderem am Kommunikationsstil des Kanzlers. Sepp Müller aus Sachsen-Anhalt zur Atmosphäre.
9: Es war der Situation angemessen. Wir haben die historisch schlechtestes Wahlergebnis. Wir fliegen zum ersten Mal aus dem Landtag raus. Da gibt es nichts schön zu reden. Und deswegen war das jetzt keine Sektstimmung, sondern eher Trauerfeier.
5: Teilnehmer schildern, Friedrich Merz habe in seinem Redebeitrag nochmal für die geplanten Reformen geworben, etwa bei Rente und Pflege. Serap Güler, CDU-Abgeordnete aus Nordrhein-Westfalen, beschreibt den Weg, den der Kanzler gehen will, so.
10: Ich glaube, einerseits ist es schon das Thema Gerechtigkeit. Das hat der Bundeskanzler ja gestern auch nach den Gremiensitzungen deutlich gemacht, dass es viele Menschen in unserem Land gibt, die sich abgehängt fühlen, die sich nicht mitgenommen fühlen, sie wieder besser anzusprechen, auch politisch mitzunehmen. Auf der anderen Seite aber auch die Entschlossenheit zu zeigen, wir reformen, damit das Land auch in 30 Jahren noch zukunftsfähig ist.
5: Allerdings, bei den Reformen gibt es seit Wochen Fragezeichen, unter anderem beim Koalitionspartner SPD. CDU-Parlamentarier Tilman Kuban warnt davor, das Rentenpaket wieder aufzuschnüren.
11: Wenn man die eine Seite aufmacht, werden auch viele andere Seiten wieder aufgemacht werden. Dann geht es ums Thema Minijobs, wo man nochmal nachverhandeln könnte. Da geht es um die Frage der Kopplung an die Lebenserwartung erst ab 2031. Dann geht das gesamte Konzept wieder auf und das wäre ein schwerer Fehler.
5: Nur, wie soll das zusammengehen? Den Reformkurs beibehalten und stärker das Thema Gerechtigkeit in den Mittelpunkt stellen. Die Belange von Union und SPD unter einen Hut bekommen. Fraktionsvize Matthias Mittelberg glaubt, das geht.
12: Am Ende ist allen klar, dass wir nur eine Chance haben, wenn wir jetzt insgesamt geschlossen in der Unionsfraktion, aber am Ende auch geschlossen in der Regierung handeln. Wenn wir uns jetzt irgendwie auseinandertreiben lassen, dann scheitert nicht nur diese Regierung, dann wird am Ende auch dieses Land scheitern.
5: Geschlossenheit und Rückendeckung. Dieser Sitzungstag in seiner Unionsfraktion geht für den Kanzler glimpflich aus.
4: Und schon vor der Fraktionssitzung hatte Unionsfraktionschef Thorsten Frey gesagt, der Bundeskanzler hat unsere Unterstützung. In den ARD-Tagesthemen hat ihn Ingo Zamperoni dann gefragt, ob die Fraktionssitzung für Friedrich Merz der Befreiungsschlag gewesen ist.
8: Ja, es war auf jeden Fall eine wichtige Fraktionssitzung, die wir hatten. Und wir hatten natürlich einen enormen Gesprächs- und Aussprachebedarf angesichts der Tatsache, dass wir an diesem Wochenende wirklich eine dramatische Wahlniederlage erlebt haben, insbesondere in Mecklenburg-Vorpommern, aber auch darüber hinaus in Berlin und zwei Wochen zuvor in Sachsen-Anhalt. Deswegen war es wichtig, dass wir genügend Zeit hatten, intensiv zu sprechen.
13: Das haben Sie gemacht, aber Sie sagen es, nach den Wahlergebnissen der vergangenen Tage und nach dem Aufrauch innerhalb der Partei der letzten Tage, jetzt scheint das irgendwie abgeflacht zu sein. Heißt es jetzt, ja, jetzt haben Sie alle mal ausgesprochen, das war wichtig. Das heißt, ja, wir haben verstanden die Botschaft der Wählerinnen und Wähler, aber jetzt geht es erstmal auf diesem Kurs so weiter, als wäre nichts passiert, oder wie muss man das jetzt verstehen?
8: Nein, das wäre natürlich eine falsche Nachricht. Wer eine solche Wahlniederlage kassiert, der muss sich hinterfragen, der muss die eigene Arbeit hinterfragen und der muss sich auch mit den sich daraus ergebenden Konsequenzen beschäftigen. Dieser Prozess ist selbstverständlich nicht abgeschlossen. Das gilt sowohl für die Partei als auch für die Bundestagsfraktion. Aber unsere Verantwortung als größte Regierungsfraktion ist natürlich in diesen schwierigen Tagen auch Stabilität in die Koalition zu bringen und mitzuhelfen, dass wir in den entscheidenden Themen vorwärts kommen und dass wir die Fortschritte erzielen, die die Menschen in unserer Politik noch nicht sehen.
13: Aber weil Sie Konsequenzen ansprechen, welche zieht denn Ihre Fraktion jetzt? Noch mehr Reformen, jetzt erst recht oder doch eher eine Aufweichung auch des Kurses, weil man sieht, okay, das kommt sonst bei den Wählerinnen und Wählern nicht an?
8: Nein, ich glaube, zum einen müssen wir natürlich zur Kenntnis nehmen, dass die Extreme von rechts und links auch nicht nur aus Protest, sondern auch wegen einzelner ihrer Themen gewählt worden sind. Das müssen wir uns sehr genau anschauen, auch wo wir da Leerstellen haben, wo wir besser werden müssen, wo wir Antworten finden müssen. Das ist gar keine Frage, auch wenn wir diese Antworten natürlich immer anders geben, als das Radikale von rechts und links tun. Aber wenn Sie die Frage ansprechen, wie wir unseren Staat, unsere Gesellschaft modernisieren und vorwärts bringen, dann sind das natürlich Herausforderungen, die bleiben. Und ich glaube nicht, dass die Menschen uns nicht wählen, weil wir zu viele Reformen machen, sondern ich glaube eher, dass man die Erfolge, die notwendig sind, noch nicht sieht, die Konsequenzen auch im ganz persönlichen Leben der Menschen. Und deswegen kommt es nicht darauf an, mehr oder weniger, sondern dass wir das, was wir verständigt und geeint haben in der Koalition, dass wir das dann auch tatsächlich umsetzen und die Menschen spüren, dass es vorwärts geht.
13: Macht Ihr Koalitionspartner das mit, was Sie sich vorstellen, ist die Frage. Die SPD hat ja gerade ein neues Positionspapier auch formuliert nach den Wahlen, in dem so manches zur Debatte gestellt wird.
8: Also zunächst einmal arbeiten wir auf der Grundlage dessen, was wir im Koalitionsvertrag vereinbart haben. Wir arbeiten auf der Grundlage der Beschlüsse der Koalitionsausschüsse, all das, was wir gemeinsam verabredet haben. Und das ist die Basis, an die, glaube ich, sollten sich alle Partner gebunden fühlen.
13: Ja, aber wir entschuldigen Sie, wenn ich Sie unterbreche, aber wir sehen ja, die SPD sagt, nee, gerade während wir dieses Gespräch führen, gibt es eine Art Mini-Koalitionsgipfel im Kanzleramt. Da scheint das ja irgendwie neu abgesteckt zu werden.
8: Nein, das ist nicht so, sondern es geht darum, dass die Referentenentwürfe für maßgebliche Gesetzesvorhaben, dass die innerhalb der Regierung abgestimmt werden. Das ist natürlich etwas völlig anderes und das machen wir auf der Grundlage dessen, was wir gemeinsam verständigt haben. Darüber hinaus gibt es aber auch noch weitere Aufgaben und was man davon macht und wie man es macht, das muss man in der Koalition absprechen. Da haben wir aber auch bewährte Kanäle und da finden wir auch einen gemeinsamen Weg. Da bin ich überzeugt.
13: Und der sieht so aus wie angekündigt, also beispielsweise aus einem Guss die Rentenreform, da wird nicht nochmal hier und dort an welchen Stellschrauben gedreht?
8: Naja, das hat ja sowohl, haben das sowohl der Bundeskanzler als auch die Arbeitsministerin, aber auch der ganze Koalitionsausschuss hat es bestätigt. Und da sind natürlich auch noch einzelne Fragen offen, die ausformuliert werden müssen, wie zum Beispiel eine soziale Schutzrente aussehen kann, wie man den Vertrauensschutz regeln kann. Das sind natürlich Themen, die muss man in einem Referentenentwurf eines Gesetzes ausbuchstabieren. Und das machen wir auf der Grundlage der Verständigung, dass wir dieses Paket jedenfalls im Ganzen umsetzen möchten.
13: Und Sie möchten auch, haben Sie gesagt, die Reform in einem Rutsch umsetzen und das müsste auch zügig kommen. Aber dieses zügig, und wir müssen Reformen hören, das hören wir ja ständig jetzt seit Tagen, seit Wochen, damit vertrösten Sie ja auch die Menschen ein bisschen. Bis wann konkret? Was heißt denn zügig?
8: Also das, was wir uns vorgenommen haben im Koalitionsausschuss am 1. Juli, ist, dass das alles zum 1.1.2027 in Kraft tritt. Wer die Abläufe im Parlament, die Fristen und die Beteiligungsrechte kennt, der weiß, dass das in höchstem Maße anspruchsvoll ist. Aber das zuständige Ministerium hatte ja jetzt auch schon 2,5 Monate Zeit, sich seitdem damit zu beschäftigen und hat es mit Sicherheit auch getan. Deswegen bin ich davon überzeugt, dass die Regierung jetzt zügig einen Gesetzentwurf vorstellen und dann auch im Kabinett verabschieden wird. Und dann werden wir alles in die Waagschale werfen, das auch im Parlament schnell durchzusetzen.
4: Soweit Unionsfraktionschef Thorsten Frey in den ARD-Tagesthemen.
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4: Kommen wir da mal zu den aktuellen Temperaturen. Frankfurt meldet 9 Grad, Dresden 10 Grad, Kiel auch 10 Grad, Köln 8 Grad, München 6 Grad, Rostock 12 und Stuttgart im Moment 8 Grad. Heute früh ist es im äußersten Norden stark bewölkt, sonst eher gering bewölkt oder klar und überall trocken. Tagsüber ist es im Nordwesten stark bewölkt. Ab dem Nachmittag auch Schauer und einzelne Gewitter. Ansonsten ist es überall heiter bis sonnig und trocken bis 21 Grad. Entlang des Rheins sind bis zu 24 Grad drin. Am Donnerstag dann im Nordwesten bewölkt, dazu Schauer und auch starke Gewitter. An der Nordsee dazu stürmische Böen. Ansonsten ist es heiter bis sonnig und meist trocken. Die Höchstwerte am Donnerstag liegen bei 24 Grad. Und noch ein Blick auf den Freitag. Am Freitag im Osten und Nordosten wolkig und vereinzelt gibt es Schauer. Sonst ist es zunehmend sonnig. Die Temperaturen am Freitag liegen bei 24 Grad. Die Zeit, es ist gleich 5:15 Uhr. 5:15 Uhr hier in der ARD-Infonacht.
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4: Es könnte im Bundestag heute mal wieder, muss man sagen, lauter werden. Die neue Sitzungswoche beginnt am Morgen nämlich direkt mit einem offenen Schlagabtausch über die eigene Tagesordnung. Auf die haben sich die Fraktionen vorab nicht einigen können. Pöbeleien und harte Zwischenrufe, die gehören im Plenarsaal mittlerweile fast schon zum Alltag, weshalb das Präsidium zuletzt sogar die erste Höchststrafe von 2.000 Euro gegen die Linkspartei verhängt hat. Ja, wie geht das Bundestagspräsidium mit der Lage um? Wie schwer ist es, die Sitzung zu leiten? Und warum führt ein höheres Ordnungsgeld nicht zu mehr Disziplin? Aus Berlin Frank Eichmann dazu.
14: Die gelbe Karte in Bundestagsdebatten heißt Ordnungsruf.
15: Ich erteile einen Ordnungsruf an den Abgeordneten Herrn Pantisano.
16: Herr Brandner, ich erteile Ihnen einen Ordnungsruf.
17: Frau von Storch, für den Zwischenruf Kindermörderin bekommen Sie einen Ordnungsruf.
15: Deshalb erteile ich Ihnen hierfür einen Ordnungsruf.
14: Über jede Bundestagsdebatte, jeden Zwischenruf wird genaue Statistik geführt. Der klare Trend, es hagelte nach 1990 in 3 Jahrzehnten genauso viele Ordnungsrufe wie danach in den nur 4 Jahren zwischen 2021 und 2025. War das schon ein drastischer Anstieg, sagt Bundestagsvizepräsidentin Andrea Lindholz von der CSU für die Zeit nach der letzten Bundestagswahl.
18: Wir haben jetzt schon mehr Ordnungsrufe erteilt als Präsidium als in den ganzen 4 Jahren davor.
14: Aber warum müssen Bundestagspräsidentin Julia Klöckner und ihre 4 Stellvertreter heute häufiger für Ordnung sorgen als alle ihre Vorgänger im Amt? Vizepräsidentin Lindholz.
18: Es gibt einen neuen Stil der Debatte, die bewusste Provokation, um vor allen Dingen Social-Media-Clips zu generieren. Und das ist eigentlich so das Problem, weil wenn Sie an frühere Zeiten denken, naja, nehmen wir jetzt mal Strauß und Wehner und viele andere, die haben sich jetzt auch nichts geschenkt, gell? Aber das war dann schon eine andere Hausnummer. Es war vor allen Dingen auch inhaltliche Auseinandersetzung.
14: Mit Abstand ganz vorn bei erteilten Ordnungsrufen in Debatten die AfD. Dahinter Die Linke. Bestes Beispiel, die heftige vergangene Sitzungswoche im Bundestag.
19: Mein Name nicht kennen. Und Frau Kopczyk.
20: So, Frau Kollegin, halt, stopp.
14: Hier redete der AfD-Abgeordnete René Springer, die linken Abgeordnete Chansin Kocktürk rief dazwischen. Im Präsidium versuchte Andrea Lindholz über 2 Minuten die Ordnung im Plenum wiederherzustellen. Auszüge finden sich auf Social-Media-Kanälen der Linken wie der AfD.
20: Nein, jetzt ist Schluss, ansonsten gibt's einen Ordnungsruf. So, naja gut, dann kriegen sie ihn jetzt.
14: Am Ende griff die im vergangenen Oktober verschärfte Geschäftsordnung. Weil die linken Abgeordnete weiter dazwischen rief, kassierte sie einen weiteren Ordnungsruf. Einen dritten hatte sie in einer Sitzung kurz zuvor erhalten. Das macht zusätzlich zu den Ordnungsrufen 2.000 Euro Ordnungsgeld. Im Wiederholungsfall drohen 4.000 Euro. Die Strafe wird von der Abgeordnetenentschädigung abgezogen.
18: Solche Ausreißer werden wir nicht verhindern können. Es macht aber auch keinen Sinn. Ich kann hier nicht alles irgendwie noch sanktionieren und sagen, jetzt verbieten wir das noch und das noch und das noch. Das führt ja zu nichts, sondern ich bin weiterhin der Meinung, es ist wichtig, dass es über das Thema Einsicht geht. Und was wir an Ordnungsrufen und Ordnungsmitteln auch mit der Geldsanktion haben, das reicht aus meiner Sicht. Da müssen wir jetzt nichts mehr obendrauf legen.
14: Denn in Bundestagsdebatten sei es eben doch genauso wie im richtigen Leben, sagt Bundestagsvizepräsidentin Andrea Lindholz.
18: Gegen ein schlechtes Benehmen. Gegen schlechtes Benehmen wird es keine Handhabe geben.
4: Frank Aschmann berichtete. Mehr als 5 Millionen Menschen haben im Jemen durch den jahrelangen Bürgerkrieg schon ihre Heimat verloren. Aktuelle Zahlen der UN zeigen, dass sich die humanitäre Situation noch deutlich verschlechtern könnte. Experten der Vereinten Nationen rechnen in den kommenden 3 Monaten mit fast 250.000 zusätzlicher Vertriebener. Der Grund sind die aktuellen Gefechte und der Vormarsch der Houthi-Rebellen. Die Zivilbevölkerung, die gerät dabei zwischen die Fronten, darunter viele Kinder.
21: Sie hocken in einer Ecke eines Schulhofs auf dem Boden. Die jemenitische Schule in der Provinz Taiz wurde zu einer Flüchtlingsunterkunft umfunktioniert. Jamil Salam, seine Frau und seine kleinen Kinder leben jetzt hier. Es ist eine schwere Zeit, erzählt Jamil der Nachrichtenagentur Reuters. Unsere Familie wurde getrennt. 5 Kinder habe ich hier, 3 sind noch im Husi-Gebiet. Wir wurden vertrieben, wir konnten nichts mitnehmen, wir haben nichts mehr. Die Angriffe sind heftig. Wir sind gerade noch mit dem Leben davongekommen. Wie Jamil sind Zehntausende im Jemen vor den anhaltenden Kämpfen geflohen. Die humanitäre Krise wächst täglich, sagt Baba Balogh vom UN-Flüchtlingshilfswerk UNHCR. Die Kämpfe verschärfen sich und das könnte zu weiteren Massenvertreibungen führen. Immer mehr Menschen fliehen innerhalb des Jemen oder sogar nach Djibouti, Somalia und in andere Länder. Die Kämpfe im Jemen weiten sich auf mehrere Frontlinien aus. Seit Anfang September wurden mehr als 130.000 Menschen gezwungen zu fliehen. Und die Kämpfe gehen weiter. Die Husi-Miliz und die Truppen der international anerkannten Regierung, die von Saudi-Arabien unterstützt werden, leisten sich heftige Gefechte. Allein in den vergangenen Tagen soll es im Jemen mehr als 150 Tote gegeben haben. Saudi-Arabien bombardiert die Husi aus der Luft. Der Konflikt zwischen den Husi und Saudi-Arabien war vor wenigen Wochen aufgrund des US-Iran-Kriegs wieder aufgeflammt. Die Husi haben nun die gesamte Westküste des Jemen erobert und erklärten ihre Kontrolle über die strategisch wichtige Meerenge Bab el-Mandab im Roten Meer. Durch eine Seeblockade soll nun Saudi-Arabien kein Öl mehr durch die Meerenge exportieren können. Ein herber Schlag für die wichtigste Ölexportnation der Welt mit unmittelbaren Auswirkungen auf den internationalen Ölpreis. Mehrmals griffen die Husi Saudi-Arabien mit Drohnen an. Immerhin, eine wichtige zerstörte Pipeline soll nun wieder in Betrieb kommen. Die Husi werden vom Iran unterstützt. Sie zählen Beobachtern zufolge, ähnlich wie die Hisbollah im Libanon und die schiitischen Milizen im Irak, zur iranischen Achse des Widerstands gegen Israel. Saudi-Arabien soll nun Hilfe unter anderem aus Großbritannien erhalten. Die britische Luftwaffe will saudische Militärflugzeuge im Kampf gegen die Husi in der Luft betanken. Auch saudische Verbündete wie Ägypten, Türkei und Pakistan haben ihre Unterstützung zugesagt. US-Präsident Trump hingegen war in den vergangenen Tagen zunächst sehr zurückhaltend mit Hilfe, sehr zum Missfallen der eigentlich eng mit den USA verbündeten Saudis.
4: Über die humanitäre Krise im Jemen war das ARD-Korrespondentin Anna Osius. Mit Spannung ist der Auftritt von US-Präsident Trump vor der UN-Generalversammlung erwartet worden. Viele hatten mit provokanten Aussagen und einem politischen Paukenschlag gerechnet. Aber der Auftritt ist zumindest etwas kontrollierter verlaufen als von vielen erwartet. Wie genau, darüber spreche ich mit ARD-Korrespondent Martin Gansemeier in New York. Herr Gansemeier, viele Beobachter hatten mit einem deutlich konfrontativeren Auftritt gerechnet. Wie hat sich Trump bei seiner Rede präsentiert?
0: Also das war schon ein starker Kontrast zur Rede im vergangenen Jahr. Wir erinnern uns, damals hat es ja Probleme mit der Rolltreppe gegeben, dann ist der Teleprompter ausgefallen und Donald Trump war sehr geladen, hat dann freigesprochen, hat seinem Ärger über den maroden Zustand bei den Vereinten Nationen Luft gemacht und hat eigentlich ausgekeilt nach allen Seiten. Diesmal muss man sagen, ist er kaum vom Redemanuskript abgewichen. Der Teleprompter funktionierte und auch im Ton war er deutlich staatsmännischer. Man hatte den Eindruck, er hat mittlerweile schätzen gelernt, was die Staatengemeinschaft auch im positiven Sinne erreichen kann. Und er weiß, beim Thema Irankrieg, wo er ja wirklich das Gefühl hat, er ist in eine Sackgasse geraten, ohne dass er dies öffentlich zugeben würde, braucht er die Unterstützung anderer Staaten und der Staatengemeinschaft.
4: Für eine verbale Entgleisung und einem Eklat, zumindest aus Sicht der iranischen Delegation, hat Trump dennoch gesorgt. Wie genau?
0: Ja, hat dem Iran eigentlich die Alternative aufgezeigt, hat gesagt, ihr könnt einen Deal wählen und ich bin sicher, so hat er gesagt, dass das nach den Kongresswahlen im November, dass der Iran da auch darauf eingehen würde. Aber andernfalls, und das war die Drohung, werde er das Land auslöschen. Und das war natürlich eine sehr, sehr scharfe Formulierung. Daraufhin haben auch einige Mitglieder der iranischen Delegation den Raum verlassen. Ich würde das nicht überbewerten, denn gleichzeitig gab es Gespräche zwischen der iranischen Delegation und der amerikanischen Delegation. Die sollen sogar 3 Stunden gedauert haben. Also wie so oft am Rande der UN-Vollversammlung, hinter den offiziellen Terminen, hinter den offiziellen Gesprächen gibt es ganz, ganz viele Verhandlungen im Hintergrund und vielleicht kommt da was Positives bei rum.
4: Auch ein mögliches Ende des Krieges in der Ukraine hat Trump in Aussicht gestellt, hat es angesprochen. Hat er erkennen lassen, wie er sich so ein Ende des Ukraine-Krieges genau vorstellt?
0: Nein, nicht in seiner Rede. Da ist er nur kurz drauf eingegangen, hat gesagt, er sei sehr zuversichtlich, dass der Krieg schon bald enden werde. Das hat er allerdings schon mehrfach gesagt, ohne dass es dann wirklich auch dazu gekommen wäre. Es gab ja dann auch das bilaterale Treffen zwischen Trump und Zelensky. Und Zelensky hat hinterher gesagt, das sei ein sehr positives und produktives Gespräch gewesen. Und Zelensky hat einen Vorschlag gemacht, wie man vielleicht in eine Spirale der Deeskalation kommen kann, dass man nämlich oder dass die Ukraine anbietet, die Angriffe auf die Energieinfrastruktur Russlands einzustellen. Im Gegenzug erwartet man, dass dann auch Russland die Angriffe auf die Energieinfrastruktur einstellen. Ob das erfolgreich sein kann, das muss man sehen. Heute wird Zelensky reden vor der UN-Generalversammlung und im Sicherheitsrat kommt es nochmal zu einer Sitzung, die sich speziell mit der Situation im Ukraine-Krieg befasst.
4: Welches Fazit ziehen Sie nach diesem Auftritt von Trump vor der UN-Generalversammlung?
0: Im letzten Jahr hatte man Angst, dass die USA möglicherweise die Vereinten Nationen verlassen. Heute ist deutlich geworden, und das war das Positive an Trumps Rede, dass er dies nicht tun wird. Er braucht die Staatengemeinschaft, auch wenn er immer wieder sagt, er schafft im Alleingang alles und er sei die größte und stärkste Supermacht.
4: Über Trumps Rede vor den Vereinten Nationen war das aus New York ARD-Korrespondent Martin Gansemeier.
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1: Mit Christian Hake. Da ist er, der erste Punktverlust der Frauen des FC Bayern München. In der Bundesliga noch mit weißer Weste kamen sie bei der Champions-League-Premiere in Unterhaching gegen Manchester City nicht über ein Unentschieden hinaus. Taufik Khalil war für uns mit dabei.
2: Lange sah es wie die perfekte Premierenparty aus. Die Bayern-Frauen dominieren Manchester City im ersten Champions-League-Spiel im Sportpark Unterhaching, wo ab sofort in der Königsklasse gespielt wird. Doch am Ende dann nur Frust bei Julia Gwin, die das frühe 1:0 gemacht hat.
22: Fühlt sich tatsächlich momentan auch ein bisschen an wie verlorene 3 Punkte. Ich glaube, wir haben über weite Strecken des Spiels echt ein gutes Spiel gemacht, sehr viel Dominanz ausgestrahlt, eigentlich genauso wie man in die Champions-League-Saison starten will, auch reingestartet. Vermissen es aber leider, das über 90 Minuten zu zeigen. Ich glaube, wir laden sie dann mit unseren eigenen Fehlern ein, dann auch ihre Tore zu machen.
2: Ausgerechnet Manchesters Bundesliga-Neuzugang Carlotta Wamsa macht das 2:2 kurz vor Spielschluss, trotz 2:0 Führung für die Bayern-Frauen. Aufreger des Abends war Citys Anschluss vor der Pause. Ein Pyro lag auf dem Rasen, ärgert sich Sportchefin Bianca Recht.
23: Der Vengalo liegt ungefähr 5 Sekunden oder 10 Sekunden schon auf dem Platz und da kommt keine Reaktion. Dann geht auch noch der Angriff über die Seite. Ich finde, bin der Meinung, da muss eine Schiedsrichterin unterbrechen. Selbst die Spielerin, man hat auch in den Reaktionen gesehen, das war so, pfeift sie jetzt ab oder geht es jetzt irgendwie weiter? Dann geht der Angriff, der geht quasi durch den Vengalo durch.
2: Nächster Termin heute. Da geht's für Gwin und Co. zum Frustbier auf die Wiesen.
22: Im Endeffekt geht's darum, ja, dieses Selbstvertrauen, das wir uns über die letzten Wochen erarbeitet haben, auch wieder weiterzutragen. Ist, glaube ich, immer ein schöner Termin mit der Mannschaft. Trotzdem, alles in allem, liegt der Fokus schon wieder auf dem Pokal.
2: Sonntag dann in Mönchengladbach.
1: Wird es wieder Olympische Sommerspiele in Deutschland geben? Wenn es nach dem Deutschen Olympischen Sportbund geht, dann ja. Und am Samstag wird entschieden, mit welcher Region sich Deutschland endgültig für die Spiele 2036, 40 oder 44 bewerben wird. Jetzt hat der DOSB einen Bericht vorgestellt, in dem die 3 Bewerber Berlin, München und die Region Köln-Rhein-Ruhr gründlich überprüft wurden und Markus Tepper weiß, wer zurzeit vorne liegt.
24: München liegt hauchdünn vorne und erhält vom DOSB rund 87 von 100 möglichen Punkten. Köln-Rhein-Ruhr bekommt gut 85. Das bedeutet für beide die Bewertung sehr gut. Berlin erreicht 74,6 Zähler. Das reicht für die Note gut. Dabei punkten München und Köln-Rhein-Ruhr mit ihren modernen, vorhandenen Sportstätten, hohen Zustimmungswerten von 66% und mehr in der Bevölkerung und ihrer internationalen Strahlkraft. Für Köln-Rhein-Ruhr mag auch die Aussicht, 17,6 Millionen Tickets verkaufen zu können, eine Rolle gespielt haben, so viel wie noch nie bei Olympischen Spielen. Nordrhein-Westfalens Ministerpräsident Hendrik Wüst nannte die Bewertung eine starke Nachricht für Köln-Rhein-Ruhr, das eine exzellente Olympia-Bewerbung vorgelegt habe. Bei dem Ranking handelt es sich nicht um eine bindende Empfehlung. Am Samstag müssen die deutschen Sportverbände darüber abstimmen.
1: Von einer Medaille hatten auch die deutschen Volleyballer bei der Europameisterschaft geträumt. Gegen die Favoriten aus Polen hat es dann allerdings nicht gereicht. Kapitän Jan Zimmermann sieht nach dem Aus im Viertelfinale allerdings trotzdem eine positive Turnierbilanz.
25: Ja, ich denke allgemein, die Bilanz muss positiv sein. Ich glaube, wir sind sehr gut aus der Gruppe rausgekommen, auch wenn natürlich der erste Spot oder der Sieg gegen Frankreich schon nochmal uns einen anderen Weg gegeben hätte im Turnier. ich glaube, wir müssen positiv rausgehen, die Sachen mitnehmen, die wir gut gemacht haben und weiter dran arbeiten, jetzt erstmal in die Saison gehen und dann nächstes Jahr hoffentlich auf dem Level anfangen.
1: Und im DHB-Pokal steht der Handballclub Hamburg im Achtelfinale. Beim Zweitligisten Elbflorenz Dresden gab es ein knappes 31:30. Ebenfalls extrem knapp setzte sich Melsungen gegen die Rhein-Neckar-Löwen durch, am Ende 35:33 nach Verlängerung.
4: Das war der Sport mit Christian Hake.
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14: Um 5.30 Uhr mit Milat Kupay. In Hamburg treffen sich heute Forscher und Meteorologen zum Extremwetterkongress. Die Experten wollen dabei über die Auswirkungen des Klimawandels diskutieren und wie in Zukunft mit Hitzewellen, Starkregen oder Überschwemmungen umgegangen werden könnte. Nach Angaben des Robert-Koch-Instituts sind in diesem Jahr in Deutschland infolge von Hitze rund 16.000 Menschen gestorben. Zur Eröffnung des dreitägigen Kongresses wird auch Bundesumweltminister Schneider erwartet. Bei den Vereinten Nationen in New York steht heute auch der Ukraine-Krieg im Fokus. Selenskyj spricht in der Generalversammlung, doch im fünften Kriegsjahr ist das Thema auf der Weltbühne nicht mehr allen Ländern gleich wichtig. Aus New York, Giselle Ukar.
6: Heute wird der ukrainische Präsident Selenskyj in der UN-Generaldebatte sprechen. Deshalb wird der Ukraine-Krieg nochmal zum Thema hier in New York. Und davor findet sogar eine Sitzung im UN-Sicherheitsrat zum Thema statt. Angeschoben wurde diese Sitzung von den Franzosen, die aktuell den Vorsitz im Sicherheitsrat haben. Den Europäern ist das Thema nämlich immer noch sehr, sehr wichtig. Aber man merkt, dass andere Länder bei den Vereinten Nationen, vor allem aus dem globalen Süden, zunehmend genervt sind von diesem Konflikt. Russland wird von vielen bei Abstimmungen nicht mehr ganz klar als Aggressor benannt und man drängt auf Verhandlungen.
14: Kanzleramtschefin Wagen hat bekräftigt, dass die Bundesregierung die geplanten Sozialreformen bei Pflege, Krankenversicherung und Rente umsetzen will. Mutige und umfassende Reformen müssten kommen, sagte die Kanzleramtschefin am Abend vor Vertretern mehrerer Wirtschaftsverbände. Die Koalition müsse nun Knoten lösen. Der Reformkurs müsse den Menschen außerdem besser erklärt werden. Wünschen der SPD nach Änderungen an der Rentenreform nach den jüngsten Landtagswahlen erteilte die Kanzleramtschefin eine Absage. Der ADAC spricht sich dafür aus, die 12-Uhr-Regel an deutschen Tankstellen wieder abzuschaffen. Die Regel habe zwar die Zahl der täglichen Preisänderungen erheblich reduziert und den Zeitpunkt der Preiserhöhung vorhersehbarer gemacht, teilte der Automobilclub mit. Die Preise hätten sich dadurch aber keinesfalls gesenkt. Vielmehr habe sich die Preisdifferenz innerhalb eines Tages deutlich ausgeweitet. Wer mittags nach 12 Uhr tanken müsse, hat laut ADAC erhebliche Zusatzkosten, die sich in keiner Weise rechtfertigen ließen. Und das Wetter in Deutschland, tagsüber oft heiter, nur im Nordwesten bewölkt, gegen Abend von der Nordsee und Ems her Regen, Höchstwerte 17 bis 24 Grad. Am Donnerstag wechselhaft, im Südwesten freundlicher, 14 bis 23 Grad und am Freitag oft freundlich, zwischen Ostsee und Erzgebirge mehr Wolken und stellenweise Regen bei 15 bis 25 Grad. Das waren die Nachrichten.
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4: Die A6 Heilbronn Richtung Nürnberg ist zwischen Ansbach und Lichtenau wegen Bergungsarbeiten weiterhin gesperrt. Die Umleitung führt über die U9. Und das war's. Ihnen eine gute Fahrt.
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4: Mit Reza Wafa. Guten Morgen. Es ist schwer zu sagen, was an der Front im Donbass wirklich gerade passiert. Während das ukrainische Militär neue Geländegewinne an einem strategisch wichtigen Knotenpunkt meldet, weist Moskau die Berichte zurück. Die russische Führung spricht stattdessen von eigenen Fortschritten. Ein Bild, dem inzwischen sogar die sonst regierungstreuen russischen Militärblogger widersprechen. Mehr von Stefan Lark.
7: Bislang gibt es aus Moskau kaum offizielle Stellungnahmen, die auf einen ukrainischen Erfolg in einem strategisch wichtigen Abschnitt des Donbass hindeuten. Der Kreml spricht generell von Fortschritten der russischen Streitkräfte entlang der Front, wie etwa Kreml-Chef Wladimir Putin zu Beginn des Monats beim Treffen der Shanghaier Organisation für Zusammenarbeit in Bischkek.
5: Die russischen Truppen beschleunigen trotz allem ihre Offensive in der Zone der Sonderoperation. Sie rücken nicht nur vor, sondern sie beschleunigen das Tempo ihres Vormarsches.
7: Doch nun sorgen Berichte über ukrainische Geländegewinne bei Liman im Donbass auch in Russland für Aufmerksamkeit. Das ukrainische Militär erklärte zuletzt, rund 200 Quadratkilometer zurückerobert zu haben. Dabei ist weniger die Größe des Gebiets entscheidend als dessen strategische Lage. Ein russischer Vormarsch in diesem Abschnitt hätte die von der Ukraine kontrollierten Städte Slowjansk und Kramatorsk stärker unter Druck setzen können. Die beiden Städte sind die wichtigsten in der Region Donetsk, die sich unter der Kontrolle Kiews befinden. Bildlich gesprochen scheint nun ein Arm dieser russischen Angriffsbewegung abgeschlagen zu sein. Auch russische Militärblogger widersprechen der offiziellen Darstellung, wonach es rund um Liman keine großen Probleme gebe. Der russische Militärexperte Valery Chirajew verweist darauf, dass die ukrainischen Geländegewinne über Monate vorbereitet worden seien und lange kaum öffentliche Aufmerksamkeit erhalten hätten.
5: Diese Offensive dauerte mindestens 4 Monate. Schritt für Schritt bewegten sie sich auf einer Fläche von etwa 200 bis 220 Quadratkilometern vor. Ein wichtiger Faktor war die mediale Stille. Das ukrainische Kommando hat bewusst nur sehr wenige Informationen veröffentlicht.
7: Dass die Meldung nun unmittelbar vor der Duma-Wahl publik wurde, hält Chirajew für keinen Zufall. Er erwartet, dass Russland versuchen werde, die ukrainische Darstellung mit eigenen Aufnahmen aus Liman zu entkräften.
5: Erst in den letzten Tagen veröffentlichte die ukrainische Armee Videobeweise ihrer Präsenz im Zentrum von Liman. Das gehörte auch in den Bereich der Propaganda. Die russischen Truppen sind weiterhin dort. Falls nötig, werden auch die Russen entsprechende Videos veröffentlichen.
7: Nach Einschätzung mehrerer Militäranalysten zielt die ukrainische Offensive darauf ab, den Druck auf Slowjansk und Kramatorsk zu verringern. Das russische Verteidigungsministerium wies entsprechende Berichte zu Wochenbeginn zurück. Die Meldungen seien Teil einer aggressiven Informationskampagne Kiews mit Unterstützung westlicher Medien. Ukrainische Angriffe in diesem Gebiet seien gescheitert. Chirajew geht jedoch davon aus, dass Moskau die Lage mit Sorge beobachtet.
5: Nach meinen Informationen ist sich die militärische und politische Führung der Lage sehr wohl bewusst. Die Situation ist ernst und es werden Maßnahmen ergriffen. Die kommenden Wochen werden sehr spannend.
7: Auch andere russische Militärexperten äußerten sich zuletzt verstärkt zur Situation in diesem Frontabschnitt. Das deutet darauf hin, dass die Entwicklung um Liman aus russischer Sicht durchaus kritisch sein könnte. Der kremlnahe Telegram-Kanal Riba schrieb am Sonntag, die Informationen über das Ausmaß des ukrainischen Vorstoßes blieben widersprüchlich. Allein die intensive Debatte zeigt jedoch, dass das Thema inzwischen auch innerhalb Russlands Aufmerksamkeit erregt hat.
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4: Die Zinsen steigen wieder. Ob ein Kredit fürs Auto oder vor allem für Immobilien, die Bauzinsen haben sich in den vergangenen 10 Jahren etwa verdreifacht. Aktuell kostet ein Hypothekenkredit über 10 Jahre 4,36%. Und es gibt auch viele, die eine Wohnung gekauft oder ein Haus gebaut haben, aber jetzt eine Anschlussfinanzierung benötigen. Aber das wird teuer. Also was tun? Angela Köpfert.
9: Der Traum von den eigenen 4 Wänden wird wieder teurer. Die Bauzinsen für 10-jährige Darlehen liegen inzwischen wieder über 4%, gut 1,5 Prozentpunkt höher als vor einem Jahr. Gleichzeitig geben die Immobilienpreise kaum nach. Wer kaufen will, muss also mehr für die Finanzierung zahlen, ohne beim Kaufpreis entsprechend entlastet zu werden. Thomas Kreil vom Baufinanzierungsvermittler Interhyp.
10: Und so wird ganz genau gerechnet. Kaufinteressierte prüfen intensiver, welche Immobilie ist es, welche monatliche Rate macht langfristig auch im Budget Sinn.
9: Wie stark der jüngste Zinsanstieg dabei ins Gewicht fällt, zeigt ein Beispiel des Geldratgebers Finanztipp. Immobilienexperte Dirk Eilinghoff.
11: Wir haben das mal ausgerechnet für eine Finanzierung von 300.000 Euro. Und da macht das halt 250 Euro im Monat mehr aus. Und diese 250 Euro, die muss man halt irgendwo aufbringen. Ist also deutlich mehr als noch vor wenigen Monaten.
9: Dass viele Interessenten bereits vorsichtiger geworden sind, zeigen auch die Zahlen der Bundesbank. Im 2. Quartal sank die Nachfrage nach Wohnungsbaukrediten so stark wie seit 3 Jahren nicht mehr. Zugleich haben die Banken ihre Kreditstandards verschärft, besonders bei Immobilien mit schlechter Energieeffizienz. Der Zinsschub trifft aber nicht nur Käufer. Auch für Eigentümer mit Auslaufen der Zinsbindung wird die Anschlussfinanzierung teurer. Allerdings ist ihre Restschuld nach Jahren der Tilgung meist deutlich niedriger als zu Beginn. Thomas Kreil von Interhyp.
10: Wenn man das mal gesamtheitlich betrachtet, dann sehen wir, die tatsächliche monatliche Mehrbelastung ist in vielen Fällen viel geringer ausgefallen, als der reine Vergleich der Zinssätze vermuten lässt.
9: Mit einem sogenannten Forward-Darlehen können sich Eigentümer die Konditionen für eine spätere Anschlussfinanzierung schon heute sichern. Allerdings gegen einen Aufschlag. Ob sich das lohnt, hängt vor allem davon ab, wie es mit den Zinsen weitergeht. Und da gibt es derzeit viele Unwägbarkeiten, vom Iran-Konflikt über die Energiepreise bis zu Inflation und Anleiherenditen. Finanztipp-Experte Eilinghoff sieht daher keinen Grund zur Eile.
11: Wenn ich jetzt noch ein Jahr Zeit hätte, würde ich noch ein paar Wochen oder Monate abwarten. Das ist allemal noch früh genug, als jetzt ein Forward-Darlehen abzuschließen.
9: Ganz ohne Vorbereitung sollte man die Anschlussfinanzierung trotzdem nicht angehen.
11: Der größte Fehler, den Kreditnehmer bei der Anschlussfinanzierung machen, ist, dass sie zu lange warten und dass sie dann auf das Angebot der bisher finanzierenden Bank sofort eingehen und einfach nur einmal unterschreiben.
9: Denn bei Bauzinsen von mehr als 4% können schon kleine Unterschiede über viele Jahre viel Geld ausmachen. Für Käufer wird deshalb nicht nur der Kaufpreis, sondern auch die Finanzierung wieder zum entscheidenden Faktor. Und wer nicht sofort eine Anschlussfinanzierung braucht, sollte sich die hohen Bauzinsen von heute nicht vorschnell für die Zukunft sichern.
4: Die Polizei und die Leitung der Ludwig-Maximilians-Universität München, die versuchen gerade zu retten, was zu retten ist. Nach der Hackerattacke aus der letzten Woche läuft die Spurensuche. Die Frage bleibt, was passiert jetzt mit den privaten Daten der Studierenden und welche Gefahren gibt es jetzt für Betroffene?
8: Ich bin Studentin an der LMU und ich habe das per Mail mitbekommen, dass wir gehackt wurden.
12: Erzählt Hami Wo. Sie ist gerade auf dem Weg in die Bibliothek in der Münchner Leopoldstraße.
8: Ich mache mir Sorgen, weil das sind meine Daten, also zum Beispiel meine E-Mail-Adresse, meine Hausadresse und so weiter.
12: Und wenn es nur das wäre, auch Name, Geschlecht, Geburtsort, Telefonnummern, Bankdaten, Krankenversicherung, BAföG-Nummern und Studienverlauf. Auf all diese Daten hatten die Hacker Zugriff. Die Universität betont, Anhaltspunkte für Erpressung bestünden nicht. Man beobachte weiter, was jetzt im Darknet passiere. Das größte Risiko ist laut Ann-Kathrin Edinger von der Verbraucherzentrale Bayern Identitätsklau.
13: Häufig kommt es dazu, dass dann Konten im Namen der Betroffenen aufgemacht werden, ohne dass sie etwas davon wissen. Diese Konten können dann beispielsweise auch für Geldwäsche oder Ähnliches benutzt werden und dann werden natürlich einfach ganz viele verschiedenste Verträge abgeschlossen, für die dann im Endeffekt die Betroffenen einstehen sollen.
12: Die LMU hat ihre Studierenden noch vor einer weiteren Gefahr gewarnt, erzählt Studentin Hami Wo.
8: Also im E-Mail stand, dass wir jetzt mehr aufpassen sollen, zum Beispiel wenn wir fremde E-Mails bekommen, dass wir nicht auf irgendwelche Links klicken, weil dann vielleicht der Hacker uns auch hacken können.
12: Also Phishing-Mails. Ann-Kathrin Edinger von der Verbraucherzentrale empfiehlt dazu.
13: Also zum einen sollte sowieso Vorsicht geboten sein bei E-Mails von unbekannten Absendern. Dann sollte man direkt immer die E-Mail-Adresse anschauen, ob die einem seltsam vorkommt und sowieso niemals unbekannte Anhänge öffnen.
12: Wachsam sein, eventuell Passwörter ändern, viel mehr ist gar nicht möglich, meint auch der IT-Sicherheitsexperte Manuel Atok.
15: Als Betroffener kann man nicht viel dagegen tun, wenn meine Daten im Internet kopiert werden. Ich kann natürlich auf mein Konto gucken, ob irgendwelche unseriösen Bewegungen passieren. Vor allem sollte ich mich auch an die LMU selbst wenden und da eben auch erfragen, welche Hilfestellungen die mir auch bereitstellen für den verursachten Schaden, den die da veranstaltet haben.
12: Fraglich allerdings, wie viel Unterstützung die Universität leisten kann, falls es wirklich um Zehntausende Betroffene geht. Die Studierenden müssen gerade also vor allem warten auf echte E-Mails ihrer Uni mit mehr Informationen und möglicherweise auf falsche E-Mails von Betrügern.
4: Xaver Schäffer war das über die Sorgen nach der Hackerattacke auf die LMU München.

0: Die Zeit, 5.44 Uhr.
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0: Wie eng sind die Kontakte eines linken Politikers zu einem Mitglied des Berliner Remo-Clans? Darüber wird seit Tagen diskutiert. Auslöser sind bekannt gewordene Chats zwischen dem Bundestagsabgeordneten Kocak und einem Mitglied der Großfamilie. Kocak zieht jetzt Konsequenzen und zieht sich vorerst aus der Öffentlichkeit zurück. Mehr dazu von Maximilian Ulrich.
2: Der Vorsitzende der Linksfraktion, Sören Pellmann, sagte vor der Sitzung seiner Fraktion am Dienstagnachmittag:
3: Ferhat Kocak hat uns mitgeteilt, dass er sich bis auf Weiteres, bis volle Transparenz hergestellt ist, zurückziehen wird.
2: Nach der Wahl in Berlin hatte Firas Remo, Mitglied einer Neuköllner Großfamilie, einen Chat mit Ferhat Kocak gepostet. Darin geht es unter anderem um ein Treffen in Remos Büro und das Teilen eines Wahlkampfvideos. Kocak sendet außerdem, Zitat, Grüße mit Respekt zurück an deinen Vater. Firas Remos Vater, Issa Remo, gilt als Chef der Großfamilie. Deren Mitglieder klauten 2017 eine 100 Kilogramm schwere Goldmünze aus dem Berliner Bode-Museum und 2019 Juwelen aus dem grünen Gewölbe in Dresden. Kocak, der in Neukölln das Bundestagsdirektmandat für die Linke holte, behauptete auf X, er habe zum Zeitpunkt des Chats nicht gewusst, um wen es sich bei Firas Remo handelt. Dieser Darstellung folgt auch linken Fraktionschef Pellmann.
3: Ja, wir glauben den Aussagen von Ferhat Kocak, bis anderes gegebenenfalls zutage kommt. Davon wissen wir derzeit nichts.
2: Ferhat Kocak ist Mitglied des Innenausschusses des Bundestags. Er wird bis auf Weiteres nicht an Sitzungen des Innenausschusses teilnehmen. Über Kocaks Zukunft will nun die Linksfraktion im Bundestag gemeinsam entscheiden. Die Grünen hatten zuvor Kocaks Mitgliedschaft in der Linksfraktion in Frage gestellt.
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0: Star Wars-Erfinder George Lucas hat in Los Angeles ein Museum für, Achtung, Erzählkunst eröffnet. Nach vielen Jahren Planung. Der futuristische Neubau, der macht Lucas' private Sammlung zugänglich, wobei die Filmsaga, also Star Wars selbst, nur einen kleinen Teil der ausgestellten Werke ausmacht. Was es da in dem Museum für Erzählkunst zu sehen und zu erleben und zu hören gibt und wo das Museum ist, dazu Antje Sieb.
4: Los Angeles Exposition Park. Hier stehen schon das Kalifornische Wissenschaftsmuseum, das Museum für Naturkunde und zwei große Stadien. Und direkt daneben ist in den letzten Jahren das moderne Gebäude des Lucas-Museums entstanden. Ein riesiges, leicht tailliertes Oval mit gewölbten Dachgärten. Alles an dem silberglänzenden Bau wirkt rund und organisch. Architekt Ma Yan Song sagt, man könne vieles darin erkennen.
5: Maybe when they see one corner, the building is floating, feels like it can take away like a spaceship, but
6: aus einer Blickrichtung ist es vielleicht ein Raumschiff, das gleich abhebt, aber es sieht aus jeder Richtung anders aus. Für mich ist es eine Wolke, ein lebendes Wesen. Das sollte man einfach für sich selbst entdecken.
5: Life. So I think people should come and discover themselves.
4: George Lucas will mit seinem Museum etwa Illustratoren oder Comiczeichnern zu mehr Anerkennung verhelfen, weil er findet, sie kämen in der Kunstwelt sonst häufig zu kurz. Und er will niemandem vorschreiben, was Kunst ist und was nicht. Was zählt, sei der eigene Eindruck. Wenn es dich emotional anspricht, ist es Kunst, sagt er, und wenn nicht, geh einfach weiter zum nächsten Stück.
7: If you have an emotional connection, then it's art. If you don't, then just move on to the next painting.
4: Aus dem weitläufigen Foyer bringen drei runde gläserne Aufzüge Besucher nach oben zu den Hauptausstellungsräumen. Comics, Wandgemälde, einzelne Künstler wie Norman Rockwell haben eigene Galerien. Oft ist das Thema aber auch sehr weit gefasst: Abenteuer, Liebe, Familie oder Sport. An den Wänden Illustrationen, Gemälde etwa von Frida Kahlo und Diego Rivera. Aber auch Fotografien und dazwischen Modelle aus Filmen oder Statuen, etwa eine von Indiana Jones vor der Abenteuergalerie. Man kann sich treiben und die Stücke einfach auf sich wirken lassen. Wer allerdings gerne ein bisschen zusätzliche Information und Einordnung hätte, der muss den digitalen Katalog befragen, erklärt Kurator Ryan Linkoff.
8: Wir haben einen digitalen Führer, wir haben zu allen Objekten Informationen, haben bei allem nachgeforscht, wann es zum ersten Mal erschienen ist, welche Geschichte es bebildert hat. Das kann man dort nachlesen.
4: Und ja, es gibt auch eine eigene Star Wars Ausstellung. Star Wars in Motion zeigt Fortbewegungsmittel aus allen Ecken des Universums. Etwa General Grievous Radgleiter, Luke Skywalkers Landgleiter und einen Sandkriecher aus dem ersten Film.
9: Unsere Eröffnungsausstellung heißt Star Wars in Motion. Wir sind stolz auf unsere Star Wars Connection. Das macht aber nur 7% des Museums aus. Wir haben eine große Bandbreite von Höhlenmalerei über Comiczeichnungen bis zur Galerie der Wandgemälde, in der wir gerade stehen.
4: Sagt Museumschefin Tracy Bates. Direkt um die Ecke kann man mehrere Banksys bewundern und danach aufs Dach rausgehen. Oder unten im Erdgeschoss in den zwei großen Kinosälen einen Blick auf das ständig laufende Programm werfen. Tickets für das neue Lukas-Museum kosten $25. Kinder zahlen keinen Eintritt.
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0: Die Konflikte zwischen US-Präsident Trump und den Medien eskalieren weiter. CNN, MS Now und Politico haben Klage gegen die Trump-Administration eingereicht, weil die ihnen den Zugang zum Weißen Haus untersagt hat. Die betroffenen Medien berufen sich auf den Schutz der Pressefreiheit. Die Quittung bekam Trump nun bei der Einweihung eines Hubschrauberlandeplatzes vor dem Weißen Haus. Zwar gibt es Bilder davon, aber es lief kein Pressemikrofon. Diesmal könnte Trump es übertrieben haben, sagt Anne Reit im Deutschlandfunk.
16: Wie oft hat der US-Präsident in den vergangenen Wochen von seinem jüngsten Umgestaltungsprojekt auf dem Gelände des Weißen Hauses geschwärmt? Doch als der Landeplatz endlich offiziell eingeweiht wurde, hat keiner der großen TV-Sender darüber berichtet. Eigentlich wäre CNN dran gewesen, doch Trump hat CNN aus dem Weißen Haus verbannt. Und keiner der anderen verbliebenen 4 Sender war bereit, diese Lücke zu füllen. Das ist in Zeiten wie diesen kein leichter Schritt, aber es ist der einzig richtige. Um endlich einem Präsidenten seine Grenzen aufzuzeigen, der kaum eine Gelegenheit auslässt, Journalistinnen verbal zu attackieren, seriöse Berichterstattung als Fake News zu diskreditieren und Sendeanstalten mit dem Entzug ihrer Lizenz zu drohen. Viel zu oft ist er bisher damit davongekommen.
0: Die Süddeutsche Zeitung nennt den Rauswurf von CNN aus dem Weißen Haus, ebenso wie die Reaktion anderer großer Medien, beispiellos.
17: In seltener Solidarität machten sie am Montag keine Filmaufnahmen. Große Zeitungen veröffentlichten keine aktuellen Fotos Trumps. Sicher, Trump wird das nicht beeindrucken. Das wird nur eine richterliche Anordnung, die ihn zwingt, den Bann zurückzuziehen. Dennoch ist der Boykott ein wichtiges Zeichen, weil es die Aufmerksamkeit auf eine erschreckende Realität lenkt. Noch nie in der modernen US-Geschichte war die Meinungsfreiheit so bedroht wie unter Donald Trump.
0: Die Frankfurter Allgemeine Zeitung meint, es gehe Trump und anderen Rechtsnationalen darum, Institutionen schrittweise zu delegitimieren.
17: Dass Gerichte gegen Präsidenten entscheiden können, dass Universitäten Erkenntnisse produzieren, die der Regierung missfallen und dass Medien diese Regierung kontrollieren sollen, führt im Oval Office regelmäßig zu Wutanfällen. Ein solcher hat nun wohl den Ausschluss der 3 Medien aus dem Weißen Haus eingeleitet, die umgehend gegen die Verletzung ihrer Rechte klagten.
0: Themenwechsel. Kanzler Merz hat das Nebeneinander von gesetzlicher und privater Krankenversicherung als Gerechtigkeitsproblem bezeichnet. Privatversicherte erhielten oft schnell Arzttermine und Leistungen, während gesetzlich Versicherte vielfach Wochen oder gar Monate lang darauf warten müssten. Die Neue Osnabrücker Zeitung lobt, dass Merz das Thema angeblich angehen will.
17: Die private und die gesetzliche Krankenversicherung zusammenzuführen, würde bei der von Merz bemängelten Finanznot im gesetzlich finanzierten Gesundheitssystem helfen. Denn Privatversicherte sind meist Besserverdiener und als solche, statistisch gesehen, gesünder als Menschen mit weniger Geld. Sie würden mehr Beiträge zahlen, ohne allzu viele Leistungen zu beanspruchen. Aber so weit scheint der Kanzler nicht zu denken. Merz' Vorschlag, dass die Reformen wirkungsgleich auf die private Versicherung angewandt werden sollten, wäre aber schon mal ein Schritt in diese Richtung.
0: Die Pforzheimer Zeitung stellt in Frage, ob der Kanzler seinen Vorschlag ernst meint.
17: Wenn Merz etwas gegen dieses Ärgernis tun oder dafür sorgen will, dass die Krankenkassen bei den versicherungsfremden Leistungen entlastet werden, wie den Kosten für die Grundsicherungsempfänger, wäre das erfreulich. Doch zu fürchten ist, dass der Kanzler sich wieder einmal hat hinreißen lassen und

0: Ukulele und Geige. Als er stirbt, ist John 12 Jahre alt. Ein stiller Junge, der in jeder freien Minute auf seiner Klarinette übt. 1943, zu seinem 17. Geburtstag, schenkt ihm seine Mutter ein Altsaxophon. Wieder spielt er unablässig. Seine neue Heimatstadt Philadelphia ist voller Bars und Clubs. Gut für John. Mitte der 50er Jahre nimmt ihn Miles Davis in sein Quintett auf. Trotz schwerer Heroinabhängigkeit entfaltet Coltrane seinen eigenen Stil, intensiv mit klaren, starken Tönen. Mit seinem Tenorsaxophon setzt er neue Maßstäbe im Jazz. Das Davis-Album Kind of Blue ist der kreative Höhepunkt ihrer Zusammenarbeit. Anfang der 60er Jahre geht John Coltrane seinen eigenen Weg und experimentiert mit verschiedenen Bandbesetzungen. Er ist ein Star, der selbst von Rockmusikern geschätzt wird. Coltrane stirbt 1967 mit nur 40 Jahren an Leberkrebs. Geboren wurde er am 23. September 1926. Das war heute vor 100 Jahren.
1: Einer der bedeutendsten Jazzmusiker. Heute vor 100 Jahren wurde John Coltrane geboren. Bernd Schlisselmann war das. Das war die ARD Infonacht. Bis hierhin, danke fürs Zuhören. Am Mikrofon verabschiedet sich Resa Wafam. Starten Sie gut in den Morgen und in den Tag. Ich wünsche Ihnen einen schönen Mittwoch. Die Zeit, es ist 5:58 Uhr.

0: überschattet werden. Der US-Präsident hatte deren Notwendigkeit damit erklärt, dass so Feinde der USA wie China von Grönland ferngehalten werden könnten. Deutschland ist dem UNO-Hochseeschutzabkommen offiziell beigetreten. Bundesumweltminister Schneider hinterlegte die Ratifizierungsurkunde bei den Vereinten Nationen in New York. Insgesamt hat das Abkommen damit nun 94 Mitglieder. Es schafft erstmals die Möglichkeit, Meeresschutzgebiete auf der Hohen See auszuweisen. Greenpeace und andere Umweltschutzorganisationen nannten den Beitritt einen wichtigen und längst überfälligen Schritt. Kanzleramtschefin Warken hat bekräftigt, dass die Bundesregierung die geplanten Sozialreformen bei Pflege, Krankenversicherung und Rente umsetzen will. Das sagte sie am Abend vor Wirtschaftsvertretern in Berlin. Benjamin Großkopf.
1: Reformen müssten mit großer Geschlossenheit umgesetzt werden und schneller als bisher, sagte Warken. Vor allem über die Rentenreform gibt es aber noch Diskussionen innerhalb der schwarz-roten Bundesregierung. Die SPD pocht darauf, noch einmal zu prüfen, ob die abschlagsfreie Rente nach 45 Beitragsjahren wirklich abgeschafft werden soll. Kanzleramtschefin Warken betonte gestern Abend erneut, alle zugrunde liegenden Vorschläge der Rentenkommission seien als Gesamtpaket, als Gesamtkunstwerk zu sehen und als solches umzusetzen.
0: Die in Afghanistan herrschenden Taliban haben nach Recherchen des Norddeutschen Rundfunks den Druck auf zahlreiche EU-Staaten erhöht, um eigene Diplomaten entsenden zu können. Als Druckmittel dienen demnach die afghanischen Konsulate in Deutschland, die bereits von den Radikal-Islamisten kontrolliert werden. Dort werden Afghaninnen und Afghanen aus EU-Ländern, die nicht mit den Taliban kooperieren, inzwischen neue Reisepässe und andere wichtige Dokumente verweigert. Auf Anweisung aus Kabul. Peter Hornung.
2: Damit werden weit über 100.000 afghanische Staatsbürger aus den europäischen Nachbarländern von wichtigen konsularischen Dienstleistungen ausgeschlossen und deren Regierungen werden damit unter Druck gesetzt, unter anderem Belgien, Frankreich, die Schweiz und Österreich. Das Ziel der Taliban, auch diese Länder sollen Konsularbeamte der Radikal-Islamisten akzeptieren und damit faktisch eine Übernahme der Botschaften durch die Taliban, wie es schon Deutschland vergangenes Jahr getan hat. Derzeit sind die afghanischen Botschaften in diesen Ländern noch in der Hand von Regimegegnern. Diplomaten, die vor der Machtübernahme durch die Taliban im August 2021 entsandt worden waren. Diese Botschaften aber können keine Reisepässe und andere wichtige Papiere mehr ausstellen, weil sie von den Taliban praktisch isoliert wurden. Eine Taliban-Delegation hatte bereits im Juni dieses Jahres bei einem Besuch in Brüssel gefordert, weitere Konsularbeamte nach Europa schicken zu dürfen. Im Gegenzug boten die Radikal-Islamisten an, Abschiebungen nach Afghanistan zu erleichtern.
0: Die Bundesregierung will den Einsatz von K.O.-Tropfen künftig härter bestrafen. Wer die gefährlichen Mittel für eine Vergewaltigung oder einen Raub einsetzt, soll laut einem Gesetzesentwurf der Regierung künftig mit mindestens 5 Jahren Haft rechnen. Dazu sollen K.O.-Tropfen juristisch wie eine Waffe oder wie ein gefährliches Werkzeug eingestuft werden. Aus Berlin berichtet Chris Bertrou.
3: Bei der Vorstellung ihres Entwurfs hatte Bundesjustizministerin Stefanie Hubig den Einsatz von K.O.-Tropfen bei Vergewaltigungen als besonders verwerflich bezeichnet. Betroffene hätten oft gar keine Chance, die Übergriffe zu bemerken und abzuwehren. Das sei besonders widerwärtig. Die Regierung reagiert mit ihren Plänen auch auf ein Urteil des Bundesgerichtshofs. Das Gericht hatte vor 2 Jahren entschieden, dass heimlich ins Getränk gemischte Substanzen rechtlich nicht als Waffe zu werten sind. Für eine Verschärfung der Strafen setzt sich auch der Bundesrat ein. Die Länderkammer setzt in ihrem Entwurf aber auf eine andere Formulierung, die sich enger an die bestehende Rechtsprechung anlehnt. Die Bundesregierung kritisiert daran, dass Tätern damit schon beim Verabreichen der K.O.-Tropfen eine gezielte Absicht nachgewiesen werden müsste. Das sei in der Praxis aber nur schwer zu beweisen. Nach der ersten Debatte im Bundestag werden sich die Fachpolitiker des Parlaments intensiv mit den Entwürfen beschäftigen.
0: Das waren die Nachrichten.
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5: Mit Stefan Eich, hallo. Am 23. September, dem kalendarischen Herbstanfang. Der Sommer ist also offiziell vorbei. Auch der Bundestag ist aus der Sommerpause zurück. Die Ausschüsse tagen wieder. Im Ausschuss für Klimaschutz und Energie dürfte es diese Woche auch darum gehen, welche Folgen dieser Sommer mit viel Hitze und Trockenheit haben sollte, was Politik und Gesetze angeht. Auch Menschen, die keine Politiker sind, fragen sich, was können wir denn machen, damit das mit der übermäßigen Hitze und Trockenheit nicht schlimmer wird? Und geht das alles schnell genug? Darüber spreche ich mit Katrin Schikan. Sie ist Abteilungsleiterin beim Umweltbundesamt. Das berät wissenschaftsbasiert die Politik, und zwar auf Bundes- und Landesebene. Frau Schikan, weder Bund noch Länder haben genug Geld, die Städte und Gemeinden erst recht nicht. Was könnten die trotzdem schnell umsetzen?
6: Also viele vorgeschlagene Maßnahmen haben Städte auch tatsächlich schon umgesetzt. Also wenn man beispielsweise an Trinkbrunnen denkt oder an Stadtbegrünung oder auch an Gründächer stärker voranbringen, das sind viele wünschenswerte Sachen, die Hitze- und Klimaschutz voranbringen können. Aber man kann natürlich noch mehr und flächendeckend tun, zum Beispiel eben diese grün-blaue Infrastruktur noch stärker ausbauen. Also mehr
5: grün-blau, Pflanzen und Wasser, ne?
6: Genau, also grün-blau heißt also grün die Pflanzen und blau das Wasser. Also wir denken insbesondere an Stadtbäume da, die gepflanzt werden können. Boden kann entsiegelt werden oder auch offene Wasserflächen können geschaffen werden, die eben gerade dann in solchen Hitzeperioden eben eine Abkühlung auch versprechen kann. Genauso kann man an Sonnenschutz, insbesondere auch an den öffentlichen Gebäuden denken, insbesondere jetzt bei Krankenhäusern, Kitas und Pflegeeinrichtungen. Da ist wirklich großer Nachholbedarf, um diese Gebäude auch entsprechend gut kühlen zu können. Also diese Maßnahmen muss man in die Breite bringen. Die sind in einigen Städten schon gut ausprobiert und auch gut modellhaft gezeigt. Aber es geht jetzt darum, da eben das wirklich breit zu machen, in allen Städten umzugestalten. Und häufig ist das eben auch schwieriger, weil es eben Flächen- und Nutzungskonkurrenzen gibt.
5: Und trotzdem sieht es in manchen Städten so aus, als wäre es weitaus billiger, Plätze ohne jeden Baum nur aus Stein zu machen. Warum machen die das? Warum kommt diese Botschaft nicht an, dass man da was tun sollte?
6: Also Planungen sind immer sehr langwierig und am Ende ist es so, dass die Finanzen natürlich entscheidend sind, wie man eine Planung dann auch umsetzen kann. Wir haben diese Hitzesommer jetzt als ein Alarmsignal auch nochmal zu verstehen, sodass eben perspektivisch hoffentlich auch mehr Planungen so umgesetzt werden können. Und dass perspektivisch dann eben auch mehr Grünflächen mitgeplant werden können und mehr klimaangepasste Versickerungsflächen in der sogenannten, wir nennen das Schwammstadt, also dass man auch Regenwasser besser auffangen kann, um es dann wieder zu verdunsten, wenn es gebraucht wird, dass diese, ja sag ich mal, komplexeren Umgestaltungen auch einen Eingang in die Planung und dann auch in die Umsetzung der Städte führen.
5: Das Umweltbundesamt berät wissenschaftlich und politisch neutral. Ist das überhaupt noch möglich, wo einige Akteure die wissenschaftlichen Erkenntnisse zum Klimawandel und den Folgen ignorieren oder sie sogar offen leugnen?
6: Also das ist eine schwierige Frage, weil wir machen wissenschaftsbasierte Politikberatung und wir haben seit langem die Aufgabe, auch die Politik da zu begleiten. Wir haben in der Erarbeitung von dem Klimaanpassungsgesetz beispielsweise fachlich sehr gut unterstützt und haben dafür Monitoringberichte angefertigt, zuletzt der für 2023. Da haben wir Risikoanalysen für den Bund gemacht, wo das schwarz auf weiß nachzulesen ist, was die Entwicklung sein könnten. Und wir wissen, dass wir längst im Klimawandel leben. Und es zeigt sich, dass der Klimawandel auch stärker ausfällt als erwartet. Also das können wir sozusagen gut beweisen. Und dazu gibt es vorgelegte Berichte. Und zeigt sich eben zunehmend auch, dass in den Kommunen das wahrgenommen wird.
5: Der Sommer ist vorbei. Die Nächte werden schon kälter, die Tage bald auch. Ist dann das Thema Klimawandel wieder komplett aus der Wahrnehmung verschwunden?
6: Das hoffe ich nicht. So viele Hitzetote, wie wir dieses Jahr hatten, das ist ein neuer Rekord. Und an sich geht es ja nicht nur um Sommerhitze, sondern wir gehen ja bei Klimawandel auch von Starkregenereignissen aus oder von anderen Umweltsturzfluten, Hochwasser. Wir haben aber auch die Problematik des Verlusts von Biodiversität und Artenvielfalt durch diesen Klimawandel bis hin zu der Frage von, wie wirkt sich das Ganze auf Lieferketten aus? Denken Sie an die Flüsse, die zu wenig Wasser führen und dann eben keine Binnenschiffe fahren können. Letztendlich wirkt sich der Klimawandel auch auf die Arbeitsproduktivität aus. Und das sind insgesamt sehr, sehr viele Folgen und die eben nicht nur in Hitzesommer bedeuten, sondern die das ganze Jahr über für uns präsent sind. Und deswegen ist Klimaanpassung eine Daueraufgabe und muss als gesamtgesellschaftliche Anstrengung gesehen werden. Und wenn wir heute dafür Geld in die Hand nehmen, spart uns das langfristig Kosten, um Schäden zu kompensieren, eben nicht nur an der Natur, sondern eben möglicherweise auch in unserer Arbeitsproduktivität.
5: Katrin Schikan, Abteilungsleiterin beim Umweltbundesamt. Klima- und hitzeresistenter zu werden, setzen immer mehr Städte auf die Begrünung von Häuserfassaden und Dächern. Die Pflanzen speichern CO2 und sorgen für Abkühlung. Das ist auch in Freiburg im Stadtteil Rieselfeld der Fall. Dort steht das sogenannte Greenhouse. Der englische Begriff heißt zwar wörtlich übersetzt eigentlich Gewächshaus, also das Gegenteil von Kühlung. Gemeint ist aber, dass die Vorderseite des Freiburger Gebäudes komplett begrünt ist. Schon seit 2012. Super, könnte man denken, aber Genau, diese Fassadenbegrünung soll nun weg. Das haben die Eigentümer des Hauses mehrheitlich beschlossen. Die Mieter wehren sich und auch die Stadt und der NABU haben sich eingemischt und wollen alles dran setzen, dass das Greenhouse auch wirklich grün bleibt. Nico Rein berichtet aus Freiburg.
7: Eigentlich ist es ein Vorzeigeprojekt. In der Bertha-von-Suttner-Straße 14 in Freiburg-Rieselfeld schmiegt sich ein dichter Vorhang aus Pflanzen an die Hausfassade. Auch der Balkon von Isabel Rosenkranz ist von den Pflanzen gesäumt. Ohne die Begrünung wäre der Sommer unerträglich gewesen, sagt die Mieterin. Denn während draußen Rekordtemperaturen herrschten, waren es in ihrer Wohnung angenehme 22 Grad.
8: Dieser Hitzesommer war wirklich für uns super erträglich. Es konnte eigentlich auch immer keiner glauben, der bei uns in die Wohnung gekommen ist, dass es so kühl bei uns ist. Ne? Also ohne das Grün wäre es einfach nicht erträglich gewesen. Und das schattet halt auch schön ab. Das ist so ein Wohlfühlklima.
7: Doch dieses Wohlfühlklima, die Begrünung, soll weg. So wollen es die Eigentümer. Der Grund, die Wurzeln der Pflanzen würden die Hausmauern beschädigen und für Risse an der Decke der Tiefgarage sorgen. Doch Wolfgang Frey, der Architekt des Greenhouse, sagt, diese Behauptung sei falsch.
9: In dieser modernen Bauweise hier in Rieselfeld haben wir wasserdichte Betonwannen als Tiefgaragen. Hier gibt es keine Mikrorisse, in die Wurzeln eindringen könnten. Das ist technisch nicht möglich.
7: Frey hat das Greenhouse vor 15 Jahren extra klimafreundlich konzipiert. Die begrünte Fassade ist Sichtschutz und CO2-Speicher, sorgt im Sommer für Schatten und Abkühlung. Ihre Entfernung wäre energietechnisch fatal, warnt Frey.
9: Zunächst mal würde natürlich der Kühlbedarf exorbitant anschwellen. Die Wohnungen würden sehr warm werden. Wir müssten eine Klimaanlage einbauen. Im Winter würde die Windgeschwindigkeit an der Fassade zunehmen. Das heißt, der Wärmeabfluss wäre höher, es müsste mehr geheizt werden.
7: Auch Isabel Rosenkranz wehrt sich gegen den drohenden Abriss und ärgert sich über die Begründung der Eigentümer.
8: Gerade wenn noch gar kein fachliches Gutachten vorliegt. Also mich macht das fassungslos wütend und traurig gleichzeitig.
7: Zusammen mit anderen Mietern sucht Rosenkranz den Dialog mit den Eigentümern. Bisher ohne Erfolg. Immerhin, das Thema ist mittlerweile auch im Freiburger Gemeinderat angekommen. Das Umweltschutzamt hat der Hausverwaltung geschrieben und für den Erhalt der Fassade geworben. Doch mehr könne die Stadt nicht tun. Die Eigentümer könnten frei entscheiden, was sie mit ihrem Privateigentum machen. Auch der Naturschutzbund hat sich eingeschaltet und will den Abriss per Eilantrag verhindern. So viel Unterstützung tue gut, sagt Rosenkranz.
8: Egal, was da jetzt bei rauskommt am Ende, wir können sagen, wir haben dann wirklich nochmal alles getan.
7: Das nächste Ziel, ein unabhängiges Gutachten. Das soll prüfen, was das Sinnvollste ist. Etwas Zeit dazu bleibt wohl noch, denn die Bauarbeiten für den Abriss der Pflanzen wurden vorerst verschoben. Und nicht nur Isabel Rosenkranz hofft darauf, dass sie ganz ausfallen.
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5: Handys in der Schule, ein Thema, das immer wieder für hitzige Diskussionen sorgt und in vielen Bundesländern auch für neue Regeln. In Rheinland-Pfalz sind ab dem 1. Februar 2027 Handys und andere digitale Endgeräte an Schulen bis einschließlich Klasse 10 grundsätzlich tabu. Und in Baden-Württemberg müssen Schulen seit Beginn des Schuljahres verbindliche Vorgaben für die Handynutzung aufstellen. Auch in Baden-Baden. SWR-Reporter Patrick Neumann hat sich angeschaut, wie vor dem Unterricht die Smartphones der Schüler weggesperrt werden.
10: Ihr nehmt eure Handytaschen raus, öffnet, wenn der Magnet bei euch ist, die Tasche, verschließt dann euer Smartphone darin und packt es dann bitte zurück in die Tasche.
11: Vor dem Unterricht müssen die Schülerinnen und Schüler am Markgraf-Ludwig-Gymnasium in Baden-Baden ihre Smartphones in spezielle Hüllen stecken. Die werden dann am Lehrerpult elektronisch verschlossen. Erst nach dem Unterricht werden die Hüllen wieder entriegelt und die Handys können wieder entnommen werden. Auch wenn das Handy abgeben etwas wehtut, so sehen die meisten den Sinn der Sache aber ein, wie zum Beispiel Greta und Lea aus der 7. Klasse.
12: Am ersten Schultag war es halt schon eine Umstellung für uns, weil wir wussten ja so, manche Schulen wurde gesagt, dass jetzt eine Handytasche kommt.
13: Es gab schon einige Leute, die dann, gerade wenn der Lehrer zum Beispiel ins Lehrerzimmer ist und ein Arbeitsbild hat drucken oder so, dann waren schon einige manchmal am Handy oder haben da kurz Nachrichten geschrieben oder so und das ist jetzt halt eben nicht mehr und es ist auf jeden Fall ruhiger und die meisten konzentrieren sich mehr und auch in der Arbeit ist es deutlich besser.
11: Die etwa 10 Euro teuren Handyhüllen sind kleine Beutel. Sie sind aus einem speziellen Material gefertigt, sodass die Telefone nicht erreichbar sind. Der Lehrer Alexander Hassenstein ist froh, im Unterricht kommt es jetzt zu deutlich weniger Störungen.
14: Das ist ja auch ein wesentliches Ziel tatsächlich, was wir mit dieser Einführung der Handytaschen verfolgen, dass den Kindern auch bewusst ist, dass ich eben jetzt am Vormittag keinen Zugriff darauf habe und nicht ständig unter Spannung bin. Habe ich eine neue Nachricht bekommen? Habe ich irgendetwas, was ich erledigen muss? Muss ich mal schnell auf die Toilette, obwohl ich eigentlich gar nicht muss, nur um meine Nachrichten zu checken? Also das ist sicherlich etwas, was die Konzentration und letztlich auch die Aufmerksamkeit und das Miteinander im Unterricht und auch darüber hinaus in den Pausen fördert.
11: Das Handyverbot im Unterricht gilt natürlich auch in den höheren Klassen. Felicitas Feierle ist 15 Jahre alt, obwohl sie natürlich auch gerne ein Handy benutzt, sieht sie aber ein, dass das Lernen mit Handy nicht gerade ideal ist.
15: Ich habe auch in den letzten Jahren auch realisiert, dass halt einfach die Schüler sehr abgelenkt waren durch die Handys auch teilweise. Einfach, sie mussten ja nicht mal an dem Handy dran sein, aber einfach, dass sie quasi das immer irgendwo in der Nähe hatten und keine Ahnung, ob die irgendwelche Nachrichten gekriegt haben oder so. Und ich glaube, dadurch waren die einfach unkonzentriert. Und deswegen muss ich sagen, dass ich es eigentlich sehr gut finde. Ich meine, wir geben die ja eben nur für den Unterricht ab. Und danach der Schule haben wir sie ja wieder. Und ich muss sagen, ich finde das sehr sinnvoll.
11: An den Schülerinnen und Schülern des MLG in Baden-Baden könnte sich der ein oder andere Erwachsene vielleicht sogar mal ein Beispiel nehmen. Ab und zu mal das Smartphone beiseite legen, das könnte nicht schaden, oder?
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20: 8.19 Uhr.
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20: Fast überall sonnig, außer im Norden von Rheinland-Pfalz. Da sind Quellwolken am Himmel, manchmal zumindest 17 Grad am Nachmittag in der Eifel, bis zu 24 Grad im Markgräflerland.
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20: Am Rande der UN-Generaldebatte haben sich US-Vertreter mit iranischen Diplomaten getroffen, zu den ersten Gesprächen seit gut 3 Monaten. Präsident Trump hat von einem sehr guten Gespräch in New York gesprochen, keine Details genannt. Der ADAC fordert, die sogenannte 12-Uhr-Regel an Tankstellen wieder abzuschaffen. Seit April gilt, dass die Preise für Benzin und Diesel nur einmal pro Tag, und zwar um 12 Uhr, erhöht werden dürfen. Eine Senkung ist jederzeit möglich. Der ADAC kritisiert, die Regelung habe nicht zu niedrigeren Kraftstoffpreisen geführt, sondern zu mehr Preisschwankungen am Tag. Wer nach 12 Uhr tanken müsse, habe erhebliche Zusatzkosten. Das Landgericht Karlsruhe befasst sich heute mit der Online-Apotheke der Drogeriemarktkette DM. Geklagt hat die Wettbewerbszentrale. Der Verein kritisiert, dass die Karlsruher Drogeriemarktkette online rezeptfreie Medikamente verkauft, die eigentlich nur von Apotheken vertrieben werden dürften. DM hatte dazu eine eigene Vertriebsgesellschaft in Tschechien gegründet, was nach europäischem Recht zulässig ist.
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20: Es ist ein sehr dunkles Kapitel der Kirchengeschichte. Im früheren bischöflichen Internat Albertinum in Gerolstein wurden Kinder über Jahre geschlagen, gedemütigt und auch sexuell missbraucht. Einer der Haupttäter war der damalige Aufseher Johannes Arendt. Gemeinsame Recherchen von SWR und Trierischem Volksfreund zeigen jetzt, Arendt hat offenbar auch seine Vergangenheit als Soldat im Zweiten Weltkrieg verschleiert, denn er soll an Kriegsverbrechen in Albanien beteiligt gewesen sein. SWR-Reporter Ansgar Zender hat mit ehemaligen Internatsschülern gesprochen. Wer war Johannes Arendt?
21: Johannes Arendt war dort sowas ja wie der Chefaufseher. Ehemalige Internatsschüler berichten, dass er Kinder geschlagen hat, ja teilweise bis sie bluteten. Und wenn sie nicht essen wollten, soll er sie dazu gezwungen haben, bis sie erbrachen. Und eine wissenschaftliche Studie im Auftrag des Bistums Trier kommt außerdem zu dem Ergebnis, dass Arendt Kinder sexuell missbraucht hat. Marcellus Boos war damals selbst Schüler im Albertinum. Er beschrieb die Atmosphäre dort so.
22: Arendt war mehr so für die Unterstufe und frühe Mittelstufe zuständig. Ja, in seinem Studiersaal herrschte Disziplin und Ordnung. Wir waren ja wie sediert hier. Das Ding hieß ja auch Knast, nicht von ungefähr. Ja, das Das wurde ja geführt wie ein Knast.
21: Und in diesem Knast, wie Marcellus Boos ihn nennt, waren die Kinder Arendt ja praktisch ausgeliefert. Warum ausgerechnet dieser Mann als Erzieher eingesetzt wurde, beschäftigt die ehemaligen Schüler bis heute.
20: Woher kommt jetzt der Vorwurf, Arendt sei an Kriegsverbrechen beteiligt gewesen?
21: Den entscheidenden Hinweis hat Helmut Boos gefunden. Er ist nicht mit Marcellus Boos verwandt, er war aber ebenfalls Schüler am Albertinum. Er stieß bei seinen Nachforschungen auf Veröffentlichungen eines albanischen Wissenschaftlers. Der hat Verantwortliche gesucht für eine Hinrichtung eines 20-Jährigen im Jahr 1944 in Nordalbanien. Und bei diesen Nachforschungen ist er auf Johannes Arendt gestoßen. Er hat ihn dann in Kassel bei Trier aufgespürt. Bei einem Besuch soll Arendt ihm gegenüber zugegeben haben, die Erschießung angeordnet zu haben. Außerdem soll er an Vergeltungsaktionen der Nazis beteiligt gewesen sein, bei denen auch Frauen und Kinder getötet wurden. Für Helmut Boos erklärt diese Vergangenheit, warum Arendt nach dem Krieg in der Eifel ein neues Leben begann.
1: Es ist dokumentiert, dass er wirklich an Gräueltaten da teilgenommen hatte. Und meiner Meinung nach musste er sich nach dem Krieg auch deshalb verstecken. Er hatte Angst vor dieser albanischen Blutrache.
21: Die Angst vor Rache, sie könnte also ein Grund gewesen sein, dass Arendt seine Vergangenheit verschwieg und seine Spuren verwischte. Ob er tatsächlich ein Kriegsverbrecher war, das wurde allerdings juristisch nie geklärt.
20: Welche Hinweise gibt's denn darauf, dass Arendt seine Vergangenheit wirklich verschleiert hat?
21: Johannes Arendt wurde 1906 unter dem Namen Johannes Scherzinski geboren. Erst mit 20 Jahren nahm er den Mädchennamen seiner Mutter an. Und später erzählte er dann in Gerolstein und auch in Kassel, er sei in Polen als Adliger geboren worden und habe wegen Verfolgung eine neue Identität annehmen müssen. Und sein offizieller Lebenslauf enthält lauter Falschangaben. Außerdem haben wir keinen Nachweis gefunden, dass er nach dem Krieg entnazifiziert wurde. Trotzdem konnte er zunächst als Aufseher im Albertinum und später als Lehrer am Gymnasium in Gerolstein arbeiten. Das Bistum teilt mit, man habe von Arendts möglicher Vergangenheit nichts gewusst und auch keine Unterlagen mehr dazu von ihm gefunden. Für einige der ehemaligen Schüler liefern die neuen Recherchen zumindest eine Erklärung für die Brutalität ihres früheren Aufsehers. Helmut Boos hat Mitschülern davon erzählt.
1: Einigen Klassenkameraden, mit denen ich Kontakt habe, habe ich das gesagt, da bin ich dran. Dann fängt ein 70-jähriger Mann an zu weinen und sagt, jetzt verstehe ich endlich, warum ich so brutal behandelt worden bin. Ich konnte mir das nie erklären.
21: Eine späte Erklärung für das, was die Kinder im Albertinum erlebt haben, aber keine abschließende Gewissheit. Denn ob Johannes Arendt tatsächlich an Kriegsverbrechen beteiligt war und ob er sich deshalb im Albertinum versteckte, das lässt sich vermutlich nicht mehr vollständig klären. Arendt starb vor 30 Jahren.
20: Informationen an von Ansgar Zender zu Johannes Arendt, der wohl an Kriegsverbrechen beteiligt war, aber dessen Vergangenheit im Zweiten Weltkrieg sich nicht mehr vollständig aufklären lässt. 8.25 Uhr.
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20: Mit Thomas Barreis.
2: Hallo nach da draußen. Im nationalen Wettstreit um die Rolle des deutschen Olympiabewerbers um die Sommerspiele 2036, 2040 und auch 2044 spricht vor der Wahl am kommenden Samstag in Baden-Baden alles für einen Zweikampf zwischen Süd und West. Die Hauptstadt, die steckt in der Rolle des krassen Außenseiters. Holger Kühner berichtet.
16: Es kommt zum Showdown zwischen zwei Kandidaten. Im offiziellen Prüfbericht, den der Deutsche Olympische Sportbund veröffentlicht hat, geht München mit knappem Vorsprung vor Köln-Rhein-Ruhr in die Wahl am Samstag. Die sogenannte Evaluierungskommission des DOSB gab der Münchner Bewerbung 87 von maximal 100 Punkten. Köln-Rhein-Ruhr kommt knapp dahinter auf 85 Punkte. Beide erhielten die Note sehr gut. Etwas abgeschlagen mit 74,6 Punkten steht Berlin, das nach dem möglichen Regierungswechsel auch politisch auf der Kippe steht. Die Ergebnisse gelten nicht als Wahlempfehlung. Deutschland will sich um Olympische Spiele in den Jahren 2036, 2040 oder 2044 bewerben.
2: Nach einem spektakulären Duell haben die Adler Mannheim am dritten Spieltag der deutschen Eishockeyliga bei den Nürnberg Ice Tigers mit 3:5 verloren. Anna Klär hat die Details dazu.
23: Schon nach 50 Sekunden der Schock für die Adler. Der Puck landet im Netz, nur eben im eigenen. Schon der erste Angriff der Nürnberg Ice Tigers ist direkt erfolgreich. Ein 0:1 Rückstand, weil die Mannheimer den Start komplett verpennten. Der Gegentreffer aber ein Wachmacher. Die Adler ab da aufmerksam und nur wenige Minuten später mit dem Ausgleich belohnt. Alexander Ehl mit seinem ersten Saisontreffer. Die Partie danach hitzig und intensiv mit einigen kleineren Unstimmigkeiten auf dem Eis. Mannheim aber bleibt fokussiert. fokussiert, legt noch im ersten Drittel das 2:1 nach. Die Nürnberger, dann aber griffiger, drehen die Partie und gewinnen am Ende mit 5:3 und bleiben damit weiter ungeschlagen an der Tabellenspitze. Die Adler aus Mannheim stehen nach 3 Partien bei 1 Sieg und 2 Niederlagen.
2: Damit sind wir beim Handball. Die Rhein-Neckar-Löwen haben den Einzug ins Achtelfinale des deutschen Handballpokals verpasst. Die Löwen haben ihre Zweitrundenpartie bei der MT Melsungen mit 33:35 verloren. Am Samstag kommt es nun in Mannheim zum schnellen Wiedersehen in der Bundesliga. Die deutschen Volleyballer haben bei der Europameisterschaft eine Sensation gegen Polen verpasst und sind im Viertelfinale ausgeschieden. Die Mannschaft von Bundestrainer Massimo Botti hat im bulgarischen Sofia mit 0:3 gegen den Titelverteidiger und Weltranglisten-Ersten verloren. Die bislang einzige Medaille bei einer EM haben Deutschlands Volleyballer 2017 mit Silber gewonnen. Ja, auf geht's nach Amsterdam, könnte man sagen. So heißt es nun für die deutsche Fußballnationalmannschaft. Morgen Abend steht die Auftaktpartie in der Nations League gegen die Niederlande an. Anne van Eickels wird da bei diesem Neustart für den ARD-Hörfunk mit von der Partie sein.
0: Ja, es fühlt sich tatsächlich nach einem kompletten Neustart an. Ein neuer Trainer, das ist klar, aber eben auch viele neue Gesichter. Und das erzeugt schon so eine gewisse Aufbruchstimmung rund um diese Mannschaft, die sich aber auch erstmal kennenlernen muss. Und Jürgen Klopp hat seine Spieler da offenbar ganz gut abgeholt in seiner ersten Mannschaftsansprache. Stürmer Younes Ebnutalib hat uns so ein bisschen was von Klopps Worten verraten. Die Spieler, die sollen die deutsche Mannschaft mit Stolz repräsentieren und alles raushauen. Also das, was wir vom Klopp-Fußball kennen und erwarten. Und schon diese ersten Tage hier in Herzogenaurach haben zum Beispiel Philipp Treu vom SC Freiburg emotional so angepiekst, dass der sagt, ich würde für Jürgen Klopp durchs Feuer gehen.
2: Ja, und für diesen durchs Feuer gehen, Philipp Treu, haben wir auch ein Interview für Sie online bei swr.de Sport. So viel vom Sport hier. Es ist gleich 8.29 Uhr.
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20: Klassische Apothekerinnen und Apotheker, die Medikamente wie seit Jahrhunderten schon einfach über die Ladentheke verkaufen, die sind schon lange genervt von Versandapotheken, die ihnen Konkurrenz machen. Doc Morris, Shop-Apotheke, Apocom und alle anderen bekommen, weil sie enorme Mengenmedikamente einkaufen, von den Herstellern oft bessere Konditionen als die Dorfapotheke. Auch die Karlsruher Drogeriekette DM mischt da mit. Gegen deren Versandapotheke läuft aber nun eine Klage. Unser Thema gleich nach den SWR aktuellen Nachrichten. Im Studio Stefan Eich, guten Morgen.
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20: Oft sonnig, selten Quellwolken, 17 Grad in der Eifel heute maximal, ebenso an der Ahr, 24 Grad am Rhein. 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
3: Merci d'écouter RFI. 8h30 à Paris et Khartoum, 7h30 à Yaoundé.
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3: Et 6h30 à Dakar. Une économie en croissance des titres en foot, ça pourrait ne pas suffire pour faire un bon score au Maroc, Vincent Dublange.
6: Les partis du gouvernement actuel vont scruter les résultats des législatives qui pourraient les sanctionner. Malgré de bons chiffres économiques, les inégalités se creusent dans le royaume. La classe moyenne s'interroge, on fait le point avec notre service économie. Lui était protégé aux États-Unis, il a quand même été expulsé vers son pays d'origine via la Sierra Leone. Témoignage d'un Ghanéen homosexuel, l'un des visages de cette politique de déportation massive de l'administration Trump. Au Niger, il avait lui-même annoncé sa convocation sur les réseaux sociaux. Ces jours-ci, l'avocat Lirwana Abdourahmane est en détention désormais pour diffusion de nature à troubler l'ordre public. Pourquoi ces délestages d'électricité en ce moment au Sénégal? La Sénélec s'explique, vous allez l'entendre, entre panne à répétition, prix du pétrole en hausse et dettes de l'État à son endroit. On sera aussi à Abidjan dans quelques minutes. Le ministère met la pression sur les enseignants qui publient des photos et des vidéos d'enfants sans le consentement. 28 partis politiques vont donc se disputer les 395 sièges qui garnissent la chambre basse du Parlement au Maroc ce mercredi. Élection législative, 16 millions d'électrices et d'électeurs appelés aux urnes d'ici environ 1h30. La participation qui sera scrutée, elle était de 50% il y a 5 ans. Elle pourrait chuter. Au cœur de la campagne pour ces législatives au Maroc, les questions économiques, je vous le disais, malgré une croissance robuste. Les Marocaines et les Marocains font face à la baisse de leur pouvoir d'achat, avec également des inégalités qui se sont creusées ces dernières années. Le décryptage d'Alexis Bédu.
5: On pourrait croire que tout va bien. Une croissance autour de 4%, une économie en bonne santé qui se diversifie avec des industries automobiles, aéronautiques, un géant des phosphates qui exporte dans le monde entier et une dynamique autour des énergies renouvelables. Malgré ça, le sentiment de déclassement des Marocains s'intensifie. Cherté de la vie, inégalités ville-campagne, chômage massif de la jeunesse, les chantiers sont nombreux, assure Abdelmalek Alaoui, économiste et président de l'Institut marocain d'intelligence stratégique.
7: Il y a eu une transformation majeure impulsée par le roi Mohamed VI au cours des 25 dernières années, infrastructure, ouverture internationale. Cette croissance à marche forcée, elle a généré une augmentation d'un certain nombre de disparités. Mais sur la cherté de la vie, il y a d'abord une inflation importée. Le Maroc doit importer majoritairement ses hydrocarbures. Et puis, il y a également des déséquilibres qui se sont installés avec la sécheresse. Donc le Maroc s'est retrouvé en train d'importer du cheptel, de devoir importer un certain nombre de denrées. C'est un impact direct sur ses réserves de change et un impact sur le prix.
5: Au cœur de cette campagne des législatives, la classe moyenne marocaine qui a émergé ces 20 dernières années et qui se retrouve entre le marteau et l'enclume, des revenus encore insuffisants et une fiscalité plus lourde étant davantage intégrée à l'économie formelle.
6: Alexis Bétu, ouverture des bureaux de vote donc à 8h temps universel et heure marocaine.
3: Ce sont des témoignages qui montrent que l'administration américaine se soucie peu d'humanisme quand il s'agit d'expulser des étrangers.
6: Le dernier volet de notre enquête menée avec le consortium Forbidden Stories et 25 autres médias internationaux. Après avoir révélé les dessous des accords passés par Washington avec les pays qui acceptent ces expulsés, on s'intéresse aujourd'hui au coût humain de cette politique. Que deviennent celles et ceux qui sont envoyés vers des pays qu'ils ne connaissent pas ? Sur le continent africain, certains sont détenus, d'autres vivent cachés ou sans statut et leurs avocats se retrouvent face à des batailles inédites. Écoutez l'exemple d'Anan, ce jeune homosexuel ghanéen protégé aux États-Unis contre un renvoi dans son pays, qui a d'abord été expulsé vers la Sierra Leone, renvoyé de force quelques jours plus tard au Ghana, à Accra, qu'il avait fui en raison de son orientation sexuelle, criminalisé dans le pays. Il vit aujourd'hui ailleurs, en clandestinité. Florence Maurice.
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9: Anan nous a envoyé des images de l'endroit où il se cache depuis plusieurs mois. Un bâtiment abandonné dans un pays dont nous tairons le nom. Il dort à même le sol sur une couverture, sans eau courante ni électricité.
24: La nuit, j'ai la possibilité de sortir pour trouver de la nourriture et recharger mon téléphone, mais je ne mange qu'une fois par jour parce que la journée, j'ai trop peur pour me déplacer.
9: La mère d'Anan avait utilisé toutes ses économies pour financer sa fuite vers les États-Unis.
24: La seule chose qu'elle m'a dite, c'est de ne pas rentrer et de faire tout mon possible pour rester en vie. Et c'est tout ce que je fais. J'étais persécuté par des gens que j'appelais mes oncles, mes frères, mes amis. Quand ils ont découvert qui j'étais vraiment, ils m'ont rendu la vie très difficile. Au Ghana, quand on découvre que tu es homosexuel, on te traite comme un animal. Toi ou un moustique, toi et une souris, c'est pareil. Ils n'ont aucune pitié.
9: Protégé aux États-Unis contre un renvoi vers le Ghana où un juge estimait qu'il serait en danger, Anan est d'abord expulsé vers la Sierra Leone. Moins de deux semaines plus tard, il est finalement renvoyé à Accra. Immédiatement, dit-il, il fuit jusqu'à la frontière.
6: Florence Maurice et toute notre enquête à retrouver sur nos applications mobiles et sur notre site internet. En bref, 11 morts dans une fusillade en Afrique du Sud. Les circonstances sont encore floues à l'heure où l'on parle. Cela s'est passé hier soir dans la région de Durban, dans le sud-est. Le premier ministre de la province du KwaZulu-Natal affirme que la population locale est en état de choc. Un mot aussi de l'Éthiopie où les rebelles tigréens annoncent avoir pris le contrôle de l'aéroport de Mekele, la capitale régionale. Il n'est pas clair à quel point ça a entraîné des combats directs avec les forces fédérales. Cela intervient en tout cas dans un contexte d'extrême tension dans le nord du pays, d'alliance annoncée aussi il y a quelques jours entre 7 mouvements armés contre le pouvoir d'Abiy Ahmed à Addis Abeba.
3: Au Niger, Vincent, un avocat poursuivi en vertu de la loi sur la cybercriminalité.
6: Maître Lirwana Abdourahmane a été placé sous mandat de dépôt hier à Niamey au lendemain de sa convocation par la police judiciaire nigérienne. En cause des publications sur les réseaux sociaux, notamment concernant l'armée, il est poursuivi pour diffusion de données de nature à troubler l'ordre public, Magali Lagrange.
3: Il avait lui-même annoncé sa convocation sur les réseaux sociaux. Maître Lirwana Abdourahmane
10: Abdourahmane a quitté Zinder dimanche pour se présenter à la police judiciaire à Niamey lundi. Assisté de plusieurs confrères, l'avocat est alors entendu, puis placé en garde à vue, avant d'être conduit dès hier au tribunal de grande instance hors classe de Niamey pour être présenté au procureur. Placé sous mandat de dépôt à la maison d'arrêt de Niamey, il est poursuivi pour diffusion de données de nature à troubler l'ordre public en vertu de la loi sur la cybercriminalité. Selon l'un de ses soutiens, Maître Lirwana garde malgré tout le moral. Très actif sur les réseaux sociaux, Maître Lirwana Abdourahmane publie régulièrement, notamment sur l'actualité nigérienne et récemment sur l'armée. Ses soutiens le décrivent comme un des premiers partisans du CNSP après sa prise de pouvoir, ayant notamment plaidé auprès de la CDAO pour la levée des sanctions imposées au Niger après le coup d'État. Il a aussi participé aux assises nationales de février 2025. Maître Lirwana est aussi connu pour avoir été l'un des avocats de l'ex-président Mahamane Ousmane lors de la dernière présidentielle au Niger en 2021.
6: En Mauritanie, le président est en tournée depuis dimanche à l'intérieur du pays. Mohamed Oulcher El Razouani, qui inspecte les chantiers de son gouvernement, qui ont mobilisé, selon les autorités, près de 780 millions d'euros depuis 6 mois. La première étape s'est faite dans la région de l'Adrar, dans le nord du pays. La tournée se poursuit jusqu'à ce week-end. Et puis il y a un autre sujet, forcément, sur toutes les lèvres. Il est politique, c'est celui du troisième mandat, après plusieurs appels politique en ce sens. Moussa Oumar Barry.
12: Cette visite, c'est d'abord un contact direct entre le président et la population pour s'enquérir des besoins des Mauritaniens, estime Abdallah Hormatallah, membre du parti présidentiel et conseiller ministériel.
13: Le président de la République a évoqué durant sa visite les crises géostratégiques dans le monde et les solutions économiques et sociales élaborées par son gouvernement pour garantir l'approvisionnement des marchés, maintenir la subvention au prix des hydrocarbures et stabiliser les prix des produits de consommation de base.
12: De son côté, Noureddine Mohamedou, président du parti d'opposition Mauritanie en avant, y voit une visite politique sans impact réel sur le quotidien des populations.
14: Malheureusement, nous avons constaté hier que le président Razouani orchestre avec ses amis les mêmes visites que faisait Mahawiya, par exemple, il y a 30 ans. Donc c'est extrêmement désolant. Ça fait 7 ans que le président Razouani fait ses visites dans le nord, dans l'est. Récemment, il y en a une dans l'est. Qu'est-ce que ça a rapporté aux populations? Est-ce qu'il y a eu une émancipation? Est-ce qu'il y a eu une diminution du chômage? Est-ce qu'il y a eu une résolution profonde des problèmes posés d'eau ou d'électricité? La réponse est non.
12: Dimanche, le chef de l'État a réuni des milliers de personnes à Attar. Il a promis l'électrification de 40 villages sans mentionner directement le sujet d'un troisième mandat. Le président a assuré que le dialogue national ne vise pas à remettre en cause les fondements de l'État. Moussa Oumar Barry, Nouakchott, RFI.
3: Au Sénégal, la Sénélec tente de rassurer.
6: Oui, il y a pas mal de coupures d'électricité, hein, c'est le moins qu'on puisse dire, Andréane, en ce moment. Elles sont d'ailleurs à la fois fréquentes et longues par rapport à d'habitude, et elles affectent, ça fait en moins de 2 semaines, à la fois la capitale, le reste du Sénégal aussi. Le fournisseur d'électricité s'adresse donc aux usagers, en quelque sorte. Il se justifie, la Sénélec dit qu'il y a plusieurs choses en cause. D'abord les pannes, il y en a 2 en cours. Il y a la forte hausse des prix mondiaux du pétrole, il y a aussi ces difficultés de trésorerie. Les explications depuis Dakar de Léa Lisa Vesteroff.
15: Si depuis 2020, la Sénélec a commencé à produire de l'électricité à partir de gaz naturel liquéfié, sa production reste largement dépendante au fioul. Un pétrole dont le prix a bondi ces derniers mois sous l'effet de la guerre avec l'Iran, passant de 60 à 100 dollars le baril. Des coûts supplémentaires difficiles à encaisser pour l'entreprise, alors que l'État a droit à la Sénélec une dette cumulée qui représente environ un tiers de son chiffre d'affaires, selon plusieurs sources. Face à ce que la Sénélec qualifie de tension de trésorerie et de difficulté d'approvisionnement en pétrole, l'entreprise a admis pratiquer du délestage sélectif, c'est-à-dire des coupures tournantes pour réduire la consommation tout en répartissant son impact sur différentes zones. Ces délestages risquent fort de se poursuivre, assure une source proche du dossier, tant que l'État sénégalais n'aura pas à régler sa dette. S'ajoute à cela une consommation électrique bien plus élevée que ce qu'avait anticipé la Sénélec et 2 incidents techniques. Si les 2 pannes devraient être réparées dans les prochains jours, la demande d'électricité, elle, restera forte pour alimenter ventilateurs et climatiseurs en cette saison particulièrement chaude et humide. Léa Lisa Vesteroff, Dakar, RFI.
6: En Côte d'Ivoire, le ministère de l'Éducation nationale rappelle à l'ordre les enseignants. En cause, je vous le disais en titre, la propagation d'images d'élèves filmées, photographiées au sein d'établissements scolaires.
11: Ces images sont ensuite publiées sur les réseaux sociaux. Le problème, c'est que nombre de ces vidéos, de ces photos sont en fait diffusées sans aucune autorisation parentale. Les explications depuis la capitale économique ivoirienne, Fanny Noaro-Cabrej.
17: Des photos ou des vidéos d'élèves apprenant leurs leçons en classe ou jouant dans les cours de récréation, le ministère de l'Éducation nationale n'en veut plus sur les réseaux sociaux. Si elles sont faites, explique-t-il, au mépris du droit. Dans un communiqué publié hier, il rappelle que la prise d'images d'enfants et leur diffusion sans l'accord des parents n'est pas autorisée et demande aux enseignants et encadrants de s'en abstenir. S'il est difficile d'estimer l'ampleur de cette pratique, le ministère explique que cette mise au point s'adresse notamment aux jeunes enseignants qui débutent. Il entend aussi renforcer à l'avenir les rappels à la déontologie dans les formations. Ce n'est d'ailleurs pas la première fois que les autorités ivoiriennes alertent sur cette tendance. En mars dernier, déjà, la plateforme de lutte contre la cybercriminalité pointait un manque de vigilance dans certains établissements scolaires. La diffusion d'images d'enfants sans autorisation est passible, selon les cas, de 1 à 10 ans d'emprisonnement et d'une amende pouvant atteindre 10 millions de francs CFA. Fanny Noaro-Cabrej, Abidjan RFI.
11: La Côte d'Ivoire qui accueille le Ghana demain à Boaké pour les éliminatoires de la Coupe d'Afrique des Nations 2027. Il y aura deux matchs à disputer en une semaine. Ce Côte d'Ivoire Ghana, première pour les deux sélectionneurs, pour Hervé Renard du côté de la Côte d'Ivoire et Carlos Queiroz, le sélectionneur portugais, lui est finalement resté en poste du côté des Black Stars qui ont terminé les 16e de finale de la dernière Coupe du Monde. Même technicien, même système de jeu, un peu trop défensif, disent certains. Ça a le don de l'énerver, écoutez en conférence de presse.
18: Il y a une chose qui me maintient dans ce métier depuis 47 ans, et ce n'est pas après tout ce temps que je vais changer, c'est la volonté de gagner. Je joue chaque match pour le gagner. Comment le faire? Je décide durant le match avec les joueurs. Quand nous avons le ballon, nous devons attaquer et trouver le moyen de marquer. Vous pensez que pendant la Coupe du Monde, quand on n'avait pas le ballon, c'était mon souhait? Franchement, arrêtez un peu. Quand on ne l'avait pas, je préparais mes joueurs à se battre et se battre encore jusqu'à ce qu'on l'ait de nouveau. Vous appelez ça défendre? Moi non. J'appelle ça se battre et attaquer pour récupérer le ballon et avoir ensuite une occasion de marquer.
11: Le sélectionneur ghanéen au micro de TT Hadji. Fin de ce journal et la suite des RFI Matin.
3: 8h44 à Paris.
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3: Ces jours de vote au Maroc, 16 millions d'électeurs appelés aux urnes pour renouveler les 395 sièges de la Chambre basse, élection législative sur fond d'inégalités territoriales et de chômage massif chez les jeunes. Les dirigeants se succèdent depuis hier à la tribune de l'ONU dans le cadre de l'Assemblée générale. Hier, Emmanuel Macron a parlé d'un spectacle de honte à Gaza et le président français a appelé à un modèle alternatif d'IA pour ne dépendre ni de la Chine ni des États-Unis. Le président américain, justement, il s'est exprimé aussi, Donald Trump, à la tribune, a menacé l'Iran. Il a promis l'anéantissement si aucun accord n'est trouvé. Volodymyr Zelensky, lui, doit prendre la parole aujourd'hui à cette même tribune. Reportage exceptionnel dans la région de Kharkiv, non loin de la ligne de front, à retrouver dès le début du prochain journal. En Éthiopie, on apprend ce matin que les forces rebelles du Tigré disent avoir pris le contrôle de l'aéroport de Mekele, capitale de cet état du Nord. Cela intervient quelques jours après l'annonce d'une alliance entre 7 mouvements armés contre le pouvoir d'Abiy Ahmed. Et puis, on l'a appris cette nuit également, la prix Nobel de la paix, leader de l'opposition vénézuélienne Maria Corina Machado a été empêchée de rentrer au Venezuela. Ce sont ses équipes qui l'ont annoncé. On passe à la revue de presse africaine. Bonjour Frédéric Couteau.
19: Bonjour Andréane, bonjour à tous.
3: À la une, l'Afrique à l'ONU, la portion congrue.
19: Rétablir la confiance et gérer la transformation, c'est le thème officiel de la 81e session de l'Assemblée Générale des Nations Unies qui s'est ouverte hier à New York. Et l'Afrique dans tout ça, s'interroge l'observateur Palga au Burkina Faso. L'ONU joue un rôle central mais complexe en Afrique où se concentre une grande partie de ses opérations de paix, de ses défis humanitaires et de ses programmes de développement. Certes, des pays comme le Lesotho Lesotho, le Botswana et autres sont censés avoir la même voix que les États-Unis ou encore la France, mais en réalité, pointe le quotidien burkinabé, la tribune des Nations Unies, bien que prestigieuse, permet à nos chefs d'État de s'écouter parler, souvent dans des salles vides. Ce ne sont pourtant pas les difficultés, les problèmes endémiques qui manquent sur le continent, une guerre succédant à une autre, et aujourd'hui du Sahel à l'est du Congo, en passant par le Soudan du Sud, de nombreux pays sont désorganisés en raison de conflits qui perdurent, sans que la fameuse communauté dite international ne puisse y faire grand-chose.
3: Le quotidien aujourd'hui, toujours à Ouaga, renchérit.
19: Les questions de sécurité et de guerre en RDC, au Soudan ou encore au Sahel, le problème de la dette et de la justice financière internationale seront aussi dans les discours de nos princes. Pour quel résultat ? Faut pas rêver, s'exclame le quotidien ouagalais. Si l'Afrique est courtisée et est devenue le lieu d'une intense guerre géopolitique, c'est que les puissants de ce monde savent que c'est le continent de l'avenir pour sa jeunesse, face à des pays anémiés démographiquement, mais aussi pour ses richesses en sous-sol. Ce sera donc le lieu de tenir des postures de fermeté, estime aujourd'hui, face aux grands de ce monde, dont les règles de coopération suivent le curseur de leurs intérêts. Dis-moi quelles richesses sont enfouies dans ton sous-sol, et je te dirai quel genre de partenariat nous ferons. Les discours des Africains devront être de cette tonalité. Respectez-nous et traitons d'égal à égal.
3: C'était le sens d'ailleurs de l'intervention du secrétaire général de l'ONU lors du récent forum Unstoppable Africa 2026 à New York.
19: Oui, Antonio Guterres a en effet appelé à un changement de modèle dans les relations économiques avec l'Afrique, relève Afrique.com. Nous devons passer de faire des affaires en Afrique à faire des affaires avec l'Afrique, a-t-il déclaré devant des responsables politiques, investisseurs et dirigeants d'entreprises. Le secrétaire général des Nations Unies a plaidé pour davantage de transformation locale, des ressources, d'investissement et de partenariat. Objectif, permettre au continent de conserver une plus grande part de la valeur créée. Antonio Guterres a ainsi souligné l'importance croissante de l'Afrique dans l'économie mondiale, relève encore Afrique.com. Il a notamment cité un marché évalué à environ 3 000 milliards de dollars, ainsi que la présence de l'Afrique sur près de 30% des ressources minérales mondiales et environ 60% du potentiel solaire de la planète. Le secrétaire général de l'ONU a également mis en avant la progression de la population active africaine qui constitue l'un des principaux moteurs démographiques de la prochaine période.
3: Voilà pour les paroles, reste à passer aux actes.
19: Et oui, c'était le sens, remarque le site Africa News, du discours du président kényan William Ruto qui a appelé en marge du sommet onusien à repenser les partenariats internationaux avec l'Afrique et à mieux mobiliser les ressources dont dispose le continent. La question, a-t-il dit, n'est plus seulement de savoir combien d'argent nos partenaires peuvent apporter à l'Afrique. La vraie question, c'est comment pouvons-nous mobiliser les ressources que l'Afrique possède déjà ? Cela suppose de repenser notre conception du partenariat international.
3: Déjà, un premier pas serait que l'Afrique puisse mieux se faire entendre.
19: En effet, rappelle le site marocain Atalayar, paradoxe du multilatéralisme contemporain, l'Afrique concentre plus de 60% des débats et des mandats opérationnels du Conseil de sécurité de l'ONU, mais ne dispose d'aucun siège permanent au sein de son instance décisionnelle. Et depuis des années, l'Union africaine réclame au moins 2 sièges permanents dotés de toutes les prérogatives, y compris le droit de veto, ainsi que 5 sièges non permanents et pour l'instant, rien n'a bougé.
3: Frédéric Couteau, vous revenez dans une demi-heure pour la revue de presse internationale. Et lui dit d'Antonio Guterres qu'il est une personnalité exceptionnelle. Toujours du côté des Africains et des femmes, Mahamat Saleh Anadif a été tour à tour ministre des Affaires étrangères du Tchad et représentant spécial de l'ONU au Mali. Notre grand invité Afrique ce matin revient justement sur les 10 années d'Antonio Guterres au poste de secrétaire général de l'ONU alors qu'il va laisser sa place en fin d'année, alors qu'il a appelé hier à réformer le Conseil de sécurité, suggérant une représentation justement permanente de l'Afrique à sa table. Quel bilan pour Antonio Guterres en Afrique ? On s'interroge avec Mahamat Saleh Anadif. Il répond à Christophe Bouvier.
1: Mahamat Saleh Anadif, bonjour.
16: Bonjour.
1: Il est de bon ton de dire qu'Antonio Guterres a échoué dans sa mission de ramener la paix dans le monde. Est-ce que c'est vrai pour l'Afrique ?
16: Moi, je crois que d'abord, c'est injuste de dire que Guterres a échoué. Et je voudrais profiter de votre micro d'abord pour rendre hommage à une personnalité humaniste exemplaire qui a été toujours aux côtés des causes justes. Et depuis qu'il est à la tête des Nations Unies, vous avez vu qu'il était toujours du côté des Africains, il était toujours du côté des femmes. Et quand vous l'avez vu en mars 2024 à la frontière Égypte-Gaza auprès des enfants de Gaza, donc c'est quelqu'un d'une personnalité exceptionnelle. D'autres exemples parlant des femmes, pour la première, c'est avec Guterres qu'on a connu des femmes africaines chefs de mission de paix. Vous avez notre Bintou Keïta qui a été chef de mission de paix en RDC. Vous avez Valentine Rugwabiza qui est chef de maintien de la paix en RCA. C'est autant de choses qui sont à mettre au crédit du secrétaire général Guterres. Maintenant, pour ce qui est de la paix, la Charte des Nations Unies donne la responsabilité de la paix dans le monde aux membres du Conseil de sécurité des Nations Unies et surtout les 5 membres permanents détenteurs du droit de veto. Le secrétaire général, il ne vote pas et il ne dispose pas de troupes. Je peux considérer qu'il est chef d'orchestre parce qu'il harmonise, il oriente, il coordonne les travaux du Conseil de sécurité. Et si je continue, je peux l'appeler comme un chef d'orchestre sans baguette rigide face à des musiciens qui déclarent toujours leur souveraineté, des musiciens souverains. Et donc, les règles d'engagement, les financements des opérations de maintien de la paix dépendent des membres du Conseil de sécurité. Et malgré tout, les forces de maintien de la paix des Nations Unies ont fait du travail et je ne peux pas du tout dire que Guterres a échoué. Au contraire, il a fait ce qu'il peut, mais s'il y a un échec, il doit incomber aux membres du Conseil de sécurité et non au secrétaire général des Nations Unies.
1: En 2023, le Mali a exigé le retrait de la MINUSMA car il estimait que le bilan de cette mission de l'ONU était inadapté aux défis sécuritaires du pays. Qu'est-ce que vous en pensez?
16: Malheureusement, le constat aujourd'hui, c'est que l'insécurité s'aggrave. Les gens continuent à mourir. Il faut souhaiter, il faut espérer que la paix revienne dans ce pays que j'ai tant aimé.
1: Alors, quelques mois avant le retrait de la MINUSMA, les Maliens avaient déjà expulsé Guillaume Nguefa, le chef droit de l'homme de cette mission de l'ONU. Est-ce que les autorités maliennes n'ont pas expulsé les casques bleus, tout simplement pour qu'il n'y ait plus de témoins de leurs éventuelles exactions contre les populations civiles?
16: C'est sûr que les missions de paix dans les pays défendent un certain nombre de valeurs, parmi lesquelles la question des droits de l'homme. Et souvent, dans les difficultés auxquelles on a eu à faire face, c'est que les pays parlent souvent de leur souveraineté, parlent d'ingérence. Et j'ai toujours dit à nos amis africains que tant qu'on ne consolide pas le front intérieur, tant qu'on ne consolide pas la paix, l'ingérence extérieur va toujours être là et donc il faut en tenir compte. Je dirais tout simplement que la MINUSMA a fait du bon travail. Malheureusement, ça s'est mal terminé et je souhaite que la paix revienne au Mali.
1: Pour la succession d'Antonio Guterres, qui vous paraît le mieux placé pour le 1er janvier prochain?
16: Nous sommes à notre troisième scrutin indicatif et jusqu'à là, ce qui se dégage, c'est que ce sont les femmes qui arrivent en tête de ces votes. Est-ce qu'on ira vers l'élection d'une femme? Est-ce que si le 4e, 5e vote indicatif ne donne pas de résultats, est-ce que tout va être remis à zéro et qu'on fasse appel à d'autres candidats? Tout ça, c'est entre les mains des membres du Conseil de sécurité et il est difficile de se prononcer à leur place.
1: Est-ce que l'ancien président sénégalais Macky Sall a des chances ou pas?
16: Non, il est comme tous les candidats et jusqu'à là, c'est difficile de dire. Je vois tout simplement que l'ancienne présidente de Chili, elle a retiré sa candidature. Le président Macky Sall est encore sur la liste et il faut attendre tout simplement.
1: Donc le scrutin n'est pas encore définitivement joué pour une candidate latino-américaine?
16: Pas du tout. À ce stade, vraiment, il n'y a pas du tout. Parce que quand on le compare aux anciennes élections ou dès le troisième vote, en général, il y a une tendance qui se dégage, ce qui n'est pas le cas pour le moment.
1: Et donc les deux candidats africains, l'Ougandais Olara Otunnu et le Sénégalais Macky Sall, ne sont pas encore hors jeu?
16: Pas du tout, il y a encore. Une élection n'est jamais gagnée à l'avance et il faut suivre et puis voir un peu quelle en sera l'issue.
1: Mahamat Saleh Anadif, monsieur le ministre, je vous remercie.
3: Mahamat Saleh Anadif, ex-ministre des Affaires étrangères du Tchad et représentant spécial de l'ONU au Mali, il répondait à Christophe Boisbouvier, grand invité Afrique d'RFI ce matin. Maman, ce mercredi, vous nous dites que le Gondouané lambda se pose plein de questions sur l'article 13 de la Déclaration universelle des droits de l'homme.
0: Oui, le Gondouané lambda est un peu déboussolé ces derniers temps. Toute sa vie, il a cru bien connaître l'un de ses articles préférés de la Déclaration universelle des droits de l'homme. Cet article qui dit, notamment dans son alinéa 2, me voici en train de parler comme le ministre de la Justice. Donc, l'alinéa 2 qui dit que, de point ouvrir les guillemets, toute personne a le droit de quitter tout pays, y compris le sien, et de revenir dans son pays, fermez les guillemets. Depuis l'école, on a rempli la tête du Gondolais lambda avec sa liberté de circulation, droit de partir et de revenir, etc. Mais aujourd'hui, il s'est rendu compte qu'on lui a caché la vérité. Eh oui, on a oublié de lui dire que dans cet article 13, il y a certaines conditions. Ça dépend de ton passeport, ça dépend de ton compte en banque et surtout du gars qui est en train de parler de ton déplacement là. Attends, on dit droit d'aller et de venir, mais aujourd'hui, quand tu écoutes les informations, il y a déplacement et déplacement. Il y a tourisme, immigration, émigration, expatriation, expulsion, déportation, rapatriement, réimmigration, etc. Apparemment, l'être humain peut se déplacer, mais il faut d'abord savoir comment on va appeler ce déplacement là. Si un Gondouanais quitte le Gondwana pour aller vivre en Bengue, capitale Paris, au Gondwana, on dit qu'il émigre. Mais là-bas, en Bengue, on dit qu'il immigre. En gros, tu es émigré à 21h au départ de Gondwana City, notre belle capitale, et immigré à 6h du matin à l'arrivée à Roissy. Tu as changé de statut à 6h de vol, mon ami. Mais si c'est un benguiste qui fait exactement le trajet inverse pour venir au Gondwana, lui, il n'immigre pas, il s'expatrie. C'est un expat, même s'il n'a pas une assurance internationale, une indemnité logement et la prise en charge des frais de scolarité de ses enfants. Ensuite, il y a le touriste. Lui aussi traverse les frontières en avion, en bateau ou en voiture, mais personne ne s'inquiète parce qu'il a déjà son billet retour, une chemise à fleurs, une réservation d'hôtel et surtout une carte bancaire.

0: repartir. En gros, à l'article 13 de la Déclaration universelle des droits de l'homme, il faut ajouter un alinéa 3. Le riche circule, le touriste voyage, le ministre se déplace, le cadre s'expatrie, l'étudiant part étudier, le pauvre migre et le sans-papier est éloigné. Quant à moi, je ne bouge pas, je reste ici et je vous dis à demain.
1: Merci Maman, on vous dit à demain, même heure, même endroit sur RFI, la dernière heure à suivre de notre matinée d'infos, ça commence par le journal et un reportage de notre envoyé spécial en Ukraine dans la région de Kharkiv, non loin du front, restez avec nous.
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7: Um 9 Uhr mit Marc Wengschick. Guten Morgen. Die Bundesregierung will Täter härter bestrafen, die K.O.-Tropfen bei schweren Straftaten wie Vergewaltigung und Raub einsetzen. Der Bundestag berät heute zum ersten Mal über einen entsprechenden Gesetzentwurf. Bundesjustizministerin Hubich will durchsetzen, dass die Mindeststrafe hier auf 5 Jahre steigt. Damit würden Taten mit K.O.-Tropfen gleich bestraft wie Straftaten mit einer Waffe, so Hubich heute im ARD-Morgenmagazin.
8: Das ist schon ein starkes Signal und ein starkes Stoppschild. Wenn man weiß, wenn man so etwas tut, dann ist man mit mindestens 5 Jahren Freiheitsstrafe dabei. Aber Abschreckung alleine hilft nie. Wir brauchen Aufklärung, wir brauchen eine bessere Prävention, alles was dazugehört. Aber ich glaube, als Gesetzgeber ist es wichtig zu sagen, bis hierhin und nicht weiter. Und wenn du diese Linie überschreitest, dann wird es richtig heftig.
7: Auch Fälle von häuslicher Gewalt sollen stärker bestraft werden. Ebenso das Erstellen, Besitzen und Verbreiten von Vergewaltigungsvideos. Dies seien keine Kavaliersdelikte, so die Bundesjustizministerin. Der ADAC fordert, die sogenannte 12-Uhr-Regel an Tankstellen wieder abzuschaffen. Der Automobilclub kritisiert, die Regelung habe nicht zu niedrigeren Kraftstoffpreisen geführt, sondern zu mehr Preisschwankungen am Tag. Aus der Wirtschaftsredaktion Jenny Bayen.
9: Die neuen Pläne der Bundesregierung zur Spritpreissenkung sieht der Automobilclub dagegen eher positiv. Die befristete Minderung der Energiesteuer sei eine realistisch umsetzbare Entlastungsmöglichkeit. Beim geplanten Spritpreisdeckel ist der ADAC noch skeptisch. Dieser garantiere nicht automatisch dauerhaft niedrig. Preise. Hier sei die konkrete Höhe und Berechnung des Preises entscheidend. Kritik an den Plänen der Bundesregierung kommt dagegen von Verdi. Der Spritpreisdeckel ab Januar komme viel zu spät, erklärte Verdi-Chef Frank Wernicke im Redaktionsnetzwerk Deutschland.

0: den Beitritt einen wichtigen und längst überfälligen Schritt. Chinas Staats- und Parteichef Xi reist heute zu einem dreitägigen Staatsbesuch in die USA. Er wird am Abend von US-Präsident Trump in Washington empfangen. Bei ihren Gesprächen dürfte es unter anderem um den Zoll- und Handelsstreit beider Länder gehen, sowie den Nahostkrieg und den Umgang mit künstlicher Intelligenz. Vor dem Gipfeltreffen hat der chinesische Botschafter in den USA vor dem Überschreiten roter Linien gewarnt. Bei Themen wie Taiwan, Demokratie und Menschenrechte dulde Peking keine Einmischung. Das Landgericht Karlsruhe verhandelt in einer halben Stunde, ob die Drogeriemarktkette DM auf ihrer Internetseite apothekenpflichtige Arzneimittel vertreiben darf. Geklagt hatte die Wettbewerbszentrale. Das ist ein Verein, in dem unter anderem Verbände der deutschen Wirtschaft und auch die Industrie- und Handelskammern vertreten sind. Bisher dürfen einige Medikamente, die DM online und rezeptfrei anbietet, nur in Apotheken vertrieben werden. Es müsse generell geklärt werden, ob die Menschen beim Online-Verkauf von Medikamenten geschützt werden müssen, so der Verein. Das US-Militär sucht heute weiter nach der Ursache für den Absturz des F-16-Kampfjets gestern Nachmittag auf der Airbase Spangdahlem. Bisher ist nur bekannt, dass der Jet nach einer Übung mit drei anderen Maschinen beim Landeanflug verunglückte. Der Pilot konnte sich mit dem Schleudersitz retten, wurde aber verletzt. In Hamburg treffen sich heute Forscher und Meteorologen zum Extremwetterkongress. Die Experten wollen dabei über die Auswirkungen des Klimawandels diskutieren und wie in Zukunft mit Hitzewellen, Starkregen oder Überschwemmungen umgegangen werden könnte. Nach Angaben des Robert-Koch-Instituts sind in diesem Jahr in Deutschland infolge von Hitze rund 16.000 Menschen gestorben. Zur Eröffnung des dreitägigen Kongresses wird auch Bundesumweltminister Schneider erwartet. SWR Nachrichten, Redaktion Ute Weber.
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2: 9.04 Uhr im Studio, Andreas Bönisch, guten Morgen. Eine Reise nach New York oder eine Krisensitzung in Berlin? Nun, Bundeskanzler Friedrich Merz hat sich für die Krisensitzung in Berlin entschieden, statt für die Generaldebatte bei den Vereinten Nationen. Immerhin kann Merz also niemand vorwerfen, dass er sich als Außenkanzler vor den Problemen im Inneren und in seiner Partei aus dem Staub macht. Gestern hat Friedrich Merz bei den Abgeordneten in der Unionsfraktion im Bundestag die Scherben zusammengekehrt, nach den für die CDU desaströsen Ergebnissen bei den drei zurückliegenden Wahlen. Unsere Hauptstadtkorrespondentin Katrin Aue mit Eindrücken von der Sitzung.
3: Dienstagnachmittag, kurz vor 15 Uhr auf der sogenannten Fraktionsebene im Bundestag. Die Abgeordneten von CDU und CSU kommen zusammen. Angeblich ist die Stimmung vor allem nach der historisch schlecht gelaufenen Wahl in Mecklenburg-Vorpommern historisch schlecht. In Medien ist von Kanzlerdämmerung die Rede. Auch von einer möglichen Revolution in der Fraktion wird geraunt. Also?
4: Was macht denn Revolution besser?
3: Fragt Daniela Ludwig von der CSU.
4: Revolution hat es noch nie irgendwas zum Besseren gewendet.
3: Der CDU-Abgeordnete Bastian Ernst aus Niedersachsen antwortet, nach dem Kanzler gefragt, wie aus der Pistole geschossen.
5: Der Kanzler bleibt. Da sehe ich gar keinen Zweifel dran. Aber der Kanzler hat sicherlich auch gemerkt, dass wir was verändern müssen. Und deswegen hat er auch gesagt, dass wir in die Zukunft schauen.
3: In die Zukunft schauen, etwas verändern. Das hat auch Fraktionschef Thorsten Frey im Sinn. Vor der Sitzung mit dem Kanzler analysiert er, die Wahlen vom Wochenende seien nicht nur Protestwahlen gewesen.
6: Sondern dass darüber hinaus eben auch der Fingerzeig auf bestimmte thematische Leerstellen gegeben worden ist. Damit müssen wir uns beschäftigen, das müssen wir annehmen und daraus müssen wir dann auch die entsprechenden Lehren ziehen.
3: Dann vergehen gut 2,5 Stunden. Einzelne der rund 200 Abgeordneten melden sich aus der Sitzung, beschreiben eine konstruktive, offene Stimmung, eine auch selbstkritische Rede des Kanzlers und vereinzelt Kritik aus der Fraktion, unter anderem am Kommunikationsstil des Kanzlers. Sepp Müller aus Sachsen-Anhalt zur Atmosphäre.
7: Es war der Situation angemessen. Wir haben die historisch schlechtestes Wahlergebnis. Wir fliegen zum ersten Mal aus dem Landtag raus. Da gibt's nichts schön zu reden. Und deswegen war das jetzt keine Sektstimmung, sondern eher Trauerfeier.
3: Teilnehmer schildern, Friedrich Merz habe in seinem Redebeitrag nochmal für die geplanten Reformen geworben, etwa bei Rente und Pflege. Serap Güler, CDU-Abgeordnete aus Nordrhein-Westfalen, beschreibt den Weg, den der Kanzler gehen will, so.
8: Ich glaube, einerseits ist es schon das Thema Gerechtigkeit. Das hat der Bundeskanzler ja gestern auch nach den Gremiensitzungen deutlich gemacht, dass es viele Menschen in unserem Land gibt, die sich abgehängt fühlen, die sich nicht mitgenommen fühlen, sie wieder besser anzusprechen, auch politisch mitzunehmen. Auf der anderen Seite aber auch die Entschlossenheit zu zeigen,

0: Reformen, damit das Land auch in 30 Jahren noch zukunftsfähig ist.
1: Allerdings, bei den Reformen gibt es seit Wochen Fragezeichen, unter anderem beim Koalitionspartner SPD. CDU-Parlamentarier Tilman Kuban warnt davor, das Rentenpaket wieder aufzuschnüren.
2: Wenn man die eine Seite aufmacht, werden auch viele andere Seiten wieder aufgemacht werden. Dann geht es ums Thema Minijobs, wo man nochmal nachverhandeln könnte. Da geht es um die Frage der Kopplung an die Lebenserwartung erst ab 2031. Dann geht das gesamte Konzept wieder auf und das wäre ein schwerer Fehler.
1: Nur, wie soll das zusammengehen? Den Reformkurs beibehalten und stärker das Thema Gerechtigkeit in den Mittelpunkt stellen. Die Belange von Union und SPD unter einen Hut bekommen. Fraktionsvize Matthias Middelberg glaubt, das geht.
3: Am Ende ist allen klar, dass wir nur eine Chance haben, wenn wir jetzt insgesamt geschlossen in der Unionsfraktion, aber am Ende auch geschlossen in der Regierung handeln. Wenn wir uns jetzt irgendwie auseinandertreiben lassen, dann scheitert nicht nur diese Regierung, dann wird am Ende auch dieses Land scheitern.
1: Geschlossenheit und Rückendeckung. Dieser Sitzungstag in seiner Unionsfraktion geht für den Kanzler glimpflich aus.
4: Das hätte auch anders laufen können, denn am Montag haben viele in der Unionsfraktion die Hände über dem Kopf zusammengeschlagen, als Merz sich über die gesetzliche und private Krankenversicherung geäußert und von einem Gerechtigkeitsproblem gesprochen hat.
5: Und wenn in der Bevölkerung sich der Eindruck verfestigt, dass diejenigen, die privat versichert sind, sofort jede Leistung bekommen und diejenigen, die gesetzlich krankenversichert sind, Wochen und Monate darauf warten müssen, dann ist das genau ein solches Gerechtigkeitsproblem. Karl-Josef Laumann hat darauf hingewiesen, dass dieses Nebeneinander von privater und gesetzlicher Krankenversicherung ein erhebliches Problem auslöst im Gerechtigkeitsempfinden der Bevölkerung. Es gibt gute Gründe für beide Systeme, aber wenn die Bevölkerung das als ein so massives Problem ansieht und ich teile die Einschätzung, dann müssen wir daran etwas ändern. Und genau darüber werden wir reden.
4: Die Aufregung nach dieser Äußerung des Bundeskanzlers am Montag war so groß, dass ein Regierungssprecher das alles erklären musste. Friedrich Merz habe das System der Krankenversicherung nicht in Frage gestellt. Also es soll bei dem Nebeneinander von gesetzlicher und privater Krankenversicherung bleiben. Wir wollen jetzt schauen, wie die Krankenversicherung in anderen Ländern funktioniert und haben in unseren Auslandsstudios nachgefragt. Beginnen mit Sandra Bieger in der Schweiz.
6: In der Schweiz muss jeder krankenversichert sein. Er braucht eine sogenannte Grundversicherung. Die haben hier alle, egal ob Säugling oder Rentner, Hilfsarbeiter oder Generaldirektorin. Die Grundversicherung übernimmt Arztbesuche und Krankenhausaufenthalte, aber unter anderem auch Physiotherapien. Die Beiträge, die die Versicherten bezahlen, hängen nicht vom Einkommen ab. Unterschiede in der Höhe gibt es trotzdem, je nachdem, wie alt man ist oder bei wem man versichert ist, wo man wohnt und wie hoch der Franchise. Dieser Anteil ist, bezahlt man mehr oder weniger. Die Franchise ist die Summe, die jeder Versicherte pro Jahr selbst bezahlt, bevor die Kasse überhaupt einspringt. Von jeder Rechnung, die über diese Summe hinausgeht, bezahlen Versicherte in der Regel nochmal 10%, den Selbstbehalt. Geld vom Arbeitgeber gibt es für die Grundversicherung nicht. Wer die Beiträge nicht bezahlen kann, wird vom Staat unterstützt. Neben der Grundversicherung gibt es noch jede Menge Zusatzversicherungen, die man freiwillig abschließen kann, die aber teilweise sehr teuer sind. Unter anderem für Zahnbehandlungen. Die Kosten für Zahnbehandlungen werden von der Grundversicherung nämlich so gut wie nie übernommen. Wohl auch deswegen gelten die Schweizer als Weltmeister im Zähneputzen. Eigenverantwortung wird hier, wie in vielen anderen Bereichen auch groß geschrieben. So unterschiedlich die Systeme in Deutschland und der Schweiz auch sind, hier wie dort explodieren die Kosten im Gesundheitssystem und die Versicherten müssen immer höhere Beiträge bezahlen. Die Sorge vieler Menschen, das irgendwann nicht mehr stemmen zu können, wächst.
4: Von der Schweiz in die Niederlande. Dort gibt es eine sogenannte Einheitsversorgung. Was das bedeutet, dazu unser Korrespondent Andreas Meyer-Feist.
7: In den Niederlanden wurde die reine private Krankenversicherung, wie wir sie kennen, abgeschafft. Hier gibt es seit 20 Jahren eine einheitliche Grundversorgung für alle. Das Ganze nennt sich Basisversicherung und ist genau das. Basis. Wer mehr will, muss extra zahlen. Das fängt beim Zahnweh an. Dann ist man froh, mit einem kostenpflichtigen Zusatzpaket vorgesorgt zu haben. Es gibt alle möglichen Leistungen dazu zu kaufen. Gut für die, die es sich leisten können und wollen. Gerechter wurde das System eigentlich nicht. Oder nur in einem Punkt. Nicht dazu kaufen kann man sich schnelle Termine. Alle, ob arm oder reich, alle quälen sich mit den gleichen Problemen herum und sitzen gleich lang in den Wartezimmern. Alle müssen erstmal zur Hausärztin oder zum Hausarzt und dürfen erst dann, oft erst nach Monaten, zum Spezialisten. Die Vergütungen wurden gedeckelt, aber billiger wurde fast nichts. Versicherte und Patienten zahlen hier wie dort, ob in Deutschland oder in den Niederlanden, etwa das Gleiche an Beiträgen und Zusatzgebühren. Wer es sich leisten kann, geht in den Selbstzahlermodus und kommt in reinen Privatkliniken sofort dran.
4: Etwas Ähnliches gibt es in Großbritannien in Form des NHS, des National Health Services. Dazu unsere London-Korrespondentin Franziska Hoppen.
8: Statt etlicher Krankenkassen wie in Deutschland gibt es im Vereinigten Königreich einen nationalen Gesundheitsdienst für alle, den NHS. Er finanziert sich aus allgemeinen Steuereinnahmen und einer staatlichen Sozialabgabe. Die Briten zahlen also auch in den Gesundheitsdienst ein, aber indirekt. Dafür sind die meisten medizinisch notwendigen Leistungen für Patienten kostenlos. Also Arztbesuche, Krankenhausbehandlungen und viele Vorsorgeangebote. Der Vorteil des NHS ist dieser universelle Zugang. Die medizinische Versorgung hängt nicht davon ab, wie umfangreich jemand versichert ist. Der Nachteil ist die Abhängigkeit des NHS von politischen Budgetentscheidungen. Wenn mehr Geld gebraucht wird, können nicht einfach die Beiträge zur Krankenversicherung erhöht werden. Deshalb hat der NHS zum Beispiel über Jahre nicht genug medizinisches Personal ausgebildet, um mit dem steigenden Bedarf einer alternden Bevölkerung Schritt zu halten. In Folge warten derzeit mehr als 7 Millionen Briten auf routinemäßige Krankenhausbehandlungen. Und obwohl eine Mehrheit der Briten den Gedanken hinter dem NHS und unterstützt, sichern sich immer mehr über eine private Krankenversicherung ab. Ende 2025 waren es etwa 7 Millionen Menschen.
4: Die Krankenversicherung in Großbritannien, in den Niederlanden und in der Schweiz. Die Gesundheitspolitik ist eine große Baustelle für die Bundesregierung. Dazugekommen ist nach dem Wahlsieg der Linken in Berlin das Vorhaben, große Wohnungsbaugesellschaften zu vergesellschaften. Es ist auch immer wieder von Enteignung die Rede. Was da der Unterschied ist, erklärt unser Hauptstadtkorrespondent Dietrich Karlmeurer.
9: Enteignung und Vergesellschaftung sind nicht dasselbe. Bei einer Enteignung nimmt der Staat Eigentum für einen konkreten öffentlichen Zweck, etwa für den Bau einer Straße. Bei einer Vergesellschaftung wird privates Eigentum in Gemeineigentum überführt. Beides geschieht gegen Entschädigung. Das Grundgesetz erlaubt beides. Allerdings, die Bundesregierung will Vergesellschaftungen durch die Länder verhindern. Das beschlossen Union und SPD im Juli im Koalitionsausschuss. Kanzler Friedrich Merz begründet:
10: Es geht gar nicht mal nur darum, hier in Berlin etwas zu verbieten. Es geht vor allem darum, an die internationalen Investoren eine klare Botschaft zu senden, die da lautet: Es gibt in Deutschland keine Enteignungen von privatem Eigentum.
9: Merz hält zudem das Vorhaben der Linken für nicht bezahlbar und erklärt weiter:
10: Wir haben die ersten Textentwürfe vorliegen in der Koalition zwischen Justizministerium und Innenministerium abgestimmt.
9: Die Federführung hat das Innenministerium von CSU-Minister Alexander Dobrindt. Dessen Parteikollege, CSU-Landesgruppenchef Alexander Hoffmann, macht Druck. Er befürchtet, dass durch die Vergesellschaftungspläne der Berliner Wohnungsmarkt komplett kaputt gemacht wird.
11: Um Berlin vor den Linken zu schützen, haben wir in der Koalition beschlossen, Enteignungen bundesgesetzlich zu verbieten. Dieser Beschluss muss jetzt schnellstmöglich Gesetzeskraft erlangen.
9: Für Vergesellschaftungen dürfen grundsätzlich sowohl der Bund als auch die Länder Gesetze machen. Greift der Bund ein, kann er den Ländern eigene Regeln versperren. Ob dafür aber das von der Bundesregierung geplante Verbot ausreicht, ist offen, meint Verfassungsrechtler Christoph Degenhardt.
12: Für die Gesellschaftung von Grund und Boden sind Bund und Länder konkurrierend zuständig. Der Bund darf nur tätig werden, wenn eine bundesgesetzliche und bundeseinheitliche Regelung erforderlich ist.
9: Präzedenzfälle oder Rechtsprechung dazu gibt es nicht, sagt Degenhardt. Er geht fest davon aus, dass das Thema auf jeden Fall vor dem Bundesverfassungsgericht in Karlsruhe landen wird. Dietrich Karlmeurer, Berlin.
4: 9.16 Uhr.
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4: Heute scheint fast überall die Sonne bei uns. Vielleicht tauchen im Laufe des Tages mal ein paar Schleierwolken auf. Die Höchsttemperaturen dazu 17 Grad im hohen Westerwald, 18 im Odenwald, 20 Grad im Hunsrück, 21 am mittleren Neckar, 23 Grad an der Saar und bis 24 Grad heute im Markgräfler Land.
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4: Am Rande der UN-Generaldebatte haben sich US-Vertreter mit iranischen Diplomaten getroffen. Es waren die ersten Gespräche seit rund 3 Monaten. US-Präsident Donald Trump hat von einem sehr guten Gespräch in New York gesprochen, ohne Details zu nennen. US-Medien berichten, es sei um ein Abkommen gegangen. Auch nach drei verheerenden Niederlagen bei Landtagswahlen hält der Chef der Unionsfraktion im Bundestag, Thorsten Frey, weiter zu Kanzler und CDU-Parteichef Friedrich Merz. Kanzleramtschefin Nina Wagen hat zusätzlich bekräftigt, dass die Bundesregierung die geplanten Sozialreformen bei Pflege, Krankenversicherung und Rente umsetzen will. Mutige und umfassende Reformen müssten kommen, sagte sie vor Wirtschaftsvertretern. Deutschland ist dem UN-Hochseeschutzabkommen offiziell beigetreten. Bundesumweltminister Carsten Schneider machte den Beitritt bei den Vereinten Nationen in New York offiziell. Damit gehört die Bundesrepublik zu 94 Staaten, die das Abkommen angenommen haben. Es schafft erstmals die Möglichkeit, Meeresschutzgebiete auf der Hohen See auszuweisen. Greenpeace und andere Umweltschutzorganisationen nannten den Beitritt einen wichtigen Schritt. Nach dem tödlichen Unfall auf dem Münchner Oktoberfest ist der Freefall Tower wieder in Betrieb. Der TÜV habe keine Mängel festgestellt, teilten die Betreiber mit. Das Ordnungsamt habe die Freigabe erteilt. Ein 52-jähriger Mitarbeiter des Fahrgeschäfts war am Montag unter eine Gondel des Towers geraten, wurde eingeklemmt und dabei tödlich verletzt. Warum er sich in dem Gefahrenbereich aufgehalten hatte, wird noch ermittelt.
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4: Einen Haushalt auflösen zu müssen, das ist für die meisten ziemlich schwierig. Vor allem, wenn es um die Wohnung oder das Haus der eigenen Eltern geht. Beim Durchforsten der Schränke kommt man sich so vor, als ob man die Privatsphäre der Mutter oder des Vaters verletzen würde. Aber es führt kein Weg daran vorbei, aufzuräumen, auszumisten und wegzuschmeißen. Wie man strategisch vorgeht und worauf man achten sollte, wenn ein professioneller Entrümpler bei der Haushaltsauflösung hilft, fasst Jörg Marksteiner aus der ARD-Verbraucherredaktion zusammen.
14: Seit vielen Wochen fährt, nennen wir sie Petra Simon, in das Haus ihrer verstorbenen Mutter und räumt aus Zimmer für Zimmer.
15: Also man denkt dann, ach ja, so eine Schublade ist eine halbe Stunde leer. Und nach 3 Stunden hat man dann jeden Zettel gelesen.
14: Briefe, Notizen, alte Rezepte, Dokumente verstreut in allen Ecken des Hauses. Und vieles wird dann doch nochmal angeschaut.
15: Dann habe ich meine alten Kommunionkarten gefunden und natürlich muss ich da nochmal reinschauen. Und das hält auf. Ich hab's wirklich unterschätzt.
14: Trotzdem war für sie klar, sie räumt selbst aus, ohne einen professionellen Haushaltsauflöser wie Marcel Querl. Er ist seit vielen Jahren in der Branche aktiv und weiß, dass es für Angehörige oft belastend ist, eine ganze Wohnung voller persönlicher Dinge plötzlich ausräumen zu müssen.
16: Als Privatperson steht man natürlich erstmal vor so einem Berg. Es kann natürlich dann auch sein, dass man ja mit vielen Sachen konfrontiert wird, die emotional sind. Das heißt, wenn ich sowas angehe, dann immer mit Freunden versuchen erstmal zu eruieren, was kann ich selber machen oder ist die Last einfach zu groß und ich brauche einen Profi.
14: Während gewerbliche Anbieter meist nur 2 bis 3 Tage für ein ganzes Haus benötigen, dauert eine private Haushaltsauflösung oft viele Wochen. Dabei könnte es meist etwas schneller gehen, wenn sich Privatleute von den Profis einige Tipps abschauen, sagt Marcel Querl.
16: Man sollte immer strukturiert vorgehen, das ist ganz wichtig. Zuerst müssen alle Dokumente gesichert werden, Testamente müssen zum Beispiel zum Amtsgericht.
14: Und nicht an allen Ecken gleichzeitig loslegen, sondern Zimmer für Zimmer durcharbeiten. Und vorher Fotos von einem Raum machen, falls man später etwas sucht.
16: Man sollte unbedingt versuchen, alles, was an Wertgegenständen mobil ist, also Schmuck etc. mitzunehmen. Da oft in leerstehende Häuser natürlich auch Gefahr besteht, eingebrochen zu werden.
14: Für das Aussortieren empfiehlt der Profi, 4 Kisten oder Zonen festlegen. Eine für persönliche Dinge, die man behalten möchte. Noch wichtiger, eine 2. klar markierte Kiste für alles, was später genauer angeschaut werden muss. Bankauszüge etwa, Steuer- und Versicherungsunterlagen, Verträge, Fotos, Datenträger und so weiter. Und dann noch 2 weitere Kisten, eine für alle Dinge, die man spenden möchte und eine für alles, was entsorgt wird. So aufgeteilt lässt sich ein Zimmer einigermaßen zügig ausräumen. Wichtig dabei, Bücher nie weggeben, ohne vorher noch einmal schnell durchzublättern, denn manchmal ist dort Geld versteckt, sagt der professionelle Hausentrümpler, und nicht nur da.
16: Also die Klassiker sind natürlich in Schränken, Wäsche, da wird eigentlich das meiste versteckt. Ansonsten finden wir natürlich Sachen in Kaffeedosen, in Zuckerpackungen, Untermatratzen, in Matratzen.
14: Bis eine Mietwohnung leergeräumt sein muss, bleiben wegen der gesetzlichen Kündigungsfristen 3 Monate Zeit. Muss es schneller gehen und es wird eine Firma beauftragt, dann sollten Kunden darauf achten, einen seriösen Anbieter zu finden, sagt Marcel Querl, also einen Betrieb, der die Leistungen klar beschreibt. Zum Beispiel klärt, wie Wertgegenstände angerechnet werden, der Fundstücke herausgibt und die Entsorgung später klar belegen kann. Warnzeichen sind für ihn, wenn ein Preis genannt wird, ohne dass die Räume vorher besichtigt werden, wenn nur Barzahlung akzeptiert oder ein hoher Vorschuss verlangt wird. Und Kunden sollten auch immer mehrere Angebote einholen. Schließlich geht es ja um viel Geld.
16: Als Hausnummer könnte man jetzt sagen, eine Zwei-Zimmer-Wohnung geht ab 1.000 Euro los, wenn jetzt nichts angerechnet wird. Kann aber, wenn sie extrem vermüllt ist, auch schon bis 3.000, 4.000 Euro kosten.
4: Es ist also sinnvoll, sich etwas Zeit zu nehmen und Angebote zu vergleichen, wenn man einen Haushalt professionell auflösen will.
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4: Wir sind mittendrin im Klimawandel. Dieser Hitzesommer hat das mehr als deutlich gemacht. Und auch der Herbst ist viel zu warm. Zum Wochenende hin werden noch einmal fast 30 Grad erwartet. Um klima- und hitzeresistenter zu werden, setzen Städte deshalb zunehmend auf die Begrünung von Häuserfassaden und Dächern. Denn die Pflanzen speichern CO2 und sorgen für Abkühlung. Im Freiburger Stadtteil Rieselfeld steht schon seit 2012 ein solches Gebäude, das Greenhouse. Doch diese Fassadenbegrünung soll nun weg. Das haben die Eigentümer des Hauses mehrheitlich beschlossen. Die Mieter wehren sich dagegen. Auch die Stadt und der NABU haben sich inzwischen eingemischt und wollen alles daran setzen, dass das Greenhouse auch grün bleibt. SWR-Reporter Nico Rhein berichtet aus Freiburg.
17: Eigentlich ist es ein Vorzeigeprojekt. In der Bertha-von-Suttner-Straße 14 in Freiburg-Rieselfeld schmiegt sich ein dichter Vorhang aus Pflanzen an die Hausfassade. Auch der Balkon von Isabel Rosenkranz ist von den Pflanzen gesäumt. Ohne die Begrünung wäre der Sommer unerträglich gewesen, sagt die Mieterin. Denn während draußen Rekordtemperaturen herrschten, waren es in ihrer Wohnung angenehme 22 Grad.
18: Dieser Hitzesommer war wirklich für uns super erträglich. Es konnte eigentlich auch immer keiner glauben, der bei uns in die Wohnung gekommen ist, dass es so kühl bei uns ist. Also ohne das Grün wäre es einfach nicht erträglich gewesen. Und das schattet halt auch schön ab. Das ist so ein Wohlfühlklima.
17: Doch dieses Wohlfühlklima, die Begrünung, soll weg. So wollen es die Eigentümer. Der Grund, die Wurzeln der Pflanzen würden die Hausmauern beschädigen und für Risse an der Decke der Tiefgarage sorgen. Doch Wolfgang Frey, der Architekt des Greenhouse, sagt, diese Behauptung sei falsch.
19: In dieser modernen Bauweise hier in Rieselfeld haben wir wasserdichte Betonwannen als Tiefgaragen. Hier gibt es keine Mikrorisse, in die Wurzeln eindringen könnten. Das ist technisch nicht möglich.
17: Frey hat das Greenhouse vor 15 Jahren extra klimafreundlich konzipiert. Die begrünte Fassade ist Sichtschutz und CO2-Speicher, sorgt im Sommer für Schatten und Abkühlung. Ihre Entfernung wäre energietechnisch fatal, warnt Frey.
19: Zunächst mal würde natürlich der Kühlbedarf exorbitant anschwellen. Die Wohnungen würden sehr warm werden. Wir müssten eine Klimaanlage einbauen. Im Winter würde die Windgeschwindigkeit an der Fassade zunehmen, das heißt, der Wärmeabfluss wäre höher, es müsste mehr geheizt werden.
17: Auch Isabel Rosenkranz wehrt sich gegen den drohenden Abriss und ärgert sich über die Begründung der Eigentümer.
18: Gerade wenn noch gar kein fachliches Gutachten vorliegt. Also mich macht das fassungslos wütend und traurig gleichzeitig.
17: Zusammen mit anderen Mietern sucht Rosenkranz den Dialog mit den Eigentümern, bisher ohne Erfolg. Immerhin, das Thema ist mittlerweile auch im Freiburger Gemeinderat angekommen. Das Umweltschutzamt hat der Hausverwaltung geschrieben und für den Erhalt der Fassade geworben. Doch mehr könne die Stadt nicht tun. Die Eigentümer könnten frei entscheiden, was sie mit ihrem Privateigentum machen. Auch der Naturschutzbund hat sich eingeschaltet und will den Abriss per Eilantrag verhindern. So viel Unterstützung tue gut, sagt Rosenkranz.
18: Egal, was da jetzt bei rauskommt am Ende, wir können sagen, wir haben dann wirklich nochmal alles getan.
17: Das nächste Ziel, ein unabhängiges Gutachten. Das soll prüfen, was das Sinnvollste ist. Etwas Zeit dazu bleibt wohl noch, denn die Bauarbeiten für den Abriss der Pflanzen wurden vorerst verschoben. Und nicht nur Isabel Rosenkranz hofft darauf, dass sie ganz ausfallen.
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4: Handys in der Schule, das sorgt für kontroverse Diskussionen. Einige Bundesländer haben schon reagiert. In Rheinland-Pfalz sind ab dem 1. Februar des kommenden Jahres Smartphones und andere digitale Endgeräte an Schulen bis einschließlich Klasse 10 grundsätzlich tabu. In Baden-Württemberg müssen Schulen seit Beginn dieses Schuljahres verbindliche Vorgaben für die Handynutzung aufstellen. SWR-Reporter Patrick Neumann hat sich das in Baden-Baden an einem Gymnasium angeschaut, wenn vor dem Unterricht die Smartphones der Schüler weggesperrt werden.
20: Ihr nehmt eure Handytaschen raus, öffnet, wenn der Magnet bei euch ist, die Tasche. verschließt dann euer Smartphone darin und packt es dann bitte zurück in die Tasche.
21: Vor dem Unterricht müssen die Schülerinnen und Schüler am Markgraf-Ludwig-Gymnasium in Baden-Baden ihre Smartphones in spezielle Hüllen stecken. Die werden dann am Lehrerpult elektronisch verschlossen. Erst nach dem Unterricht werden die Hüllen wieder entriegelt und die Handys können wieder entnommen werden. Auch wenn das Handy abgeben etwas wehtut, so sehen die meisten den Sinn der Sache aber ein, wie zum Beispiel Greta und Lea aus der 7. Klasse.
22: Am ersten Schultag war es halt schon eine Umstellung für uns, weil wir wussten ja so, manche Schulen wurde gesagt, dass jetzt eine Handytasche kommt.
23: Es gab schon einige Leute, die dann, gerade wenn der Lehrer zum Beispiel ins Lehrerzimmer ist und ein Arbeitsblatt hat drucken oder so, dann waren schon einige manchmal am Handy oder haben da kurz Nachrichten geschrieben oder so, und das ist jetzt halt eben nicht mehr, und es ist auf jeden Fall ruhiger und die meisten konzentrieren sich mehr, und auch in der Arbeit ist es deutlich besser.
21: Die etwa 10 Euro teuren Handyhüllen sind kleine Beutel. Sie sind aus einem speziellen Material gefertigt, sodass die Telefone nicht erreichbar sind. Der Lehrer Alexander Hassenstein ist froh, im Unterricht kommt es jetzt zu deutlich weniger Störungen.
20: Das ist ja auch ein wesentliches Ziel tatsächlich, was wir mit dieser Einführung der Handytaschen verfolgen, dass den Kindern auch bewusst ist, dass ich eben jetzt am Vormittag keinen Zugriff darauf habe und nicht ständig unter Spannung bin. Habe ich eine neue Nachricht bekommen? Habe ich irgendetwas, was ich erledigen muss? Muss ich mal schnell auf die Toilette, obwohl ich eigentlich gar nicht muss, nur um meine Nachrichten zu checken? Also das ist sicherlich etwas, was die Konzentration und letztlich auch die Aufmerksamkeit und das Miteinander im Unterricht und auch darüber hinaus in den Pausen fördert.
21: Das Handyverbot im Unterricht gilt natürlich auch in den höheren Klassen. Felicitas Feierl ist 15 Jahre alt, obwohl sie natürlich auch gerne ein Handy benutzt, sieht sie aber ein, dass das Lernen mit Handy nicht gerade ideal ist.
24: Ich habe auch in den letzten Jahren auch realisiert, dass halt einfach die Schüler sehr abgelenkt waren durch die Handys auch teilweise. Einfach, sie mussten ja nicht mal an dem Handy dran sein, aber einfach, dass sie quasi das immer irgendwo in der Nähe hatten und keine Ahnung, ob die irgendwelche Nachrichten gekriegt haben oder so. Und ich glaube, dadurch waren die einfach unkonzentriert. Und deswegen muss ich sagen, dass ich es eigentlich sehr gut finde. Ich meine, wir geben die ja eben nur für den Unterricht ab. Und danach der Schule haben wir sie ja wieder. Und ich muss sagen, ich finde das sehr sinnvoll.
21: An den Schülerinnen und Schülern des MLG in Baden-Baden könnte sich der ein oder andere Erwachsene vielleicht sogar mal ein Beispiel nehmen. Ab und zu mal das Smartphone beiseite legen, das könnte nicht schaden, oder?
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4: Der Mittwochvormittag mit Andreas Böhnisch. Trump poltert, Trump wütet, Trump droht. Also alles so wie immer, gestern beim Auftritt des US-Präsidenten vor der UN-Vollversammlung. Nach den Nachrichten analysieren wir die Rede und was Trumps Aussagen auch für uns hier in Deutschland bedeuten.
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4: Mit ganz viel Sonnenschein heute in Baden-Württemberg und Rheinland-Pfalz. Vielleicht tauchen im Laufe des Nachmittags mal ein paar Schleierwolken auf. Es wird ein bisschen wärmer als gestern. Höchstwerte heute zwischen 17 und 24 Grad.
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25: RFI, 7h30 à Rabat et Abidjan, 9h30 à Paris. Et c'est le retour de Vincent Dublonge pour le journal.
26: Et à la une, le Maroc qui vote, André, en élection législative pour le Royaume. On va surveiller le score des partis qui étaient au gouvernement ces dernières années. On va surveiller aussi celui des islamo-conservateurs. Ils avaient subi une lourde défaite il y a 5 ans. La suite de notre enquête également sur les expulsions massives menées par l'administration Trump vers des pays tiers. Les déportés y sont parfois emprisonnés sans assistance légale pendant des mois. Témoignage d'un Vietnamien qui croupit dans les geôles d'Issouane. Antonio Guterres prend une dernière fois la parole à l'AG de l'ONU avec une volonté, vous allez l'entendre, de pousser toujours pour une réforme du Conseil de sécurité. On évoque aussi dans ce journal cette enquête sur les maisons mal acquises, ces résidences luxueuses aux États-Unis, bien au-dessus des moyens financiers des cadres nigérians qui les ont achetées. Et puis le journal des sports, dans 10 minutes, on parle des qualifications à la prochaine Coupe d'Afrique des Nations. On a notamment suivi le dernier entraînement des Lions Indomptables du Cameroun hier à Yaoundé. 16 millions de Marocains et de Marocaines appelés donc aux urnes aujourd'hui pour élire les représentants à l'Assemblée, la chambre basse du Parlement, qui compte, pour être précis, 395 membres. Il y a 28 partis politiques engagés.
0: beaucoup de petits partis hein, qui ne couvrent pas l'ensemble des circonscriptions, mais trois formations majeures qui devraient se disputer la majorité dans l'hémicycle. La correspondance à Casablanca de Mathias Reynal.
1: Il y a tout d'abord le PAM, le parti Authenticité et Modernité, considéré comme favori du scrutin depuis le ralliement de Fawzil Erja, le très populaire président de la Fédération Royale de Football. Avec le Rassemblement National des Indépendants, le PAM appartient à la coalition gouvernementale sortante, mais c'est bien le RNI, le parti du Premier ministre, Aziz Akhannouch, qui risque de souffrir le plus du bilan très critiqué de l'exécutif. Au Maroc, il est interdit de réaliser et de diffuser des sondages en rapport avec un scrutin tout au long de la période électorale. En l'absence d'enquête d'opinion sur les intentions de vote, les résultats pourraient réserver quelques surprises. La grande inconnue de ces élections, c'est le niveau que réussira à atteindre le PJD, le parti islamiste dirigé par Abdelilah Ben Kiran, en perte de vitesse depuis 2016, battu à plate couture en 2021, il pourrait faire un retour en force dans les urnes. Après la proclamation des résultats, le roi confiera à la formation arrivée en tête le soin de constituer sa coalition gouvernementale. Les tractations s'annoncent difficiles alors que la campagne a été marquée par des tensions entre les dirigeants des principaux partis du pays. Mathias Reynal, Casablanca. RFI.
0: Les bureaux de vote ouvrent dans une demi-heure environ. Suite et fin de notre plongée dans la machine à expulser de l'administration américaine. 25 000 personnes concernées avec cette diplomatie de marchandage que l'on vous a décrit ces deux derniers jours. Les détails à retrouver sur nos applications mobiles, sur notre site internet. Ce matin, on se penche particulièrement sur ce que deviennent celles et ceux qui sont expulsés. Écoutez l'exemple de Kai Vo. Il est vietnamien, il a 50 ans, il est arrivé à l'âge de 8 ans aux États-Unis. Il y a été condamné pour une tentative de meurtre lors d'une bagarre, il a purgé sa peine et 18 ans après sa sortie de prison, ICE, la police de l'immigration, est venue l'arrêter et le mettre dans un avion, destination l'Iswatini. Il y vit depuis 11 mois maintenant dans une prison de haute sécurité. Il raconte sa situation absurde.
2: At this moment, I have no clue, to be honest with you.
3: Pourquoi est-ce que je suis ici? Je n'en ai aucune idée. Franchement, je ne sais pas. Je demande tous les jours à mon avocat et lui non plus ne comprend pas. L'administration Trump nous présente comme des monstres, mais cela ne correspond pas à mon histoire. J'étais un nouvel homme pendant 18 ans. J'ai eu un travail, une famille, une vie normale. Et depuis, je n'ai plus eu de problème. Alors, est-ce que c'est ça être un monstre? Ce n'est pas la réalité. En plus, je sais qu'aux États-Unis, chaque mois, au moins une centaine de Vietnamiens comme moi obtiennent leur document de voyage et rentrent au Vietnam. Alors qu'on m'expulse à l'autre bout du monde, cela n'a vraiment aucun sens et c'est inhumain.
0: Propos recueillis par Florence Maurice. En Éthiopie, les rebelles tigréens annoncent avoir pris le contrôle de l'aéroport de Mekele, la capitale régionale. Cela intervient dans un contexte d'extrême tension, d'alliance annoncée entre sept mouvements armés contre le pouvoir d'Abiy Ahmed à Addis Abeba. Au Niger, un avocat poursuivi en vertu de la loi sur la cybercriminalité, Maître Lirwana Abdourahmane, a été placé sous mandat de dépôt hier à Niamey, au lendemain de sa convocation par la police judiciaire. Ce qui est en cause, apparemment, ce sont des publications sur les réseaux sociaux. Magali Lagrange.
5: Il avait lui-même annoncé sa convocation sur les réseaux sociaux. Maître Lirwana Abdourahmane a quitté Zinder dimanche pour se présenter à la police judiciaire à Niamey lundi. Assisté de plusieurs confrères, l'avocat est alors entendu, puis placé en garde à vue, avant d'être conduit dès hier au tribunal de grande instance hors classe de Niamey pour être présenté au procureur. Placé sous mandat de dépôt à la maison d'arrêt de Niamey, il est poursuivi pour diffusion de données de nature à troubler l'ordre public en vertu de la loi sur la cybercriminalité. Selon l'un de ses soutiens, Maître Lirwana garde malgré tout le moral. Très actif sur les réseaux sociaux, Maître Lirwana Abdourahmane publie régulièrement, notamment sur l'actualité nigérienne et récemment sur l'armée. Ses soutiens le décrivent comme un des premiers partisans du CNSP après sa prise de pouvoir, ayant notamment plaidé auprès de la CDAO pour la levée des sanctions imposées au Niger après le coup d'État. Il a aussi participé aux assises nationales de février 2025. Maître Lirwana est aussi connu pour avoir été l'un des avocats de l'ex-président Mahamane Ousmane lors de la dernière présidentielle au Niger en 2021.
0: Il est 8h36 à Niamey, la même heure à Lagos et Abuja. Au Nigeria, c'est un système de captation des ressources publiques qui est mis au jour par une organisation non gouvernementale, la plateforme de protection des lanceurs d'alerte en Afrique. Elle a enquêté sur ces luxueuses résidences américaines de hauts fonctionnaires, de hauts gradés de l'armée nigériane. 280 cas propriétés en tout identifiées aux États-Unis. Une quinzaine de personnalités nigériennes sont nommées. D'autres pourraient suivre. Ces accusations sont souvent réalisées
26: au nom propre des personnes accusées, mais parfois aussi par des intermédiaires. En tout cas, tout cela se fait en argent liquide. C'est une manière de déjouer les mécanismes de contrôle, que ce soit aux États-Unis ou au Nigeria, et de perpétuer aussi ce système de détournement de fonds publics bien enraciné depuis l'ère de la dictature militaire. Écoutez Sonia Rollet, la directrice des enquêtes pour la plateforme de la protection des lanceurs d'alerte en Afrique.
6: C'est vraiment une photo en fait, d'une kleptocratie post-régime militaire. On voit les militaires se recycler dans des postes civils ou alors le secteur de la sécurité où de l'argent était blanchi dans de l'immobilier. On voit aussi quand même qu'il y a le pouvoir coutumier qui travaillait main dans la main aussi avec le régime militaire et qui s'est retrouvé à s'enrichir. Et le secteur aussi du pétrole, bien sûr. On parle vraiment d'officiels nigérians qui ont acheté une partie des États-Unis. Il y a des États qui sont bien déterminés, où on le retrouve des communautés nigériennes très très importantes. Et donc on se retrouve avec l'impression en tout cas que finalement la démocratie au Nigeria, au lieu de régler ce problème de corruption endémique, de détournement endémique pour lequel les régimes militaires étaient très critiqués, les nouvelles autorités issues des élections ont perpétué en fait ce système de captation des finances publiques. Et ça, c'est vraiment quelque chose de fort.
26: Un propos recueilli par Lisa Fabian. On attend à l'ONU aujourd'hui les discours à l'Assemblée Générale des présidents, ou en tout cas des dirigeants du Burundi, de la Centrafrique, du Rwanda ou encore de la RDC ou de la Guinée. L'ONU, à la tête de laquelle Antonio Guterres a tiré sa révérence, en tout cas devant l'Assemblée Générale, il a prononcé son dernier discours hier à New York et il a défendu sa vision d'un monde plus égalitaire. Il a aussi beaucoup parlé de la réforme du Conseil de sécurité de l'ONU, Karine Otten.
7: Antonio Guterres est longtemps revenu hier sur le manque de réforme des organes de l'ONU, surtout concernant le Conseil de sécurité, qui a été créé autour de ceux qui ont gagné la Seconde Guerre mondiale, mais qui, 80 ans plus tard, n'a plus du tout la même légitimité et l'efficacité que réclament les crises d'aujourd'hui.
8: Le monde a fondamentalement changé depuis, mais ce changement est loin d'être reflété au Conseil de sécurité. L'exemple le plus flagrant est l'Afrique. Quand l'ONU a été créée, la plupart de l'Afrique était encore sous domination coloniale. Aujourd'hui, l'Afrique n'a pas de siège permanent au Conseil. Un Conseil de sécurité du 21e siècle. Un Conseil de sécurité du 21e siècle sans représentation permanente de l'Afrique est injuste et indéfendable. Ceci doit changer.
7: Antonio Guterres a aussi conseillé de nouveau aux dirigeants de réformer l'architecture financière internationale et d'alléger les dettes pour plus d'efficacité et de justice. Karine Otten, New York, RFI.
26: Traiter simultanément la guerre, l'impunité, la gouvernance et les intérêts économiques qui alimentent le conflit dans l'est de la République démocratique du Congo. Voilà l'idée du prix Nobel de la paix. Denis Mukwege, le médecin de Bukavu, propose un plan pour mettre fin au conflit en commençant par la stricte application des résolutions du Conseil de sécurité de l'ONU sur le retrait des forces rwandaises de l'est de la RDC. Denis Mukwege propose une conférence internationale dans un pays neutre et éloigné du sien. Il demande une nouvelle fois un tribunal spécial pour le Congo et enfin une traçabilité internationale renforcée des minerais et davantage de transformation locale. On va terminer au Sénégal avec la Sénélec qui tente de rassurer alors qu'il y a beaucoup de coupures d'électricité en ce moment, que ce soit à Dakar ou dans le reste du pays. Le fournisseur d'électricité explique que deux pannes d'abord sont en cause, mais qu'il y a aussi la forte hausse des prix mondiaux du pétrole et puis des difficultés de trésorerie. L'État sénégalais qui lui doit de l'argent. Dakar, où le comité d'organisation des Jeux Olympiques de la Jeunesse finalise les préparatifs. La municipalité organisait hier rassemblement, 300 bénévoles qui étaient là et la mairie a symboliquement remis le drapeau des volontaires de la ville au comité d'organisation. Behraïm Touré.
9: C'est avec un immense plaisir que je préside la cérémonie de remise du drapeau des volontaires de la ville de Dakar.
10: La solennité est un cérémonial millimétré en présence de la fanfare de la police pour marquer le passage du drapeau entre les volontaires de la ville de Dakar et le comité d'organisation Abbas Fall, maire de la capitale sénégalaise.
9: Je demande à chacun d'entre vous d'avoir le cœur à l'ouvrage, d'être résilient et professionnel en vue d'atteindre les objectifs assignés. L'accueil l'hébergement, la mobilité urbaine, les contrôles d'accès, la surveillance, l'orientation seront parmi les missions qui vous attendent face à des milliers de jeunes venus d'horizons divers.
10: 6000 volontaires font partie du programme Jambar 2026. Ils sont attendus dans les prochains jours au Sénégal. Ces bénévoles viennent de plus de 90 pays du monde, selon les organisateurs. Mohamed Sek, représentant du comité d'organisation.
11: Aujourd'hui, vous franchissez une nouvelle étape. Vous devenez des acteurs à part entière dans la livraison des Jeux. Vous êtes certes des volontaires de la ville de Dakar, mais vous êtes devenus des volontaires du monde.
10: À quelques semaines de l'ouverture des JOJ Dakar 2026, la capitale sénégalaise met les bouchées doubles. Le maire de la capitale a rappelé le slogan « Dakar organise, mais l'Afrique accueille ». Irène Touré, Dakar, RFI.
26: Et la suite est fin. RFI Matin, Andréane Mélard.
5: RFI Matin, nos dernières minutes ensemble avant de retrouver Juan Gomez. Et cette question aujourd'hui dans Appel sur l'actualité. Kylian Mbappé vous a-t-il convaincu, l'attaquant français du Real Madrid, capitaine des Bleus, espère emporter cette année le Ballon d'Or. Et il était hier l'invité exceptionnel d'RFI. Entretien à retrouver sur notre site. Selon vous, mérite-t-il ce trophée? Je vois sur le chat YouTube que les avis sont partagés. Continuez, écrivez-nous, appelez-nous. Toute l'équipe d'Appel sur l'actualité vous attend. Et à 9h42, justement, on parle sport. Et on parle même football. On reste dans le thème avec vous, Olivier Pron, et qualification à la prochaine CAN. Elle débute ce jeudi.
12: Ouais, J-1, en effet, pour cette course à la qualif, pour cette Coupe d'Afrique des Nations, toujours annoncée en juin-juillet prochain, en Afrique de l'Est, Kenya, Tanzanie, Ouganda. Deux journées à disputer, là, en 8 jours. 8 matchs au programme dès demain jeudi. Parmi ces matchs, Cameroun, Comores à Garoua dans le nord du pays, avant de rallier le nord, les Lions indomptables de David Pagou, constitués pour l'essentiel de nouveaux visages, ont effectué leur première séance d'entraînement à Yaoundé, une mise en route observée de près par Joël Wadem.
14: Au stade militaire de Yaoundé, près de 800 spectateurs ont suivi une séance d'entraînement entièrement dédiée au premier réglage d'un groupe rajeuni. Parmi les nouveaux visages, le gardien Blondie Nouke, pensionnaire de l'US Boulogne.
15: L'ambiance est très bonne. On a un groupe qui se forme, on a beaucoup de talent et de potentiel. C'est pour ça que le coach nous fait confiance et je pense qu'on a une belle perspective pour l'avenir.
14: Pour les Lions indomptables, l'objectif est clair. Réussir l'entame de ces éliminatoires. Le défenseur central Kevin Keben, qui évolue à Watford en D2 anglaise, mesure pleinement l'importance de ce premier rendez-vous.
15: On va faire différentes analyses vidéo pour bien préparer chaque adversaire spécifiquement, s'imposer, gagner. Et on a un groupe très jeune, donc c'est très facile de s'entendre ensemble. Top ambiance, franchement.
14: Après cette mise en jambe à Yaoundé, la sélection s'est envolée ce mardi pour Garoua. Pour affronter les Comores puis le Congo, David Pagou a retenu 26 joueurs. Mais plusieurs cadres manquent à l'appel. Franz Amboangisa, désormais retraité. Carlos Baleba, forfait sur blessure. Et l'ancien capitaine Nountolo, non convoqué. Le sélectionneur a donc choisi d'accélérer l'intégration d'une nouvelle génération appelée à assumer ses responsabilités dès ce jeudi au stade Roumdé Adja. Joël Wadem, Yaoundé, RFI.
12: Oups, on se permet aussi d'écouter Joël Wadem pour son reportage. Et de discuter aussi. Cameroun-Comores, jeudi 19h, temps universel à Garoua, où sont arrivées les deux équipes hier matin. Les Comoriens sont entraînés, on le rappelle, par le français Hubert Velude, à la longue carrière sur le continent.
5: Et parmi les autres rencontres, donc demain, Olivier Congo-Brazza, avec le retour de Claude Leroy sur un banc face à la Namibie à Gaborone.
12: Oui, ça se joue au Botswana. 11 ans après son dernier poste de sélectionneur, le technicien français a dirigé lundi sa première séance d'entraînement avec un effectif réduit. 15 joueurs présents seulement, des arrivés au compte-gouttes et certains qui n'ont même pas donné de nouvelles hein, malgré leur convocation. Franchement pas l'idéal pour Claude Leroy. Quand même, tout heureux de reprendre du service.
16: Ce que j'ai, c'est la grande fierté de reprendre cette équipe. Vraiment. Ce que je regrette, c'est cette préparation invraisemblable, quoi. On va se battre, il va y avoir des guerriers à Gaborone sur le premier match. C'est ce dont je parlais dans un premier temps aux joueurs qui sont là aujourd'hui, puis je regrouperai tout le monde demain. Bon, on sait que tout le monde n'a pas répondu présent à l'appel, mais bon, ça c'est la vie du foot. Il semble que les intérêts de tous ne soient pas convergents. On est content que des joueurs comme le gardien d'Angers, comme Makosso, soient venus nous rejoindre. On sait que certains de ce qu'on appelle les joueurs majeurs n'ont pas répondu à mon appel. Bon, peut-être que certains regretteront après.
12: Mais c'est tout le mal qu'on leur souhaite. Claude Leroy et les Diables Rouges congolais face à la Namibie demain 13h. temps universel. Les autres matchs rapidement, Côte d'Ivoire, Ghana, RD Congo, Guinée équatoriale, Mauritanie, République centrafricaine et Tunisie, Ouganda.
25: L'infosport sur RFI avec Olivier Pron. Depuis le début de cette semaine, RFI vous emmène à l'écoute des populations dans l'extrême nord du Cameroun, constater les effets concrets de la présence de Boko Haram, conséquences sur le tourisme, on a vu, sur les femmes aussi. Aujourd'hui, penchons-nous sur l'accès aux soins et la possibilité de subir des interventions chirurgicales. À Mora, un hôpital de district assure désormais ce type de prise en charge pour les blessés de guerre grâce à un partenariat entre le ministère de la Santé et MSF, Médecins Sans Frontières. Emmanuel Juntap s'est rendu sur place. Reportage.
17: D'un pas alerte, le docteur Abali Maloum, directeur de l'hôpital du district de Mora, nous conduit vers un pavillon.
18: Nous allons visiter le service des urgences. C'est la première porte d'entrée de l'hôpital.
17: Devant nous, la salle des soins où sont disposés trois lits.
18: Des blessés de guerre par balle, où il y a des plaies qui soignent, des hémorragies, tout ça, c'est ici qu'ils viennent directement pour pouvoir être pris en charge.
17: Dans la salle du bloc post-opératoire, tous les lits sont occupés.
18: On reçoit 2 à 3 blessés, au moins, par jour. Et principalement, ce sont des plaies balistiques. Ce sont des patients qui sont immédiatement pris en charge au bloc opératoire. Parce que toute la zone, elle est pauvre. Les gens ne peuvent pas s'offrir le luxe d'avoir des soins coûteux. S'il n'y avait pas MSF, ça serait compliqué.
17: Ibrahima est sorti du bloc opératoire il y a cela 10 jours. Personne en mobilité réduite, il a été attaqué nuitamment à Sandra Wadjiri, un village situé à 11 km de Kolofata, à la frontière avec le Nigeria.
19: Dans la même nuit, après avoir reçu les balles, un membre du comité de vigilance m'a aidé à être évacué vers le centre de santé de Kerawa, à la frontière avec le Nigeria. Et puis en matinée, on m'a porté pour m'emmener ici à Mora pour être pris en charge.
17: Depuis 5 ans, la prise en charge est gratuite, selon certains critères. Docteur Aboubakar Sow, chef du projet MRCF Mora.
20: Nous avons opté pour la prise en charge des cas qui sont beaucoup plus urgents pour au moins toucher la mortalité. Parce que c'est là qu'il faut vraiment agir pour diminuer la mortalité. Quand on parle de sécurité, il y a en même temps la pauvreté qui est à côté. Il y a quand même l'urgence et on a besoin de nous.
17: Plus de 500 interventions chirurgicales ont été effectuées depuis le début de l'année à l'hôpital du district de Mora. La plupart au profit des blessés de guerre civils et militaires. La structure sanitaire est équipée depuis 2024 d'un bloc opératoire flambant neuf offert par Médecins Sans Frontières. Emmanuel Juntap de retour de Mora, RFI.
25: Toute cette série de reportages à retrouver sur RFI.fr.
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25: Afrique Économie, avec aujourd'hui le corridor Abidjan-Lagos, un des axes stratégiques du commerce africain qui relie 2 des principaux pôles commerciaux d'Afrique de l'Ouest. Et selon un rapport d'Afreximbank, la banque d'import-export africaine, qui est de plus en plus performant cet axe, avec notamment une augmentation des échanges Nigeria-Côte d'Ivoire. Alexis Bédu, ça représente quoi exactement ce corridor ?
22: Ce corridor, c'est plus de 1000 km de route à travers 5 pays, près de 8 postes frontaliers à la fluidité plus qu'incertaine. Malgré les difficultés, les échanges intra-africains du Nigeria et de la Côte d'Ivoire ont progressé de plus de 20% l'année dernière. C'est encore mieux pour le Togo. Des temps de traversée plus courts, cela donne un corridor plus compétitif.
23: Le corridor Abidjan-Lagos n'est pas seulement une route, c'est la colonne vertébrale économique de toute l'Afrique de l'Ouest.
22: L'enseignant-chercheur Youssouf Sangaré travaille depuis 25 ans sur la digitalisation des corridors.
23: Concentre plus de 75% des activités commerciales de la CEDEAO et relie des aires majeures comme Abidjan, Accra, Lomé, Cotonou et Lagos. Nous sommes passés d'une vision purement infrastructurelle à une vision de corridor économique intégré.
22: Le corridor Lagos-Abidjan est devenu un terrain d'expérimentation grandeur nature de la ZLECAF, la zone de libre-échange continentale africaine, sur les règles d'origine mais aussi sur les tarifs préférentiels. Pour Paul Akonde, chargé de programme à la commission de la CEDEAO, c'est un exemple à suivre.
24: La CEDEAO, en tant qu'organisation régionale, facilite ce processus. Elle est en discussion sur le réseau routier qui relie Abidjan à Lagos, avec éventuellement une évolution vers le ferroviaire. C'est donc un très bon modèle.
0: corridor to work.
22: Alors les coûts de friction restent le principal obstacle à sa compétitivité tout de même. Ce sont toutes ces dépenses, ces pertes financières et retards logistiques qui persistent. Une large étude menée par Local, l'organisation du corridor Abidjan-Lagos, montre que les délais de traversée sur la dizaine de postes frontières testés va de 2 à 47 heures. Elle démontre la persistance des barrages routiers, notamment côté nigérian. Des paiements informels sont également déclarés par les trois quarts des chauffeurs routiers interrogés. Ça va mieux, mais il y a encore du travail, selon Youssouf Sangaré.
23: Les déclarations répétitives à chaque frontière commencent à se réduire. Un chargeur ivoirien n'a plus à tout recommencer à zéro à chaque poste frontalier, comme c'était le cas il y a 10 ans. Mais l'interconnexion reste partielle. À Noué et Libou, entre la Côte d'Ivoire et le Ghana, la ressaisie manuelle devient encore un point de friction.
22: L'organisation du corridor Abidjan-Lagos présente le poste de Noé et Loubo comme enregistrant la baisse la plus nette de temps de passage. On serait passé de 27 à 10 heures. C'est beaucoup plus chaotique pour craquer entre Nigeria et Bénin ou Côte Jovia-Copé à la frontière Togo-Ghana.
25: Alexis Bédu pour Afrique Économie, 9h52 à Paris.

0: Collectif choix musical d'RFI ce matin et on termine notre matinée ainsi. Merci Pierre Vallée.
1: Merci Antoine.
0: Et à très vite. Je vous rappelle que vous pouvez retrouver tout l'univers musical d'RFI sur l'onglet musique de notre site www.rfi.fr. Vous y trouvez aussi sur notre site et sur nos réseaux sociaux l'interview de Kylian Mbappé diffusée hier sur notre antenne. Si vous ne l'avez pas entendu, c'est le moment. Bonjour Juan Gomez.
2: Bonjour André Mélard. Bonjour à toutes et à tous.
0: Et pourquoi c'est le moment? Parce que vous en parlez avec les auditeurs. Ce matin, le capitaine des Bleus, candidat au Ballon d'Or, vous a-t-il convaincu?
2: Oui, bonne question. Question qu'on pose ce matin aux auditeurs. Kylian Mbappé fait campagne, il ne cache pas ses ambitions. D'ailleurs, dans l'entretien exclusif accordé à RFI, il a détaillé les arguments qui, selon lui, peuvent lui permettre de décrocher cette année le trophée. Principal argument, ses performances individuelles. Il a rappelé qu'il a été le meilleur buteur des grandes compétitions de la saison dernière. Alors, est-ce suffisant pour être sacré meilleur joueur du monde? On en parle tout à l'heure avec vous, auditeurs et auditrices de RFI. Andréane, belle journée.
0: Merci, à demain.
2: À demain dans 30 secondes le journal.
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5: Um 10 Uhr mit Marc Wengschick. Der Einsatz von K.O.-Tropfen bei schweren Straftaten wie Vergewaltigung und Raub soll in Zukunft härter bestraft werden. Der Bundestag beschäftigt sich heute zum ersten Mal unter anderem mit einem Gesetzentwurf aus dem Justizministerium, aus dem ARD-Hauptstadtstudio Chris Berdrow.
6: Geht es nach dem Willen der Bundesregierung, dann stehen K.O.-Tropfen rechtlich in Zukunft auf einer Stufe mit Waffen oder gefährlichen Werkzeugen wie etwa Messern. Setzen Straftäter sie zum Beispiel in einem Nachtclub ein, um ihre Opfer wehrlos zu machen und sie danach zu vergewaltigen, dann steigt die Mindeststrafe von bislang 3 auf 5 Jahre. Nach der ersten Debatte im Bundestag werden sich die Fachpolitiker des Parlaments intensiv mit den Entwürfen beschäftigen.
5: Bundesbildungsministerin Prien sieht die Sicherheit jüdischer Bürger in Gefahr, sollte linken Spitzenkandidatin Eralp regierende Bürgermeisterin von Berlin werden. In der ARD-Sendung Maischberger sprach die CDU-Politikerin, die jüdische Wurzeln hat, davon, dass die Linkspartei Kontakte zu Antisemiten und ins Clan-Milieu hat. Bei einer Wahlparty der Linken in Neukölln am Sonntagabend war neben einer bekannten Clangröße auch ein israelfeindlicher Aktivist anwesend. Darf die Drogeriemarktkette DM auf ihrer Internetseite apothekenpflichtige Arzneimittel vertreiben? Das Landgericht Karlsruhe verhandelt seit heute eine Klage gegen ein entsprechendes Angebot von DM. Heiner Kunold.
7: Geklagt hatte die Wettbewerbszentrale. Das ist ein Verein, in dem unter anderem die Spitzenverbände der deutschen Wirtschaft und auch die Industrie- und Handelskammern vertreten sind. Den Wettbewerbshütern stößt sauer auf, dass die Karlsruher Drogeriemarktkette online rezeptfreie Medikamente verkauft, die eigentlich nur von Apotheken vertrieben werden dürften. DM hatte dazu eine eigene Vertriebsgesellschaft in Tschechien gegründet, was nach europäischem Recht zulässig ist. Der Wettbewerbsverein kritisiert, dass DM die Angebote auf seiner Online-Seite zu sehr vermische. Der Klage kommt nach Einschätzung des Wettbewerbsvereins grundsätzliche Bedeutung zu, weil geklärt werden müsse, ob Schutzmechanismen für die Bevölkerung beim Verkauf von Medikamenten auch für den Onlinehandel gelten.
5: Der ADAC fordert, die sogenannte 12-Uhr-Regel an Tankstellen wieder abzuschaffen. Seit April gilt, dass die Preise für Benzin und Diesel nur einmal um diese Uhrzeit erhöht, aber jederzeit gesenkt werden dürfen. Der Automobilclub kritisiert, die Regelung habe nicht zu niedrigeren Kraftstoffpreisen geführt, sondern zu mehr Preisschwankungen am Tag. Wer nach 12 Uhr tanken müsse, habe erhebliche Zusatzkosten, die sich nicht rechtfertigen lasse, hieß es vom ADAC. Auch Wirtschaftsforscher warnen, dass die Tankstellenpreise mittags bis abends systematisch erhöht werden, morgens aber tendenziell unter den Tagesdurchschnitt fallen. Wegen der hohen Kraftstoffpreise prüft die US-Regierung nach eigenen Angaben einen Exportstopp für Diesel. Die USA waren zuletzt nach dem Nahen Osten der wichtigste Diesellieferant für Europa. US-Präsident Trump sagte am Rande der UN-Generalversammlung, eine Unterbrechung der Ausfuhren könnte einen kleinen Effekt auf die Spritpreise im Land haben. Er sei schon länger dafür gewesen. Die steigenden

0: visiblement ne vous laisse pas indifférent. Si par hasard vous n'avez pas entendu ou vu cet entretien exclusif accordé par Kylian Mbappé hier à RFI, n'hésitez pas, allez-y dès maintenant, c'est sur le site RFI.fr et surtout nos réseaux sociaux. Demain on parlera d'un sujet qui vous concerne, vous qui nous écoutez sur le continent, vous êtes certainement confrontés à des coupures d'électricité, c'est le cas en ce moment au Sénégal. Vos témoignages évidemment demain en direct sur RFI. Bonjour Caroline Paré.
1: Bonjour Juan.
0: Priorité santé, c'est dans 10 minutes et ce matin des conseils pour apprendre à gérer les phobies.
1: Oui, phobie sociale, agoraphobie, claustrophobie, insectes, reptiles, enfermement, des peurs irrationnelles, intenses, parfois accompagnées de réactions physiques qui peuvent avoir un vrai impact sur la qualité de vie. C'est un trouble anxieux, il concernera à l'échelle mondiale entre 7 et 9% de la population, c'est quand même très important. Alors les auditrices, les auditeurs témoignent sur leur phobie, ce qui les bloque, ce qui les freine avec des psychologues.
2: Um 11 Uhr mit Marc Wengschick. Bundesbildungsministerin Prien sieht die Sicherheit jüdischer Bürger in Gefahr, sollte linken Spitzenkandidatin Ehralp regierende Bürgermeister von Berlin werden. Das sagte sie am Abend in der ARD-Sendung Maischberger. Einzelheiten von Ruth Kirchner aus Berlin.
3: Prien, die jüdische Wurzeln hat, bezieht sich auf Vorwürfe gegen die Linkspartei wegen Antisemitismus und Kontakten zum Clan-Milieu. Teile der Linkspartei, insbesondere der Kreisverband Berlin-Neukölln, stehen deshalb in der Kritik. Bei einer Wahlparty der Linken in Neukölln am Sonntagabend war neben einer bekannten Kleingröße auch ein israelfeindlicher Aktivist anwesend. Prien warnt Grüne und SPD in Berlin vor einer Koalition mit der Linkspartei. Sie sei empört darüber, dass man überhaupt auf die Idee kommen könnte, so eine Partei zu unterstützen, sagte sie. Grünen Co-Chef Felix Banaschak sagte in derselben Sendung, er erwarte von der Linkspartei jetzt Klarheit und klare Sanktionen gegen Parteimitglieder, die sich antisemitisch äußern.
2: Die Bundesregierung will Täter härter bestrafen, die K.O.-Tropfen bei schweren Straftaten wie Vergewaltigung und Raub einsetzen. Der Bundestag berät heute zum ersten Mal über einen entsprechenden Gesetzentwurf. Bundesjustizministerin Hubig will durchsetzen, dass die Mindeststrafe hier auf 5 Jahre steigt. Damit würden Taten mit K.O.-Tropfen gleich bestraft wie Straftaten mit einer Waffe, so Hubig heute im ARD-Morgenmagazin.
4: Das ist schon ein starkes Signal und ein starkes Stoppschild, wenn man weiß, wenn man so etwas tut, dann ist man mit mindestens 5 Jahren Freiheitsstrafe dabei. Aber Abschreckung alleine hilft nie. Wir brauchen Aufklärung, wir brauchen eine bessere Prävention, alles was dazugehört. Aber ich glaube, als Gesetzgeber ist es wichtig zu sagen, bis hierhin und nicht weiter. Und wenn du diese Linie überschreitest, dann wird es richtig heftig. Mhm.
2: Auch Fälle von häuslicher Gewalt sollen stärker bestraft werden. Ebenso das Erstellen, Besitzen und Verbreiten von Vergewaltigungsvideos. Dies seien keine Kavaliersdelikte, so die Bundesjustizministerin. Wegen der hohen Kraftstoffpreise prüft die US-Regierung nach eigenen Angaben einen Exportstopp für Diesel. Die USA waren zuletzt, nach dem Nahen Osten, der wichtigste Diesellieferant für Europa. US-Präsident Trump sagte am Rande der UN-Generalversammlung, eine Unterbrechung der Ausfuhren könnte einen kleinen Effekt auf die Spritpreise im Land haben. Er sei schon länger dafür gewesen. Die steigenden Kraftstoffpreise infolge des USA-Iran-Krieges setzen Trump vor den Kongresswahlen in einem Monat immer mehr unter Druck. Gegen einen Aufseher des ehemaligen bischöflichen Internats Albertinum in Gerolstein gibt es Vorwürfe aus der Zeit des Zweiten Weltkriegs. Der Mann ist vor 30 Jahren gestorben, ohne dass seine Taten bekannt geworden waren. Nach Recherchen einer albanischen Zeitung soll Johannes Arendt an Vergeltungsaktionen der Nazis in Albanien beteiligt gewesen sein. Dabei wurden auch Frauen und Kinder getötet. Das Bistum Trier sagt, es habe davon nichts gewusst. Gemeinsame Recherchen von SWR und Trierischem Volksfreund zeigen, dass der Aufseher offensichtlich seinen Lebenslauf gefälscht hat. Das Raumfahrtunternehmen SpaceTech möchte seinen Standort in Immenstaat am Bodensee deutlich erweitern. Dazu sollen bis Ende 2028 3 neue Gebäude entstehen. Sie bieten SpaceTech und einer Tochterfirma künftig Platz für bis zu 200 neue Arbeitsplätze. Zum Spatenstich wird am Nachmittag auch Baden-Württembergs Ministerpräsident Özdemir erwartet. SpaceTech stellt verschiedene Produkte für die Raumfahrt her, zum Beispiel Solargeneratoren, die Satelliten im All mit Strom versorgen, oder Präzisionslasergeräte. In Hamburg treffen sich seit heute Forscher und Meteorologen zum Extremwetterkongress. Die Experten wollen dabei über die Auswirkungen des Klimawandels diskutieren und wie in Zukunft mit Hitzewellen, Starkregen oder Überschwemmungen umgehen.

0: umgegangen werden könnte. Nach Angaben des Robert-Koch-Instituts sind in diesem Jahr in Deutschland infolge von Hitze rund 16.000 Menschen gestorben. Wegen der zunehmenden Trockenheit gibt es immer weniger Blitze. Davon geht das Münchner Unternehmen für Blitzortungen Nowcast aus. Sowohl in Baden-Württemberg als auch in Rheinland-Pfalz sei die Blitzdichte mehr als ein Fünftel geringer als der Mittelwert aus den vergangenen 9 Jahren, so die Fachleute. Die meisten Blitze wurden demnach in Bayern gezählt, mit mehr als 220.000. SWR Nachrichten, Redaktion Ute Weber.
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2: Im Studio Andreas Bönisch, es ist 11.05 Uhr. Es ist die Weltbühne, auf der sich gerade in New York viele Staats- und Regierungschefs präsentieren, die Vollversammlung der Vereinten Nationen. Einer, der sich bei solchen Veranstaltungen immer besonders wohlfühlt, ist US-Präsident Donald Trump. Er hat gestern dort in der Generaldebatte seine Rede gehalten. Was von dieser Trump-Show in Erinnerung bleiben wird, das fasst unsere New York-Korrespondentin Ute Scheins zusammen.
3: Von Bescheidenheit keine Spur. In seiner Rede vor der UN-Generalversammlung lobte sich Trump zunächst ausführlich selbst. Die USA stünden wirtschaftlich so stark da wie nie zuvor, sagte er und sprach von einem goldenen Zeitalter. Außerdem behauptete er, er habe 8 Kriege befriedet.
4: So while others have talked,
3: während andere geredet haben, habe ich gehandelt. Während andere über Frieden geredet haben, habe ich für Frieden gesorgt. Während andere Gefahren ignoriert haben, bin ich ihnen entgegengetreten. Während andere Stärke versprochen haben, habe ich Stärke genutzt, um Amerika zum mächtigsten Land in der Welt zu machen. Einen großen Teil seiner Rede widmete Trump dem Iran-Krieg. Den Krieg der USA und Israels gegen den Iran rechtfertigte er mit der nuklearen Bedrohung durch Teheran. Er deutete an, die USA verfügten weiter über ausreichende militärische Mittel, um den Krieg fortzusetzen, und drohte dem Land erneut mit Auslöschung. Trump erwartet, dass der Iran einem Deal zustimmen wird, möglicherweise aber erst nach den Zwischenwahlen in den USA im November. Dann, so Trump, würden die Energiepreise sinken und die Energie günstiger werden als jemals zuvor. Doch dafür sei auch die Unterstützung anderer Länder nötig. Ich rufe alle Nationen auf, gemeinsam mit uns den Iran ökonomisch zu isolieren, bis sie ihre Attacken auf Handelsschiffe und ihre Unterstützung für Terror beenden. Vertreter der USA und des Irans haben sich nach Angaben von Präsident Trump am Rande der UN-Generaldebatte getroffen. Die Gespräche seien gut verlaufen. Weitere Details nannte er nicht. Schon die Spekulationen über ein mögliches Treffen Trumps mit Irans Präsident Pezeshkian hatten die Ölpreise bereits gedrückt. Ein zentraler Streitpunkt bleibt jedoch die Kontrolle über die Straße von Hormuz, eine der wichtigsten Routen für den internationalen Öl- und Gashandel. In einem anderen Konflikt konnte Trump dagegen eine Lösung präsentieren. Die USA haben bei der Vollversammlung ein Sicherheitsabkommen mit Dänemark und Grönland unterzeichnet. Es sieht einen Ausbau der US-Militärpräsenz auf der Insel vor, um sie besser verteidigen zu können, nachdem Trump in den vergangenen Monaten mehrfach damit gedroht hatte, Grönland zu übernehmen. Sein Ziel ist es, die Insel gegen den Einfluss und mögliche Bedrohungen durch China und Russland abzuschirmen. Wir werden sofort damit anfangen, große Militärpräsenz auf Grönland zu entwickeln. Wir werden 2 weitere Militärbasen bauen. US-Präsident Trump hat das neue Sicherheitsabkommen als enorm wichtig für Europa, die Vereinigten Staaten und Grönland bezeichnet. Auch die dänische Ministerpräsidentin Frederiksen sagte, der Deal sei gut. Der grönländische Regierungschef Nielsen sprach sogar von einer Win-Win-Win-Vereinbarung für alle 3 Parteien. Zur Ukraine sagte Trump, er erwarte eine Lösung im Angriffskrieg Russlands. Am Rande der UN-Vollversammlung traf er sich zudem mit dem ukrainischen Präsidenten Selenskyj und deutete eine Einigung an. Auch Selenskyj bezeichnete die Gespräche auf X als positiv.
2: Der Krieg geht aber unvermindert weiter. Der russische Aggressor scheint aber an einigen Teilen der Front wohl in die Defensive geraten zu sein. Die Ukraine meldet Geländegewinne rund um die strategisch wichtige Stadt Liman im Donbass. Unser Korrespondent Stefan Lag fasst für das Studio Moskau zusammen, wie die russische Propaganda darauf reagiert.
5: Bislang gibt es aus Moskau kaum offizielle Stellungnahmen, die auf einen ukrainischen Erfolg in einem strategisch wichtigen Abschnitt des Donbass hindeuten. Der Kreml spricht generell von Fortschritten der russischen Streitkräfte entlang der Front, wie etwa Kremlchef Wladimir Putin zu Beginn des Monats beim Treffen der Shanghaier Organisation für Zusammenarbeit in Bischkek.
6: Die russischen Truppen beschleunigen trotz allem ihre Offensive in der Zone der Sonderoperation. Sie rücken nicht nur vor, sondern sie beschleunigen das Tempo ihres Vormarsches.
5: Doch nun sorgen Berichte über ukrainische Geländegewinne bei Liman im Donbass auch in Russland für Aufmerksamkeit. Das ukrainische Militär erklärte zuletzt, rund 200 Quadratkilometer zurückerobert zu haben. Dabei ist weniger die Größe des Gebiets entscheidend als dessen strategische Lage. Ein russischer Vormarsch in diesem Abschnitt hätte die von der Ukraine kontrollierten Städte Slowjansk und Kramatorsk stärker unter Druck setzen können. Die beiden Städte sind die wichtigsten in der Region Donetsk, die sich unter der Kontrolle Kiews befinden. Bildlich gesprochen scheint nun ein Arm dieser russischen Angriffsbewegung abgeschlagen zu sein. Auch russische Militärblogger widersprechen der offiziellen Darstellung, wonach es rund um Liman keine großen Probleme gäbe. Der russische Militärexperte Valery Chirayev verweist darauf, dass die ukrainischen Geländegewinne über Monate vorbereitet worden seien und lange kaum öffentliche Aufmerksamkeit erhalten hätten.
6: Diese Offensive dauerte mindestens 4 Monate. Schritt für Schritt bewegten sie sich auf einer Fläche von etwa 200 bis 220 Quadratkilometern vor. Ein wichtiger Faktor war die mediale Stille. Das ukrainische Kommando hat bewusst nur sehr wenige Informationen veröffentlicht.
5: Dass die Meldung nun unmittelbar vor der Duma-Wahl publik wurde, hält Chirayev für keinen Zufall. Er erwartet, dass Russland versuchen werde, die ukrainische Darstellung mit eigenen Aufnahmen aus Liman zu entkräften.
6: Erst in den letzten Tagen veröffentlichte die ukrainische Armee Videobeweise ihrer Präsenz im Zentrum von Liman. Das gehörte auch in den Bereich der Propaganda. Die russischen Truppen sind weiterhin dort. Falls nötig, werden auch die Russen entsprechende Videos veröffentlichen.
5: Nach Einschätzung mehrerer Militäranalysten zielt die ukrainische Offensive darauf ab, den Druck auf Slowjansk und Kramatorsk zu verringern. Das russische Verteidigungsministerium wies entsprechende Berichte zu Wochenbeginn zurück. Die Meldungen seien Teil einer aggressiven Informationskampagne Kiews mit Unterstützung westlicher Medien. Ukrainische Angriffe in diesem Gebiet seien gescheitert. Chirayev geht jedoch davon aus, dass Moskau die Lage mit Sorge beobachtet.
6: Nach meinen Informationen ist sich die militärische und politische Führung der Lage sehr wohl bewusst. Die Situation ist ernst und es werden Maßnahmen ergriffen. Die kommenden Wochen werden sehr spannend.
5: Auch andere russische Militärexperten äußerten sich zuletzt verstärkt zur Situation in diesem Frontabschnitt. Das deutet darauf hin, dass die Entwicklung um Liman aus russischer Sicht durchaus kritisch sein könnte. Der kremlnahe Telegram-Kanal Riba schrieb am Sonntag, die Informationen über das Ausmaß des ukrainischen Vorstoßes blieben widersprüchlich. Allein die intensive Debatte zeigt jedoch, dass das Thema inzwischen auch innerhalb Russlands Aufmerksamkeit erregt hat.
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2: Es dürfte eines der wichtigsten Treffen in der internationalen Politik dieses Jahres werden. Der chinesische Präsident Xi Jinping wird am späten Abend unserer Zeit zum Staatsbesuch in den USA erwartet. Präsident Donald Trump will ihn persönlich auf dem Militärflughafen Joint Base Andrews südöstlich von Washington empfangen. Über die chinesischen Erwartungen an das Treffen berichtet aus Peking unser Korrespondent Christoph Kober.
9: Kurz vor der Reise von Staats- und Parteichef Xi Jinping nach Washington macht China demonstrativ auf gut Wetter.
10: 2016
9: In einem knapp 3 Minuten langen Video, das es auf sozialen Netzwerken veröffentlicht, lobt das Außenministerium die Fortschritte im Verhältnis von China zu den USA. Beide Länder könnten Großes erreichen und zusammenarbeiten, trotz ihrer Unterschiede. Sie seien füreinander Chance und Segen, keine Bedrohung. Im Video dazu Cheeseburger und chinesische Hotpot-Küche. Der erste Staatsbesuch von Xi in den USA seit mehr als 10 Jahren soll ein Erfolg werden. Oder zumindest zu wirken. Obwohl die Differenzen zum Teil massiv sind, sagt Miko Huatari, Direktor des Mercator-Instituts für China-Studien in Berlin, zum Beispiel bei Exportbeschränkungen seltener Erden. China nutzt seinen Zugang zu Rohstoffen weiter als Hebel. Washington beschwert sich außerdem über zu viel Bürokratie beim Handel. Also da gibt's noch Spannungen. Zumal die US-Regierung ihrerseits die Ausfuhr von Chips und Geräten mit integrierter KI einschränkt. Der Handel zwischen beiden Seiten wird ein Thema sein beim Treffen von Xi und US-Präsident Donald Trump. Neben Themen wie dem Iran-Krieg, der Rolle der USA in der Pazifikregion und KI. Bis Anfang November haben die USA und China einige der hohen gegenseitigen Einfuhrzölle ausgesetzt, die Trump einst losgetreten hatte. In China setzen Beobachter darauf, dass das Zollmoratorium verlängert wird. Ich fürchte, dieses Problem lässt sich nicht durch ein oder zwei Gipfeltreffen lösen. Bis es soweit ist, müssen die Maßnahmen ja nicht komplett einkassiert werden. Aber beide Seiten sollten sich zurückhalten und in eine positive Richtung arbeiten, sagt Sun Chenghao, Wissenschaftler am Zentrum für internationale Sicherheit und Strategie der Tsinghua-Universität in Peking. Immerhin, in den vergangenen Tagen haben US-Finanzminister Scott Bessent und Chinas Vizepremier He Lifeng darüber diskutiert, Einfuhrregeln für nicht essentielle Güter festzulegen. Und sie haben einen KI-Gesprächskanal vereinbart, für Notfälle. Eine Verbindung, die Xi und Trump absegnen könnten. Sinnvoll, findet Sicherheitsanalyst Sun Chenghao. Kooperation bei künstlicher Intelligenz zwischen China und den USA fußt eben nicht auf gegenseitigem Vertrauen. Eben weil die Verlässlichkeit begrenzt ist, brauchen wir Kommunikation und Risikomanagement. Längst ist der Umgang mit künstlicher Intelligenz größter Streitpunkt zwischen den USA und China. Beide Länder sind global führend bei der Entwicklung. Trump will den US-Vorsprung vor China halten, auch indem die USA hochwertige Chips nicht an die Volksrepublik verkaufen. KI ist zu einem weiteren Feld geworden, auf dem China dem Westen vorwirft, das Land klein halten zu wollen. Dennoch, die aktuelle Phase der sogenannten strategischen Stabilität könnte beiden Seiten zugutekommen, sagt Miko Huatari, Direktor des Mercator-Instituts für China-Studien. Xi braucht in Washington keinen Durchbruch. Er braucht mehr Zeit. Und das gilt auch für Trump. Und dann ist da die Frage, was macht China jenseits der Gespräche in Washington? Es verhärtet das System zu Hause, um Druck von außen standzuhalten. Tatsächlich hat China zuletzt erst mögliche Ausreiseverbote eingeführt für Menschen, die Daten zur nationalen oder technologischen Sicherheit des Landes weitergeben könnten. Besonders im Fokus die Entwickler von künstlicher Intelligenz.
2: 11.16 Uhr.
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2: Bringt viel Sonnenschein, vielleicht mal ein paar Schleierwolken dazu. Die Höchsttemperaturen 17 Grad im hohen Westerwald, 21 am mittleren Neckar, 23 an der Saar und bis 24 Grad im Markgräfler Land. Die Aussicht morgen stärker bewölkt, zwischendurch scheint dann auch mal die Sonne bei 15 bis 22 Grad. Am Freitag wieder mehr Sonne und wieder wärmer.
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2: Bundesbildungsministerin Prien sieht die Sicherheit jüdischer Bürger in Gefahr, sollte linken Spitzenkandidatin Ehralp regierende Bürgermeisterin von Berlin werden. In der ARD-Sendung Maischberger sprach die CDU-Politikerin, die jüdische Wurzeln hat, davon, dass die Linkspartei Kontakte zu Antisemiten und ins Clan-Milieu hat. Der Einsatz von K.O.-Tropfen bei schweren Straftaten wie Vergewaltigung und Raub soll in Zukunft härter bestraft werden. Der Bundestag beschäftigt sich heute zum ersten Mal unter anderem mit einem Gesetzentwurf aus dem Justizministerium. Der sieht Mindeststrafen von bis zu 5 Jahren vor. Der ADAC fordert, die sogenannte 12-Uhr-Regel an Tankstellen wieder abzuschaffen. Seit April gilt, dass die Preise für Benzin und Diesel nur einmal pro Tag und um 12 Uhr erhöht werden dürfen. Eine Senkung ist jederzeit möglich. Der Automobilclub kritisiert, die Regelung habe nicht zu niedrigeren Kraftstoffpreisen geführt, sondern zu mehr Preisschwankungen am Tag. Wer nach 12 Uhr tanken müsse, habe erhebliche Zusatzkosten. Das US-Militär sucht heute weiter nach der Ursache für den Absturz des F-16-Kampfjets gestern Nachmittag auf der Airbase Spangdahlem. Bisher ist nur bekannt, dass der Jet nach einer Übung mit 3 anderen Maschinen beim Landeanflug verunglückte. Der Pilot konnte sich mit dem Schleudersitz retten, wurde aber verletzt.
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2: Einen Haushalt auflösen zu müssen, das ist für die meisten schwierig, vor allem wenn es um die Wohnung oder das Haus der eigenen Eltern geht. Beim Durchforsten der Schränke kommt man sich so ein bisschen so vor, als ob man die Privatsphäre der Mutter oder des Vaters verletzen würde. Aber es führt ja kein Weg daran vorbei, aufzuräumen, auszumisten und auch wegzuschmeißen. Wie man strategisch vorgeht und worauf man achten sollte, wenn ein professioneller Entrümpler bei der Haushaltsauflösung hilft, das fasst Jörg Marksteiner aus der ARD Verbraucherredaktion zusammen.
10: Seit vielen Wochen fährt, nennen wir sie Petra Simon, in das Haus ihrer verstorbenen Mutter und räumt aus Zimmer für Zimmer.
11: Also man denkt dann, ach ja, so eine Schublade ist eine halbe Stunde leer. Und nach 3 Stunden hat man dann jeden Zettel gelesen.
10: Briefe, Notizen, alte Rezepte, Dokumente verstreut in allen Ecken des Hauses. Und vieles wird dann doch nochmal angeschaut.
11: Dann habe ich meine alten Kommunionkarten gefunden und natürlich muss ich da nochmal reinschauen. Und das hält auf. Ich habe es wirklich unterschätzt.
10: Trotzdem war für sie klar, sie räumt selbst aus, ohne einen professionellen Haushaltsauflöser wie Marcel Querl. Er ist seit vielen Jahren in der Branche aktiv und weiß, dass es für Angehörige oft belastend ist, eine ganze Wohnung voller persönlicher Dinge plötzlich ausräumen zu müssen.
12: Als Privatperson steht man natürlich erstmal vor so einem Berg. Es kann natürlich dann auch sein, dass man ja mit vielen Sachen konfrontiert wird, die emotional sind. Das heißt, wenn ich sowas angehe, dann immer mit Freunden versuchen erstmal zu eruieren, was kann ich selber machen oder ist die Last einfach zu groß und ich brauche einen Profi.
10: Während gewerbliche Anbieter meist nur 2 bis 3 Tage für ein ganzes Haus benötigen, dauert eine private Haushaltsauflösung oft viele Wochen. Dabei könnte es meist etwas schneller gehen, wenn sich Privatleute von den Profis einige Tipps abschauen, sagt Marcel Querl.
12: Man sollte immer strukturiert vorgehen, das ist ganz wichtig. Zuerst müssen alle Dokumente gesichert werden, Testamente müssen zum Beispiel zum Amtsgericht.
10: Und nicht an allen Ecken gleichzeitig loslegen, sondern Zimmer für Zimmer durcharbeiten. Und vorher Fotos von einem Raum machen, falls man später etwas sucht.
12: Man sollte unbedingt versuchen, alles, was an Wertgegenständen mobil ist, also Schmuck etc. mitzunehmen. Da oft in leerstehende Häuser natürlich auch Gefahr besteht, eingebrochen zu werden.
10: Für das Aussortieren empfiehlt der Profi, 4 Kisten oder Zonen festlegen. Eine für persönliche Dinge, die man behalten möchte. Noch wichtiger, eine 2. klar markierte Kiste für alles, was später genauer angeschaut werden muss. Bankauszüge etwa, Steuer- und Versicherungsunterlagen, Verträge, Fotos, Datenträger und so weiter. Und dann noch 2 weitere Kisten, eine für alle Dinge, die man spenden möchte und eine für alles, was entsorgt wird. So aufgeteilt lässt sich ein Zimmer einigermaßen zügig ausräumen. Wichtig dabei, Bücher nie weggeben, ohne vorher noch einmal schnell durchzublättern, denn manchmal ist dort Geld versteckt, sagt der professionelle Hausentrümpler, und nicht nur da.
12: Also die Klassiker sind natürlich in Schränken, Wäsche, da wird eigentlich das meiste versteckt. Ansonsten finden wir natürlich Sachen in Kaffeedosen, in Zuckerpackungen, Untermatratzen, in Matratzen.
10: Bis eine Mietwohnung leergeräumt sein muss, bleiben wegen der gesetzlichen Kündigungsfristen 3 Monate Zeit. Muss es schneller gehen und es wird eine Firma beauftragt, dann sollten Kunden darauf achten, einen seriösen Anbieter zu finden, sagt Marcel Querl, also einen Betrieb, der die Leistungen klar beschreibt. Zum Beispiel klärt, wie Wertgegenstände angerechnet werden, der Fundstücke herausgibt und die Entsorgung später klar belegen kann. Warnzeichen sind für ihn, wenn ein Preis genannt wird, ohne dass die Räume vorher besichtigt werden, wenn nur Barzahlung akzeptiert oder ein hoher Vorschuss verlangt wird. Und Kunden sollten auch immer mehrere Angebote einholen. Schließlich geht es ja um viel Geld.
12: Als Hausnummer könnte man jetzt sagen, eine 2-Zimmer-Wohnung geht ab 1.000 Euro los, wenn jetzt nichts angerechnet wird. Kann aber, wenn sie extrem vermüllt ist, auch schon bis 3.000, 4.000 Euro kosten.
2: Es ist also sinnvoll, sich etwas Zeit zu nehmen und Angebote zu vergleichen, wenn man einen Haushalt auflösen muss.
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2: Wir sind mittendrin im Klimawandel. Dieser Hitzesommer hat das mehr als deutlich gemacht und auch der Herbst ist viel zu warm. Zum Wochenende hin werden noch mal fast 30 Grad erwartet. Um klima- und hitzeresistenter zu werden, setzen Städte deshalb zunehmend auf die Begrünung von Häuserfassaden und Dächern, denn die Pflanzen speichern CO2 und sie sorgen auch für Abkühlung. Im Freiburger Stadtteil Rieselfeld steht schon seit 2012 ein solches Gebäude, das Greenhouse. Doch diese Fassadenbegrünung soll nun weg, das haben die Eigentümer des Hauses mehrheitlich beschlossen. Die Mieter wehren sich dagegen und auch die Stadt und der NABU haben sich inzwischen eingemischt und wollen alles daran setzen, dass das Greenhouse grün bleibt. SWR-Reporter Nico Rhein berichtet aus Freiburg.
13: Eigentlich ist es ein Vorzeigeprojekt. In der Bertha-von-Suttner-Straße 14 in Freiburg-Rieselfeld schmiegt sich ein dichter Vorhang aus Pflanzen an die Hausfassade. Auch der Balkon von Isabel Rosenkranz ist von den Pflanzen gesäumt. Ohne die Begrünung wäre der Sommer unerträglich gewesen, sagt die Mieterin. Denn während draußen Rekordtemperaturen herrschten, waren es in ihrer Wohnung angenehme 22 Grad.
14: Dieser Hitzesommer war wirklich für uns super erträglich. Es konnte eigentlich auch immer keiner glauben, der bei uns in die Wohnung gekommen ist, dass es so kühl bei uns ist. Also ohne das Grün wäre es einfach nicht erträglich gewesen. Und das schattet halt auch schön ab. Das ist so ein Wohlfühlklima.
13: Doch dieses Wohlfühlklima, die Begrünung, soll weg. So wollen es die Eigentümer. Der Grund, die Wurzeln der Pflanzen würden die Hausmauern beschädigen und für Risse an der Decke der Tiefgarage sorgen. Doch Wolfgang Frey, der Architekt des Greenhouse, sagt, diese Behauptung sei falsch.
15: In dieser modernen Bauweise hier in Briesenfeld haben wir wasserdichte Betonwannen als Tiefgaragen. Hier gibt es keine Mikrorisse, in die Wurzeln eindringen könnten. Das ist technisch nicht möglich.
13: Frey hat das Greenhouse vor 15 Jahren extra klimafreundlich konzipiert. Die begrünte Fassade ist Sichtschutz und CO2-Speicher, sorgt im Sommer für Schatten und Abkühlung. Ihre Entfernung wäre energietechnisch fatal, warnt Frey.
15: Zunächst mal würde natürlich der Kühlbedarf exorbitant anschwellen. Die Wohnungen würden sehr warm werden. Wir müssten eine Klimaanlage einbauen. Im Winter würde die Windgeschwindigkeit an der Fassade zunehmen, das heißt, der Wärmeabfluss wäre höher, es müsste mehr geheizt werden.
13: Auch Isabel Rosenkranz wehrt sich gegen den drohenden Abriss und ärgert sich über die Begründung der Eigentümer.
14: Gerade wenn noch gar kein fachliches Gutachten vorliegt. Also mich macht das fassungslos, wütend und traurig gleichzeitig.
13: Zusammen mit anderen Mietern sucht Rosenkranz den Dialog mit den Eigentümern, bisher ohne Erfolg. Immerhin, das Thema ist mittlerweile auch im Freiburger Gemeinderat angekommen. Das Umweltschutzamt hat der Hausverwaltung geschrieben und für den Erhalt der Fassade geworben. Doch mehr könne die Stadt nicht tun. Die Eigentümer könnten frei entscheiden, was sie mit ihrem Privateigentum machen. Auch der Naturschutzbund hat sich eingeschaltet und will den Abriss per Eilantrag verhindern. So viel Unterstützung tue gut, sagt Rosenkranz.
14: Egal, was da jetzt bei rauskommt am Ende, wir können sagen, wir haben dann wirklich nochmal alles getan.
13: Das nächste Ziel, ein unabhängiges Gutachten. Das soll prüfen, was das Sinnvollste ist. Etwas Zeit dazu bleibt wohl noch, denn die Bauarbeiten für den Abriss der Pflanzen wurden vorerst verschoben. Und nicht nur Isabel Rosenkranz hofft darauf, dass sie ganz ausfallen.
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2: Handys in der Schule, das sorgt immer wieder für kontroverse Diskussionen. Einige Bundesländer, die haben schon reagiert. In Rheinland-Pfalz beispielsweise sind ab dem 1. Februar kommenden Jahres Smartphones und andere digitale Endgeräte an Schulen bis einschließlich Klasse 10 grundsätzlich tabu. In Baden-Württemberg müssen Schulen seit Beginn dieses Schuljahres verbindliche Vorgaben für die Handynutzung aufstellen. SWR-Reporter Patrick Neumann hat sich das in Baden-Baden an einem Gymnasium angeschaut, wenn vor dem Unterricht die Smartphones der Schüler weggesperrt werden.
16: Ihr nehmt eure Handytaschen raus, öffnet, wenn der Magnet bei euch ist, die Tasche, verschließt dann euer Smartphone darin und packt es dann bitte zurück in die Tasche.
17: Vor dem Unterricht müssen die Schülerinnen und Schüler am Markgraf-Ludwig-Gymnasium in Baden-Baden ihre Smartphones in spezielle Hüllen stecken. Die werden dann am Lehrerpult elektronisch verschlossen. Erst nach dem Unterricht werden die Hüllen wieder entriegelt und die Handys können wieder entnommen werden. Auch wenn das Handy abgeben etwas wehtut, so sehen die meisten den Sinn der Sache aber ein, wie zum Beispiel Greta und Lea aus der 7. Klasse.
18: Am ersten Schultag war es halt schon eine Umstellung für uns, weil wir wussten ja so, manche Schulen wurde gesagt, dass jetzt eine Handytasche kommt.
19: Es gab schon einige Leute, die dann, gerade wenn der Lehrer zum Beispiel ins Lehrerzimmer ist und Arbeitsblätter drucken oder so, dann waren schon einige manchmal am Handy oder haben wir kurz Nachrichten geschrieben oder so und das ist jetzt halt eben nicht mehr und es ist auf jeden Fall ruhiger und die meisten konzentrieren sich mehr und auch in der Arbeit ist es deutlich besser.
17: Die etwa 10 Euro teuren Handyhüllen sind kleine Beutel. Sie sind aus einem speziellen Material gefertigt, sodass die Telefone nicht erreichbar sind. Der Lehrer Alexander Hassenstein ist froh, im Unterricht kommt es jetzt zu deutlich weniger Störungen.
20: Das ist ja auch ein wesentliches Ziel tatsächlich, was wir mit dieser Einführung der Handytaschen verfolgen, dass den Kindern auch bewusst ist, dass ich eben jetzt am Vormittag keinen Zugriff darauf habe und nicht ständig unter Spannung bin. Habe ich eine neue Nachricht bekommen? Habe ich irgendetwas, was ich erledigen muss? Muss ich mal schnell auf die Toilette, obwohl ich eigentlich gar nicht muss, nur um meine Nachrichten zu checken? Also das ist sicherlich etwas, was was die Konzentration und letztlich auch die Aufmerksamkeit und das Miteinander im Unterricht und auch darüber hinaus in den Pausen fördert.
17: Das Handyverbot im Unterricht gilt natürlich auch in den höheren Klassen. Felicitas Feierl ist 15 Jahre alt, obwohl sie natürlich auch gerne ein Handy benutzt, sieht sie aber ein, dass das Lernen mit Handy nicht gerade ideal ist.
0: Ich habe auch in den letzten Jahren auch realisiert, dass halt einfach die Schüler sehr abgelenkt waren durch die Handys auch teilweise. Einfach, sie mussten ja nicht mal an dem Handy dran sein, aber einfach, dass sie quasi das immer irgendwo in der Nähe hatten und keine Ahnung, ob die irgendwelche Nachrichten gekriegt haben oder so. Und ich glaube, dadurch waren die einfach unkonzentriert. Und deswegen muss ich sagen, dass ich es eigentlich sehr gut finde. Ich meine, wir geben die ja eben nur für den Unterricht ab. Und danach der Schule haben wir sie ja wieder. Und ich muss sagen, ich finde das sehr sinnvoll.
17: An den Schülerinnen und Schülern des MLG in Baden-Baden könnte sich der ein oder andere Erwachsene vielleicht sogar mal ein Beispiel nehmen. Ab und zu mal das Smartphone beiseite legen, das könnte nicht schaden, oder?
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2: Mit Andreas Bönisch. Künstliche Intelligenz ist gerade dabei, die Welt grundlegend zu verändern. Und mit so einer technologischen Revolution lässt sich natürlich auch gut Geld verdienen. Ob es sich lohnt, in KI-Aktien und KI-ETFs zu investieren und wie groß die finanziellen Risiken sind, bespreche ich nach den Nachrichten mit einem Experten vom Geldratgeber Finanztipp.
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2: Bringt heute viel Sonnenschein in Baden-Württemberg und Rheinland-Pfalz. Vielleicht sind mal ein paar Schleierwolken am Himmel. Die Höchsttemperaturen zwischen 17 Grad im hohen Westerwald und 24 Grad im Markgräfler Land. Dazu nur schwacher Wind.
1: 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Um 11.30 Uhr mit Marc Wengschek. Bundesbildungsministerin Prien sieht die Sicherheit jüdischer Bürger in Gefahr, sollte linken Spitzenkandidatin Eralp regierende Bürgermeisterin von Berlin werden. Das sagte sie am Abend in der ARD-Sendung Maischberger. Einzelheiten von Ruth Kirchner aus Berlin.
21: Prien, die jüdische Wurzeln hat, bezieht sich auf Vorwürfe gegen die Linkspartei wegen Antisemitismus und Kontakten zum Clan-Milieu. Teile der Linkspartei, insbesondere der Kreisverband Berlin-Neukölln, stehen deshalb in der Kritik. Bei einer Wahlparty der Linken in Neukölln am Sonntagabend war neben einer bekannten Kleingröße auch ein israelfeindlicher Aktivist anwesend. Prien warnt Grüne und SPD in Berlin vor einer Koalition mit der Linkspartei. Sie sei empört darüber, dass man überhaupt auf die Idee kommen könnte, so eine Partei zu unterstützen, sagte sie. Grünen Co-Chef Felix Banaschak sagte in derselben Sendung, er erwarte von der Linkspartei jetzt Klarheit und klare Sanktionen gegen Parteimitglieder, die sich antisemitisch äußern.
22: Die Bundesregierung will Täter härter bestrafen, die K.O.-Tropfen bei schweren Straftaten wie Vergewaltigung und Raub einsetzen. Der Bundestag berät heute zum ersten Mal über einen entsprechenden Gesetzentwurf. Bundesjustizministerin Hubich will durchsetzen, dass die Mindeststrafe hier auf 5 Jahre steigt. Damit würden Taten mit K.O.-Tropfen gleich bestraft wie Straftaten mit einer Waffe, so Hubich heute im ARD-Morgenmagazin.
23: Das ist schon ein starkes Signal und ein starkes Stoppschild, wenn man weiß, wenn man so etwas tut, dann ist man mit mindestens 5 Jahren Freiheitsstrafe dabei. Aber Abschreckung alleine hilft nie. Wir brauchen Aufklärung, wir brauchen eine bessere Prävention, alles, was dazugehört. Aber ich glaube, als Gesetzgeber ist es wichtig zu sagen, bis hierhin und nicht weiter. Und wenn du diese Linie überschreitest, dann wird es richtig heftig. Mhm.
22: Auch Fälle von häuslicher Gewalt sollen stärker bestraft werden. Ebenso das Erstellen, Besitzen und Verbreiten von Vergewaltigungsvideos. Dies seien keine Kavaliersdelikte, so die Bundesjustizministerin. Wegen der hohen Kraftstoffpreise prüft die US-Regierung nach eigenen Angaben einen Exportstopp für Diesel. Die USA waren zuletzt, nach dem Nahen Osten, der wichtigste Diesellieferant für Europa. US-Präsident Trump sagte am Rande der UN-Generalversammlung, eine Unterbrechung der Ausfuhren könnte einen kleinen Effekt auf die Spritpreise im Land haben. Er sei schon länger dafür gewesen. Die steigenden Kraftstoffpreise infolge des USA-Iran-Krieges setzen Trump vor den Kongresswahlen in einem Monat immer mehr unter Druck. Das Landgericht Karlsruhe verhandelt seit heute, ob die Drogeriemarktkette DM auf ihrer Internetseite apothekenpflichtige Arzneimittel vertreiben darf. Geklagt hatte die Wettbewerbszentrale. Das ist ein Verein, in dem unter anderem Verbände der deutschen Wirtschaft und auch die Industrie- und Handelskammern vertreten sind. Bisher dürfen einige Medikamente, die DM online und rezeptfrei anbietet, nur in Apotheken vertrieben werden. Es müsse generell geklärt werden, ob die Menschen beim Online Verkauf von Medikamenten geschützt werden müssen, so der Verein. Gegen einen Aufseher des ehemaligen bischöflichen Internats Albertinum in Gerolstein gibt es Vorwürfe aus der Zeit des Zweiten Weltkriegs. Der Mann ist vor 30 Jahren gestorben, ohne dass seine Taten bekannt geworden waren. Nach Recherchen einer albanischen Zeitung soll Johannes Arendt an Vergeltungsaktionen der Nazis in Albanien beteiligt gewesen sein. Dabei wurden auch Frauen und Kinder getötet. Das Bistum Trier sagt, es habe davon nichts gewusst. Gemeinsame Recherchen von SWR und Trierischem Volksfreund zeigen, dass der Aufseher offensichtlich seinen Lebenslauf gefälscht hat. In Hamburg treffen sich seit heute Forscher und Meteorologen zum Extremwetterkongress. Die Experten wollen dabei über die Auswirkungen des Klimawandels diskutieren und wie in Zukunft mit Hitzewellen, Starkregen oder Überschwemmungen umgegangen werden könnte. Nach Angaben des Robert-Koch-Instituts sind in diesem Jahr in Deutschland infolge von Hitze rund 16.000 Menschen gestorben. Wegen der zunehmenden Trockenheit gibt es immer weniger Blitze. Davon geht das Münchner Unternehmen für Blitzortungen Nowcast aus. Sowohl in Baden-Württemberg als auch in Rheinland-Pfalz sei die Blitzdichte mehr als ein Fünftel geringer als der Mittelwert aus den vergangenen 9 Jahren, so die Fachleute. Die meisten Blitze wurden demnach in Bayern gezählt mit mehr als 220.000. SWR Nachrichten, Redaktion Ute Weber.
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2: Gleich 11.35 Uhr im Studio Andreas Bönisch. Es passierte vor gut 26 Jahren. Im März 2000 platzte an den Börsen weltweit die Dotcom-Blase. Damit erlebte der Hype um die New Economy ein jähes Ende. Die großen Hoffnungen rund um Internet-Technologieunternehmen lösten sich in Luft auf. Der MSCI World Index beispielsweise brach damals um mehr als 50% ein. Für viele Kleinanleger war das ein finanzielles Desaster. Und das alles erzähle ich Ihnen jetzt, weil im Jahr 2026 die Euphorie an den Aktienmärkten rund um KI die Frage aufwirft, befinden wir uns in einer ähnlichen Blase wie im Jahr 2000, die jederzeit zerplatzen könnte? Genau darüber spreche ich mit dem Finanzexperten Emil Nefzger vom Geldratgeber Finanztipp. Herr Nefzger, kommt ein Crash oder wird der KI-Boom anhalten?
3: Das muss ich beides gar nicht mal ausschließen. Also KI kann als Technologie boomen, während KI-Aktien deutlich verlieren. Das war ja zum Beispiel auch in der Dotcom-Blase der Fall. Das Internet hat sich ja massiv durchgesetzt, obwohl es diesen Crash gab. Wichtig dabei ist, niemand kann jetzt verlässlich vorhersagen, ob und wann ein Crash kommt. In den Bewertungen der KI-Branche steckt sehr viel Zukunftshoffnung. Und die Kurse am US-Aktienmarkt sind deswegen auch sehr hoch im Vergleich zu den Gewinnen. Und bleiben jetzt die Gewinne hinter den Erwartungen zurück, dann können die Kurse fallen. Andererseits könnten aber auch die Investitionen die Produktivität und die Gewinne erhöhen und damit die hohen Bewertungen rechtfertigen. Am Ende ist so ein bisschen der Ausweg in das Verhältnis zwischen den Kursen und den Gewinnen. Das kann länger noch so bleiben. Es kann sich aber auch normalisieren, entweder durch fallende Kurse, steigende Gewinne oder beides gleichzeitig. Das sind so die Optionen, die es jetzt gibt, aber man kann schlecht sagen, in welche Richtung es dann geht.
2: Sollte es einen Crash geben, woran merke ich denn als Anleger, dass die KI-Blase kurz vor dem Platzen steht?
3: Das ist der wahrscheinlich schwierigste Punkt, weil ob eine Blase vorliegt, lässt sich nicht sicher feststellen. Das ist einfach keine ausgemachte Sache. Und auch wenn es eine gibt und sie gegebenenfalls platzt, lässt sich nicht verlässlich vorhersagen, wann das passiert. Also Dinge wie zum Beispiel diese historisch hohen Bewertungen sind Warnsignale, die liefern aber keinen zuverlässigen Ausstiegszeitpunkt, an dem Sie dann erkennen, wann Sie raus müssten.
2: Nehmen wir an, die Aktien von KI-Unternehmen stürzen ab, droht dann eine neue Finanzkrise?
3: Also es gibt neben den hohen Aktienbewertungen tatsächlich ein Finanzierungsrisiko. Ein Teil der KI-Investitionen wird mit Schulden finanziert. Und wenn jetzt die erhofften Einnahmen ausbleiben, dann kann natürlich auch die Rückzahlung dieser Schulden schwierig werden. Und so finanzielle Verflechtungen können dann natürlich Verluste über die Tech-Branche hinaus ins Finanzsystem verbreiten. Gegen so eine Gleichsetzung mit der Finanzkrise 2007, 2008 spricht aber unter anderem, dass vor allem Private Credit Fonds, aus denen große Summen kommen, höhere Eigenkapitalquoten als klassische Banken haben. Und im Gegensatz zur Finanzkrise 2007, 2008 ist das Risiko bekannt. Falls es an der Börse spürbar abwärts geht, heißt es also nicht, dass es automatisch auch eine Finanzkrise gibt.
2: Schauen wir auf das Investment in KI-Aktien. Welche Argumente sprechen dafür und welche dagegen?
3: KI kann natürlich die Produktivität steigern und neue Gewinne ermöglichen. Und auch die Investitionen in die KI-Infrastruktur können langfristig wirtschaftlichen Nutzen schaffen. Das heißt, die hohen Bewertungen von diesen Tech-Konzernen müssen deshalb nicht zwangsläufig ungerechtfertigt sein. Aber das Gegenargument, und das ist sehr, sehr wichtig, auch eine erfolgreiche Technologie kann ein schlechtes Investment sein, wenn der Einstiegspreis zu hoch ist. Das war ja zum Beispiel bei der Dotcom-Krise bei vielen Technologieaktien der Fall. Am Ende ist wichtig, immer daran zu denken, dass Investments in Einzelaktien mit Risiken verbunden sind. Und auch bei einer vielversprechenden Technologie können Einzelaktien stark verlieren.
2: Ganz genau, deshalb ist es ja sinnvoll, die Geldanlage breit zu streuen. Dafür eignen sich ETFs. Was ist über KI-ETFs zu sagen? Kann man in die weitgehend risikolos investieren?
3: Ein ETF ist nicht automatisch breit gestreut oder risikoarm. Das ist hier ganz wichtig. Ein KI-ETF verteilt das ETF zwar auf mehrere Unternehmen, konzentriert es aber auf ein gemeinsames Thema, nämlich die Branche rund um KI. Das heißt, man hat immer noch ein Klumpenrisiko. Es steckt ja dann das Geld in dieser einen Branche und wenn es in dieser Branche kracht, betrifft einen das viel, viel stärker. Ein weltweiter Aktien-ETF dagegen streut über Länder und Branchen hinweg. Auch so ein weltweiter Aktien-ETF trägt so mögliche Überbewertungen mit und kann erheblich verlieren. Das Risiko verteilt sich aber besser über viele Länder, Branchen und Firmen. Und andere Branchen können Verluste teilweise ausgleichen. Eine breite Streuung verhindert aber natürlich auch keinen allgemeinen Börseneinbruch.
2: Was raten Sie Privatanlegern, die sagen, ich möchte mit dem KI-Hype Geld verdienen und auch ein bisschen was für meine Altersvorsorge ansparen?
3: Ganz wichtig ist nicht, die gesamte Altersvorsorge auf KI und auf diesen KI-Hype auszurichten. Es gibt einfach keine Rendite ohne Risiko und man sollte da nicht gierig sein. Wer jetzt zusätzlich spekulieren will, dem raten wir bei Finanztipp, maximal 10% des Vermögens in riskante Anlagen wie Einzelaktien zu stecken. Und diese 10% gelten auch nur, wenn man dieses Geld problemlos übrig hat, also einen Totalverlust verkraften kann, wenn dieses Geld komplett weg wäre. Und diese 10% als Obergrenze gelten insgesamt, also für alle Einzelaktien, Themen, ETFs und so weiter zusammen, die Sie so in Ihrem Depot liegen haben. Für den langfristigen Vermögensaufbau sollte man weltweit über Branchen und Länder streuen, am besten über günstige weltweite Aktien-ETFs. Und dafür sollte man mindestens 15 Jahre Zeit mitbringen, solange sollten die Anteile liegen und zwischenzeitliche Verluste aushalten können. Und man profitiert dann ja auch trotzdem von den möglichen Gewinnen, die die KI-Branche macht, weil die sind ja auch in diesen weltweiten Aktien-ETFs drinnen, diese Firmen.
2: Der Finanzexperte Emil Nefzger vom Geldratgeber Finanztipp mit seinen Ratschlägen, wie man in den KI-Markt investieren sollte.
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2: Für einen Film braucht man ein spannendes Drehbuch und gute Schauspieler. Nun, das war mal ausreichend, ist es aber nicht mehr. Denn inzwischen ist Social Media voll von KI-generierten Miniserien. Da geht's um Liebe, Gefühle, Streit und große Emotionen. Also fast genauso wie im Kino, nur eben in Szene gesetzt von künstlicher Intelligenz. Ist die KI also dabei, den Entertainment-Bereich zu übernehmen? Die kalifornische Firma Fairground Entertainment probiert das gerade aus und lässt in den USA rund um die Uhr KI-generierte Inhalte im Fernsehen laufen. Zu sehen ist das auf dem TV-Anbieter Roku, auf einem kostenfreien werbefinanzierten Kanal und auf anderen Streaming-Plattformen. Unsere Los Angeles-Korrespondentin Antje Sieb hat reingeschaut.
4: Ich muss ehrlich gesagt ein bisschen gegen die Müdigkeit ankämpfen, während auf dem kostenfreien KI-Kanal die Serie Mythen und Legenden an mir vorbeiflimmert.
1: Myths and Legends.
4: Ein eintöniger Erzähler, kein Dialog, sich wiederholende Bilder, seltsame Schnitte. Es bewegt sich zwar was, aber das Ganze wirkt trotzdem wie eine schlechte Diashow über antike Heldensagen. In Kritiken zum erst kürzlich gestarteten KI-Kanal liest man häufig das Wort AI-Slop. Hinter den Inhalten steht Colin Petrie Norris von Fairground Entertainment. Dort können KI-Filmemacher ihre Werke einreichen und vielleicht werden sie gesendet. Die Urheber seien immer Menschen, betonte er in einem Gespräch mit Machine Cinema, einem Verbund von KI-Kreativen.
5: We do a lot of behind-the-scenes stuff. How did you make that?
6: Wir machen auch Behind-the-Scenes-Sachen. Wie hast du das gemacht? Was war deine Inspiration? Um zu zeigen, das ist ein neues Format, aber da stecken Kreative dahinter. Auch wenn sie nicht wie bei TikTok vor der Kamera stehen.
4: Menschen schreiben die Prompts und bauen das Endprodukt zusammen, zu Zeichentrickfilmchen, Kurzkrimis oder einer Doku über Jack London.
7: Was an 18-year-old Jack London. He was a wayward hobo on the road at the time, but he would go on to become one of the world's most widely read authors. The greatest story Jack ever wrote might have been the
4: one. Auch die allerdings wenig überzeugend. Selbst wenn KI Bilder möglich macht, die man nur schwer oder teuer filmen könnte. Genau das ist eins der Argumente für KI in Filmen. Sie macht Kreative unabhängig von großen Filmstudios und Millionenbudgets.
5: The fact that it democratizes it. So stories that could never be told before.
4: In Hollywood zweifeln viele daran, dass es für reine KI-Filme überhaupt ein Publikum gibt. Petri Norris dagegen hofft darauf, dass KI langfristig neue Möglichkeiten erschließt. Sowas wie personalisiertes Fernsehen, wo das Programm direkt auf die Nutzer reagieren kann.
5: But I think when consumers start getting something they couldn't get before,
6: wenn Kunden etwas bekommen, was sie vorher nicht hatten, wenn diese neue Form von Unterhaltung eine Rolle in ihrem Leben ausfüllt, dann ändert sich das.
5: I think that relationship changes.
4: Für ihn war wichtig, KI-Inhalte ins Fernsehen zu bringen. Er gibt allerdings zu, die Copyright-Frage ist nicht einfach. Es gab offenbar vorab lange Verhandlungen darüber mit den Streamern. Denn wer geschütztes Material oder Figuren verwendet, muss mit Klagen rechnen. KI-Modelle haben jede Menge davon im Training geschluckt und können es auch wieder ausspucken.
5: Don't be prompting for Star Wars characters in your shows.
4: Sein Tipp für Kreative, nichts prompten, was geschützt ist. Okay, das wäre relativ einfach. Trotzdem werde bei Fairground TV gegengecheckt mit Software und mit menschlichen Augen. Die Endverantwortung liege allerdings bei dem, der das Video erstellt.
5: We're providing a backstop before it goes into television, but it really is the creator's responsibility to learn about that.
4: Die Kosten für die Streamer dürften gering sein, meint Miranda Banks, Filmwissenschaftlerin von der Loyola Marymount Universität in Los Angeles. Ob es jemand guckt, könne man deshalb ja ruhig mal ausprobieren.
8: They can test things out. They're not putting a huge amount of money into kind of play spaces, things that they're testing out.
4: Solche Experimente in Sachen KI kämen häufig von Startups.
8: It's coming mostly from startups. I think that a lot of Hollywood execs are AI curious, but also there's some really serious concerns.
4: Bei den großen Playern der Branche käme KI zwar auch schon zum Einsatz, es gäbe aber auch noch mehr Vorbehalte.
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2: Um 11:45 Sonnenschein in Stuttgart und Mainz bei 15 Grad. In Trier leicht bewölkt, auch 15. In Mannheim Sonnenschein 16 Grad. Und so geht es heute auch weiter bei uns. Die Temperaturen gehen noch ein bisschen nach oben. 17 Grad im hohen Westerwald bis 24 Grad im Markgräfler Land.
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2: Bundesbildungsministerin Prien sieht die Sicherheit jüdischer Bürger in Gefahr, sollte linken Spitzenkandidatin Ehralp regierende Bürgermeisterin von Berlin werden. In der ARD-Sendung Maischberger sprach die CDU-Politikerin, die jüdische Wurzeln hat, davon, dass die Linkspartei Kontakte zu Antisemiten und ins Clan-Milieu hat. Der Einsatz von K.O.-Tropfen bei schweren Straftaten wie Vergewaltigung und Raub soll in Zukunft härter bestraft werden. Der Bundestag beschäftigt sich heute zum ersten Mal unter anderem mit einem Gesetzentwurf aus dem Justizministerium. Der sieht Mindeststrafen von bis zu 5 Jahren vor. Der Ölpreis ist weiter gesunken, seitdem Saudi-Arabien den Betrieb seiner Ost-West-Pipeline zum Roten Meer wieder aufgenommen hat. Das berichten Insider an den Börsen. Die Nordseesorte Brent verbilligte sich um 1,4% auf bis zu $97.91 je Barrel. Die DLRG hat in dieser Badesaison 12 Badetote mehr in Deutschland registriert als im Sommer davor. Demnach ertranken zwischen Anfang Mai und Ende der Sommerferien 248 Menschen, überwiegend Männer. Außerdem habe es mehr jüngere Opfer gegeben.
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2: Es ist eines der dunkelsten Kapitel in der deutschen Geschichte, die Nazi-Zeit. Damals wurden viele deutsche Juden enteignet, aus ihren Wohnungen und Häusern vertrieben. Die Geschichte seiner jüdischen Familie, die mal in Stuttgart wohnte, hat Adam Klein aus Zürich recherchiert und dabei hat er zufällig Thomas Koch kennengelernt. Beide waren zu Gast in SWR 1 Leute bei Nicole Köster.
9: Adam, deine Vorfahren, die waren eine Zeit lang in Stuttgart. Thomas, in dem Haus, in dem du heute lebst, haben die Hirschheimers gewohnt. Wie habt ihr dann nach dieser Begegnung, die ja wirklich spooky war, als diese Reisegruppe aus der Schweiz plötzlich in Stuttgart bei dir vor der Haustür stand, wie habt ihr dann gemeinsam weitergemacht? Wie ging das?
10: Also ich glaube, das Erste war, dass ich gesagt habe, wie toll, dass wir uns jetzt treffen, weil ich hatte schon angefangen mit den Recherchen. Wir müssen unbedingt Adressen austauschen, lass uns eine Dropbox machen. Ich habe so viele Dokumente im Staatsarchiv schon gefunden. Ich weiß nicht, ob du die hast. Und war so Feuer und Flamme und habe gedacht, ja, es ist irgendwie jetzt großartig, in den Recherchen weiterzukommen. Und im Hinterkopf hatte ich auch die Überlegung und habe gedacht, wir müssen für Adolf und Auguste Hirschheimer, die Urgroßeltern von Adam, Stolpersteine verlegen lassen, weil das war die zweite Frage, die ich mir stellte. Vor allen Häusern in dieser Hölderlinstraße im Stuttgarter Westen, rechts und links, liegen schon Stolpersteine, nur vor unserem Haus nicht. Und die Frage, die ich mir stellte, oder es waren zwei Fragen. Ich habe gefragt, wenn da keine liegen, dann war da vielleicht nichts. Oder wenn ja keine liegen, hat vielleicht noch niemand nachgeschaut. Und jetzt war natürlich ganz klar nach meinen Recherchen, es hatte noch nie jemand danach geschaut. Und dann habe ich Adam gefragt, wie ist es, sollen wir unsere Kräfte bündeln, um jetzt die Stolpersteine für deine Vorfahren da zu beantragen?
11: Ja, und ich war sowieso schon begeistert von der Idee, Stolpersteine verlegen zu lassen für meine Vorfahren. Es war auch mein ursprüngliches Ziel der Arbeit.
9: Vielleicht magst du es kurz erklären, für die, die mit den Stolpersteinen vielleicht nichts anfangen können, was die Stolpersteine genau sind.
11: Ja, so Stolpersteine sind kleine Messingplaketten, die verlegen werden vor dem letzten freiwilligen Wohnsitz von Opfern des nationalsozialistischen Regimes. Und da steht jeweils der Name, wann sie geboren wurde, kurze Angabe zur Person und dann das jeweilige Schicksal, ob es eine Flucht ist oder in den meisten Fällen irgendwie einen Tod. Und das ist dann eigentlich ein riesiges, europaumfassendes Kunstwerk und wird angeführt von Gunther Demning, einem Kölner Künstler. Er ist eigentlich der Erste, der das illegalerweise mal gemacht hat. Und jetzt ist das ein großes Ding. Und ich dachte, wie toll, das mache ich doch als Ziel von meinem Projekt, von meiner Maturarbeit für meine Vorfahren. Das Projekt hat sich dann mit unserer magischen Begegnung auch etwas anders entwickelt. Aber nach wie vor war das und ist unser gemeinsames Ziel, Stolpersteine für unsere Familie, für meine Vorfahren verlegen zu lassen.
9: Adam Klein und Thomas Koch bei uns in SWR1 Baden-Württemberg. Wir haben gerade von eurer gemeinsamen Idee gehört, Stolpersteine anfertigen zu lassen für die Vorfahren, Adam, von dir, die während der Zeit des Nationalsozialismus mehrfach fliehen mussten, die dann eben auch in Stuttgart waren. Du hast jetzt gesagt, dieses Projekt Stolpersteine hat sich dann irgendwie anders entwickelt. Wie hat es sich entwickelt?
11: Ja, es wurde dann ziemlich schnell klar mit ein paar Anfragen, ein paar E-Mails, dass in Stuttgart für meine Vorfahren so wahrscheinlich nicht möglich wird, weil in Stuttgart oder zumindest in dem Kreis in Stuttgart verlegt man die Stolpersteine eigentlich nur für Personen, die im Holocaust gestorben sind und nicht für Überlebende. Das hat verschiedene Gründe, aber ich glaube, hier ist das Schlüsselwort eigentlich, denn...
10: Ja, ich glaube einfach, wir haben viele Projekte dann miteinander gemacht und das, was uns über 2,5 Jahre jetzt verbindet, ist, dass es immer wieder Anlässe gab, Einladungen an Adam oder an mich vom Bezirksbeirat Stuttgart-West bei einem Erinnerungsgang am 9. November über unsere Begegnung und die Geschichte von Adams Familie zu erzählen, über unser Projekt zu erzählen. Und so haben wir kontinuierlich in den 2,5 Jahren viel schon gemeinsam unternommen. Wir waren auf dem Kommunikationskongress in Berlin, haben über die Zukunft von Zeitzeugenschaft gesprochen. Wir haben sehr früh schon die Frage gestellt, gibt es eine transgenerationale Erzählung über das, was in der Zeit des Nationalsozialismus passiert ist? Wie hat sich Judenfeindlichkeit in der Gesellschaft etabliert? Wie früh waren die Anfänge, wenn man darüber spricht, wäre den Anfängen? Also es waren alles Themen, die wir gemeinsam diskutiert haben, die dann auch bei Adam Teil von seinen Vorträgen war, im Hospitalhof mit 250 Jugendlichen, im Sommerrhein, in der Albertus-Magnus-Schule. Dann gab es Interesse von Medien, die uns fragten. Und ich glaube, so ist bei der Stolperstein-Initiative in Stuttgart allmählich ein Entschluss gereift, zu sagen, diese Geschichte ist so besonders und auch so tragisch, weil, das musst du dann noch erzählen, was auf der Flucht passierte, dass es vielleicht doch in dem Fall eine Möglichkeit gibt, Stolpersteine zu verlegen.
2: Thomas Koch und Ellen Klein in SWR 1 Leute. 11.53 Uhr.
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2: Mit Andreas Reinhardt.
12: Der Autozulieferer und Technologiekonzern Bosch hat im ersten Halbjahr mehr Umsatz gemacht. Er stieg um 3,6% auf 46,4 Milliarden Euro. Der Gewinn im Tagesgeschäft sank leicht auf 2,2 Milliarden Euro. Trotz vieler konjunktureller und geopolitischer Unsicherheiten bestätigt Bosch seine Umsatz- und Ergebnisprognose für das Gesamtjahr. Die Innenstädte in Deutschland werden bei vielen Menschen offenbar wieder beliebter. Nach einer Umfrage des Handelsverbands Deutschlands, HDE, wollen 80% der Menschen in Zukunft mindestens genauso oft wie bisher oder sogar noch öfter ins Stadtzentrum gehen. Einzelheiten von Jenny Bein aus unserer Wirtschaftsredaktion.
13: Das ist ein deutlicher Anstieg im Vergleich zur letzten Befragung vor 2 Jahren. Da lag der Wert noch bei 60%. Bei der aktuellen Umfrage des HDE gaben nur 17% an, dass sie in Zukunft seltener oder gar nicht mehr in die Innenstädte gehen wollen. Vor 2 Jahren war dieser Wert noch doppelt so hoch. Nach Meinung der Studienautoren ist das ein Beleg dafür, dass die Investitionen und Entwicklungsprogramme der vergangenen Jahre gewirkt haben. Der Hauptgrund für einen Besuch der Innenstadt bleibt laut Umfrage das Shopping. Ebenfalls weit oben auf der Liste stehen Restaurant- oder Cafébesuche. Das Kulturangebot der Städte zieht dagegen deutlich weniger Menschen an. Außerdem hat der Handelsverband abgefragt, was den Verbraucherinnen und Verbrauchern in den Innenstädten noch fehlt. Das Ergebnis: mehr Jugend- und Kinderangebote sowie eine bessere ärztliche und gesundheitliche Versorgung.
12: Beim Autozulieferer ZF am Standort Koblenz wird es bis mindestens Ende 2029 keine betriebsbedingten Kündigungen geben. Das haben ZF, die IG Metall und der Betriebsrat nach rund einem Jahr Verhandlungen vereinbart. Zudem gäbe es eine Vereinbarung zur Standortsicherung bis mindestens Ende 2031 und eine Planung zur Zukunft des Standorts. Vor einem Jahr hatte ZF am Standort Koblenz den Abbau von rund 450 Stellen bis zum Jahr 2030 angekündigt. Seitdem gab es Gespräche und Verhandlungen mit der IG Metall und der Arbeitnehmervertretung. Derzeit arbeiten rund 2000 Menschen am Standort in Koblenz. Das Raumfahrtunternehmen SpaceTech möchte seinen Standort in Immenstadt am Bodensee deutlich erweitern. Dazu soll ein neuer Gebäudekomplex entstehen. Zum Spatenstich heute Nachmittag kommt auch Ministerpräsident Cem Özdemir. Torben Langwald berichtet.
14: Geplant sind 3 miteinander verbundene Gebäude. Sie sollen SpaceTech und einer Tochterfirma Platz bieten für Produktion, Entwicklung und Verwaltung, heißt es in einer Pressemitteilung. Bis zu 200 neue Mitarbeiterinnen und Mitarbeiter könnten künftig in dem Gebäudekomplex arbeiten. Damit würde sich die Mitarbeiterzahl fast verdoppeln. SpaceTech stellt verschiedene Produkte für die Raumfahrt her. Dazu zählen Solargeneratoren, die Satelliten im All mit Strom versorgen, aber auch hochpräzise Laserinstrumente, beispielsweise für die Wissenschaft. Erst vor kurzem erhielt das Unternehmen einen Auftrag in Höhe von rund 250 Millionen Euro von der Europäischen Weltraumorganisation ESA. Der Neubau soll Ende 2028 fertiggestellt werden.
12: In der chinesischen Metropole Shanghai haben die Wettkämpfe der World Skills begonnen. Bei der Weltmeisterschaft der Berufe sind auch Teilnehmer aus Deutschland am Start. Aus Peking Christoph Kober.
15: Aus 68 Ländern kommen die etwa 1400 jungen Fachkräfte, die in Shanghai antreten. Sie messen sich in klassischen Handwerksberufen wie Zimmerer, Maurer, Fliesenleger oder Betonbauer, ebenso wie in hochmodernen Technologien. Das deutsche Team besteht aus 16 Handwerkern und 20 Fachkräften aus Industrie, IT und Dienstleistung. Für die Teilnehmer aus dem deutschen Baugewerbe hat Bundesbauministerin Verena Huberts von der SPD die Schirmherrschaft übernommen. Insgesamt geht es bis Samstag um Goldmedaillen in 64 Bereichen. Neu im Programm sind 7 Disziplinen, darunter Zahntechnik, digitale Mediengestaltung, Software-Testing oder Drohnentechnologie. Auch deswegen ist im Shanghaier Messezentrum eine spezielle Flugzone entstanden. Neben Profiküchen, Friseursalons, Stuckateurwerkstätten oder Optoelektroniklaboren für Feinwerktechnik. China ist zum ersten Mal Austragungsort der Weltmeisterschaft der Berufe. die seit 1950 alle zwei Jahre in unterschiedlichen Ländern stattfindet. Mit der Veranstaltung will die kommunistische Staats- und Parteiführung das Handwerk fördern und die berufliche Ausbildung aufwerten.
12: Der Ölpreis ist leicht gefallen. Das sollte eigentlich dem deutschen Aktienmarkt Rückenwind verleihen. Doch der Leitindex DAX gibt bis zum Mittag fast ein halbes Prozent nach auf 25.466 Punkte. Aus unserem Börsenstudio Detlef Landmesser.
16: Die Anleger hoffen vor allem auf eine Entspannung am Ölmarkt. Rohöl der Sorte Brent notiert wieder unter $100 pro Barrel. Dabei helfen auch Meldungen, dass Saudi-Arabien in Kürze wieder seine Ost-West-Pipeline in Betrieb nehmen will. Die Marktteilnehmer blicken aber auch hoffnungsvoll auf den Staatsbesuch des chinesischen Präsidenten Xi Jinping in Washington, der heute Abend beginnt. Sie setzen auf eine Verlängerung des Anfang November auslaufenden Zollmoratoriums. Zudem könnte es wichtige Vereinbarungen zum Handel mit Rohstoffen sowie künstlicher Intelligenz und Halbleitern geben. An den chinesischen Börsen dominierten im Vorfeld des Treffens weitere Verluste. Korea ging dagegen die KI-Rallye weiter, nachdem die US-Technologiebörse Nasdaq gestern einen neuen Rekordstand erreicht hatte.
12: Und das war's für diese Stunde aus der Wirtschaftsredaktion. Die Zeit 11.59 Uhr.
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0: Morgen dann zeitweise dichtere Wolken, teils böiger Wind bei 16 bis 24 Grad und am Freitag und Samstag überwiegend sonnig.
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2: Um 12 Uhr mit Marc Wengschek. In Hamburg treffen sich Meteorologen und andere Forscher zum 16. Extremwetterkongress. Die Experten wollen in den kommenden 3 Tagen über die extremer werdenden Auswirkungen des Klimawandels diskutieren. Details von Cedric Bies.
3: Zunächst ging es um das Thema Stürme. Die werden nachweislich immer heftiger und Experten raten Ländern, darauf zu reagieren. Zum Beispiel mit entsprechenden Bauvorschriften und Warnsystemen. Das steht in einem Bericht von Hilfsorganisationen, der zu Beginn des Extremwetterkongresses vorgestellt wurde. Ungute Neuigkeiten auch vom Bundesamt für Seeschifffahrt. Demnach war die Nordsee im vergangenen Jahr so warm wie noch nie. Warme Meere können die Gefahr von Hitzewellen verstärken. Hilfreich beim Umgang mit Extremwetter ist künstliche Intelligenz. Damit können Fachleute immer schneller und besser extreme Ereignisse vorhersagen.
2: Auf Deutschlands höchstem Berg Zugspitze haben sich mehrere Kubikmeter Felsen gelöst und eine riesige Staubwolke verursacht. Verletzt wurde niemand. Laut Bergwacht bröselt es weiter, das Gebiet ist nicht zugänglich und schwer einsehbar. Der Felsen auf der Zugspitze wird von Permafrost, also gefrorenem Untergrund, zusammengehalten, der unter dem Klimawandel und den steigenden Temperaturen leidet. Deshalb kommt es öfter zu Gesteinsabbrüchen. Das Bundeskabinett hat einen Aktionsplan gegen den Missbrauch von Sozialleistungen gebilligt. So sollen die Kommunen mehr rechtliche Möglichkeiten bekommen, um gegen sogenannte Schrottimmobilien vorzugehen. Konkret geht es dabei um kriminelle Banden, die Menschen aus anderen EU-Staaten nach Deutschland locken, sie in solchen Immobilien unterbringen und dann Sozialleistungen und Miete kassieren. Der Plan sieht zudem vor, dass Behörden mehr Daten austauschen dürfen, um den Missbrauch von Sozialleistungen schneller zu erkennen. Die Debatte um Antisemitismusvorwürfe gegen Teile der Linken in Berlin geht weiter. Grüne und SPD fordern von der Parteiführung Klarheit. Die Linke dürfe Antisemitismus in ihren Reihen keinen Millimeter Platz lassen, teilte die SPD auf Instagram mit. Die Grünen sagten, es brauche klare Linien, gerade beim Kampf gegen Judenfeindlichkeit. Bundesfamilienministerin Prien forderte SPD und Grüne auf, im Berliner Abgeordnetenhaus keine Koalition mit der Linken einzugehen. Die waren bei den Wahlen am Sonntag zur stärksten Kraft gewählt worden. Am 2. Tag der UN-Generaldebatte in New York wird die Lage und die Unterstützung der Ukraine Thema sein. Präsident Zelensky wird zuerst an einem Treffen des UN-Sicherheitsrats teilnehmen und dann eine Rede vor der UN-Vollversammlung halten. Er hatte sich gestern Abend mit US-Präsident Trump getroffen. Vertreter der USA sind gestern außerdem mit Vertretern des Irans zusammengekommen. Trump nannte die Gespräche danach sehr gut. Der iranische Präsident Pezeshkian wird heute ebenfalls eine Rede vor der UN-Generalversammlung halten. Vor dem Landgericht in Karlsruhe geht es seit dem Vormittag um die Frage, ob DM seine Online-Apotheke weiter betreiben darf. Geklagt hatte der Verein Wettbewerbszentrale, der den Online-Vertrieb im Grunde verbieten lassen will. Aus Sicht der Wettbewerbszentrale könne es nicht sein, dass DM Artikel anbiete, die eigentlich nur von Apotheken verkauft werden dürften. Bei den Arzneimitteln handelt es sich um rezeptfreie Medikamente wie Schmerzmittel. Der Technologiekonzern Bosch hat im ersten Halbjahr 2026 etwas mehr Umsatz gemacht als im Vorjahreszeitraum. Er stieg um 3,6% auf mehr als 46 Milliarden Euro, teilte das Unternehmen am Stammsitz in Gerlingen bei Stuttgart mit. Der Gewinn vor Steuern ging demnach dagegen leicht zurück von 2,3 auf 2,2 Milliarden Euro. Bosch will bis 2030 mehr als 20.000 Stellen abbauen, einen Großteil im Zuliefergeschäft Mobility in Deutschland. Beim Autozulieferer ZF in Koblenz wird es bis Ende 2029 keine betriebsbedingten Kündigungen geben. Darauf haben sich ZF, die IG Metall und der Betriebsrat nach rund einem Jahr Verhandlungen geeinigt. ZF hatte vor einem Jahr den Abbau von rund 450 Stellen bis 2030 angekündigt. Rund 300 von ihnen sollen noch in diesem Jahr zu einer Samsung-Tochter wechseln. SWR-Nachrichten, Redaktion Eva Zofko und Cedric Bies. Das Wetter in Baden-Württemberg und

0: Rheinland-Pfalz, ein Hoch bestimmt mit trockenen Luftmassen das Wetter. Die Vorhersage: weiterhin sonnig, maximal 17 Grad im hohen Westerwald und 24 Grad im Markgräfler Land. In der Nacht zunächst klar, 12 bis 5 Grad. Am Freitag und Samstag überwiegend sonnig, in der Frühe teilweise neblig. Es ist 12.05 Uhr.
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2: Mit Ralf Hecht, guten Tag. Die Berliner Linke, welche Chance hat sie, nach ihrem Wahlsieg eine Regierung zu bilden? Außerdem, Chinas Präsident Xi wird zum Staatsbesuch in den USA erwartet und Extremwetterkongress in Hamburg. Welche Themen stehen nach dem Hitzesommer im Fokus? Zuerst nach Berlin. Nach den Landtagswahlen geht es nun an die Regierungsbildung. In Sachsen-Anhalt dürfte das noch etwas dauern, denn hier steht ja die Quadratur des Kreises oder aber eine Zusammenarbeit von AfD und BSW an. In Mecklenburg-Vorpommern ist die Situation dagegen recht eindeutig und eher unstrittig. Dort wird die ja schon bestehende rot-rote Regierung um etwas grün erweitert werden, was eher problemlos verlaufen dürfte. Anders in Berlin. Dort tut man sich auf Landesebene schwer mit der Bildung einer rot-grün-roten Regierung. Und da spielt vieles mit rein. Natürlich, dass die Linken in Berlin alle ein wenig mehr links sind und weniger pragmatisch als in vielen anderen Landesteilen, aber auch Antisemitismus und seltsame Kontakte in die Unterwelt werden nun ausführlich diskutiert. Jan-Frederik Willems in unserem Hauptstadtstudio. Nun ist Berlin ja aber auch nicht einfach irgendeine große Stadt, sondern eben auch Hauptstadt und damit dann ja wohl auch im besonderen Fokus der Bundespolitiker. Welchen Einfluss versuchen die rot-grün-roten Bundespolitiker denn nun auf ihre Berliner Landeskollegen zu nehmen?
3: Also das zeigt sich ganz gut oder am besten wahrscheinlich an der Linken. Da kann man sogar ein bisschen zurückgehen, weil die Bundespartei schon sehr lange versucht, auf den Berliner Landesverband einzuwirken. Das hat schon 2024 angefangen. Da haben die Parteichefs Schwertner und damals noch von Aken versucht, in einem Beschluss zum Gazakrieg auch die extremeren Strömungen in der Partei einzufangen. Das ging ja auch dieses Jahr weiter. Da wurde auf dem letzten Parteitag im Juni ein Antrag gegen Antisemitismus beschlossen. Aber all das hat ja offensichtlich nicht verhindern können, dass es antisemitische Vorfälle in der Berliner Linken gab. Und damit blieb zum Beispiel auch gestern bei den beiden Fraktionschefs Heidi Reichneck und Sören Pellmann nur, dass man diese Bekenntnisse gegen Antisemitismus nochmal wiederholt, weil gerade die könnten in der Bundespolitik nämlich die Unterstützung einer linken Landeschefin im Bundesrat gebrauchen. Bei SPD und Grünen sieht das ein bisschen anders aus.
2: Und wie sieht es bei SPD und Grünen aus? Welche Versuche gibt es da, Einfluss zu nehmen?
3: Also wir haben da auf jeden Fall relativ harte Stimmungen gehört. Es gab direkt am Wahlabend ein Statement vom Grünen-Chef Banaschak, der ein weiteres Antisemitismusbekenntnis von der Linken gefordert hat. Bärbel Baas hat vorgestern nochmal behauptet, die Linke sei in weiten Teilen antisemitisch. Also da wird schon so ein bisschen Einfluss genommen, dass man sagen muss, oh, da wird schon einigermaßen eine Front aufgemacht gegen die Linke.
2: Die Front macht natürlich auch die CDU auf. CDU-Bundesfamilienministerin Karin Prien warnt auch dezidiert vor einer Regierung mit der Linken. Das geht aber auch nur, weil sich das Wahlergebnis von Berlin ja von den beiden anderen Landtagswahlen insofern unterscheidet, als die Union in Berlin wirklich noch eine starke Partei ist, trotz aller Verluste, theoretisch auch eine sogenannte Kenia-Koalition anführen könnte, also mit SPD und Grünen. Arbeitet denn schon jemand in die Richtung?
3: Also es sieht im Moment so aus, als arbeiten alle, also nicht nur Schwarz, sondern auch Rot und Grün in diese Richtung. Ich habe gerade den Grünchef Banaschak und die SPD-Chefin Bärbel Baas erwähnt. Da werden schon harte Geschütze aufgefahren gegen ein rot-rot-grünes Bündnis. Die Argumente der CDU haben sie selbst auch gerade erwähnt. Die Logik dahinter ist halt, Rot und Grün sind dann doch näher an einer Mitte-CDU als an einer Linksaußen-Linken. Und der Weg in Richtung Konservative wäre einfacher zu gehen. Und würde natürlich auch auf Bundesebene für die einiges leichter machen, ob es jetzt im Bundesrat ist oder in den Ministerrunden der Länder. Und man kann sich natürlich auch unangenehmen inhaltlichen Debatten um die wirklich strittigen Themen in der Berliner Landespolitik entziehen, indem man diese Diskussion jetzt so führt. Denn da stehen SPD und Grün dann doch ziemlich zerrissen zwischen CDU und linken Positionen da.
2: Ziemlich zerrissen zwischen linken und Unionspositionen. Also Kenia hätte auch schwierige Themen. Die Linke liefert ihren Gegnern extrem viel Material, das genutzt wird. Was wird am Ende kommen?
3: Also ich nehme das so wahr, dass hier in Berlin gerade eine regelrechte Kampagne gefahren wird gegen Rot-Rot-Grün. Einerseits gibt es natürlich die absolut berechtigte Frage, wie ernsthaft die linken Chefs gegen Antisemitismus in den eigenen Reihen vorgehen. Und wir erleben auch einzelne linken Abgeordneten. Ich rede da vom Bundestagsabgeordneten Ferhat Kocak, der mit Größen des organisierten Verbrechens in Berlin zumindest mal in Kontakt steht. Also wir erleben einzelne Abgeordnete und Politiker der Linken, die es ihrer Parteispitze auch wirklich schwer machen, als seriöse, staatstragende Kraft dazustehen. Aber diese plötzliche Vehemenz dieser Debatte, das komplette Ausbleiben von Sachfragen, zum Beispiel zur Wohnungskrise der Stadt, zu verkehrspolitischen Fragen, zur Kulturpolitik und dieser blinde Fleck bei allen anderen Parteien, warum es denn in Neukölln immer wieder zu antisemitischen Vorfällen kommt, all das lässt mich dann doch daran zweifeln, dass es hier auch abseits der Antisemitismusfrage einen aufrichtigen Willen für Rot-Rot-Grün gibt. Insofern sieht es im Moment eher nach Kenia aus.
2: Die Einschätzung unseres Hauptstadtkorrespondenten Jan-Frederik Willems. Und von Berlin in die Welt. Die UN-Generalversammlung in New York. Sie bietet Politikern aus aller Welt jeden Spätsommer Platz für große Reden, aber daneben eben auch die Gelegenheit, sich zu treffen, ohne ausgearbeitetes Programm, eine Tagesordnung oder gar eine protokollarische Ordnung. Und da wird dann oftmals versucht, Steine ins Rollen zu bringen. Aber natürlich bieten auch die Vereinten Nationen, der Weltsicherheitsrat, die Generalversammlung Gelegenheit zu mahnen, zu warnen und zu werben. Und genau das werde wohl heute mit Blick auf die Ukraine passieren, berichtet unsere Korrespondentin Giselle Uka aus New York.
4: Es sind vor allem die Europäer, die das Thema Ukraine immer wieder auf die Tagesordnung bei den Vereinten Nationen bringen. Zum Beispiel bei einer Sitzung im UN-Sicherheitsrat, wo die Franzosen aktuell den Vorsitz haben. Am Treffen im höchsten Gremium der Vereinten Nationen wird unter anderem der ukrainische Präsident Volodymyr Zelensky teilnehmen, bevor er im Verlauf des Tages Worte an die UN-Generaldebatte richtet. Auch die Rede des iranischen Präsidenten Masoud Pezeshkian wird mit Spannung erwartet. Vertreter des Irans und der USA hatten sich gestern am Rande der UN-Generaldebatte getroffen. US-Präsident Trump bewertete die Gespräche über den aktuellen Konflikt als sehr gut. Konkrete Ergebnisse nannte er allerdings nicht. Neben Staats- und Regierungschefs aus aller Welt sind in dieser Woche auch hochrangige Gäste bei den Vereinten Nationen eingeladen. Der Chef von OpenAI, Sam Altman, und auch Vertreter des Unternehmens Anthropic wollen im UN-Sicherheitsrat über Risiken von künstlicher Intelligenz informieren.
2: US-Präsident Trump wird all das nicht mehr mitbekommen, denn er hat seine Rede vor der Vollversammlung ja schon gestern gehalten und bekanntlich ist sein Interesse an den Vereinten Nationen ja nicht so groß, als dass er dort besonders lang verweilen würde. Und doch war in diesem Jahr etwas anders, meint unser UN-Korrespondent Martin Ganselmeier in seinem Kommentar.
5: Welch ein Kontrast zu Trumps Rede im vergangenen Jahr. Ohne Teleprompter schimpfte der US-Präsident damals über die Vereinten Nationen und andere im Saal anwesende Staaten. Diesmal las Trump seine Rede erstaunlich diszipliniert vom Teleprompter ab und er bedankte sich sogar zweimal ausdrücklich beim UN-Sicherheitsrat. Der vor einem Jahr drohende Ausstieg der USA aus den Vereinten Nationen ist endgültig vom Tisch. Auch weil Trump den Auftritt auf der Bühne der Weltöffentlichkeit mit goldenem Hintergrund genießt. Vielleicht aber hat er auch erkannt, dass selbst eine militärische Supermacht wie Amerika Konflikte wie die in Gaza oder in der Straße von Hormuz nicht im Alleingang lösen kann. Vermutlich ist ihm klar geworden, dass sein als Alternative zur UN konzipierter Friedensrat im Nahen Osten nicht wirklich vorankommt. Und mit Sicherheit bereut es Trump, dass er sich von Israel in einen Krieg gegen Iran verwickeln ließ. Die diesmal nur knapp 40 Minuten lange Rede enthielt immer noch genügend Aussagen, über die man nur den Kopf schütteln kann. Sein Selbstlob als Friedensstifter, der bereits 8 Kriege beendet hat, das Zitieren von Lobeshymnen, die ihm ausländische Staatschefs geschrieben haben. Sein Selbstbild, er sei der einzig Mutige, der handelt, während alle anderen nur reden. Wie auch seine Polemik gegen Leute, die künstliche Intelligenz regulieren wollen. Für ihn sind das die gleichen Leute, die den, Zitat Trump, Schwindel über Klimawandel verbreiten. Dass Trump diesmal staatsmännischer auftrat, hat vor allem innenpolitische Gründe. Kurz vor den Kongresswahlen im November sind die Umfragewerte für ihn und die Republikaner miserabel. Mehr als 70% der US-Bürger lehnen Trumps Außenpolitik ab. Vor allem die ständigen Attacken auf Amerikas Verbündete und die chaotische Zollpolitik kommen schlecht an. Noch stärker ist die Ablehnung des Kriegs gegen Iran und der Ärger über die deutlich gestiegenen Benzin- und Energiepreise. Deshalb wollte Trump die Bühne der Vereinten Nationen nutzen, um die US-Bürger nicht weiter zu verunsichern. Mehr Staatsmann und weniger Disruption. Der für ihn gesichtswahrende Kompromiss im Streit um Grönland kam da gerade zur rechten Zeit. Dankbar lobte Trump Dänemark, Grönland und die NATO, obwohl sich der neue Deal nicht so sehr vom bisherigen Abkommen unterscheidet. Auch beim Irankrieg gilt, Trumps Vernichtungsdrohungen gegen das Regime in Teheran klingen zwar schockierend, aber sie dürfen nicht darüber hinwegtäuschen, dass der US-Präsident verzweifelt einen Ausweg aus der Sackgasse sucht, in die er sich und sein Land hineinmanövriert hat. Die vielen Gespräche am Rande der UN-Vollversammlung können dazu beitragen.
2: Der Kommentar unseres Korrespondenten Martin Ganselmeier. US-Präsident Trump ist nach seiner Rede vor der UN-Generalversammlung gestern wieder zurückgereist nach Washington. Dass die Vereinten Nationen ihr Hauptquartier in den USA haben, hat für ihn den großen Vorteil, dass der ein oder andere Staats- oder Regierungschef die Chance nutzt, um auch in Washington vorbeizuschauen. Und das dürfte Trump deutlich lieber sein als ein Treffen in New York. In Washington ist er ja schließlich der Hausherr. Und man hat schon gesehen, wie wichtig ihm das ist. Und gerade jetzt dürfte ihm das besonders wichtig sein, denn es steht ein schwieriges Gespräch an. Am Abend unserer Zeit wird der chinesische Präsident Xi erwartet. Trump wird ihn persönlich auf der Andrews Air Base abholen, was eine besondere Ehre ist, aber nicht darüber hinwegtäuschen sollte, dass die Gespräche eben schwierig werden könnten. In Peking hat man sich darauf eingerichtet, auch wenn man nun vor allem das Positive in den Vordergrund stellt, wie unser Peking-Korrespondent Christoph Kober berichtet.
6: Kurz vor der Reise von Staats- und Parteichef Xi Jinping nach Washington macht China demonstrativ auf gut Wetter.
7: 2016年是中美关系的大年.
6: In einem knapp 3 Minuten langen Video, das es auf sozialen Netzwerken veröffentlicht, lobt das Außenministerium die Fortschritte im Verhältnis von China zu den USA. Beide Länder könnten Großes erreichen und zusammenarbeiten, trotz ihrer Unterschiede. Sie seien füreinander Chance und Segen, keine Bedrohung. Im Video dazu Cheeseburger und chinesische Hotpot-Küche. Doch die Differenzen sind zum Teil groß, sagt Miko Huatari, Direktor des Mercator-Instituts für China-Studien in Berlin. Zum Beispiel bei Exportbeschränkungen seltener Erden.
8: China continues to use critical raw materials as leverage.
6: China nutzt seinen Zugang zu Rohstoffen weiter als Hebel. Washington beschwert sich außerdem über zu viel Bürokratie beim Handel. Also da gibt's noch Spannungen. Zumal die US-Regierung ihrerseits die Ausfuhr von Chips und Geräten mit integrierter KI einschränkt. Bis Anfang November haben die USA und China einige der hohen gegenseitigen Einfuhrzölle ausgesetzt, die Trump einst losgetreten hatte. In China setzen Beobachter darauf, dass das Zollmoratorium verlängert wird. Ich fürchte, dieses Problem lässt sich nicht durch ein oder zwei Gipfeltreffen lösen. Bis es soweit ist, müssen die Maßnahmen ja nicht komplett einkassiert werden, aber beide Seiten sollten sich zurückhalten und in eine positive Richtung arbeiten. Sagt Sun Chenghao, Wissenschaftler am Zentrum für internationale Sicherheit und Strategie der Tsinghua-Universität in Peking. Immerhin, in den vergangenen Tagen haben US-Finanzminister Scott Bessent und Chinas Vizepremier He Lifeng darüber diskutiert, Einfuhrregeln für nicht essentielle Güter festzulegen. Und sie haben einen KI-Gesprächskanal vereinbart für Notfälle. Eine Verbindung, die Xi und Trump absegnen könnten. Sinnvoll, findet Sicherheitsanalyst Sun Chenghao. Kooperation bei künstlicher Intelligenz zwischen China und den USA fußt eben nicht auf gegenseitigem Vertrauen. Eben weil die Verlässlichkeit begrenzt ist, brauchen wir Kommunikation und Risikomanagement. Längst ist der Umgang mit künstlicher Intelligenz größter Streitpunkt zwischen den USA und China. Beide Länder sind global führend bei der Entwicklung. Trump will den US-Vorsprung vor China halten, auch indem die USA hochwertige Chips nicht an die Volksrepublik verkaufen. Und China belegt neuerdings Menschen, die Daten zur nationalen oder technologischen Sicherheit des Landes weitergeben könnten, mit potenziell lebenslangem Ausreiseverbot. Besonders im Fokus die Entwickler von künstlicher Intelligenz.
2: Zum Wetter und auch Klima. Fast schon wieder vergessen, der allzu heiße und trockene Sommer, aber tatsächlich, es gibt noch Leute, die sich mit extremem Wetter beschäftigen. Und sehr viele von denen sind zurzeit in Hamburg beim jährlichen Extremwetterkongress, bei dem es nicht nur um Hitzewellen und Dürren geht, sondern auch um Starkregen, Stürme und Hochwasser, um Hitzetote und Waldbrände und natürlich um den Klimawandel. Meteorologen, Klimaforscher, Behörden und Gemeindevertreter, aber auch Wirtschaftswissenschaftler und Versicherer treffen da aufeinander, tauschen sich aus und diskutieren. Den Aufschlag macht immer der Deutsche Wetterdienst. Jenny Witt in Hamburg. Welche neuen Fakten hat der Deutsche Wetterdienst denn heute präsentiert?
7: Also einige Hitzerekorde waren ja schon bekannt. Die 42 Grad zum Beispiel, die im Juni in Sachsen-Anhalt gemessen wurden. Aber Klimavorstand Tobias Fuchs vom DWD hat heute sehr viel mehr zum Ausmaß der Hitze insgesamt gesagt. Zwei Sätze stachen heraus. Erstens, dass man diesen Sommer zukünftig sogar als einen der kühleren einordnen wird. Und zweitens, dass Deutschland dieses Jahr erstmalig mit dem Mittelmeerraum zu vergleichen war, selbst wenn man sich nur die mittleren Temperaturen anschaute, also nicht die Temperaturrekorde. Eine extreme gesundheitliche Belastung, vor allem wenn auch die Nächte nicht abkühlen. Und daher gab es auch so viele Hitzetote dieses Jahr, 16.300 laut Robert-Koch-Institut. Dann fehlte auch noch nachweislich der Regen von März bis August, sagte der DWD. Da gab es deutschlandweit 30% weniger Niederschlag als üblich, im Süden sogar nur die Hälfte. Und das könnte zukünftig Ressourcenprobleme verursachen. Die Landwirtschaft wird mehr Wasser brauchen für Mais, Kartoffeln und Zuckerrüben. Gerade dann, wenn auch mehr Trinkwasser gebraucht wird. Und das könne zu Engpässe führen. Dazu noch die Waldbrandgefahr. Und der DWD erwartet auch zukünftig wieder Niedrigwasser in den Flüssen.
2: Beim Extremwetterkongress geht es ja nicht nur um Probleme, auch um Lösungen. Stichwort Klimaanpassung. Was steht denn dazu auf der Tagesordnung?
7: Heute werden noch genauere Vorhersagemodelle vorgestellt, damit sich die Menschen auf Starkregen oder beispielsweise Überschwemmungen einstellen können. Vom Kongress kommen auch Forderungen für bessere Frühwarnsysteme weltweit. Aber viele Lösungsansätze spielen auf lokaler oder regionaler Ebene, wie und wo der Küstenschutz angepasst werden muss. Dann das Thema Schwammstädte, also wie jeder größere Ort Systeme nutzen könnte, um Starkregen aufzufangen und Überschwemmungen zu vermeiden. Es gibt auch Sitzungen zur Energiewende, wie man Stromausfälle bei Extremwetter verhindern kann. Morgen steht dann Gesundheit bei Extremwetter auf der Agenda. Da geht es um den Schutz von Menschen in Pflegeheimen, um den Druck auf Krankenhäusern bei Hitzewellen und vieles mehr. Dieser Austausch unter Fachleuten, das ist seit Jahren eine der Stärken des Kongresses.
2: Aus Hamburg war das Jenny Witt. Und vor dem Landgericht Karlsruhe wird heute über eine Klage gegen die Drogeriemarktkette DM verhandelt. DM hat neben seinen vielen Vor-Ort-Filialen ja auch eine Online-Filiale und die ist nicht mehr nur Drogerie, sondern inzwischen auch Apotheke, zumindest was rezeptfreie Medikamente betrifft. Das missfällt nicht nur den Apothekern, sondern auch einem Verein, der sich Wettbewerbszentrale nennt und gegen DM geklagt hat. Kolja Schwarz aus unserer Rechtsredaktion, mit welcher Begründung soll DM denn dieser Verkauf nun verboten werden?
9: Ja, da muss man mal sich erstmal anschauen, wie ist das eigentlich in den normalen Apotheken und im normalen Drogeriemarkt? Und da geben die deutschen Gesetze vor, dass man in einem Drogeriemarkt keine Apothekenartikel verkaufen darf und andersrum auch nicht. Also da gibt es eine klare Trennung. Es darf in einer DM-Filiale keine Apothekenecke geben. So, das ist der Ausgangspunkt. Und es geht immer darum, dass in einer Apotheke natürlich auch beraten werden kann vor Missbrauch oder falscher Einnahme von Medikamenten. Deshalb gilt das so in Deutschland. Jetzt könnte man sich sagen, na ja, Moment, es gibt ja auch Online-Apotheken und zwar schon eine ganze Weile, seit vielen Jahren und da ist die Beratung ja auch nicht so gut. Das ist richtig, diese Online-Apotheken gibt es, weil das europäische Recht sagt, das muss möglich sein, dass Apotheken auch online verkaufen und auch in ganz Europa. Deswegen ist das auch in Deutschland möglich. Was hat DM also gemacht? Sie haben einfach eine Online-Apotheke gegründet und zwar in Tschechien und von da verkaufen sie jetzt diese Medikamente. Das ist alles noch nicht so problematisch. Rechtlich problematisch wird es jetzt. Dürfen die das so zusammen verkaufen auf ihrer Homepage? Und da sagt die Wettbewerbszentrale, nein, das ist eine Vermischung. Und das ist im Grunde nichts anderes, als wenn es jetzt in der DM-Filiale plötzlich Medikamente geben würde.
2: Wobei es ja aber eigentlich nur um diese leichten Medikamente geht. Also sie sind Apotheken, aber nicht rezeptpflichtig. Also auch keine so eine Online-Apotheke, wie man sie bisher kennt. Das spielt aber überhaupt keine Rolle, dass es eben nur um Aspirin und Ähnliches geht.
9: Naja, da sind die Hürden natürlich nicht ganz so hoch, aber auch für die gilt eben die Apothekenpflicht. Und die Wettbewerbszentrale sagt hier, wenn man das alles so zusammenbestellen kann, und DM wirbt ja auch sehr damit, sie sagen, alles zusammen einfach bestellt, das klingt irgendwie logisch, weil man natürlich Taschentücher und Nasenspray irgendwie zusammen braucht, also bestellt man auch alles zusammen. Und die Wettbewerbszentrale sagt, nein, das ist eine Vermischung und das führt zu einer Bagatellisierung, weil man dann vielleicht doch ein bisschen zu viel Medikamente bestellt, ein bisschen zu viel in den Einkaufswagen packt und dann das vielleicht auch falsch anwendet. Also, Sie sagen, hier ist der Schutz der Verbraucher ganz hoch und natürlich auch der Schutz des Wettbewerbs.
2: Das heißt, heute könnte es noch ein Urteil geben. Wie bewerten Sie die Aussichten der Klage?
9: Ja, also das klingt erstmal sehr nachvollziehbar, was die Wettbewerbszentrale da sagt, dass das eine Vermischung ist, denn in der normalen Apotheke und im normalen Drogeriemarkt dürfte das eben nicht vermischt werden. Und auf der Homepage ist es sehr vermischt. Ja, das ist ein anderes Unternehmen. DM hat extra ein Tochterunternehmen gegründet in Tschechien und die verkaufen die Medikamente, also könnte man sagen, keine Vermischung, sondern unterschiedliche Unternehmen, aber auf der Homepage, da bestellt man dann eben doch irgendwie alles zusammen und ob der Verbraucher wirklich erkennt, dass das unterschiedliche Unternehmen sind, ja, da habe ich meine Zweifel, deswegen glaube ich, dass das schon Aussicht auf Erfolg hat, zumal DM ja auch ganz offensiv damit wirbt, dass da alles zusammen zu bestellen ist. Also, ich glaube schon, dass das Erfolg haben kann, ob heute tatsächlich ein Urteil kommt, muss man mal sehen. Manchmal dauert es dann auch noch ein bisschen länger.
2: Und wäre das dann endgültig oder nur der erste Schritt in einem langen Weg durch die Instanzen?
9: In der Tat, das ist jetzt erstmal das Landgericht Karlsruhe, also die erste Instanz. Und hier hat dieses Urteil natürlich eine enorme grundsätzliche Bedeutung. Also DM, dürfen die das oder dürfen die das eben nicht? Für das Unternehmen hat das Bedeutung. Aber auch andere Unternehmen, Rossmann, Lidl, haben schon angekündigt, Arzneimittel zu verkaufen über ihre Plattform, wenn sie das denn dürfen. Also dieses Urteil hat eine enorme Bedeutung. Deswegen ist ganz klar davon auszugehen, dass das durch alle Instanzen gehen wird.
2: Aus unserer Rechtsredaktion waren das Informationen von Kolja Schwarz. Gut qualifizierte Berufseinsteiger haben es heute so schwer wie lange nicht auf dem Arbeitsmarkt. Es klingt erstaunlich, wo wir doch täglich über Fachkräftemangel reden, aber gerade die Stellenangebote für Berufseinsteiger sind extrem zurückgegangen. Um 66%, also 2/3 in den vergangenen 4 Jahren, so die Auswertungen des Jobportals Indeed. Und darüber spreche ich mit SWR-Wirtschaftsredakteur Michael Wegmar. Herr Wegmar, ganz kurz, wie definiert sich denn genau ein Einstiegsjob?
10: Naja, das heißt einfach, in einer Stellenanzeige wird noch keine Berufserfahrung vorausgesetzt. Dafür gibt es keine ganz genaue wissenschaftliche Definition. Indeed sagt zum Beispiel, bis etwa 3 Jahre nach Ausbildung oder Studium kann man noch als Berufseinsteiger gelten. Und das heißt dann in so einer Ausschreibung oft Juniorstelle oder Trainee oder Ähnliches.
2: Und warum sind jetzt diese Jobs für Einsteiger so stark zurückgegangen? -2/3 in den letzten Jahren?
10: Naja, der zentrale Punkt liegt natürlich auf der Hand. Das ist die schwache Konjunktur. Der gesamte Stellenmarkt ist zurückgegangen, nur eben nicht so außerordentlich stark. Und das liegt daran, sagt die zuständige Ökonomin bei Indeed, dass viele Unternehmen tatsächlich zuerst beim Nachwuchs sparen, wenn es schlecht läuft. Also nehmen wir Geld für neue, unerfahrene Beschäftigte in die Hand oder setzen wir auf bestehendes Personal. Neueinsteiger brauchen halt erstmal Einarbeitung, Weiterbildung, kosten also erstmal Geld. Es gibt noch 2 Bereiche, in denen tatsächlich mehr Einstiegsangebote da sind als früher. Dort, wo es besonders eng ist, Gastronomie und Pflege. Und ein wichtiger Punkt noch, künstliche Intelligenz hat für den Moment nichts mit diesem Rückgang zu tun. Sie hat keine Jobs für Einsteiger weggenommen, denn die Zahlen sind schon nach unten gegangen, noch bevor die ersten KI-Sprachmodelle auf den Markt gekommen sind.
2: Sehen andere Statistiken andere Organisationen denn das ähnlich oder ist die Analyse von Indeed jetzt besonders dramatisch?
10: Nein, im Gegenteil. Auch ein weiteres Jobportal, Stepstone, kommt zu einem ähnlichen Ergebnis, formuliert das nur ein bisschen anders. 2025 lag die Zahl der Einstiegsstellen 42% unter dem Fünfjahresschnitt. Und auch Zahlen von Behörden bestätigen dieses Bild. Die Bundesagentur für Arbeit in Baden-Württemberg stellt zum Beispiel fest, bei unter 25-Jährigen mit abgeschlossener Berufsausbildung, da ist die Arbeitslosigkeit sehr stark gestiegen. Und wenn wir jetzt mal kurz in die Zukunft schauen, die Konjunktur scheint ja im Augenblick wieder anzuziehen, also parallel dazu könnte auch der Arbeitsmarkt sich entspannen. Bis das aber bei den Einstiegsjobs ankommt, wird es dauern. Und mit so einem breiten Angebot wie vor ein paar Jahren rechne ich dann auch nicht mehr. Und das könnte doch wiederum mit künstlicher Intelligenz zu tun haben, denn viele Ökonomen, viele Wissenschaftler glauben, dass die mittelfristig gerade Einstiegsaufgaben wie Büroarbeiten automatisieren wird.
2: Michael Wegmer aus unserer Wirtschaftsredaktion über die schlechten Aussichten für Berufseinsteiger und soweit SWR aktuell am Mittag. 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
11: Herzlich willkommen. Bis 13 Uhr haben wir unter anderem diese Themen für Sie vorbereitet. Treffen bei den Vereinten Nationen. Wie steht es um die Ukraine und was kann und was wollen die USA noch tun? Grönland-Deal, ein Win-Win-Abkommen oder doch nur sehr viel heiße Luft? Und Fraktion, Kabinett, Parlament, die CDU und Merz suchen ihren Kurs und gute Argumente für die Reformen. Am Mikrofon begrüßt Sie Jochen Marmitt. Bühne frei, dachten wohl viele zu Beginn der aktuellen UN-Vollversammlung und die Sitzung des Sicherheitsrates. Der US-Präsident, er wird wohl kräftig austeilen und sich selbst in den Himmel loben. Doch Donald Trump hat sich ungewohnt diszipliniert präsentiert und deutlich weniger geschimpft. Immerhin. Auch bedankte er sich sogar zweimal ausdrücklich beim UN-Sicherheitsrat. Ein Thema war natürlich auch mit dabei bei diesem Treffen, die Ukraine und der russische Angriffskrieg. Wie weiter dort? Jetzt kam es zu einem persönlichen Treffen des ukrainischen Präsidenten Volodymyr Zelensky mit Donald Trump. Und auch in Kiew wurde dieses Treffen am Abend, hat es stattgefunden, verfolgt. Unser Korrespondent dort ist Florian Kellermann. Wie ist dieses Treffen denn gelaufen?
12: Die Äußerungen nach dem Gespräch deuten für mich nicht darauf hin, dass Trump und Zelensky sich da auf etwas wirklich Neues hätten einigen können. Zelensky hat gesagt, es sei um diese mögliche Teilwaffenruhe gegangen, nämlich im Energiesektor. Der Gedanke, Russland greift die ukrainischen Kraftwerke nicht mehr an und die Ukraine ihrerseits unterlässt die Angriffe auf die russischen Raffinerien. Trump werde das Russland noch einmal vortragen, hat Zelensky gesagt, aber im Grunde hat der Kreml das ja bereits abgelehnt. Ich gehe davon aus, weil man in Russland glaubt, die Ukraine mit diesen Angriffen auf den Energiesektor noch in die Knie zwingen zu können, vor allem im Winter, der jetzt bevorsteht. Wenn die Menschen besonders auf Strom angewiesen sind, weil sie eben ohne Strom die Wohnungen auch nicht mehr heizen können, das Wasser wird nicht mehr durch die Heizungen gepumpt. Zelensky hat gesagt, Trump habe ihn diesmal nicht aufgefordert, einseitig die Angriffe auf den russischen Energiesektor zu unterlassen. Das ist auch interessant, denn diese Aufforderung kam ja zuletzt immer wieder aus der US-Administration mit dem Argument, dass diese ukrainischen Angriffe die Preise für Treibstoff weltweit ansteigen lassen und das ist für Trump ein innenpolitisches Problem.
11: Heute nun hält Zelensky seine Rede vor der Vollversammlung. Was erwartet er sich davon?
12: Ich denke, Zelensky wird bei seiner Rede noch einmal klar herausarbeiten, die Ukraine ist bereit zu einer Waffenruhe und anschließenden Verhandlungen und Russland eben nicht. Zu einer allgemeinen Waffenruhe oder nur einer Teilwaffenruhe, etwa bezogen auf Luftangriffe oder auch nur auf den Energiesektor. Denn der Krieg betrifft ja direkt und indirekt viele Länder. Vor allem durch die Blockade des Schwarzen Meeres. Die Ukraine kann ihr Getreide dort nicht verschiffen, Russland auch nicht. Und dadurch steigen die Preise weltweit. Und für viele Länder ist das eine Belastung. Zelensky legt natürlich Wert darauf, zu sagen, dass nicht die Ukraine Schuld daran hat, hier kurzfristig Abhilfe zu schaffen, sondern Moskau. Außerdem wird Zelensky wohl noch einmal, so denke ich, um Raketen für das US-Luftverteidigungssystem Patriot bitten. Dieses System ist ja das einzige, das bisher in der Ukraine dazu sich in der Lage gezeigt hat, russische ballistische Raketen abzuwehren.
11: Schauen wir noch auf die Situation in der Ukraine derzeit. Wie ist, kann man sagen, die Lage und wie blicken vor allen Dingen die Menschen auch auf diese Veranstaltung, diese Vollversammlung in den USA?
12: Die Menschen in der Ukraine erwarten sich nicht viel von der Vollversammlung. Sie werden das auch nicht so aufmerksam verfolgen, einfach weil sie im Moment kaum Hoffnung haben, dass solche Treffen, dass Diplomatie überhaupt im Moment etwas erreichen kann. Die Front hält die Ukraine im Moment zwar stabil, sie kann dort sogar solche Erfolge verbuchen, die es Russland kaum möglich machen, in diesem Jahr das russische Kriegsziel, das nächste russische Kriegsziel zu erreichen, also die Eroberung des gesamten Donezk-Beckens. Aber die russischen Luftschläge gegen das ukrainische Hinterland hören einfach nicht auf. Auch hier in Kiew, in der Hauptstadt, ist schon seit gestern Abend und den ganzen Vormittag über heute eine Detonation nach der anderen zu hören. Ziele in der Nähe des Hauptbahnhofs wurden getroffen, heißt es, auch Tankstellen. Russland zerstört hier gezielt das wirtschaftliche Potenzial der Ukraine, den Agrarsektor, weil die Ukraine ihr Getreide nicht über das Schwarze Meer exportieren kann, und auch den Stahlsektor durch direkte Angriffe auf Hochöfen und andere Industrieanlagen. Das heißt, der Krieg setzt der Ukraine tatsächlich immer noch mehr zu.
11: Aus Kiew, Florian Kellermann hier in der SR-Infobilanz am Mittag. Und damit zu einem Deal des US-Präsidenten, der auch ganz frisch gelaufen ist. Donald Trump hat ja seinen Grönland-Deal am Rande der UN-Generaldebatte als persönlichen Erfolg verkauft. Auch Dänemarks Ministerpräsidentin Frederiksen und auch der grönländische Regierungschef, die haben sich durchaus positiv geäußert. Aber man muss schon die Frage stellen, wie viel Neues enthält dieses Abkommen denn nun wirklich? Und ist es diese ganze Aufregung wert? Und was meinen eigentlich die Menschen in den USA dazu? Ralf Borchert berichtet von dort.
13: Als Donald Trump kurz vor Vertragsunterzeichnung ans Mikrofon ging, klang der US-Präsident ungewohnt zugewandt und versöhnlich. Wir werden ein hervorragendes Verhältnis zueinander haben und werden in sehr enger Abstimmung zusammenarbeiten. Keine Rede mehr davon, Grönland kaufen oder besitzen zu wollen, es gar zu einem Teil der USA zu machen, wie Trump früher gedroht hatte. Dänemarks Ministerpräsidentin Mette Frederiksen stimmte in das Lob für das neue Abkommen ein.
14: This deal is good for the United States.
13: Dieser Deal ist gut für die Vereinigten Staaten, gut für Grönland, für Dänemark, für das NATO-Bündnis und deshalb auch gut für Europa.
14: Also good for Europe.
13: Auch von Grönlands Regierungschef Jens Frederik Nielsen versöhnliche und höchstens sanft kritische Töne.
15: It is an agreement with us.
13: Für Grönland ist es kein Abkommen über uns, sondern mit uns, betonte Nielsen und sprach mit einem Dank an Präsident Trump von einem Gewinn für alle drei Vertragspartner.
15: This is a win-win-win agreement. Thank you, Mr. President.
13: Die neue Vereinbarung ergänzt ein schon seit 1951 bestehendes Sicherheitsabkommen zwischen Dänemark und den USA. Die bereits existierende US-Militärbasis im Norden Grönlands soll modernisiert und ausgebaut werden. Im Süden und Osten der Insel sollen zwei neue US-Stützpunkte entstehen. Staaten, die nicht der NATO angehören, sollen dauerhaft keine Streitkräfte auf der Insel stationieren und auch nur begrenzt investieren dürfen. Gemeint sind vor allem China und Russland. Im Gegenzug verpflichten sich die USA, Kultur und Lebensweise der grönländischen Gesellschaft, damit ihr Selbstbestimmungsrecht zu respektieren. US-Außenminister Marco Rubio nannte das Abkommen einen durchschlagenden Erfolg. Es gilt dauerhaft, für immer. Wir können alle notwendigen Einrichtungen zur Raketenabwehr und Ähnlichem aufbauen und künftige Investitionen zusammen mit Dänemark kontrollieren, betonte Rubio im Fernsehsender Fox News. Auch Trump-freundliche US-Medien stellen das Abkommen als strategischen Sieg des Präsidenten dar. Fox-Kommentator Mark Thiessen etwa meint, es ist besser, als Grönland vollständig zu kontrollieren oder gar zu einem Teil der USA zu machen. Dänemark finanziert massive Sozialprogramme für die Grönländer. Warum sollte das der US-Steuerzahler unterstützen? Lasst uns die Kontrolle über die Stützpunkte und andere Landesteile haben und einen Plan für die Ausbeutung ihrer Rohstoffe. Trump-kritische US-Medien wie der Sender CNBC betonen dagegen, dass die jetzige Vereinbarung nur das Abkommen von 1951 und die darin enthaltenen Rechte der USA an neue Gegebenheiten anpasst. Der Politikwissenschaftler Ian Bremmer bilanziert, Trump brauche gut 6 Wochen vor den Kongress-Zwischenwahlen in den USA unbedingt Erfolge. Er habe dieses Abkommen gewollt, weil mit dem Iran derzeit kein Abkommen möglich sei. Die Logik ist, ich weiß, dass ich dort in den nächsten Wochen keinen Deal zustande bringe, also konzentriere ich mich auf Grönland, wo ich eine bisher unpopuläre Politik beenden und etwas unterschreiben kann, so Bremmer im Radiosender NPR.
11: Auch ein weiteres Thema für die Vereinten Nationen sind die nicht enden wollenden Kämpfe im Jemen und die daraus immer weiter ansteigende Zahl von Menschen auf der Flucht. Mehr als 130.000 sind im Jemen seit Anfang des Monats gezählt worden. UN-Flüchtlingshelfer warnen nun, dass die Zahl bis Ende des Jahres deutlich steigen könnte. Hintergrund ist auch der Vormarsch der pro-iranischen Houthi-Miliz. Vor der aktuellen Eskalation wurden nach Angaben des Hilfswerks bereits mehr als 5,2 Millionen Menschen vertrieben. Von vor Ort berichtet Anna Osius.
16: Sie hocken in einer Ecke eines Schulhofs auf dem Boden. Die jemenitische Schule in der Provinz Taiz wurde zu einer Flüchtlingsunterkunft umfunktioniert. Jamil Salam, seine Frau und seine kleinen Kinder leben jetzt hier. Es ist eine schwere Zeit, erzählt Jamil der Nachrichtenagentur Reuters. Unsere Familie wurde getrennt. 5 Kinder habe ich hier, 3 sind noch im Husi-Gebiet. Wir wurden vertrieben, wir konnten nichts mitnehmen, wir haben nichts mehr. Die Angriffe sind heftig, wir sind gerade noch mit dem Leben davongekommen. Wie Jamil sind Zehntausende im Jemen vor den anhaltenden Kämpfen geflohen. Die humanitäre Krise wächst täglich, sagt Baba Balogh vom UN-Flüchtlingshilfswerk UNHCR. Die Kämpfe verschärfen sich und das könnte zu weiteren Massenvertreibungen führen. Immer mehr Menschen fliehen innerhalb des Jemen oder sogar nach Djibouti, Somalia und in andere Länder. Die Kämpfe im Jemen weiten sich auf mehrere Frontlinien aus. Seit Anfang September wurden mehr als 130.000 Menschen gezwungen zu fliehen. Und die Kämpfe gehen weiter. Die Husi-Miliz und die Truppen der international anerkannten Regierung, die von Saudi-Arabien unterstützt werden, leisten sich heftige Gefechte. Allein in den vergangenen Tagen soll es im Jemen mehr als 150 Tote gegeben haben. Saudi-Arabien bombardiert die Husi aus der Luft. Der Konflikt zwischen den Husi und Saudi-Arabien war vor wenigen Wochen aufgrund des US-Iran-Kriegs wieder aufgeflammt. Die Husi haben nun die gesamte Westküste des Jemen erobert und erklärten ihre Kontrolle über die strategisch wichtige Meerenge Bab el-Mandab im Roten Meer. Durch eine Seeblockade soll nun Saudi-Arabien kein Öl mehr durch die Meerenge exportieren können. Ein herber Schlag für die wichtigste Ölexportnation der Welt mit unmittelbaren Auswirkungen auf den internationalen Ölpreis. Mehrmals griffen die Husi Saudi-Arabien mit Drohnen an. Immerhin, eine wichtige zerstörte Pipeline soll nun wieder in Betrieb kommen. Die Husi werden vom Iran unterstützt. Sie zählen Beobachtern zufolge, ähnlich wie die Hisbollah im Libanon und die schiitischen Milizen im Irak, zur iranischen Achse des Widerstands gegen Israel. Obwohl sie durchaus im Jemen ihre eigene Agenda haben, sehen einige Beobachter klar Irans Handschrift im Handeln der Miliz. Und das schade dem Jemen, sagt Amr Hamsawi vom Carnegie Middle East Institute bei Al Jazeera. Insgesamt agiert die iranische Seite über ihre Stellvertreter auf eine Weise, die die nationale Souveränität all dieser Länder bedroht, wenn nicht gar zerstört. Das ist im Libanon passiert, lange Zeit in Syrien, im Irak und das ist, was jetzt im Jemen passiert. Saudi-Arabien soll nun Hilfe unter anderem aus Großbritannien erhalten. Die britische Luftwaffe will saudische Militärflugzeuge im Kampf gegen die Husi in der Luft betanken. Auch saudische Verbündete wie Ägypten, Türkei und Pakistan haben ihre Unterstützung zugesagt. US-Präsident Trump hingegen war in den vergangenen Tagen zunächst sehr zurückhaltend mit Hilfe, sehr zum Missfallen der eigentlich eng mit den USA verbündeten Saudis.
11: Anna Osius berichtete aus dem Jemen. Sie hören die SR-Info-Bilanz am Mittag. Weitere Meldungen des Tages hat Denise Friemann.
17: Gut eine Woche vor dem geplanten Inkrafttreten des neuen Tankrabatts appelliert das Bundeskartellamt an die Mineralölkonzerne. Kartellamtspräsident Mundt sagte der Rheinischen Post, die Unternehmen müssten die Steuersenkung vollständig und möglichst schnell an die Kunden weiterreichen. Er räumte allerdings ein, dass das Kartellamt die Konzerne nicht dazu verpflichten könne. Die Behörde werde die erneute Senkung der Energiesteuer aber eng begleiten. Den ab Januar geplanten Spritpreisdeckel sieht der Kartellamtschef dagegen skeptisch. Entscheidend sei, wie der Höchstpreis festgelegt werde und wie dabei die Kosten der Mineralölkonzerne berücksichtigt würden. Stürme werden weltweit zwar nicht häufiger, dafür aber immer intensiver. Das ist das Ergebnis des neuen Weltrisikoberichts, den das Bündnis Entwicklung hilft und die Ruhr-Universität Bochum heute auf dem Extremwetterkongress in Hamburg vorgestellt haben. Das höchste Risiko durch Stürme gibt es laut der Studie in den Philippinen, in Mexiko und Madagaskar. Deutschland liegt auf Rang 167. Die Forschenden betonen, dass nicht nur die geografische Lage eine Rolle beim Katastrophenrisiko spielt, sondern auch die Bedingungen vor Ort. Sie schreiben, ein Hurricane, der in der Dominikanischen Republik vergleichsweise glimpflich ausgehe, könne im benachbarten, deutlich ärmeren Haiti schon katastrophale Folgen haben. Im Saarland sollen in den nächsten 6 Monaten insgesamt 15 neue Stellen für Richter und Staatsanwälte entstehen. Das hat das Justizministerium mitgeteilt. 5 Stellen sollen demnach sofort geschaffen werden, 5 zum Jahreswechsel und weitere 5 im 1. Quartal kommenden Jahres. Damit setzt das Saarland eine Vereinbarung von Bund und Ländern zur personellen Stärkung der Justiz um. Die zuständige Ministerin Berg betonte, ein starker Rechtsstaat brauche eine starke und handlungsfähige Justiz. Der Saarländische Richterbund erklärte, mit den neuen Stellen werde der saarländische Justizdienst spürbar entlastet. Das Saarland fördert Unternehmensgründungen aus Hochschulen mit rund 3,2 Millionen Euro. Wie das Wirtschaftsministerium mitteilte, wird mit dem Geld das Projekt Impuls 2.0 der Universität des Saarlandes und der HTW finanziert. Studierende und Wissenschaftler sollen dabei von der ersten Geschäftsidee bis zum Markteintritt begleitet werden. Ziel sei es, mehr wissenschaftliche Ideen in neue Unternehmen zu überführen. Die Förderung wird zu 60% aus Landesmitteln und zu 40% durch die EU finanziert.
11: Die Schockwellen der Landtagswahlen in Mecklenburg-Vorpommern und Berlin, sie schwingen noch immer, vor allen Dingen durch die CDU. In Berlin abgewählt, in Schwerin komplett raus. Die Stimmung in der Union mehr als angespannt. Das war auch spürbar beim Treffen der Fraktion gestern Nachmittag. Frust war da ein Begriff, der recht häufig fiel, aber auch gleichzeitig war Rückendeckung zu hören. Katrin Aue fasst das Treffen zusammen.
18: Dienstagnachmittag, kurz vor 15 Uhr auf der sogenannten Fraktionsebene im Bundestag. Die Abgeordneten von CDU und CSU kommen zusammen. Angeblich ist die Stimmung vor allem nach der historisch schlecht gelaufenen Wahl in Mecklenburg-Vorpommern historisch schlecht. In Medien ist von Kanzlerdämmerung die Rede. Auch von einer möglichen Revolution in der Fraktion wird geraunt. Also,
19: was macht denn Revolution besser?
18: Fragt Daniela Ludwig von der CSU.
19: Revolution hat noch nie irgendwas zum Besseren gewendet.
18: Der CDU-Abgeordnete Bastian Ernst aus Niedersachsen antwortet, nach dem Kanzler gefragt, wie aus der Pistole geschossen.
20: Der Kanzler bleibt. Da sehe ich gar keinen Zweifel dran. Aber der Kanzler hat sicherlich auch gemerkt, dass wir was verändern müssen. Und deswegen hat er auch gesagt, dass wir in die Zukunft schauen.
18: In die Zukunft schauen, etwas verändern. Das hat auch Fraktionschef Thorsten Frey im Sinn. Vor der Sitzung mit dem Kanzler analysiert er, die Wahlen vom Wochenende seien nicht nur Protestwahlen gewesen.
21: Sondern dass darüber hinaus eben auch der Fingerzeig auf bestimmte thematische Leerstellen gegeben worden ist. Damit müssen wir uns beschäftigen, das müssen wir annehmen und daraus müssen wir dann auch die entsprechenden Lehren ziehen.
18: Dann vergehen gut 2,5 Stunden. Einzelne der rund 200 Abgeordneten melden sich aus der Sitzung, beschreiben eine konstruktive, offene Stimmung, eine auch selbstkritische Rede des Kanzlers und vereinzelt Kritik aus der Fraktion, unter anderem am Kommunikationsstil des Kanzlers. Sepp Müller aus Sachsen-Anhalt zur Atmosphäre.
22: Es war der Situation angemessen. Wir haben die historisch schlechtestes Wahlergebnis. Wir fliegen zum ersten Mal aus dem Landtag raus. Da gibt es nichts schön zu reden. Und deswegen war das jetzt keine Sektstimmung, sondern eher Trauerfeier.
18: Teilnehmer schildern, Friedrich Merz habe in seinem Redebeitrag nochmal für die geplanten Reformen geworben, etwa bei Rente und Pflege. Serap Güler, CDU-Abgeordneter aus Nordrhein-Westfalen, beschreibt den Weg, den der Kanzler gehen will, so.
23: Ich glaube, einerseits ist es schon das Thema Gerechtigkeit. Das hat der Bundeskanzler ja gestern auch nach den Gremiensitzungen deutlich gemacht, dass es viele Menschen in unserem Land gibt, die sich abgehängt fühlen, die sich nicht mitgenommen fühlen, sie wieder besser anzusprechen, auch politisch mitzunehmen. Auf der anderen Seite aber auch die Entschlossenheit zu zeigen, wir reformen, damit das Land auch in 30 Jahren noch zukunftsfähig ist.
18: Allerdings, bei den Reformen gibt es seit Wochen Fragezeichen, unter anderem beim Koalitionspartner SPD. CDU-Parlamentarier Tilman Kuban warnt davor, das Rentenpaket wieder aufzuschnüren.
24: Wenn man die eine Seite aufmacht, werden auch viele andere Seiten
0: Arbeitszeiten wieder aufgemacht werden. Dann geht es ums Thema Minijobs, wo man nochmal nachverhandeln könnte. Da geht es um die Frage der Kopplung an die Lebenserwartung erst ab 2031. Dann geht das gesamte Konzept wieder auf und das wäre ein schwerer Fehler.
17: Nur, wie soll das zusammengehen? Den Reformkurs beibehalten und stärker das Thema Gerechtigkeit in den Mittelpunkt stellen. Die Belange von Union und SPD unter einen Hut bekommen. Fraktionsvize Matthias Mittelberg glaubt, das geht.
3: Am Ende ist allen klar, dass wir nur eine Chance haben, wenn wir jetzt insgesamt geschlossen in der Unionsfraktion, aber am Ende auch geschlossen in der Regierung handeln. Wenn wir uns jetzt irgendwie auseinandertreiben lassen, dann scheitert nicht nur diese Regierung, dann wird am Ende auch dieses Land scheitern.
17: Geschlossenheit und Rückendeckung. Dieser Sitzungstag in seiner Unionsfraktion geht für den Kanzler glimpflich aus.
11: Und seinen Weg weitergehen will der Kanzler auch, indem er inhaltlich schon eine weitere Debatte auf den Weg gebracht hat. Eine Debatte über die duale Krankenversicherung, privat und gesetzlich. Es solle keine grundsätzlichen Änderungen am System geben, hieß es dann aber. Änderungen wären durchaus denkbar. Ja, wie denn nun? Bitte, Sonnissen.
4: Friedrich Merz hat ein Problem ausgemacht. Die Menschen hätten das Gefühl, dass es nicht mehr gerecht zugeht im Land. Das zeigt sich aus Sicht des Kanzlers zum Beispiel in der Arztpraxis.
5: Wenn in der Bevölkerung sich der Eindruck verfestigt, dass diejenigen, die privat versichert sind, sofort jede Leistung bekommen und diejenigen, die gesetzlich krankenversichert sind, Wochen und Monate darauf warten müssen, dann ist das genau ein solches Gerechtigkeitsproblem.
4: Und für einen Moment klingt es so, als wolle der Kanzler das bisherige System von gesetzlicher Krankenversicherung und privater Krankenversicherung in Frage stellen, zumindest in der jetzigen Form.
5: Es gibt gute Gründe für beide Systeme, aber wenn die Bevölkerung das als ein so massives Problem ansieht und ich teile die Einschätzung, dann müssen wir daran etwas ändern. Und genau darüber werden wir reden.
4: Sagt es, ohne Details zu nennen, und verlässt die Pressekonferenz. Andere, wie Unionsfraktionschef Thorsten Frey, müssen später klarstellen, was der Kanzler eigentlich gemeint habe.
24: Dass das System aus gesetzlicher Krankenversicherung und privater Krankenversicherung in Frage stünde, das kann ich nun absolut nicht sagen. Das ist auch nicht gemeint gewesen vom Bundeskanzler und das wäre auch nicht unsere Politik in dieser Frage.
4: Inspiriert war die März-Aussage von NRW-Gesundheitsminister Karl-Josef Laumann. Er hatte im Bundesvorstand der CDU über Gerechtigkeitsfragen im Gesundheitssystem gesprochen. Laumann sagt, ihm ging es vor allem um eine Frage.
25: Wir müssen eine vernünftige Patientensteuerung haben. Es darf nicht der Versicherungsstatus darüber entscheiden, wann ich einen Facharzttermin kriege. Das hat ja nichts mit der Systemfrage zu tun.
4: Stattdessen hat sich die Bundesregierung ganz andere Reformen vorgenommen. Etwa ein Primärversorgungsmodell. Statt direkt zum Facharzt zu gehen, sollen gesetzlich Versicherte in Zukunft erst den Hausarzt aufsuchen oder eine digitale Ersteinschätzung machen. Mit dem Ziel, doppelte Untersuchungen zu vermeiden und dafür zu sorgen, dass dringende Fälle schneller Termine bekommen. Die Bundesregierung hat sich auch immer wieder auf eine Termingarantie verständigt, ohne dass hier schon Details feststehen. All das steht auf der langen To-Do-Liste des neuen Gesundheitsministers Carsten Linnemann, der die Gesetze auf den Weg bringen muss.
26: Wenn wir zu viele Arztkontakte im Vergleich zu anderen Staaten haben, dann muss es hier eine bessere Steuerung geben.
4: Außerdem will die Regierung das System der gesetzlichen Krankenversicherung grundsätzlich reformieren, nachdem sie vor der Sommerpause ein Sparpaket verabschiedet hatte. Eine Kommission aus Fachleuten arbeitet bis Ende des Jahres weitere Vorschläge aus. SPD-Fraktionschef Matthias Miersch nutzt die Gunst der Stunde, um einer alten SPD-Forderung neuen Schwung zu verleihen. Seine Partei macht sich schon lange für ein gemeinsames Versicherungssystem für alle stark.
27: Wir setzen uns seit vielen, vielen Jahren für eine solidarische Bürgerversicherung ein. Da ist die CDU soweit wahrscheinlich noch nicht, aber es könnte ein Momentum sein, strukturell die Dinge auf den Weg zu bringen, zumindest mehr Gerechtigkeit zu haben.
4: Ob beabsichtigt oder nicht, der Bundeskanzler hat auf jeden Fall eine Debatte angestoßen. Die Umsetzung der Reformen dürfte dadurch nicht leichter werden.
11: Apropos soziale Gerechtigkeit. Die Bundesregierung will verschärft den Kampf gegen Sozialleistungsmissbrauch angehen. Jetzt mit Hilfe eines Aktionsplanes, den das Kabinett am Vormittag genehmigt hat. Behörden sollen zusätzliche Maßnahmen im Kampf gegen Sozialbetrug erhalten. Im Fokus Schwarzarbeit und Schrottimmobilien. Philipp Eckstein.
28: Eine zentrale Ankündigung im Aktionsplan. Die Kommunen sollen mehr rechtliche Möglichkeiten bekommen, um gegen sogenannte Schrottimmobilien vorzugehen. Konkret geht es dabei um kriminelle Banden, die Menschen aus anderen EU-Staaten nach Deutschland locken, sie in solchen Immobilien unterbringen und dann Sozialleistungen und Miete kassieren. Hier sollen die Kommunen mehr Kontrollmöglichkeiten erhalten und neue Möglichkeiten, diese Schrottimmobilien zu kaufen oder im Extremfall auch zu enteignen. Der Plan von Bundesarbeitsministerin Baas und Bundesinnenminister Dobrindt sieht zudem vor, dass Behörden mehr Daten austauschen dürfen. So sollen sie Sozialleistungsmissbrauch schneller erkennen. Außerdem will die Bundesregierung sich in der Europäischen Union dafür einsetzen, dass die Möglichkeit für EU-Bürger, sich frei in Europa niederzulassen, nicht für den Missbrauch von Sozialleistungen genutzt wird. Das Kabinett hat den Aktionsplan gebilligt. Jetzt müssen die zuständigen Ministerien die Gesetzentwürfe erarbeiten. Anschließend wird sich der Bundestag damit befassen.
11: Apropos Bundestag, der hat heute in erster Lesung über höhere Strafen diskutiert. Es geht um das Phänomen, das viele vielleicht auch kennen, wenn es heißt im Club, da sollte man nie sein Glas außer Acht lassen. Den Spruch hört man immer häufiger, denn mit Hilfe sogenannter K.O.-Tropfen machen Täter ihre Opfer gezielt wehrlos. In Clubs, auf Partys, aber auch im privaten Umfeld und sogar zu Hause. Und nun soll es dafür höhere Strafen geben, wenn diese K.O.-Tropfen zum Einsatz gekommen waren. Dabei geht es der Bundesregierung um eine Einstufung von Tropfen als Waffe. Philin Elster aus dem ARD-Hauptstadtstudio in Berlin. Was war denn bis jetzt der Stand?
1: Im Moment liegt die Mindeststrafe bei 3 Jahren Gefängnis. Auslöser für die geplanten Änderungen im Gesetz war ein Urteil des Bundesgerichtshofs aus dem Jahr 2024, in dem es hieß, dass es sich beim Einsatz von K.O.-Tropfen zwar um Gewalt handle, aber dies eben keine Waffe oder Werkzeug sei. Die damalige Vorinstanz, das Landesgericht Dresden, hatte K.O.-Tropfen noch mit einem Holzknüppel verglichen. Der Bundesgerichtshof hatte dann aber widersprochen, dass Flüssigkeiten keine Werkzeuge sein können. Damit K.O.-Tropfen künftig auch unter diesen Paragraphen fallen, ist jetzt die Änderung geplant.
11: Was plant denn die Bundesregierung ganz genau?
1: Der Einsatz von K.O.-Tropfen soll wie der Einsatz einer Waffe gewertet werden. Künftig soll es mindestens 5 Jahre Haft bedeuten, wenn Täter bei einem Raub- oder Sexualdelikt K.O.-Tropfen einsetzen. Der Vorschlag kam von Bundesjustizministerin Stefanie Hubig von der SPD. Auf den hatte man sich bereits im Juni geeinigt. Sie hat den Entwurf im Mai 2026 erfolgreich durch das Bundeskabinett gebracht, sodass er nun offiziell als Regierungsentwurf an den Bundestag übergeben werden kann. Dafür sollen 2 Paragraphen im Strafgesetzbuch geändert werden, damit betäubende Stoffe ähnlich behandelt werden wie Waffen. Konkret soll das Wort Mittel in den entsprechenden Strafbestand aufgenommen und ergänzt werden.
11: Wenn das nun so kommt, was können denn dann Betroffene tun?
1: Möglichst schnell Spuren sichern und vor allem zum Arzt gehen, denn K.O.-Tropfen sind oft schwer nachzuweisen, da sie sehr schnell aus dem Körper wieder verschwinden. Experten gehen deshalb von einer hohen Dunkelziffer aus. Was schon bekannt ist, die Zahl der registrierten Vergewaltigungen und schweren sexuellen Übergriffe hat im vergangenen Jahr mit knapp 14.000 Fällen einen Höchststand erreicht. Wie oft dabei K.O.-Tropfen eingesetzt wurden, ist nicht bekannt.
11: Philin Elster aus dem ARD-Hauptstadtstudio in Berlin, wo im Bundestag heute in erster Lesung höhere Strafen diskutiert wurden zur Einstufung von K.O.-Tropfen als Waffe. Damit noch der Blick hier in der SR-Info-Bilanz am Mittag aufs Wetter. Der Nachmittag an diesem Mittwoch, er präsentiert sich weitgehend ungestört. Also keine Wolken, kein Regen in Sicht, ein paar dünne Schleierwolken gibt's. Temperaturen bei viel Sonne 19 bis 23 Grad. Und den Wind, den wir da dazu haben, der weht heute eher schwach aus unterschiedlichen Richtungen. Blick auf die Nacht. Donnerstag wird dann bei 7 bis 11 Grad eingeläutet und Donnerstag selbst wieder Sonne, paar Quellwölkchen. Bis 22 Grad und zum Wochenende hin nochmal steigende Temperaturen bis 27 Grad und es bleibt weiter trocken. Also Regen ist im Moment nicht in Sicht. Soweit an dieser Stelle. Dankeschön fürs Zuhören. Am Mikrofon war Jochen Marmit. Jetzt machen wir noch einen Blick in die internationalen Zeitungen und danach ist Jochen Erdmenger für Sie da an diesem Nachmittag hier bei SR Kultur. Wünsche Ihnen noch schönes Zu- und Weiterhören.
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6: Der chinesische Präsident Xi Jinping wird ab heute zu einem Staatsbesuch in den USA erwartet. Die italienische Zeitung Corriere della Sera schreibt dazu: Es ist das erste Mal seit über einem Jahrzehnt zunehmender Feindseligkeiten, dass die beiden Supermächte einen positiven Konsens über ihre Beziehungen erreicht haben. Im Mittelpunkt des Gipfeltreffens wird die Verlängerung der vorübergehenden Beilegung des Handelsstreits stehen, da diese formal im November ausläuft. Und die neue Front des erbitterten Wettbewerbs, die künstliche Intelligenz. Auf der Tagesordnung stehen außerdem internationale Krisen, von Wladimir Putins Krieg in der Ukraine, den Xi weiterhin unterstützt, während er sich neutral gibt, bis hin zum Konflikt im Iran, einem wichtigen Öllieferanten Chinas. Die in Aussicht gestellte Entspannung ist an Bedingungen geknüpft. China will vor allem Zusicherungen in Bezug auf Taiwan. Der Standard aus Österreich sieht die USA geschwächt. Das euphorische Selbstbild des US-Präsidenten steht im krassen Gegensatz zum Niedergang seines Landes, den er selbst vorantreibt. In der weltweit wichtigsten Beziehung, jener zwischen den USA und China, wird sich beim Besuch von Präsident Xi Jinping in Washington zeigen, ob die Zeichen auf Ausgleich oder Sturm stehen. Sicher ist, dass Xi die Schwäche Trumps erkannt hat, die seine Überzeugung vom langsamen Niedergang der USA bestätigt und dafür nutzt, die eigene Macht auszuweiten. Noch sind die USA die stärkste Wirtschaftsnation mit dem größten Militärbudget und viel technologischer Überlegenheit. Aber tagtäglich trägt die Trump-Präsidentschaft ein Schärflein dazu bei, dass der schon so lange vorhergesagte Niedergang der Supermacht schneller Wirklichkeit wird. Die Neue Zürcher Zeitung aus der Schweiz meint: Eine eindeutige Überlegenheit gibt es nicht mehr. Die USA führen in wichtigen Bereichen, China in anderen. Die Zeit der unangefochtenen amerikanischen Führungsrolle ist vorbei. Das bedeutet aber nicht, dass China die USA als neue Hegemonialmacht ablöst. Vielmehr stehen sich zwei Großmächte gegenüber, die stark genug sind, die Pläne des anderen zu durchkreuzen, aber nicht stark genug, ihm die eigenen Spielregeln aufzuzwingen. Der Wettstreit wird die Welt in den kommenden Jahren prägen. Noch stehen die Zeichen aber auf Dialog. Wenn Xi Jinping auf der Joint Base Andrews landet, wird er von Donald Trump persönlich empfangen. Trump versteht sich auf diese sichtbaren Gesten

0: Sommer höher als je zuvor gemessen wurde. So Klimavorstand Tobias Fuchs. Auch Österreich, Frankreich, Spanien, Italien und die Schweiz hätten die heißesten Sommer seit Beginn der Messungen erlebt. Gewaltige Waldbrände und Rekordniedrigwasser waren die Folgen. Bis nächstes Jahr will die Bundesregierung einen nationalen Hitzeaktionsplan fertigstellen. Das bestätigte Umweltminister Carsten Schneider heute Vormittag per Videobotschaft an den Kongress. Und er wolle sich dafür einsetzen, dass die Klimaanpassung im Grundgesetz verankert wird.
1: Auf Deutschlands höchsten Berg Zugspitze haben sich mehrere Kubikmeter Felsen gelöst und eine riesige Staubwolke verursacht. Verletzt wurde niemand. Laut Bergwacht bröselt es weiter. Das Gebiet ist nicht zugänglich und schwer einsehbar. Der Felsen auf der Zugspitze wird von Permafrost, also gefrorenem Untergrund, zusammengehalten, der unter dem Klimawandel und den steigenden Temperaturen leidet. Deshalb kommt es öfter zu Gesteinsabbrüchen. Die Bundesregierung will die Bonpflicht an den Kassen abschaffen. Das Kabinett hat einen entsprechenden Gesetzentwurf aus dem Finanzministerium gebilligt. Demnach sollen die Papierbelege ab 2028 durch digitale Alternativen ersetzt werden. In Deutschland gibt es momentan noch etwa 115.000 sogenannte offene Ladenkassen. Laut Gesetzentwurf müssen sie durch elektronische Systeme ersetzt werden, sobald der Jahresumsatz 100.000 Euro übersteigt. Das Bundeskabinett hat einen Aktionsplan gegen den Missbrauch von Sozialleistungen gebilligt. So sollen die Kommunen mehr rechtliche Möglichkeiten bekommen, um gegen sogenannte Schrottimmobilien vorzugehen. Konkret geht es dabei um kriminelle Banden, die Menschen aus anderen EU-Staaten nach Deutschland locken, sie in solchen Immobilien unterbringen und dann Sozialleistungen und Miete kassieren. Der Plan sieht zudem vor, dass Behörden mehr Daten austauschen dürfen, um den Missbrauch von Sozialleistungen schneller zu erkennen. Am zweiten Tag der UN-Generaldebatte in New York wird die Lage und die Unterstützung der Ukraine Thema sein. Präsident Zelensky wird zuerst an einem Treffen des UN-Sicherheitsrats teilnehmen und dann eine Rede vor der UN-Vollversammlung halten. Er hatte sich gestern Abend mit US-Präsident Trump getroffen. Vertreter der USA sind gestern außerdem mit Vertretern des Irans zusammengekommen. Trump nannte die Gespräche danach sehr gut. Der iranische Präsident Pezeshkian wird heute ebenfalls eine Rede vor der UN-Generalversammlung halten. Die Innenstädte in Deutschland werden bei vielen Menschen offenbar wieder beliebter. Nach einer Umfrage des Handelsverbands Deutschland wollen 80% der Befragten mindestens genauso oft wie bisher oder sogar noch öfter in die Innenstadt, vor allem zum Shoppen. Das ist ein Plus von 20% im Vergleich zur letzten Befragung. Nach dem Absturz eines US-Kampfjets gestern Nachmittag auf der Airbase Spangdahlem ermittelt die US-Luftwaffe ohne Beteiligung deutscher Behörden. Das haben der Eifelkreis Bitburg-Prüm und die Polizei Trier dem SWR bestätigt. Dieses Vorgehen sei innerhalb der NATO üblich, wenn es sich, wie in diesem Fall, um den Unfall eines Militärflugzeugs handelt. Die US Air Force untersucht die Wrackteile und checkt technische Daten sowie Wartungsunterlagen. Wann es erste Ergebnisse gibt, ist noch offen. Beim Autozulieferer ZF in Koblenz wird es bis Ende 2029 keine betriebsbedingten Kündigungen geben. Darauf haben sich ZF, die IG Metall und der Betriebsrat nach rund einem Jahr Verhandlungen geeinigt. ZF hatte vor einem Jahr den Abbau von rund 450 Stellen bis 2030 angekündigt. Rund 300 von ihnen sollen noch in diesem Jahr zu einer Samsung-Tochter wechseln. SWR-Nachrichtenredaktion Eva Zofko und Cedric Bies. Das Wetter in Baden-Württemberg und Rheinland-Pfalz. Ein Hoch bestimmt mit trockenen Luftmassen das Wetter. Die Vorhersage. Weiterhin sonnig bei Temperaturen von maximal 17 Grad im hohen Westerwald und 24 Grad im Markgräflerland. In der Nacht zunächst klar, die Tiefstwerte 12 bis 5 Grad. Morgen wolkig bei teils böigem Wind. 13.05 Uhr.
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3: Mit Ralf Hecht, guten Tag. Die Berliner Linke, welche Chancen hat sie nach ihrem Wahlsieg eine Regierung zu bilden? Außerdem, Chinas Präsident Xi wird zum Staatsbesuch in den USA erwartet und Extremwetterkongress in Hamburg. Welche Themen stehen

0: Nach dem Hitzesommer im Fokus. Zunächst gehen wir nach Berlin. Nach den Landtagswahlen geht es nun ja an die Regierungsbildungen. In Sachsen-Anhalt dürfte das noch etwas dauern, denn dort steht ja die Quadratur des Kreises oder aber eine Zusammenarbeit von AfD und BSW an. In Mecklenburg-Vorpommern ist die Situation dagegen recht eindeutig und auch eher unstrittig. Dort wird die ja schon bestehende rot-rote Regierung um etwas grün erweitert werden, was eher problemlos verlaufen dürfte. Anders als in Berlin. Dort tut man sich auf Landesebene schwer mit der Bildung einer rot-grün-roten Regierung und da spielt vieles mit rein. Natürlich, dass die Linken in Berlin alle ein wenig mehr links sind und weniger pragmatisch als in vielen anderen Landesteilen. Aber auch Antisemitismus und seltsame Kontakte in die Unterwelt werden nun ausführlich diskutiert. Jan-Frederik Willems, in unserem Hauptstadtstudio, nun ist Berlin ja aber auch nicht einfach nur irgendeine große Stadt, sondern eben auch Hauptstadt und damit dann ja wohl auch im besonderen Fokus der Bundespolitiker dort. Welchen Einfluss versuchen die rot-grün-roten Bundespolitiker denn auf ihre Berliner Landeskollegen zu nehmen?
1: Also das zeigt sich ganz gut oder am besten wahrscheinlich an der Linken, da kann man sogar ein bisschen zurückgehen, weil die Bundespartei schon sehr lange versucht, auf den Berliner Landesverband einzuwirken. Das hat schon 2024 angefangen, da haben die Parteichefs Schwertner und damals noch von Aken versucht, in einem Beschluss zum Gazakrieg auch die extremeren Strömungen in der Partei einzufangen. Das ging ja auch dieses Jahr weiter, da wurde auf dem letzten Parteitag im Juni ein Antrag gegen Antisemitismus beschlossen. Aber all das hat ja offensichtlich nicht verhindern können, dass es antisemitische Vorfälle in der Berliner Linken gab und damit blieb zum Beispiel auch gestern bei den beiden Fraktionschefs Heidi Reichneck und Sören Pellmann nur, dass man diese Bekenntnisse gegen Antisemitismus nochmal wiederholt, weil gerade die könnten in der Bundespolitik nämlich die Unterstützung einer linken Landeschefin im Bundesrat gebrauchen. Bei SPD und Grünen sieht das ein bisschen anders aus.
0: Und wie sieht's bei SPD und Grünen aus? Welche Versuche gibt's da, Einfluss zu nehmen?
1: Also wir haben da auf jeden Fall relativ harte Stimmungen gehört. Es gab direkt am Wahlabend ein Statement vom Grünen-Chef Banaschak, der ein weiteres Antisemitismusbekenntnis von der Linken gefordert hat. Bärbel Bas hat vorgestern nochmal behauptet, die Linke sei in weiten Teilen antisemitisch. Also da wird schon so ein bisschen Einfluss genommen, dass man sagen muss, oh, da wird schon einigermaßen eine Front aufgemacht gegen die Linke.
0: Die Front macht natürlich auch die CDU auf. CDU-Bundesfamilienministerin Karin Prien warnt auch dezidiert vor einer Regierung mit der Linken. Das geht aber auch nur, weil sich das Wahlergebnis von Berlin ja von den beiden anderen Landtagswahlen insofern unterscheidet, als die Union in Berlin wirklich noch eine starke Partei ist, trotz aller Verluste, theoretisch auch eine sogenannte Kenia-Koalition anführen könnte, also mit SPD und Grünen. Arbeitet denn schon jemand in die Richtung?
1: Also es sieht im Moment so aus, als arbeiten alle, also nicht nur Schwarz, sondern auch Rot und Grün in diese Richtung. Ich habe gerade den Grünchef Banaschak und die SPD-Chefin Bärbel Bas erwähnt. Da werden schon harte Geschütze aufgefahren gegen ein rot-rot-grünes Bündnis. Die Argumente der CDU haben sie selbst auch gerade erwähnt. Die Logik dahinter ist halt, Rot und Grün sind dann doch näher an einer Mitte-CDU als an einer Linksaußen-Linken. Und der Weg in Richtung Konservative wäre einfacher zu gehen. Und würde natürlich auch auf Bundesebene für die einiges leichter machen, ob es jetzt im Bundesrat ist oder in den Ministerrunden der Länder. Und man kann sich natürlich auch unangenehmen inhaltlichen Debatten um die wirklich strittigen Themen in der Berliner Landespolitik entziehen, indem man diese Diskussion jetzt so führt. Denn da stehen SPD und Grün dann doch ziemlich zerrissen zwischen CDU und linken Positionen da.
0: Ziemlich zerrissen zwischen linken und Unionspositionen. Also Kenia hätte auch schwierige Themen. Die Linke liefert ihren Gegnern extrem viel Material, das genutzt wird. Was wird am Ende kommen?
1: Also ich nehme das so wahr, dass hier in Berlin gerade eine regelrechte Kampagne gefahren wird gegen Rot-Rot-Grün. Einerseits gibt es natürlich die absolut berechtigte Frage, wie ernsthaft die linken Chefs gegen Antisemitismus in den eigenen Reihen vorgehen. Und wir erleben auch einzelne linken Abgeordneten. Ich rede da vom Bundestagsabgeordneten Ferhat Kocak, der mit Größen des organisierten Verbrechens in Berlin zumindest mal in Kontakt steht. Also wir erleben einzelne Abgeordnete und Politiker der Linken, die es ihrer Parteispitze auch wirklich schwer machen, als seriöse, staatstragende Kraft dazustehen. Aber diese plötzliche Vehemenz, dieser Debatte, das komplette Ausbleiben von Sachfragen, zum Beispiel zur Wohnungskrise der Stadt, zu verkehrspolitischen Fragen, zur Kulturpolitik und dieser blinde Fleck bei allen anderen Parteien, warum es denn in Neukölln immer wieder zu antisemitischen Vorfällen kommt, all das lässt mich dann doch daran zweifeln, dass es hier auch abseits der Antisemitismusfrage einen aufrichtigen Willen für Rot-Rot-Grün gibt. Insofern sieht es im Moment eher nach Kenia aus.
0: unser Hauptstadtkorrespondent Jan-Friedrich Willems mit seiner Einschätzung. Von Berlin in die weite Welt. Die UN-Generalversammlung in New York. Sie bietet Politikern aus aller Welt jeden Spätsommer Platz für große Reden. Aber daneben eben auch die Gelegenheit, sich zu treffen, ohne ausgearbeitetes Programm, eine Tagesordnung oder gar eine protokollarische Ordnung. Und da wird dann oftmals versucht, Steine ins Rollen zu bringen. Aber natürlich bieten die Vereinten Nationen, der Weltsicherheitsrat, die Generalversammlung auch Gelegenheit zu mahnen, zu warnen und zu werben. Und genau das werde wohl heute mit Blick auf die Ukraine passieren, berichtet unsere Korrespondentin Giselle Uka aus New York.
2: Es sind vor allem die Europäer, die das Thema Ukraine immer wieder auf die Tagesordnung bei den Vereinten Nationen bringen. Zum Beispiel bei einer Sitzung im UN-Sicherheitsrat, wo die Franzosen aktuell den Vorsitz haben. Am Treffen im höchsten Gremium der Vereinten Nationen wird unter anderem der ukrainische Präsident Volodymyr Zelensky teilnehmen, bevor er im Verlauf des Tages Worte an die UN-Generaldebatte richtet. Auch die Rede des iranischen Präsidenten Masoud Pezeshkian wird mit Spannung erwartet. Vertreter des Irans und der USA hatten sich gestern am Rande der UN-Generaldebatte getroffen. US-Präsident Trump bewertete die Gespräche über den aktuellen Konflikt als sehr gut. Konkrete Ergebnisse nannte er allerdings nicht. Neben Staats- und Regierungschefs aus aller Welt sind in dieser Woche auch hochrangige Gäste bei den Vereinten Nationen eingeladen. Der Chef von OpenAI, Sam Altman, und auch Vertreter des Unternehmens Anthropic wollen im UN-Sicherheitsrat über Risiken von künstlicher Intelligenz informieren.
0: Welcher US-Präsident Trump wird all das nicht mehr mitbekommen, denn er hat seine Rede ja gestern schon gehalten und ist danach bekanntlich mit wenig Interesse an den Vereinten Nationen nicht geblieben, sondern nach Washington zurückgekehrt. Doch trotzdem war in diesem Jahr etwas anders, meint unser UN-Korrespondent Martin Ganselmeier in seinem Kommentar.
3: Welch ein Kontrast zu Trumps Rede im vergangenen Jahr. Ohne Teleprompter schimpfte der US-Präsident damals über die Vereinten Nationen und andere im Saal anwesende Staaten. Diesmal las Trump seine Rede erstaunlich diszipliniert vom Teleprompter ab und er bedankte sich sogar zweimal ausdrücklich beim UN-Sicherheitsrat. Der vor einem Jahr drohende Ausstieg der USA aus den Vereinten Nationen ist endgültig vom Tisch. Auch weil Trump den Auftritt auf der Bühne der Weltöffentlichkeit mit goldenem Hintergrund genießt. Vielleicht aber hat er auch erkannt, dass selbst eine militärische Supermacht wie Amerika Konflikte wie die in Gaza oder in der Straße von Hormuz nicht im Alleingang lösen kann. Vermutlich ist ihm klar geworden, dass sein als Alternative zur UN konzipierter Friedensrat im Nahen Osten nicht wirklich vorankommt. Und mit Sicherheit bereut es Trump, dass er sich von Israel in einen Krieg gegen Iran verwickeln ließ. Die diesmal nur knapp 40 Minuten lange Rede enthielt immer noch genügend Aussagen, über die man nur den Kopf schütteln kann. Sein Selbstlob als Friedensstifter, der bereits 8 Kriege beendet hat, das Zitieren von Lobeshymnen, die ihm ausländische Staatschefs geschrieben haben. Sein Selbstbild, er sei der einzig Mutige, der handelt, während alle anderen nur reden. Wie auch seine Polemik gegen Leute, die künstliche Intelligenz regulieren wollen. Für ihn sind das die gleichen Leute, die den, Zitat Trump, Schwindel über Klimawandel verbreiten. Dass Trump diesmal staatsmännischer auftrat, hat vor allem innenpolitische Gründe. Kurz vor den Kongresswahlen im November sind die Umfragewerte für ihn und die Republikaner miserabel. Mehr als 70% der US-Bürger lehnen Trumps Außenpolitik ab. Vor allem die ständigen Attacken auf Amerikas Verbündete und die chaotische Zollpolitik kommen schlecht an. Noch stärker ist die Ablehnung des Kriegs gegen Iran und der Ärger über die deutlich gestiegenen Benzin- und Energiepreise. Deshalb wollte Trump die Bühne der Vereinten Nationen nutzen, um die US-Bürger nicht weiter zu verunsichern. Mehr Staatsmann und weniger Disruption. Der für ihn gesichtswahrende Kompromiss im Streit um Grönland kam da gerade zur rechten Zeit. Dankbar lobte Trump Dänemark, Grönland und die NATO, obwohl sich der neue Deal nicht so sehr vom bisherigen Abkommen unterscheidet. Auch beim Irankrieg gilt, Trumps Vernichtungsdrohungen gegen das Regime in Teheran klingen zwar schockierend, aber sie dürfen nicht darüber hinwegtäuschen, dass der US-Präsident verzweifelt einen Ausweg aus der Sackgasse sucht, in die er sich und sein Land hineinmanövriert hat. Die vielen Gespräche am Rande der UN-Vollversammlung können dazu beitragen.
0: Der Kommentar unseres Korrespondenten Martin Ganselmeier. US-Präsident Trump ist also nach seiner Rede vor der UN-Generalversammlung gestern wieder zurück nach Washington gereist. Dass die Vereinten Nationen ihr Hauptquartier in den USA haben, das hat für ihn den großen Vorteil, dass der ein oder andere Staats- oder auch Regierungschef die Chance nutzt, um auch in Washington vorbeizuschauen. Und das dürfte Trump deutlich lieber sein als ein Treffen in New York, denn in Washington ist er ja schließlich der Hausherr. Und man hat schon gesehen, wie wichtig ihm das ist. Gerade jetzt dürfte ihm das besonders wichtig sein, denn am Abend unserer Zeit wird der chinesische Präsident Xi erwartet. Trump wird ihn persönlich auf der Andrews Air Base abholen, was eine besondere Ehre ist, aber was nicht darüber hinwegtäuschen sollte, dass die Gespräche schwierig werden könnten. In Peking hat man sich darauf eingerichtet, auch wenn man nun vor allem das Positive in den Vordergrund stellt, wie unser Peking-Korrespondent Christoph Kober berichtet.
4: Kurz vor der Reise von Staats- und Parteichef Xi Jinping nach Washington macht China demonstrativ auf gut Wetter.
5: 2016
4: In einem knapp 3 Minuten langen Video, das es auf sozialen Netzwerken veröffentlicht, lobt das Außenministerium die Fortschritte im Verhältnis von China zu den USA. Beide Länder könnten Großes erreichen und zusammenarbeiten, trotz ihrer Unterschiede. Sie seien füreinander Chance und Segen, keine Bedrohung. Im Video dazu Cheeseburger und chinesische Hotpot-Küche. Doch die Differenzen sind zum Teil groß, sagt Miko Huatari, Direktor des Mercator-Instituts für China-Studien in Berlin. Zum Beispiel bei Exportbeschränkungen seltener Erden.
6: China continues to use critical raw materials as leverage.
4: China nutzt seinen Zugang zu Rohstoffen weiter als Hebel. Washington beschwert sich außerdem über zu viel Bürokratie beim Handel. Also da gibt's noch Spannungen. Zumal die US-Regierung ihrerseits die Ausfuhr von Chips und Geräten mit integrierter KI einschränkt. Bis Anfang November haben die USA und China einige der hohen gegenseitigen Einfuhrzölle ausgesetzt, die Trump einst losgetreten hatte. In China setzen Beobachter darauf, dass das Zollmoratorium verlängert wird. Ich fürchte, dieses Problem lässt sich nicht durch ein oder zwei Gipfeltreffen lösen. Bis es soweit ist, müssen die Maßnahmen ja nicht komplett einkassiert werden, aber beide Seiten sollten sich zurückhalten und in eine positive Richtung arbeiten. Sagt Sun Chenghao, Wissenschaftler am Zentrum für internationale Sicherheit und Strategie der Tsinghua-Universität in Peking. Immerhin, in den vergangenen Tagen haben US-Finanzminister Scott Bessent und Chinas Vizepremier He Lifeng darüber diskutiert, Einfuhrregeln für nicht essentielle Güter festzulegen. Und sie haben einen KI-Gesprächskanal vereinbart für Notfälle. Eine Verbindung, die Xi und Trump absegnen könnten. Sinnvoll, findet Sicherheitsanalyst Sun Chenghao. Kooperation bei künstlicher Intelligenz zwischen China und den USA fußt eben nicht auf gegenseitigem Vertrauen. Eben weil die Verlässlichkeit begrenzt ist, brauchen wir Kommunikation und Risikomanagement. Längst ist der Umgang mit künstlicher Intelligenz größter Streitpunkt zwischen den USA und China. Beide Länder sind global führend bei der Entwicklung. Trump will den US-Vorsprung vor China halten, auch indem die USA hochwertige Chips nicht an die Volksrepublik verkaufen. Und China belegt neuerdings Menschen, die Daten zur nationalen oder technologischen Sicherheit des Landes weitergeben könnten, mit potenziell lebenslangem Ausreiseverbot. Besonders im Fokus die Entwickler von künstlicher Intelligenz.
0: Wir kommen zum Wetter oder auch Klima. Fast schon wieder vergessen, der allzu heiße und trockene Sommer. Aber tatsächlich gibt es noch Leute, die sich mit extremem Wetter beschäftigen. Und sehr viele von denen sind zurzeit in Hamburg beim jährlichen Extremwetterkongress, bei dem es nicht nur um Hitzewellen und Dürren geht, sondern auch um Starkregen, Stürme, Hochwasser, um Hitzetote und Waldbrände und natürlich um den Klimawandel. Traditionell beginnt die Tagung mit dem DWD. Jenny Witt in Hamburg. Welche neuen Fakten hat der Deutsche Wetterdienst denn heute präsentiert?
5: Also, einige Hitzerekorde waren ja schon bekannt. Die 42 Grad zum Beispiel, die im Juni in Sachsen-Anhalt gemessen wurden. Aber Klimavorstand Tobias Fuchs vom DWD hat heute sehr viel mehr zum Ausmaß der Hitze insgesamt gesagt. Zwei Sätze stachen heraus. Erstens, dass man diesen Sommer zukünftig sogar als einen der kühleren einordnen werde. Und zweitens, dass Deutschland dieses Jahr erstmalig mit dem Mittelmeerraum zu vergleichen war. Selbst wenn man sich nur die mittleren Temperaturen anschaute, also nicht die Temperaturrekorde. Eine extreme gesundheitliche Belastung, vor allem wenn auch die Nächte nicht abkühlen. Und daher gab es auch so viele Hitzetote dieses Jahr. 16.300 laut Robert-Koch-Institut. Dann fehlte auch noch nachweislich der Regen von März bis August, sagte der DWD. Da gab es deutschlandweit 30% weniger Niederschlag als üblich, im Süden sogar nur die Hälfte. Und das könnte zukünftig Ressourcenprobleme verursachen. Die Landwirtschaft wird mehr Wasser brauchen für Mais, Kartoffeln und Zuckerrüben. Gerade dann, wenn auch mehr Trinkwasser gebraucht wird. Und das könne zu Engpässe führen. Dazu noch die Waldbrandgefahr. Und der DWD erwartet auch zukünftig wieder Niedrigwasser in den Flüssen.
0: Ja, in Hamburg geht es ja auch um Lösungen. Stichwort Klimaanpassung. Was steht denn dazu auf der Tagesordnung?
5: Heute werden noch genauere Vorhersagemodelle vorgestellt, damit sich die Menschen auf Starkregen oder beispielsweise Überschwemmungen einstellen können. Vom Kongress kommen auch Forderungen für bessere Frühwarnsysteme weltweit. Aber viele Lösungsansätze spielen auf lokaler oder regionaler Ebene, wie und wo der Küstenschutz angepasst werden muss. Dann das Thema Schwammstädte, also wie jeder größere Ort Systeme nutzen könnte, um Starkregen aufzufangen und Überschwemmungen zu vermeiden. Es gibt auch Sitzungen zur Energiewende, wie man Stromausfälle bei Extremwetter verhindern kann. Morgen steht dann Gesundheit bei Extremwetter auf der Agenda. Da geht es um den Schutz von Menschen in Pflegeheimen, um den Druck auf Krankenhäusern bei Hitzewellen und vieles mehr. Dieser Austausch unter Fachleuten, das ist seit Jahren eine der Stärken des Kongresses.
0: Jenny Witt mit Informationen aus Hamburg. Vor dem Landgericht Karlsruhe wird heute über eine Klage gegen die Drogeriemarktkette DM verhandelt. DM hat neben seinen vielen Vor-Ort-Filialen ja auch eine Online-Filiale. Und die ist nicht mehr nur Drogerie, sondern inzwischen auch Apotheke. Zumindest was rezeptfreie Medikamente betrifft. Das missfällt nicht nur den Apothekern, sondern auch einem Verein, der sich Wettbewerbszentrale nennt und gegen DM geklagt hat. Kolja Schwarz aus unserer Rechtsredaktion. Mit welcher Begründung soll DM denn diesen Verkauf nun verboten werden?
7: Ja, da muss man mal sich erstmal anschauen, wie ist das eigentlich in den normalen Apotheken und im normalen Drogeriemarkt? Und da geben die deutschen Gesetze vor, dass man in einem Drogeriemarkt keine Apothekenartikel verkaufen darf und andersrum auch nicht. Also da gibt es eine klare Trennung. Es darf in einer DM-Filiale keine Apothekenecke geben. So, das ist der Ausgangspunkt. Und es geht immer darum, dass in einer Apotheke natürlich auch beraten werden kann vor Missbrauch oder falscher Einnahme von Medikamenten. Deshalb gilt das so in Deutschland. Jetzt könnte man sich sagen, na ja, Moment, es gibt ja auch Online-Apotheken und zwar schon eine ganze Weile, seit vielen Jahren, und da ist die Beratung ja auch nicht so gut. Das ist richtig, diese Online-Apotheken gibt es, weil das europäische Recht sagt, das muss möglich sein, dass Apotheken auch online verkaufen und auch in ganz Europa. Deswegen ist das auch in Deutschland möglich. Was hat DM also gemacht? Sie haben einfach eine Online-Apotheke gegründet und zwar in Tschechien und von da verkaufen sie jetzt diese Medikamente. Das ist alles noch nicht so problematisch. Rechtlich problematisch wird es jetzt. Dürfen die das so zusammen verkaufen auf ihrer Homepage? Und da sagt die Wettbewerbszentrale, nein, das ist eine Vermischung und das ist im Grunde nichts anderes, als wenn es jetzt in der DM-Filiale plötzlich Medikamente geben würde.
0: Wobei es ja aber eigentlich nur um diese leichten Medikamente geht. Also sie sind Apotheken, aber nicht rezeptpflichtig. Also auch keine so eine Online-Apotheke, wie man sie bisher kennt. Das spielt aber überhaupt keine Rolle, dass es eben nur um Aspirin und Ähnliches geht.
7: Naja, da sind die Hürden natürlich nicht ganz so hoch, aber auch für die gilt eben die Apothekenpflicht. Und die Wettbewerbszentrale sagt hier, wenn man das alles so zusammen bestellen kann, und DM wirbt ja auch sehr damit, sie sagen, alles zusammen einfach bestellt, das klingt irgendwie logisch, weil man natürlich Taschentücher und Nasenspray irgendwie zusammen braucht, also bestellt man auch alles zusammen. Und die Wettbewerbszentrale sagt, nein, das ist eine Vermischung und das führt zu einer Bagatellisierung, weil man dann vielleicht doch ein bisschen zu viel Medikamente bestellt, ein bisschen zu viel in den Einkaufswagen packt und dann das vielleicht auch falsch anwendet. Also, Sie sagen, hier ist der Schutz der Verbraucher ganz hoch und natürlich auch der Schutz des Wettbewerbs.
0: Mhm. Das heißt, heute könnte es noch ein Urteil geben. Wie bewerten Sie die Aussichten der Klage?
7: Ja, also das klingt erstmal sehr nachvollziehbar, was die Wettbewerbszentrale da sagt, dass das eine Vermischung ist, denn in der normalen Apotheke und im normalen Drogeriemarkt dürfte das eben nicht vermischt werden. Und auf der Homepage ist es sehr vermischt. Ja, das ist ein anderes Unternehmen. DM hat extra ein Tochterunternehmen gegründet in Tschechien und die verkaufen die Medikamente, also könnte man sagen, keine Vermischung, sondern unterschiedliche Unternehmen. Aber auf der Homepage, da bestellt man dann eben doch irgendwie alles zusammen und ob der Verbraucher wirklich erkennt, dass das unterschiedliche Unternehmen sind, ja, da habe ich meine Zweifel. Deswegen glaube ich, dass das schon Aussicht auf Erfolg hat, zumal DM ja auch ganz offensiv damit wirbt, dass da alles zusammen zu bestellen ist. Also ich glaube schon, dass das Erfolg haben kann. Ob heute tatsächlich ein Urteil kommt, muss man mal sehen. Manchmal dauert es dann auch noch ein bisschen länger.
0: Und wäre das dann endgültig oder nur der erste Schritt in einem langen Weg durch die Instanzen?
7: In der Tat. Das ist jetzt erstmal das Landgericht Karlsruhe, also die erste Instanz. Und hier hat dieses Urteil natürlich eine enorme grundsätzliche Bedeutung. Also DM, dürfen die das oder dürfen die das eben nicht? Für das Unternehmen hat das Bedeutung. Aber auch andere Unternehmen, Rossmann, Lidl, haben schon angekündigt, Arzneimittel zu verkaufen über ihre Plattform, wenn sie das denn dürfen. Also dieses Urteil hat eine enorme Bedeutung und deswegen ist ganz klar davon auszugehen, dass das durch alle Instanzen gehen wird.
0: Informationen aus unserer Rechtsredaktion von Kolja Schwarz. Gut qualifizierte Berufseinsteiger haben es heute so schwer wie lange nicht auf dem Arbeitsmarkt. Das klingt erstaunlich, wo wir doch täglich auch über Fachkräftemangel reden. Aber gerade die Stellenangebote für Berufseinsteiger sind extrem zurückgegangen. Um 66%, also um 2/3 in den vergangenen 4 Jahren, so zumindest die Auswertung des Jobportals Indeed. Darüber spreche ich mit SWR-Wirtschaftsredakteur Michael Wegmar. Herr Wegmar, ganz kurz, wie definiert sich denn genau ein Einstiegsjob?
8: Naja, das heißt einfach, in einer Stellenanzeige wird noch keine Berufserfahrung vorausgesetzt. Dafür gibt's keine ganz genaue wissenschaftliche Definition. Indeed sagt zum Beispiel, bis etwa 3 Jahre nach Ausbildung oder Studium kann man noch als Berufseinsteiger gelten. Und das heißt dann in so einer Ausschreibung oft Juniorstelle oder Trainee oder ähnliches.
0: Und warum sind jetzt diese Jobs für Einsteiger so stark zurückgegangen? -2/3 in den letzten Jahren?
8: Naja, der zentrale Punkt liegt natürlich auf der Hand. Das ist die schwache Konjunktur. Der gesamte Stellenmarkt ist zurückgegangen, nur eben nicht so außerordentlich stark. Und das liegt daran, sagt die zuständige Ökonomin bei Indeed, dass viele Unternehmen tatsächlich zuerst beim Nachwuchs sparen, wenn es schlecht läuft. Also nehmen wir Geld für neue, unerfahrene Beschäftigte in die Hand oder setzen wir auf bestehendes Personal. Neueinsteiger brauchen halt erstmal Einarbeitung, Weiterbildung, kosten also erstmal Geld. Es gibt noch 2 Bereiche, in denen tatsächlich mehr Einstiegsangebote da sind als früher. Dort, wo es besonders eng ist, Gastronomie und Pflege. Und ein wichtiger Punkt noch, künstliche Intelligenz hat für den Moment nichts mit diesem Rückgang zu tun. Sie hat keine Jobs für Einsteiger weggenommen, denn die Zahlen sind schon nach unten gegangen, noch bevor die ersten KI-Sprachmodelle auf den Markt gekommen sind.
0: Sehen andere Statistiken, andere Organisationen denn das ähnlich oder ist die Analyse von Indeed jetzt besonders dramatisch?
8: Nein, im Gegenteil. Auch ein weiteres Jobportal, Stepstone, kommt zu einem ähnlichen Ergebnis, formuliert das nur ein bisschen anders. 2025 lag die Zahl der Einstiegsstellen 42% unter dem 5-Jahres-Schnitt. Und auch Zahlen von Behörden bestätigen dieses Bild. Die Bundesagentur für Arbeit in Baden-Württemberg stellt zum Beispiel fest, bei unter 25-Jährigen mit abgeschlossener Berufsausbildung, da ist die Arbeitslosigkeit sehr stark gestiegen. Und wenn wir jetzt mal kurz in die Zukunft schauen, die Konjunktur scheint ja im Augenblick wieder anzuziehen, also parallel dazu könnte auch der Arbeitsmarkt sich entspannen. Bis das aber bei den Einstiegsjobs ankommt, wird es dauern und mit so einem breiten Angebot wie vor ein paar Jahren rechne ich dann auch nicht mehr. Und das könnte doch wiederum mit künstlicher Intelligenz zu tun haben. Denn viele Ökonomen, viele Wissenschaftler glauben, dass die mittelfristig gerade Einstiegsaufgaben wie Büroarbeiten automatisieren wird.
0: Schlechte Aussichten also für Berufseinsteiger, sagt Michael Wegmer aus unserer Wirtschaftsredaktion.
9: Tour de la primaire de la gauche en vue de la présidentielle de l'année prochaine. Et les choses sérieuses commencent ce soir puisque les cinq prétendants se retrouvent pour la première fois sur un plateau télé. Il n'y aura pas de sang sur les murs, c'est ce qu'avait promis Olivier Faure, premier secrétaire du Parti Socialiste. Mais on sent déjà la tension monter un petit peu. Charlotte Urien-Tomaka, les candidats vont devoir sortir tout à l'heure des déclarations de campagne et convaincre de leur capacité à porter une candidature présidentielle.
10: Oui, ils seront donc cinq ce soir. Raphaël Glucksmann, Olivier Faure, Ségolène Royal, Jérôme Guedj et Emmanuel Morel ne s'affronteront pas directement, mais répondront tour à tour aux préoccupations d'une dizaine de Français. Philippe Brun n'en fera pas partie. La justice a rejeté ce mercredi matin la demande de réintégration du député qui avait été exclu de ce scrutin et suspendu du PS après des accusations de violence contre une ancienne collaboratrice. Il dénonce un coup monté. Dans la foulée, il a annoncé saisir la cour d'appel de Paris. Au programme de ce soir, il sera évidemment question d'économie. Alors que la France s'apprête à se prononcer sur un budget placé sous le signe des économies, le pouvoir d'achat reste au cœur, bien sûr, des préoccupations des Français, confrontés notamment à la hausse des prix des carburants. Le sujet de la dette publique devrait aussi être évoqué, mais aussi les crises internationales, et chacun devrait y aller de sa proposition.
9: Alors, le premier exercice pourrait aussi ressembler à un moment de vérité pour Raphaël Glucksmann, qui est le favori des sondages.
10: Oui, c'est lui le mieux placé. Toutefois, crédité entre 11 et 13% des intentions de vote, il ne dépasse cependant jamais Jean-Luc Mélenchon. Et c'est bien pour cela qu'il compte sur cette primaire pour enclencher une dynamique. Il veut fédérer autour de cette ligne social-démocrate résolument pro-européenne et anti-LFI, ce qui n'est pas simple. Le candidat a parfois un effet repoussoir pour certains militants PS qui jugent sa ligne politique pas assez à gauche. Raphaël Glucksmann est aussi devenu la cible privilégiée de ses adversaires dans cette primaire. Dans Libération, Ségolène Royal s'en est pris à l'eurodéputé, le qualifiant de novice qui ne connaît pas suffisamment la France et les Français. Elle va jusqu'à le qualifier de stagiaire à qui il serait dangereux de confier les clés du pays. Olivier Faure lui aussi cible Raphaël Glucksmann. Le premier secrétaire lui reproche de tourner le dos aux alliances qui ont permis à la gauche de se maintenir à l'Assemblée après avoir lui-même bénéficié du soutien du PS.
9: Alors à travers ces cinq candidats, ce sont aussi cinq façons de faire campagne qui se dessinent sur des lignes politiques qui sont assez différentes.
10: Oui, Raphaël Glucksmann joue la carte présidentielle et veut apparaître comme le candidat capable de gouverner et comme celui qui peut dépasser le cadre du PS et porter une candidature de gouvernement. Olivier Faure défend une ligne de rassemblement de la gauche, mais le premier secrétaire du PS reste pour le moment discret. Ségolène Royal mise évidemment sur son expérience et veut se positionner comme la candidate bienveillante, comme elle le dit elle-même. Elle tenait une réunion publique hier soir en banlieue parisienne. Et ce qu'il faut noter, c'est qu'elle a eu du mal à faire le plein dans la grande salle. On comptait à peine 200 personnes. Quant aux candidats Jérôme Guedj et Emmanuel Morel, le premier veut faire de la protection sociale son marqueur et le deuxième défend une ligne plus souverainiste et antilibérale. Mais le vrai clivage qui devrait traverser le débat reste celui des alliances. Glucksmann et Guedj refusent une alliance avec LFI, tandis que Faure ne ferme pas la porte au rassemblement avec les Insoumis. Quant à Ségolène Royal, elle défend également une logique d'union de la gauche. Et après ce premier débat, deux autres confrontations sont prévues avant le premier tour, le 1er puis le 4 octobre. Trois rendez-vous pour tenter de transformer une primaire assez confidentielle pour le moment en véritable campagne présidentielle.
9: Charlotte Urien-Tomaka. Et pour parler de ce rendez-vous, entre autres, nous recevons aujourd'hui l'un des candidats à la primaire de la gauche. Avec vous, Véronique Rigolet, le député Emmanuel Morel.
11: Bonjour.
9: Cofondateur du Parti de gauche, du Parti Gauche Républicaine et Socialiste. Bonjour.
11: Bonjour.
12: Bonjour Emmanuel Morel, merci de nous rejoindre sur RFI. À quelques heures, on l'a dit maintenant, de ce premier grand débat de la primaire de gauche. Que venez-vous faire dans cette galère, Emmanuel Morel, face aux favoris de place publique Raphaël Glucksmann et face à Olivier Faure, le patron du PS, vous qui avez, on le rappelle, claqué la porte du parti il y a presque 8 ans maintenant.
11: Oui, mais là vous citez Molière, mais Homère est à la mode, donc c'est le retour à Ithaque. Plus sérieusement, moi je suis de la famille socialiste. D'ailleurs j'ai créé un parti qui s'appelle la Gauche Républicaine et Socialiste. Je suis comme des millions d'électeurs de gauche, j'ai été déçu par le quinquennat de Hollande, j'ai fait mon examen de conscience, j'ai quitté le PS, mais ça n'en reste pas moins vrai que je suis attaché à notre idéal commun, la République.
12: Déçu par Hollande, bah oui. Puis par Mélenchon. Hein,
11: comme Mélenchon, mais comme beaucoup d'électeurs en fait, j'ai cru que Mélenchon ça serait le nouveau Mitterrand, rassembleur autour d'une gauche républicaine et populaire. Bon, c'est pas le cas. Donc à un moment, je fais le constat qu'aujourd'hui, le principal danger, c'est quand même l'arrivée du Rassemblement National à l'Élysée. Et pour ça, il faut trouver la solution. Pour moi, la solution, c'est un candidat de gauche socialiste, crédible, authentique, qui tire les leçons des erreurs du passé. C'est pour ça que je suis dans cette primaire. Et comme ça vient d'être dit à l'instant, aujourd'hui, je dirais pas qu'elle est confidentielle. Ça concerne déjà des dizaines de milliers de personnes. L'objectif, c'est quoi? C'est de mobiliser le plus de monde. Et ces débats le permettront peut-être. Parce qu'en fait, plutôt que de mettre du sang sur les murs, là, j'ai entendu cette expression un peu violente, la vérité, c'est que c'est une confrontation de projets, d'analyses, de propositions. Non seulement ça peut bien se passer, mais je pense surtout que ça peut entraîner. Parce que ma conviction, c'est qu'un ancien Premier ministre de Macron ne pourra pas gagner l'élection présidentielle, qu'une gauche trop maximaliste, trop radicale ne le fera pas non plus. Donc il y a une possibilité pour un candidat de la gauche socialiste de le faire. Bah, faisons-le, parce qu'il en va quand même de l'avenir de notre pays.
12: Et tout de suite, les mains dans le cambouis, puisque l'un des grands thèmes de cette confrontation télévisée ce soir, ça sera bien sûr le pouvoir d'achat des Français sur fond d'envolée des prix du carburant. Est-ce que la réponse du gouvernement est à la hauteur, Emmanuel Morel, le gouvernement qui est hier... prolonger, élargir l'aide aux grands rouleurs, c'est suffisant?
11: Alors, déjà, le pouvoir d'achat ne se résume pas à la seule question du carburant. Je pense qu'on va beaucoup parler des salaires qui sont trop bas, à la fois dans le privé et dans le public. Je pense qu'il faudra parler du logement et de l'encadrement nécessaire.
12: Mais précisément sur la crise énergétique.
11: Sur la crise énergétique. Alors, il y a d'abord les choses qui dépendent pas de nous. C'est pas de notre faute si Trump et Netanyahou ont mené une guerre folle en Iran. C'est pas de notre faute si...
12: Là, vous parlez comme le président Macron.
11: Oui, mais la différence avec Macron, c'est que moi, je pense que on aurait pu se préparer davantage. Par exemple, ça fait des années que j'entends dire, et les gouvernements se succèdent en disant il faut qu'on se soigne de notre addiction aux hydrocarbures et au pétrole, et en réalité, rien n'a été fait pour l'électrification, notamment du parc automobile, et donc on se retrouve là. Alors, il y a une situation d'urgence, et quand il y a une situation d'urgence, faut déjà aider les principaux concernés. Les principaux concernés, c'est qui? C'est ceux qui bossent à perte à cause du prix du carburant. Donc là, de toute façon, faut mettre le paquet. Les principaux concernés aussi, et c'est parce que moi je veux pas voir la fracture territoriale s'élargir, c'est les gens qui n'ont pas d'autre choix que de prendre leur bagnole. Parce que quand vous habitez en métropole, vous avez un réseau de transport collectif qui est dense, il y a des alternatives. Si vous êtes dans l'Hot ou en Lozère, vous pouvez pas. Donc ça, c'est la priorité. Après, moi je pense qu'il y a une mesure que d'autres pays européens ont faite, c'est celle du plafonnement. C'est une négociation sur les marges des distributeurs et des raffineurs.
12: Au risque de la pénurie, puisqu'on n'a pas les moyens des autres nations, de nos voisins européens.
11: Moi, je ne sais pas ce qui se passera dans un mois. Donc, ça, c'est une solution d'urgence absolue. Mais après, ce qu'il faut, c'est tout ce qui contribue à l'électrification, il faut le faire maintenant. Le rétrofit électrique, transformer l'essence en bioéthanol.
12: Il faut accélérer.
11: Mais non seulement il faut accélérer, mais il faut que ça soit une priorité de la nation. Et d'ailleurs, la seule baisse des taxes, moi, que je ferais aujourd'hui, tout de suite, c'est la baisse de la TVA sur l'électricité. Abonnement et consommation.
12: Ça coûte combien, ça?
11: 5 milliards. 5 milliards, c'est à la fois beaucoup, mais ça permet de respirer et ça fait gagner du pouvoir d'achat aux Français. Et ça, je pense qu'on, là, pour le coup, on peut le faire maintenant. Et c'est utile pour le grand dessein qui est le mien, qui est celui de l'électrification et de la décarbonation du pays.
12: Vous évoquiez notre dépendance, entre autres, au pétrole, aux énergies fossiles, comme l'illustre cette crise des carburants. Vous défendez-vous une démondialisation, une démarchandisation? Il faut relocaliser massivement. C'est une idée aujourd'hui que porte le RN, l'extrême droite aussi.
11: Oui, enfin, c'est une idée que j'ai portée, moi, au Parlement européen pendant 10 ans. D'ailleurs, pas trop soutenue par les députés RN à l'époque. Donc, la vérité, quand même, c'est que nous prenons conscience chaque jour de notre trop grande dépendance au reste du monde. Ça a été le cas pendant le Covid. Souvenez-vous, on s'est rendu compte que tout d'un coup, on n'était même plus capable de fabriquer du paracétamol, des masques, du matériel médical de première nécessité. Et c'est vrai dans tous les domaines. C'est vrai dans l'agroalimentaire aussi. Moi, ce qui me rend dingue, c'est que il y a 40 ans, la France était autosuffisante d'un point de vue alimentaire. Aujourd'hui, on importe la moitié de nos fruits, on importe la moitié de nos fruits et légumes, on importe la moitié de notre volaille. Vous voyez, il y a quelque chose qui va pas. Donc, remettre le système à l'endroit, c'est un certain nombre de ruptures. La démondialisation, c'en est une. Parce qu'il faut relocaliser notre production. La démarchandisation, c'en est une aussi. Enfin, moi, je ne veux pas d'une société où tout se vend, tout s'achète, tout se jette. Regardez la fast fashion. Catastrophe en termes écologiques, mais c'est aussi une catastrophe en termes de modèle de développement. On a des montagnes de déchets. bah à un moment, si on prend pas des décisions radicales sur ces questions, je pense qu'on va au devant de graves déconvenues. Donc oui, il faut des ruptures, et c'est ces ruptures-là que je veux
12: incarner. Et parmi ces ruptures, vous prenez également l'idée d'un grand emprunt national, vous la défendrez ce soir, cette idée. Est-ce que vous redoutez ce soir, Emmanuel Morel, un débat tendu, ça chauffe déjà, on l'a dit, entre Raphaël Glucksmann et Ségolène Royal, le patron de place publique qualifié de stagiaire en politique, ça risque pas, on parlait du sang sur les murs, mais de tourner quand même ce soir un peu à la foire d'empoigne et d'affaiblir quel que soit celui qui l'emportera en octobre.
11: Grand emprunt national, c'est quand même une proposition structurante pour moi. Ça veut dire quoi ? Ça veut dire que on fait un pacte entre les générations. On demande aux gens qu'on nous l'épargne, et notamment les plus de 65 ans, d'aider le pays à investir massivement dans la décarbonation, dans la transition écologique, dans l'industrie. Ça, c'est pour moi, c'est absolument fondamental parce que ça permet d'unir le pays autour d'un grand projet commun. Après, vous parlez de la primaire. Mmh. Bon, c'est oui, il y a des petites phrases, des punchlines. Mais je suis pas sûr que ça intéresse vraiment les gens. Les punchlines, ça fait rigoler pendant deux secondes, mais la vérité
12: ça
11: quand même.
12: Ça traduit un certain climat, quand même.
11: Oui, enfin un climat, on va voir ce soir. Moi, je suis sûr que les choses sont plus apaisées qu'on ne le dit. Pourquoi ? Parce que quand même, l'enjeu, c'est ce que je vous disais tout à l'heure. Hein.
12: Oui,
11: l'enjeu, c'est d'avoir un candidat et qu'on devra tous soutenir et d'aller battre le RN. C'est quand même pas rien. C'est un sacré pari qu'on fait. Donc, la moindre des choses, c'est le respect, la dignité. Mais je suis sûr qu'il y en aura.
12: Et quoi qu'il arrive, au soir du second possible tour, hein, ça sera le 17 octobre pour tenter qu'il y ait deux tours. Si vous n'avez pas gagné, vous soutiendrez le gagnant, quoi qu'il arrive, que ce soit Glucksmann, que ce soit Olivier Faure.
11: Oui, mais moi, vous savez, j'avais été tellement...
12: Ce genre d'engagement, voilà, ça compte.
11: Je vais vous dire, moi, j'ai été tellement écœuré par ce qui s'était passé quand Benoît Hamon avait été élu, le désistement de Valls et des autres, que la première des choses que je dis, c'est moi, je respecterai mes engagements.
12: Et le débat à suivre ce
11: Merci
12: soir. Premier débat de la primaire. Merci, Emmanuel Morel. Bon courage.
9: Emmanuel Morel, cofondateur du parti Gauche Républicaine et Socialiste. On vous entendra donc ce soir lors du premier débat en vue de la primaire de la gauche avec quatre autres candidats. Et évidemment dans les semaines et les mois qui viennent. Cet entretien est disponible sur internet RFI.fr si vous voulez le réécouter.
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9: On va s'intéresser à la presse française. Mediapart est au procès des meurtriers présumés de l'ancien rugbyman argentin Federico Aramburu. Depuis deux semaines, écrit le titre d'information, le procès attire une foule importante qui ne faiblit pas. Certains spectateurs s'y rendent par curiosité pour l'institution judiciaire, d'autres par crainte de la violence d'extrême droite. Il ne faut pas laisser passer ce genre de choses, dit une personne rencontrée sur place. La Croix nous parle de ces ingénieurs, entrepreneurs, chercheurs qui courent après leur titre de séjour. Ils sont étrangers en règle et occupent des emplois qualifiés. Pourtant, les dysfonctionnements des préfectures les empêchent de renouveler leurs papiers jusqu'à mettre leur emploi en péril. Et puis Le Monde nous apprend que l'enseignement catholique privé demande que la journée de vendredi soit banalisée, c'est-à-dire que les cours habituels soient suspendus pour se concentrer sur l'événement exceptionnel que représente la visite du pape en France. Exceptionnel, c'est le terme utilisé par le secrétariat général de l'enseignement catholique. Et pour Le Monde, cela met en lumière les tensions qui entourent la notion de caractère propre. C'est la liberté laissée aux écoles privées d'exprimer une identité particulière, religieuse, mais à condition que ces temps-là soient facultatifs pour les élèves et pas organisés avec des fonds publics. Le pape arrive donc dans deux jours en France pour une visite qui le mènera notamment dans le nord de Paris à la maison Bakita, une association catholique qui accompagne les exilés, et notre reporter Marie-Casa Debé s'y est rendue.
14: Le pape arrivera par le haut de la rue, fenêtre fermée, ce ne sera pas la papa mobile. Hein. Il rentrera directement dans la maison, voilà, maison Bakita, diocèse de Paris.
15: Eh ben,
14: on y va.
15: Dans un quartier populaire du nord de Paris, la maison Bakita accueille depuis 5 ans des exilés de façon inconditionnelle, quelle que soit leur religion, leur statut administratif. Certains viennent y chercher un moment de convivialité, des loisirs, d'autres des cours de français, des formations au métier de la menuiserie, de la couture ou de la cuisine. Valérie Mognot est la présidente de l'association.
14: Voilà, donc là, je pense que nous l'accueillerons avec Monseigneur Ulrich, l'archevêque de Paris, ici. Et il y aura un comité d'accueil. avec différentes associations. Et nous allons prendre l'escalier, parce que les ascenseurs, pour les déplacements du pape, on n'aime pas trop ça. On ne sait jamais, un ascenseur reste coincé.
15: Son équipe a eu à peine plus d'un mois pour préparer cette visite, qui ne doit durer qu'une demi-heure. Au détour d'un couloir, elle croise Thierry Desjuseur.
14: Tu as mis tes lunettes ?
15: Encore ? Il préside l'une des autres associations que Léon XIV vient rencontrer ce samedi. Tous les moments sont bons pour peaufiner les derniers détails.
14: Dans le mot d'accueil, je vais mettre des mots-clés en décrivant un petit peu l'association, okay. Mais à la tienne, et je ne sais pas quel mot.
16: Voilà, nos valeurs, c'est la gratuité, la fidélité, l'inconditionnalité.
15: Son association, Aux Captifs la Libération, anime l'atelier couture au sein de la maison Bakita. L'ONG tend la main aux plus vulnérables, les personnes à la rue, les prostituées. Ce jour-là, 5 jeunes femmes, 5 Nigérianes s'affairent sur des machines à coudre. Sunday assemble consciencieusement 2 rectangles de tissu.
17: C'est un étui pour avoir vos lunettes toujours bien protégées.
15: L'atelier Bakita répond à des commandes d'entreprises, de particuliers. En retour, Sunday touche un petit pécule, mais cette activité lui apporte bien plus.
17: Tous les jours, je dois me préparer, venir travailler. Ça m'aide à être occupée, je ne peux plus me permettre de dormir toute la journée. Cela a beaucoup changé mon quotidien.
15: Sunday et les autres n'auront pas la chance de rencontrer le pape. Seuls quelques accueillis pourront s'entretenir avec Léon XIV. Une chance inestimable pour Thierry Desjuseur.
16: Pour les personnes, cette rencontre peut vraiment être un moment de bascule et un déclic dans leur parcours de vie.
15: Même pour les autres habitués de la maison Bakita, la visite du pape est vécue comme un honneur, une source de joie. Charlotte, une quinquagénaire originaire de Côte d'Ivoire, vient ici chaque semaine suivre des cours de peinture.
18: Le pape va venir à nous. Habituellement, c'est nous qui partons chercher le pape, mais il viendra à nous. Je vais voir ça à la télévision. Mais ça me fait bien qu'il sera ici quand même. On va marcher sur ses pas. Sa bénédiction va nous contaminer.
15: Des pas qui mèneront le pape jusque dans la salle de convivialité de la maison.
14: Qui est assez vaste, vous voyez. Et là, il y aura une quarantaine de personnes. Mais lui-même fera donc une allocution pour le monde. Et là, c'est ça par à lui. Le message du pape sera très probablement, et en tout cas c'est comme ça que je le comprends moi, de par sa présence simplement dans cette maison-là, oser la rencontre interpersonnelle avec l'étranger, avec le SDF dans la rue. Après, les convictions politiques même de tout un chacun, reconnaissez en l'autre, non pas un problème social, mais un autre vous-même, quoi.
15: Ce message accompagnera Léon XIV jusqu'à Lourdes ce dimanche, où il rencontrera plus de 500 personnes en grande précarité.
9: Un reportage de Marie Casadebé. Nous sommes mercredi et c'est jour de sortie cinéma ici en France. Avec sur les écrans, le nouveau film de Jeanne Herry. Garance raconte la lutte d'une jeune actrice contre l'alcoolisme et sa réalisatrice en parle à Sophie Torlotin.
19: Bonjour Jeanne Herry.
20: Bonjour.
19: Après 2 films Corot, Pupille et Je verrai toujours vos visages, vous aviez envie de revenir avec Garance à un portrait d'un personnage.
20: Ouais, exactement. Je me suis dit, il faut pas se redire. Et j'avais surtout le désir de, ouais, vraiment de faire autre chose, de faire le portrait de quelqu'un. Je trouve ça assez beau, les films personnages, les films qui reposent vraiment sur le parcours de quelqu'un, qu'on suit vraiment pied à pied, sans la lâcher. Donc c'était un désir d'aller voir ailleurs, de travailler sur d'autres caractères, mais un principal, vraiment, ouais.
19: Alors vous la suivez sur 8 ans, elle est jeune, Garance.
20: Ouais.
19: C'est une jeune comédienne brillante, mais alcoolique. Ça lui joue des tours. Vous en connaissez des Garance ? Est-ce que vous êtes inspirée de quelqu'un ?
20: Je ne me suis pas inspirée d'une actrice alcoolique, mais par contre j'ai rencontré, parce que je m'intéresse aux addictions depuis longtemps, aux mécanismes de l'addiction, une jeune femme alcoolique qui m'a raconté son parcours d'alcoolique jusqu'au sevrage, qui m'a aussi déplié toute sa vie aussi, professionnelle, intime, sentimentale. Elle n'est pas actrice, donc j'ai pu fusionner plusieurs désirs, le portrait d'une actrice et le portrait d'une actrice qui boit, oui.
19: Et le portrait d'une actrice, parce que c'est alors je sais pas si on peut même parler de métier.
20: Ah bah si, c'est un métier.
19: Mais c'est aussi une passion. Enfin, c'est aussi un engagement qui rend peut-être aussi particulièrement vulnérable.
20: Ouais, bien sûr. Je pense qu'il faut être fragile et que on est forcément un peu fragile, comme on dit dans le film, pour devenir acteur. Et c'est un mode de vie, le métier d'acteur, qui est un métier de déplacement, de mobilité, et forcément manque un peu de stabilité. Donc ça peut renforcer la fragilité. Et puis il faut se battre pour travailler. C'est vraiment un truc où il faut se battre et tout le temps pour aller trouver du travail, pour aller gagner sa croûte. croûte et tout ça, même quand on est comme Garance une actrice d'abord qui est bonne, c'est une bonne actrice et qui a du réseau, qui connaît la chanson et qui est connue, mais pour autant c'est tout le temps la lutte un peu, je veux dire, les gens qui reçoivent des projets tout le temps, qui enchaînent et qui passent plus de temps à refuser qu'à accepter, ça existe dans nos métiers bien sûr, mais c'est rare.
1: Garance, t'es une actrice géniale.
21: Mais je sais faire encore.
1: Tu sais faire bien sûr, mais tu peux plus.
22: Dans Pupille, vous montriez le processus d'adoption et les personnels de la protection de l'enfance, dont Je verrai toujours vos visages, c'était la justice restaurative. À travers le portrait de Garance, est-ce que, au-delà du personnage, c'était le phénomène social de l'alcool, enfin la question de santé publique aussi que vous vouliez montrer?
20: Ouais, aussi, c'est vrai que c'est un phénomène social et sociétal. Les addictions en général, vivre, c'est pas si facile, donc chacun trouve des béquilles. Et l'alcool, c'est vraiment l'addiction la plus répandue.
22: C'est en vente libre.
20: Le produit est facile à trouver. Et c'est même presque un peu stigmatisant de ne pas boire dans certains moments. Donc ouais, c'était aussi une façon de raconter les gens en général et un peu de notre époque, c'est vrai.
21: J'ai pensé à toi.
23: Moi aussi.
21: Beaucoup.
23: Presque à peu près tout le temps.
22: Jeannerie, votre film Garance, c'est un film très contemporain aussi, dans la façon dont vous montrez la fluidité des sentiments, ouais, et des relations.
20: C'est vrai que Garance, elle est jeune, elle appartient à une époque où c'est un tout petit peu plus ouvert, je pense, pour des femmes d'un certain milieu, d'aller vivre leurs émotions, d'aller vivre leurs troubles, leur sensualité. Effectivement, c'est une femme qui est plutôt hétérosexuelle quand on la découvre et puis qui va tomber très très amoureuse d'une femme. C'était ouais, de la fluidité.
22: Jeannerie, merci.
20: Merci.
9: Jeannerie, dont le nouveau film Garance sort aujourd'hui sur les écrans français. Elle était avec Sophie Torlotin. Vous restez avec nous sur RFI dans quelques minutes maintenant, un nouveau journal. Et puis comme tous les jours, vous le savez, Afrique Midi, à midi et demi, temps universel. Bonjour Nicolas Sûr.
24: Bonjour Anne Kantner.
9: Vous nous parlerez tout à l'heure de la Belgique et du Rwanda qui annoncent le rétablissement de leurs relations diplomatiques.
24: Oui, voilà un an et demi qu'elles étaient rompues. Bruxelles avait été parmi les pays européens les plus actifs en faveur de sanctions contre Kigali pour son rôle dans la guerre à l'est du Congo. Il est le premier haut responsable de la Seleka jugé par la CPI. Mahamat Saïd a été reconnu coupable ce matin de crimes contre l'humanité par le tribunal de La Haye. En 2013, il dirigeait l'Office central de répression du banditisme où on torturait des soutiens de l'ancien président Bozizé.
9: Et on en parlera donc tout à l'heure dans un peu plus d'une demi-heure, mais pour le moment, musique sur RFI.

0: Vorher aber gibt es einen Antrag der Grünen-Fraktion zur Geschäftsordnung. Es geht um einen Gesetzentwurf, der noch durch den Bundesrat muss. Das Grundgesetz soll um einen Passus ergänzt werden. Und das betrifft den Schutz homo-bisexueller sowie trans-intergeschlechtlicher und queerer Menschen. Die Sitzung ist eröffnet und damit gebe ich jetzt ab an die Bundestagspräsidentin Julia Klöckner.
1: Widersprochen. Und ich habe daher den Bundestag mit der vorgeschlagenen Tagesordnung einberufen. Interfraktionell ist vereinbart worden, die Tagesordnung um die in der Zusatzpunkteliste aufgeführten Punkte zu erweitern. Von der Frist für den Beginn der Beratung soll soweit erforderlich dann auch abgewichen werden. Und die Tagesordnungspunkte 23 und 38, die werden dann abgesetzt. Die weiteren Änderungen und Ergänzungen sowie den geänderten Ablauf der Beratung im Übrigen können Sie wie immer der Zusatzpunkteliste entnehmen. Außerdem mache ich auf zwei geänderte Überweisungen im Anhang zur Zusatzpunkteliste aufmerksam. Bevor wir gleich zur Feststellung der Tagesordnung kommen, müssen wir noch einen Antrag zur – ich freue mich über Heiterkeit auf der Regierungsbank, aber auch schön, wenn Sie uns noch folgen könnten. Bevor wir gleich zur Feststellung der Tagesordnung kommen, müssen wir noch einen Antrag zur Geschäftsordnung behandeln. Die Fraktion Bündnis 90 Die Grünen hat fristgerecht beantragt, die Tagesordnung zu erweitern. Am Freitag soll nach Tagesordnungspunkt 41 Buchstabe A ein Gesetzentwurf des Bundesrates zur Einfügung des Merkmals der sexuellen Identität in Artikel 3 Absatz 3 Satz 1 des Grundgesetzes auf Drucksache 3064 aufgesetzt und mit einer Debattedauer von 30 Minuten mit dem Ziel der federführenden Überweisung an den Rechtsausschuss beraten werden. Und wie ich gehört habe, wird hierzu das Wort zur Geschäftsordnung gewünscht. Und deshalb gebe ich das Wort zuerst an Bündnis 90 Die Grünen, Frau Abgeordnete Dr. Irene Mihalic. Bitte sehr.
2: Sehr geehrte Frau Präsidentin, meine Damen und Herren, leider müssen wir heute über etwas diskutieren, das eigentlich eine Selbstverständlichkeit sein sollte, nämlich über die Befassung dieses Hauses mit einem Gesetzentwurf des Bundesrates. Der Bundesrat hat bereits im September 2025 einen Gesetzentwurf zur Ergänzung von Artikel 3 des Grundgesetzes um das Merkmal der sexuellen Identität beschlossen, auf Initiative des Landes Berlin, getragen von CDU und SPD, unterstützt von vielen weiteren Bundesländern. Seit nunmehr fast einem Jahr liegt dieser Gesetzentwurf nun hier vor und hat es aber bis heute nicht auf die Tagesordnung des Deutschen Bundestages geschafft. Das ist der Grund für diese Geschäftsordnungsdebatte hier. Wir beantragen, den Gesetzentwurf des Bundesrates zur Ergänzung von Artikel 3 auf die Tagesordnung zu setzen. Es geht also darum, meine Damen und Herren, dass der Deutsche Bundestag die Chance bekommt, sich überhaupt mit diesem Gesetzentwurf zu befassen, ihn zu beraten und anschließend auch darüber abzustimmen. Und es ist vollkommen unverständlich, dass Sie von der Koalition, dem Hohen Haus, die Befassung damit bisher verweigert haben. Nach dem schrecklichen islamistischen Anschlag auf den Christopher Street Day in Berlin ist diese Frage umso drängender. Und deshalb wurden auch zu Recht Konsequenzen gefordert. Auch aus der SPD-Spitze kamen klare Worte. Der Vizekanzler Lars Klingbeil, die Ministerin Bärbel Baas haben sich dafür ausgesprochen, den Schutz queerer Menschen im Grundgesetz zu verankern. Aber solche Aussagen müssen auch mal zu parlamentarischen Beratungen führen, denn sonst sind sie nichts wert. Und genau diese Beratung verhindern Sie bislang. Inzwischen hat sich sogar die Sozialsenatorin als Beauftragte des Bundesrates des Landes Berlin an die Bundestagspräsidentin gewandt und darum gebeten, die Befassung voranzubringen. Seitdem ist wieder nichts passiert. Dabei geht es hier um eine Initiative der Länder, die nicht parteipolitisch, sondern eben parteiübergreifend geprägt ist. Ein gutes Beispiel übrigens ist die Ehe für alle. Dieser Gesetzentwurf kam auch aus dem Bundesrat und hat eine jahrzehntelange Debatte entscheidend vorangebracht. Länderinitiativen können also festgefahrene Prozesse überwinden, meine Damen und Herren. Und deshalb verdienen sie Beratung und nicht das politische Abstellgleis. Und deshalb meine Frage an Sie von der Union und von der SPD. Was spricht eigentlich dagegen? Was spricht objektiv dagegen, diesen Gesetzentwurf einfach auf die Tagesordnung zu setzen? Wenn Sie ihn ablehnen oder da Änderungsbedarf sehen, ja, dann lassen Sie uns doch hier im Parlament darüber diskutieren. Aber Nichtbefassung ist keine politische Position.

0: Sie verhindert nur die Debatte. Und deshalb geben Sie sich doch einen Ruck. Setzen Sie den Gesetzentwurf auf die Tagesordnung. Lassen Sie uns hier im Bundesrat darüber beraten. Das ist keine Frage von Regierung oder Opposition. Das ist eine Frage des Respekts vor dem Bundesrat, aber auch vor diesem Parlament. Ganz herzlichen Dank.
1: Für die Fraktion CDU/CSU hat nun Frau Abgeordnete Katharina dos Santos-Vins das Wort. Bitte sehr.
2: Sehr geehrte Frau Präsidentin, liebe Kolleginnen und Kollegen! Vor weniger als einem Jahr haben wir genau an dieser Stelle auch 60 Minuten lang zu einem Gesetzentwurf der Grünen zur Aufnahme des Merkmals sexuelle Identität in Artikel 3 des Grundgesetzes debattiert. Wir haben das selbstverständlich getan, denn natürlich kann jede Fraktion auch hier ihre Gesetzentwürfe aufsetzen. Und in dieser Debatte fiel auch eine Aussage Ihrer Kollegin Nike Slavik, die sagte, dass dieser Gesetzentwurf wortgleich zu dem Entwurf des Bundesrates sei, den die Grünen jetzt in dieser Woche im Plenum beraten wollen. Das heißt, wir hatten eine ausführliche Debatte, wir haben jetzt noch ein laufendes Gesetzgebungsverfahren, die Argumente haben wir hier im Plenum ausgetauscht und der Entwurf befindet sich nun im Ausschussverfahren. Wir als Union haben auch in der damaligen Debatte wie heute deutlich gemacht, niemand darf aufgrund seiner sexuellen Orientierung diskriminiert oder benachteiligt werden. Allerdings sind wir nicht überzeugt davon, dass es dafür einer weiteren Regelung im Grundgesetz bedarf. Warum? Schon heute schützt Artikel 3 des Grundgesetzes jeden Menschen in Deutschland vor Diskriminierung. Darüber hinaus gewährleistet auch Artikel 2 über das allgemeine Persönlichkeitsrecht den Schutz der geschlechtlichen Identität. Die Stärke unseres Grundgesetzes liegt auch in der Präzision seiner Formulierung und in seiner Konzentration auf das Wesentliche, liebe Kolleginnen und Kollegen. Nicht jede Konkretisierung, die die Rechtsprechung aus den Grundrechten entwickelt, muss deshalb auch zusätzlich ausdrücklich in den Verfassungstext aufgenommen werden. Das Argument, mit einer Ergänzung vor allem ein gesellschaftspolitisches Signal setzen zu wollen, reicht für uns als Rechtfertigung einer Grundgesetzänderung daher nicht aus. Diese und im Übrigen auch andere inhaltliche Argumente sind in der Kernzeitdebatte vom letzten Oktober bereits ausführlich ausgetauscht worden. Seitdem befindet sich im Übrigen dieser Gesetzentwurf in den Ausschussberatungen. Der Gesetzentwurf des Bundesrates verfolgt dasselbe Ziel, betrifft dieselbe Verfassungsänderung wie Ihr eigener Gesetzentwurf, liebe Kolleginnen und Kollegen der Fraktion Bündnis 90 Die Grünen. Ich sehe daher weder, welche zusätzlichen Erkenntnisse wir als Parlament aus einer erneuten Debatte haben sollten, noch erschließt sich auch meiner Fraktion, welchen Vorteil es für das parlamentarische Verfahren bringen soll, wenn wir eine faktische zweite erste Lesung zum identischen Regelungsgegenstand machen. Kurzum gibt es aus unserer Sicht weder einen sachlichen noch einen formalen Grund, dieselbe Grundgesetzänderung in dieser Woche erneut in erster Lesung zu beraten. Deswegen lehnen wir den Aufsetzungsantrag der Grünen ab. Herzlichen Dank.
1: Für die AfD-Fraktion hat Herr Abgeordneter Dr. Bernd Baumann das Wort. Bitte.

0: Frau Präsidentin, meine Damen und Herren! Ein Beben geht durch Deutschland. Die Wähler haben am Wochenende die CDU, einst staatstragende Partei Konrad Adenauers, geradezu zertrümmert und erstmals aus einem deutschen Parlament geworfen. Jeder kann jetzt sehen, meine Damen und Herren, die Strategie der Union, konservativ-bürgerliche Wähler einzusammeln und damit SPD und Linksgrün zu paktieren, ist gescheitert, meine Damen und Herren.
1: Ordnungsdebatte bitte ich Sie zu reden und nicht zur Nachlese von Wahlergebnissen. Es geht um die Geschäftsordnungsdebatte. Bitte.
0: Vielen Dank. Das war die Hinleitung genau zu dem. Vielen Dank, Frau Präsidentin. Und genau diese Doppelzüngigkeit der Union ist auch die Ursache dieser GO-Debatte. Denn die CDU-geführte Bundesregierung will heute die Aufsetzung eines Gesetzentwurfs verhindern. Was ist der Hintergrund? Seit Jahren schon drängen SPD, Grüne und die Partei Die Linke. Sie wollen ihr wokes Weltbild per Verfassungsänderung in unser Grundgesetz hineinschreiben. Queere Identitäten sollen in Artikel 3 ausdrücklich aufgenommen werden. Dabei ist doch allen Verfassungsexperten klar, unser Grundgesetz ist mit das freiheitlichste dieser Welt. Sie schützt bereits jedwede geschlechtliche Orientierung. Da muss nichts geändert werden. Trotzdem brachten die linken Parteien diese Gesetzesinitiative im Bundesrat ein. Und der Bundesrat, die Deutsche Länderkammer, hat diese Machtdemonstration der Linken, die ihre Ideologie in unser Grundgesetz schreiben wollen, zugestimmt. Unfassbar, meine Damen und Herren. Wie konnte das im Bundesrat geschehen? Das passierte, weil die Länderchefs der CDU, allen voran Wüst und Günther, dieser queeren Verfassungsänderung zugestimmt haben. Sie haben sich mit den Woken und Linksgrünen vollends gemein gemacht. Das ist die Wahrheit über diese CDU-CSU, meine Damen und Herren. Und genau das bringt die CDU hier im Bundestag jetzt in die Klemme. Hier möchte sie ja immer noch so tun, als sei sie irgendwie konservativ und als sei die Verfassung heilig. Deshalb will die von Merz geführte Regierung heute mit aller Macht die Aufsetzung und Abstimmung dieses Gesetzes im Bundestag verhindern. Sonst müsste sie ja bei der Abstimmung dem linksgrünen Paktieren ihrer CDU-Länderchefs zustimmen hier vor aller Augen. Und dann würde hier im Bundestag überdeutlich, wie sehr die CDU ihre konservativen Wähler verrät, meine Damen und Herren. Und deshalb muss dieses Gesetz auf die Tagesordnung, damit jeder in Deutschland sehen kann, wie bodenlos, wie verschlagen und wie doppelzüngig diese Merz-Union tatsächlich ist.
1: Für die Fraktion der SPD hat nun Herr Abgeordneter Dirk Wiese das Wort. Bitte.
2: Sehr geehrte Frau Präsidentin, Kolleginnen und Kollegen, wenn sich die Fraktionen des Deutschen Bundestages nicht über die Tagesordnung einigen können, dann muss darüber mehrheitlich abgestimmt werden. Das ist ein normales Prozedere, und darum machen wir jetzt auch die Geschäftsordnungsdebatte. Aber ich will darauf hinweisen, dass sich bei den Grünen es eher nicht so um die inhaltliche Diskussion geht, sondern es geht um politische Taktiererei zum kurzfristigen Geländegewinn. Und ich will auch deutlich machen, warum. Dieser Gesetzentwurf, den auf dem Bundesrat, den wir haben, den die Grünen gerne debattieren möchte, die Kollegin Dos Santos hat es angesprochen, der befindet sich wortgleich zur Beratung im Rechtsausschuss im Deutschen Bundestag. Dort befassen wir uns bereits mit einem Antrag zu einem richtigen inhaltlichen Punkt, nämlich zur Ergänzung von Artikel 3 im Grundgesetz. Wir als SPD befürworten das auch, aber wir nehmen auch wahr und zur Kenntnis, dass unser Koalitionspartner hier auch eine andere Auffassung hat. Und darum muss man darüber debattieren, man muss darüber sprechen. Auch die Ehe für alle hat sehr lange gedauert, bis es am Ende zu einer Lösung gekommen ist. Aber der Antrag befindet sich bereits im Rechtsausschuss zur Debatte, und dort findet aktuell auch die Diskussion darüber statt. Und jetzt finde ich ja Folgendes interessant. Frau Mihalic, Sie haben gerade hier deutlich gemacht, dass Sie unbedingt darüber sprechen wollen und wie wichtig Ihnen dieser Antrag ist, ihn diese Woche auf der Tagesordnung zu setzen, was ich Ihnen auch abnehme. Jetzt will ich Ihnen aber eine Geschichte erzählen heute Morgen aus dem Rechtsausschuss. Im Rechtsausschuss hatte Ihre Fraktion nach Fristablauf die Möglichkeit, eine Anhörung für Ihren Gesetzentwurf genau zu dem Thema zu beantragen. Das haben Sie verpasst heute Morgen. Ihren Kolleginnen und Kollegen im Rechtsausschuss ist das nämlich durchgerutscht. Sie haben nicht zu Beginn der Tagesordnung das beantragt. Ihnen schien das nicht wichtig gewesen zu sein, einen normalen Prozess dort im Ausschuss, wo die Debatte stattfindet, aufzusetzen. Es waren die Koalitionsfraktionen aus SPD, CDU und CSU, die Ihre Kollegen im Rechtsausschuss auf diesen Fehler hingewiesen haben. Und wir haben es Ihnen möglich gemacht, da, wo debattiert werden soll, weiter über diesen Antrag zu diskutieren. Das heißt, reine Schaufensterpolitik. Dort, wo es nicht debattiert wird, haben Sie es gemacht. Das Einzige, was Sie machen wollen, ist, Sie wollen Teile der Koalition in dieser Woche durch eine namentliche Abstimmung vorführen. Das sind politische Taschenspielertricks zum kurzfristigen Geländegewinn. Ich sage es Ihnen aber ganz offen, nach den Landtagswahlen sollten Sie auch überlegen, ob das noch die richtige Vorgehensweise zwischen den demokratischen Fraktionen ist. Und ganz offen ein Wort zum Schluss. Herr Baumann, ich habe Ihre Rede gerade gehört. Ich habe sie zur Kenntnis genommen. Ich sage Ihnen aber auch ganz offen, wer zu Hause in der Kellerbar die alte Reichskriegsflagge hängen hat, der soll mir nicht irgendwie was erklären mit Schwarz-Rot-Gold oder Regenbogenfahnen. Die stehen für Demokratie, Rechtsstaat, für die Vielfalt in diesem Land. Das vertreten Sie nicht. Vielen Dank.
1: Baumann ist eben persönlich angesprochen worden. Ich gebe ihm die Möglichkeit. Leute, also jetzt aber mal. Er ist persönlich angesprochen worden und dann müssen Sie nicht kommentieren, wenn ich das zulasse, weil dann Herr Wiese auch darauf antworten kann. Das ist hier die normale Gepflogenheit, egal wer Absender und Empfänger ist. Bitte sehr.
0: Herr Wiese, Sie haben gerade behauptet, ich hätte die Reichskriegsflagge im Keller. Ich weiß überhaupt nicht, wie Sie drauf kommen. Ich weiß, dass Sie verzweifelt sind und kann ja sozusagen mit Menschen mitfühlen, die verzweifelt sind. Aber was Sie hier im Bundestag als Politiker äußern, ist ein Ausmaß an Verzweiflung einer untergehenden Partei, die keine Argumente mehr hat, die völlig wehrlos ist. Sie waren ja mal die Arbeiterpartei. Sie waren mal eine staatstragende Partei nach dem Ersten Weltkrieg. Wenn es die SPD nicht gegeben hätte, hätte Deutschland gar nicht weitermachen können. Sie hatten mal einen Helmut Schmidt. Was wir heute hier anblicken, wenn wir diese SPD sehen, die weite Teile der Arbeiterschaft verraten hat, die sich verraten
1: Herr
0: fühlt,
1: Dr. Baumann,
0: die nur noch ein
1: Herr
0: linkes Klientel bedient,
1: Ihre, ich
0: dann
1: halte die
0: erkläre
1: Zeit
0: ich das.
1: An. Herr Dr. Baumann. Sie wollten auf Ihre persönliche Ansprache antworten, aber es geht jetzt nicht um Abrechnung und weitere Beschimpfungen von Parteien. Also ich bitte, dass auch meine Bereitschaft, Sie reden zu lassen, bezieht sich auf das, worauf Sie angemeldet hatten. Bitte sehr.
0: Jetzt
1: Herr Wiese, bitte.
0: Ich habe niemanden beschimpft.
2: Sehr geehrter Herr Dr. Baumann, ich möchte gerne auf Ihre Punkte auch antworten. Und ich will Ihnen eins sagen. Diese SPD hat eine 163-jährige Geschichte. Sie ist schon mal versucht worden, kaputt zu machen von Ihren ideologischen Vorgängerinnen und Vorgängern. Und wir werden uns mit allem dagegen stellen, kann ich Ihnen sagen. Diese Partei werden Sie nicht kleinkriegen. Da können Sie sich warm anziehen. Und das sage ich auch mit vollem Selbstbewusstsein. Und dann sage ich Ihnen noch was entgegen, weil Sie es angesprochen haben. Ihre ideologischen Grundüberzeugungen, dass die Zeit von 33 bis 45 ein Vogelschiss der Geschichte ist, dass in Berlin Mitarbeiter einer Spitzenkandidatin gefunden haben, die NS-Devotionalien in ihrem Haus haben, dass es Leute gibt, die in der identitären Bewegung sind, in Mecklenburg-Vorpommern, die der NPD-Jugendorganisation angehört haben. Ich will Ihnen ganz deutlich sagen, Sie vertreten nicht die Farben Schwarz-Rot-Gold in diesem Land. Sie vertreten die alten Fahnen der Restauration. Das ist Schwarz-Weiß-Rot, die alte Reichskriegsflagge, und zu der Aussage stehe ich.
1: Nun hat abschließend zur Geschäftsordnungsdebatte für die Fraktion Die Linke Frau Abgeordnete Ina Latendorf. Bitte.
3: Ja, zurück, sehr geehrte Präsidentin, zurück zur Geschäftsordnungsdebatte.
1: Die Bundesratsinitiative zur Einführung des Merkmals der sexuellen Identität in Artikel 3 des Grundgesetzes sollte hier im Bundestag eingebracht und beraten werden. Der von der Koalition gegen diese Bundesratsinitiative vorgebrachte Widerstand, hier überhaupt nicht zu debattieren, wirft doch Fragen auf. Welches Verständnis von Demokratie, von demokratischem Diskurs liegt denn bei Ihnen tatsächlich vor? Da reicht es nicht zu sagen, wir hätten hier schon mal das Thema beraten. Und es geht hier nicht um denselben Antrag, auch wenn der Inhalt ähnlich oder gleich ist. Wir reden hier über die Bundesratsinitiative und nicht über den Antrag der Grünen. Das spricht nicht gegen die Aufsetzung, die Argumente, die ich bisher gehört habe. Und Sie verweigern den Erkenntnisgewinn, den ich Ihnen auch zutraue, nach einem Jahr vielleicht ein bisschen weiter zu sein in den Gedanken. Und mal ehrlich, was hat die Koalition gegen eine Grundgesetzänderung, die auch von Ländern mitgetragen wird, in denen ihre Partei zum Teil regieren oder mitregieren? Und es ist parlamentarisch absolut unverständlich, warum der Antrag zur Aufsetzung von Bündnis 90 Die Grünen, den wir natürlich mittragen, von vornherein abgelehnt wird. Sie, meine Damen und Herren der Koalition, könnten doch auch erst einmal das parlamentarische Verfahren ermöglichen, debattieren, und zwar inhaltlich, und dann abstimmen. Wenn Ihnen der Inhalt nicht passt, ja auch ablehnen. Aber stellen Sie sich diesem Thema und reden Sie mit uns darüber. Und das Thema Schutz von Minderheiten, Schutz von Gruppen, die besonderen Anfeindungen ausgesetzt sind, kann Ihnen doch nicht egal sein. Oder doch? Sie verhindern diese Debatte. Aber warum? Weil Sie Farbe bekennen müssen, die Vielfalt des Lebens und der Perspektiven anzuerkennen? Ihre Inkonsequenz, und ich sage ja, Feigheit, wird auf dem Rücken derjenigen ausgetragen, um die es hier geht, um denjenigen, die die Anerkennung ihrer Sexualität, ihrer Identität als Grundrecht kämpfen und dafür einstehen und hier immer wieder auch diese Petition an uns herantragen. Ändern Sie Ihre Haltung, stimmen Sie der Aufsetzung zu, damit wir uns inhaltlich austauschen können, und zwar schon am Freitag hier im Plenum.
3: Damit komme ich zur Abstimmung über den Antrag auf Aufsetzung des Gesetzentwurfs des Bundesrates auf Drucksache 3064. Die Frage ist, wer stimmt dafür? Wer stimmt dagegen? Wer enthält sich? Damit ist der Aufsetzungsantrag abgelehnt worden mit den Stimmen der Koalitionsfraktionen. Bitte? Doch, ist mit den Stimmen der Koalitionsfraktionen gegen die Stimmen der gesamten Oppositionsfraktionen. Wir kommen nun zur Feststellung der Tagesordnung der 95., 96. und 97. Sitzung mit den genannten.
4: So, meine Damen und Herren, soviel also zum Antrag der Geschäftsordnung hier als Beginn dieses heutigen Mittwochs, dieses heutigen Sitzungstages. Und dann gehen wir schon gleich weiter im Programm. Ich habe es schon angedeutet, heute Befragung zweier Kabinettsmitglieder. Das ist einmal Verteidigungsminister Boris Pistorius von der SPD und der Gesundheitsminister Carsten Linnemann von der CDU. Der ist ja neu im Amt, denn in der parlamentarischen Sommerpause hat der Bundeskanzler ja sein Kabinett umgebaut. Nina Warken, vorher für das Gesundheitsressort verantwortlich, die ist jetzt Chefin des Bundeskanzleramts. Ja, beim Thema Gesundheit, da gab es diese Woche eine Wortmeldung vom Kanzler, denn der hat diese Woche einen Kurswechsel in der Frage der Krankenversicherung angedeutet. Da folgte eine Debatte über das duale System aus privater und gesetzlicher Versicherung. Aus der Union aber kam dann ziemlich schnell die Klarstellung, der Kanzler hat damit keinen Systemwechsel gemeint, denn Friedrich Merz hat gesagt, das Nebeneinander von privater und gesetzlicher Krankenversicherung, das werde von vielen Menschen als Gerechtigkeitsproblem betrachtet und er sehe das Problem und sei für Veränderungen bereit, so Friedrich Merz. Wie gesagt, jetzt geht's los und Sie kennen das Prozedere. Jeder von den beiden Ministern hat zunächst das Wort für ein kurzes Statement und dann geht's los mit der Fragerunde.
3: Liebe Kolleginnen und Kollegen, wir starten und das Wort hat zuerst der Bundesminister der Verteidigung, Herr Boris Pistorius, bitte.
5: Kolleginnen und Kollegen, unsere Sicherheit ist kostbar. Sie ist Voraussetzung für unser Leben in Sicherheit und in Freiheit, aber diese Sicherheit ist in Gefahr, und zwar so sehr wie schon seit langem nicht. Die Bedrohung durch Russland hat sich über die letzten Wochen weiter zugespitzt, wie sprengstoffbeladene Drohne über Litauen, die von NATO-Jets abgeschossen wurde, der russische Angriff auf den polnisch-ukrainischen Grenzübergang vor 10 Tagen, nicht zuletzt der Anschlagsversuch in Leipzig Ende August. Das sind Eskalationsstufen, die wir so bisher nicht erlebt haben. Sie zeigen, die Bedrohung wird konkreter, sie ist ernst, sie ist akut und sie wird sichtbar. Immer mehr genau das, was der russische Präsident will. Moskau testet unsere Reaktion. Putin will den Menschen bei uns Angst machen, aber er verkalkuliert sich auch hier einmal mehr. Deutschland hat nach den Vorfällen in Leipzig entschlossen, aber besonnen und nicht eskalierend reagiert. Und auch bei der Ukraine-Unterstützung lassen wir nicht nach. Das ist und bleibt Leitlinie unseres Handelns, meine Damen und Herren. Die Bedrohungslage macht sehr deutlich, wir haben keine Zeit zu verlieren, unsere Verteidigungsfähigkeit schnellstmöglich weiter zu stärken. Genau daran arbeiten wir, und zwar mit Hochdruck und in allen Bereichen. Wir investieren in modernes Gerät, das schnellstmöglich bei der Truppe ankommt. Wir verschlanken unsere Beschaffungswege noch weiter und gestalten sie effizienter. Wir nehmen deutlich mehr Geld für Forschung, Technologie und Entwicklung in die Hand. Die Ausgaben hierfür steigen im Jahr 2027 auf 6,25 Milliarden Euro. Das ist ein enormer Aufwuchs von fast 3-mal im Vergleich zu den rund 2,3 Milliarden Euro im Jahre 2022. Wir fördern Innovation stärker. Bereits heute geben wir knapp die Hälfte unserer Investitionen für modernste Zukunftstechnologien aus. Darauf bauen wir auf und bringen unter anderem mit unseren Innovationszentren neue Produkte schneller in die Truppe. Unsere Bundeswehr wächst auf. Die Bewerber- und Einstellungszahlen zeigen, wie attraktiv die Streitkräfte geworden sind. Schon 2025 haben wir rund 25.000 neue Soldatinnen und Soldaten eingestellt, so viele wie nie zuvor seit Aussetzung der Wehrpflicht, meine Damen und Herren. Dieser positive Trend setzt sich fort. Bis Ende August dieses Jahres haben wir bereits rund 17.000 Neueinstellungen zu verzeichnen. Das sind noch einmal 13% mehr als im Vorjahresmonat. Bei den Bewerbungen beträgt das Plus im Vergleich sogar fast 30%. Meine Damen und Herren, unsere Arbeit trägt Früchte und sie wird geschätzt von unseren Partnern in Europa und der anderen Seite des Atlantiks. Das wurde mir auch vergangene Woche bei meinem Besuch in den Vereinigten Staaten immer wieder gesagt. Gleichzeitig will ich klar sagen, wir tun all das nicht, um irgendjemandem zu gefallen. Wir tun dies für die Sicherheit Deutschlands und Europas. Wir tun dies für die Menschen in diesem Land und auf diesem Kontinent, meine Damen und Herren. Für Sie leisten die Soldatinnen und Soldaten unserer Bundeswehr jeden Tag ihren Dienst. Dafür will ich Ihnen meinen großen Dank aussprechen, auch im Namen dieses Hauses. Vielen Dank.
4: Soweit also das Eingangsstatement von Bundesverteidigungsminister Boris Pistorius von der SPD und damit nun zu Carsten Linnemann, dem neuen Bundesgesundheitsminister.
6: Kolleginnen und Kollegen, meine Damen, meine Herren, es besteht immer die Gefahr, natürlich gerade bei Regierungsbefragungen, dass man schnell ins Detail geht. Und deswegen nutze ich die ersten Minuten ähnlich wie der Kollege Pistorius, um grundsätzlich die Lage zu beschreiben und auch das zu beschreiben, was für mich Leitlinie ist einer guten Gesundheitspolitik für Deutschland. Und deswegen würde ich das Pferd von hinten aufzäumen und einsteigen und sagen, die beste Gesundheitspolitik lässt Krankheiten gar nicht erst entstehen. Wer gesund ist, soll es so lange wie möglich bleiben, denn Gesundheit ist am Ende auch ein Stück Freiheit. Arbeiten zu können, reisen zu können und die Enkel groß werden zu sehen. Unseren Erfolg messen wir an mehr gesunden Lebensjahren und daran, dass wir kranken und pflegebedürftigen Menschen verlässlich helfen. Wer krank ist, soll schnell Hilfe bekommen. Gute Versorgung und Bezahlbarkeit, das ist ja das zentrale Gespann. Das ist kein Gegensatz. Wer beides will, muss die Systeme effizienter machen. Wir haben mehr als 1 Milliarde Arztkontakte im Jahr. Wir geben jedes Jahr jeden Tag mehr als 1 Milliarde Euro aus, allein im GKV, in der gesetzlichen Krankenversicherung. Das heißt mit anderen Worten, da gibt es ein extremes Potenzial für die Menschen in Deutschland, für die Patienten, indem wir Strukturen reformieren, Bürokratie wegräumen und Abläufe digitalisieren. damit Zeit und Geld genau dort ankommt, wo behandelt wird, gepflegt und geheilt. Und ich finde, wir haben die besten Voraussetzungen. Ich will nicht von einer Vision sprechen, auch nicht von einem Kurzfristziel, aber wir haben in Deutschland die besten Voraussetzungen, eines der leistungsfähigsten Gesundheitssysteme der Welt zu werden, von Menschen für Menschen. Mehr als 6 Millionen Menschen arbeiten im Gesundheitswesen. Die gilt es weiter zu stärken. Meine persönlichen Leitlinien, Politik für die Menschen zu machen, die ganzen Reformen, die wir jetzt angehen, bis Weihnachten, die Notfallreform, das Primärversorgungsthema, machen wir alles, um die Strukturen effizienter zu machen, damit die Menschen mehr davon haben. Zweitens für unseren Wohlstand, für die Finanzierbarkeit und Bezahlbarkeit des Systems. Wir müssen alles dafür tun, dass die Beiträge im Schach gehalten werden, weil die Beitragsbelastung eines der größten Herausforderungen für die Wettbewerbsfähigkeit Deutschlands ist. Und da gilt es, Arbeitnehmern und Arbeitgebern das Signal zu geben, wir wollen keine Beitragserhöhung, sondern wir wollen perspektivisch, finde ich, das Ziel auch ausgeben, Beiträge zu senken. Und der letzte Punkt, ich glaube, es gibt kein anderes System oder wenig andere Systeme, die so entscheidend sind für den Zusammenhalt dieses Landes. Wir sehen das, wenn ich in der Zeitung lese, dass medizinisches Personal irgendwie angegriffen wird oder bei anderen Themen, dann dürfen wir das nicht zulassen. Und wir dürfen es auch nicht zulassen, dass die Menschen, auch das ist ein Thema für den Zusammenhalt, die zu Hause pflegen, die sind nicht nur wichtig, um das System am Tragen zu halten, sondern sie geben als Alltagshelden das entscheidende Signal an diese Gesellschaft, nämlich Zusammenhalt. Das ist mein Leitbild und das sind meine Leitlinien. Danke.
4: Soweit also die Ausführungen von Bundesgesundheitsminister Carsten Linnemann von der CDU. Jetzt aber geht's los mit den Fragen. Sie kennen das schon, das ist ein sehr strenges Reglement. Es gibt eine vorgegebene Zeit für die Fragen und es gibt auch eine vorgeschriebene Zeit für die Antworten. Maximal eine Nachfrage ist möglich, demnach auch eine weitere Antwort und dann kommt der nächste dran.
3: Dann nachher erst. Und es startet mit der Opposition der AfD, der Abgeordnete Jan Nolte, bitte.
7: Vielen Dank auch für den Bericht, Herr Minister. Sie stellen es gerne so dar, als sei die Brigade Litauen die Voraussetzung dafür, Litauen verteidigen zu können. Dabei gab es ja ursprünglich ganz andere Pläne. Vorgeschobene Kräfte hätte es geben sollen, ein Rotationsmodell und der Kern der Brigade wäre in Deutschland verblieben. Wir hätten vielleicht 1500 Soldaten in Litauen gehabt. Ähnlich läuft das in Lettland und Estland. Sie haben dann selber entschieden, nein, wir machen das mit der ganzen Brigade, haben auch die Bundeswehr damit überrascht. Jetzt bekommen Sie die Brigade aber nicht voll. Sie werden Soldaten verpflichten müssen. Das wird Leben verändern, auch von Einzelnen. Da gehen vielleicht Familien dran kaputt. Sowas ist sehr belastend, kann ich Ihnen sagen. Auch als ehemaliger Soldat kenne ich viele, die mit sowas zu kämpfen haben. Jahrelang werden die jetzt dahin müssen, weil sie eigenmächtig diese Entscheidung getroffen haben. Wäre es nicht besser gewesen, an den militärisch fundierten Plänen, die die Bundeswehr dafür bereits hatte und die in Estland und Lettland mit Erfolg eingesetzt werden, festzuhalten?
5: Nein, das wäre nicht besser gewesen, weil die Lage sich weiter verändert hat. Wir haben 2023 abgestimmt im BMVG mit dem Generalinspekteur entschieden, keine Rotation weiter zu favorisieren, sondern eine feststehende, dauerhafte, stationierte, kampfbereite Brigade. Das haben wir umgesetzt, das ist auf dem Weg und wir haben keine Probleme, diese Brigade zu füllen. Dass es in bestimmten Bereichen Ressourcenknappheit gibt, auch was gut ausgebildetes Personal gibt, überrascht uns nicht. Wir stehen Stand heute bei etwas über 80% freiwilligen Besatz dieser Brigade. Die Tendenz ist weiter steigend. Am Ende reden wir über einen mittleren dreistelligen Betrag von Soldatinnen und Soldaten, die versetzt werden müssen. Aber als ehemaliger Soldat wissen Sie sehr gut, Auftrag und Einsatzbereitschaft haben erste Priorität. In der Truppe gibt es darüber übrigens auch gar keine Unruhe. Wir werden das alles einvernehmlich miteinander regeln, so wie in der Vergangenheit auch. Die Entscheidung, eine permanente Brigade in Litauen zu stationieren, ist nach wie vor richtig und sie ist nicht zum Schutz Litauens, um das auch mal deutlich zu machen, sondern zum Schutz der NATO-Ostflanke. Vielen Dank.
3: Eine Nachfrage, bitte.
7: Genau, ja, vielen Dank. Sie sagen, die Einsatzbereitschaft hat Priorität. Das sehe ich natürlich auch so. Sie sagen auch, die Lage habe sich geändert. Jetzt würde ich sagen, die Briten, die Kanadier und auch die Bundeswehr, dass auch die durchaus die militärische Lage beurteilen. Und die sind nicht zu diesem selben Schluss gekommen wie Sie, dass wir dort eine ganze Brigade brauchen. Es liegt nahe, dass diese Brigade eher auch ein politisches Symbol, vielleicht ein Denkmal, ein politisches für Sie persönlich sein soll. Vielleicht können Sie ausführen, welche Erkenntnisse Sie hatten, die sich dazu bewogen haben, die Bundeswehr nicht hatten, die Kanadier nicht hatten und die Briten nicht hatten.
5: Sehr geehrte Frau Präsidentin, Herr Abgeordneter, meine Erkenntnisse sind über die Sicherheitslage die gleichen wie die der Franzosen, der Kanadier, der Briten und aller anderen auch. Wir sind in der NATO aber völlig einer Meinung, dass der Schutz der Ostflanke ein klares Signal der Abschreckung von höchster Priorität ist. Deswegen werden Sie in der NATO niemanden finden, der unsere Entscheidung in Frage stellt oder kritisiert. Ganz im Gegenteil, unsere Alliierten sind voller Hochachtung für diesen mutigen Schritt, den es in dieser Art in der Geschichte der deutschen Bundeswehr noch nie gegeben hat.
3: Für die Fraktion der CDU-CSU hat Herr Abgeordneter Thomas Andl das Wort.
8: Vielen Dank, Frau Präsidentin. Sehr geehrter Herr Bundesminister, das war in der Tat ein sehr mutiger, aber notwendiger und wichtiger Schritt, der auch von einer breiten Mehrheit in diesem Parlament getragen wurde. Ein ganz wichtiger Schritt hat dieses Parlament in der letzten Periode zweimal gemacht, mit dem Sondervermögen und mit der Bereichsausnahme. Damit haben wir auch im nächsten Jahr einen Rekordhaushalt für Verteidigung. Damit entstehen viele Möglichkeiten, aber es steht auch dementsprechend viel Verantwortung dann auch damit. Und die Frage ist, wenn wir die Wortmeldungen auch aus der Wissenschaft jetzt nehmen, die durchaus unterschiedlich sind, aber wo es auch kritische Wortmeldungen gab, dass wir nicht das Richtige rüsten. Wie stellen Sie sicher, dass wir mit dem Geld effizient umgehen, dass wir das auch so einsetzen, dass es nachvollziehbar ist, dass die Gesellschaft das auch mitträgt und dass wir insgesamt für die Bundeswehr der Zukunft rüsten?
5: Frau Präsidentin, Herr Kollege, wir stellen das sicher, weil wir das gemeinsam machen. Und Sie haben völlig recht, die Beträge sind enorm, die wir investieren müssen. Übrigens nach 35 Jahren, in denen praktisch nichts mehr investiert worden ist in Landes- und Bündnisverteidigung. Es geht jetzt darum, die Lücken schnell zu schließen und gleichzeitig, und zwar mit State-of-the-Art-Material, und gleichzeitig die Beschaffung auf den Weg zu bringen für modernste Systeme. Ich habe es vorhin gesagt, 50% gehen inzwischen in modernste Technologien. Wie stellen wir das sicher? Indem wir erstens die richtigen Prioritäten setzen, uns orientieren an den NATO-Fähigkeitszielen, an den eigenen Ambitionen. Und dadurch, dass wir mit dem Parlament, mit dem Haushalts- und mit dem Verteidigungsausschuss engstens zusammenarbeiten. Und wenn es dann einzelne Wissenschaftler gibt aus ressortfremden Wissenschaftszweigen, dann nehme ich die zur Kenntnis. Sie sind aber für mich nicht handlungsleitend.
3: Eine Nachfrage.
8: Vielen Dank, Herr Minister. Wenn wir so viel Geld über den Haushalt auch bereitstellen, dann entsteht natürlich auch eine Erwartungshaltung, vielleicht auch eine Art Goldgräberstimmung in der Verteidigungsindustrie. Mit welchen Mitteln stellen wir sicher, dass diese Möglichkeiten, die es jetzt finanziell gibt, aber nicht dazu führen, dass wir zu überhöhten Preisen einkaufen und letztendlich das Geld nicht effizient ausgeben?
5: Frau Präsidentin, sehr geehrter Herr Kollege, Sie wissen, dass es mehrere Ursachen für diese Preissteigerung gibt. Der eine ist dem Wesen des Kapitalismus innewohnt, nämlich Angebot und Nachfrage bestimmen den Preis. Wir haben eine steigende Nachfrage weltweit und das führt zu den erhöhten Preisen einerseits. Und andere Ursachen liegen in der noch nicht in vollem Tempo laufenden Hochskalierung der Produktionskapazitäten. Unsere Instrumente dagegen sind im Rahmen des neuen Beschaffungswesens bessere Prüfkontrollen, Lieferkettenkontrollen und damit sicherzustellen, dass durch Zeitverzögerungen und anderes keine unnötigen oder vermeidbaren Preissteigerungen entstehen.
3: Wir fahren fort. Nun hat für Bündnis 90 die Grünen der Abgeordnete Herr Dr. Janosz Dahmen das Wort, bitte.
9: Vielen Dank, Frau Präsidentin. Ich würde gerne den Bundesgesundheitsminister fragen wollen. Herr Bundesgesundheitsminister, der Bundeskanzler hat am Montag in einer bemerkenswerten Pressekonferenz gesagt, ich zitiere mit der Erlaubnis der Präsidentin, wenn sich in der Bevölkerung der Eindruck verfestigt, dass diejenigen, die privat versichert sind, jede Leistung bekommen und diejenigen, die gesetzlich versichert sind, Wochen und Monate darauf warten müssen, dann ist das genau ein solches Gerechtigkeitsproblem. Und weiter der Bundeskanzler, es gibt gute Gründe für beide Systeme, aber wenn die Bevölkerung das als ein so massives Problem ansieht und ich teile die Einschätzung, der Bundeskanzler teilt die Einschätzung, dann müssen wir daran etwas ändern. Teilen Sie die Einschätzung des Bundeskanzlers und was konkret gedenken Sie, wann dagegen zu tun?
6: Vielen Dank, Herr Kollege, für die Frage. Zunächst muss man sagen, dass ich glaube, dass die Strukturprobleme, die wir im Moment in der gesetzlichen Krankenkasse haben, mit dem Vorschlag nicht gelöst werden. Wir haben allein im ersten Halbjahr eine Ausgabensteigerung von mehr als 7% gehabt. Zweitens gibt es in der Grundsätzlichkeit, der Bundeskanzler hat es ja gestern noch mal deutlich gemacht, dass es ihm nicht um die Abschaffung der privaten Krankenkasse geht. Im Gegenteil, das duale System sorgt für Innovationsoffenheit und für Qualitätssicherung, sondern es geht darum, dass wir in der Patientensteuerung einfach besser werden. Das Beispiel Wartezeiten ist bekannt, was für einen gesetzlich Versicherten im Moment bei 36 bis 41 Tagen liegt, je nachdem, welchen Studienansatz man verfolgt, dass wir da besser werden müssen. Beispielsweise durch die Notfallreform gehen wir das Thema an oder durch das Thema Primärversorgung. Und darüber hinaus ist der Vorschlag, die PKV abzuschaffen, verfassungsrechtlich nicht nur schwierig, sondern meines Erachtens auch abzulehnen.
3: Ist abgelaufen. Dankeschön. Kurzer Hinweis, genau. Und weil das ja erstmalig in der Funktion auch des Ministers ist, wir haben oben die Farbleiste und da sieht man dann, wenn es gelb ist, wird es danach rot. Und dann komme ich. Jetzt hat SPD-Fraktion das Wort. Nee. Ach, Entschuldigung. Nee. Sehen Sie, ich bin aus dem Konzept. Nachfrage, bitte. 30 Sekunden Frage, 30 Sekunden Antwort.
9: Vielen Dank, Frau Präsidentin. Der Bundeskanzler hat nicht nur von Warteschlangen, Wartezimmer oder einzelnen Terminen gesprochen, sondern der Ungerechtigkeit zwischen privater und gesetzlicher Krankenversicherung insgesamt im gesamten Leistungsspektrum. Jetzt sind Sie ja bekanntermaßen aus politischen Einlassungen ein Mann des Marktes. Finden Sie es nicht richtig, dass in einem ersten Schritt ohne Abschaffung der privaten Krankenversicherung ein ordnungspolitischer Rahmen geschaffen wird, ein Risikostrukturausgleich zwischen privater und gesetzlicher Krankenversicherung zu schaffen, damit nicht um die reichsten und wenig kranksten Versicherten konkurriert wird,
3: Dankeschön.
9: Sondern um Effizienz, Wirtschaftlichkeit und Qualität.
6: Rot. Die verfassungsrechtlichen Probleme bleiben auch bei dem Vorschlag. Aber ich kann Ihnen gerne auch ein anderes Beispiel nennen, außer das Thema Wartezeiten, dass gerade auf Länderebene viele Landesminister sich melden und sagen, das, was wir in der GKV jetzt in dem Stabilisierungsgesetz gemacht haben, auch übertragen werden muss auf diejenigen, die zum Beispiel Beihilfe bekommen. Also insofern ist es schon ein weiteres Spektrum, um auch hier Gerechtigkeit, so wie Sie es zitieren, zu schaffen.
3: Nun kommen wir zur nächsten Hauptfrage. Die SPD-Fraktion ist an der Reihe mit Frau Abgeordneten Claudia Moll, bitte.
10: Danke, Frau Präsidentin. Meine Frage geht an Herrn Bundesminister Pistorius. Und zwar, die Bundeswehr soll ja personal deutlich aufwachsen, was ja auch gut ist. Aber gleichzeitig stoßen bereits heute Kasernen, Unterkünfte und Ausbildungseinrichtungen vielerorts an ihre Kapazitätsgrenzen. Was unternehmen Sie konkret, um die für den Aufwuchs der Bundeswehr notwendige Infrastruktur rechtzeitig bereitzustellen?
11: Frau Präsidentin, sehr geehrte Frau Kollegin, wir tun zweierlei. Wir reaktivieren alte, deaktivierte Kasernen in den nächsten Jahren intensiv in verschiedenen Regionen Deutschlands. Und gleichzeitig gehen wir in die Bestandskasernen rein, sanieren mit entsprechender Prioritätensetzung. Vor allem aber errichten wir Unterkunftsgebäude, zunächst in einer mobilen Art und Weise. Da werden in den nächsten Jahren über 8.000 Betten entstehen. Das ist eine vorübergehende Maßnahme bis zur Fertigstellung einer dauerhaften Lösung. Die wiederum realisieren wir mit GCAP Inland. Das wird ab 2027 beginnen und wird dann 54.000 Betten schaffen für Wehrdienstleistende und 9.000 für Ausbilder. All das beginnt oder hat begonnen und wird nächstes Jahr durch GCAP Inland dann intensiviert.
10: Eine Nachfrage bitte.
3: Die Linken sind gleich dran mit ihren Fragen und jetzt hat aber die Kollegin die Möglichkeit zur Nachfrage, bitte.
10: Warum verzögert sich vielerorts die Sanierung von Bestandsinfrastruktur und was tun Sie dafür, um den Sanierungsstau entgegenzutreten?
11: Präsidentin, Frau Kollegin, wir haben mit der BIMA eine Verabredung darüber getroffen, dass sie die Sanierung von Bestandsimmobilien zu einem großen Teil übernimmt. Warum? Weil wir uns konzentrieren auf den Aufwuchs und wir gleichzeitig konstatieren müssen, dass durch die nicht geleisteten Investitionen der letzten 35 Jahre eben auch die Bestandsinfrastruktur deutlich gelitten hat und Sanierungsbedarf aufzeigt und den stellen wir dadurch ab.
3: Für die Fraktion Die Linke hat Frau Abgeordnete Stella Merendino das Wort. Bitte.
12: So, meine Frage richtet sich an Bundesminister Linnemann. Vor kurzem gab Ihr Ministerium bekannt, dass die Finanzlage der gesetzlichen Krankenkassen weiterhin dramatisch ist. Und dies, obwohl Ihre Vorgängerin mit der Koalition ein Gesetz beschlossen hat, das genau das Gegenteil versprochen hat. Statt diese Schieflage nun zu begegnen, verantworten Sie in Ihrer nahezu ersten Amtshandlung die Kürzungen des Bundeszuschusses für den Gesundheitsfonds. Angesichts dieses brutalen Spargesetzes, das unsere Gesundheitsversorgung massiv unter Druck setzt, angesichts der wahrscheinlichen Lohnkürzungen der Beschäftigten im Gesundheitsbereich und der steigenden Kosten für die Medikamente bei den Patientinnen, ist meine Frage ganz konkret. Können Sie den Menschen, den 75 Millionen Versicherten, zusichern, dass ihre Beiträge für die Krankenversicherung im kommenden Jahr nicht steigen werden?
6: Es ist mein Ziel. Am 13. und 14. Oktober trifft sich der Schätzerkreis. Und der wird sich anschauen, wie der Gesundheitsfonds ausgestaltet ist, welche Ansprüche gedeckt sind und welche nicht. Und die werden dann entscheiden. Und ich werde alles tun, was ich tun kann, als Minister auch das Parlament zu unterstützen, dass wir jetzt in den Verhandlungen über das Thema Beitragsstabilisierungsgesetz 2, nenne ich es jetzt mal, denn es gibt ja da noch Restanten, die man angehen muss. Ich denke an die Protokollerklärung der Bundesregierung, wo es um die Unterstützung der Krankenhäuser in Deutschland geht und der Unikliniken. Da reden wir über 495 Millionen respektive 550 Millionen. Wir reden über das Thema Psychotherapie, wo wir noch Verbesserungen jetzt angehen wollen, aber auch das Thema Fixkostendegression für die Ärzte. Und das muss alles seriös gegenfinanziert werden, damit wir dieses Ziel Beitragsstabilität halten. Und da spreche ich für die gesamte Bundesregierung, nicht nur als Minister für Gesundheit.
3: Bitte Ihre Nachfrage.
6: Gleich.
12: Und wie wollen Sie den Versicherten, die höhere Kosten und schlechtere Versorgung durch Ihre Reform haben, wie wollen Sie denen erklären, dass die Krankenversicherung über 1,1 Milliarde Euro an Beitragsgeldern verzockt haben, verzockt, indem sie Geld indem sie das Geld in dubiose und komplett riskante Investments gesteckt haben. Und wer soll diesen Finanzskandal verantworten? Denn die Krankenversicherung und die KVen können anscheinend nicht mit diesem Geld umgehen. Und welche Konsequenzen werden Sie, Herr Linnemann, daraus ziehen?
3: Dankeschön.
6: Also erstmal möchte ich persönlich sagen, dass das Auswüchse sind einer Zinspolitik, die faktisch Wirtschaftspolitik betreibt. Ich mische mich nicht ein in die Zinspolitik der Europäischen Zentralbank, aber die Zinsen sind ja künstlich sehr niedrig gewesen, gerade 2017, 2018, 2019, 2020, 2021. Es war meines Erachtens kein Marktzins und das sorgt dafür, dass gerade Krankenkassen oder andere Institutionen überlegen, wie können sie jetzt Renditen machen. Und ich nehme nicht nur wahr, was da passiert, sondern ich hake da sehr stark nach. Dankeschön. Ich glaube, heute Morgen im Ausschuss war das auch Thema, ja, und wir werden schauen, was wir da tun können.
3: Liebe Kolleginnen und Kollegen, nach Abschluss dieser Runde kommen wir nun zu Fragen zu den vorangegangenen Kabinettssitzungen, zu weiteren Geschäftsbereichen sowie zu allgemeinen Fragen. Und das Wort hat nun für die AfD-Fraktion Herr Abgeordneter Martin Sichert, bitte.
7: Ja, meine Frage geht an Bundesgesundheitsminister Linnemann. Wir haben es ja gerade vorhin schon gehört. Ich will immer noch mal darauf zurückkommen. Der Kanzler hat gesagt am Montag dieser Woche, Zitat, wenn in der Bevölkerung sich der Eindruck verfestigt, dass diejenigen, die privat versichert sind, sofort jede Leistung bekommen und diejenigen, die gesetzlich versichert sind, Wochen und Monate darauf warten müssen, dann ist das genau solch ein Gerechtigkeitsproblem. Wir sehen das Problem. Wir haben in der Koalition verabredet, dass wir die Entscheidungen in der gesetzlichen Krankenversicherung wirkungsgleich auch auf die private Krankenversicherung übertragen und Das haben wir bis jetzt nicht gemacht und das werden wir nachholen müssen. Zitat Ende. Bei den gesetzlich Versicherten haben wir unerträglich lange Wartezeiten. Und statt dafür zu sorgen, dass die kürzer werden, will der Kanzler jetzt die Wartezeiten bei den Privatversicherten verlängern. Wäre es nicht viel sinnvoller, wenn man die Wartezeiten bei den gesetzlich Versicherten reduziert, indem man die unsägliche Budgetierung abschafft?
6: Also der Bundeskanzler hat nicht gesagt, dass er die Wartezeiten bei den Privaten verlängern will, sondern die Wartezeiten bei den gesetzlich Versicherten, die dauern einfach zu lange an. Ich gebe Ihnen mal das Beispiel Notfallaufnahme. 20-30% der sogenannten Notfälle sind keine Notfälle. Und ich mache keinem Patienten einen Vorwurf. Aber das ist einfach ein System, was nicht gesteuert ist. Wir haben zu viele Arztkontakte im Jahr, mehr als 1 Milliarde. So viel pro Kopf gerechnet wie kein anderes Land auf diesem Globus. Und genau deshalb gehen wir jetzt die Notfallreform an. Und genau deshalb gehen wir jetzt das Thema Primärversorgung an. Und genau deshalb gehen wir auch das Thema digitale Ersteinschätzung an über die 11.6, 11.7, damit wir da besser werden. Das heißt, der Bundeskanzler hat einen Punkt angesprochen, den wir gerade jetzt im parlamentarischen Verfahren bearbeiten. Ich gehe davon aus, dass der Entwurf der Bundesregierung zum Thema Primärversorgung jetzt im November kommt. Und das Thema Notfallreform müssen wir in diesem Jahr abschließen, damit es nächstes Jahr und übernächstes Jahr in Kraft treten kann.
3: Dankeschön. Nachfrage?
7: Ja, Sie haben gerade die Notfallversorgung angesprochen. Das ist ein gutes Beispiel dafür, wo die Budgetierung künftig dafür sorgen wird, dass die Menschen länger brauchen in die Notaufnahme, weil nämlich jetzt der Rettungsdienst budgetiert ist und die Krankenhäuser auf dem Land ja sterben. Sie haben selber vorhin gesagt, wer krank ist, soll schnell Hilfe bekommen. Wenn Sie den Menschen in den Mittelpunkt stellen wollen und wenn Sie wirklich wollen, dass die Menschen schnell Hilfe bekommen, dann muss die Budgetierung abgeschafft werden. Wann werden Sie das tun?
6: Es geht doch im Kern bei der Notfallreform in erster Linie nicht um die Budgetierung, sondern es geht darum, dass wir integrierte Notfallzentren bauen wollen, wo dann es eine Eingliederung gibt. Ist der Patient, hat der wirklich einen Notfall, dass er in die Notfallaufnahme geht, oder muss der in den Bereitschaftsdienst der kassenärztlichen Vereinigung? So, und das sind doch die Themen, die wir jetzt angehen müssen. Wenn bis zu 30% die Notfallaufnahme von Patienten aufgesucht wird, beispielsweise bei einem harmlosen Infekt, was man auch anderweitig lösen kann, dann verstopft das in Anführungsstrichen die Notfallaufnahmen. Und deswegen wollen wir dieses Thema angehen.
3: Liebe Kolleginnen und Kollegen, ich habe bereits bei jetzt dieser ersten Frage, bei der ersten Runde schon 4 Nachfragen. Ich bitte nachzusehen. Wir wollen ja auch durchkommen und fair sein bei den anderen. Und ich belasse es jetzt bei den weiteren 4 Nachfragen. Für Bündnis 90 Die Grünen hat Herr Dr. Janosch Dahmen das Wort, bitte.
9: Ja, vielen Dank, Frau Präsidentin. Herr Minister, der Kanzler sagte ja am Montag, Zitat, wir haben in der Koalition verabredet, dass wir die Entscheidungen in der gesetzlichen Krankenversicherung wirkungsgleich auch auf die private Krankenversicherung übertragen. Sie haben jetzt eben auch in einer Antwort von der Übertragung der Kürzungen auf die Menschen, die Beihilfe beziehen, Beamte, gesprochen. Wie wollen Sie das konkret machen?
6: Das betrifft ja vor allen Dingen die Landesebene, weil die meisten Beamten natürlich auf Landesebene sind. Und die Dinge, die wir hier verabschiedet haben bei der Mitversicherung und bei anderen Dingen, dass die wirkungsgleich übertragen werden, das ist das Ziel. Und auf Bundesebene wird das auch geprüft durch das Bundesinnenministerium.
3: Es gibt eine weitere Nachfrage aus den Reihen der AfD. Herr Dr. Paul Schmidt.
13: Herr Minister Linnemann, Sie haben gerade vorhin in Ihrem Eingangsstatement gesagt, wer krank ist, soll schnell Hilfe bekommen. Aber mit Ihrem neuen Stabilisierungsgesetz werden ja viele Kliniken geschlossen. Der Weg zur nächsten Klinik wird im Notfall länger. Mit wie viel Klinikschließungen rechnen Sie im nächsten Jahr? Und welche durchschnittliche zusätzliche Fahrzeit erwarten Sie im Notfall und wie viele zusätzliche Todesfälle in Deutschland im nächsten Jahr dadurch, dass die Fahrzeit zur Notaufnahme nach einem Unfall deutlich länger wird und damit ja auch die Überlebenschancen sinken?
3: Danke sehr.
6: Erstmal möchte ich, dass es in Deutschland eine Versorgungssicherheit auch in den nächsten Jahren und Jahrzehnten gibt, auch und vor allem im ländlichen Raum. In den größeren Städten haben Sie manchmal oder meistens nicht die Probleme, ein Krankenhaus aufzusuchen. Nach meinen Informationen gibt es allein in Berlin mehr als 50 Krankenhäuser. Aber dieses Beispiel macht deutlich, dass die Krankenhausreform, die aus drei Gesetzen besteht, die wir jetzt angehen, genau richtig ist, weil sie auf Spezialisierung und Fokussierung aus ist. Dass wir sagen, natürlich gibt es eine Grundversorgung und eine Akutversorgung. Aber es macht beispielsweise keinen Sinn, dass mehrere Krankenhäuser in einem Umkreis von 3 Kilometer alle Knieoperationen anbieten, sondern es müssen Spezialisten machen.
3: Für die CDU-CSU-Fraktion hat Frau Abgeordnete Simone Borchert das Wort, bitte.
14: Vielen Dank, Frau Präsidentin, Herr Bundesgesundheitsminister. Vielleicht können Sie noch mal erklären, damit es auch der Letzte versteht, dass unser System momentan sehr teuer ist, nicht gut ist, dass wir das Beitragsstabilisierungsgesetz brauchen, damit wir verhärtete und verkrustete Strukturen auflösen, um nicht nur die Beiträge niedrig zu halten, sondern auch die Versorgungsqualität zu verbessern, mit nämlich einer Notfallreform, mit nämlich einem Primärversorgungssystem, mit einem besseren Digitalisierungssystem. Weil wir haben so klassische veraltete Strukturen, und ich bin sehr dankbar, nicht nur Frau Wagen, sondern auch Ihnen, dass Sie endlich das mutig angehen. Danke.
6: Ja, vielen Dank. Ich kann ja mal auch diese Frage nutzen, um Werbung zu machen für die 11.6, 11.7. Ja, das ist eine Ersteinschätzung, die getroffen wird. Im letzten Jahr hatten wir da 2 Millionen Vermittlungen an Fachärzte innerhalb von 10 Tagen. Das heißt, wir müssen auch die neuen Formen der Digitalisierung, auch der künstlichen Intelligenz nutzen für die Patienten. Das machen wir auch im Digitalgesetz, das machen wir bei der digitalen Ersteinschätzung, bei vielen mehr. Und Frau Kollegin, da haben Sie völlig recht, es wird höchste Zeit, das zu tun. Und ich bin dankbar, dass wir das hier im Parlament auch jetzt angehen.
3: Abschließende Nachfrage zu dieser Frage für Bündnis 90 Die Grünen, Frau Dr. Kirsten Kappert-Gonter, bitte.
15: Vielen Dank, Frau Präsidentin, dass Sie die Frage zulassen. Herr Minister, mit dem Beitragsstabilisierungsgesetz haben Sie auch die Axt an die psychische Versorgung der Zukunft gelegt. Wir haben enorme Wartezeiten im Bereich der Psychotherapie. Die steigen jetzt aufgrund der Einschnitte im Beitragsstabilisierungsgesetz. Aber auch in den psychiatrischen Krankenhäusern haben wir enorme Problemlage. Der Hilfebedarf ist höher als das Hilfsangebot, auch infolge des Beitragsstabilisierungsgesetzes unter anderem. Und ich frage Sie, wann werden Sie die angekündigten Verbesserungen aus dem Entschließungsantrag umsetzen und wann werden Sie die Modellprojekte in den Kliniken in die Fläche bringen?
6: Also zunächst einmal, Frau Kollegin, ich teile Ihren Befund und Ihre Beschreibung der aktuellen Situation. Die ist besorgniserregend, muss man einfach sagen. Die Fälle nehmen zu. Wir nehmen das auch im Lichte und in den Jahren nach dem Corona-Ausbruch wahr. Wir müssen über das Präventionsthema viel stärker reden, wie es beispielsweise auch die Bildungsministerin macht. Nur mal ein kleines Beispiel zu nehmen, Social Media. Und zum Abschluss die Antwort auf Ihre Frage. Es wird vor dem 14. Oktober, muss dieses im Ausschuss sein, damit wir die Beiträge stabil halten.
3: Wir kommen zur nächsten Hauptfrage und die geht an die CDU-CSU, Herr Abgeordneter Albert Stegemann, bitte.
16: Vielen Dank, Frau Präsidentin. Auch meine Frage richtet sich an den Bundesgesundheitsminister, lieber Carsten Lindemann. Wir haben jetzt sehr viel über das Beitragsstabilisierungsgesetz gesprochen. Wir sind froh, dass wir die Dinge gut auf den Weg gebracht haben. Allerdings im Bereich der Pflegeversicherung schlägt die Demografie, schlagen die Kostenentwicklungen genauso brutal zu. Was haben Sie beim Pflegeneuordnungsgesetz vor zu tun und was sind die Charaktereigenschaften des Pflegeneuordnungsgesetzes?
6: Vielen Dank, Herr Kollege, für die Frage. Wir geben für die Pflegeversicherung rund 74 Milliarden Euro aus dem Jahr und wir müssen für das nächste Jahr 8 Milliarden Euro einsparen. Und das zeigt schon, welche Herausforderung das ist. Und dieses Gesetz wollen wir in den nächsten Tagen ins Kabinett bringen, also nächsten Mittwoch. Das ist das Ziel, um nächstes Jahr auch ein sicheres System zu haben, dass die Auszahlungen auch funktionieren. An dieser Stelle will ich aber auch ehrlich sagen, dass das nicht ausreicht, um das System zukunftsfest auch für die 30er Jahre zu machen. Und deshalb möchte ich eine Kommission einrufen, die sehr kurzfristig, ähnlich wie die Kommission zum Thema Gesundheit, ähnlich wie die Kommission zum Thema Rente, Vorschläge macht, dass auch in den 30er Jahren wir ein sicheres Pflegesystem, ein Teilkaskosystem vorzeigen.
16: Ja, vielen Dank.
3: Nachfrage, bitte.
16: eine Nachfrage, und zwar, ich will das einmal kommentieren. Ich finde, dass Sie in Ihrem Eingangsstatement wirklich den Ton sehr gut getroffen haben, auch dass Sie den Respekt für die pflegenden Angehörigen zu Hause haben. Nun gab es jetzt ja auch im PNOC einige Anmerkungen dazu, wie man mit den Rentenversicherungsbeiträgen umgehen will. Wie stehen Sie dazu? Was sind Ihre Ideen dazu?
6: Im Grundsatz habe ich den Entwurf übernommen, der bereits vorlag, als ich dieses Amt übernommen habe. An einer Stelle habe ich aber gesagt, da braucht es dringendst eine Änderung. Das ist das Thema pflegende Angehörige. Wir müssen diejenigen, die zu Hause pflegen, unterstützen, indem wir sagen, ihr werdet genauso behandelt, als wenn ihr arbeiten würdet. Jemand, der im Pflegegrad 5 ist und unterstützt wird, muss auch einen Pflegepunkt bekommen. Es darf keine Abstriche bei der Pflege, bei der Rente, bei pflegenden Angehörigen geben.
3: Es gibt eine weitere Nachfrage für die AfD-Fraktion, Herr Abgeordneter Dr. Paul Schmidt.
13: Herr Minister, Sie haben gerade zu diesem Punkt, Herr Minister Linnemann, Sie haben gerade zu diesem Punkt am 10. September in der FAZ erklärt, dass das Pflegesystem ohne grundlegenden Umbau kollabiert und dass 10% der Ausgaben eingespart werden müssen. Das wären 6 Milliarden Euro. An welchen Stellen wollen Sie denn dann die Leistungen kürzen? Sie haben eben was gesagt von Teilkaskosystem. Was kann man sich denn darunter vorstellen?
6: Das war schon, Herr Kollege, vielen Dank für die Frage. Das war schon immer ein Teilkaskosystem. Es war nie eine Vollversicherung. Aber beispielsweise das Thema Zuschüsse, Leistungszuschüsse, die ja gezahlt werden für diejenigen, die ins Pflegeheim gehen, im Zusammenhang mit den Kommunen. Durch die immer höhere Anzahl und die immer höheren Ausgaben bei den Leistungszuschüssen kommt es dazu, dass Kommunen bei der Hilfe zur Pflege immer mehr Geld ausgeben, ohne dass sie hier Einfluss haben. Und das geht nicht. Da brauchen wir ein faires System, dass Kommunen nicht dafür bezahlen, was wir hier verabschieden.
3: Eine weitere Nachfrage für die AfD-Fraktion, Frau Abgeordnete Nicole Hess.
17: Herzlichen Dank, Frau Präsidentin, dass Sie die Frage zulassen, Herr Bundesminister Linnemann.
6: Alles gut.
17: Bezüglich des Pflegeneuordnungsgesetzes wurde vor wenigen Monaten von Seiten des

0: beschäftigt. Nina Wagen hat bereits ein erstes Gesetz gemacht. Wir werden jetzt schauen, ob das ausreicht. Ich habe selbst eine ambulante Pflege mal begleitet und habe gesehen, dass sie sehr viel Zeit für Dokumentation und wenig Zeit für den Patienten hat. Und das muss sich ändern.
1: Jetzt hat das Wort die Abgeordnete Simone Fischer für Bündnis 90 Die Grünen.
2: Frau Präsidentin, sehr geehrter Herr Minister Linnemann, meine Frage geht an Sie. Wir haben über das Einsparziel und die Rentenversicherungsbeiträge pflegender Angehörige gehört. Auch damit verbunden wird ja ein Gerechtigkeits- und Ungerechtigkeitsgefühl sichtbar, über das Sie gesprochen haben. Mich würde interessieren, inwiefern Sie zusichern können, dass Menschen, pflegebedürftige Menschen, ihre Angehörigen nicht noch mit weiteren Kürzungen und Einschnitten rechnen müssen, ob Sie das ausschließen können oder wie Sie zu dem Einsparziel von 10% auch wirklich kommen möchten und wie Sie die Rentenversicherungsbeiträge finanzieren möchten.
0: Also erstens, ich sage als Bundesminister für Gesundheit ganz klar, dass ich nicht möchte, dass dieses Gesetz durch den Bundestag geht, wo wir Rentenkürzen erleben für die pflegenden Angehörigen. Das sind die stillen Helden unserer Gesellschaft. Die stehen nicht jeden Tag in der Zeitung. Die arbeiten im Verborgenen. Und ich sage bewusst Arbeit, weil das ist genauso eine Arbeit, wie als wenn ich in der Wirtschaft oder in der Verwaltung arbeite. Vielleicht sogar noch wichtiger, weil diese Menschen unser System tragen und dafür sorgen, dass der Zusammenhalt Deutschlands gewährleistet ist.
2: Wie wird es finanziert?
1: Und als nächstes hat das Wort für die CDU-CSU-Fraktion die Abgeordnete Emmy Zöllner.
0: Können Sie gleich nochmal, gleich noch.
3: Sehr geehrter Herr Minister, vielen herzlichen Dank für die Möglichkeit. Ich bin dankbar, dass Sie Verantwortung übernehmen und dass Sie eben auch angekündigt haben, dass es weitere Reformschritte geben wird, um die Pflegeversicherung, aber nicht nur die Versicherung an sich, sondern auch die Strukturen in den 30er Jahren zu sichern. Und deswegen würde ich Sie gerne bitten, kurz zu skizzieren, was diese Kommission leisten soll und wie Sie sich das vorstellen. Und wie gesagt, das ist ein ganz wichtiger Schritt, dass wir jetzt nicht Stopp machen, sondern eben auch auf die nächsten Generationen schauen.
0: Vielen Dank, Frau Kollegin. Wenn Sie gestatten, noch die Kollegin von der Grünen, die Gegenfinanzierung beraten wir gerade in der Bundesregierung. Entschuldigung, dass ich Ihre Frage nicht dann direkt auch beantwortet habe. Und das Ziel ist es, am 30.09., also nächsten Mittwoch, die Gegenfinanzierung vorzulegen und im Kabinett einen Beschluss zu fassen zu dem neuen Pflegeneuordnungsgesetz. Das ist aber nur, und das ist die Brücke, ein Gesetz, was jetzt hilft, um im nächsten Jahr noch funktionieren zu können. Aber für die 30er Jahre brauchen wir mehr. Wir müssen das Thema Tagespflege noch mal angehen, das Herr Thema Minister. Kommunen und das Thema, dass die Einzahlung, die Auszahlung decken.
1: Dankeschön. Damit kommen wir zur nächsten Hauptfrage. Für die Fraktion Bündnis 90 Die Grünen hat jetzt das Wort der Abgeordnete Robin Wagener.
4: Jetzt kommt Boris Klaus.
5: Genau. Vielen Dank, Frau Präsidentin. Herr Minister Pistorius, nachdem klar wurde, dass auf absehbare Zeit ein Einsatz in der Straße von Hormuz nicht möglich sein wird, haben wir im Sommer erlebt, wie das Minenjagdboot Fulda und Tendermosel zurückverlegt wurden ins Mittelmeer. Nachdem die Besatzung teilweise monatelang unter erschwerten Bedingungen dann zum Teil im Hafen von Djibouti eingesetzt waren. Ich weiß aus Gesprächen mit Soldaten, dass das Warten auf einen Einsatz und die Ungewissheit, ob jemals etwas passieren wird, besonders zermürbend ist. Jetzt kann man sagen, ist halt deren Auftrag, aber ich finde, man kann genauso sehen, dass hinter jedem Soldaten auch Familien stehen und eine Trennung ohne irgendeine Aussicht nicht wirklich förderlich dafür ist. Und ich finde, es ist unsere Verantwortung, darauf zu achten. Warum haben Sie diese beiden Boote nicht sofort zurück nach Deutschland geholt, sondern erstmal in dem Raum belassen? Und warum rotieren Sie jetzt mit Tenderreihen wieder erneut rein, um diese Einsatzbereitschaft noch länger aufrechtzuerhalten, obwohl doch offensichtlich ist, dass die Voraussetzungen in der Straße von Hormuz auf längere Zeit nicht gegeben sein werden, weil sich das iranische Regime dieses Faustpfand nicht aus der Hand nehmen lassen wird?
6: Präsidentin, sehr geehrter Herr Kollege, ich teile zunächst mal Ihre Einschätzung, was unsere Soldatinnen und Soldaten vor Ort angeht. Das ist in der Tat für die eine große Herausforderung, zu warten auf einen Einsatz, ohne zu wissen, ob und wann er kommt. Wir haben uns entschieden, den Tender Rhein runterzuschicken, um den Tender Mosel rauszulösen, weil wir sagen, noch ist die Situation unklar. Wir haben sie zurückgezogen, um Risiken zu minimieren, vernünftige Übungstätigkeiten statt Langeweile zu ermöglichen. Wir werden überprüfen wöchentlich, wie lange wir diesen Zustand noch anhalten lassen wollen, ist eine Entscheidung, die wir innerhalb der Bundesregierung treffen. Übrigens immer auch in Abstimmung mit unseren Partnern, immer mit Blick darauf, was sich in der Straße von Hormuz ereignen kann.

0: Vielen Dank, Herr Minister. Ich bleibe beim Minenräumen. Die Minentaucher leisten lebensgefährliche Arbeit unter wirklich schweren Bedingungen in großer Tiefe, teils im Dunkeln, müssen tasten, welche Minen sie haben, müssen sie händisch dann entschärfen. Dafür erhalten sie eine monatliche Zulage von 550 Euro, die ich ehrlich gesagt für diese gefährliche Tätigkeit für beschämend niedrig finde. Aus Ihrem Haus weiß ich, dass Sie nicht planen, diese Zulage anzupassen, höchstens inflationsbedingt mit allen anzuheben, aber nicht besonders diese Leistung der Minentaucher zu honorieren. Ist das tatsächlich Ihre Einschätzung, dass die 550 Euro das entsprechend abgelten?
1: Denn Herr Kollege, ich weiß ja um Ihr Engagement bei diesem Thema und respektiere und schätze das sehr. Ich sollte Sie aber nicht dazu verleiten, mir zu unterstellen, mir sei das wurscht. Wir haben das Problem, dass wir bei allen Zulagen, über die wir reden, immer über ein Zulagensystem innerhalb des gesamten öffentlichen Dienstes reden. Eine Zulage dort erhöht, bedeutet einen Anspruch dort. Das muss abgewogen werden. Ich könnte mir das vorstellen. Mir erscheint das auch zu niedrig, aber das Konstrukt ist etwas komplizierter, als es Ihre Fragestellung nahelegt.
2: Ich sehe hier keine Nachfragen. Deswegen hat jetzt zur nächsten Frage das Wort die Abgeordnete Claudia Moll für die SPD-Fraktion.
3: Meine Frage geht an den Bundesminister für Gesundheit. Ja, sehr geehrter Herr Minister, ich wünsche Ihnen zunächst einmal eine glückliche Hand in Ihrem neuen Amt. Und Sie wissen, zahlreiche Zuschriften zur Pflegereform sprechen Bände. Teile der Bevölkerung sind zumindest verunsichert. Als SPD unterstützen wir die von uns ohnehin geforderte Rücknahme der geplanten Einsparungen bei den Rentenversicherungsbeiträgen für pflegende Angehörige. Sie haben uns hier an Ihrer Seite. Meine Frage, welche weiteren Akzente wollen Sie setzen und welche Botschaft haben Sie für die Betroffenen und ihre Angehörigen? Wer muss in der Pflege mehr Verantwortung übernehmen?
4: Also erstmal bin ich vor wenigen Wochen ins Amt gekommen und der Vorschlag lag bereits vor. Er war noch nicht im Kabinett, aber er war in großen Teilen geeint und deswegen habe ich den auch von meiner Vorgängerin übernommen und habe mich fokussiert auf den Punkt, auf das Rentenpunktthema für die pflegenden Angehörigen. Und da sind wir gerade dabei, eine Gegenfinanzierung zu finden, was natürlich total schwierig ist in einem System, wo man 10% einsparen muss. Und darüber hinaus, glaube ich, brauchen wir in Deutschland eine viel stärkere Unterstützung der häuslichen Pflege. Wenn Sie sich andere Länder ansehen, wie Spanien zum Beispiel, dort haben die in der Bevölkerung nochmal ein ganz anderes, in Anführungsstrichen, Image. Und es gibt viele Menschen in Deutschland, die viel leisten, die aber nicht jeden Tag in der Zeitung stehen. Und da ist es unsere Aufgabe als Politiker hier in diesem Hohen Hause, diese Menschen in die Zeitung zu bringen. Und deshalb gehe ich dieses Thema an.
3: Nachfrage, wird die Bundesregierung dafür sorgen, dass die Zahlungsfähigkeit der Pflegeversicherung in diesem Jahr weiter sichergestellt wird? Wird der Staat hier erneut einspringen und in welcher Höhe?
4: Es läuft bereits ein Darlehen in Höhe von 3,2 Milliarden Euro. Die Experten aus meinem Hause und die Experten aus dem Bundesministerium für Finanzen gutachten das gerade. Aber es sieht so aus, dass das Geld nicht reichen wird. Es werden einige hundert Millionen fehlen. Und deshalb müssen wir noch mal in den Haushalt, und da bitte ich auch um Unterstützung, dass wir das durchbekommen. Aber dieses Beispiel zeigt, dass die Pflegeversicherung an sich nicht auf Zukunft eingestellt ist. Und deswegen brauchen wir diese Kommission, damit wir auch Planungssicherheit für alle Menschen in Deutschland auch in den 30er Jahren bekommen.
2: Jetzt hat das Wort für eine Nachfrage der Abgeordnete Johannes Wagner von Bündnis 90 Die Grünen.
5: Vielen Dank, Frau Präsidentin. Herr Minister, Pflegebedürftige und ihre Angehörige haben viele Sorgen. Die Pflegereform, die jetzt kommt und vielleicht einige Sachen kürzt, ist eine davon. Eine andere ist aber das Klima. In diesem Jahr war es in Deutschland so heiß wie noch nie zuvor. Es sind über 16.000 Menschen an Hitze gestorben. Viele ältere Menschen waren darunter, auch pflegebedürftige Menschen waren darunter. Und von der Bundesregierung kommt sehr wenig dazu. Wie gedenken Sie in Zukunft Menschen, ältere Menschen in Einrichtungen, Pflegeeinrichtungen, auch in Krankenhäusern vor der Klimakrise, vor diesen Hitzewellen besser zu schützen?
4: Vielen Dank, Herr Kollege. Wir haben de facto 40-50% der Räume in den Krankenhäusern und Pflegeheimen, die nicht gekühlt sind und richtig gut gekühlt, nur 10%. Das zeigt schon, dass wir nicht gut genug vorbereitet sind, auch für die nächsten Jahre. Ich habe in der letzten Woche mit der Bildungsministerin gesprochen, weil sie ähnliche Herausforderungen hat im Kita-Bereich, im schulischen Bereich. Und man kann ja auch verschiedene Fonds nutzen. Natürlich ist das Thema Investitionen in Pflegeheimen Länderthema. Ich will es aber trotzdem nicht wegschieben, weil die Menschen sich nicht dafür interessieren, ob Länderbund, sondern wir wollen Maßnahmen treffen, dass das in den nächsten Jahren besser wird.
2: Und eine weitere Nachfrage hat die Abgeordnete Simone Fischer.
6: Sehr geehrte Frau Präsidentin, Herr Minister Linnemann, Sie haben gestern Abend im Kanzleramt auch über das Thema Pflege beraten. Vielleicht können Sie uns sagen, was wurde konkret dort für die Pflege auch vereinbart? Und nachdem der Herr Bundeskanzler, haben wir gehört, das Nebeneinander von Pflege, von privater und gesetzlicher auch Pflegeversicherung ja als Gerechtigkeitsproblem bezeichnet hat, haben Sie sich vielleicht auch darauf verständigt, einen Finanzausgleich zwischen privater und sozialer Pflegeversicherung auf den Weg zu bringen? Oder wie sehen Sie hier auch konkrete Möglichkeiten?
4: Frau Kollegin, wir befinden uns gerade in der Abstimmung in der Bundesregierung, um nächste Woche am Mittwoch das Bundeskabinett mit dem Pflegeneuordnungsgesetz zu erreichen. Aber ich bitte um Verständnis, dass ich über Gespräche, die im Kanzleramt in der Abstimmung in dieser Form und in dieser Zeit stattfinden, nicht berichten kann und nicht werde.
2: Und die letzte Nachfrage hat der Abgeordnete Martin Sichert von der AfD-Fraktion.
7: Ja, Herr Linnemann, Sie haben ja gesagt, Sie wollen in der Pflege rund 10% einsparen. Die Zahl der Pflegebedürftigen steigt, die Pflegebeiträge sollen nicht steigen. Die Frage ist, wo sollen diese 10% eingespart werden? Bei den Pflegekräften, bei den Pflegebedürftigen, bei den Leistungen? Wo planen Sie diese Einsparungen?
4: Also wir haben im Moment mehr als 6 Millionen Pflegebedürftige in Deutschland, mehr als 4 Millionen werden zu Hause gepflegt. Und Ihre Frage zeigt, wie schwierig die Antwort ist. Wir werden das hinbekommen, dass wir das gegenfinanzieren. Da gibt es verschiedene Möglichkeiten im System. Gleichzeitig werde ich nicht locker lassen, weiterhin deutlich zu machen, dass es auch noch sogenannte Corona-Hilfen gibt, die zurückgezahlt werden müssen. Aber Ihr Beispiel zeigt, wir müssen diese Kommission so aufstellen, dass wir uns nicht jedes Jahr hier treffen und über die Finanzierungsfrage streiten, sondern dass es ein Finanzierungskonzept auch für die nächsten 10, 20 Jahre gibt.
2: Und die nächste Frage stellt für die Fraktion Die Linke der Abgeordnete Ulrich Thoden.
8: Vielen Dank, Frau Präsidentin. Meine Frage geht an den Bundesminister der Verteidigung. Herr Minister, das ARD-Magazin Kontrast hat in der vergangenen Woche am 17. September über auffällige Kostenexplosionen bei Beschaffungsvorhaben berichtet. Konkret möchte ich fragen nach dem Panther 8x8 des Herstellers Rosenbauer. Es handelt sich um ein Flughafen-Löschfahrzeug. Wenn zivile Flughafenbetreiber dieses kaufen, dann zahlen sie dafür 900.000 Euro pro Stück weniger. Und das, obwohl die Bundeswehr mit 35 Stück einen Großkauf getätigt hat. Begründet wird es mit weiteren Leistungen vom Ministerium, die man mit eingekauft hat. Welche Leistungen sind das denn konkret?
1: Sehr geehrter Herr Kollege, das kann ich Ihnen leider aus der Hand nicht beantworten. Das reiche ich gerne nach.
8: Dann bin ich sehr gespannt. Dann bleibe ich aber bei demselben Gerät. Gegenüber Kontraste gibt Ihr Verteidigungsministerium an, die Fahrzeuge hätten, ich zitiere, eine erweiterte militärische Ausstattung für den weltweiten Einsatz. Jetzt frage ich mich bei einem Flughafen-Löschfahrzeug, was sind diese militärischen Anpassungen, die für diesen Einsatz offensichtlich nötig sind und die ja dann der Beschaffung der kostengünstigeren, marktgängigen Variante im Wege stehen?
1: Militärisch genutztes Feuerlöschflugzeug hat nachvollziehbarerweise auch unter Umständen andere Einsatzgebiete zu bewältigen als nur einen deutschen Flughafen. Von daher nehme ich an, dass die Antwort meines Hauses sich genau darauf bezieht.
2: Hierzu gibt es keine weiteren Nachfragen. Und wir kommen zur nächsten Runde für die AfD-Fraktion. Fragt jetzt der Abgeordnete Dr. Daniel Zerbin.
9: Ja, vielen Dank, Frau Präsidentin, Herr Minister Pistorius. Äußere und innere Sicherheit verschmelzen immer weiter zusammen. Und wir haben ja viele Zitate schon dazu hier in diesem Hohen Haus gehört. Und Sie haben ja auch selber schon gesagt, dass wir zwar keinen Krieg haben, aber auch keinen Frieden mehr. Hinter diesem Hintergrund könnte man sagen, gerade bei äußere und innere Sicherheit könnte die Feldjägertruppe, die Militärpolizei der Bundeswehr eine wichtige Scharnierfunktion erfüllen. Und sie ist ja gerade auch beim Obplan in Deutschland wichtig, was die Verlegung angeht. Vor diesem Hintergrund frage ich Sie, warum die Feldjäger eher stiefmütterlich behandelt werden. Jetzt in drei Punkten, was den Personalansatz angeht, ist ja eine Brigade-Äquivalent. Dann die Verortung in der Bundeswehr gehört ja zu den Unterstützern. Sie hat aber auch Überwachungsaufgaben. Und dann drittens, was die rechtlichen Grundlagen angeht. Also wir haben ja kein Militärpolizeigesetz, so ähnlich wie wir das beim Bund haben oder bei den Länderpolizeien. Das wäre meine Frage.
1: Sehr geehrter Herr Kollege, wir arbeiten genau an diesen Grundlagen von einer personellen Unterbesetzung. Der Feldjäger kann nicht die Rede sein. Sie sind bedarfsgerecht ausgestattet. Wir überprüfen die Bedarfe permanent, auch angesichts der Aufgaben, die sich verändern. Und das werden wir auch in Zukunft tun, sodass keine Rede davon sein kann, dass hier eine stiefmütterliche Behandlung oder Ähnliches erfolgt.
9: Eine Nachfrage, Frau Präsidentin. Sie hatten ja gerade auch den Vorfall in Leipzig angesprochen. Das ist ja nicht der einzige Drohnenvorfall, sondern es gibt auch Drohnenvorfälle über Kasernen. Und da sind dann auch Feldjäger auch teilweise dabei gewesen. Und Sie agieren nach einem unmittelbaren Zwanggesetz der Bundeswehr. Das ist ja eigentlich das Wachdienstgesetz der Bundeswehr. Halten Sie das für ausreichend, insbesondere aufgrund der Drohnenabwehr der notwendigen und auch der Strafverfolgung in Bezug auf der Drohnenabwehr?
1: Wir arbeiten an einer Modernisierung der rechtlichen Grundlagen für die Feldjäger.
2: Eine Nachfrage gibt es aus der AfD-Fraktion von dem Abgeordneten Martin Sichert.
7: Ja, der Kollege hat ja gerade angesprochen den Drohnenvorfall in Leipzig. Da wäre meine konkrete Frage, will man nicht seitens der Bundesregierung hingehen, dass man künftig Rüstungsgüter nur noch über die Militärflughäfen transportiert? Weil es ist ja sehr schwierig, wenn wir jetzt die deutschen Zivilflughäfen zu Versorgungslinien in einem Kriegsgebiet faktisch machen und damit gegebenenfalls zu Anschlagszielen, was natürlich eine massive Gefährdung auch der zivilen Luftreisenden ist. Warum geht man da nicht hin und verlegt diese ganzen Rüstungstransporte und die ganzen Munitionstransporte auf die Militärflughäfen?
1: Herr Kollege Abgeordneter, ich nehme erst mal mit erfreutem Erstaunen zur Kenntnis, dass Sie erstmals einräumen, dass es eine Bedrohung aus Moskau gibt, die sich auf deutschen Flughäfen niederschlägt. Das ist ein Sinneswandel offenbar. Mal sehen, wie lange der anhält. Im Übrigen weiß ich nicht, wie Sie zu der Annahme kommen, dass auf dem Flughafen Militärgüter umgeschlagen worden sind in diesem Kontext. Ich kann diese Annahme nicht bestätigen.
2: Und wir kommen zur nächsten Hauptfrage. Für die CDU-CSU-Fraktion hat jetzt das Wort die Abgeordnete Diana Herbstreuth.
10: Sehr geehrte Frau Präsidentin, meine Frage richtet sich an unseren Bundesminister der Verteidigung, Herrn Boris Pistorius. Der neue Wehrdienst, er ist ja nun eines der Kernelemente der Bundesregierung. Wir wollen dieses zentrale Vorhaben, die Einsatzbereitschaft der Bundeswehr steigern. Wir wollen das Interesse von jungen Menschen an der Bundeswehr ebenfalls steigern. Und natürlich wollen wir eine Antwort haben auf die sicherheitspolitischen Herausforderungen auch in der Zukunft. Nun liegen 9 Monate zurück und die Zahlen, die Sie präsentiert haben, sind wunderbar. Und wir wissen, dass der neue Wehrdienst eine wirklich gute Entwicklung hat, was die Zahlen per se angeht. Und das ist ein wirklich sehr gutes Signal von uns auch da nach draußen. Aber ich möchte an dem Punkt anhalten, Zahlen allein zeigen eben noch nicht per se, ist das Interesse wirklich gestiegen und können wir diese jungen Menschen auch auf Zeit bei uns wirklich binden. Und da zielt meine Frage ab, haben wir Potenzial und Nachsteuerungsbedarf bei der Ansprache für unsere jungen Menschen?
1: Frau Präsidentin, sehr geehrte Frau Kollegin, der neue Wehrdienst ist bis heute, Stand heute ein Erfolg, wie Sie richtigerweise sagen. Wir haben hohe Bewerberzahlen. Wir haben bei der Wehrerfassung sogar schon 1.000 Einplanungen für dieses Jahr aus dem Kreis derjenigen generieren können, die jetzt erst 18 geworden sind und das erste Mal die Erfassung bekommen haben. Das ist eine große Zahl, auch wenn die Zahl der Erfassungsbögen 450.000 ist. Ja. Aber diese Zahl der Fragebögen richtet sich ja an 18-Jährige, die in der Regel noch gar nicht zur Verfügung stehen. Mhm. Trotzdem haben wir aus diesem Kreis schon 1.000 eingestellt und für nächstes Jahr schon 600. Also von daher, ja, wir sprechen gezielt an. 20% derjenigen, die Erfassungsbögen zurückschicken, zeigen ein Interesse und wollen angesprochen werden. Und das tun wir dann, je nachdem, welchen Verfügbarkeitszeitraum Sie angegeben haben.
10: Eine Nachfrage hätte ich noch. Würden Sie das Potenzial auch für die weibliche Bevölkerung, die ja auch ein enormer Teil ist, auch noch ein bisschen in der Ansprache erweitern können?
1: Frau Kollegin, auch alle jungen Frauen bekommen ja, wie Sie wissen, den Erfassungsbogen. Der Rücklauf dieser Fragebögen ist bei den weiblichen Empfängern sehr gering. Daran arbeiten wir. Aber es ist nicht so ganz einfach nach wie vor. Die Frauen, die sich für uns interessieren, interessieren sich vor allen Dingen fürs Unterstützungskommando.
2: Es gibt noch eine Nachfrage aus der CDU-CSU-Fraktion.
11: Präsidentin, sehr geehrter Herr Minister, wir wissen alle, der Wasserkopf macht es uns nicht einfacher. Und ich würde gern von der Bundesregierung oder auch von Ihrem Haus wissen, wie wir planen, genau das zu ändern, damit wir dann auch in den Truppen, wo wir die stärkere Zentrierung der Kräfte brauchen, wie wir da vorgehen und was der Plan ist.
1: Ich muss leider unüblicherweise mit einer Gegenfrage antworten. Welchen Wasserkopf meinen Sie?
2: Die Frage müssen Sie dann mal untereinander klären. Jetzt haben wir noch eine weitere Nachfrage aus der CDU-CSU-Fraktion.
12: Ganz herzlichen Dank. Wir haben in der Bundeswehr unverändert, aber auch noch immer eine hohe Anzahl von Menschen, die den Dienst quittieren und nach begonnenem Dienst die Truppe wieder verlassen. Mit welchen Maßnahmen will das Bundesverteidigungsministerium versuchen, Menschen, die sich einmal für die Truppe entschieden haben, zu halten? Und welche konkreten Maßnahmen wollen Sie unternehmen, um den Dienst auch für junge Menschen auf Dauer attraktiver zu machen?
1: Frau Präsidentin, Herr Kollege, in der Tat, die Abbruchquote liegt im Schnitt bei etwas unter 25%. Das ist allerdings, wenn man das mit anderen Ausbildungsberufen, und ich habe mich mal mit Handwerkskammern und Handelskammern darüber unterhalten, das vergleicht mit anderen Ausbildungsberufen, dann liegt die Quote dort teilweise sogar noch deutlich drüber, bis weit über 30%. Das ist jetzt kein Trost für uns, macht aber deutlich, dass es eine grundsätzliche Herausforderung dafür darstellt, unter welchen Bedingungen sich junge Menschen für einen Weg A, B oder C entscheiden. Da, wo wir es beeinflussen können, durch die Frage, warum scheidet ihr aus? Welche Maßnahmen können wir selber ergreifen aus eurer Perspektive, damit ihr nicht hättet abbrechen müssen? Daran arbeiten wir intensiv.
2: Vielen Dank. Und wir kommen zur nächsten Hauptfrage. Für Bündnis 90 Die Grünen hat jetzt das Wort der Abgeordnete Johannes Wagner.
13: Vielen Dank, Frau Präsidentin. Herr Minister Lindemann, als Ampel haben wir die Kinderkrankentage von 10 auf 15 Tage bei Eltern und bei Alleinerziehenden auf 30 Tage erhöht. Ziel war es, die Familien strukturell zu entlasten. Diese Regelung läuft Ende des Jahres aus und bisher gibt es keinerlei Anstalten der Bundesregierung, diese Regelung auch danach zu verlängern. Es scheint so, als wollten Sie Geld einsparen auf den Kosten von Eltern, die kranke Kinder zu Hause haben. Deswegen meine Frage an Sie, können wir uns darauf verlassen, dass Sie sich dafür einsetzen werden, dass auch im nächsten Jahr kranke Eltern 15 bzw. 30 Kinderkrankentage haben?
4: Das ist eine Regel, die wir eingeführt haben während Corona, die es vorher auch nicht gab. Und wir insgesamt, glaube ich, als Politik gut daran tun, dass Sonderregeln, die es zu Corona gab, wieder zurückgenommen werden.
2: Bitte.
13: Die kranken Kinder werden ja behandelt in Kinderarztpraxen und auch die, bei denen wird ja gekürzt im Beitragsstabilisierungsgesetz. Ich möchte Sie fragen, Herr Minister, das war ja Ihre Vorgängerin, sehen Sie es auch als richtig an, dass bei den Kinderärzten und Hausärzten, genau wie bei der Psychotherapie, jetzt eingespart wird und auch bei der Weiterbildung die Kinderärzte nicht dieselbe Förderung erhalten wie andere Arztrichtungen, zum Beispiel die Allgemeinmedizin? Was werden Sie tun, um die Kinderärzte im Land zu unterstützen?
4: Die Kinderärzte spielen eine ganz zentrale Rolle im neuen Primärversorgungssystem und bekommen da die volle Unterstützung, weil gerade die Vorsorgethemen und alles, was mit Kindern und Jugendlichen zu tun hat, ist entscheidend, gerade auch, weil es hier um Prävention geht. Und da spielen die eine große Rolle. Und deswegen werden wir das Primärversorgungssystem so aufstellen, dass gerade Kinderärzte und Hausärzte dort zentral sind.
2: Zu einer Nachfrage hat jetzt das Wort der Abgeordnete Timon Tschienus.
14: Herr Lindemann, Kinderkrankentage ist ein wichtiges Stichwort. Sie haben ja auch über Prävention gesprochen. Das gemeinsame Ziel muss ja sein, dass Kinder und Jugendliche weniger krank sind. Die Voraussetzung dafür ist eine gesunde Ernährung. Und jetzt verhandelt die Bundesregierung ja gerade über die Regelsätze im Bürgergeld. Sie sind ja eng verbunden mit dem Thema. Deswegen die Frage an Sie. Können Sie mir sagen, wie viel 13-jährigen Jugendlichen im Bürgergeld eigentlich am Tag für Essen zur Verfügung steht? Und halten Sie diesen Betrag ausreichend, damit man sich gesund ernähren kann? Und wenn nein, setzen Sie sich dafür ein, dass die Grundsicherung entsprechend für Kinder und Jugendliche erhöht wird?
4: Das Bürgergeld wird berechnet anhand eines Warenkorbes. Das ist verfassungsrechtlich überprüft worden, liegt einige Jahre zurück, aber es ist überprüft worden, dass es den Bedarf so deckt. Und lassen Sie mich nicht noch persönlich sagen, es geht da nicht nur ums Geld, sondern es geht darum, dass wir den jungen Menschen helfen in der Gesundheitsbildung, in der Medienkompetenz, dass wir sie zu Menschen machen, die mündig sind und wissen, wie Prävention funktioniert. Und ich glaube, das ist mindestens genauso wichtig wie der monetäre Aspekt.
2: Eine weitere Nachfrage hat Zoe Meyer.
15: Vielen Dank. Herr Gesundheitsminister, beim Thema Jugendschutz will ich auch gerne mit reingehen. Die Industrie macht gerade massiven Druck, um Nikotinbeutel zu legalisieren. Wir wissen, dass gerade junge Menschen bei diesen Nikotinbeuteln oft schwach werden und die kämpfen dann ein Leben lang mit Sucht. Die Industrie sagt, da würden wir die Steuereinnahmen massiv steigern und ich würde mir wünschen, dass Ihr Gesundheitsministerium da eine ganz klare Ansage gibt, sagt, das wird nicht legalisiert, damit wir Jugendliche hier auch schützen. Können Sie dazu stimmen?
4: Ja. Ja, ich stimme zu. Das ist eine hochgradig gefährliche Einstiegsdroge und die sollten wir in Deutschland nicht salonfähig machen.
16: So, für den Fall, dass Sie jetzt erst eingeschaltet haben, hier ist der Livestream von Rundfunk Berlin-Brandenburg. Wir übertragen in die heutige Sitzung am Mittwoch hier aus dem Deutschen Bundestag und heute sind zwei Minister zugegen, die hier Fragen der Abgeordneten beantworten. Das ist einmal Boris Pistorius, der Bundesverteidigungsminister, und zum zweiten Carsten Linnemann, der neue, wenn man noch so sagen kann, Bundesgesundheitsminister.
17: In diesem Bereich wieder glatt zu ziehen und Sie haben es ja vorhin schon angedeutet, aber da die falschen Anmerkungen immer wieder kommen, wäre es mir wirklich nochmal wichtig, dass Sie das nochmal gerade ziehen und die nochmal sehr deutlich machen, was wir gerade jetzt vorhaben damit.
4: Ja, vielen Dank, Frau Borchert, für die Frage. Sie sind ja Sprecherin der gesundheitspolitische Sprecherin der CDU-CSU-Fraktion und der Kollege Pantazis sitzt auch noch hier. Ich bekomme ja auch die Gespräche mit, die geführt werden. Ich habe nicht an einem Punkt einen Dissens gesehen, weder in der Sache, dass das jetzt schnell umgesetzt wird, noch im Zeitrahmen. So, und deshalb werden wir das machen, dass gerade Kinder und Jugendliche weiter geschützt werden, laufende Behandlungen, auch Akutfälle. Und das werden wir ohne Wenn und Aber so schnell wie möglich umsetzen.
2: Und eine weitere Nachfrage hat der Abgeordnete Dr. Paul Schmidt.
18: Herr Minister Linnemann, wenn das eigene Kind krank ist, braucht man schnell Medizin. Man braucht also eine Apotheke vor Ort, wo man die herbekommen kann. Sie haben am 15. September beim Apothekertag versprochen, die Vor-Ort-Apotheken zu stabilisieren. Gleichzeitig hält Ihr Stabilisierungsgesetz aber in der Deckelung des Apothekenfixums fest, während das Apothekensterben insbesondere in der Fläche weitergeht. Welche konkreten Honorarerhöhungen setzen Sie noch in diesem Jahr durch, um das Schließen weiterer Apotheken insbesondere in der Fläche zu verhindern?
4: Herr Kollege, ich will Ihnen nicht zu nahe treten, aber die Information ist falsch. Das Gegenteil ist richtig. Das Fixum ist seit 2013 bei den Apotheken bei 8,35 Euro. Es wird jetzt zum 01.01.2027, das ist der zweite Schritt, auf 9,50 Euro erhöht. Und jetzt kommt das Neue. Die Honorarverhandlungen, ja, werden in Zukunft zwischen den Apotheken und der GKV selbst gemacht. Das heißt, die können jährlich sogar verhandeln, dass sie nicht warten müssen, noch mal 10, 12 Jahre, bis wir hier etwas beschließen. Also die Information ist wirklich falsch, die Sie da haben.
2: Und der Abgeordnete Helge Limburg hat noch eine Nachfrage.
19: Danke, Frau Präsidentin. Herr Minister Lindemann, ich möchte noch mal zurückkommen auf die Frage des Kollegen Wagner zu den Kinderkrankentagen. weil ich ehrlich gesagt Ihre Antwort unglaublich finde. Sie sind Teil, Herr Minister, einer Regierung, die beim Kindersofortzuschlag kürzt. Sie sind Teil einer Regierung, die beim Unterhaltsvorschuss kürzt. Sie sind Teil einer Regierung, die beim Elterngeld kürzt. Und jetzt sagen Sie hier lapidar auf die Frage des Kollegen, ob es denn wenigstens die Perspektive gibt, dass die Kinderkrankentage für die Eltern, für die berufstätigen Eltern, die arbeiten müssen, dass die diese Regelung verlängert wird, sagen Sie lapidar, ja, das war halt aus der Corona-Zeit, die fahren wir zurück. Herr Minister, was sollen denn die Eltern machen, wenn die Kinder nach 10 Tagen noch nicht wieder gesund sind oder nach 20 Tagen? Was ist denn Ihre Vorstellung davon, wie man dann damit umgehen soll?
4: Sie tun jetzt so, Entschuldigung, aber als ob die Tage abgeschafft werden. Es werden 10 Tage sein. Mal 2 sind 20 Tage im Jahr. Und das hatten wir auch in den ganzen Jahren vor Corona. Punkt.
2: Gut, die nächste Hauptfrage hat jetzt für die SPD-Fraktion der Abgeordnete Falko Trossmann.
0: Kollege Pistorius, die leider wächst auch die militärische Bedeutung des Weltraums immer weiter an. Der französische Präsident hatte deshalb vor 2 Wochen zu einer großen internationalen Konferenz dazu eingeladen, an der auch Sie teilgenommen haben. Die Bundesregierung hatte in 2025 eine erste Weltraumsicherheitsstrategie verabschiedet. Herr Minister, wie wird diese Weltraumstrategie in Ihrem Geschäftsbereich denn konkret umgesetzt? Und wo stehen wir beim Fähigkeitsaufwuchs im Bereich Weltraum?
2: Herr Minister.
1: Frau Präsidentin, sehr geehrter Herr Kollege, in der Tat, die Weltraumsicherheitsstrategie, die erste ihrer Art in der Geschichte Deutschlands, ist in der Umsetzung. Wir sind dabei, ein European Space Component Command im Rahmen des Weltraumkommandos zu schaffen. Wir bauen eine resiliente Weltraumsicherheitsarchitektur auf, bestehend aus Bodenstationen, aus Satellitensystemen und aus entsprechenden Startkapazitäten, die von zentraler Bedeutung sind in diesem Kontext. Das bauen wir weiter aus. Wir haben angekündigt, 35 Milliarden Euro dafür in den nächsten Jahren in die Hand zu nehmen. Wir sind sehr erfreut über den erfolgreichen Start in Andoya von ESA Aerospace. Der zweite Startversuch schon war ein Erfolg. SpaceX hat 4 gebraucht, also da geht was voran. Aber das wird die Herausforderung der nächsten Jahre sein. Und mir ist wichtig, dass wir das zum Beispiel nicht tun, in dem Glauben, wir könnten das national alleine. Wir brauchen unsere europäischen Partner. Wir sind in engem Austausch mit Frankreich und anderen, um das so aufzustellen, dass wir wirklich Starterkapazitäten haben, aber auch die richtigen Satelliten jederzeit ins All bringen können.
0: Erlauben Sie zum letzten Punkt eine Nachfrage. Wie stellen Sie sich denn konkret die Zusammenarbeit mit insbesondere europäischen Partnern vor? Weil es gibt doch auch technische Herausforderungen, die Zusammenarbeit mit internationalen Partnern erfordern.
1: Arbeiten zum Beispiel mit Frankreich.
0: Ich habe jetzt die AfD pöbelt irgendwas dazu, habe ich jetzt nicht verstanden. Nee,
2: der Herr Minister ist jetzt dran mit der Antwort.
0: Der dicke Mann da vorne.
1: Komischerweise höre ich das immer gar nicht. Ich weiß gar nicht, woran das ist, aber ist egal. Wir arbeiten sehr intensiv, insbesondere mit den Franzosen zusammen, aber auch mit den Norwegern und anderen, um sicherzustellen, dass wir einerseits die Kapazitäten für die Starts haben, für unterschiedliche Größenklassen von Satelliten, aber insbesondere auch die Kommunikationsverbindung schaffen, zum Beispiel für eine satellitengeschützte, frühzeitige Raketenwarnsystematik. All das sind die Dinge, die wir gerade vor allen Dingen mit den Franzosen, aber auch anderen in Europa planen und angehen.
0: Danke. Schatz oder Schatz?
2: Und zur nächsten Hauptfrage hat das Wort die Abgeordnete Evelyn Schütz für die Fraktion Die Linke.
20: Vielen Dank. Herr Linnemann, ich würde Sie gern fragen. Mit dem GKV-Spargesetz ist die psychotherapeutische Versorgung faktisch erst einmal kaputt gespart. Jetzt legen Sie einen Entschließungsantrag vor, der uns einen Bruchteil dessen zurückgibt, was vorher schon da war, und verkaufen den Patientinnen und Psychotherapeuten das als großes Zugeständnis und politischen Erfolg. Also mit der einen Hand erst nehmen, mit der anderen ein Almosen zurückgeben und sich dafür feiern lassen. Ist das die Gesundheitspolitik dieser Legislatur oder wird es mit Ihnen einen Kurswechsel geben?
4: Ja, Frau Kollegin, vielen Dank. Der Entschließungsantrag wird nicht hier verabschiedet. Der ist verabschiedet worden vom Parlament mit Mehrheit. Und ich glaube, das Parlament lässt sich dadurch nicht feiern. Es geht ja auch nicht um Feiern irgendwas in der Gesundheitspolitik, sondern für die Menschen da zu sein, die wirklich Hilfe brauchen. Und ja, die Entwicklung in den Fallzahlen ist besorgniserregend. Das ist so. Und das können wir auch mit diesem Gesetz jetzt nicht lösen oder mit diesem Entschließungsantrag, sondern da sagen wir, dass wir gerade bei den Gruppen, die besonders hilfebedürftig sind, noch mal etwas wieder verbessern. Aber es braucht insgesamt einen großen Präventionsansatz, damit wir in diesem Land nicht weiter steigende Fallzahlen haben.
20: Ja, dann meine Nachfrage. Letztes Jahr forderten Sie ein Register für psychisch kranke Menschen und heute sind Sie in der Verantwortung, für genau diese Menschen Politik zu machen. Sind psychisch kranke Menschen für Sie ein Kosten- und Sicherheitsrisiko?
4: Ich habe mich nicht auf psychisch kranke Menschen bezogen, sondern auf psychisch kranke Gefährder. Ich habe nach dem Anschlag in Magdeburg ein Interview gegeben beim Deutschlandfunk und habe mich auf psychisch kranke Gefährder bezogen. Und wenn ein Gefährder in Niedersachsen entlassen wird und zieht nach Bayern oder flüchtet, der muss Bayern das wissen. Da braucht es einen besseren Datenschutz. Und deswegen bitte ich, diese Unterstellung zu unterlassen. Ich lese das immer noch täglich von Ihnen in Zeitungen. Es stimmt nicht. Ich meinte Gefährder und nicht psychisch Kranke.
2: Zu einer Nachfrage hat jetzt das Wort die Abgeordnete Dr. Kerstin Kappert-Gontert.
3: Schönen Dank, Frau Präsidentin. Herr Minister, ich finde es ausdrücklich gut und richtig, dass Sie anerkennen, dass einerseits der beschlossene Entschließungsantrag zur Psychotherapie jetzt in die Umsetzung kommen muss, dass das aber längst nicht reicht. Und darum möchte ich Sie fragen, wir wissen, dass wir in der psychotherapeutischen Berechnung der kassenärztlichen Sitze von Zahlen von 1990 ausgehen. Seitdem hat sich der Hilfebedarf in etwa verdoppelt. Ich möchte Sie fragen, wann geben Sie endlich den Auftrag an den GBA für eine Reform der Bedarfsplanung?
4: Auch das wird diskutiert, nicht nur bei mir im Hause, sondern auch in Deutschland. Da bitte ich darum, dem Ganzen etwas Zeit zu geben, dass ich jetzt hier keine Aussagen dazu treffen kann. Aber ich möchte nochmals darauf hinweisen, dass die Lösung nicht allein in diesem Bereich liegt, in der Verhandlung, sondern wir breiteren Ansatz brauchen. Wir haben eben über das Thema Kinder und Jugendliche gesprochen, dass es überhaupt begleitetes Trinken in Deutschland gab, dass das jetzt endlich abgeschafft wird, ist richtig. Social Media müssen wir restriktiv angehen, ist richtig. All das müssen wir jetzt machen, damit wir die Fälle in Zukunft nicht mehr so viele haben.
2: Und zu einer weiteren Nachfrage hat das Wort die Abgeordnete Dr. Lina Seitzel.
21: Frau Präsidentin, vielen Dank, sehr geehrter Herr Minister, auch von meiner Seite alles Gute für die vielfältigen Aufgaben, die auf Sie zukommen. Ich habe eine Frage zur vereinbarten Termingarantie. Sie steht im Koalitionsvertrag und sie ist auch im Koalitionsausschuss so noch mal vereinbart worden. Es geht also um eine Termingarantie für gesetzlich Versicherte. War immer eine Frage, wie sollte diese aus Ihrer Sicht konkret ausgestaltet werden?
4: Also erstmal sitzen wir ja gerade an dem Entwurf der Primärversorgung dran. Also ich würde erstens das Thema Ersteinschätzung komplett ausbauen und auch die kassenärztliche Vereinigung in der Hinsicht unterstützen. Das ist ein super Instrument, wenn wir sehen, dass im letzten Jahr 2 Millionen Termine vergeben wurden an Fachärzte innerhalb von 10 Tagen. Das ist, glaube ich, das Erste, was wir machen müssen. Und darüber hinaus brauchen wir eine Steuerung, dass wir den Patienten begleiten, dass klar ist, nach Dringlichkeit muss es den Termin geben. Die medizinische Notwendigkeit ist entscheidend. Und das Ziel gehen wir an.
2: Und eine weitere Nachfrage hat jetzt die Abgeordnete Julia Heidmann. Linda, Entschuldigung, da habe ich mich verschrieben.
22: Ja, danke schön, Herr Minister. Ich möchte noch mal, wie Frau Schütz es ja auch in ihrer Frage gemacht hat, auf das GKV-Finanzstabilisierungsgesetz zurückkommen. Die Kommission hatte ja unter anderem auch empfohlen, dass aus Steuermitteln mehr Geld für die Beiträge von Bürgergeldempfängerinnen in den Gesundheitsfonds fließen sollten. Sie haben da 2 Modelle aufgemacht, entweder Mindestbeitrag oder kostendeckende Beiträge. Der Finanzminister hat das als Milchmädchenrechnung abgetan. Sie haben sich aber Generalsekretär dafür ausgesprochen.
2: Herr Minister, Wie stehen Sie jetzt als Gesundheitsminister
22: dazu?
4: Ja, ich bleibe dabei. Das sind nicht Leistungen, die von GKV-Versicherten getragen werden dürfen. Das sind Versicherungsleistungen, die nichts mit der Versicherung zu tun haben. Und deswegen müssen die aus dem Haushalt finanziert werden. Und deswegen bin ich dem Bundesfinanzminister dankbar, auch den Fraktionen, dass jetzt endlich ein Einstieg gelungen ist mit 250 Millionen nächstes Jahr, dann 500, eine Milliarde und ab 2031 sind es dann 2 Milliarden, dass wir einen Einstieg haben, dass wir das als gesamtgesellschaftliche Aufgabe verstehen und dass nicht die Versicherten, die gesetzlich Versicherten dieses bezahlen.
2: Und die nächste Nachfrage kommt von dem Abgeordneten Martin Siechert von der AfD-Fraktion.
7: Ja, Herr Minister, wir sind uns ja einig darüber, dass bei der Psychotherapie, wie es ja hier gerade auch schon erwähnt worden ist, deutlicher Handlungsbedarf besteht. Nun hat die Regierung im Frühjahr diesen Jahres die Vergütung reduziert für Psychotherapeuten um 4,5%. Ist jetzt budgetiert mit dem GKV-Gesetz ab dem 01.01.2027. Und man geht davon aus, dass voraussichtlich 10-15% weniger psychotherapeutische Behandlungen dann künftig bei Psychotherapeuten stattfinden, weil sie schlicht nicht mehr vergütet bekommen. Was gedenkt die Bundesregierung an der Stelle in Bezug auf Vergütung und in Bezug auf Budgetierung zu tun?
4: Also das kann ich nicht bestätigen, dass das, was Sie sagen, stimmt, dass das im Beitragsstabilisierungsgesetz so verabschiedet wurde. Das ist nicht Aufgabe der Politik, sondern Aufgabe der Selbstverwaltung. Entschuldigung, Frau Präsidentin.
2: Ja, okay. Die nächste Nachfrage hat jetzt noch, beziehungsweise die letzte Nachfrage zu dem Themenkomplex hat jetzt die Abgeordnete Emmy Zöllner.
5: Danke, sehr geehrter Herr Minister. Ich hätte eine Zeitfrage. Wir werden ja das HIP-Gesetz verabschieden, ein Gesetz, die Entbürokratisierung auch voranzutreiben. Und dort gibt es eine Regelung für die Kinder- und Jugendpsychotherapie, nämlich dass in der Bedarfsplanung es zukünftig so sein wird, dass wenn ein Psychotherapeut für Erwachsene aufhört, sich oder ein Psychotherapeut für Kinder aufhört, sich keiner für Erwachsene niederlassen kann, sondern es soll eine gesonderte Bedarfsplanung zwischen Erwachsenen und Kindern geben. Wann soll dieses HIP-Gesetz mit diesem sehr wichtigen und wesentlichen Gesetz für die bessere Versorgung von Kindern für Psychotherapie verabschiedet werden und kommen?
4: Vielen Dank, Frau Kollegin. Das sollte so schnell wie möglich passieren, auf jeden Fall in diesem Jahr, aber ich hoffe, dass wir im November fertig sind.
2: Die nächste Hauptfrage hat jetzt für die CDU-CSU-Fraktion die Abgeordnete Simone Borschert.
6: Vielen Dank, Frau Präsidentin. Meine Frage geht an den Bundesgesundheitsminister. Vor genau 2 Wochen fand die Anhörung zur Notfallreform statt. Herr Minister, uns ist wichtig, dass das ein zentraler Bestandteil auch der Reform ist. Vielleicht können Sie da noch mal darauf eingehen, warum diese Reform so wichtig ist und welche Inhalte.
4: Vielen Dank für die Frage. Wichtig ist, dass wir die 112, die von vielen Menschen angerufen wird, verbinden mit der digitalen Ersteinschätzung, auch mit der 116, 117, dass das als ganzheitliches System verstanden wird. Und darüber hinaus ist es, glaube ich, wichtig, im Rettungsdienst Verbesserungen zu schaffen. Und drittens müssen wir bei den integrierten Notfallzentren vorangehen, dass Menschen, die einen Befund haben, einen Ansprechpartner haben, der entscheidet, muss ich wirklich in die Notfallaufnahme oder zum Bereitschaftsdienst der KV. Und ich erhoffe mir sehr viel davon, muss aber ehrlich sagen, das geht alles nicht von heute auf morgen. Aber diese Reform ist zentral für eine bessere Steuerung in Deutschland.
6: Eine Nachfrage? Die Leistungserbringer und auch die Länder kennen ja um die Reform, wissen um die Reform. Und vielleicht können Sie noch mal kurz einschätzen, wie da die allgemeine Stimmung ist zu dieser neuen Notfallreform.
4: Soweit gehört das, glaube ich, schon 2 oder sogar 3 Minister vor mir, die für Gesundheit zuständig waren, sich mit dieser Notfallreform beschäftigt haben. Und natürlich geht es bei den Ländern vor allen Dingen auch um das Thema Finanzen. Und ich verstehe das auch, weil es natürlich beim Rettungsdienst jetzt eine Neuerung gibt, dass es nicht mehr diese bekannten Leerfahrten gibt, sondern dass es auch Vergütungen geben wird für einzelne Phasen, auch wenn jemand vor Ort hilft. Und ich glaube, das wird noch mal zu einer Auseinandersetzung führen mit den Ländern, wie wir das finanzieren. Aber das wissen die Länder, das wissen wir. Aber das Ziel ist wichtig und da sind wir uns einig, nämlich eine bessere Versorgung in Deutschland.
2: Zu einer Nachfrage hat das Wort der Abgeordnete Dr. Janosch Dahmen.
8: Vielen Dank, Frau Präsidentin. Sehr geehrter Minister, in Ihrer Heimat in Ostwestfalen kämpfen viele Rettungsdienste mit akuten Finanzierungsfragen. Die ergeben sich nicht nur ganz generell aus der Frage der Refinanzierbarkeit von Gebühren und Leerfahrten, sondern durch das Beitragsstabilisierungsgesetz und die Deckelung, die dort beim Rettungsdienst eingetreten sind. Planen Sie jetzt noch vor Verabschiedung hier im Bundestag im parlamentarischen Verfahren die Finanzierung des Rettungsdienstes in geänderter Form zu einer stabilen Änderung zu führen, oder wollen Sie das erst im Bundesrat mit den Ländern verhandeln?
9: Nein, der Plan ist, dass wir das im Zuge der Notfallreform Gesetzgebung machen. Und mein Ziel ist es, dass sowohl die zweite und dritte Lesung hier im Bundestag, aber auch die Bundesratssitzung dieses Jahr noch stattfindet. Und in diesem Zuge werden wir die Diskussion über die Finanzierung führen müssen. Je eher, desto besser.
2: Dann hat jetzt das Wort für eine Nachfrage Emmy Zöllner, die Abgeordnete Emmy Zöllner.
10: Vielen herzlichen Dank. Lieber Herr Minister, Sie nehmen jetzt eine Aufgabe an, nämlich die Notfallreform auf den Weg zu bringen, die lange Jahre einfach nicht bearbeitet wurde, auch unter der Ampel leider liegen geblieben ist. Deswegen ist es ein wichtiger Schritt. Und was ich Sie gerne fragen wollen würde, ist das Thema der Kompetenzen. Also die Notfallsanitäter in unserem Land haben vielfältige Kompetenzen. Stimmen Sie mir dazu, dass wir diese Kompetenzen stärker nutzen müssen, zum Beispiel, dass sie fallabschließend auch am Unfallort sozusagen behandeln können, wenn es natürlich zulässig ist.
9: Das ist genau Ziel der Reform, dass auch Notfallsanitäter mehr Kompetenzen haben, dass derjenige, der sich verletzt hat, krank ist oder einen Befund hat, auch vor Ort, wenn der Rettungswagen kommt, behandelt werden kann und dass auch hier über das Thema Vergütung gesprochen wird. Ja.
2: Die nächste Nachfrage hat der Abgeordnete Dr. Hans Theiß.
23: Die Fachwelt fordert die Notfallreform schon lange. Die Menschen erwarten von uns auch zu Recht, dass wir ihre Notfallversorgung garantieren. Wie schätzen Sie die Bedeutung der Notfallreform vor dem Hintergrund einer sich verändernden Krankenhauslandschaft ein?
9: Ich glaube, dass die Notfallreform gepaart mit den Krankenhausgesetzen zu den größten Strukturreformen dieses Landes im Gesundheitsbereich gehören wird. Und deswegen machen wir uns nichts vor. Das wird eine ganz große Kraftanstrengung. Wenn ich allein über die integrierten Notfallzentren nachdenke, die werden wir nicht von heute auf morgen überall schaffen können. In meinem Wahlkreis beispielsweise ist sowas schneller machbar, weil auch die Historie so ist, dass der Bereitschaftsdienst dort schon in der Nähe ist, sondern wir müssen es ja auch baulich hinbekommen. Aber durch die neuen Möglichkeiten der künstlichen Intelligenz, der Digitalisierung, die wir mitdenken müssen, bin ich guter Dinge, dass wir hier einen vernünftigen Wurf hinbekommen.
2: Und die nächste Nachfrage hat der Abgeordnete Dr. Armin Grau.
24: Der Nachfrage, Herr Minister. Wir haben ein Koordinierungsdefizit im deutschen Gesundheitswesen, im Notfall, aber auch in der Regelversorgung. Deswegen ist es wichtig, und das haben Sie angekündigt, dass es ein Primärversorgungssystem geben wird. Ich möchte Sie fragen, wie ist Ihr konkreter Zeitplan? Wann werden Sie einen Gesetzentwurf vorlegen? Und wird dieser Gesetzentwurf dann auch regeln, wie Menschen in allen Regionen in Deutschland in guter Erreichbarkeit eine primärversorgende Praxis erreichen werden? Und wird dieser Gesetzentwurf auch ein Leistungskatalog mit wesentlichen Versorgungsaufgaben und ein Qualitätsmonitoring enthalten?
9: Vielen Dank. Nicht nur in unserem Haus, auch in Abstimmung mit den Bundesländern arbeiten wir gerade in Hochform an dem Gesetzentwurf. Ziel ist es dieses Jahr, wahrscheinlich im November, dass er das Licht der Öffentlichkeit erblickt. Es ist sehr viel zu beachten und ich bekomme sehr, sehr viele Anfragen, führe persönlich auch sehr, sehr viele Gespräche, weil der erste Aufschlag, der muss stimmen, damit die Steuerung einfach besser wird.
2: Und die letzte Nachfrage hat die Abgeordnete Nicole Hess.
25: Herzlichen Dank, Frau Präsidentin, Herr Linnemann. Ich komme noch einmal zurück auf mein Lieblingsthema der Datengrundlagen und gerade auch im Bereich Rettungsdienst bin ich doch ein bisschen entsetzt, dass wir natürlich die Leerfahrten, die Anzahl der Leerfahrten bundesweit senken wollen, aber auch da laut Aussage des BMG keine Zahlen haben. Ich meine, die Zahlen liegen ja in den Ländern vor und meiner Ansicht nach wäre es originäre Aufgabe der Bundesregierung, die zusammenzutragen. Wann werden Sie das veranlassen, damit wir auch hier eine Arbeitsgrundlage haben? Danke.
9: Frau Kollegin, vielen Dank für die Frage. Bitte um Verständnis. Ich kümmere mich drum. Ich melde mich bei Ihnen und versuche, die Zahlen rauszubekommen. Habe ich jetzt nicht ad hoc auf meinem Radar stehen. Danke.
2: Sie können gerade stehen bleiben, Frau Hess, weil die nächste Hauptfrage steht Ihnen zu.
25: Nochmal danke, Frau Präsidentin. Ja, Herr Linnemann, es geht um das ICD-11, um den Internationalen Katalog der Erkrankungen, International Catalog of Diseases. Dieser wurde verabschiedet im Mai 2019 von der WHO und trat in Kraft im Januar 2022. Bis heute ist er in Deutschland aber nicht umgesetzt. Und gerade mit Blick auf die teilweise katastrophale Datenlage in Deutschland warten tausende Patienten eben verzweifelt auf die Umsetzung. Wann konkret werden Sie sich dieses Problems annehmen?
9: Würde ich auch nachreichen, diese Frage, kann Ihnen aber sagen, dass wir natürlich in den letzten Jahren ein Problem hatten, auch insgesamt mit der Datenlage. Wir haben das auch während Corona gesehen, dass die Datenqualität in Deutschland einfach nicht gut genug ist. Es fehlt ein europäischer Datenraum und da wollen wir jetzt mit dem GEDIG, mit dem Digitalisierungsgesetz nachschärfen.
25: Ja, eine ganz kurze Nachfrage. In der Zwischenzeit, solange eben der ICD-11 nicht umgesetzt ist in Deutschland, wie möchten Sie Menschen, die unter schwer diagnostizierbaren Krankheiten leiden, die im ICD-11 aufgeführt sein werden, zum Beispiel dem Chronik-Fatigue-Syndrom, wie möchten Sie diesen Menschen in der Zwischenzeit konkret helfen?
9: Auch das gehört zu dem Themenkomplex, reiche ich nach.
2: Dazu gibt es jetzt noch eine Nachfrage aus der AfD-Fraktion.
11: Vielen Dank, Frau Präsidentin. Herr Minister Linnemann, Sie sagten ja gerade Daten und Corona. Wir sitzen in der Corona-Enquete-Kommission und wir haben letztes Jahr, Ende letzten Jahres, nachgefragt, wie es mit den Protokollen Wirkungen, Nebenwirkungen der Impfstoffe aussieht. Da wurde uns erst gesagt, es gäbe keine. Dann wurde am Anfang des Jahres 26 gesagt, es gäbe dann doch welche. Und seit diesem Zeitpunkt warten wir darauf, dass wir diese Protokolle bekommen. Könnten Sie sich bitte dafür einsetzen, dass der Corona-Enquete-Kommission diese Daten zur Verfügung gestellt wird? Weil Sie sagen, wir brauchen Daten, wir haben Daten, wir könnten sie gerne
2: Herr
11: benutzen.
2: Abgeordneter,
11: vielleicht können Sie sich
2: Herr
11: dafür
2: Minister
11: einsetzen.
2: Kann jetzt
9: Vielen Dank.
2: Antworten.
9: Ja, das ist Aufgabe der Enquete-Kommission. Deswegen haben wir sie ja. Und wenn es Daten gibt, die wir haben, um zu unterstützen, machen wir das.
2: Gut, dann kommen wir jetzt zur nächsten Hauptfrage und die hat jetzt für Bündnis 90 Die Grünen die Abgeordnete Agnieszka Brucker.
12: Vielen Dank, Frau Präsidentin, Herr Minister. Russlands barbarischer Krieg in der Ukraine eskaliert eigentlich Woche für Woche. Gleichzeitig auch der Schattenkrieg gegen unser Land und gegen eine Reihe von europäischen Partnern. Ich formuliere diplomatisch, das transatlantische Verhältnis hat schon bessere Zeiten gesehen. Und die Antwort auf all das ist ja mehr europäische Stärke, Souveränität und Zusammenarbeit. Gleichzeitig erlebe ich immer wieder im Gespräch mit Bürgerinnen und Bürgern, dass die Wahrnehmung dann ist, dass zum Beispiel Prestigeprojekt Deutschland-Frankreich, Kampfflugzeug FCAS ist gescheitert. Irgendwie funktioniert die Zusammenarbeit nicht so, wie sie sollte. Vieles muss schnell gehen, vieles wird dann doch eher national gemacht. Verschiedene Hauptstädte zeigen immer mit dem Finger auf die anderen. Was ist denn aber unser deutscher Beitrag dafür, dass es eben genau diese europäische Stärke und Souveränität gibt, die dann aber auch schnell interoperabel und klug und marktverfügbar umgesetzt wird?
1: Frau Präsidentin, sehr geehrte Frau Kollegin! Sie beschreiben eines unserer großen Dilemmata, in denen wir gerade agieren. Einerseits wollen alle Nationalstaaten ihre nationalen Industrien stützen, auch im Bereich der Rüstungsindustrie. Gleichzeitig wollen alle, und das begrüße ich sehr, eben auch europäische Rüstungskooperationsprojekte, die wir dringend brauchen, einerseits zur Synergiesteigerung, aber auch zum Zwecke der Interoperabilität innerhalb der europäischen NATO-Nation. Dieses Dilemma aufzulösen ist nicht banal, wie Sie sich denken können. Es gibt viele gute Beispiele. Wir arbeiten bei Odin's Eye und bei Juul mit den Franzosen zusammen. Wir arbeiten mit Großbritannien und den Franzosen zusammen bei DPS und vielen anderen Dingen. Also es gibt die guten Beispiele, aber es gibt eben leider auch gerade die aus der Vergangenheit, die nicht so aufgesetzt waren, dass sie bis heute tragen. Unser Auftrag ist für die Zukunft dafür zu sorgen, dass unsere Souveränität als Europäer und unsere Unabhängigkeit stärker ausgeprägt werden, ohne dass wir jemals das Ziel haben sollten, von unseren amerikanischen Alliierten komplett unabhängig zu sein.
12: Vielen Dank, Herr Minister. Gleichzeitig hat es ja niemanden überrascht, der sich mit dem ganzen Komplex FCAS beschäftigt hat, dass das Projekt an einem gewissen Punkt zum Ende gekommen ist. Gerade auch damit nicht dieser Eindruck einer europäischen Handlungsschwäche bei den Menschen in Europa übrig bleibt, hätte man sich ja gewünscht, dass mit dem Scheitern auch sozusagen eine Lösung aufgezeigt wird, wie es europäisch weitergeht. Ich weiß, das beschäftigt Sie auch sehr, aber die Frage wäre dann, wann bekommen wir denn hier eine Antwort, was denn dann die europäische Lösung sein wird?
1: Frage, sehr geehrte Frau Kollegin, es gibt nicht so viele Projekte, in die wir einsteigen könnten. Und es gibt daneben die Möglichkeit, ein eigenes aufzusetzen mit anderen Partnern. Wir sind gerade in der Sondierung, welche Möglichkeiten für uns am effektivsten, am schnellsten und auch am kostengünstigsten sind. Auch das ist keine banale Frage, zumal wir über ein Kampfflugzeug nicht der 5. Generation reden, sondern der 6. Generation. Und deren Spezifikationen kann heute noch gar keiner so richtig beschreiben. Aber man weiß die Grundanforderung. Das jetzt aufzulösen, ist der Auftrag für die nächsten Monate.
2: Und dazu gibt es noch eine Nachfrage von dem Abgeordneten Dr. Rainer Kraft.
13: Vielen Dank. Herr Minister, in der Vergangenheit wurden in den USA und Dänemark in Energieeinrichtungen aus China wurden versteckte Features entdeckt. Norwegen hat festgestellt, dass Elektrobusse aus China immer versuchen, heimlich zu Hause anzurufen in China. Ich frage Sie daher, wie viel chinesische Elektronik befindet sich in den Geräten und Ausrüstungsteilen der Bundeswehr und wie gedenken Sie, zu einer 0% China-Elektronik in der Bundeswehr zu kommen?
1: Sehr geehrter Herr Abgeordneter, Sie werden verstehen, dass ich Ihnen keine Prozentzahl oder Stückzahl sagen kann. Was ich Ihnen aber sagen kann, ist, dass wir schon seit einigen Jahren begonnen haben, sehr genau hinzugucken, in welchen nicht sicherheitsrelevanten Bereichen wir mit chinesischen Produkten arbeiten können, um gleichzeitig ausschließen zu können, dass sie in jedem auch nur latent sicherheitsrelevanten Bereich danach ausgeschlossen werden. Das ist sehr erfolgreich, das tun wir sehr effektiv. Ich kann Ihnen aber keine konkreten Zahlen sagen.
2: Und dann kommen wir noch zu einer Hauptfrage, die stellt für die SPD-Fraktion die Abgeordnete Sabine Dittmar.
14: Geht an Bundesminister Pistorius. Jeder Fall von sexualisierten Fehlverhalten ist einer zu viel in der Bundeswehr und darf keinen Platz haben. Und deshalb ist es auch gut, dass die Dunkelfeld-Studie in Auftrag gegeben worden ist und die Ergebnisse jetzt auch sehr zeitnah vorliegen. Meine Frage an Sie ist, wie wollen Sie sicherstellen, dass wir mit der Studie nicht nur eine Lagefeststellung erhalten, sondern dass das auch wirklich der Auftakt ist zum neuen Umgang mit sexualisierten Fehlverhalten? Und können Sie uns erläutern, wie dadurch ein Rückgang der Fallzahlen zu bewirken ist.
1: Sehr geehrte Frau Kollegin, ich stimme völlig mit Ihnen überein. Jeder Vorfall sexualisierten Fehlverhaltens, ganz egal auf welchem Level, ist einer zu viel. Gleichzeitig brauchen wir die Studie nicht, um zu erkennen, dass Handlungsbedarf besteht. Den haben wir schon vor 2 Jahren umgesetzt durch eine neue Richtlinie, einen neuen Umgang, eine Richtlinie zum Umgang mit sexualisiertem Fehlverhalten. Gleichzeitig hat es danach Fälle gegeben, die aufgeploppt sind aus der Vergangenheit und aus der jüngeren Vergangenheit. Wir gehen damit sehr konsequent um. Unser Ziel muss sein und ist es, auch mit Hilfe der Studie, die dann ja vorliegen wird, noch mal klarzumachen, wo liegen die Verantwortlichkeiten, wo liegen die Mechanismen, wie weit können wir den Opferschutz wirklich so machen, dass die Opfer von sexualisiertem Fehlverhalten nicht am Ende noch von Karrierenachteilen betroffen sind. Aber vor allen Dingen geht es immer auch um die Rolle der Vorgesetzten auf allen Ebenen, dass konsequent eingeschritten wird, nicht negiert wird, nicht verdrängt wird, nicht aus falscher Kameradschaft weggeschaut wird, sondern sehr konsequent durchgegriffen wird. Warum? Weil es um unsere Werte geht aus dem Grundgesetz, Menschenwürde. Es geht um Kameradschaft und es geht darum, sicherzustellen, dass Frauen wie Männer sicher in dieser Bundeswehr arbeiten und ihren Dienst verrichten können. Danke.
2: Sie können noch eine Nachfrage stellen.
14: Ja, gerne. Sie haben es gerade eben schon angesprochen. Es muss sichergestellt werden, dass eben eine Meldung von sexualisierten Fehlverhalten nicht zu Einschränkung der Karrierechancen führt. Gibt es da schon Ideen, wie man da agieren kann?
1: Von Ansprechpartnern für diese Fälle innerhalb der jeweiligen Einheiten, aber vor allen Dingen auch außerhalb. Und gleichzeitig ermuntern wir sowohl die Vorgesetzten als auch die Betroffenen, sich auch an die unabhängigen Stellen zu wenden, den Wehrbeauftragten, andere Beauftragte oder das Ministerium, damit wir in jedem Einzelfall sicherstellen können, dass keine Nachteile erwachsen. Die Vorgesetzten wissen das und es gibt das entsprechende Regelwerk.
2: Dankeschön. Damit beende ich die Befragung und ich rufe auf den...
0: So, Sie haben es mitbekommen. Hier endet an dieser Stelle die Befragung der beiden Bundesminister. Boris Pistorius hat hier Rede und Antwort gestanden, seines Zeichens Bundesverteidigungsminister. Und der zweite war Carsten Linnemann in seiner neuen Funktion als Bundesgesundheitsminister. Er hat ja erst vor wenigen Wochen Nina Wagen in diesem Ressort abgelöst. So, jetzt geht's weiter.

0: Frage Nummer zwei zum Thema geplante Agrarreform der Bundesregierung in den nächsten 2 Jahren. Und die ist vom Abgeordneten Bernd Schattner. Und Frau Staatssekretärin, Sie haben das Wort.
1: Vielen Dank, Frau Präsidentin. Sehr geehrter Kollege Schattner, Ziel des Bundesministeriums für Landwirtschaft, Ernährung und Heimat ist eine zukunftsfeste, resiliente und regional verankerte, vielfältige Agrar- und Ernährungswirtschaft in Deutschland. Die Ernährungssicherung, Wettbewerbsfähigkeit, Klima- und Umweltschutz und Tierwohl miteinander verbindet. Entscheidend dafür sind verlässliche und langfristige Rahmenbedingungen und vor allem deutlich schlankere, praxistaugliche Regeln. Das BMLE hat bereits vielfältige Maßnahmen ergriffen, um Betrieben und der nachfolgenden Generation eine verlässliche Perspektive und Planungssicherheit zu geben und sie von unnötiger Bürokratie zu entlasten. Den Bürokratierückbau wird das BMLE weiter konsequent und zielgerichtet vorantreiben. Beispielsweise sind eine Bürokratierückbauverordnung und die systematische Überprüfung der Berichts- und Dokumentationspflichten in Arbeit. Europarechtliche Vorgaben setzt das BMLE national grundsätzlich nur 1:1 um und auch geht das BMLE nicht über das vorgesehene Mindestmaß an Regulierung hinaus. In den kommenden Jahren ist die Reform der gemeinsamen Agrarpolitik zentral. Unser Haus bleibt dessen bürokratiearme und effiziente Ausgestaltung ein wichtiges Ziel. Ein weiterer Schwerpunkt liegt auf der Unterstützung der Exportbestrebungen der deutschen Agrar- und Ernährungswirtschaft, während wir gleichzeitig mit unserer Heimatpolitik ebenso die regionale Vielfalt und regionale Wertschöpfung stärken. So können Wertschöpfung, Arbeitsplätze und Wohlstand in Deutschland gesichert werden.
0: Herr Schattner, Sie haben die Möglichkeit, eine Nachfrage zu stellen.
2: Vielen Dank, Frau Vorsitzende. Frau Staatssekretärin, ich würde ganz gerne mal kurz auf zwei Themengebiete eingehen. Ich komme von der südlichen Weinstraße, also unschwer zu erkennen. Weinbau ist bei mir im Wahlkreis ein großes Thema. Und in Rheinland-Pfalz sollen jetzt Weinbaubetriebe ab November 26, wenn sie dauerhaft Rodungen auf produktiven Rebflächen durchführen, einmalig 5.000 Euro je Hektar von EU-Mitteln erhalten. Dafür muss aber auch dieser Weinberg 10 Jahre stillgelegt werden. Und wer diese Förderung nutzt, verliert nicht nur für die betroffene Fläche die Wiederpflanzungsrechte, sondern sämtliche Pflanzrechte des Betriebes verfallen. Diese Weinberge haben noch vor wenigen Jahren 30, 40, 50, 60.000 Euro gekostet und werden jetzt faktisch von der Landesregierung noch mit 5.000 Euro je Hektar bewertet. Produktive Rebflächen gehen dauerhaft verloren. 30% der Weinbauern stehen aktuell an dem Punkt, dass sie überlegen, ihre Betriebe zu schließen. Gibt es konkrete Maßnahmen aktuell, um den Weinbau in Deutschland zu fördern und zu verhindern, dass noch mehr Weinbaubetriebe in die Insolvenz gehen müssen?
1: Vielen Dank, Herr Kollege, für diese Nachfrage im Hinblick auf den deutschen Weinbau. Unsere Unterstützungsmaßnahmen sind Ihnen bekannt, die unser Minister selber auf den Weg gebracht hat. Darüber hinaus müssen wir einfach erkennen, dass sich der Konsum der Menschen verändert und dass der Wein deshalb nicht nur in Deutschland, sondern europaweit einfach einen Absatzeinbruch erlebt und deshalb wir mehr Menge als tatsächlich Nachfrage haben. An der Stelle wird es eine Konsolidierung geben und das Angebot tatsächlich Flächen stillzulegen, ist ein Angebot an die jeweiligen Flächeninhaber, die selber entscheiden können, welchen Weg sie an der Stelle gehen wollen.
0: Sie können noch eine Nachfrage stellen.
2: Ich würde noch auf ein zweites Thema zu sprechen kommen. Glücklicherweise sind die roten Gebiete ja per Gesetz verworfen worden. Und jetzt haben wir den Entwurf eines zweiten Gesetzes zur Änderung des Düngegesetzes. Dort drin steht, dass die Einführung eines Wirkungsmonitors zur Überprüfung der Auswirkungen landwirtschaftlicher Düngung erfolgen soll. Steht heute schon fest, welche Parameter dabei erfasst werden sollen, über welche Zeiträume soll das Monitoring erfolgen? Und Sie feiern ja auf der einen Seite die Abschaffung der Bürokratie durch den Entfall der Stoffstrombilanz, was gut und richtig war, bauen aber offensichtlich ja auf der Seite wieder ein Bürokratiemonster auf, wenn wir jetzt das Monitoring zur Düngung entsprechend festlegen müssen. Mit welchen Belastungen müssen die landwirtschaftlichen Betriebe aus diesem Monitoring rechnen? Welcher Zeitraum ist dafür vorgesehen? Und was ist das Ziel? Wollen Sie bei den roten Gebieten noch mal nachlegen und wieder entsprechende Regelungen treffen?
1: Vielen Dank, Herr Kollege Schattner. Das Düngegesetz selber regelt keine roten Gebieten und wird auch kein Bürokratiemonster zugrunde legen. Das sieht das Gesetz selber nicht vor. Das Gesetz selber stellt nur die Rechtsgrundlage für nachfolgende Regelungen.

0: Also da und deren Regelungen werden gerade erarbeitet, gemeinsam mit den Ländern. Die Agrarministerkonferenz findet ab heute statt und dort wird versucht, gemeinsam mit den Ländern entsprechende Lösungen zu erarbeiten.
1: Ich habe jetzt hier noch einige weitere Nachfragen. Als erstes von der Abgeordneten Zoe Meyer.
2: Danke. Frau Präsidentin, sehr geehrte Frau Staatssekretärin, auch in der Tierhaltung stehen große Reformen an. Ich finde es absolut beschämend, wie wir mit Tieren in unserer Landwirtschaft umgehen. Viel zu oft sind Tiere reine Produktionsmaschinen. Wir sehen gar nicht, dass da fühlende Lebewesen eigentlich dahinter stehen, die ja unsere Hilfe brauchen. Nun, das Thema Kastenstand ist ja so ein bisschen Symbol dieser ganzen Debatte. Und der Kastenstand, das ist ja ein Metallgestell, wo Muttersauen, nachdem sie ihre Kinder bekommen haben, wirklich dann über Wochen lang fixiert sind. Also absolut grausam, dass sich die Tiere nicht mal umdrehen können. Zu den Jungtieren eine Beziehung aufzubauen, ist ja auch unmöglich. Ich glaube, man muss keine Mutter sein, um zu verstehen, wie viel Perversion dahinter steckt. Das Thema ist abgeschafft, es ist verboten, es gab ewige Übergangsfristen und der Bauernverband sagt nun, wir sollten das Thema noch mal eine Weile aufschieben. Jetzt frage ich mich natürlich, wie steht die Bundesregierung zu diesem Thema und vielleicht ist Ihnen ja auch die Position der Bundestierschutzbeauftragten bekannt. Steht denn die Bundesregierung dahinter, den Kastenstand wirklich auslaufen zu lassen und sich hier für mehr Tierschutz einzusetzen?
0: Vielen Dank, Frau Kollegin, auch für den charmanten Hinweis auf meine Doppelrolle. Das Magdeburger Kastenstandsurteil, also ein Gerichtsurteil, hat am Ende dazu geführt, dass wir zu den rechtlichen Änderungen gekommen sind, und zwar schon vor Jahren. Forderungen aus den Berufsverbänden nehmen wir natürlich zur Kenntnis. Die äußern im Grunde auch eine Sorge, dass das Invest, was jetzt getätigt werden muss, sich am Markt nicht abbilden lässt aktuell. Das heißt, es steht die dringende Bitte dahinter, tatsächlich mehr Unterstützung auch fürs Invest möglich zu machen. Aber an der Frist steht das aktuell keine Diskussion. Die steht fest und das sind so lange Übergangsfristen. Eine andere Meinung ist mir innerhalb der Bundesregierung aktuell nicht bekannt.
1: Und jetzt hat noch eine Nachfrage die Abgeordnete Dr. Ophelia Nick.
3: Sehr geehrte Frau Staatssekretärin Breher, wir sind ja diesmal im Jahr der Frauen in der Landwirtschaft, UN-Jahr, und Sie haben dazu auch eine Fachveranstaltung gemacht. Wir wissen, dass nur 11% der Betriebsinhaber in Deutschland von Frauen geführt wird. Da sind wir Schlusslicht in Europa. Was planen Sie, um Frauen tatsächlich mehr Verantwortung, die sie ja jetzt schon tragen, aber eben auch rechtlich bekommen auf den Höfen? Was planen Sie da für die nächsten Jahre?
0: Jetzt ist es dran. Vielen Dank, Frau Kollegin. Ein absolut wichtiges Thema und ich glaube, das eint uns allen, dass wir das auch als echtes Herzensthema sehen. 11% kann nicht ausreichen. Ich habe schon mal gesagt, ich finde diese 17 oder 18% derjenigen, die jetzt neu anfangen, eher noch dramatischer, weil der Weg nach oben dadurch nicht wirklich abgekürzt wird. Wir haben unsere Konferenz zu dem Thema gemacht. Wir versuchen, die Themen noch mal immer wieder auch durch Sichtbarkeit zu priorisieren. Wir haben Mentoring-Programme, Ackerpreneur, auch mit der Landwirtschaftlichen Rentenbank, um Berufseinsteigerinnen, Betriebsübernahmen auch speziell an Frauen zu adressieren. Wir haben vielfältige Unterstützungsprogramme auch mit den Sozialversicherungsträgern an der Stelle. Und am Ende brauchen wir, glaube ich, auch noch mehr Daten. Da haben wir auch noch ein weiteres Projekt. Wo sind die Flächen tatsächlich verteilt? Wo ist die Größe? Sind es eher die kleineren Betriebe, die den Frauen angeboten werden oder vielleicht doch eher ähnlich? Also sehr breites Portfolio und ich wäre dankbar, wenn es schneller gehen würde.
1: Die nächste Nachfrage hat der Abgeordnete Marcel Bauer.
4: Vielen Dank, Frau Präsidentin. Frau Staatssekretärin, ich kann direkt daran anknüpfen. Wir sind im internationalen Jahr der Frauen in der Landwirtschaft und Frauen leisten seit jeher einen wesentlichen, wenn nicht sogar den wesentlichen Teil der Arbeit in der Landwirtschaft, um die Höfe über Wasser und den gesellschaftlichen Laden am Laufen zu halten. Und gleichzeitig, wir haben es gehört, sind Frauen als Hofleitung und als BetriebseigentümerInnen extrem unterrepräsentiert. Jetzt haben Sie gesagt, Sie wollen Frauen Coachings und Mentoring-Programme anbieten, um das zu ändern. Aber das Problem ist doch, dass Frauen kaum Zugang zu Land haben, dass die Höfe traditionell eher an den männlichen Nachwuchs vererbt werden. Werden Sie denn irgendwas Konkretes tun, um dafür zu sorgen, dass Frauen einen besseren Zugang zum Land bekommen?
0: Vielen Dank, Herr Kollege Bauer. Das ist das, was ich gerade gemeint habe. Also wir werden eine weitere Studie, ich weiß nicht, ob sie schon unterwegs ist, tatsächlich mal zur Landverteilung auf den Weg bringen, um auch dort valide Zahlen zu haben, wie es tatsächlich verteilt wird, ob es eine subjektive Wahrnehmung oder auch eben objektiv mit Zahlen belegbar ist, so wie Sie es gerade genannt haben. Und darüber hinaus geht es nicht nur um Mentoring, sondern es geht auch darum, Ackerpreneur, das heißt jungen Hofnachfolgern, Möglichkeiten zu geben, ihre Ideen umzusetzen, das mit einem besonderen Fokus eben auch auf Frauen.
1: Und die letzte Nachfrage hat der Abgeordnete Karl Beer.
5: Vielen Dank, Frau Präsidentin. Frau Breher, als wir das letzte Mal hier zusammen waren, habe ich gefragt, wann kommt eigentlich die Gebietsausweiseverordnung, um die roten Gebiete wieder rechtssicher zu machen? Das Verwaltungsgerichtsurteil ist jetzt aus dem letzten Jahr. Anfang des Jahres hat auch der Bundesrat gefordert, also die Länder, gebt uns da mal Rechtssicherheit. Und Sie haben uns vor ein paar Monaten hier genau in der Fragestunde gesagt, schnellstmöglich wird die Bundesregierung eine Gebietsausweiseverordnung machen. Das sind jetzt ein paar Monate vergangen und ich frage nochmal, wann ist eigentlich schnellstmöglich und haben die Länder und auch die betroffenen Betriebe dann zur nächsten Saison schon wieder Rechtssicherheit?
0: Vielen Dank, Herr Kollege Bär. Ich habe es gerade schon gesagt, die AMK tagt ab heute. Dort steht es auf der Tagesordnung. In den vergangenen Monaten gab es intensive Gespräche, sowohl hinsichtlich Nitrataktionsprogramm, das ist der eine Block. Das zweite ist eben die Düngeverordnung mit den entsprechenden Regelungen, die Sie genannt haben. Und dort brauchen wir eine Einigung mit den Ländern und natürlich am Ende eben auch mit unserem BMUKN, dem anderen, unserem Ministerium auf der anderen Seite. Und deswegen ist es wichtig, mit den Ländern jetzt zu einem gemeinsamen Entschluss zu kommen. Das wird hoffentlich jetzt morgen übermorgen gelingen und dann mit diesem Vorschlag als Vorschlag der Länder gemeinsam mit der Bundesregierung auch bei der EU-Kommission entsprechend vorstellig zu werden. Und dann werden es in die Umsetzung geben. Natürlich ist es das Ziel, zur nächsten Düngesaison dann auch Rechtssicherheit zu haben. Ob das gelingt, werden wir im Verfahren sehen.
1: Damit komme ich zur nächsten Frage, der Frage Nummer 3 des Abgeordneten Stefan Brandner zum Thema Einschätzung der Bundesregierung zur aktuellen Lage der deutschen Landwirtschaft. Frau Staatssekretärin.
0: Vielen Dank, Frau Präsidentin, sehr geehrter Herr Kollege Brandner. Die ersten amtlich festgestellten Ergebnisse im Erntebericht 26, der am 2. September veröffentlicht wurde, zeigen, dass die Lage der Landwirtschaft ernst ist. Sie spürt die Folgen der langanhaltenden Trocken- und Hitzephase. Die Erntemengen und die Qualitäten fielen über viele Kulturen schwächer aus als im langjährigen Mittel, jedoch mit regional besonders angespannten Situationen, insbesondere beim Futterbau. Für späte Kulturen ist die Ernte noch nicht abgeschlossen. Vorläufige Schätzungen lassen aber hohe Ertragsverluste in vielen Regionen befürchten. Die Bilanz der Betriebe zeigt, dass die Landwirtschaft derzeit viele Risiken gleichzeitig tragen muss. Der russische Angriffskrieg gegen die Ukraine und die Nahostkrise haben zu weltweiten Verwerfungen auf den Energie- und insbesondere auf den Düngemittelmärkten geführt. Lieferketten sind eingeschränkt oder blockiert worden. Die Produktionskosten steigen und gleichzeitig sinken die Erzeugerpreise. In der Summe ist die Landwirtschaft daher in erheblichem Ausmaß von einer multifaktoriellen Krise betroffen. Deshalb unterstützt das Bundesministerium die landwirtschaftlichen Betriebe und bereitet derzeit weitere, möglichst zielgenaue und zugleich unbürokratische Hilfen vor.
1: Ihre Nachfrage.
6: Dankeschön. Das sind ja entgegen den Äußerungen der Regierung relativ düstere Antworten, die Sie hier gegeben haben. Normalerweise ist ja mal alles in bester Ordnung und kann nur noch besser werden. Jetzt haben Sie ja ziemlich geschildert, wie desaströs die Lage der Landwirtschaft und der Landwirte in Deutschland ist und dass Sie viele Maßnahmen vorbereiten, um das zu verbessern. Nennen Sie doch mal so eine Handvoll konkrete Maßnahmen, die ich jetzt hier von Ihnen höre, und dann gehe ich nächste Woche in meinen Wahlkreis und erzähle den Bauern und Landwirten vor Ort, diese 5 konkreten Maßnahmen im nächsten halben Jahr, die werden von der Bundesregierung vorbereitet und umgesetzt, und dann in 9 Monaten geht es euch besser.
0: Sehr geehrter Herr Kollege Brandner, wenn Sie sich außerhalb dieser Fragestunde auch für landwirtschaftliche Themen interessieren würden, dann wüssten Sie, dass unser Minister exakt die Worte, die ich gerade wiederholt habe, schon mehrfach zuletzt in der großen Pressekonferenz zum Ernteergebnis ausgeführt hat und dementsprechend auch natürlich die Maßnahmen bekannt sind. Wir haben ein erstes Liquiditätshilfeprogramm bereits seit einigen Monaten laufen. Das wird jetzt aufgestockt von 200 auf 500 Millionen. An einem zweiten arbeiten wir. Wir werden die Direktzahlungen 27 in dem Rahmen, in dem es möglich ist, aufstocken und in einer Summe, also von 4,2 auf 4,9 Milliarden im kommenden Jahr aus zahlen und auch die Düngemittel und Dieselhilfen der Europäischen Union möglichst einfach und direkt auszahlen. Darüber hinaus gibt es Möglichkeiten zu Stundungen von Beiträgen und Ähnlichem. Das ist der eine direkte Weg, so wie wir helfen können, aber an das andere bei der nächsten Frage.
1: Ihre Nachfrage bitte.
6: Hey, Sie ahnen schon mal eine Nachfrage. Das hatten wir auch noch nicht. Wir lassen mal die Frage offen, wer mehr oder weniger Ahnung von Landwirtschaft hat, der Minister oder ich. Also wenn ich über den Minister in der Presse lese, da ist immer die Rede von Minister tut nichts und der blasseste Minister, muss man sich ja vorstellen, also der blasseste Minister in der Regierung Merz, ich meine, da sind alle schon ziemlich blass, und dann noch der blasseste von den Blassen zu sein, das ist schon der Hammer. Das lese ich so in den Medien über den Minister, und wenn ich dann mal seine Auftreten mir angucke, es gab mal im August eine Hauptalmbegehung des allen wirtschaftlichen Vereins Oberbayern angesichts der Folgen von Hitze und Trockenheit in der Landwirtschaft. Und das Thema war halt die Trockenheit und die Hitze und sowas alles. Und da wurde gefragt, Herr Minister, was können Sie denn dagegen tun? Was hat der Minister ganz salopp und schnoddrig geantwortet? Ich kann's nicht regnen lassen, sonst tät ich's ja. Und das war seine Antwort auf die Belastungen der Bauern, die da mit ihrer Existenz kämpfen. Da tat sich einen Monat nichts, und einen Monat später kam dann irgend so ein Plan aus ihrem Ministerium von einer Krise von nationaler Tragweite, war plötzlich die Rede, was die Trockenheit und den Zustand der Böden in Deutschland
1: Kommen
6: angeht.
1: Sie zu Ihrer Frage.
6: Meine Frage war, ist die Entwicklung in den letzten Jahren völlig an Ihnen vorbeigegangen?
0: Herr Kollege Brandner, wenn Sie die Entwicklungen verfolgt hätten, dann wüssten Sie, dass diese Almbegehung tatsächlich in jedem Jahr stattfindet und dass sich die veränderten klimatischen Bedingungen eben auch in Deutschland und damit nicht zuletzt eben auch bei der Produktion der Pflanzen auf den Böden auswirken.
1: Und ich habe jetzt wieder einige Nachfragen, und dann startet wieder die Abgeordnete Dr. Zoe Meyer.
2: Herzlichen Dank, Frau Präsidentin, Frau Staatssekretärin. Zur Lage in der Landwirtschaft gehören auch die großen Umbrüche in der Schweinewirtschaft. In der Schweinehaltung ist es ja so, dass die Probleme zunehmend bekannt sind. Wir wissen, dass Schweinefleisch nicht besonders gesund ist. Wir wissen, dass zahlreiche Umweltprobleme dahinter stecken. Wir wissen um die vielen Probleme rund um den Tierschutz. Und jetzt ist natürlich so ein bisschen die Frage, wie geht's an der Stelle weiter? Die Bundesregierung, die wadert ja seit wirklich vielen Monaten beim Thema Tierhaltungskennzeichnung umher. Wenn man der Schweinebranche eine Zukunft geben will, dann muss man doch die unterstützen, die tatsächlich bereit sind, mehr in den Tierschutz zu investieren. Wir müssen uns ja mal die Zahlen angucken. Fast kein Schwein hat in Deutschland jemals das Tageslicht gesehen oder Auslauf gehabt. Und dementsprechend auch mal die Frage, bekennen Sie sich zu einer verbindlichen Tierhaltungskennzeichnung hier in Deutschland, die dann tatsächlich auch die Mehrbemühungen im Tierschutz für alle transparent und sichtbar macht? Und was ist eigentlich bei der Förderung des Umbaus der Schweinehaltung? Da haben Sie ja tatsächlich alles zusammengestrichen.
0: Vielen Dank, Frau Kollegin Dr. Meyer. Es sind zwei Blöcke. Das eine ist der derzeitige Markt. Der zweite Teil war die Frage nach dem Tierhaltungskennzeichengesetz, an dem wir gerade, so wie es im Koalitionsvertrag verabredet ist, versuchen, das Gesetz der letzten Legislatur praxistauglich zu machen und nicht nur die deutsche Ware zu kennzeichnen, sondern auch die europäische und die Ware aus dem Ausland insgesamt. Denn nur dann schaffen wir es, tatsächlich ein Level Playing Field auch in Deutschland herzustellen und die Ware gleichberechtigt zu benutzen. Kein Ausweg bei einer Verpflichtung nur der deutschen Ware hin zu ausländischen, die dann nämlich nicht gekennzeichnet werden muss. Das ist mit entsprechenden Herausforderungen verbunden, gerade mit Blick auf die ausländische Ware. Und das werden wir in den kommenden Wochen sehen, ob es uns gemeinsam gelingt, diese Verpflichtung dann tatsächlich auch umzusetzen. Und zur Förderung würde ich sagen, läuft mir jetzt gerade die Zeit davon.
1: Genau, jetzt gibt es aber noch eine weitere Nachfrage. Vielleicht gibt es da die Chance zu antworten. Von der Abgeordneten Dr. Ophelia Nick.
3: Sekretärin, dieses Jahr stand ja wirklich im Schatten oder wie soll man sagen, von Hitze und Dürre. Wir haben jetzt mal schon erlebt, was Klimawandel bedeutet. Es gab Regionen, wo es wirklich gar nicht mehr geregnet hat. Saat ist nicht aufgegangen, es ist nichts gewachsen. Und wenn man vor diesem Hintergrund übrigens die AfD macht Klimawandel, erkennt sie mal an oder nicht, je nachdem, wie es ihnen passt an dieser Stelle. Diesmal haben sie es mal anerkannt, denn es war dramatisch. Was soll's denn machen? Ja. Auf jeden Fall, im Angesicht dessen müssen wir doch handeln. Und da ist doch die Frage, was ist der Bundesminister, was will er tun? Denn wenn wir gucken, dass jetzt die Hilfen wirklich nur mit der Gießkanne und nicht zielgerichtet gegeben werden sollen, dass Themen wie Weidehaltung, all das, was Humus aufbaut, auch Wasserspeicherfähigkeit sozusagen fördert, gestrichen werden, ist meine konkrete Frage, was wollen Sie wirklich dagegen tun, dass das, was wir jetzt schon gesehen haben, nicht noch schlimmer wird?
0: Ja, vielen Dank, Frau Kollegin. Genau, das ist ja der Punkt, zu dem ich vorhin aus Zeitgründen nicht mehr gekommen bin. Das eine sind die Krisenhilfen jetzt, aber das schafft keine Anpassung und keine Innovation für die kommenden Jahre. Deswegen ist natürlich ein weiterer Baustein unseres Ministeriums die Unterstützung der Land- und der Forstwirtschaft dabei, sich eben diesen zunehmenden Wetterextremen widerstandsfähiger aufzustellen. Dazu gehört auf der einen Seite eine Versicherung, aber darauf wollen Sie nicht hinaus, also nicht auf die Mehrgefahrenversicherung, sondern auf innovative Ansätze. Das heißt, Wassermanagement in den Blick zu nehmen, aber auch den Waldumbau klimaresilient zu machen, entsprechende Pflanzenzüchtungen anzupassen, klimaresiliente Anbausysteme. Und in diesem Bereich ist ein weiterer Schwerpunkt eben auch mit Blick in die Zukunft Anpassungsmaßnahmen, sowohl im landwirtschaftlichen Bereich als eben auch im Forst durch verschiedene Maßnahmen.
1: Eine Nachfrage hat jetzt noch der Abgeordnete Marcel Bauer.
4: Frau Präsidentin, Frau Staatssekretärin, Sie haben es vorher gesagt, der menschengemachte Klimawandel, die Hitze, die Dürre, sie verschärfen die Produktionsbedingungen in der Landwirtschaft. Aber das Hohlfischsterben war vorher schon im Gange und es wird weitergehen, weil die landwirtschaftlichen Betriebe von Großkonzernen unter Druck gesetzt werden. Saatgut- und Düngemittelkonzernen auf der einen Seite und die Lebensmittelhandel-Giganten auf der anderen Seite. Welche konkreten Maßnahmen wird das Bundesministerium ergreifen, um einerseits die Landwirte und Landwirtinnen vor diesem Druck zu schützen auf dem Markt und andererseits der Bevölkerung eine sichere Versorgung mit gesunden und bezahlbaren Lebensmitteln sicherzustellen?
0: Vielen Dank, Herr Kollege, auch für diese Konkretisierung nochmal. Unser Auftrag als Ministerium ist es, der Landwirtschaft Planungssicherheit zu geben mit Blick in die Zukunft. Das Höfesterben als solches zu bezeichnen, das ist ein Strukturwandel, der sich, je nachdem in welcher Sparte man sich befindet, tatsächlich zunimmt. Einiges stabilisiert sich, aber vieles nimmt eben zu. Und Sie haben das ja richtig beschrieben, gerade sind die Preise bescheiden, um das mal vorsichtig zu sagen, und die Kosten hoch. Und für unsere Aufgabe ist es, Planungssicherheit herzustellen. Das heißt, aktuell zu helfen, auf der anderen Seite in Richtung Zukunft Innovationen zu fördern und eine klare Leitplanke zu setzen, in welche Richtung wir dann tatsächlich wollen, egal ob es der Ackerbau ist oder ob es die Tierhaltung ist. Ein Bekenntnis zur Land- und Ernährungswirtschaft, und das ist nicht nur ein politischer Auftrag, das ist aus meiner Sicht ein Auftrag an die gesamte Gesellschaft, nämlich die Frage zu beantworten, ob wir bei diesem Preisdruck in Deutschland immer auf die Produkte aus dem Ausland oder doch eher auf die inländische Ware schauen wollen.
1: Eine weitere Nachfrage hat der Abgeordnete Karl Beer.
5: Vielen Dank, Frau Präsidentin. Frau Breher, Sie hatten gerade auch die Düngemittelbeihilfe der EU genannt, diese 60 Millionen aufgrund der Blockade der Straße von Hormus. Sie haben das jetzt auf Flächen ausgegeben. Man kann das richtig oder falsch finden, aber wir reden jetzt seit 3 Monaten darüber und noch hat kein Bauer Geld bekommen. Unter anderem, weil aus dem Ministerium noch eine Verordnung fehlt, die die Basis sein könnte für die Länder für die Auszahlung des Ganzen. Und die liegt ja bis heute nicht vor. Die muss auch noch durch den Bundesrat. Wenn ich mir jetzt den Zeitverlauf anschaue, wird es langsam schwierig, dass wir das noch schaffen, dass die Betriebe vor Weihnachten das Geld haben. Und wenn wir das nicht rechtzeitig schaffen, also wenn es im März noch liegt, irgendwann müssen wir es der EU zurückgeben. Wann kommt denn diese Verordnung und halten Sie es inzwischen für eine Gefahr, dass wir das Geld zurückgeben müssen?
0: Sehr geehrter Herr Kollege Bär, schnellstmöglich. Abstimmungen liefen und es war ja die Quadratur des Kreises. Die einen wollten es möglichst zielgenau, aber auf keinen Fall mit Bürokratie. So, am Ende ist dieser Weg, genau wie Sie es beschrieben haben, gewählt und es wird jetzt mit den Ländern finalisiert und dann geht es hoffentlich schnell.
1: Und jetzt gibt es noch eine Nachfrage von dem Abgeordneten Dr. Ingo Hahn.
7: Frau Präsidentin, Frau Staatssekretärin Breher für die Landwirtschaft. Sie sprechen für die schwarz-rote Regierung und haben gerade eine sehr schlechte Lage in der Landwirtschaft auch skizziert, haben das allerdings tatsächlich auch dann an Beispielen, finde ich, die eigentlich gar nicht so wichtig sind, die Wettererscheinungen in diesem Sommer oder die Außenpolitik dargelegt. Aber wenn wir gerade dieses Beispiel Höfesterben mal nehmen, das geht jetzt über Jahrzehnte. Wenn man jetzt seit 2000 sieht, haben sich die Anzahl der Höfe halbiert. Das heißt, das ist ein strukturelles Problem und das ist auch ein Problem Ihrer Regierung. Wenn man jetzt wirklich die Gründe mal nennt, steigende Kosten, steigende Auflagen, fehlende Perspektiven, besonders stark auch bei den Milchbauern. Wir haben die Tierhaltung eben angesprochen. Da ist eine ganz hohe Diskrepanz zwischen dem, was der Bauer bekommt für den Liter Milch und dem, was dann hinterher der Einzelhandel bekommt. Deshalb meine Frage vor diesem Hintergrund. Welche konkreten Änderungen der Rahmenbedingungen nehmen Sie vor, dass eben ein größerer Teil dieser Wertschöpfung bei den Bauern selber verbleibt und dass eben weniger Höfe sterben müssen?
0: Sehr geehrter Herr Kollege, Sie haben den Milchpreis angesprochen, der am Markt erzielt wird. Es ist keine politische Entscheidung, Preise festzulegen, sondern zu versuchen, auf der einen Seite die Position der Landwirtschaft zu stärken und auf der anderen Seite dafür zu sorgen, dass die Belastungen weniger werden. Daran sind wir. Wir bauen Bürokratie konsequent zurück und schaffen verlässliche Rahmenbedingungen mit Blick in die Zukunft, allerdings ohne Eingriffe in den Markt.
1: Damit komme ich zur nächsten Frage. Ich rufe auf die Frage Nummer 4 des Abgeordneten Tobias Matthias Peterka zum Thema Erkenntnisse der Bundesregierung aus der Getreideernte 2026 und mögliche Maßnahmen. Frau Staatssekretärin.
0: Vielen Dank, Frau Präsidentin. Laut dem vorläufigen Ergebnis der diesjährigen Getreideernte fielen insgesamt die Erntemengen und die Qualitäten über viele Kulturen schlechter aus als im langjährigen Mittel. So geht die Erntemenge beispielsweise beim Winterweizen, der wichtigsten Getreidekultur in Deutschland, in diesem Jahr um ca. 10,4% gegenüber dem guten Vorjahr auf rund 20,2 Millionen Tonnen deutlich zurück. Neben den regional sehr stark schwankenden Erträgen infolge von Trockenheit und Hitze setzen weitere Belastungen die landwirtschaftlichen Betriebe in Deutschland unter starkem wirtschaftlichen Druck. Die Landwirtschaft ist in erheblichem Ausmaß von einer multifaktoriellen Krise betroffen. Das Bundesministerium für Landwirtschaft, Ernährung und Heimat bereitet derzeit möglichst zielgenaue und zugleich unbürokratische Hilfen vor. So arbeitet das BMLE unter anderem daran, das Liquiditätshilfeprogramm mit der landwirtschaftlichen Rentenbank aufzustocken und prüft weitere liquiditätsfördernde und steuerliche Maßnahmen. Darüber hinaus wird der vollständige Spielraum für die Direktzahlungen der EU-Agrarförderung 2027 genutzt, sodass diese auf über 4,9 Milliarden Euro im kommenden Jahr steigen werden. Zudem bereitet das BMLE die schnelle, antragslose und damit bürokratiearme Bereitstellung einer EU-Nahostkrisenhilfe in Höhe von 60 Millionen Euro für Düngemittel und Diesel vor. Daneben sind auch langfristige präventive Maßnahmen wichtig. Es ist zentral, dass Vorsorge, Anpassung und Krisenbewältigung sowohl bei der Landwirtschaft als auch bei Wald und Forst zusammen gedacht werden müssen. Ein weiterer Schwerpunkt liegt auf der Unterstützung der Exportbestrebungen der deutschen Agrar- und Ernährungswirtschaft, um Märkte und die Produktion und Wertschöpfung in der Land- und Ernährungswirtschaft auszubauen und zu diversifizieren. Damit werden die Krisenfestigkeit und Wettbewerbsfähigkeit der Unternehmen gestärkt und zugleich die Stabilität der Lieferketten gesichert.
1: Sie können eine Nachfrage stellen.
8: Ja, vielen Dank. Vielen Dank für die Ausführungen, die ja jetzt vor allem gegen Ende recht allgemein wurden. Es geht mir in erster Linie auf jeden Fall um diesen Erntebericht von vor 3 Wochen. Sie haben es schon gesagt, so um etwa 10% sind die Erträge durch die Bank zurückgegangen. Und der Minister hat jetzt eben vor allem angekündigt, diese liquiditätserhaltenden Maßnahmen. Da läuft übrigens schon seit dem Juni dieses Programm über die Rentenbank, über die Hausbanken wird es dann ausgegeben. Also das läuft schon. Angekündigt wurde aber auch ein zweites konkretes Programm zur Liquiditätserhaltung, von dem bisher nur, ja, wie jetzt auch wieder Ankündigungen vorhanden sind. Es wird natürlich auch wieder kreditbasiert sein. Aber was ist das dann? Wird dann einfach nochmal der Rentenbankumfang aufgestockt? Oder was genau läuft denn da? Die Ankündigung ist ja schon eine Weile her.
0: Sehr geehrter Herr Kollege Peterka, das erste Liquid-Programm haben wir aufgestockt von 200 auf 500 Millionen. Und an einem zweiten wird aktuell gearbeitet. Dort geht es dann um möglichst noch bessere Konditionen, einfachere Bedingungen. Und sobald die Vorarbeiten und die Abstimmungsgespräche, insbesondere mit dem BMF, abgeschlossen sind, können wir entsprechendes verkünden.
1: Haben Sie eine weitere Nachfrage?
8: Ja, also wie gesagt, es läuft dann über die Hausbanken vor allem, die ja dann auch mit ihren normalen AGB vor allem Betriebe ausschließen, die in wirtschaftlichen Schwierigkeiten erkennbar stecken. Ist so ein Vorgehen nicht dann kontraproduktiv, weil man ja gerade Agrarbetrieben helfen will, die vielleicht wirklich in Schwierigkeiten stecken? Über die Ausgabe, über die Hausbanken wird ja dann da vielleicht gar nicht der erreicht, der vielleicht noch zu retten wäre.
0: Sehr geehrter Herr Kollege, diese Hilfsprogramme mit der landwirtschaftlichen Rentenbank sollen genau den Betrieben helfen, aber ohne dass sie es nachweisen müssen, ohne dass sie sagen müssen, sie liegen in eine besondere Liquiditätsenge, ohne dass sie belegen müssen, sondern sehr einfach und direkt und das über die Hausbanken und zwar an alle Betriebe, die es nötig haben.
1: Jetzt hat noch eine Nachfrage die Abgeordnete Dr. Zoe Meyer.
2: Frau Präsidentin, Frau Staatssekretärin, manchmal habe ich das Gefühl, dass die Bundesregierung ein Problem hat mit pflanzlicher Landwirtschaft und pflanzlichen Erzeugnissen. Es gibt eine Sache, die ich nicht verstehe und ich hoffe, dass Sie mir von Seiten des Landwirtschaftsministeriums hier ein bisschen was erklären können. Die Bundesregierung plant ja eine Zuckersteuer und bei allen Entwürfen, die gerade rumgehen, ist geplant, pflanzliche Milchalternativen mit einer Zuckersteuer zu besetzen, auch wenn gar kein Zucker zugefügt ist. Fruchtsäfte oder beispielsweise auch tierische Milch, die sollen ausgenommen werden, obwohl da ja auch Laktose oder eben Fructose drinne ist. Für mich hat das nicht wirklich einen Sinn, eine wissenschaftliche Fundierung. Ich frage mich, geht es hier eigentlich nur um Ideologie oder was ist eigentlich Ihre wissenschaftliche Grundlage? Vielen Dank.
0: Vielen Dank, Frau Kollegin Dr. Meyer. Die Abstimmungsgespräche innerhalb der Koalition zur Ausgestaltung der Zuckersteuer laufen noch. Insofern kann ich da aktuell nichts zu sagen. Und nein, unser Ministerium und unsere Bundesregierung hat keine Vorbehalte.
1: Der Abgeordnete Marcel Bauer hat noch eine Nachfrage.
4: Frau Präsidentin, Frau Staatssekretärin, Sie haben jetzt auf die Krise in der Getreideernte, auf die verschlechterten Produktionsbedingungen durch den menschengemachten Klimawandel geantwortet, wie eigentlich auf jedes Problem in der Landwirtschaft, das Sie anerkennen, und zwar mit Bürokratieabbau, Effizienz und Export. Ich sehe es so, dass die Landwirtschaft und die Produktion unserer Nahrungsmittel sich marktwirtschaftlich gar nicht mehr trägt. Anstatt dies aber anzuerkennen, wird eine meist klimaschädliche Subvention nach der anderen beschlossen, um das System aufrechtzuerhalten. Anstatt dass Sie hier vor Ort regionale, gemeinwohlorientierte, nachhaltige Lebensmittelproduktion fördern, schlagen Sie mit Ihrer Exportstrategie doch vor, im Namen des Marktes und der Profitmaximierung deutsche Lebensmittel in Frachter zu verschiffen, weit über die ganze Welt. Was ist daran bitte effizient? Und wäre es nicht effizienter, regionale, gemeinwohlorientierte Landwirtschaft zu betreiben?
0: Sehr geehrter Herr Kollege Bauer, wir unterstützen die regionale Landwirtschaft. Deswegen setzen wir uns unter anderem für ein gut ausgestattetes Agrarbudget auf europäischer Ebene ein, um genau diesen Mehrwert, den die landwirtschaftliche Produktion hier vor Ort hat, nämlich mit hohem Klima, mit hohen Anforderungen an Pflanzenschutz, an Düngung, an Umweltleistungen, entsprechend auch zu honorieren. Und es ist keinesfalls Ziel einer exportorientierten Zertifizierung hier angebaut und sie haben abgestellt auf die Fläche, auf unsere Ackerfrüchte diese zu exportieren, sondern bei der Exportstrategie geht es darum, Wertschöpfungsketten zu schließen, Mehrwerte zu generieren von Teilprodukten, aber auch von veredelten Produkten. Und genau das braucht es am Ende, um fürs Produkt einen guten Preis erzielen zu können.
1: Die weitere Nachfrage kommt von dem Abgeordneten Bernd Schattner.
9: Vorsitzende, Frau Staatssekretärin, wir haben jetzt viel darüber gesprochen in der letzten halb, dreiviertel Stunde, dass es der Landwirtschaft in Deutschland schlecht geht und hatten auch schon mehrfach das Thema Schwein. Und in diesem Bereich geht es auch nochmal rein. Edeka Nordbayern Sachsen-Thüringen hat bestehende Haltungsform 3 Verträge gekündigt mit Schweinemästern und Ferkelzüchtern und will bis Ende 2030 neue Vereinbarungen mit den Lieferanten abschließen. Das Problem ist, die Verbraucher sind nicht bereit, die Mehrkosten für die Haltungsstufe 3 zu zahlen. Auf der einen Seite sagt man, man will biologisch gesunde Lebensmittel haben, ist aber auf der anderen Seite als Verbraucher nicht bereit, die höheren Kosten zu tragen. Heißt im Endeffekt für die Bauern, die hier in der Erzeugung tätig sind, dass die Investitionen in Ställe sich nicht lohnen. Sie haben das Problem, dass bei Schlachtpreisen von aktuell 1,45 nicht mehr kostendeckend produziert werden kann und die Bauern in aller Regel nicht wissen, was sie in Zukunft für ihre Ware bekommen. Wie steht die Bundesregierung in dem Zusammenhang zum Abschluss von Lieferverträgen mit festen Preisen vor der Einlieferung beim Handel, Stichwort Paragraph 148 zum Beispiel bei der Milch? Wollen Sie diese Verträge vor Lieferung demnächst konkreter angehen?
0: Sehr geehrter Herr Kollege Schattner, Sie haben angesprochen die privaten Vereinbarungen, die einzelne Handelshäuser mit Landwirten treffen. Es ist immer eine private Entscheidung zwischen einem Landwirt, der einen Vertrag eingeht, zu einer höheren Haltungsstufe und die Entscheidung, ob es für die Dauer des Vertrages sich der Invest, das eben auch rechnet, am Ende mit den Mehrkosten. Ich würde mir wünschen, dass wenn die Privatwirtschaft mit großem Handel und mit großer Werbung vorangeht und sagt, wir stellen alles um auf Haltungsform 3, dass diese Verträge dann auch langfristig geschlossen werden. Politisch greifen wir in die privaten Entscheidungen an der Stelle aber nicht ein.
1: Und eine weitere Nachfrage kommt von dem Abgeordneten Dr. Rainer Kraft.
10: Vielen Dank, Frau Staatssekretärin. Sie hatten es ja gesagt, auch der Kollege Bauer hat es gesagt, auch wenn er die vollkommen falschen Schlüsse daraus zieht, dass das Wirtschaften für die Landwirte schwierig wird. Ein Grund dafür ist auch, dass die verarbeitenden Betriebe, zum Beispiel Zuckerfabriken oder Stärkefabriken, die im globalen Wettbewerb stehen, natürlich in Deutschland aufgrund der hohen Energie- und Strompreise sehr viel höhere Betriebskosten haben und versuchen, die über niedrige Einkaufspreise an die Landwirte weiterzugeben, gezwungenermaßen, was dazu führt, dass die Landwirte natürlich unter finanziellen Zwang kommen. Nun ist es so, dass wir in Deutschland eine massive Verschlechterung der Industrie haben. Volkswagen sei genannt. Heute im Wirtschaftsausschuss haben wir über 1000 Arbeitsplätze in Leuna geredet, die wegfallen. Und natürlich sind auch landwirtschaftliche Betriebe sehr stark davon betroffen. Der Grund für die hohen Strompreise ist natürlich die Energiewende. Und ich frage Sie, wann werden Sie sich für dieses Krebsgeschwür, das die deutsche Wirtschaft anheimfällt, einsetzen, dass Sie das im Kabinett abschaffen?
0: Sehr geehrter Herr Kollege, da Sie jetzt keinen konkreten Vorschlag, sondern nur pauschal sagen, Abschaffen eines Krebsgeschwürs, kann ich diese Frage an dieser Stelle nicht beantworten.
1: Damit komme ich zur nächsten Frage. Ich rufe auf die Frage Nummer 5 des Abgeordneten Karl Beer zu dem Thema Zeitpunkt der Vorlage des Nitrataktionsplans zum Schutz der Gewässer vor Nitratbelastungen. Frau Staatssekretärin.
0: Vielen Dank, Frau Präsidentin. Sehr geehrter Herr Kollege Bär, nach dem Urteil des Bundesverwaltungsgerichts vom 8. Oktober 2025 hat die Bundesregierung ein düngebezogenes nationales Aktionsprogramm nach § 3a1 Düngegesetz zum Schutz der Gewässer vor Verunreinigung durch Nitrat aus landwirtschaftlichen Quellen zu erstellen. Nationales Aktionsprogramm Nitrat. Das Bundesministerium für Landwirtschaft, Ernährung und Heimat hat einen ersten Entwurf für ein solches nationales Aktionsprogramm Nitrat erstellt. Nach § 3a Absatz 1 Satz 1 bis 3 Düngegesetz ist das Aktionsprogramm und dessen Änderungen im Einvernehmen mit dem Bundesministerium für Umwelt, Klimaschutz, Naturschutz und nukleare Sicherheit zu erarbeiten. Dieser Entwurf befindet sich derzeit in der fachlichen Abstimmung mit dem BMUKN.
1: Ihre Nachfrage.
5: Vielen Dank, Frau Präsidentin. Wir haben da offensichtlich heute ein Thema, Frau Staatssekretärin, Dinge, die das Ministerium mal tun müsste und die mir zu langsam gehen. das Nitrat-Aktionsprogramm, jetzt sind wir gerichtlich dazu verpflichtet worden. Das kommt jetzt dann hoffentlich, ich hoffe, dass der Minister nicht am Ende noch Zwangsgelder zahlen muss. Da sitzt ja die DOH mit dem Nacken. Aber eigentlich ist da ein viel, viel größeres Thema dahinter, nämlich, dass wir die Nitratwerte im Grundwasser seit Jahrzehnten in Deutschland nicht so einhalten, wie sie EU-rechtlich notwendig wäre. Und es gibt ganz wenig Möglichkeiten, das zu ändern, ohne tatsächlich auch mit den Nitrat, also mit den Stickstoffüberschüssen in der Düngung runterzugehen. Und ich erwarte mir aus den jetzigen Verhandlungen ums Düngegesetz, dass etwas rauskommt, was tatsächlich dieses Problem dauerhaft löst. Sonst sind wir weiter in einer Spirale aus Gerichtsurteilen in alle Richtungen und Gesetzesänderungen. Also wäre für mich die Frage, sind Sie bereit, auch mal offen zu sagen, wir müssen runter mit den Überschüssen, das heißt, wir müssen weniger düngen.
0: Sehr geehrter Herr Kollege Bär, sowohl das Nitrataktionsprogramm als auch die Düngeverordnung, wie gesagt, sind gerade in der Abstimmung. Ziel ist eine pflanzenverfügbare Düngung, Pflanzen und eben auch angemessen, also für die Pflanzenverfügbarkeit angemessen möglich zu machen und dabei das Grundwasser zu schützen, wohl wissend, dass die Reduktion der am Ende im tiefen Grundwasser vorhandenen Nitratwerte Jahre brauchen und nicht unbedingt direkt von der heutigen Bewirtschaftung abhängig sind, weil die Verdünnungseffekte erst über Jahre eintreten durch die Grundwasserneubildung, die einfach Jahre braucht. Insofern würde es unserer Ansicht den Betrieben, die heute gewässerschonend entsprechend dem Düngebedarf ordentlich wirtschaften, das auch möglich zu machen und gleichzeitig die Betriebe, Wirkungsmonitoring, die sich nicht an die Regeln halten und das Grundwasser gefährden, entsprechend zur Verantwortung zu ziehen. Und das ist der Plan, der gerade mit den Ländern erarbeitet wird.
1: Ihre Nachfrage?
5: Da muss ich doch noch mal eine Nachfrage stellen. Ich hatte es nicht geplant, aber jetzt diese Antwort. Ich stimme ja zu, dass es sinnvoller wäre, auf rote Betriebe und grüne Betriebe zu setzen, als auf rote und grüne Gebiete. Und dafür brauchen wir aber von den Betrieben also irgendwie belegbare Daten. Jetzt haben Sie als Bundesregierung gerade die Stoffstrombilanzverordnung abgeschafft, die diese Daten hätten liefern können, um die Betriebe zu belohnen oder zu sanktionieren, die hier richtig gut oder richtig schlecht arbeiten. Wenn Sie das jetzt alles in die Monitoring Verordnung mit reinbringen, die ja eigentlich dazu gedacht war, die Wirksamkeit der Düngeverordnung im Wasser zu finden, dann mischen wir da Betriebsdaten von Betrieben mit allen möglichen Daten aus der Umweltverwaltung. Ich weiß nicht, ob das nicht am Ende das größere Bürokratieproblem wird, als die Stoffstrombilanzverordnung war. Und deswegen die Frage, was haben Sie da eigentlich vor mit der Monitoringverordnung und wird das am Ende belegbasiert und damit überprüfbar sein, ja oder nein?
0: Ja, Herr Kollege Bär, so gern ich das wollte, aber es liegen verschiedene Vorschläge vor und die AMK berät aktuell darüber. Insofern kann ich jetzt nicht sagen, welchen Weg es am Ende geben wird. Wichtig wäre, mit den Ländern gemeinsam sich jetzt zügig auf Wege zu einigen, die wir auch mit der EU-Kommission abgestimmt bekommen.
1: Ich habe jetzt noch zwei Nachfragen aus der Fraktion Bündnis 90 Die Grünen. Ich habe aber aus zeitlichen Gründen kann ich nur noch eine zulassen. Vielleicht einigen Sie sich. Okay, super. Dann hat jetzt das Wort die Abgeordnete Dr. Ophelia Nick.
3: Danke, Frau Präsidentin, Frau Staatssekretärin. Die Nitratrichtlinie gibt es seit 1991. Also das Problem ist bekannt. Wir haben jetzt 26. Das Fischsterben in der Ostsee, es ist ja eins der Themen, dass wir sozusagen zu viel Nährstoffe haben durch Gewässer und auch durch die Landwirtschaft, die damit zu 60% dran beteiligt ist, hört ja nicht auf. Und auch damit sind Sie ja beschäftigt, dass wir immer mehr Schonzeiten und so weiter machen. Das, was tatsächlich die Nitratwerte senken würde oder die Zuträge, das haben Sie aus der Ampelregierung wieder abgeschafft. Wann, frage ich Sie wirklich, tun Sie was auch für die Ostsee, indem Sie tatsächlich in der Düngeverordnung vorangehen?
0: Vielen Dank, Frau Kollegin Nick. Mir ist gerade nicht bekannt, was wir abgeschafft hätten, was die Zuträge von Nährstofffrachten in die Ostsee verändern würde. Insofern kann ich diese Frage tatsächlich einfach nicht beantworten.
1: Gut, vielleicht können Sie das im Nachgang noch klären. Wir sind jetzt am Ende der Zeit für die Befragung anbelangt.
11: So, und damit, sehr geehrte Damen und Herren, sind wir auch gleich bei der Aktuellen Stunde, die ich Ihnen ja vorhin schon angekündigt hatte. Die Linke in Berlin hat die Wahl zum Abgeordnetenhaus am vergangenen Sonntag klar gewonnen. Weniger klar sind Teile der Partei, wenn es um das Thema Antisemitismus geht. Noch am Wahlabend, da kamen Bilder von der Wahlparty im linken Bezirksverband Neukölln. Ein Bild mit dem linken Bundestagsabgeordneten Ferhat Kocak. An seiner Seite ein Unterstützer einer radikalen Pro-Palästinenser-Gruppe. Doch damit nicht genug. Ein anderes Bild zeigt den Chef des arabischstämmigen Remo-Clans ebenfalls auf jener Wahlparty. Mehrere Mitglieder der Familie, die wurden ja schon wegen schwerer Straftaten verurteilt und werden dem Milieu der organisierten Clan-Kriminalität zugerechnet. Das nimmt die AfD zum Anlass und hat diese Aktuelle Stunde beantragt. Und der erste Redner ist Gottfried Kurio.
12: Die Hauptstadt jede Woche Schießereien gibt und täglich 10 Messerangriffe, die Hälfte der Täter Ausländer. Da plant die Linkspartei in Berlin eine komplette Kehrtwende in der inneren Sicherheit. Im Wahlprogramm heißt es, man wolle die immer weitere Aufrüstung der Polizei stoppen, die Mittel umverteilen und Polizeiarbeit durch Sozialarbeit ersetzen. Fakt ist, Kriminelle, Judenfeinde und Islamisten wollen in Berlin, schon demografisch, endlich eine Interessenvertretung. Und diese Partei, die Linke, will liefern. Komplette Aushöhlung der Sicherheitsstrukturen in der Stadt, die als Schwerpunkt organisierter Kriminalität und migrantischer Clanstrukturen gilt. Einer Partei, die Polizeiarbeit als Repression versteht, die es zurückzufahren gelte. Einer solchen Partei die Aufsicht über die innere Sicherheit anzuvertrauen, das hieße wahrlich, den Bock zum Gärtner zu machen. Die kameragestützte Überwachung im öffentlichen Raum soll nach Willen der Linken wieder abgebaut werden. Die polizeiliche Ausweisung besonders kriminalitätsbelasteter Orte ebenso, weil die dortigen Kontrollen zu rassistischer Diskriminierung führten. Man kommt nicht umhin zu bemerken, dass hier offenbar die Täternähe der Partei bei ihren Forderungen die Feder geführt hat. Wer Polizeiarbeit durch Sozialarbeit und Dialogformate ersetzen will, hat offensichtlich kein Interesse an Bekämpfung der Kriminalität. Stattdessen will man Kompetenzen derjenigen Instanzen ausbauen, die die Polizei überwachen sollen, wie der Bürger- und Polizeibeauftragte. Das passt ins für die Linke typische polizeifeindliche Bild, genau passend für SPD und Grüne. Die wollen da natürlich gerne als Steigbügelhalter fungieren. Die Spitzenkandidatin hält schon den Begriff Clankriminalität für problematisch. Razzien in Shisha-Bars sind da nur Diskriminierung und schon der Begriff Integration lehnt man ab als einseitige Anpassungsleistung. Was man will, ist der absolute Abschiebestopp. Zitat, jede Abschiebung ist eine zu viel. Die Partei der Inländerfeinde fordert Bleiberecht für alle, genau passend für SPD und Grüne. Um noch effektiver gegen die Berliner arbeiten zu können, will die Partei Die Linke Wahlrecht für alle in Berlin lebenden Personen, unabhängig von der Staatsbürgerschaft. Streng verfassungswidrig, genau passend für alle Inländerfeinde, genau passend für SPD und Grüne. Illegale Wohnungsbesetzung soll zu dauerhaftem Wohnrecht führen, Unrecht zu Recht machen. Sind es am Ende einfach Merkel-Fans? Die Großunterkünfte wie Tegel sollen aufgelöst werden zugunsten der Unterbringung in Wohnungen, die man vorher enteignet. Die Linke ist die Partei, die maximale Wohnungsnot schafft. Wir sagen, abschieben schafft Wohnraum. Über 50% der muslimischen Wähler haben in Berlin die Linke gewählt. Die erste klar ethnische Wahl in Deutschland. Gewählt wurde dabei der dezidierte Antisemitismus der Partei. Der Terrorunterstützer Ibrahim sagt, sein Wahlaufruf für die Linkspartei als parlamentarischen Arm seiner Terrororganisation entstand nach Gesprächen. Und dank der CDU wird jedes Jahr eine weitere muslimische Großstadt eingebürgert, während noch eine neu einwandernd. Integration wird es nicht geben, dafür Mobbing deutscher Kinder in den Schulen und Ausbeutung der Sozialsysteme. Parallelgesellschaften, importierte Kriminalität nehmen rasant zu. Da ist es nur noch eine ironische Randnotiz, dass der von CDU und SPD forcierte Einbürgerungsrausch nun der Linken statt der SPD zugutekommt. Die Revolution frisst ihre Kinder. Und die Partei Die Linke selbst ist dabei längst zur Kenntlichkeit entstellt. Landeschef, Fraktionschef, etliche Senatoren, alle bekannten Köpfe sind in den letzten Jahren wegen des explodierenden Antisemitismus ausgetreten.
13: dass ein Clanoberhaupt auf der Wahlparty der Linken auftaucht und erklärt, sich von der Partei unterstützt zu fühlen, ein Abgeordneter ihn respektvoll grüßen lässt, dass zur Wahlintifada aufgerufen wird. Das alles passt ins Bild. Sollten SPD und Grüne diesen Wahnsinn in letzter Sekunde stoppen, wird CDU-Mann Evers als Preis die ultimative Kapitulationserklärung gegenüber den Forderungen der rot-grünen Königsmacher unterzeichnen müssen. Das sind die Optionen. Die SPD unterwirft sich der Linken oder die CDU unterwirft sich rot-grün. Die Regierungsparteien sind sowas von fertig. Berlin, unsere deutsche Hauptstadt, hat wahrlich was Besseres verdient. Und das gilt nicht nur landes-, sondern auch bundespolitisch. Wenn nach Willen der CDU-Merkelianer dann bei der Bundestagswahl mit Rot-Grün statt wie bisher nur mit der SPD weitergewurstelt werden soll, wo die Union dann denen gegenüber bereits in der Minderheit ist, dann wird auch dem letzten CDU-Wähler im Land klar, wer CDU wählt, bekommt auf jeden Fall rot-grüne Politik. Selbst der CDU-Kanzler meint, wir haben auf zu viele Fragen keine zufriedenstellenden Antworten mehr. Doch hat er kürzlich die Antwort schon längst selbst gegeben. Wegtreten. Ich danke Ihnen.
11: So, Aktuelle Stunde der AfD-Fraktion. Hintergrund sind die jüngsten Entwicklungen bei der Partei der Linken in Berlin. Und jetzt das Wort zur Gegenrede geht an Ottilie Klein für die CDU-CSU.
14: Ich muss Ihnen ehrlich sagen, in den letzten Tagen habe ich mich bei der Linkspartei gefühlt wie im falschen Film. Allein die Tatsache, dass die Spitzenkandidatin der Linkspartei Elif Erhard beim Wahlergebnis von einem Zitat Sieg der Liebe spricht, ist ein weiteres Zeichen für das völlig verquere Weltbild dieser Partei. Denn wer Yalla Yalla Intifada als einen Ausdruck der Liebe hält, der hält offenbar auch Verbrecher für Wohltäter, Extremisten für Unterstützer und Judenhass für einen Dienst an der gerechten Sache. Bei so viel Moralakrobatik platzt mittlerweile selbst vielen Linken die rote Hutschnur. Ehemalige Senatoren haben wegen des grassierenden Judenhasses schon vor Jahren diese Partei verlassen. Und wenn die ehemalige Bundestagsvizepräsidentin Petra Pau den Abgeordneten Ferhat Kocak öffentlich angreift und ihn an seine Verantwortung erinnert, dann hat sie damit einfach mal vollkommen recht. Und lassen Sie mich das hier klar sagen. Ferhat Kocak mag ein guter Vertreter der Clans und der Extreme sein. Ein guter Vertreter der Neuköllner ist er nicht. Er sollte Konsequenzen ziehen. Er sollte Konsequenzen ziehen, Verantwortung zeigen. Wäre auch schön, wenn er mal hier wäre bei so einer Debatte. Und vor allen Dingen sollte er sein Mandat niederlegen. Aber es geht nicht nur um einzelne Personen, sondern um eine Grundgefahr, die von dieser radikalen Partei ausgeht. Denn wenn Gesetzgeber mit Gesetzesbrechern sich verbrüdern, dann ist das keine Lappalie, dann ist das eine Gefahr für unsere Demokratie, dann ist das eine Gefahr für unseren Rechtsstaat, dann ist das eine Gefahr für die Freiheit jedes Einzelnen. Denn was bedeutet das denn? Was bedeutet das? Heißt es, dass die kriminellen Clans jetzt am Tisch des Innenausschusses des Deutschen Bundestages sitzen? Heißt es, dass Strukturen der organisierten Kriminalität bald womöglich einen direkten Draht ins Rote Rathaus haben? Heißt es, dass wenn ich als Neuköllner Abgeordneter auf der Sonderlee Gespräche mit Bürgern führe, muss ich dann Sorge haben, dass dann die Clan-Bosse vorbeikommen und mir einen Besuch abstatten? Ist übrigens Kai Wegner auch schon passiert bei uns in Berlin. Werden ehrenamtliche und hauptamtliche Politiker jetzt zur Zielscheibe des organisierten Verbrechens? Und was ist eigentlich mit unseren Polizisten? Bekommen wir jetzt eine Landesregierung, deren Herz für Kriminelle mehr schlägt als für unsere Polizistinnen und Polizisten? Wer schützt eigentlich jene, die uns schützen? Und vor allem sind das Fragen, liebe Kolleginnen und Kollegen von den Sozialdemokraten und von den Grünen, mit denen Sie sich allen Ernstes auseinandersetzen wollen. Denn genau darum geht es jetzt nach dieser Wahl. Und man muss auch die Frage stellen, mit welchem Gefühl, mit welcher Angst unsere jüdischen Mitbürger in Berlin in diesen Tagen aufwachen. Denn der Antisemitismus in der Berliner Linkspartei ist eben kein Einzelfall. Feste mit Hamas-Unterstützern, Konzerte mit antisemitischen Rappern und judenfeindliche Fortfälle immer und immer wieder. Das ist eine klare, unmissverständliche Sprache. Und Sie schaffen es einfach nicht. Sie schaffen es nicht, in Ihrer Partei dem etwas entgegenzusetzen. Der Kampf gegen Judenhass, der erschöpft sich eben nicht in leeren Gesten und müden Statements. Und die Probleme der Linkspartei, die hören auch nicht auf beim Antisemitismus. Denn wenn sich die Terrororganisation PFLP über die gute Zusammenarbeit mit der Linkspartei freut, dann ist das das größte denkbare Warnsignal für unsere Gesellschaft. Hinter der TikTok-Party-Fassade zeigt sich immer mehr eine unheilige Allianz mit Clankriminalität, Islamismus und Judenhass. Und deshalb darf es hier keine Verharmlosung dieser extremen Partei geben. Liebe Kolleginnen und Kollegen, politische Verantwortung ist keine Netflix-Serie. Man kann nicht einfach abschalten, wenn einem die Szene nicht gefällt. Die Entscheidungen, die heute getroffen werden, haben drastische Folgen für die Menschen in Berlin und darüber hinaus. Und deshalb ist mein Appell vor allem an SPD und Grüne gerichtet. Wenn Ihr Einsatz für Freiheit, für Vielfalt, für Rechtsstaatlichkeit mehr als nur ein Lippenbekenntnis sein soll, dann zeigen Sie hier klare Kante. Sorgen Sie dafür, dass Sie sich auch in Zukunft noch guten Gewissens in den Spiegel schauen können. Erteilen Sie Koalitionsgespräche mit diesen extremen Linken in Berlin eine Absage.
11: So, Irene, nein, das war Ottilie Klein natürlich von der Unionsfraktion in dieser Aktuellen Stunde. Und das ist gerade schon angesprochen worden, denn Berlin steht vor einer Regierungsneubildung nach dem Wahlsieg der Linkspartei. Möglich wären, weil keine der Parteien mit der AfD koalieren will, entweder eine linke Regierung mit SPD und Grünen oder eine Regierung von CDU, von Grünen und von SPD. Jetzt am Redner holt Irene Mihalic für Bündnis 90 Die Grünen.
15: Über 1000 Menschen wurden ermordet, Tausende verletzt, gefoltert, vergewaltigt. Rund 250 Menschen wurden als Geiseln genommen. Mehr als die Hälfte von ihnen hat das nicht überlebt. Es war ein tiefer Schock bis heute für Israel und für die Jüdinnen und Juden weltweit. Über die Reaktionen darauf in Gaza, über eine in Teilen rechtsextreme israelische Regierung und die Lage im Nahen Osten insgesamt können und müssen wir politisch streiten, meine Damen und Herren. Das ist hochkomplex. Und ich traue niemandem, der hier einfache Antworten präsentiert. Aber eines muss sehr klar sein, und zwar unmissverständlich. Der Ausgangspunkt war das Massaker der Hamas, getränkt von Israel-Hass und Antisemitismus. Und wer Israel-Hass und Antisemitismus relativiert, akzeptiert oder sogar politisch integriert, vergiftet die politische Kultur in unserem Land. Und genau diese Gefahr sehe ich bei Teilen der Linken. Und ich muss es Ihnen so deutlich sagen, Lippenbekenntnisse und nachträgliche Distanzierungen reichen nicht, wenn sich bei Ihnen Menschen mit offenem Israel-Hass und antisemitischen Positionen erkennbar wohlfühlen und damit auch noch Wahlkampf machen. Da können Sie nicht immer von Liebe sprechen, während sich dieser Hass in Teilen Ihrer Partei ungehemmt ausbreitet. Und wenn sich sogar Abgeordnete Ihrer Fraktion so positionieren, dann muss man sich von ihnen trennen. Punkt. Und deshalb verstehe ich nicht, warum Ferhat Kocak trotz offen zur Schau gestellten Sympathien für Personen und Organisationen, die sogar auf der europäischen Terrorliste stehen, weiterhin Teil der Linksfraktion im Bundestag sein darf. Von diesen Leuten, mit denen Fotos auf Wahlpartys gemacht wurden, werden die Verbrechen der Hamas nicht nur relativiert, sie werden sogar verherrlicht. Mit denen darf sich niemand, der in Deutschland politische Verantwortung trägt, gemein machen, meine Damen und Herren. Wenn es die Linke also mit dem Kampf gegen Antisemitismus wirklich ernst meint, dann darf sie ihn nicht in ihren Reihen dulden, sondern muss konsequent und glaubhaft dagegen vorgehen, meine Damen und Herren. Aber, und das muss genauso klar gesagt werden, dass sich ausgerechnet die AfD hier zum Ankläger des Antisemitismus aufschwingt, ist ein politischer Treppenwitz, meine Damen und Herren. Denn es ist die AfD, die immer wieder die Verbrechen des Nationalsozialismus relativiert und die deutsche Erinnerungskultur angreift. Ob Alexander Gaulands Vogelschiss oder Björn Höckes Ruf nach einer erinnerungspolitischen 180-Grad-Wende und einem Ende des sogenannten Schuldkults. In aktuellen AfD-Programmen ist von einem angeblichen Nationalmasochismus die Rede, den die Deutschen endlich ablegen müssten. Und dass die AfD mit der verbotenen SA-Parole alles für Deutschland kokettiert und Alice für Deutschland daraus macht, das spricht Bände. Sie bejubeln das, sie drucken es auf Plakate und auf Buttons und T-Shirts. Das ist geschichtsvergessen und widerlich, meine Damen und Herren. Die Verbrechen des Nationalsozialismus dürfen niemals relativiert werden. Und wer die deutsche Erinnerungskultur abschaffen oder ihre Grundlage beschädigen will, der beschädigt auch den demokratischen Konsens, der aus unserer Geschichte entstanden ist und das Fundament der Bundesrepublik Deutschland bildet. Antisemitismus darf man niemals nur dann thematisieren, wenn er sich gegen politische Gegner instrumentalisieren lässt. Wir müssen ihn bekämpfen, immer und überall, meine Damen und Herren. Und deshalb sei mir auch dieser Hinweis

0: immer wieder gemahnt. Sie hat gesagt, so hat es damals auch angefangen. Und sie sagte weiter, es darf nur nie wieder geschehen. Es ist in eurer Hand, dass ihr vorsichtig seid. Meine Damen und Herren, diese Mahnung, sie gilt uns allen. Und für uns als Bündnis 90 Die Grünen ist deshalb völlig klar, Antisemitismus darf nirgendwo einen Platz haben. Nicht auf unseren Straßen, nicht an unseren Schulen, nicht in unseren Parlamenten, nirgendwo in unserem Land. Das ist unsere historische Verantwortung und gegenüber den Jüdinnen und Juden, die heute hier leben und für deren Sicherheit wir einstehen. Ganz herzlichen Dank.
1: Für die SPD-Fraktion darf ich Sebastian Fieter das Wort erteilen.
2: Sehr geehrter Herr Präsident, liebe Kolleginnen und Kollegen, ich möchte die Debatte aus einem nicht anderen zusätzlichen Fokus führen, nämlich aus dem der organisierten Kriminalität. Und die Frage an den Anfang stellen, was will eigentlich ganz generell organisierte Kriminalität? Die Antwort lautet Zugang, Einfluss und Macht. Und das ist keine Theorie, sondern das steht sogar so in der Definition der organisierten Kriminalität, die wir schon seit 1990 benutzen. Und eines der Merkmale ist ausdrücklich Einflussnahme auf Politik, Medien, Verwaltung, Justiz oder Wirtschaft. Und die Frage ist, warum? Weil Kontakte Türen öffnen, weil Informationen einen Wert haben, weil politische Bekanntschaften Ansehen verschaffen, weil ein Foto Reputation erzeugen kann und weil Kontakte, Tarnstrukturen und Geschäfte erleichtern können. Und weil aus Kontakt ein Zugang, aus einem Zugang Einfluss und aus Einfluss irgendwann Abhängigkeit werden kann. Das Ziel kann am Ende die Unterwanderung staatlicher und gesellschaftlicher Strukturen sein. Und sie beginnt eben nicht mit dem berühmten Geldkoffer, sondern viel unspektakulärer. Man kennt sich, man hilft sich, man verschafft sich Reichweite, man öffnet eine Tür. Und deshalb betrachten unsere Sicherheitsbehörden Netzwerke. Und sie beschreiben auch diese netzwerkartigen Strukturen sehr gut. Sie beschreiben Kennverhältnisse, sie beschreiben Kooperationsformen zwischen den unterschiedlichen Milieus. Und da kommen die Dinge zusammen. Die PFLP, bekannt noch aus der Entführung der Landshut, die bis heute noch immer Terror in Israel verübt. Die Hamas, die Hisbollah, salafistische Akteure und Strukturen der organisierten Kriminalität und der Clankriminalität sind überhaupt nicht dasselbe. Aber sie haben ganz unterschiedliche Ziele und Organisationsformen. Aber die Welten sind nicht mehr hermetisch voneinander isoliert und abgetrennt. Das sind keine Silos mehr. Der Verfassungsschutz in Berlin dokumentiert zum Beispiel die enge Zusammenarbeit von PFLP und Hamas, nur um ein Beispiel zu nennen. Man muss also nicht dieselbe Ideologie haben, um miteinander zu kooperieren. Man braucht nur gemeinsame Interessen, persönliche Beziehungen, gegenseitigen Nutzen. Und jetzt, genau an diesem Punkt, kommen wir zu den Berliner Linken. Nämlich nicht wegen eines Fotos und nicht nur über Ferhat Kocak, sondern über eine strukturelle Frage, und die steht hier im Mittelpunkt. Warum finden Akteure aus solchen Milieus immer wieder Anschluss an das politische Umfeld der Berliner Linken? Warum taucht Ibrahim dort auf? Wie erklären sich Kontakte in das Remo-Umfeld? Wer kennt wen? Wer öffnet Türen? Und wer gewinnt eigentlich dadurch gesellschaftliche oder politische Reputation? Beim Kontakt von Kocak und Remo wissen wir inzwischen, es ging um Reichweite für ein Video der Clankriminalität. Und da muss in der Tat jeder Innenpolitiker hellhörig werden. Denn es geht ja um die Perspektive. Was wollte eigentlich Kocak von Remo? Was kann das auch umdrehen? Was wollte eigentlich das Gegenüber von diesem politischen Kontakt? Und das beweist jetzt noch keine Unterwanderung der Partei, aber die Häufung dieser Vorgänge beweist eben die strukturelle Verwundbarkeit der Berliner Linken. Und genau dazu gehört auch der Antisemitismus, zu dem mein Kollege Helge Lindt noch gleich intensiver ausführen wird. Berlin erlebt eine extremistische Szene, in der das Existenzrecht Israels bestritten und der Terror der Hamas gefeiert wird. Der Berliner Verfassungsschutz beschreibt diese Entwicklung ausdrücklich. Und demokratische Parteien dürfen diesen Akteuren keinen Resonanzraum bieten. Und die Aktuelle Stunde, das ist gerade schon von meiner Kollegin gesagt worden, ist von der AfD beantragt worden. Das ist deswegen, sehr zu Recht hat meine Kollegin Michalisch das als Treppenwitz beeinflusst, denn der Maßstab gilt für alle hier im Haus. Und die Einflussnahme andere Akteure und fremder Mächte, um über diese Fraktion hier zu sprechen und Putin und Russland nur mal ins Feld zu führen, das ist für alle ein großes Problem. Und unsere Sicherheitsbehörden sind deswegen weder auf dem rechten noch auf dem linken Auge.

0: blind. Und deswegen brauchen wir in diesem Land Stabilität. Und eine Politik, die gar nicht hysterisch ist, sondern die organisierte Kriminalität bekämpft, ohne eben Menschen unter Generalverdacht zu stellen, Islamismus und Terrorismus bekämpft, ohne Muslime unter Generalverdacht zu stellen und Antisemitismus bekämpft, egal woher er kommt. Ein starker Rechtsstaat und ein gesellschaftlicher Zusammenhalt. Das ist das, weswegen ich froh bin, dass wir genau in dieser Bundesregierung gerade Verantwortung tragen, in der Mitte dieser Gesellschaft. Und ich bin froh, dass die Grünen hier ebenfalls unmissverständliche Worte gefunden haben. Und Kollege Gysi, ich bin sehr gespannt darauf. Sie sind unverdächtig, persönlich, in all diesen Fragen. Wie hart Sie sich jetzt zu der Berliner Linken in genau diesen Fragen jetzt gleich kommunizieren und welche Konsequenzen Sie ankündigen. Ich würde von mir aus sagen, das erwarte ich eigentlich auch von Ihnen, mit den Berliner Linken ist kein Staat zu machen. Regierungsverantwortung wünsche ich mir für Sie dort nicht.
1: So, Sebastian Fiedler von der SPD, im Beruf übrigens Kriminalhauptmeister, hat hier eben in seiner Rede schon den nächsten Redner angekündigt. Höchst ungewöhnlich, dass ein Abgeordneter das tut, weil eigentlich ist das ja der Job des Bundestagspräsidenten bzw. Vizepräsidenten. Wie auch immer, jedenfalls ist er jetzt am Rednerpult. Gregor Gysi hat das Wort für die Linke.
2: Herr Präsident, liebe Kolleginnen und Kollegen, der Antisemitismusvorwurf gegen uns aus dem Munde der AfD ist eine Frechheit. Sie sind rassistisch und in Ihren Reihen gibt es viele Antisemiten. Ich sage nur Höcke. Der Höcke, der Landesvorsitzende und Landtagsfraktionsvorsitzende der AfD in Thüringen, hat das Holocaust-Mahnmal als Denkmal der Schande bezeichnet. Ihre AfD-Fraktion im Landtag von Schwerin hat beantragt, alle Zahlungen für die Holocaust-Denkmäler zu halbieren. Und als einzige Partei hat sie verweigert die Aufnahme des Schutzes jüdischen Lebens in der Landesverfassung. Das ist die Wahrheit. Das ist Ihre Haltung.
3: Herr Abgeordneter, würden Sie eine Zwischenfrage aus der AfD-Fraktion gestatten?
2: Dass die CDU mitmacht, ist auch mehr als absurd. Der Bundeskanzler hat wörtlich gesagt, ich zitiere ihn wörtlich, Antisemitismus sei die perfideste Form der Ausländerfeindlichkeit. Damit hat er die deutschen Jüdinnen und Juden zu Ausländerinnen und Ausländern erklärt. Es tut mir leid, das war auch die Haltung der Nazis. Ein Bundeskanzler darf eine solche Fehlformulierung nicht passieren. Nicht passieren. Meine Partei hat mit großer Mehrheit beschlossen, dass wir für einen souveränen und sicheren Staat Israel sind, den es aber nur geben wird, wenn es endlich auch einen souveränen und sicheren Staat Palästina gibt. Unsere Spitzenkandidatin in Berlin, Elif Eray, hat ein 5-Punkte-Programm vorgelegt, wie man Antisemitismus wirksamer bekämpfen und das Leben jüdischer Menschen in Berlin besser schützen kann als gegenwärtig. Das ist unsere Haltung. Natürlich kritisieren wir die Politik der israelischen Regierung, die zum Beispiel mit den USA einen völkerrechtswidrigen Angriffskrieg gegen den Iran führt. Wir kritisieren aber jedes Kriegsverbrechen und jede Menschenrechtsverletzung, egal von wem sie begangen werden. Wenn man unbegründet Menschen mit Migrationshintergrund vorwirft, antisemitisch zu sein, dann ist das auch noch rassistisch. Wir haben auch einige Mitglieder, die Israel-Kritik deutlich überziehen. Damit müssen wir uns auseinandersetzen und tun es auch. Dafür brauchen wir weder Ihre Pädagogik, noch Ihre Drohungen, noch Ihre Hinweise und schon gar nicht die Beobachtung durch den Verfassungsschutz. Der Antisemitismus ist und bleibt ein Problem in Deutschland, dem wir gemeinsam begegnen müssen. Hören Sie auf, den Antisemitismus zu missbrauchen, um gegen die Linke zu hetzen. Wer den Antisemitismus instrumentalisiert, kann ihn nicht wirksam bekämpfen. Nun geht es auch noch um unsere vermeintlichen Verbindungen zu kriminellen Clans. Also erstens, ich kenne nur eine Partei im Bundestag, die man auch als kriminelle Vereinigung ansehen darf. Aber selbstverständlich hat unser Abgeordneter Ferit Kocak einen Fehler begangen. Wir untersuchen das. Aber er erklärt es nicht gewusst, nicht überschaut zu haben. Das ist für Sie unglaubwürdig. Ja. Aber wenn Ihr in Berlin wiedergewählter ZDF-Abgeordneter Christian Zander denselben Parteichef ins Parlament einlädt und dann erklärt, er hätte es nicht gewusst, dann ist das für Sie höchst glaubwürdig. Sehen Sie, und der Kai Wegner empfängt Kriminelle am Tor empfängt Kriminelle. Und das gilt für sie alles nicht. Und das ist das, was Vernünftige nicht leiden können, dass man bei den Mitgliedern der eigenen Partei völlig andere Maßstäbe anlegt als bei Mitgliedern anderer Parteien. Und die Polizei muss auch keine Angst haben. Ich möchte nur eine Korrektur in der Rechtsprechung dahingehend, dass die Gesundheit endlich mehr geschützt wird als das Eigentum. Aber der Kapitalismus schützt den Eigentum mehr als Gesundheit. Das müssen wir ändern. So, aber worum geht es in Wirklichkeit? Die CDU möchte in Berlin wieder den regierenden Bürgermeister stellen. Sie wollen, dass Berlin so schlecht weiter regiert wird wie bisher, aus kleinen bürgerlichem Machtgedünkel. Sie haben den Aufschrei in Berlin nicht begriffen. Wenn sich die SPD darauf einlassen sollte, dann sage ich Ihnen, also wenn Sie keinen Mut zu einem Linksbündnis haben, werden Sie weiter verdorren. Die Berlinerinnen und Berliner haben Elif Erlab und die Linke zur stärksten Kraft gewählt, weil sie ein anderes Berlin wollen. Sie wollen 25% ihres Einkommens für Miete bezahlen und nicht 50%. Im Unterschied zum bisherigen Senat wollen wir nicht an den stadteigenen Wohnungen verdienen, sondern die Mieten gerecht deckeln. Wir wollen in Übereinstimmung mit dem Volksentscheid die großen Wohnkonzerte vergesellschaften. 57% der Wählerinnen und Wähler haben dazu Ja gesagt. Wir achten den Artikel 15 Grundgesetz. Sie stehen nicht auf dem Boden des Grundgesetzes. Sie behaupten, die Investoren würden fliehen. Mich haben welche angesprochen, die hoffen, dass es unter einem linken Senat Verbesserung geben wird. Die Bearbeitung eines großen Bauantrags dauert in Berlin 14 Jahre. Ich sage Ihnen, wenn wir regieren, wird sehr viel schneller Ja oder Nein entschieden. Lassen Sie mich zum Schluss sagen, Herr Präsident, übrigens haben wir bewiesen, was wir diesbezüglich können. Wirtschaft und soziale Gerechtigkeit muss zusammen gedacht werden. Und wir hatten einen Ministerpräsidenten in Thüringen, Bodo Ramelow, der es bewiesen hat. So, und jetzt,
3: Herr Abgeordneter,
2: ein Satz. Wenn Sie nicht den Mut haben, von der Hauptstadt aus Deutschland zu verändern,
3: Herr Abgeordneter,
2: wenn wir das nicht zustande bringen, dann sage ich Ihnen, wird die AfD in der nächsten Regierung indirekt mitregieren.
1: So, da war der Bundestagsvizepräsident Bodo Ramelow kurz davor, Gregor Gysi hier das Mikrofon abzudrehen, denn der hat deutlich seine Redezeit überschritten. Wir sind immer noch in der Aktuellen Stunde. Es geht als Nachklapp um die Berlinwahl und es geht um die Linke. Und dazu hat jetzt das Wort Alexander Throm und der spricht für die CDU-CSU-Fraktion.
4: Sehr geehrter Herr Präsident, werte Kolleginnen und Kollegen, Herr Abgeordneter Gysi, die Not muss bei den Linken groß sein, wenn man sie ins Rennen schickt. Aber Sie haben heute eine Rede gehalten, die war nicht nur billig, die war unter Ihrer Würde, Herr Gysi. Sie müssen den Antisemitismusvorwurf der AfD nicht ernst nehmen, den von uns nicht, den von der SPD nicht. Aber Sie sollten von den Linken, wenn Sie noch ein bisschen Glaubwürdigkeit und Ehre im Leib haben, den Antisemitismusvorwurf des Zentralrats der Juden ernst nehmen. Dieser hat nämlich vor einer links geführten Regierung in Berlin gewarnt, weil sie Angst vor einer Normalisierung des Judenhasses haben, werte Kolleginnen und Kollegen. Und da wundert es mich schon sehr, wenn ein weiterer Abgeordneter der Linkspartei, der Kollege Ramelow, dann in die Medien geht und sagt, dafür hat er keinerlei Verständnis. Ich will darauf hinweisen, dass wir in Deutschland durchaus die gut gewählte Übung haben, dass wir sehr genau auf das hören, was nach unserer Geschichte der Zentralrat der Juden uns mitteilen will. Und wer dem so schnell, das so schnell wegwischt, der verharmlost auch ein Stück weit dessen, was wir in Deutschland für eine Geschichte mit uns herumtragen, liebe Kolleginnen und Kollegen. Und deswegen finde ich es umso bemerkenswerter, dass die ehemalige Vizepräsidentin des Bundestages, die ehemalige Kollegin Petra Brau, hier eine entsprechende, die notwendige Haltung noch hat. Das genießt unseren Respekt, liebe Kolleginnen und Kollegen. Ja, und wenn ich, schwer vorstellbar, auch Mitglied eines arabischen Clans wäre,
5: würde ich auch die Linkspartei wählen. Selbstverständlich. Die wollen die Polizei reduzieren. Die wollen den Verfassungsschutz abschaffen. Sie wollen offene, unbegrenzte Einwanderung, damit die Clans noch vergrößert werden. Und sie sind offen antisemitisch und bekämpfen Israel. Das alles ist ein Sicherheitsrisiko für unser Land. Sie, die Linkspartei, wenn Sie tatsächlich regieren würden, sind ein Sicherheitsrisiko für unser Land und nicht nur für Berlin. Und der Abgeordnete Kotschak ist doch nur die Spitze des Eisbergs. Er war so ungeschickt, um sich quasi dabei zu erwischen zu lassen. Wir haben eine strukturelle und strategische Partnerschaft zwischen großen Teilen der Linkspartei hier in Berlin und der organisierten Kriminalität und den Clans. Sie sind pro-palästinensisch, anti-jüdisch, anti-israelisch und es gibt Netzwerke zwischen den pro-palästinensischen Organisationen und den Clans und wiederum zwischen den Clans und ihren Mitgliedern, ihren Parteigliederungen, vor allem hier in Berlin, verehrte Kolleginnen und Kollegen. Und deshalb, wir haben das heute Morgen im Innenausschuss auch beraten, deshalb müssen wir ernsthaft prüfen, ob zumindest die Berliner Linkspartei wieder Anlass gibt, vom Verfassungsschutz beobachtet zu werden, liebe Kolleginnen und Kollegen.
3: Herr Abgeordneter, würden Sie eine Zwischenfrage aus der Linksfraktion zulassen?
5: Ja, sehr gerne.
3: Herr Beutin.
6: Ja, schönen Dank. Also in diesem Hohen Hause ist ja schon weitlich gesprochen worden über die Spankriminalität in Ihren Reihen. Aber wenn wir über die Clankriminalität reden, dann verbreiten Sie zum einen hier rassistische Stereotype. Aber ich möchte Sie doch ganz gerne einmal fragen. Der erwähnte Chef des Remo-Clans ist 2021 aufgetaucht bei einer Wahlkampfveranstaltung der CDU mit Kai Wegner. 2025 ist er auf Einladung der CDU im Berliner Abgeordnetenhaus gewesen. Von uns hat er keine Einladung bekommen, von Ihnen hat er eine Einladung bekommen. Können wir deshalb von engen Verbindungen der CDU-Fraktion zur organisierten Kriminalität ausgehen?
5: Ein kleines Ablenkungsmanöver, das Sie hier versuchen zu starten. Das war heute Morgen schon im Innenausschuss. Wissen Sie, das ist etwas anderes. Wenn ein Abgeordneter, der Herr Kotschak, im Bundestag hier Reden und Zwischenfragen hält, genau mit dem gleichen Narrativ wie Sie, Sprache über Clankriminalität sei gelebter Rassismus. So ein Unsinn. Genau das hat er gemacht. Er hat auch im Übrigen im Abgeordnetenhaus entsprechende Anfragen zur Clankriminalität gestellt. Darüber hinaus hat er seinen Bruder eingeladen, seine Themen zu verbreiten, Reichweite entsprechend zu schaffen. Und die entsprechenden Personen haben inzwischen auch schon öffentlich bekundet, dass sie nicht nur sich freuen, dass die Linkspartei die Wahl gewonnen hat, sondern dass sie auch mit dazu beigetragen haben, dass die Linkspartei die Wahl gewonnen hat. Das heißt, sie stehen auch auf dem Fundament der Unterstützung der Clans und der organisierten Kriminalität. Und genau das bringen wir hier zum Thema. Und Sie stellen Fragen und ich beantworte die Fragen, so wie ich sie möchte. Meine sehr verehrten Damen und Herren, wir haben den Herrn Kotschak, der jetzt so das Bauernopfer wird, der noch nicht ganz zurückgezogen wird, aber ich wage die Behauptung, auf dem laden Sie jetzt alles ab. Und dann machen Sie irgendwelche Papiere, Fünf-Punkte-Pläne und was auch immer, auf was Sie sich berufen. Das ist alles Quatsch und heiße Luft. Tatsächlich, wenn Sie ins Rote Rathaus einziehen, wenn Ihre Abgeordneten dann auch an die Macht kommen, dann zieht auch Antisemitismus und organisierte Kriminalität ins Rote Rathaus. Und wir haben das schon an anderer Stelle, Sachsen-Anhalt, hier diskutiert, wie wir dann als Sicherheitsbehörden des Bundes damit umgehen, sensible Informationen dann auch an diese Landesregierungen weitergeben zu können. Wenn Sie das Rote Rathaus mit der Bürgermeisterin besetzen, wenn Sie die Bürgermeisterin stellen, dann muss die Sicherheitsbehörden des Bundes und aller anderen Länder prüfen, inwiefern sensible Daten über organisierte Kriminalität beispielsweise noch an die Landesregierung von Berlin weitergegeben werden können. Letzte Bemerkung. Ich erspare mir einen Appell an SPD und Grünen, sich bei ihren Landesverbänden in Berlin dafür einzusetzen, dass es nicht zu einer solchen Regierungsbildung kommt. Ich habe hohen Respekt vor den Kolleginnen und Kollegen der SPD hier im Bund. Wir sind eine Sicherheitskoalition und wir sollten schauen, dass das auch in anderen Bereichen dieses Landes so bleibt. Herzlichen Dank.
1: So, das war Alexander Throm für die Unionsfraktion hier in dieser Aktuellen Stunde heute im Deutschen Bundestag. Und jetzt geht's gleich weiter. Für die AfD-Fraktion hat jetzt das Wort Beatrix von Storch.
7: Herr Präsident, meine Damen und Herren, wir reden heute also über den Antisemitismus innerhalb der Berliner Linken. Es geht dabei ausdrücklich nicht um einzelne Entgleisungen Einzelner in Neukölln. Es geht um deren Strategie und um das ganze sie tragende Umfeld. Noch nie seit dem Krieg hat eine Partei den Hass auf Juden zur Wählermobilisierung eingesetzt, so wie jetzt die Linke in Berlin. Die Linke wurde nicht trotz ihres Antisemitismus gewählt, sondern wegen. Linke Wahlkampfveranstaltung in Neukölln. Rapper singt Yalla, Yalla, Intifada, Tod der israelischen Armee. Intifada allein, die zweite, das waren über 20.000 Terroranschläge, 138 Selbstmordanschläge, abertausende Tote und Verletzte. Yalla, Yalla, Intifada, frei auf Deutsch übersetzt. Auf geht's, lasst uns Juden ermorden. Und die ganze linke Menge hat gejubelt und getanzt. Wir haben es gesehen. In Neukölln ist nicht einmal mehr möglich, in der Bezirksverordnetenversammlung Gäste aus Israel einzuladen. Als der Bürgermeister der Partnerstadt von Neukölln in Israel in Neukölln zu Besuch war, wurde er aufs Niederträchtigste beleidigt vom Fraktionschef der Linken, Ahmed Abed. Im Wahlkampf posierte der dann vor einer Palästina-Fahne mit einer Kalaschnikow und wird nun zum Bürgermeister von Neukölln. Vanessa Emde, Linke Berlin im Mai 2026 zum Existenzrecht Israels. Zitat, es gibt kein Existenzrecht für Staaten, heißt, Israel soll von der Landkarte verschwinden. Und Ferhat Kutschak, Bruder im Herzen des Sohnes des Remo-Clan-Chefs und von Ibrahim, dem Aktivisten der PFLP. Die PFLP ist die Terrororganisation, die eine Air France-Maschine entführte und zusammen mit deutschen Linksextremisten Juden ausselektierte, um sie zu ermorden. Juden ausselektieren zur Ermordung. Das sind die Freunde der Linken. Nun macht Herr Kutschak eine kurze Pause und wartet, bis Ihre und Ihre Parteifreunde im Abgeordnetenhaus, die linken Terrorpaten, an die Macht geholfen haben. Ordnungsmaßnahmen, Ämtersperren, Parteiausschluss, Fehlanzeige. Frau Schwertner, Frau Reicheneck und Frau Ehralp haben nichts dagegen getan und sie werden dagegen auch nichts tun, weil sie wissen, das sind ihre wichtigsten Wahlhelfer. Remo-Clan, Hamas, PFLP, das ist das tragende Umfeld der Linken. Die Linken haben im Osten hat den Osten an die AfD verloren und brauchte ein neues Geschäftsmodell zur Zerstörung unserer Kultur und Werte. Das neue Geschäftsmodell basiert auf Antisemitismus als Mittel der Massenmobilisierung. Das neue Geschäftsmodell heißt Islamo-Sozialismus.
3: Frau Abgeordnete, würden Sie eine Zwischenfrage aus der Linksfraktion zulassen?
8: Ja, Frau von Storch, Sie haben ja eben die Unwahrheit gesagt, indem Sie ja Yalla Yalla Intifada als eine Kampfansage hier bezeichnet haben. Eigentlich heißt das Los, Los, Aufstand. Also das ist jetzt nicht unbedingt ein Aufruf zum Krieg oder wie auch immer zum Töten, sondern zum Aufstand. Und dann will ich noch mal eins Sie fragen. Die Definition für einen Faschist ist: Als Faschist wird im politikwissenschaftlichen und historischen Sinn eine Person bezeichnet, die eine extrem rechtsgerichtete, antidemokratische und ultranationalistische Ideologie vertritt. Würden Sie das als Beschimpfung für sich empfinden, wenn jemand Sie als Faschist beschimpft oder bezeichnet?
7: Intifada, Herr Kollege, hat es schon gegeben. Und bei diesen Intifadas in der Vergangenheit ging es nicht um Widerstand, sondern da ging es um Widerstand, der durch 20.000 Terroranschläge ausgeübt worden ist, 138 Selbstmordattentäte und aber Tausende, über 7.000 Verletzte, über 1.000 Tote. Das ist Intifada. Und wenn Sie jetzt so tun, als wäre das ein harmloses Widerstandstänzchen, dann wollen Sie uns Sand in die Augen streuen. Aber das funktioniert nicht mehr. Wir wissen, wo Sie stehen und wir wissen, was Sie wollen und was Sie meinen. Das Geschäftsmodell heißt Islamo-Sozialismus. Masseneinwanderung, Masseneinbürgerung und Massenmobilisierung. Vom Flüchtlingsheim über die Gaza-Demo als neues deutsches Volk zur Wahlurne. Refugees welcome, open borders, kein Mensch ist illegal. All diese linken Phrasen haben ein Ziel, die Wählerbasis der radikalen Linken zu vergrößern. Neukölln ist die Blaupause, die Vorhut. Nach Berlin kommt dann das Ruhrgebiet und so weiter. Und die Strategie geht auf. 52% der Muslime in Berlin haben die Linke gewählt, und zwar nicht, weil sie queer-feministische Politik wollen. Der Antisemitismus ist der Kitt der Linken und ihrer muslimischen Wähler. Sie setzt auf die Mischung aus Sozialneid und Judenhass. Enteignung und Gaza-Protest sind die zwei Säulen dieser Mobilisierung. Dieser neue Islamosozialismus hat zwei Feindbilder, die Reichen und die Juden. Das finale Ziel, Reiche erschießen und Juden ins Meer. Und die Islamosozialisten bekommen langsam Mehrheiten, ganz demokratisch. Dieses Frankenstein-Monster hat Angela Merkels Willkommenspolitik geschaffen. Der kontinuierliche Strom judenfeindlicher Migranten aus Nahost ist Wasser auf die Mühlen dieser Radikalen. 332.000 Einbürgerungen allein im letzten Jahr, die meisten davon Syrer, 900 täglich. Die und künftig deren Kinder, im Schnitt so 3 bis 5, das ist dann das künftige deutsche Wahlvolk, mit dem die radikale Linke die bürgerliche Gesellschaft zerstören will. In Berlin haben die jetzt gewonnen. Isso Remo, der neue Polizeipräsident Berlins, und eine Generation später stellt dann der Remo-Clan das ganze Kabinett. Liebe Kollegen von der Union, kommen Sie bitte zur Vernunft, und zwar schnell. Die Geister, die Sie riefen, werden Sie alleine nicht mehr los, und mit denen auch nicht. Die blau-schwarze Mehrheit in diesem Parlament kann das stoppen. Nur die. Die Mehrheiten sind da gegen 900 Einbürgerungen am Tag. Die Alternative, vor der Deutschland steht, heißt AfD oder Islamosozialismus. Vielen Dank.
3: Für die SPD-Fraktion darf ich Helge Lind das Wort erteilen.
9: Herr Präsident, liebe Kolleginnen und Kollegen, ich bin mir nicht sicher, ob diese Debatte wenigstens in Teilen dem Sachverhalt und dem Umstand und dem grassierenden Antisemitismus in diesem Land seit dem 7. Oktober gerecht wird. Vor einigen Tagen traf ein Brandsatz die Wuppertaler Synagoge. Es fand also, auf Deutsch formuliert, ein Brandanschlag auf die Wuppertaler Synagoge in meinem Wahlkreis statt. Danach versammelte sich eine Mahnwache von, wenn man jeden am Rand stehen noch mitzählt, vielleicht 25 Personen, was symptomatisch ist für die jetzige Zeit. Und wir erlebten als dort Stehende, wie junge Erwachsene, Zitat, ihr Judenschweine riefen. Darüber reden wir. Das ist eine Erfahrung, die Jüdinnen und Juden als Nachfahren der Ermordeten der Shoah in diesem Land machen. Und wir erleben, dass sich mit Sicherheit diejenigen, die dort gerufen haben, und der, der den Brandsatz geworfen hat, ermutigt fühlen, über Debatten, in denen Antizionismus und Antisemitismus geleugnet, relativiert, verharmlost wird. Darüber reden wir und nicht über weniger, um Menschen, die Opfer sind. Deshalb ist es natürlich auch ziemlich absurd, dass die AfD jetzt dieses Thema nutzt, instrumentalisieren wollen, während sie ja immer wieder auch Verharmlosung, Relativierung des Nationalsozialismus betreibt und auch den Begriff Schuldkult verwendet. Das ist inakzeptabel. Gleichzeitig aber reicht es nicht, wenn ich Ihnen die Verwendung Begriff Schuldkult verwende, denn wenn ich das tue, muss ich genauso deutlich sagen, dass es auch inakzeptabel ist, Formulierungen wie Free Palestine from German guilt zu verwenden. Denn das ist nichts anderes als auch eine Schuldkultthese, eine Täter-Opfer-Umkehr und eine Relativierung und Verharmlosung der Shoah. Und egal, ob man religiös, nicht religiös, rechts- oder linkspolitisch ist, dies ist zu verurteilen und nicht als Wahlkampfslogan zu nutzen, um Wählerinnen und Wähler zu mobilisieren. Das ist unerträglich, das ist erbärmlich.
3: Herr Abgeordneter, würden Sie eine Zwischenfrage aus der AfD-Fraktion zulassen?
9: Bitte, gerne.
10: Die Frage lautet, ist Ihnen bekannt, dass der Verfassungsschutz ein sehr umfangreiches Gutachten gegen die AfD geschrieben hat? Und ist Ihnen bekannt, dass in diesem Gutachten ausdrücklich drinsteht, Antisemitismus und Bezüge zum NS-Reich gibt es in der, und bezogen auf den Antisemitismus, gibt es in der AfD weder offen noch chiffriert. Eine vollkommene Klarstellung, dass diese Problematik in der AfD nicht relevant ist. Vom Verfassungsschutz. Ist Ihnen das bekannt?
9: Mir ist bekannt, dass Sie offensichtlich nicht zuhören. Zum einen gibt es selbstverständlich auch in der Wählerschaft, in den Kommentaren, in den Zuschriften, und ich bekomme ja sehr, sehr viele Zuschriften und Hasskommentare von Fans der AfD, dort Stereotype, verschwörungsideologische Stereotype finden, die auch antisemitisch sind. Im Übrigen habe ich aber eben gar nicht gesagt, dass Sie antisemitisch sind, sondern dass Sie Relativierung und Verharmlosung, Stichwort Vorgeschichte, Stichwort Schuldkult, des Nationalsozialismus betreiben. Sie sollten genau zuhören. Und auch wenn man sich Ihren Fraktionssaal anguckt, wird da eine Traditionslinie der deutschen Geschichte gezeichnet, bei der aber gerade diese Vernichtungsgeschichte und die Verbrechen fehlen. Und darum geht es. Wenn man selbst verharmlosend, relativierend, ausblendend und noch mit nationalistischem, völkischem Gestus, mit dem Nationalsozialismus umgeht, sollte man sehr, sehr vorsichtig sein, anderen Nähe zur Shoah und Antisemitismus vorzuwerfen. Darum geht es. Das ist der Punkt. Sie sind nicht in der Position, hier Ankläger zu sein. Und Sie sollten nicht, wenn Sie anderen vorwerfen, zu instrumentalisieren, das selbst tun. Also etwas mehr Demut, genauer zuhören und Reflexion über den eigenen Umgang mit der Geschichte. Denn wenn Sie es so ernst meinen, und Frau von Storch, und ich nehme das ja ab, Sie haben sich ja in vielen Runden deutlich gesagt, dass Sie sich gegen Antisemitismus einsetzen, was richtig ist, dann müssten Sie die Erste sein, die jetzt sagt, ab diesem Moment hört die Relativierung der NS-Geschichte, hört die Relativierung der nationalsozialistischen Geschichte in der AfD auf. Ich nehme Sie beim Wort. Ab morgen werden Sie gegen das Völkische und Nationalistische in Ihrer Partei kämpfen. Davon gehe ich aus. Sonst ist das unredlich, was Sie getan haben. Wir haben also damit zu tun, dass in vielerlei Zusammenhängen Antizionismus geradezu so einer Mode geworden ist oder Zionismus zur Beschimpfung und zum Kampfbegriff, was mich erschüttert, denn dies blendet aus, was der Ursprung des Zionismus ist: Verfolgung, Vertreibung, Unterdrückung von Jüdinnen und Juden in Deutschland. Deshalb reicht es nicht, da von Einzelfällen zu sprechen, sondern wir müssen von strukturellen Problemen sprechen. Und deshalb ist es inakzeptabel zu erleben, auch hier im Berliner Wahlkampf, wie Stimmung gemacht wird, wie Wählermobilisierung, Wahlintifada hieß es, gemacht wird, mit Slogans, die eindeutig den Kampf gegen Zionismus enthalten. Das ist Türöffnung für Antisemitismus in diesem Land. In diesem Land, das Millionen von Jüdinnen und Juden, darum geht es doch, ermordet hat. Durch Ordnungspolizisten, durch SS, durch ganz normale Männer. Wie können wir doch in dem Moment dann auch noch das Beispiel von Merz bringen? Das war eine absolut falsche Formulierung. Aber man kann doch nicht ernsthaft behaupten, die CDU hätte dasselbe strukturelle Antisemitismusproblem wie leider die Linke und insbesondere die Berliner Linke. Das kann doch nicht ernsthaft wahr sein. Wir haben die Beispiele, wir haben die Nennung, wir haben die LRG-Palästina-Solidarität und wir haben vor allem aufrechte, tapfer, stabil, jahrzehntelang gegen Rassismus, Antisemitismus, Faschismus, Rechtsextremismus kämpfende Linke, Martina Renner, Petra Pau, Katharina König-Preuß, die selbst sagen, Zitat, Frau Pau, ich habe die Faxen dicke, Zitat, König-Preuß, die Linke hat ein massives Antisemitismusproblem und die auch noch darauf hingewiesen hat, dass es doch merkwürdig ist, wenn eine Partei mit vielen Diskussionen erstmal beschließen muss, dass sie das Existenzrecht Israels anerkennt, etwas, was selbstverständlich sein muss, das muss man doch nicht extra mühsam diskutieren und beschließen. Darüber sprechen wir hier. Und wir sprechen nicht nur über die Vorfälle, sondern über eine Situation, in der Ihr Bundesgeschäftsführer sagt, wir sind eine antifaschistische Partei, deshalb gehört für uns Antisemitismus zur DNA. Das ist aber gerade nicht der Fall. Das ist doch kein Automatismus. Aber das ist die Position. Erleben Sie mal Jüdinnen und Juden, die das hören. Sie erleben Antizionismus, Antisemitismus. Man sagt ihnen, nein, das ist aber kein Antisemitismus. Wie kannst du das behaupten? Es wird geleugnet und dann auch noch mit dem Gestus der moralischen Überlegenheit. Und das ist der Kern der ganzen Debatte. Es geht nicht nur um die vielen, vielen Vorteile. Es geht auch um den strukturell nicht hinzunehmenden, verharmlosenden Umgang mit diesen Vorgängen. Es kann nicht sein, dass wir kämpfen und Wähler stimmen, ob nun von rechts und links, unter der Preisgabe unserer freiheitlich-demokratischen Grundordnung. Wenn es ein Tabu geben muss, ist das nicht einfach nur Faschismus meiden und Krieg meiden, sondern nie wieder Antisemitismus, nie wieder Antizionismus in diesem Land. Das sind wir den Jüdinnen und Juden schuldig. Vielen Dank.
3: Wir hören für Bündnis 90 Die Grünen Andreas Audretsch.

0: Herr Präsident, sehr geehrte Damen und Herren, die AfD hat heute eine Aktuelle Stunde zu Antisemitismus, Extremismus, Clans aufgesetzt. Ich kann nur sagen, gut, dass wir darüber reden und Sie wissen genau, wir werden über Sie reden müssen und ich werde das tun, ich verspreche Ihnen, ich komme darauf zurück, verlassen Sie sich drauf. Einsteigen will ich aber einmal mit Blick auf die Linke und vor allem mit Blick auf das, was bei uns in meinem Wahlkreis in Neukölln passiert. Issa Remo ist ein zentraler Kopf der organisierten Kriminalität. Der taucht nicht aus Versehen auf Veranstaltungen auf. Den grüßt man nicht einfach. Da schickt man nicht einfach Respekt an ihn in Nachrichten mit seinem Sohn. Bei uns in Neukölln leiden Menschen jeden einzelnen Tag unter organisierter Kriminalität. Läden, Restaurants, die in Neukölln mit Schutzgelderpressungen überzogen werden. Menschen, die bedroht werden. Familien, die Angst haben um ihre Kinder, die in die Schule gehen. Das ist Realität von organisierter Kriminalität in Neukölln und nicht nur in Neukölln. Und wenn man von dort aus schaut auf die Frage, wie man mit so einer Situation umgeht, dann kann es keine Lösung sein, freundliche Grüße auszurichten. Dann muss es eine klare Haltung geben. Organisierte Kriminalität grüßt man nicht, organisierte Kriminalität bekämpft man. Und auch Leute aus dem Umfeld der Terrororganisation PLFP sind nicht aus Versehen auf einer Feier. Ganz im Gegenteil, das ist eine systematische Zusammenarbeit. Und genau das passiert, wie man jetzt an E-Mails sieht, die verschickt werden, die dokumentieren, dass es eben genau das ist, kein Zufall. Jüdische Menschen in Neukölln haben Angst. Wenn ich mit Menschen rede, wenn ich mit Rabbinern rede, die noch vor wenigen Jahren Neukölln verteidigt haben, die dort gearbeitet haben, die sagen mittlerweile, es geht nicht mehr. Und in Neukölln ist auch Realität, dass wenn ich mit Imamen rede, wenn ich mit Menschen aus der palästinensischen Community rede, dann sagen die mir, die haben Angst vor der Bedrohung von Extremisten, die es in Neukölln gibt. Wenn wir das ernst nehmen, dann muss ich auch Heidi Reichenick von gestern ernst nehmen. Wir sehen, was passiert, wir arbeiten das auf. Das waren die Worte von Heidi Reichenick gestern. Und deswegen ist ganz klar, es muss Konsequenzen geben. Diese Frage darf nicht ohne Konsequenzen beendet werden. Die AfD beklagt Antisemitismus und Extremismus in Berlin. Und ich würde vorschlagen, wir fangen einfach einmal bei Ihnen an. Am 15. September hat die Polizei in Berlin-Lichterfelde die Wohnung eines Mitarbeiters der AfD-Chefin Kirsten Brinker durchsucht und dort Nazi-Devotionalien gefunden. Sie haben die Extremisten in Ihren Reihen, die Berlin gefährden. In Frankfurt am Main, da läuft gerade einer der größten Terrorprozesse Deutschlands. Hauptangeklagt ist Ihre Ex-Kollegin hier im Deutschen Bundestag, Birgit Malsack-Winkelmann, weil sie mit einer Reichsbürgergruppe gewaltsam versucht hat, einen Umsturz zu organisieren. In Sachsen-Anhalt, wo ein AfD-Ministerpräsident droht, wurde im August mehrere Objekte durchsucht. Der Vorwurf ist, dass zwei jetzige Landtagsabgeordnete von Ihnen die völkisch-rassistische Neonazi-Vereinigung Artgemeinschaft fortführen. Und natürlich wurden bei den Untersuchungen, bei den Durchsuchungen Waffen gefunden. Bereits 2018 hat der Landesvorsitzende und vielleicht künftige Minister, Herr Till Schneider, von einem Antisemitismus-Hype gesprochen, den es nur gäbe, um Ihnen zu schaden mit der Nazi-Keule. Und der Relativierung des Holocaustes ist in jeden einzelnen Dokumenten, die man über Sie lesen kann, von Herrn Björn Höcke, von Herrn Gauland, in anderen zu finden. Und wenn es um Terror geht, wenn es um Gewalt geht, wenn es um Antisemitismus geht, muss man bei Ihnen anfangen. Sie sind diejenigen, die das Grundgesetz mit Füßen treten und die freie Gesellschaft hier in Deutschland in Gefahr bringen.
1: Herr Abgeordneter, würden Sie eine Zwischenfrage aus der CDU-Fraktion gestatten?
0: Ja, gerne.
2: Herzlichen Dank, dass Sie die Zwischenfrage zulassen. Sie haben die Situation in Neukölln in Ihrem Wahlkreis beschrieben. Und ich kann Ihnen da nur Recht geben und auch Respekt zollen dafür, dass Sie eine so klare Haltung diesbezüglich einnehmen. Sie haben dann davon gesprochen, dass das Konsequenzen haben müsste. Dann sind Sie aber auf halbem Weg stehen geblieben. Denn Sie haben nicht gesagt, was das für Konsequenzen aus Ihrer Sicht, aus der Sicht der Grünen denn sein müssten. Konsequenzen hier nur in der Bundestagsfraktion, was den Abgeordneten Kotschak anbelangt, oder auch Konsequenzen für die Regierungsbildung in Berlin. Welche Konsequenzen fordern Sie ganz konkret von den Grünen? Bleiben Sie bitte nicht auf halber Strecke stehen.
0: Ich kann Ihnen versprechen, ich komme dazu. Ich will einmal mit Blick auf Neukölln sagen, Das, was ich hier mitkriege, wird Neukölln nicht gerecht. In keiner Weise. Das, was in Neukölln passieren muss, ist als allererstes, dass die Kooperation mit der organisierten Kriminalität beendet wird. Was in Neukölln passieren muss, ist, dass die Kooperation mit Menschen, die Extremisten sind, die Menschen in Neukölln Angst machen, dass das beendet werden muss. Und das richtet sich auch an die Linkspartei. Wenn man sich anschaut, was in den letzten Jahren passiert ist, wenn man mit Imamen spricht, und mir ist das wichtig, genau diese Perspektive hier einzubringen, dann sagen die mir, wenn sie in ihrer Moschee predigen, haben sie Angst vor der Frage, wer da durch die Tür kommen könnte. Es ist eine reale Gefahr. Und diese reale Gefahr im Blick zu haben, ist wichtig, wenn man in Neukölln Politik macht. Deswegen muss das beendet werden. Jetzt sage ich Ihnen was Zweites. Wenn Sie in der Art und Weise, wie Sie hier gesprochen haben, mit Menschen in Neukölln sprechen, dann werden Sie nichts an der Frage ändern, ob in Zukunft Menschen ein Bewusstsein dafür haben, dass Antisemitismus ein substanzielles Problem ist. Wenn Kinder in Neukölln zum Beispiel in die Schule kommen, wenn Kinder in Jugendeinrichtungen kommen und auf ihren Handys die Situation haben, die im Gazastreifen ist, mit den Gräueltaten, die dort auch von einer rechtsextremen israelischen Regierung verübt werden, dann haben diese Kinder den Anspruch darauf, dass man sich ernsthaft mit diesen Fragen auseinandersetzt, dass man ernsthaft ins Gespräch geht darüber und dass man am Ende mit ihnen versucht, so aufzuarbeiten, was da passiert. Wenn man das ignoriert, dann werden sie das Problem nie lösen. Und das ist das, was ich Ihnen vorwerfen würde. Sie haben hier gerade in Ihrer Rede alles in einen Topf gemischt. Sie haben Menschen palästinensischer Herkunft, Sie haben Extremismus, Sie haben organisierte Kriminalität in einen Topf geworfen. Damit machen Sie das Problem jeden Tag schlimmer. Und das ist das, was ich Ihnen vorwerfen muss. Hat nichts mit Sicherheitspolitik zu tun. Und das ist das, was Sie verändern müssen. Und zu der Frage, wie wir in Berlin weitermachen, genau dazu komme ich jetzt. Verlassen Sie sich drauf, da werde ich nicht dran vorbeigehen. Wenn wir uns anschauen, was in Berlin jetzt ansteht, dann ist es doch völlig klar und liegt auf der Hand. Erstens, wir werden keinerlei Antisemitismus akzeptieren. Das wird es nicht geben. Wir werden keinerlei Verbindungen zu organisierter Kriminalität geben. Gleichzeitig ist aber auch klar, wir werden uns von Akteuren wie Frau Storch, wir werden uns von der AfD in unserem Handeln nicht treiben lassen. Was jetzt relevant ist, ist, dass es Leute gibt, die in der Lage sind, einen Kompass zu behalten, die sich nicht treiben lassen in die eine oder in die andere Richtung. Es muss klare Mechanismen in Berlin geben. Ich war am Sonntag mit Tobias Schulze, dem Fraktionsvorsitzenden der Linksfraktion hier im Abgeordnetenhaus auf dem Podium. Er hat mir versprochen, wer die Hamas verherrlicht, verharmlost oder das Existenzrecht Israels in Frage stellt, gehört nicht in die Linkspartei. Ich nehme Tobias Schulze beim Wort. Es muss Konsequenzen dann geben. Und gleichzeitig ist auch klar, wir wollen in Neukölln und in Berlin stabile Verhältnisse haben. Wir wollen in Berlin eine Regierung bilden, die dafür sorgt, dass kein Rassismus in Berlin Platz hat und dass dezidiert kein Antisemitismus in Berlin Platz hat. Und selbstverständlich sprechen wir dabei mit Elif Iralp und sprechen damit auch darüber auch mit Steffen Krach. Herzlichen Dank.
3: So, das war Andreas Audretsch für Bündnis 90 Die Grünen hier in dieser Aktuellen Stunde. Es geht hier immer noch um die Linkspartei und ihre Haltung zum Thema Antisemitismus. Es ist schon ein langer Streit über eine Positionierung gegen Antisemitismus, weswegen vor 2 Jahren im Oktober mehrere prominente Berliner Politiker und Politikerinnen die Partei verlassen haben. Das war zum einen der damalige Kultursenator Klaus Lederer und auch die frühere Sozialsenatorin Elke Breitenbach, beide von der Linken. So, jetzt am Rednerpult. Katja Strauß-Köster spricht für die CDU-CSU.
4: Allerdings schäme ich mich. Ich schäme mich dafür, dass Abgeordnete aus diesem Hohen Haus auf Wahlpartys, Kundgebungen und öffentlichen Veranstaltungen die Nähe zu Menschen suchen, die mit organisierter Kriminalität, Judenhass oder der Verherrlichung terroristischer Gewalt in Verbindung stehen. Wenn führende Mitglieder, einschließlich des ehemaligen Berliner Kultursenators Klaus Lederer, die Partei wegen Antisemitismus verlassen und wenn Petra Pau, die langjährige Bundestagsvizepräsidentin der Linken, diese Woche wiederholt innerparteilich Alarm schlägt, dann spricht das Bände. Wir sprechen in diesem Haus immer gemeinsam von Staatsräson. Wir sprechen von der besonderen Verantwortung, die wir haben. Wir sprechen von nie wieder ist jetzt. Dann ist jetzt aber auch der Zeitpunkt gekommen, diesen Worten Taten folgen zu lassen. Ich sage das auch vor dem Hintergrund ganz persönlicher Erfahrungen, die mich bis heute tief bewegen. Gute Freunde haben Deutschland, ihr Geburts- und Heimatland, mit ihren drei Kindern verlassen. Ich glaube, es ist jetzt ein Jahr lang her. Sie sind Juden. Das war unter uns nie ein Thema. Konnte ich mir doch überhaupt gar nicht vorstellen, dass der Umstand, in Deutschland Jüdin oder Jude zu sein, jemals wieder eine Rolle spielen würde. Meine Freundin hatte einfach Angst. Angst, ihre Kinder in die Schule zu schicken oder sie mit Freunden um die Häuser ziehen zu lassen. Unsere Freunde und viele andere jüdische Familien glauben heute nicht mehr an das Schutzversprechen des Staates. Sie fühlen sich in Deutschland nicht mehr willkommen. Meine Damen und Herren, dafür sollten wir uns schämen. Es waren auch Unterstützer der Terrororganisation Volksfront zur Befreiung Palästinas auf der Wahlparty. Sie steht für eine Geschichte von Anschlägen, Entführungen und politisch motivierter Gewalt. Es gab enge Verbindungen zur RAF in Deutschland. Linksterroristen wurden in palästinensischen Lagern militärisch ausgebildet. Das ist keine Meinung, das sind Fakten. Deshalb ist es unerträglich, wenn deren Vertreter am Sonntag für Selfies posieren und wenn terroristische Organisationen oder die Gewalt terroristischer Organisationen romantisiert, relativiert oder politisch verharmlost werden. Schauen wir nach Berlin. Die Berliner Linke ist auch für unsere Hauptstadt selbst ein Sicherheitsrisiko. Sie will polizeiliche Aufgaben durch Sozialarbeit ersetzen, Gelder für die innere Sicherheit kürzen, polizeiliche Befugnisse einschränken, den Verfassungsschutz abschaffen und Abschiebung von Straftätern verhindern. Und wenn das alles nicht schon schlimm genug wäre, läuft dann auch noch ein Clan-Chef über die Wahlparty. Eine einzige sicherheitspolitische Bankrotterklärung. Gerade gegen diese Strukturen gehen wir auf Bundesebene entschlossen vor. Mit unserem Aktionsplan gegen organisierte Kriminalität stärken wir Zoll- und Bundeskriminalamt, verbessern den Informationsaustausch zwischen den Sicherheitsbehörden und setzen dort an, wo es die Täter besonders trifft, bei ihren illegal erworbenen Vermögen. Unser Rechtsstaat darf nicht dabei stehen bleiben, kriminelle Strukturen zu beobachten. Er muss sie aufdecken, ihre Finanzströme trockenlegen und ihnen die wirtschaftliche Grundlage entziehen. Und genau diese Entschlossenheit erwarte ich auch zukünftig von der Regierung unserer Bundeshauptstadt. Eine Regierung, die weiß, wo die roten Linien unseres Rechtsstaates verlaufen und die bereit ist, diese konsequent zu verteidigen. Antisemitismus ist eine rote Linie. Terrorverherrlichung ist eine rote Linie. Die Nähe zu organisierter Kriminalität ist eine rote Linie. Und wer diese Linien überschreitet oder ihre Bedeutung kleinredet, wird in uns als CDU/CSU immer einen entschlossenen Verteidiger unserer freiheitlichen Demokratie finden. Herzlichen Dank.
1: Für die AfD-Fraktion darf ich Martin Hess das Wort erteilen.
5: Herr Präsident, meine Damen und Herren, eines hat nicht nur die heutige Debatte glasklar und eindeutig bewiesen. Die Linke ist der wahre Feind für unseren Rechtsstaat und unsere Demokratie. Die Linke darf nie wieder Regierungsverantwortung in Deutschland übernehmen, weder in Berlin noch anderswo. Berlin, meine sehr verehrten Damen und Herren, ist die Hauptstadt des Verbrechens. Nirgends ist die Gewalt und Schwerkriminalität so stark ausgeprägt wie in Berlin. Der islamistische Terror hat hier unfassbar viele Unterstützer und Judenhass wird immer offener und immer häufiger auf offener Straße geradezu zelebriert. Und die Antwort der Linken auf diese von der CDU maßgeblich zu verantwortende miserable Sicherheitsbilanz lautet Defund the Police, übersetzt eine massive Reduzierung der Befugnisse des Personals und der Finanzmittel der Polizei. Das ist keine fehlgeleitete Sicherheitspolitik mehr. Das ist eine offene Verachtung unseres Rechtsstaates und aller gesetzestreuen und rechtschaffenen Bürger. Angesichts dieser Faktenlage ist es geradezu logisch, dass an der Wahlparty der Linken ganz offen und ohne jede Scheu ein hochrangiges Mitglied eines kriminellen Clans teilnimmt. Es ist auch nicht verwunderlich, dass der schon mehrfach durch extremistische Positionen aufgefallene MdB der Linken, Herr Kotschak, beste Kontakte ins Berliner Clanmilieu pflegt. Und es ist geradezu folgerichtig, dass islamistische Terrorunterstützer und Antisemiten unverhohlen öffentlich damit prahlen, wie sie den Linken zum Wahlsieg verholfen haben. Man muss das mal in aller Deutlichkeit aussprechen, und man kann sich dazu eines Satzes von Willy Brandt bedienen, den der in einem anderen Zusammenhang verwendet hat. Hier wächst zusammen, was zusammengehört. Rechtsstaatsfeinde wären die größten Profiteure einer linken Sicherheitspolitik, und deshalb muss diese ohne Wenn und Aber verhindert werden. Die Politik der Linken schafft keine Sicherheit, sie zerstört sie. Und obwohl diese Tatsache unwiderlegbar für jeden offenkundig ist, ziehen die Grünen und die SPD ernsthaft in Erwägung, mit den Linken eine Koalition zu bilden. Und ich formuliere es deshalb an die Kollegen der Grünen und der SPD ganz unmissverständlich. Wer so handelt, der macht sich zum Mittäter. Wer als Handlanger der Linken agiert, führt Berlin geradewegs in eine Katastrophe. Und wenn sich die SPD in dieser Debatte zwar von den Linken distanziert, dann erscheint das aber völlig unglaubwürdig. Denn der Vizekanzler und Finanzminister Lars Klingbeil bei der SPD war es, der mitgeteilt hat, dass die Frage einer Koalition mit der Linken die SPD in Berlin entscheiden müsse. Das ist keine Distanzierung, sondern das glatte Gegenteil. Die SPD ist offenbar bereit, für den Machterhalt sämtliche rechtsstaatlichen Grundsätze über Bord zu werfen. Sie wollen in Berlin an der Macht bleiben, koste es, was es wolle. Und damit versündigen Sie sich an unserem Land. Und was macht die CDU im Hinblick auf die Linke? Sie schließt nicht etwa kategorisch jede Zusammenarbeit aus. Nein, führende Vertreter wie der schleswig-holsteinische Ministerpräsident Günther plädieren für eine Kooperation mit dieser Partei, die nichts anderes ist als der parlamentarische Arm von Islamisten, von Antisemiten und Clankriminellen. Die CDU verrät damit alle konservativen Grundsätze, für die ihre Partei jemals stand. Eine solche machtversessene, moralisch entkernte und prinzipienlose Partei braucht in Deutschland kein Mensch. Sie sind zu Recht zum ersten Mal in der bundesrepublikanischen Geschichte aus einem Landtag geflogen. Und ich prognostiziere Ihnen, wenn Sie so weitermachen, war das nicht das letzte Mal. Sie werden in der politischen Bedeutungslosigkeit versinken.
3: Und auch heute. So, wir sind am Ende unserer heutigen Live-Übertragung. Bernhard Kempf, mein Name. Ich bedanke mich wie immer für Ihr Interesse. Morgen dann am Donnerstag geht es weiter. Viele interessante Tagesordnungspunkte. Wir schauen schon mal kurz rauf. Unter anderem ist das Thema morgen früh ist die Reform der Nachrichtendienste. Die sollen ja mehr Möglichkeiten bekommen, denn beispielsweise angesichts der wachsenden Bedrohung durch Sabotage und Spionage soll etwa das Bundesamt für Verfassungsschutz und auch das für das Ausland zuständige, der für das Ausland zuständige Bundesnachrichtendienst mehr Befugnis erhalten. Konkret bedeutet das, die sollen nicht nur Informationen sammeln und auswerten, sondern auch aktiv eingreifen dürfen. Das morgen also unter anderem Thema auf der Tagesordnung. Dann begrüßt Sie an dieser Stelle meine Kollegin Annette Birgel-Stumper. Ich wünsche Ihnen einen schönen Mittwochabend und würde mich freuen, wenn Sie dann morgen ab 9 Uhr wieder hier mit dabei sind.

Der dritte Satz aus Tamara Konstantins Klaviersonate, gespielt hier von Marc Ferter am Klavier. Carpe diem, das ist so ein Spruch, der ist gemacht für

0: meint. Und damit kann ich persönlich mich auch viel besser identifizieren. Vielleicht die französische Band Les Yeux de la Tête auch. Sie haben nämlich einen Song geschrieben, der heißt Carpe Diem.
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Das Menuetto aus Mozarts Hafner-Serenade von der Camerata Salzburg. An der Violine war das Arvid Engegort. Und hier am Mikro, das war ich, Jonas Hildebrand. Gleich löst mich meine Kollegin Tilla Fuchs ab. Die begrüßt sie zur Sendung Literatur im Gespräch. Und zum Abschluss der Abendmusik heute gibt's noch die Hollow Hearts mit Reminiscence.

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1: Mit Tilla Fuchs herzlich willkommen. Wir gehen gleich an die amerikanische Ostküste und schauen auf zwei Autoren, die beide dort leben und schreiben, aber die unterschiedlicher nicht sein könnten. Tony Tulatimuti schreibt freche, satirische Prosa und bewegt sich fließend zwischen On- und Offline-Welt. Bei Richard Ford hingegen bin ich mir nicht sicher, ob er von X, Insta oder YouTube überhaupt schon mal gehört hat. Sicher ist, er ist einer der größten Erzähler unserer Zeit. Wir hören gleich ein Gespräch mit ihm. Außerdem in dieser Sendung der neue Roman von Thomas von Steinecker, Schwestern. Und wir erinnern an die Verlegerin Antje Kunstmann, die, wie diese Woche bekannt wurde, am 16. September im Alter von 77 Jahren gestorben ist.

0: All That Matters heißt das Album von Olivier Libaud und Melanie Pain mit ihrer Version des Model-Songs von Kraftwerk. Gefällt mir persönlich besser als das Original. Eine Kurzgeschichtensammlung hat den New Yorker Autor Tony Tullatimutti in der englischsprachigen Literaturwelt schlagartig berühmt gemacht. In Fiasco sind die Übergänge zwischen On- und Offline-Welt fließend und die Charaktere finden in beiden ihr ganz eigenes Unglück. Tullatimutti macht daraus überraschend humorvolle Geschichten. Maike Stein hat das Buch gelesen und mit dem Autor gesprochen.
1: Rejection heißt Tony Tullatimuttis Sammlung verbundener Kurzgeschichten im englischen Original, also Zurückweisung. Und mit genau dieser sehen sich seine Protagonisten konfrontiert. Der erste Text, Der Feminist, schlug bereits bei seiner Erstveröffentlichung in einem Magazin hohe Wellen. Darin wird ein selbsterklärter männlicher Feminist über viele Jahre von Frauen zurückgewiesen und radikalisiert sich schließlich im Internet zum gewaltbereiten Frauenhasser. In anderen Geschichten kommt eine Frau nicht über einen One-Night-Stand mit einem Freund hinweg. Ein schwuler thailändisch-amerikanischer Mann ringt mit seinen sexuellen Vorlieben. Und in einer Hommage an Dennis Coopers mehr als 20 Jahre alten Romanklassiker Die Schlampen über die Abgründe der anonymen Internetkommunikation wird bei Tullatimutti eine nicht-binäre Person zum ruchlosen Internet-Troll. Während die digitale Welt und auch ihre spezifische Sprache im Buch eine zentrale Rolle spielen, sei es ihm nicht darum gegangen, die Auswirkungen des Internets anzuprangern, so Tullatimutti. Für ihn sei vielmehr nicht nur die Komplexität der Charaktere, sondern auch die des Mediums erzählenswert, erklärt er.
2: Ich stelle mir das Internet irgendwie nicht nur als einen einzigen Ort vor, sondern eher als eine Art Zusammenschluss von Städten. Schaut euch mal die Kultur von Plattformen wie Instagram, Twitter oder Reddit an. Sie unterscheiden sich alle ziemlich stark voneinander. Unterschiedliche Menschen nutzen sie und es entstehen dort unterschiedliche Kulturen und Vokabulare. Und ich habe tatsächlich viel mehr darüber nachgedacht, wie sie zueinander in Beziehung stehen, als darüber, wie sie jeweils mit der realen Welt in Verbindung stehen.
1: Viele der Figuren zeichneten sich durch eine gewisse Körperlosigkeit aus. Sie seien in sich selbst versunken. Und das Internet sei eine gute Leinwand für diese Innerlichkeit, so Tullatimutti. Die Debatte rund um Tullatimuttis Geschichten wird durch die starken Emotionen befeuert, die seine Texte auslösen. Meisterhaft springt der Autor zwischen unglaublich komischen und tief traurigen Momenten hin und her. Häufig sind die Figuren bemitleidenswert und rufen gleichzeitig Ablehnung hervor. Das zentrale Gefühl, mit dem Tullatimutti arbeitet, ist allerdings cringe, also die körperliche Erfahrung des Fremdschämens angesichts einer peinlichen Situation. Macht Tullatimutti seine Leser zu Komplizen in der Zurückweisung, die die Figuren erfahren?
2: Ich glaube nicht, dass es jemanden zum Cringen bringen könnte, wenn es nicht in gewisser Weise nachempfindbar wäre, wenn es sich nicht so anfühlen würde, als könnte einem das ganz leicht passieren, wenn man sich in solchen Situationen von seinem Stolz oder seinem Ego überwältigen lässt. Jeder wurde schon einmal zurückgewiesen.
1: Diese Zurückweisung fühle sich häufig an, als wäre einem etwas widerfahren, worauf man keinen Einfluss hatte. Doch es gäbe viele Möglichkeiten, selbst Einfluss darauf zu nehmen, so Tullatimutti. Angefangen bei der Art und Weise, wie man sich präsentiert, bis hin dazu, wie man mit der Ablehnung umgeht. In vielen Geschichten gibt es einen Kipppunkt, an dem die Charaktere aufgeben und sich bewusst für das Unglück entscheiden. Und dafür gibt es einen Grund, erklärt der Autor.
2: Ich glaube, viele Menschen gehen davon aus, dass die meisten ihr Leben auf das Streben nach Glück ausrichten. Das ist es, was wir uns alle einreden, wovon wir motiviert sind. Aber ich glaube irgendwie nicht, dass das stimmt. Ich meine, wenn man sich nur ansieht, wie sich die meisten Menschen verhalten, denke ich, dass sie sich selbst etwas vormachen, wenn sie sich das einreden. Was sie eigentlich suchen, ist eher Gewissheit. Und das erklärt meiner Meinung nach, warum sich jemand dafür entscheiden würde, eine Weltanschauung zu vertreten, in der er der Verlierer ist. Es ergibt vollkommen Sinn, wenn jemand denkt, nun, das ist ein Narrativ, in dem sich alles so anfühlt, als würde es Sinn ergeben, auch wenn ich dabei den Kürzeren ziehe.
1: Tony Tullatimuttis Fiasco ist intelligent, zeitgeistig und ein Riesenspaß. Und das Buch verdeutlicht, dass die strikte Trennung in Online- und Offline-Welt längst überholt ist. Die vielschichtigen Charaktere tragen ihre Emotionen und Erfahrungen mit sich, im Dinglichen wie im Digitalen. Und Tulatimuttis großes Talent ist es, sein Schreiben körperlich intensiv erfahrbar zu machen. Fiasco von Toni Tulatimutti ist in einer Übersetzung von Stefanie Jakobs, Stefanie Ochel und Jan Schönherr bei DTV erschienen. 384 Seiten kosten im Hardcover 26 €.

0: In einfachen Worten heißt das neue Buch des US-Bestseller-Autors Richard Ford, und das ist eigentlich schon Understatement. Es ist ein gelungener und sehr persönlicher Essay über das Schreiben und Lesen eines großen Erzählers. Ford, Erfinder des sympathischen Immobilienhändlers Frank Bascom, eines ganz normalen Amerikaners, der in gleich 5 Romanen die Hauptrolle spielt, erzählt darin, wie er trotz seiner Leseschwäche zum Erfolgsautor und Pulitzer-Preisträger wurde. Seine Romane und Novellen wie Valentinstag, Unabhängigkeitstag oder Frank sind in zahlreiche Sprachen übersetzt und preisgekrönt. Ich hatte Gelegenheit, ein längeres Gespräch mit Richard Ford zu führen über sein neues Buch, sein Schreiben und das Leben, und habe ihn zunächst gefragt,
1: Richard Ford, the German version of How I Got On,
0: in einfachen Worten, das ist gerade erschienen, das Buch in der wunderbaren Übersetzung von Frank Heibert, und der Leser oder die Leserin könnte eine Art Rezeptsammlung erwarten, ein Kochbuch, das es erlaubt, einen heimlichen Blick in die Küche des Dichters zu werfen. Wie wird man ein berühmter Schriftsteller? Wie wurde Frank Bascom geboren? Und im weitesten Sinne, wie entsteht Fiktion? Aber ist Ihr Buch nicht in erster Linie auch die Geschichte eines großen Lesers, aus dem dann ein berühmter Schriftsteller wurde? Was war Ihre Intention beim Schreiben von In einfachen Worten?
1: What was your intention by writing How I Got On?
2: My intention was, as you say, to put in front of the reader the reading that I did when I was young.
3: Meine Absicht war, genau wie Sie sagen, dem Leser vor Augen zu führen, was ich gelesen habe, als ich jung war, und damit vielleicht einen jungen Menschen, der Schriftsteller werden will, zu überzeugen, dass es das Lesen war, das maßgeblich zu den Büchern beigetragen hat, die ich später schrieb. Und auch jedem die Bedeutung des Lesens einzuschärfen. In den USA lernen die Leute an der Uni, wie man Autor wird. Und da ist nichts Falsches dran. Es ist ein Verbrechen ohne Opfer. Aber sie lesen nicht genug. Ich habe ein paar Jahre an der Columbia University New York unterrichtet, und alles, was ich diese jungen Leute, die Schriftsteller werden wollten, gelehrt habe, war Lesen. Ich schleppte ein Buch nach dem anderen an, und wir haben nicht gelesen, was Sie geschrieben haben. Wir haben gelesen, was Naipaul geschrieben hat oder andere wichtige Autoren, um von ihnen zu lernen, wie man ein großer Schriftsteller wird.
0: Aber auch wenn man jetzt kein Schriftsteller werden möchte, Sie haben eben gesagt, junge Menschen lesen nicht genug. Ist das eine Beobachtung oder eine Befürchtung? In Deutschland beobachten und fürchten wir nämlich Ähnliches. Kennt Sie keiner mehr denn all die berühmten Schriftsteller, die Sie in Ihrem Buch anführen und die Sie zum Schreiben gebracht haben? Faulkner, Hemingway, Joyce oder ganz wichtig für Sie, Walter Benjamin. Verlieren junge Menschen den Zugang zu Büchern oder zur Essenz des Lesens?
1: To the essence of reading.
2: Well, they certainly, young people, they read a lot, I think, but they don't read books.
3: Naja, junge Menschen lesen bestimmt eine Menge, aber nicht unbedingt Bücher. Sie lesen wahrscheinlich diese, ich weiß nicht mal, wie man das nennt, weil ich überhaupt nicht online bin. Ich mache da gar nichts. Ich lese nur Bücher und Zeitungen und Zeitschriften. Das ist eigentlich alles, was ich mache. Aber Studenten oder junge Leute, ich habe da Erfahrung, weil ich 12 Jahre lang an der Columbia University in New York unterrichtet habe. Also die haben offenkundig keine Abneigung gegen das Lesen.
2: They didn't evidence to me any reluctance about reading. Now, I quit teaching 4 years ago.
3: Ich habe vor 4 Jahren mit dem Unterrichten aufgehört, aber ich zögere zu sagen, dass junge Menschen nicht so viel lesen. Ich habe keinen Beweis, der mich überzeugen würde, das zu sagen. Ich meine, sie lesen eine Menge auf ihren Telefonen und eine Menge auf ihren Laptops. Ich weiß, dass sie das machen. Zu sagen, dass sie keine Bücher lesen, das wäre unnötig pessimistisch.
2: It would be needlessly pessimistic for me to say that, particularly at my age, at 82, when I have yet another book to write.
3: Vor allem in meinem Alter mit 82, wo ich doch noch ein neues Buch schreibe und gerade eins veröffentlicht habe. Ich muss also versuchen, mich zu überzeugen, dass ich mein Leben einer Sache gewidmet habe, die fähig ist, anderen Generationen von Lesern nützlich zu sein. Das ist es.
2: What I have dedicated my life to is going to be able to be useful to other generations of readers.
1: For me, How I Got On
0: Sie verraten uns viel, Richard Ford. Sie öffnen ihre Bibliothek, sie erzählen, was sie lesen, was Richard Ford zum Schriftsteller gemacht hat. Aber es bleibt auch manches geheim.
3: Was ist es, was aus Ihrer Sicht geheim bleibt? Welches Geheimnis beobachten Sie? Das interessiert mich.
0: Es ist nicht so leicht für mich, das in Worte zu fassen. Vielleicht geht es mit einem Zitat aus einem ihrer Romane. Frank Bascombe beschreibt es in Der Sportreporter, den ich gerade wiedergelesen habe. Er sagt, das wirklich Geheimnisvolle, Unerklärliche, der eigentliche Grund, weshalb wir Bücher lesen und erst recht schreiben, war für sie, und mit sie meint er die Literaturkritiker und Wissenschaftler, war für sie etwas, das sie auseinandernahmen, destillierten und zerschlugen, bis nur noch Schutt übrig blieb, den sie zu jämmerlichen, aber dauerhaften Erklärungen plattwalzten. Bascombe spricht also hier von seinen Kollegen am Berkshire College, wo er eine Zeit lang unterrichtet hat. Und offenkundig mag er es nicht, wenn Literatur oder das Lesen auf eine bloße Formel und vermeintlich logische Erklärungen reduziert wird. Es geht also um diesen geheimnisvollen Anteil von Literatur, um die Essenz, die Sie vielleicht berührt hat und Sie dahin gebracht hat, wo Sie heute sind. Ich habe mich also gefragt, ob Sie diesen geheimnisvollen Teil für sich behalten wollten, ihn in gewisser Hinsicht beschützen wollten.
1: And so I was wondering if it's the same for you to keep, to want to protect in some way this part of mystery.
2: Well, that's an interesting question. To protect it, no, I don't want to protect it.
3: Ihn beschützen? Nein, ich bezweifle, dass ich ihn beschützen will. Obwohl das Geheimnis, das darin liegt, dass gewöhnliche Menschen manchmal ungewöhnliche Dinge machen, schwer zu erklären ist. Also das Drumherum ist leicht zu erklären und das ist jetzt keine falsche Bescheidenheit. Ich bin eher ein gewöhnlicher Mensch, der ganz normal erzogen wurde. Ich mochte nur zufällig Bücher und die Magie, die sie auf mich ausübten, als ich jung war und die sie bis heute auf mich ausüben.
2: Ordinary education. I just happen to love books, and I happen to love the kind of magic that books worked on me when I was young, and they continue to work on me today. I could say to you, for instance, that because I'm dyslexic, I have a sensitivity to language that a person who is not dyslexic maybe doesn't have.
3: Vielleicht bin ich aufgrund meiner Legasthenie besonders empfindsam für Wörter. Ich arbeite sehr verbissen und viel. Das hat möglicherweise dazu beigetragen, dass ich als gewöhnlicher Mensch fähig war, außergewöhnliche Bücher zu schreiben. Aber das ist nicht alles. Etwas geschieht, wenn ein großartiges Buch geschrieben wird. Etwas, das nicht auf eine Formel reduziert werden kann. Gott sei Dank, denn das gibt Anlass zur Hoffnung. Ich zitiere in meinem Buch den Dichter Wallace Stevens, der schreibt, in einem Zeitalter des Unglaubens liegt es beim Dichter mit seinem Maß und seinem Stil zu zeigen, wie erfüllend es sein kann, etwas zu glauben. Für mich ist es die Literatur, die diese Befriedigung des Glaubens liefert. Etwas war nicht da und jetzt ist etwas da. Um aus der Bibel zu zitieren, es ist der Glaube, der das Verständnis herausfordert.
2: Something was not there and now something is there. I mean, it's to quote the Bible, it's the faith that defeats understanding.
1: Yeah, that's magic. But it's not
0: ja, der Glaube oder die Magie. Diese Gedanken machen Sie sich aber nicht nur in Ihrem Buch über das Schreiben, sondern in jedem Roman und in jeder Novelle gibt es solche Passagen, die sich mit der Frage auseinandersetzen, warum Romane schreiben, warum überhaupt schreiben. Es geht um die Bedingungen, unter denen Schreiben möglich ist. Ihre Figuren, auch wenn sie keine Schriftsteller sind, sondern Immobilienmakler oder eben Sportreporter, fragen sich das immer wieder. Wieso treibt sie das so um, dass sie es bisweilen zum Inhalt eines Romans machen?
1: This questioning.
2: I think because, and I'm guessing, okay? I'm guessing, but it's an educated guess. All of us have our nose flat up against the window of existence.
3: Ich vermute jetzt, okay? Aber es ist eine gut begründete Vermutung. Wir drücken uns alle die Nase platt am Fenster des Lebens. Und oft wünschen wir uns, dass da mehr wäre. Etwas anderes, ein anderer Rhythmus im Leben. Es gibt diese Zeile von Paul Éluard, in der es heißt, es gibt eine andere Welt, aber sie ist in dieser.
2: A lot of us take solace
3: Und viele von uns finden Trost in der Tatsache, dass es da eine andere Welt in der Literatur gibt, die uns einerseits erlaubt, unseren Posten am Fenster zu verlassen und andererseits Vergnügen darin zu finden und etwas über das Leben zu lernen, wenn wir zu ihm zurückkehren. All das kommt durch das Lesen oder die Malerei oder die Lyrik oder die Bildhauerei. Es kann aus allen möglichen Quellen kommen, die nicht besser sind, sondern bloß anders als das Lesen.
1: Ja, that's why.
0: Ja, und deshalb stellen sich ihre Charaktere, die ganz gewöhnliche Menschen sind, diese Fragen über das Schreiben und den Sinn oder die Magie von Literatur.
3: Nun, ich denke, selbst wenn jemand gewöhnlich ist, ich bin es sicher, und ich habe große Erfahrung darin, es zu beweisen, aber selbst wenn jemand ganz gewöhnlich ist, ist er doch nicht unfähig, etwas Bedeutsames zu schaffen. Niemand ist unfähig zu Tiefgründigkeit oder zur Vorstellung oder zu dieser Magie, die Erfahrungen vermittelt.
0: Richard Ford im Gespräch auf SR Kultur. Und das Gespräch, das ging in Wirklichkeit noch weiter und wird kommende Woche in Gänze auf unserer Webseite zu hören sein, srkultur.de. Dort finden Sie schon jetzt einen Beitrag zu dem Buch in einfachen Worten. Das ist erschienen bei Hansa Berlin, aus dem Englischen übersetzt von Frank Heibert, hat 112 Seiten und kostet 20 €.

0: ohne Worte, aber die meisten könnten Blackbird wahrscheinlich ohnehin mitsingen. 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Der 1977 in Traunstein geborene Thomas von Steinecker ist nicht nur einer der intelligentesten und vielseitigsten deutschsprachigen Schriftsteller der Gegenwart, sondern darüber hinaus auch noch Filmregisseur, Hörspielautor und Comicspezialist. Zuletzt hat von Steinecker für den Fernsehsender Arte Filme über Pierre Boulez und Rainer Maria Rilke gedreht. Nun gibt es einen neuen Roman, der seinen Anfang in der süddeutschen Provinz nimmt. Schwestern heißt das Buch und Christoph Schröder stellt es vor.
1: Im Februar 1989 sitzt Bettina Winter, verkleidet als das Baby aus dem Film Dirty Dancing, auf einer Faschingsparty im Olympischen Dorf in München. Sie hat zu viel getrunken und starrt vor sich hin, manchmal schließt sie die Augen. In Bruchstücken und Einzelszenen steigen Erinnerungen in Bettina auf an ihre Kindheit und Jugend auf dem Moniberg oberhalb von Landshut und vor allem an ihre 1,5 Jahre ältere Schwester Simone.
2: Das Leben aller Familienmitglieder lief exakt so ab, dass Simone maximal glücklich war. Es wurde erwartet, dass Bettina mitmachte, zurücksteckte, ungefragt.
1: Simone ist ein Mensch mit geistiger Behinderung. In der Familie vermutet man eine Rötelimpfung, die der Mutter während ihrer Schwangerschaft verabreicht wurde, als Ursache. Thomas von Steinecker gelingt in seinem neuen Roman etwas Beeindruckendes. Er findet eine angemessen sensible Sprache für die Beschreibung der geistig im Kleinkindalter stehen gebliebenen Simone, ohne in Betroffenheitskitsch zu verfallen. Zugleich erweist von Steinecker sich als der elegante Erzähler, der er in bislang all seinen Romanen war. Bettina, Anfang der 1970er Jahre geboren, und Simone, Teenie Weenie und Simmy, wie sie sich gegenseitig nennen, sind die Hauptfiguren dieses bemerkenswerten Romans. Vater, Mutter, 2 Kinder. Eine normale bundesrepublikanische Familie in der Provinz. Aber so ist es nicht, denn
2: Simone wurde auf Bettina abgeladen. Sie schleppte sie auf ihrem Rücken durch ihr Leben, das jenes Simones, aber nicht das ihre war.
1: Die Mutter betreibt ein Schneideratelier, der Vater arbeitet im nahegelegenen Atomkraftwerk. Die Verantwortung für die ältere Schwester lastet auf Bettina. Aber es ist keine Last, nicht nur, denn die beiden Schwestern sind in tiefer Zuneigung miteinander verbunden. Von Steinecker zeichnet Simone als einen Menschen, der niemals etwas Böses tut, immer die Wahrheit sagt und nur 2 Gefühle kennt: Liebe und Angst. Hinter der Fürsorgepflicht für ihre Schwester verschwindet Bettina als Person in ihrer Jugend nahezu komplett. Sie funktioniert. Und die Familie geht mit ihrer kognitiv beeinträchtigten Tochter anders um als alle anderen in dieser Zeit. Sie lassen sie mit Stolz am öffentlichen Leben teilnehmen. Eine Ausnahme, denn
2: es gab sonst keine Behinderten in Landshut, ja auf der Welt. Sie waren alle versteckt. Man sah sie nie.
1: Schwestern ist ein raffiniert konstruiertes Buch. Es spielt an 3 Tagen in den Jahren 1989, 2014 und 2037. Die Position der sich erinnernden Bettina ist jeweils statisch, besagte Party oder auch eine Bank am Waldrand, doch ihr Geist rotiert. In Schlaglichtern erzählt Thomas von Steinecker nicht nur Bettinas Leben, sondern auch die Biografien von Menschen, die ihr begegnet sind. Bettina bricht ihr Germanistikstudium in München ab, wird Schauspielerin und endet schließlich als Leiterin eines Tierheims im Regental. So unterschiedlich die Lebenswege in diesem Buch auch sind, immer wieder geht es um dieselben Fragen. Wie frei können Menschen ihr eigenes Leben gestalten und wie sehr bleiben sie an die Rollen gebunden, die Familie und Gesellschaft ihnen zugeschrieben haben? Bettinas und Simones Mutter beispielsweise, eine glänzend gezeichnete Figur, musste in jungen Jahren aus dem Ausland zurückkehren, weil ihre eigene Mutter überraschend verstorben war.
2: Davor arbeitete sie in London als Au-pair, ausgerechnet in den Swinging 60s. Es existieren Beweisfotos. Auf ihnen hat Bettinas Mutter in ihren Miniröcken, hohen Stiefeln und Petticoats allerdings nur entfernte Ähnlichkeit mit sich selbst. Sie sieht verkleidet aus. Oder sie ist seitdem, sprich jetzt, fast 20 Jahre später, mit ihren weiten grauen Röcken und einfarbigen Blusen als Hausfrau verkleidet und nie wieder sie selbst gewesen.
1: Die Prägungen ihrer Jugendzeit kann Bettina bis zum Schluss nicht abstreifen. Nicht nur ihr Geist, sondern auch ihr Körper hat ein Gedächtnis, das sich immer wieder meldet, sie immer wieder zurückholt in die seit Kindeszeiten eingeübte Familienstruktur.
2: Manchmal, besonders morgens, wenn die Zeiten und Räume noch verschwommen sind, spürt sie einen Drang in sich und regelrecht in den Füßen, der sie jahrelang, nein, jahrzehntelang auf den Beinen und auf Trab hielt. Sie muss zu ihrer Schwester nach Riem, zu ihrer Mutter nach Landshut. Jetzt. Nein? Ja? Los.
3: Doch.
2: Aber wenn sie wieder in der Gegenwart gelandet und jeder, der zu ihrer Familie gehörte, wieder tot und begraben ist, alarmt das Kribbeln. Phantomkribbeln.
1: Zum einen erzählt Thomas von Steinecker in Schwestern auf einfühlsame und ungewöhnliche Weise eine Reihe von Leben bis in eine nahe und nicht eben rosige Zukunft hinein. Zum anderen ist Schwestern in seinem Blick auf die Figuren ein moralisches Buch, das nach Verantwortung fragt, aber niemals in Gefahr gerät, zu moralisieren. Das ist wirklich große Kunst.
0: Thomas von Steinecker, Schwestern, ist erschienen im S. Fischer Verlag. 352 Seiten kosten 26 €.

0: Heute ist die Verlagswelt reich an Frauen, die Verlage leiten. Aber vor 50 Jahren war Antje Kunstmann eine Pionierin in der damals noch patriarchal dominierten deutschen Buchbranche, als sie ihren Kunstmann-Verlag gründete, der ein beeindruckendes Portfolio von internationalen und deutschen Autorinnen und Autoren aufweist. Wie in dieser Woche bekannt geworden ist, ist die Münchner Verlegerin bereits vergangenen Mittwoch im Alter von 77 Jahren gestorben. Knut Kortzen mit einem Nachruf auf Antje Kunstmann.
1: Sie war eine Vorreiterin, aber machte kein Aufhebens darum. Antje Kunstmann war alles Großspurige fremd, weshalb sie einem, wenn man sie darauf ansprach, dass sie doch eine der allerersten Verlegerinnen hierzulande gewesen ist, lakonisch antwortete:
2: Naja, objektiv war ich das vielleicht.
1: Bis zuletzt war Antje Kunstmann, wiewohl sie 2023 die Amtsgeschäfte an ihren Sohn übergeben hatte, eine Verlegerin, die voller Neugier nach Stimmen, Stoffen und Themen Ausschau hielt. Neugier, das war ohnehin die wichtigste Eigenschaft für diese Frau, die als eine der ersten überhaupt in der Bundesrepublik 1976 einen unabhängigen Verlag gründete, dessen 50-jähriges Bestehen in diesem Herbst sie nun nicht mehr mitfeiern kann. Die leise lächelnde, Lebensfreude ausstrahlende Verlegerin, die Feste zu feiern verstand wie keine andere. Ob in den Münchner Verlagsräumen mit der hochbetagten, Zigarre rauchenden US-amerikanischen Radiolegende Studs Terkel, dessen Interviewbuch »Gespräche um Leben und Tod« sie Anfang des Jahrtausends auf Deutsch herausbrachte, oder bei sich zu Hause. Als sie 2022 auf der Leipziger Buchmesse mit dem renommierten Kurt-Wolf-Preis dafür geehrt wurde, dass sich ihr Münchner Verlag durch alle Branchenkrisen hindurch die Unabhängigkeit bewahrt hatte, gab sie als Maxime ihres Handelns aus:
2: Erstens mal muss man in seiner Zeit aufmerksam leben, politisch. Das, glaube ich, ist eine wichtige Sache. Und dann ist es so, dass man, wenn man auch alles gut macht und professionell macht, immer noch dieses Glück dazu braucht.
1: Dass sie es war, die Christoph Magnusson und Axel Hacke zu Bestseller-Autoren machte, bewies ihr feines verlegerisches Gespür, zu dem sich ein Faible für alles Humoristische gesellte, wie die von ihr etablierte Reihe »Meister der komischen Kunst« zeigt. Antje Kunstmann verlegte die Karikaturisten Achim Gräser und Heribert Lenz, komische Dichtungen von Fritz Ekenga und Zeichnungen von Marie Marx.
2: Das stimmt, weil nämlich das Buch von Marie Marx, damit fing alles an. Das war das erste Buch, das ich akquiriert habe. Und das kam einfach so, dass ich in der Süddeutschen Zeitung immer diese Karikaturen von ihr besonders komisch gefunden habe. Und es sagt ja was. Also, und wenn man dann diese Autorin als erste in so einem Verlegerleben hat, dann bedeutet es was. Also dann kommen andere dazu, ja. Also ich glaube, dieses erste Buch war ganz ausschlaggebend für diese ganze Reihe, die sich dann im Verlag so eingeschlichen hat, sag ich mal.
1: Feministische Gedichte finden auf diese Weise bis heute im facettenreichen Kunstmann-Programm genauso Platz wie üppig illustrierte Kinder- und Kochbücher sowie international herausragende Romane der anglophonen und spanischen Welt. Dabei war die literarische Relevanz dieser engagierten Verlegerin ebenso wichtig wie die gesellschaftliche. Die Zeitläufte begleitete sie stets kritisch, auch mit Mammut-Editionen wie den 2018 von Kunstmann verlegten Protokollen des NSU-Prozesses.
2: Auf jeden Fall, also weil ich denke, dass man bestimmte gesellschaftliche Fragen durch Bücher am besten vertiefen kann. Und darum ist es mir immer gegangen, ob es Umweltfragen waren oder richtig harte politische Fragen. Und bei dem NSU-Prozess, den mein Sohn übrigens in den Verlag gebracht hat, das ist mir ein großes Anliegen gewesen, diese Protokolle in einem Buch haltbar zu machen, weil ich glaube, dass man darin sehr, sehr viel nachlesen kann. Einmal irgendwie die ganze Geschichte der Wiedervereinigung und auch diese Geschichte des Rechtsradikalismus, die uns wirklich noch lange beschäftigen wird. Das ist leider eine traurige Tatsache, glaube ich.
1: Ihren Verlag, den Kunstmann Verlag, führte Antje Kunstmann jahrzehntelang wie eine Familie, als eine Art Mater Familias.
2: Es ist in der Tat so, dass es ein sehr persönliches Verhältnis ist und das ist, glaube ich, auch was ganz Entscheidendes. Es hat was mit Motivation zu tun und es hat natürlich auch was mit der Anzahl der Leute zu tun. Wenn das größer wird, geht es ja gar nicht mehr, ja. Dann sind ja irgendwelche Abteilungsleiter da oder frag mich was, ja. Und dann wird's deutlich anonymer. Im Umkehrschluss finde ich gerade, dass dieses Persönliche, dass jeder die Autoren kennt, dass jeder sich so engagiert, etwas ist, das in einer Welt, die immer anonymer wird, in ihren Strukturen auch, gerade für die Bücher und für die Autoren immer bedeutender wird. Weil das heißt, der Mensch und das Buch hat alle Aufmerksamkeit von allen Leuten, die da sind.
1: Nun ist diese große Verlegerin Antje Kunstmann im Alter von 77 Jahren gestorben.

Kommende Woche, am 30. September, beginnt die Europäische Kinder- und Jugendbuchmesse Bücher bauen Brücken. Rund 130 Veranstaltungen am Kuba, am Eurobahnhof und weiteren Spielorten erwarten dann das junge Publikum. Neben Lesungen gibt es auch Workshops mit Autorinnen und Künstlern. Die Europäische Kinder- und Jugendbuchmesse läuft bis zum 3. Oktober. Und morgen schon um 19 Uhr liest Usama Al-Shamani in der Stiftung Demokratie Saarland aus seinem Buch »In der Tiefe des Tigris schläft ein Lied«. 24. September, 19 Uhr in der Stiftung Demokratie Saarland, ebenfalls am Eurobahnhof in Saarbrücken. Und das war sie, die Magazinausgabe von Literatur im Gespräch für heute. Mein Name ist Tilla Fuchs, ich wünsche einen schönen Abend. Tschüss, machen Sie es gut.

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1: 20.
2: Hier ist das erste deutsche Fernsehen mit der Tagesschau. Heute im Studio Jens Riewer.
3: Guten Abend, ich begrüße Sie zur Tagesschau. Die Opfer sind wehrlos, willenlos, oft auch bewusstlos. Fälle von Vergewaltigungen unter dem Einfluss von K.O.-Tropfen sorgen in der Öffentlichkeit immer wieder für Entsetzen. Bundesjustizministerin Hubig will solche Taten härter bestrafen. Künftig sollen mindestens 5 statt bisher 3 Jahre Haft verhängt werden. Der Gesetzentwurf wurde heute im Bundestag beraten. Opferverbände sehen in den Plänen ein richtiges Zeichen, betonen aber auch, es bleibe weiter schwer, K.O.-Tropfen nachzuweisen.
4: Nina Fuchs ist sich sicher. Sie wurde vor 13 Jahren vergewaltigt. Klare Erinnerungen fehlen, weil sie zuvor vermeintlich mit K.O.-Tropfen betäubt wurde. Darauf testet die Polizei nicht, stellt aber Spermaspuren fest. So findet sie später einen mutmaßlichen Täter, doch das Verfahren wird eingestellt.
5: Die Begründung der Staatsanwältin für die Einstellung waren tatsächlich meine Erinnerungslücken. Und das hat mich damals ja sehr wütend gemacht.
4: Die Bundesregierung möchte Täter nun härter bestrafen. Mindestens 5 statt 3 Jahre Gefängnis, wenn sie bei Sexualstraftaten oder Raub K.O.-Tropfen einsetzen. Die Polizei erfasst solche Fälle bisher nicht explizit. Sie findet die Strafrechtsverschärfung richtig.
6: Zugleich erhöhen wir für Opfer natürlich die Botschaft, wer euch das antut, der muss mit einer ganz anderen Mindestfreiheitsstrafe rechnen. Das ist ein guter Impuls für Opfer.
4: K.O.-Tropfen können im Urin nur etwa 12 Stunden nachgewiesen werden, sagt Opferanwalt Jochen Link. Häufig komme es deshalb gar nicht zu Strafverfahren. Link begrüßt höhere Strafen, fordert aber bessere Prävention.
7: Wir bräuchten eigentlich idealerweise auch feste Abläufe, wenn es Verdachtsfälle auf K.O.-Tropfen gibt, bei den Clubs, bei den Betreibern. Das ist natürlich eine riesige Aufgabe, aber sie wäre wichtig, um Fälle zu verhindern.
4: Mit einem eigenen Verein kämpft Nina Fuchs seit Jahren für mehr Aufmerksamkeit für die Gefahr von K.O.-Tropfen. Dabei helfe auch das neue Gesetz. Vielmehr aber wünscht sich die 43-Jährige schnelle und unkomplizierte Testmöglichkeiten für Betroffene.
3: Die Bundesregierung will härter gegen Sozialbetrüger vorgehen und hat dazu einen Aktionsplan beschlossen. Er zielt vor allem auf kriminelle Banden ab, die Zuwanderer aus EU-Staaten mit Scheinbeschäftigungen nach Deutschland holen und Leistungen wie Kindergeld kassieren. Im Kampf dagegen soll es Änderungen im Melderecht und einen besseren Austausch zwischen den Behörden geben. Kanzler Merz schrieb auf der Plattform X, mit dem Plan würden Ausbeutung und Missbrauch bekämpft.
8: Anfang März im Ruhrgebiet. Die Polizei kontrolliert verwahrloste Wohnungen, vermietet zu überhöhten Preisen. Was die Behörden dort gefunden haben, ist kein Einzelfall, berichten die Kommunen.
9: Wir reden hier über ein Modell, das ist ehrlicherweise ein ausgeklügeltes System, eine perfide Ausnutzung von einer Situation, die zur Ausbeutung von Menschen führt und die eben auch zum Missbrauch von Sozialleistungen führt.
8: Kriminelle Banden holen Menschen meist aus Rumänien und Bulgarien nach Deutschland und bringen sie in Scheinbeschäftigungen mit niedrigem Lohn, um vom Jobcenter Aufstockung zu kassieren. Auch die überhöhte Miete holen sie sich vom Staat.
10: Bei Kontrollen, die durchgeführt worden sind von den Ländern, konnte man solche Immobilien identifizieren, die ausschließlich mit Sozialbetrügern besetzt waren.
8: Helfen soll dagegen nun Änderungen im Bau- und Melderecht, eine Höchstmiete pro Quadratmeter sowie ein umfassender Datenaustausch sämtlicher Behörden und eine KI-Analyse der Daten. Sozialverbände befürchten, dass Menschen wegen ihrer Herkunft unter Generalverdacht gestellt werden könnten.
11: Wir sehen hier eine Gefahr, dass am Ende vor allen Dingen die Opfer von organisierten Sozialleistungsmissbrauch noch mal eins obendrauf kriegen.
8: Einige Punkte des Aktionsplans hat die Bundesregierung schon auf den Weg gebracht. Bis Ende des

0: Offiziell hat der Senat dazu noch nichts gesagt. Das soll morgen im Rahmen einer Pressekonferenz passieren. Aber man hat schon einen Vorgeschmack bekommen. Der Olympiabeauftragte von Berlin, KW Nieromand, hat in Interviews bereits angedeutet, dass die Schuld, zumindest laut Senat, bei der Wahlsiegerin der Linkspartei gilt. Berlin hat am vergangenen Wochenende am Sonntag gewählt und die Linkspartei hat diese Olympiabewerbung immer abgelehnt und hat nun die Wahl gewonnen. Und der Senat wird argumentieren, dass in Berlin einfach der politische Rückhalt für diese Olympiabewerbung nicht mehr vorhanden sei und deswegen seine Bewerbung zurückzieht.
1: Ist denn die Kritik berechtigt, dass die Linkspartei mit ihrer Haltung verantwortlich sei für das Aus der Bewerbung?
0: Das kann man so nicht sagen, denn die Linkspartei und auch die Grünen haben diese Bewerbung schon vor Jahren eigentlich abgelehnt. Das war auch immer klar während des Wahlkampfes. Ich glaube, was sehr viel ausschlaggebender ist, ist jetzt, dass der DOSB selbst die Bewerbung von Berlin offenbar nicht besonders überzeugend gefunden hat. Drei Bewerber sind noch im Feld und Berlins Bewerbungsschnitt bei der internen Evaluation beim DOSB als dritter ab, also als schlechteste Bewerbung. Und genau das wird jetzt auch von den Olympiagegnern herangezogen, als Argument zu sagen, das ist der Grund, warum wir diese Bewerbung zurückziehen sollten, auch weil es immer wieder Zweifel an der Finanzierbarkeit gab. Der Senat wird es freilich versuchen, anders darzustellen, aber der Grund, warum diese Bewerbung am Ende gescheitert ist, ist auch, weil der Senat es nie geschafft hat, die Berliner Bevölkerung davon zu überzeugen.
1: Danke für diese Einordnungen, Sebastian Schöbel. Die OECD hat ihre diesjährige Wachstumsprognose für die Wirtschaft angehoben, weltweit, für Europa und auch für Deutschland. Hier rechnet die Organisation mit einem Plus von 1,1%. Das sind 0,4 Punkte mehr als noch im Juni angenommen. Positiv wirkten sich gestiegene Exporte technischer Produkte aus, die für den KI-Ausbau gebraucht werden. Auch staatliche Investitionen und Reformen zeigten Wirkung, so die OECD. Die IG Metall hat ihre Tarifforderungen für die rund 3,7 Millionen Beschäftigten der Metall- und Elektroindustrie beschlossen. Sie fordert 5% mehr Lohn und Garantien für Jobs und Standorte in kriselnden Branchen. Außerdem will die Gewerkschaft erreichen, dass Beschäftigte in Betrieben, die wirtschaftlich gut laufen, am Gewinn beteiligt werden. Der neue Tarifvertrag soll nach den Vorstellungen der IG Metall eine Laufzeit von 12 Monaten haben. Die Verhandlungen beginnen ab dem 7. Oktober. Die Kriege in der Ukraine und im Iran haben auch heute die Generaldebatte der Vereinten Nationen in New York bestimmt. Nach den massiven Drohungen von US-Präsident Trump Richtung Teheran hatte heute Irans Präsident Pezeshkian das Wort. Er warf den Vereinigten Staaten Terrorismus vor. Sein Land habe sich nur gegen die USA verteidigt.
2: Befreit Iran, skandieren sie vor den Vereinten Nationen. Draußen Proteste, drinnen die mit Spannung erwartete Rede des iranischen Präsidenten. Der gibt sich unversöhnlich trotz oder vielleicht auch wegen der gestrigen Drohung von US-Präsident Trump, Iran zu vernichten. Die, die uns als Terroristen bezeichnen, bilden selbst Terroristen aus und schützen sie. Wir haben uns nur selbst verteidigt. Wir sind keine Terroristen. Unsere unschuldigen Menschen sind Opfer von feigen Attacken. Bereits gestern hatten Vertreter der USA und Iran 3 Stunden lang verhandelt, ohne Ergebnis. Auch die Gespräche von US-Präsident Trump mit Vertretern der Golfstaaten brachten keine Bewegung in den Konflikt. Die UN-Vollversammlung, das bedeutet auch hunderte Gespräche, ein Marathon der Diplomatie. Beim Treffen mit dem ukrainischen Präsidenten Selenskyj betont Trump, der sinnlose Angriffskrieg gegen die Ukraine müsse vor dem Winter enden. Es wird einen Deal geben. Wir können noch nicht sagen, wie er aussieht, aber wir reden viel drüber, auch mit Präsident Putin. Selenskyj dankt Trump für die Unterstützung und stellt Bedingungen. Wenn Russland will, dass wir ihre Dieselvorräte und Raffinerien nicht mehr angreifen, wir sind bereit dazu. Wenn Russland unsere Strom- und Heizkraftwerke und unsere Wasserversorgung nicht mehr angreift, greifen wir deren nicht mehr an. Die Kameraleute richten gerade ihr Bild ein, da werden sie rausgebeten. Die Stimmung zwischen US-Außenminister Rubio und seinem russischen Amtskollegen Lavrov angespannt. Im Anschluss heißt es von amerikanischer Seite, man befürchte, dass sich der russische Angriffskrieg auf andere Länder ausweiten könnte.
1: Der frühere US-Filmproduzent Harvey Weinstein ist in New York zu 15 Jahren Haft verurteilt worden. Es geht um ein Sexualverbrechen aus dem Jahr 2006. In dem neu aufgerollten Prozess war er bereits im Juni vergangenen Jahres schuldig gesprochen worden wegen Sexualverbrechen.

0: sexueller Übergriffe auf eine Produktionsassistentin. Weinstein verbüßt derzeit bereits eine Haftstrafe von 16 Jahren aus einem anderen Strafverfahren. Zum Sport. Viele Fußballfans blicken gespannt auf morgen. Nach der Aufbruchstimmung wartet der Praxistest. Die Fußballnationalmannschaft startet unter dem neuen Bundestrainer Jürgen Klopp in die Nations League. Und gleich zum Auftakt wartet ein echter Klassiker. In Amsterdam spielt die DFB-Elf gegen die Niederlande.
1: 87 Tage nach dem WM-Aus will Jürgen Klopp Fußball-Deutschland endlich mal wieder eine Freude machen. Zum Auftakt der Nations League trifft die DFB-Auswahl auf die Niederlande und das in der Johan Cruyff Arena in Amsterdam, die 55.000 Zuschauern Platz bietet. Es ist die erste von 4 Partien der deutschen Mannschaft binnen 11 Tagen.
2: Den Eindruck, den mir die Jungs gemacht haben, war auf jeden Fall der, dass alle sich erstens über die Einladung gefreut haben und sich alle auf den Weg einlassen wollen.
1: Beste Laune beim Abschlusstraining. Glückwünsche und Applaus für ein Geburtstagskind aus dem Team hinter dem Team. Klopp spaziert später zur improvisierten Medienrunde, um über seine persönliche Vorbereitung zu berichten.
3: Ich wusste gar nicht, dass ich den Nationalhymne drauf habe. Also komplett. Das war mir neu. Ich habe sie selten gesungen zu Hause, wenn ich in Länderspiel geguckt habe, um her zu sein.
1: Nach nur 2 Trainingseinheiten in Herzogenaurach setzt der neue Bundestrainer auf Erfahrung. Marc-André Ter Stegen steht im Tor, Kapitän bleibt Joshua Kimmich. Nico Schlotterbeck und Kai Havertz zählen ebenso zum Stamm wie Jonathan Tah und Jamal Musiala. Allen ist die Vorfreude anzusehen.
3: Bei einem positiven Vibes, die ganz bestimmt vor allem bei uns jetzt hier da sind, wissen wir auch alle, dass wir Ergebnisse liefern müssen. Wir würden es gerne lange machen, um es lange zu machen, müssen wir sowas gut machen.
1: Klopps 5 Vorgänger haben übrigens jeweils ihr erstes Spiel gewonnen. Dass auch beim Gegner mit Xavi ein neuer Coach auf der Bank sitzt, sieht Klopp als Vorteil.
4: Ich kenne mehr Spieler persönlich von Holland als Xavi.
1: Bei aller Lockerheit wartet eine knifflige Aufgabe auf Klopp und Co.
0: Ich habe inzwischen Gesellschaft bekommen hier im Studio. Christine Weinmeister ist bei mir. Sie ist taube Gebärdensprachdolmetscherin. Hallo, Frau Weinmeister. Anlass für Ihren Besuch ist der heutige Tag der Gebärdensprache. Für viele Taube und Schwerhörige ist der Alltag immer noch voller Hürden, auch beim Medienkonsum. Zwar sind viele Videos untertitelt, doch um Inhalte gut zu verstehen, ist die Übersetzung in Gebärdensprache deutlich wichtiger. Die 20-Uhr-Tagesschau wird seit langem in dieser Form übersetzt. Wir haben uns angeschaut, wie ein Dolmetscher arbeitet.
5: Hier ist das erste deutsche Fernsehen mit der Tagesschau in Gebärdensprache. Marcel Zamoyski ist einer der Dolmetscher, die die 20-Uhr-Ausgabe der Tagesschau bei Phoenix jeden Tag live dolmetschen.
6: Ich bin mit der Gebärdensprache aufgewachsen. Meine Eltern sind gehörlos und die Gebärdensprache ist meine Muttersprache. Und das habe ich dann irgendwann zu meinem Beruf gemacht.
5: Seit mehr als 2 Jahren dolmetscht er die Tagesschau. Eine Herausforderung, die Fachbegriffe und immer wieder neue Namen von Orten und Personen. Eine Art Duden für die Gebärdensprache gibt es nicht, aber verschiedene Nachschlagewerke, etwa für Ländernamen. Das war's dann aber auch fast schon mit der Sendungsvorbereitung. Die genauen Texte von Sprechern und Beiträgen kennt er nicht vorab.
6: Ich weiß die groben Themen und das war's. Ansonsten dolmetsche ich nach Gehör.
7: Gemunkelt wird also viel in Berlin. Den offenen Angriff wagt zumindest bislang niemand.
5: Die vielleicht schwierigste Stelle kommt erst noch am Ende der Sendung.
6: Das Wetter ist auf jeden Fall auch schwer zu dolmetschen, weil das Wetter sehr schnell ist.
8: Am Donnerstag neben sonnendichte Wolken örtlich Regenschauer. Am Freitag häufig Sonne, im Nordosten mehr Wolken und hier und da Schauer.
5: Auch das meistert Marcel Zamoyski. Er kann jetzt durchatmen. Bis zu seinem nächsten Einsatz für die Tagesschau.
0: Und wir schauen jetzt auch aufs Wetter. Die Vorhersage für morgen Donnerstag, den 24. September.
8: Ein Tief zieht von Dänemark in den östlichen Alpenraum und sorgt dafür, dass in der Nacht Regen und Schauer aus dem Nordwesten über den Norden weiter in den Osten ziehen. Einzelne Gewitter sind möglich. Von der Nordsee folgen Schauer. Am Tag vor allem zwischen Ostsee und Erzgebirge sowie im östlichen und südlichen Bayern Schauer. Richtung Westen ist es trocken, dort am häufigsten Sonnenschein. In der Nacht 14 bis 4 Grad, am Tag 10 bis 14 Grad in den östlichen Mittelgebirgen. Am wärmsten wird es in Südbaden. Am Freitag im Norden und Nordosten mehr Wolken als Sonne und einzelne Schauer, sonst nach Nebel häufig Sonne. Am Samstag im Norden mal Sonne, mal Wolken, sonst wieder viel Sonne, nachdem sich der Nebel aufgelöst hat. Am Sonntag wird es bei Sonnenschein ungewöhnlich warm.
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10: Willkommen zum Infoabend in der ARD vom Norddeutschen Rundfunk in Hamburg mit Gerd Wolf im Studio. Was erwartet Sie heute Abend? Zunächst einmal eine Analyse zur Kabinettsentscheidung von heute. Es geht um den Missbrauch von Sozialleistungen. Die Tagesschau hat gerade berichtet, die Bundesregierung hatte sich ja darüber verständigt. In Zeiten knapper Kassen soll mehr getan werden, um zu verhindern, dass der Sozialstaat von Kriminellen ausgenutzt wird. Es geht dabei aber weniger um die größeren Einsparungen, sondern eher um den Begriff Gerechtigkeit. Eva Huber, unsere Berliner Korrespondentin, führt ins Thema ein.
11: Schlupflöcher schließen und gegen Ausbeutung und Sozialbetrüger vorgehen. Das ist für Bundesarbeitsministerin Bärbel Baas und Bundesinnenminister Alexander Dobrindt das Ziel des Aktionsplans gegen Sozialleistungsmissbrauch.
12: Kriminelle Strukturen versuchen sich, den Sozialstaat zur Beute zu machen. Darauf geben wir die Antwort mit dem Aktionsplan mit klarer Kante gegen Sozialbetrüger und organisierte Kriminalität.
11: Unter anderem wollen die Minister den Austausch von Daten zwischen den verschiedenen Behörden deutlich verbessern. Zum Beispiel zwischen den Sozialämtern und den Finanz-, Bau- und Ausländerbehörden. Auch gegen baufällige Häuser, sogenannte Schrottimmobilien, will die Bundesregierung vorgehen. Die werden teils von kriminellen Banden genutzt. Sie quartieren EU-Ausländer dort ein, zu teuren Mieten und damit diese dann Sozialleistungen beantragen. Städte und Gemeinden sollen leichter Zutritt bekommen, Sanierungen anordnen und notfalls enteignen können. Der Aktionsplan umfasst mehr als 30 Maßnahmen, die jetzt Stück für Stück umgesetzt werden sollen bis zum Ende des Jahres. Der Landkreistag begrüßt den Aktionsplan. Der Paritätische Wohlfahrtsverband mahnt, die Opfer der kriminellen Banden dürften nicht unter Generalverdacht geraten.
10: Und über diesen Aktionsplan hat mein Kollege Markus Schubert heute Nachmittag mit dem Sozialwissenschaftler und Volkswirt Professor Stefan Sell von der Hochschule in Koblenz gesprochen und ihn gebeten, das Prinzip dieser Schrottimmobilienvermietung noch einmal zu erklären. Wer vermietet da, an wen, wer wohnt da, wie wird dabei der Sozialstaat sozusagen gemolken? Und wohin fließt dann das meiste Geld?
13: Das Geschäftsmodell mit den Schrottimmobilien können Sie eigentlich nur machen, wenn Sie Städte, Regionen haben, wo es ein Überangebot an Wohnraum gibt, Leerstand gibt in größerem Umfang. Und das war in, ist in manchen Ruhrgebietsstädten der Fall. Dort stand sehr viel Wohnraum leer. Ja, und dann läuft das Geschäftsmodell so ab, dass diese Häuser zum Verkauf stehen, dann werden die versteigert und dann gibt es die eigentlichen Ausbeuter, die kaufen dann diese Häuser auf, machen nur eine Anzahlung, das ist alles rechtlich möglich und sagen, der ganze Kaufpreis wird dann erst später bezahlt und dann stecken die in die Wohnungen, die werden völlig überbelegt mit Armutszuwanderern aus Südeuropa. Da sind dann irgendwie 10, 15, 20 Leute in der Wohnung und werden auch angemeldet. Und jetzt haben die natürlich kein Geld, sondern die können, wenn sie denn mindestens einen Minijob irgendwo nachweisen, auf dem Papier zum Jobcenter gehen. Mhm. Und das Jobcenter übernimmt ja auch die angemessene Miete. Ja, und dann fließt da auf einmal ganz, ganz viel Geld. Und dann können Sie sich vorstellen, dass die Besitzer dieser Schrottimmobilien, dass die in wenigen Monaten aus einer völlig überbelegten Immobilie ganz, ganz viel Geld, was vom Jobcenter kommt, rausziehen können.
14: Warum gelingt es bisher nicht, diese Fehlverteilungen zu stoppen? Ist denn nicht jede Leistung mit einem Wust an Anträgen und Nachweisen verbunden, ehe etwas bewilligt wird?
13: Ja, da legen Sie den Fehler eigentlich auf die entscheidende Wunde, die übrigens auch gesehen werden muss bei der Interpretation dessen, was jetzt wortreich als Aktionsplan heute durchs Bundeskabinett gegangen ist. Wir haben ein Problem, dass die eine Seite nicht weiß, was die andere Seite weiß und macht. Das heißt, die kommunalen Ausländerbehörden haben keine Informationen über die Information der Sozialhilfestellen, der Jobcenter, des Ausländerzentralregisters. Das läuft alles nebeneinander her und wird auch teilweise durch Datenschutzbestimmungen wird das verhindert, dass man das zusammenführt. Da will man jetzt endlich ran. Das hat man allerdings auch schon vor einigen Jahren gesagt, dass man da ran will. Das wäre auch dringend nötig. Und dann schützt unser Recht tatsächlich, das muss man so deutlich sagen, die richtig schwarzen Schafe. Das regt mich auch immer auf. Also zum Beispiel diese Schrottimmobilien, das sind ja katastrophale Zustände, unter denen die Leute da leben. Und jetzt müsste man denken, da müssen doch die Behörden sich jederzeit Zugriff verschaffen können, um zu kontrollieren, unter welchen Bedingungen da Menschen hausen müssen oder ob die Menschen überhaupt da sind. Aber das ist aus datenschutzrechtlichen Gründen bisher den Kommunen in vielen Fällen gar nicht möglich. Und das will man auch ändern und das ist auch gut so, dass man auch schneller da reingehen kann, um zu gucken, ob da was aus dem Ruder läuft. Aber ich kann nichts anderes als Ihnen sagen, tatsächlich steht Deutschland sich an dieser Stelle wieder mal selber doch sehr im Weg. Ja.
14: Und wenn der Vorhang des Datenschutzes weggezogen ist, haben die Kommunen dann die Mittel und das Personal, um reinzugehen und energischer handeln zu können?
13: So, und jetzt sprechen Sie das eigentliche große Problem an, was sich jetzt auftut. Deswegen werden Sie auch sehen, wird die Politik hier diesen Aktionsplan uns vor die Füße werfen. Guck mal, wir machen doch was. Aber Sie werden den nicht groß bewerben, weil das ganze Missbrauchsmodell funktioniert nur, wenn die vielen Menschen, die dort leben in den Schrottimmobilien, wenn die auch auf dem Papier zumindest mindestens einen Minijob haben, eine geringfügige Beschäftigung. Und das ist das eigentliche Problem. Die können sich dann nämlich auf die EU-Arbeitnehmerfreizügigkeit berufen. Das sind ja alles EU-Bürger. Ja. Und dann kriegen sie die nicht mehr weg. Ne? Und das will man ändern. Das steht dann im Aktionsplan drin. Man bittet die EU doch endlich dieses Freizügigkeitsrecht restriktiver zu fassen. So, das werden sie aber, da werden sie warten drauf können. Und jetzt kommt das, stellen wir uns mal das Schönste vor. Es gelingt, die EU-Bürokraten zu überzeugen. Da muss man jetzt ein bisschen her daran gehen. Was wird denn passieren? Sie müssen trotzdem natürlich, und das ist auch rechtsstaatlich wichtig, in dem Einzelfall nachweisen, dass hier Ausbeutungen stattfinden, wo Leute ganz viel Geld kassieren. Das ist organisierte Kriminalität übrigens. Ne? Das sind nicht die armen Schlucker, die da auf der Straße rumlungern, die sich die Taschen voll machen. So, und jetzt müssen sie im Prinzip in diesen Städten, müssen sie die Leute, müssen sie massiv mit Leuten reingehen und diese Hotspots bearbeiten. Da brauchen sie aber viel Personal. Da müssen mehrere Behörden miteinander zusammenarbeiten. Sie müssen im Prinzip sozusagen eine Taskforce ausstellen mit 60, 70 Leuten, die dann monatelang da rumarbeitet. Und die Kommunen haben gar nicht die Leute. Das heißt, selbst wenn jetzt die rechtlichen Dinge verbessert werden würden durch den Aktionsplan, Frau Baas und auch der Bundesinnenminister, die beantworten Ihnen nicht die Frage, welcher lebende Mensch soll denn das umsetzen? Die sind derzeit schlichtweg nicht da. Und das ist der entscheidende Punkt, ja.
10: Der Sozialwissenschaftler Stefan Sell über möglichen Missbrauch bei Sozialleistungen im Gespräch mit meinem Kollegen Markus Schubert. 20:24 Uhr.
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10: Da waren es nur noch zwei. Berlin wird sich nicht auf die Austragung Olympischer Sommerspiele bewerben, berichtet der RBB. Moritz Knorr.
15: Ja, du sagst es völlig richtig. Nur noch zwei Kandidaten, zwischen denen sich der Deutsche Olympische Sportbund entscheiden muss. München und die Region Rhein-Ruhr. Die Berliner Kandidatur war in den letzten Tagen nach der Abgeordnetenwahl ja zum Politikum geworden. Wahlsiegerin Elif Eralp von der Linken hatte die Olympiapläne unmittelbar nach der Wahl für beendet erklärt. Das blieb natürlich nicht ohne Reaktion. Ein Kommentar von Sebastian Schöbel.
16: Dass nach sportlichen Niederlagen die Nerven blank liegen und die Schuld bei allen anderen nur nicht sich selbst gesucht wird, ist menschlich. Das gilt für Profisportler genauso wie für Amateure und auch für Olympia-Aspiranten. Verlieren tut weh. Allerdings unterscheiden sich gute und schlechte Verlierer dadurch, dass die einen irgendwann nüchtern die Gründe analysieren und eigene Fehler eingestehen, während die anderen einfach weiter Legenden schmieden. So muss man das dann wohl auch einordnen, wenn Füchse-Boss Bob Hanning Wahlsiegerin Elif Eralp von den Linken vorwirft, rotzfrech und undemokratisch den Berliner Olympiatraum beerdigt zu haben und ihr deswegen auch gleich die Eignung als Regierende abspricht. Fakt ist, dass die Skepsis in der Berliner Bevölkerung immer groß war und die Zustimmung nie so stark wie in München oder der Rhein-Ruhr-Region. Weil der Senat aber keinen Weg fand, die Bevölkerung abstimmen zu lassen, wurde nun die Berlin-Wahl zum Olympiareferendum. Mit klarem Ergebnis, das Nein-Lager hat gewonnen, mit dem Wahlsieg der Linken. Getragen übrigens von vielen jungen Wählerinnen und Wählern, die eigentlich olympiafreundlich eingestellt sind. Problematisch ist auch der Versuch von Berlins Olympiabeauftragtem KW Nieromand, Eralp die Schuld an Berlins Niederlage anzulasten. Denn ihre Aussage am Tag nach der Wahl, die Sache mit Olympia habe sich erledigt, war faktisch richtig. In einer rot-grün-roten Landesregierung wären 2 von 3 Parteien gegen die Bewerbung. Damit würde Berlin ein entscheidendes Kriterium des Internationalen Olympischen Komitees nicht erfüllen, den des politischen Rückhalts. Stattdessen sollte sich die Berliner Olympiamannschaft fragen, warum es ihr nicht gelungen ist, die Stadt für die Spiele zu begeistern. Wo war die groß angelegte Werbekampagne in den Wochen vor der Wahl? Warum haben CDU und SPD, die die Spiele unbedingt wollten, ihre Begeisterung im Wahlkampf nicht rübergebracht? Und wie konnte es passieren, dass Berlin gegenüber München und Rhein-Ruhr auch bei den Sportstätten, dem Zuschauerpotenzial und der sportfachlichen Strahlkraft schwächer bewertet wurde? Das Ringen für und gegen Olympia war hart in Berlin, bisweilen auch ein bisschen unfair. Aber das musste allen Verantwortlichen vorher klar gewesen sein. Die politische Aufarbeitung sollte deswegen sportlich fair bleiben.
15: Und mit welcher Stadt der DOSB dann ins Rennen geht, das entscheidet sich am Wochenende. Gespannt wartet die Sportwelt auf die Premiere von Jürgen Klopp als Fußball-Bundestrainer. Morgen Abend trifft das DFB-Team auf die Niederlande. Eben gerade ist die Abschlusspressekonferenz zu Ende gegangen. Michael Augustin, welchen Eindruck hat Klopp denn auf dich gemacht?
17: Ja, gut gelaunt, locker, so wie man ihn kennt eben. Hier und da hat er ein paar Scherze gemacht. Fragen nach der Aufstellung hat er mit einer Gegenfrage beantwortet. Hat Xavi seine Aufstellung verraten, dann hätte ich sie gerne. Und weiter an den Kollegen gerichtet, wenn ich die Aufstellung jetzt nicht verrate, können Sie dann heute Nacht noch ruhig schlafen? Bevor der Bildreporter eine Frage gestellt hat, hat Klopp gesagt, jetzt wird seriös. Also, er hat versucht, gute Laune zu verbreiten und tatsächlich auch für ein paar Lacher gesorgt, auch als er das neue schwarze DFB-Trikot überschwänglich gelobt hat. Aufgeregt? Nein, noch nicht, hat er gesagt. Positive Anspannung treffe es wohl am besten. Über seine Taktik wollte Jürgen Klopp nicht viel verraten, aber über die Einstellung. Der neue Bundestrainer will daran arbeiten, dass die Spieler in der Nationalmannschaft regelmäßig über sich hinauswachsen, so wie in ihren Vereinen. Das hat es seiner Meinung nach im DFB-Team zuletzt zu selten gegeben.
15: Länderspielpause bei den Fußballern. Bei den Fußballerinnen rollt im Europapokal der Ball. Europa Cup ist angesagt für den VfL Wolfsburg. Gegner in der zweiten Qualifikationsrunde ist Sturm Graz. Knapp 70 Minuten sind gespielt im Hinspiel. Tide Tedinger, wie schlagen sich die Wolfsburgerinnen denn bisher?
18: Ja, an sich nicht schlecht, aber der Dampf, der ist so ein bisschen raus in diesem zweiten Durchgang. 4-1 für die Wölfin, das ist völlig okay, aber alle 4 Treffer im ersten Abschnitt, da war Wolfsburg hier hochdominant, hätte noch das ein oder andere Tor mehr schießen können. Im zweiten Abschnitt, da fehlen so ein bisschen Präzision und auch die Schärfe im Gegenpressing. Das ruft immer wieder den Trainer auf den Plan, Stefan Lerch. Und zu allem Überfluss haben die Wolfsburgerinnen auch noch ein sehr, sehr billiges Gegentor kassiert. Kleine Delle, aber trotzdem sieht es nach wie vor gut aus, 4-1.
15: Und auch Eintracht Frankfurt war im Einsatz auswärts. Bei Hafnarfjörður in Island gab es einen knappen 1-0-Sieg. Pokal heute auch im Handball, aber nicht Europapokal, sondern der nationale DHB-Pokal. Zweitligist Lübeck-Schwartau empfängt unter anderem die SG Flensburg-Handewitt. Rudi Dautwitz ist unser Reporter. Rudi, wie sieht's denn aus?
19: Ja, inzwischen können die Flensburger wohl mit dem Achtelfinaleinzug planen. Sie liegen vorne 4,5 Minuten vor dem Ende mit 34-31. Aber was war das für ein hartes Stück Arbeit für die SG, den Bundesliga-Spitzenreiter? Denn zweitliges VfL Lübeck-Schwartau hat hier ein wahnsinnig gutes Spiel gezeigt. Vor allem im Angriff führte zwischenzeitlich mit 4 Toren Vorsprung und kommt auch jetzt durch den Treffer vom überragenden Ole Hagedorn sein 10. Tor noch einmal auf 2 Treffer heran. Also spannend hier, aber Flensburg wird's machen.
15: Es bleibt also zumindest noch ein wenig spannend. 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
10: Soweit der Sport im ARD-Infoabend.
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20: Um 20.30 Uhr mit Theresa Waffer. Der Windkraftbetrüger Hendrik Holt ist in Dubai festgenommen worden. Das hat die Staatsanwaltschaft Osnabrück bestätigt. Aus der NDR-Nachrichtenredaktion Viktor Kupka.
21: Demnach wurde Holt bereits gestern in Dubai verhaftet. Im Mai 2022 war er vom Landgericht Osnabrück wegen Banden- und gewerbsmäßigen Betrugs zu 7 Jahren und 6 Monaten Freiheitsstrafe verurteilt worden. Während eines Freigangs Ende August dieses Jahres hatte er sich unbemerkt abgesetzt. Den Informationen zufolge war er über Polen in die Türkei und anschließend nach Dubai geflohen. Holt könnte nun nach Deutschland ausgeliefert werden. Die Vereinigten Arabischen Emirate haben vor kurzem ein Rechtshilfeabkommen mit Deutschland unterzeichnet, welches dies ermöglicht.
20: Das Bundeskabinett hat einen Aktionsplan gegen Sozialmissbrauch beschlossen. Dabei ist unter anderem ein besserer Datenaustausch zwischen den Behörden vorgesehen, um den Missbrauch von Sozialleistungen, etwa durch sogenannte Schrottimmobilien, aufzuspüren. Was außerdem geplant ist, dazu Dagmar Pepping aus Berlin.
22: Und dann will man auch Arbeitgeber stärker in die Pflicht nehmen. Die müssen zu viel gezahlte Sozialleistungen an die Jobcenter zurückzahlen, wenn sie falsche Angaben gemacht haben. Zum Beispiel, wenn sie jemanden nur zum Schein beschäftigt haben und die Person dann unrechtmäßig Sozialleistungen kassiert hat. Und bei den Schrottimmobilien, da sollen die Kommunen mehr Möglichkeiten haben, um dagegen vorzugehen. Zum Beispiel können sie die Eigentümer anweisen, das Gebäude instand zu setzen. Und wenn das nicht passiert, dann können die Kommunen diese runtergekommene Immobilie kaufen oder im schlimmsten Fall sogar den Besitzer enteignen.
20: Das Fernzugunternehmen Flixtrain will seine Taktung erhöhen. Der Konzern plant nach eigenen Angaben im kommenden Jahr etwa zwischen Hamburg und Berlin stündlich zu fahren. Dabei sollen die Züge von Flixtrain schneller sein als die ICE-Züge der Deutschen Bahn. Zudem kündigte das Unternehmen an, bis 2028 deutlich mehr Fahrzeuge anzukaufen und zu erneuern. Konzernchef Schwemmlein sagte, Ziel sei es, in Deutschland künftig auch kleinere Städte und Mittelzentren an Streckennetz anzubinden. Der ehemalige US-Filmproduzent Weinstein ist wegen eines Sexualverbrechens zu 15 Jahren Haft verurteilt worden. Eine Jury hatte den 74-Jährigen im vergangenen Jahr erneut schuldig gesprochen, 2006 in seiner Wohnung einen sexuellen Übergriff auf eine frühere Produktionsassistentin begangen zu haben. Weinstein war bereits 2020 zu 23 Jahren Haft verurteilt worden. Das höchste Gericht des Bundesstaats New York hob die Schuldsprüche wegen Verfahrensfehler jedoch auf. Das Wetter in Deutschland: in der Nacht in der Nordhälfte stark bewölkt mit Regen, im Süden trocken, Tiefstwerte 14 bis 3 Grad. Morgen im Südwesten und Westen meist trocken und zeitweise Sonnenschein, sonst teils stark bewölkt und gebietsweise Regen, 14 bis 24 Grad. Am Freitag überwiegend heiter bei 15 bis 24 Grad. Das waren die Nachrichten.
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10: Wir haben es zuletzt immer wieder erlebt. Der Ton im Parlament ist rauer geworden. Auch die vergangene Bundestagssitzung war geprägt wieder von Zwischenrufen, von Pöbeleien, von Verwarnungen. Im Fokus dabei vor allem die AfD, aber auch die Linkspartei hat Ermahnungen und in einem Fall ein hohes Ordnungsgeld kassiert. Wie geht das Bundestagspräsidium mit dieser sich verändernden Lage um? Und wie schwer ist es mittlerweile, Sitzungen ordentlich zu leiten? Und warum sorgt das höhere Ordnungsgeld nicht auch für mehr Disziplin? Frank Eichmann analysiert.
23: Die gelbe Karte in Bundestagsdebatten heißt Ordnungsruf.
24: Ich erteile einen Ordnungsruf an den Abgeordneten Herrn Pantisano.
25: Herr Brandner, ich erteile Ihnen einen Ordnungsruf. Frau von Storch, für den Zwischenruf Kindermörderin bekommen Sie einen Ordnungsruf.
24: Deshalb erteile ich Ihnen hierfür einen Ordnungsruf.
23: Über jede Bundestagsdebatte, jeden Zwischenruf wird genaue Statistik geführt. Der klare Trend: es hagelte nach 1990 in 3 Jahrzehnten genauso viele Ordnungsrufe wie danach in den nur 4 Jahren zwischen 2021 und 2025. War das schon ein drastischer Anstieg, sagt Bundestagsvizepräsidentin Andrea Lindholz von der CSU für die Zeit nach der letzten Bundestagswahl.
26: Wir haben jetzt schon mehr Ordnungsrufe erteilt als Präsidium als in den ganzen 4 Jahren davor.
23: Aber warum müssen Bundestagspräsidentin Julia Klöckner und ihre 4 Stellvertreter heute häufiger für Ordnung sorgen als alle ihre Vorgänger im Amt? Vizepräsidentin Lindholz.
26: Es gibt einen neuen Stil der Debatte, die bewusste Provokation, um vor allen Dingen Social-Media-Clips zu generieren. Und das ist eigentlich so das Problem, weil wenn Sie an frühere Zeiten denken, naja, nehmen wir jetzt mal Strauß und Wehner und viele andere, die haben sich jetzt auch nichts geschenkt, gell? Aber das war dann schon eine andere Hausnummer. Es war vor allen Dingen auch inhaltliche Auseinandersetzung.
23: Mit Abstand ganz vorn bei erteilten Ordnungsrufen in Debatten die AfD. Dahinter die Linke.
1: Wir werden dafür.
23: Bestes Beispiel die heftige vergangene Sitzungswoche im Bundestag.
2: Mein Name nicht kennen. Und Frau Kopczyk.
26: So, Frau Kollegin, halt, stopp.
23: Hier redete der AfD-Abgeordnete René Springer. Die linken Abgeordnete Chansin Kocktürk rief dazwischen. Im Präsidium versuchte Andrea Lindholz über 2 Minuten die Ordnung im Plenum wiederherzustellen. Auszüge finden sich auf Social-Media-Kanälen der Linken wie der AfD.
26: Nein, jetzt ist Schluss, ansonsten gibt es einen Ordnungsruf. So, naja gut, dann kriegen sie ihn jetzt.
23: Am Ende griff die im vergangenen Oktober verschärfte Geschäftsordnung. Weil die linken Abgeordnete weiter dazwischen rief, kassierte sie einen weiteren Ordnungsruf. Einen dritten hatte sie in einer Sitzung kurz zuvor erhalten. Das macht zusätzlich zu den Ordnungsrufen 2.000 Euro Ordnungsgeld. Im Wiederholungsfall drohen 4.000 Euro. Die Strafe wird von der Abgeordnetenentschädigung abgezogen. Aber Dauerstress ist die Arbeit im Präsidium auch heute nicht, sagt Vizepräsidentin Lindholz.
26: Also es wird Debatten geben, da kann ich Ihnen sagen, da weiß ich, da sitze ich da vorne und kann sagen, es ist ganz gechillt und entspannt, das ist jetzt kein Aufregerthema. Dann gibt es Debatten, wo ich weiß, oh, das wird ein Aufregerthema für die Linken. Oder ich sehe, ja, das wird ein Aufregerthema für die AfD. Insofern ist meine Konzentration dann auch schon in die entsprechende Richtung gleich ganz anders vorhanden.
23: Bleibt die Frage, ob die schwer zu kontrollierenden Wortgefechte im Plenum nicht doch zu härteren Strafen führen sollten, um eine einigermaßen stabile Debattenkultur zu ermöglichen oder zu erzwingen.
26: Solche Ausreißer werden wir nicht verhindern können. Es macht aber auch keinen Sinn. Ich kann ja hier nicht alles irgendwie noch, dann noch sanktionieren und sagen, jetzt verbieten wir das noch und das noch und das noch. Das führt ja zu nichts, sondern ich bin weiterhin der Meinung, es ist wichtig, dass es über das Thema Einsicht geht. Und was wir an Ordnungsrufen und Ordnungsmitteln auch mit der Geldsanktion haben, das reicht aus meiner Sicht. Da müssen wir jetzt nichts mehr oben drauf legen.
23: Denn in Bundestagsdebatten sei es eben doch genauso wie im richtigen Leben, sagt Bundestagsvizepräsidentin Andrea Lindholz.
26: Wie soll ich das jetzt nennen? Ich nenne schlechtes Benehmen. Gegen schlechtes Benehmen wird es keine Handhabe geben.
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17: Wegen des Iran-Krieges sind Seewege blockiert, Raffinerien sind beschädigt und die Preise für Ölprodukte wie Benzin, Diesel, Kerosin, all das ist gestiegen. Jetzt will Afrikas reichster Mann, der Milliardär Aliko Dangote, Ölexporte weiter steigern und seine Raffinerie im afrikanischen Lagos zur weltweit größten ausbauen. Diese Woche hat er deshalb die Raffineriesparte seines Firmenimperiums an die Börse gebracht. Fachleute sprechen vom größten Börsengang in der Geschichte des Kontinents. Georg Restl hat weitere Hintergründe.
3: Es ist ein Ereignis der Superlativen. Afrikas reichster Mann, Aliko Dangote, startet Mitte September den größten Börsengang in der afrikanischen Geschichte und will damit zum größten afrikanischen Player im Ölgeschäft werden. Seine Ölraffinerie in Nigeria ist heute schon die größte auf dem afrikanischen Kontinent und eine der größten weltweit. Jetzt will Dangote die Produktionskapazitäten sogar verdoppeln und öffnet sein Unternehmen für Kleinanleger aus ganz Afrika. Für ihn ist das ein Ereignis von historischer Tragweite. Heute ist ein historischer Tag, nicht nur für die Dangote Ölraffinerie und Nigerias Kapitalmarkt, sondern für jeden Nigerianer und Afrikaner, der an das Versprechen unserer Nation glaubt. Es geht nicht nur darum, ein Unternehmen an die Börse zu bringen. Es geht um ganz neue Chancen für Nigeria, für Afrika und für alle schwarzen Menschen. Schon kurz nach dem Börsengang setzte ein regelrechter Run auf die Aktien an. Viele Kleinanleger, die das Mindestangebot von 10 Aktien annehmen wollten, schauten aber buchstäblich ins Leere, weil viel zu viele viel zu schnell zugreifen wollten. So wie der Besitzer eines kleinen Druckerladens in Nigerias Hauptstadt Abuja. Ich habe versucht, die Aktien auf einer speziellen App zu kaufen, aber beim ersten Versuch wurde der Bildschirm leer. Und auch beim zweiten Versuch verschwand alles. Viele Menschen in Nigeria hoffen jetzt auf große Gewinne und dass der Aktienkurs möglichst schnell, möglichst hoch steigt. In einem Land, in dem fast 2/3 der Bevölkerung in extremer Armut leben und die Mehrzahl der Menschen gerade unter extrem hohen Sprit- und Lebensmittelpreisen leidet. Daran dürfte auch der historische Börsengang kaum etwas ändern. Viele der Straßenhändlerinnen in Nigerias größter Stadt Lagos können sich die Aktien schlicht nicht leisten. Auch wenn sie für die Mindestmenge nur knapp 4 Euro hinlegen müssen. Das sind immerhin rund 10% des monatlichen Mindestlohns. Wir versuchen hier zu überleben. Es mag eine gute Sache sein, aber nicht für die Armen. Wenn du das Geld hast, kannst du investieren. Aber wir versuchen nur zu überleben. Für viele Nigerianer und Nigerianerinnen ist das Angebot dagegen lukrativ. Schon bisher galt das Mega-Unternehmen aus Nigeria als großer Profiteur der weltweiten Energiekrise infolge des Kriegs gegen den Iran. Im ersten Halbjahr 2026 machte das Unternehmen einen Gewinn von 1,82 Milliarden Dollar, nachdem es im Vorjahr noch rote Zahlen geschrieben hatte. Ein junger nigerianischer Finanzbuchhalter beschreibt das so. Wir holen uns jetzt unser nigerianisches Öl zurück. Deshalb glaube ich, dass das eine einmalige Chance ist, Teileigentümer von etwas zu sein, das nigerianisch ist und das wachsen und global werden wird. Die Erwartungen vieler Nigerianerinnen sind hoch, endlich vom Ölreichtum des Landes profitieren zu können. Vor allem profitiert hat bisher allerdings Aliko Dangote selbst. Sein Vermögen hat sich durch den Börsengang laut dem US-Magazin Forbes quasi über Nacht um 20 Milliarden Dollar auf über 50 Milliarden erhöht.
10: Berichtet Georg Restle aus dem ARD-Studio in Nairobi. Zurück nach Deutschland. Das Crescentia-Kloster liegt mitten in der Altstadt von Kaufbeuren im bayerischen Allgäu. Hier wohnt und lebt Schwester Miriam Treffler. Sie ist 31 Jahre alt, war früher zahnmedizinische Fachangestellte und wollte sich irgendwann umorientieren, beruflich etwas Neues machen. Und dann entschied sie sich dazu, ins Kloster zu gehen. Ins Kloster gehen. Für junge Frauen der heutigen Zeit kein ganz gewöhnlicher Weg. Iris Zakiridis hat die junge Schwester getroffen.

0: Herrlichkeit.
1: Schwester Miriam Treffler bei der Laudes, dem Morgenlob im Kreszentierkloster in Kaufbeuren. Sie trägt ein schwarzes Ordensgewand und auf dem Kopf einen Schleier. 13 Schwestern von den insgesamt 22 sitzen in den Kirchenbänken und singen einen Psalm. Die 31-Jährige ist die zweitjüngste und lebt seit 8 Jahren hier.
2: Was mich genau an dem Leben fasziniert hat, kann ich so auf den Punkt gar nicht sagen. Das ist so das Gesamtpaket. Das ist der Ort, das sind die Menschen, das ist die Spiritualität, die Mitschwestern.
1: Die älteren Mitschwestern sind froh über den Nachwuchs, so wie Schwester Franziska.
3: Weil diese ganze digitale Welt, ich bin so glücklich. Also die eine macht unsere Homepage, die Schwester Annika, und Instagram und so weiter für uns. Die Schwester Miriam ist sowieso da, total fit mit Computer. Und das Singen, die singt so schön, die Schwester Miriam.
1: Das Kloster ist nach der heiligen Kreszentia Höss benannt. Die Franziskanerin wirkte im 18. Jahrhundert als Oberin hier. Schwester Miriam ist eines Tages zufällig im Kloster zu Besuch gewesen, fühlt sich auf Anhieb wohl.
2: Ja, also mit dem Ordenseintritt habe ich mich natürlich gegen Partnerschaft und eigene Familie entschieden. Aber das ist jetzt für mich kein großer Verlust. Es ist nichts, was ich vermisse.
1: Aufgewachsen bei Dasing ist Sabrina, wie sie eigentlich heißt, immer schon kirchlich engagiert und wagt 2018 den Schritt ins Kloster. Früher hat Schwester Miriam als zahnmedizinische Fachangestellte gearbeitet. Jetzt macht sie eine Ausbildung zur Kauffrau für Büromanagement bei der Diözese Augsburg. Dort wird sie später dann mit einer Vollzeitstelle zum Einkommen des Klosters beitragen. Noch ist sie Ordensschwester in Ausbildung. In einem Jahr wird sie sich dann endgültig an die Gemeinschaft binden.
2: Jetzt habe ich ja momentan noch zeitliche Profess und mein nächster Zukunftswunsch ist, hier auch ganz bleiben zu dürfen, ganz dazugehören, die Profess auf Lebenszeit abzulegen.
1: Das heißt auch, es geht weiter für das Kreszentierkloster.
4: Mit jungen Schwestern wie Miriam Treffler. Ein Beitrag war das von Iris Zagaridis.

0: Die Zeit, 20.45 Uhr.
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0: Sie sind geruchslos und beispielsweise in einem Getränk nicht zu bemerken. Täter schütten sogenannte K.O.-Tropfen ins Glas, um die Opfer, meist sind es junge Frauen, bewusstlos und wehrlos zu machen und sie dann sexuell zu misshandeln oder auszurauben. Die Bundesregierung will den Einsatz solcher Tropfen jetzt deutlich schärfer bestrafen, weil sie auch selbst schon eine tödliche Gefahr bedeuten, gerade wenn sie mit Alkohol verabreicht werden. Chris Berdrow berichtet.
2: Geht es nach dem Willen der Bundesregierung, dann stehen K.O.-Tropfen rechtlich in Zukunft auf einer Stufe mit Waffen oder gefährlichen Werkzeugen, wie etwa Messern. Setzen Straftäter sie zum Beispiel in einem Nachtclub ein, um ihre Opfer wehrlos zu machen und sie danach zu vergewaltigen, dann steigt die Mindeststrafe von bislang 3 auf 5 Jahre. Bei der Vorstellung ihres Entwurfs hatte Bundesjustizministerin Stefanie Hubig den Einsatz von K.O.-Tropfen bei Vergewaltigungen als besonders verwerflich bezeichnet. Betroffene hätten oft gar keine Chance, die Übergriffe zu bemerken und abzuwehren. Das sei besonders widerwärtig. Die Regierung reagiert mit ihren Plänen auch auf ein Urteil des Bundesgerichtshofs. Das Gericht hatte vor 2 Jahren entschieden, dass heimlich ins Getränk gemischte Substanzen rechtlich nicht als Waffe zu werten sind. Für eine Verschärfung der Strafen setzt sich auch der Bundesrat ein. Die Länderkammer setzt in ihrem Entwurf aber auf eine andere Formulierung, die sich enger an die bestehende Rechtsprechung anlehnt. Die Bundesregierung kritisiert daran, dass Tätern damit schon beim Verabreichen der K.O.-Tropfen eine gezielte Absicht nachgewiesen werden müsste. Das sei in der Praxis aber nur schwer zu beweisen. Nach der ersten Debatte im Bundestag werden sich die Fachpolitiker des Parlaments intensiv mit den Entwürfen beschäftigen.
0: Also Verbot von K.O.-Tropfen. Wir haben es gehört, der entsprechende Gesetzentwurf wurde im Bundestag diskutiert heute. Sandra Ait-Hillers gibt uns jetzt einen Einblick darüber, wie diese Substanzen eigentlich genau wirken.
3: Tanzen im Club, feiern mit Drinks. So fängt der Abend bei Betroffenen häufig an. Kurz nach den ersten Schlücken wird ihnen übel. Sie fühlen sich schwindelig, bis sie plötzlich schläfrig oder sogar bewusstlos werden. So wirken sogenannte K.O.-Mittel. Besonders tückisch sind sie deshalb, weil sie gemischt in geschmacksintensiven Getränken mit Alkohol oder Zucker farb-, geschmacks- und geruchlos sind, erklärt Anja Gummelson, Leiterin der forensischen Chemie in der Rechtsmedizin der Universität Rostock.
4: Sie wirken sehr schnell, führen zu Bewusstseinsstörungen, Lähmungen, manchmal Blackouts oder halt auch Koma oder auch Tod bei Überdosierung. Also es ist eine ziemlich gefährliche Substanzklasse. Und oftmals werden dafür Schlafmittel oder auch Antihistaminika verwendet oder Anästhetika aus der Medizin, wie beispielsweise Ketamin.
3: Mehr als 100 Substanzen zählt man unter dem Begriff K.O.-Mittel. Besonders im Fokus stehen dabei die sogenannten K.O.-Tropfen. Stoffe, die sich auch als Partydrogen etabliert haben. GHL und seine Vorstufen GBL oder BDO. GHB steht für Gamma-Hydroxybutyrat. Es unterliegt seit 2002 dem Betäubungsmittelgesetz. Im Gegensatz dazu werden seine Vorläufer GBL, Gamma-Hydroxybuttersäure, und BDO, 1,4-Butandiol, industriell verwendet, als Lösungs- und Reinigungsmittel und als Weichmacher. Nach Beobachtung der Chemikerin Anja Gummelson nimmt der Einsatz vor allem von GBL in den letzten Jahren zu.
4: Es wirkt leicht euphorisierend, deswegen nennt man das zum Beispiel auch Liquid Ecstasy, weil es ähnliche Wirkungen wie Ecstasy hervorruft im Körper. Aber diese ganz kleine Dosis einzustellen scheint ziemlich schwierig zu sein, weil vor allem die Konzentrationen des GHBs nicht bekannt sind, wenn man sie auf dem Schwarzmarkt erwirbt.
3: Schon mehr als 3 Milliliter K.O.-Tropfen können schwerwiegende Folgen haben. Von Koma bis hin zum Atemstillstand. Welche Wirkungen bei welcher Menge eintreten, hängt von verschiedenen Faktoren ab, wie Körpergewicht, Alkohol oder Medikamenteneinnahme. Weil auch Alkohol Kontrollverlust und Blackouts auslösen kann, seien sich Betroffene häufig gar nicht bewusst, dass sie K.O.-Tropfen eingenommen hätten und trauten sich nicht oder spät, die Polizei aufzusuchen oder auch Blut- und Urinproben zum Beispiel bei Gewaltschutzambulanzen abzugeben. Für die Nachweisbarkeit sei dies ein großes Problem, weiß Anja Gummelson.
4: Man ist sich sehr unsicher und läuft wahrscheinlich nicht sofort zur Polizei. Und das ist eigentlich der größte Fehler, weil unsere Nachweisgrenze im Labor oder die Zeit, wo wir es überhaupt nachweisen können im Blut, liegt bei maximal 6 Stunden. und im Urin nur bei maximal 10 bis 12 Stunden.
3: Wie viele Menschen in Deutschland Erfahrungen mit K.O.-Tropfen gemacht haben, lässt sich deswegen nicht sagen. Experten und das Bundeskriminalamt gehen von einer hohen Dunkelziffer aus. Selbst bei den Personen, die Strafanzeige erstatten, liege selten ein toxikologischer Nachweis vor, berichtet Dirk Peglow, Vorsitzender des Bundes Deutscher Kriminalbeamter. Und mangels einheitlicher Regelungen dokumentieren die Bundesländer mögliche Taten im Zusammenhang mit K.O.-Tropfen unterschiedlich.
5: Also manche Bundesländer erheben das ja und versuchen festzustellen, bei wie vielen Vorgängen wurde jetzt vermerkt, dass es hier sich um K.O.-Tropfen handelt. Das ist ja auch eigentlich schon seit längerer Zeit so, dass das eigentlich Vorgaben sind, dass wir das irgendwo in der Strafanzeige, in dem Formblatt irgendwo aufführen. Aber die statistische Erfassung in der PKS erfolgt halt eben anhand des Leitdeliktes. Ja, und das ist dann eben ein Sexualdelikt oder eine Körperverletzung oder ähnliches.
3: Nach dem Willen des Bundesjustizministeriums sollen die Strafen bei Raub oder sexuellen Straftaten mittels K.O.-Tropfen verschärft werden. Experten empfehlen, beim Feiern aufmerksam zu sein, also das Glas abdecken und das Getränk nicht unbeaufsichtigt lassen. Stattdessen wachsam sein und bei plötzlicher Schläfrigkeit oder Atemnot Hilfe holen.
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0: Ja, und im Stichtag geht es heute um einen der bedeutendsten Jazzmusiker. Heute vor 100 Jahren wurde John Coltrane geboren. Bernd Schlisselmann hat das Porträt.
6: Im Spätsommer 1964 will John Coltrane nicht gestört werden. Er zieht sich in die Dachetage seines Hauses auf Long Island zurück. Mit Papier, Stift und Saxophon. Es dauert einige Tage, bis er sich wieder seiner Familie zeigt.
7: Es war, als wäre Moses vom Berg gekommen. Er kam herunter und hatte diesen freudigen, friedlichen Ausdruck, diese Ausgeglichenheit im Gesicht.
6: So erinnerte sich seine Frau Alice an diesen denkwürdigen Moment, als John Coltrane sie endlich geschrieben hatte. Die vierteilige Suite, zu der ihn bereits 1946 während seiner Navy-Zeit eine Vision inspiriert hatte. A Love Supreme, ein Loblied an die Liebe und an Gott, ein musikalisches Glaubensbekenntnis. In nur einer Session am 9. Dezember 1964 nimmt er das Album mit 3 Musikern in New Jersey auf. Es wird ein wegweisendes Meisterwerk des Jazz. Der Rolling Stone bringt es auf den Punkt.
8: A Love Supreme ist das erste Jazzalbum, das gehört und verkauft wird wie eine Popplatte.
6: John Coltrane stammt aus einer religiösen und musikalischen Familie in North Carolina. Seine beiden Großväter Pfarrer, sein Vater Schneider und Prediger. Er spielt Ukulele und Geige. Als er stirbt, ist John 12 Jahre alt. Ein stiller Junge, der in jeder freien Minute auf seiner Klarinette übt. 1943, zu seinem 17. Geburtstag, schenkt ihm seine Mutter ein Altsaxophon. Wieder spielt er unablässig. Seine neue Heimatstadt Philadelphia ist voller Bars und Clubs. Gut für John. Mitte der 50er Jahre nimmt ihn Miles Davis in sein Quintett auf. Trotz schwerer Heroinabhängigkeit entfaltet Coltrane seinen eigenen Stil, intensiv mit klaren, starken Tönen. Mit seinem Tenorsaxophon setzt er neue Maßstäbe im Jazz. Das Davis-Album Kind of Blue ist der kreative Höhepunkt ihrer Zusammenarbeit. Anfang der 60er Jahre geht John Coltrane seinen eigenen Weg und experimentiert mit verschiedenen Bandbesetzungen. Er ist ein Star, der selbst von Rockmusikern geschätzt wird. Coltrane stirbt 1967 mit nur 40 Jahren an Leberkrebs. Geboren wurde er am 23. September 1926. Das war heute vor 100 Jahren.
0: Der Stichtag von Bernd Schlisselmann.
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0: Man kann es nicht anders sagen. 2026 ist das Jahr des Robert Pattinson. Erst das Drama, dann Christopher Nolans Die Odyssee und im Dezember folgt noch Dune Part 3. Also 4 große Filme in einem Jahr und jetzt kommt mit Primetime seine ambivalenteste Rolle ins Kino. Er spielt hier einen Fernsehjournalisten, der mutmaßliche Sexualstraftäter vor laufender Kamera in eine Falle lockt. Das Vorbild ist die reale amerikanische Fernsehsendung To Catch a Predator, die Mitte der Nullerjahre überraschenderweise zum Quotenhit wurde.
9: Komm doch rein!
10: Deine Eltern sind sicher nicht zu Hause?
9: Ganz sicher.
11: Ein Haus in einer durchschnittlichen Wohngegend, ein paar Kekse auf der Anrichte, eine jugendlich wirkende Person im Hintergrund, versteckte Kameras und Männer, die glauben, sie seien dort mit minderjährigen Mädchen verabredet. Stattdessen wartet ein Fernsehteam auf sie.
12: Heute Abend was vor?
10: Wer sind Sie?
12: Nehmen Sie doch Platz. Ich bin Chris Hansen von Dateline NBC und wir machen eine Story über Erwachsene, die online Kontakt zu Teenagern suchen. Ihnen ist klar, wonach das aussieht, oder?
11: Das Vorbild für Primetime ist die NBC-Sendung To Catch a Predator. Moderator Chris Hansen konfrontierte Anfang der Nullerjahre die Männer vor laufender Kamera mit ihren eigenen Chatverläufen. Millionen Zuschauende sahen damals zu. Die Verbrechensbekämpfung wurde zur Primetime-Unterhaltung.
13: Ich mag Ihre Sendung nicht besonders. Doch Amerika liebt sie. Daher neuer Sendeplatz. To Catch a Predator, 21 Uhr, Primetime.
14: Ich bin größer als Lost.
11: Robert Pattinson spielt in Primetime nicht direkt den Moderator Chris Hansen, aber eine deutlich an ihm orientierte Version. Mit tiefer Stimme, gedehnter Sprache und einer fast unheimlichen Ruhe. Dabei wollte Pattinson den Film ursprünglich nur produzieren und hatte gar nicht an die Hauptrolle für sich selbst gedacht.
15: Wir haben das Drehbuch ewig gemeinsam entwickelt, bevor ich überhaupt daran dachte zu spielen. Ich habe versucht, daraus die bestmögliche Rolle für jemand anderen zu machen und dann hing ich selbst immer mehr drin. Wir haben monatelang über die Sendung und die Welt drumherum recherchiert. Irgendwann habe ich gemerkt, eigentlich recherchiere ich längst für die Rolle. Und Chris Hansen ist einfach jemand, den man unweigerlich imitiert.
11: Regisseur Lance Oppenheim kommt eigentlich aus dem Dokumentarfilmbereich. Ein Background, den er nicht leugnen kann. Sein Spielfilmdebüt beobachtet immer auch die, die eigentlich die anderen beobachten. Es ist eine Art Making-of von Reality-TV. Zeigt, wie aus einer realen Gefahr Schritt für Schritt eine möglichst spannende Fernsehsendung entsteht.
9: Also, du spielst einen 13-Jährigen.
16: Ist für eine Probe noch Zeit?
9: Wir nehmen das sofort auf.
10: Komm rein!
9: Sie werden's lieben.
11: Primetime verhält sich dabei maximal ambivalent. Der Film zeigt, wie schnell der Wunsch, Täter zu überführen, mit Sensationslust verschmilzt. Pattinson als Moderator steht genau zwischen diesen Polen. Auf der einen Seite steht der eigene moralische Anspruch seiner Figur, auf der anderen Seite die Lust an der eigenen Wirkung.
17: The more you watch the show, there's something...
15: Je mehr man die Sendung sieht, desto mehr merkt man, dass seine Präsenz etwas Magnetisches hat. Wenn man sie wirklich obsessiv schaut, merkt man diese seltsame Alchemie. Die Ästhetik, die Inszenierung, wie alles zusammengesetzt ist, diese bestimmte Zeit. Irgendetwas, das er macht, ist der Grund, warum die Leute 20 Jahre später immer noch über diese Sendung reden. Sie war auf eine Art bahnbrechend. Sie hat die Regeln des Fernsehens gebrochen. Und selbst wenn man buchstäblich tausende Stunden Material dazu gesehen hat, kann man immer noch nicht genau sagen, was es ist.
11: Diese Uneindeutigkeit passt zu Pattinson und seinem schmierigen Spiel. Sein Moderator glaubt an die eigene Mission, genießt aber auch sichtbar die Macht, die ihm die Kamera gibt. Primetime geht dabei nicht immer subtil vor. Am Ende wird aus der klugen Medienbeobachtung ein konventionellerer Thriller. Aber Pattinson hält mit seiner Darstellung den Film zusammen. Er spielt einen Mann, der das Fernsehen für das Gute benutzen will, bis kaum noch zu erkennen ist, ob er die Kamera kontrolliert oder die Kamera längst ihn.
0: Anna Wollner über den Film Primetime, der morgen in die Kinos kommt.

0: Destroya avec le titre Bella sur RFI. C'est un groupe composé de 4 jeunes hommes angolais. Ce titre Bella est sorti en 2014 et il a dépassé largement les frontières de l'Angola. Il a rencontré un énorme succès, notamment à Kinshasa. Ouais. Merci d'être avec nous dans Fais ton boucan. On est ensemble jusqu'à 23h, heure de Paris. James, qu'est-ce qu'on a au menu aujourd'hui?
1: Attends, je suis encore dans l'ambiance de Bella là.
0: Oui, parce qu'il y a une chorégraphie.
1: Ouais, mais moi ça me rappelle trop mes ambiances de quand j'étais au lycée, c'est sorti. Hein.
0: Non, mais la chorégraphie, on l'a regardée là à l'instant. Tu casses ton dos, tu casses ton genou. Gars, je suis désolé.
1: Hein. Bah, aujourd'hui, au sommaire, bah, nous recevons la chanteuse Clara Charlotte. Et notez bien, j'ai dit chanteuse. Hein, pour cette artiste qu'on a souvent qualifiée de rappeuse après son passage dans l'émission Nouvelle École. Aujourd'hui, elle prend un nouveau départ. Hein, une nouvelle DA, comme on dit. On en parlera avec Clara Charlotte dans une quinzaine de minutes. L'actu boucan aujourd'hui. Des news pour vous. Sadio Mané investi dans la mangue au Sénégal. Harley Larivière mélange compas et orchestre symphonique ou alors des parcs aquatiques accessibles à tous en Afrique. Restez avec nous dans cette émission.
2: Und das sind unsere Gäste. Nadine Lindner ist hier, sie ist Hauptstadtkorrespondentin beim Deutschlandfunk. Außerdem ist Karina Mösbauer bei uns, sie leitet das Hauptstadtbriefing bei The Pioneer. Silvio Witt ist hier, er war lange Jahre Oberbürgermeister von Neubrandenburg, ist jetzt Bürgerauftragter von Mecklenburg-Vorpommern. Und Professor Thorsten Faas vervollständigt unsere Runde. Er ist Politikwissenschaftler an der FU Berlin. Ich freue mich sehr, dass Sie alle da sind. Und bevor wir in die Diskussion reingehen über die Krise der Mitte, über die Volksparteien, wollen wir uns gemeinsam einmal anhören, wie der Bundeskanzler dazu steht. Der ist nämlich nach dem Wahldebakel am Montag genau das gefragt worden, ob die CDU eigentlich noch eine Volkspartei sei. Er hat sich dazu geäußert und zwar folgendermaßen.
3: Eine Volkspartei ist eine Volkspartei, wenn sie alle Gruppen einer Gesellschaft erreicht, durchaus graduell unterschiedlich, aber grundsätzlich alle Gruppen einer Gesellschaft, Arbeitnehmerinnen, Arbeitnehmer genauso wie Unternehmen, sozial engagierte Menschen genauso wie Familien, wenn sie dort einen Resonanzboden hat, wenn sie dort gesehen wird als eine politische Kraft, die in der Lage ist, die Sorgen der Menschen, die Probleme der Bevölkerung aufzunehmen und zu lösen. Das sind wir noch in Teilen, aber wir sind es nur noch in Teilen.
2: Tja, das ist also die Definition des Kanzlers. Herr Faas, was sagt der Politikwissenschaftler? Wie definiert der Politikwissenschaftler Volkspartei? Und ist die CDU noch eine?
4: Es gibt sehr viele Definitionen, aber in der Tat würde ich in Teilen zustimmen, was der Kanzler gesagt hat. Eine gewisse Größe braucht sicherlich, sonst ergibt das Konzept keinen Sinn. Aber auch tatsächlich diese breite Reichweite, nicht nur in bestimmte Segmente der Wählerschaft hinein, sondern eigentlich idealerweise in alle. Ich würde noch einen Punkt aus funktionaler Sicht ergänzen, nämlich dieses interne Kompromiss finden, die Integrationsfunktion. Auch das ist eigentlich was Volksparteien typischerweise leisten. Also schon mal intern Dinge vorzuklären, Konflikte auch zusammenzuführen, damit zu integrieren. Das ist historisch eigentlich auch immer eine wichtige Funktion von Volksparteien gewesen.
2: Da werden wir nachher drauf schauen, auf welche Parteien das womöglich zutrifft und auf welche vielleicht nicht. Frau Mösbauer, der Kanzler, der CDU-Parteichef, der sich da hinstellt und ein bisschen unsicher wirkt, selbst bei der Eigendefinition und sind wir eigentlich noch Volkspartei oder nicht. Jemand, der so unsicher wirkt, oder korrigieren Sie mich, wenn Sie das anders sehen, kann der noch eine Volkspartei führen?
5: Ja, man kann natürlich in der Tat die Frage aufwerfen, ob das so ein Stück weit eine Selbstaufgabe schon war, insofern, dass er gesagt hat, nur noch in Teilen, dass man da vielleicht den Anspruch aufgegeben hat, irgendwie zu kämpfen, kämpferisch zu sein. Auf der anderen Seite, glaube ich, musste er schon irgendwie auch dem Rechnung tragen, was da gerade passiert war. Und die CDU ist aus einem Parlament, einem Landesparlament geflogen, also eine historische Niederlage. Und ich glaube, wenn er da nicht ein Stück weit auch Selbstreflexion gezeigt hätte, dann hätten viele wahrscheinlich gesagt, er ist in einem komplett anderen irgendwie Paralleluniversum unterwegs.
2: Sagen auch ganz viele, dass das eine Zäsur ist, dass die CDU rausgeflogen ist. Sie beschäftigen sich ganz intensiv auch mit dem Osten Deutschlands. Da ist die Parteibindung nicht so stark wie im Westen. Das war auch in der Vergangenheit schon so. Ändert sich das gerade ein bisschen mit Blick auf die AfD?
6: Na, der AfD ist es zumindest gelungen, dass sie Wählergruppen dauerhaft ansprechen kann und dass sie auch je nach Wahl neue Wählergruppen ansprechen kann. Das heißt, entweder der CDU und anderen Parteien Wählerinnen und Wählern abspenstig macht, Nichtwählerinnen und Nichtwähler dazu gewinnt und das in großer Zahl. Das zeigt sich ja auch daran, dass sich die Wahlbeteiligung deutlich gesteigert hat, was ja erstmal grundsätzlich gut ist, dass viele Bürgerinnen und Bürger einfach ihr Recht wahrnehmen, an dieser Wahl teilzunehmen und dort auch ihren politischen Willen auszudrücken. Weil ich glaube, man hat ja auch im Osten Wahlen gesehen, 2014, 15 rum, da sind noch nicht mal 50% der Wahlberechtigten zur Wahl gegangen. Also ich finde, das ist erstmal aus parlamentarischer Sicht, wenn man sich diese Partizipation anschaut, erstmal eine gute Nachricht. Und was man bei der AfD aber sieht, sie baut sich mehrere Dinge auf. Sie baut sich sowas wie eine Stammwählerschaft auf. Sie baut sich auch sowas wie eine Kompetenzerwartung auf. Und ich glaube, das sind Punkte, die für die etablierten Parteien extrem schmerzhaft sind, dass die AfD teilweise höhere Kompetenzerwartungen hat in mehreren Bereichen als die etablierten Kräfte. Und sie kommt auch langsam weg. Das ist so ein Shift, den sieht man auch schon seit einer Zeit. Sie kommt seit einiger Zeit, sie kommt weg von diesem "Ich wähle die AfD aus Protest" hinzu "Ich wähle die AfD aus programmatischer Überzeugung". Das ist schon seit 2-3 Jahren so. Und das verfestigt sich natürlich dann bei solchen Wahlen mit um die 40% in Sachsen-Anhalt, über 40 in Mecklenburg-Vorpommern, knapp unter 40%. Und selbst im liberalen linken Berlin 16%, drittstärkste Kraft. Das sind ja auch Signale, die man dann nicht untergehen lassen sollte.
7: Die Parteienlandschaft verändert sich so ein bisschen, hat man aber auch das Gefühl, verändert sich auch der Anspruch, den Bürgerinnen und Bürger an Politik, an Parteien haben. Herr Witz, Sie sind Bürgerbeauftragter. Vielleicht müssen wir das kurz einmal auch klären, weil es das nicht überall gibt. Sie sind so ein bisschen die Schnittstelle zwischen den Bürgerinnen und Bürgern und der Verwaltung.
8: Ja. So hat der Landtag das konzipiert.
7: So, genau. Was bekommen Sie da mit? Wie nehmen Sie das wahr, wie Bürgerinnen und Bürger heutzutage auch, mit welcher Erwartungshaltung Sie auf Politik und in Anführungsstrichen die da oben schauen?
8: Also ich bin ja so ein Kommunaler, Sie haben es ja anmoderiert, und im kommunalen Bereich ist es ja in den letzten Jahrzehnten zu verzeichnen, dass immer weniger die Parteien in den Stadtvertretungen, Gemeindevertretungen eine Rolle spielen und immer mehr Wählergemeinschaften, Bürgergruppierungen eine Rolle spielen. Das hat auch etwas mit dem Image dann der Partei zu tun oder der Parteien zu tun und mit dem Organisationsgrad vor Ort. Also dass es eben so eine Wählergemeinschaft einfacher zu führen ist. Ich glaube, die Bürgerinnen und Bürger haben ganz unterschiedliche Erwartungshaltungen an den Staat. Und so wie ich es erlebe, also ist nicht ganz richtig die Zahl, aber 50% der Menschen, die zu uns kommen, wollen tatsächlich, dass sich etwas im Dorf, in der Gemeinde verbessert. Die Straße, der Spielplatz, der Bürgersteig, und es dauert zu lange und die Fördermittel kommen nicht. Also 50% sind tatsächliche Anliegen für die Gemeinschaft. Aber es gibt eben auch die Menschen, die mit einer Verwaltungsentscheidung unzufrieden sind und, wie wir dann immer sagen, aus dieser Unzufriedenheit heraus ein Staatsversagen ableiten. Also weil Ihr Fall nicht so funktioniert hat, wie Sie sich es gewünscht haben, sei es von der Dauer oder von der Entscheidung, vom Ergebnis, funktioniert der Staat nicht. Das ist vermehrt zu beobachten.
7: Diese Unzufriedenheit, ist das auch der Grund, Herr Faas, für die von Ihnen ja gerade auch schon beschriebene hohe Wahlbeteiligung? Weil das haben wir wirklich jetzt in allen Landtagswahlen gesehen in diesem Monat. Die Wahlbeteiligung ist unglaublich hochgegangen. Ist die Gesellschaft politisierter oder einfach polarisierter?
4: Ja, beides. Und vor allem hat sich das Parteiensystem einfach auch verändert. Nadine Lindner hat es ja angesprochen. Wir waren lange Zeit, immer haben wir beklagt, dass die Wahlbeteiligung so niedrig ist. Aber ehrlicherweise sind wir dann sehr schnell zur Tagesordnung übergegangen und haben nicht wirklich uns damit auseinandergesetzt. Diese Menschen sind nicht angesprochen worden, sind nicht mobilisiert worden und irgendwie in diesem diffusen Nichtwählerinnen-Nichtwählerlager verschwunden. Das ist jetzt sehr anders. Es gelingt manchen Parteien, diese Wählerinnen und Wähler anzusprechen und damit etwas zu aktivieren, was vorher auch da war, aber was nicht sozusagen sichtbar geworden ist in letzter Konsequenz. Also wenn wir wirklich auf die lange Sicht schauen, macht es eben einen fundamentalen Unterschied, ob es einen Akteur gibt wie die AfD oder wie die Linke hier in Berlin, die ganz gezielt auch in bestimmte Stadtviertel reingeht, in bestimmte Regionen reingeht, versucht dort zu mobilisieren, oder ob man zwar offiziell beklagt, dass dort die Wahlbeteiligung niedrig ist, aber es folgt nichts daraus. Ich glaube, das ist eigentlich diese Veränderung des Angebots eine der größten und fundamentalsten Veränderungen, die wir erlebt haben und die sich dann eben auch verselbstständigt.
7: Jetzt gelingt es ja gerade der AfD, Nichtwähler zu mobilisieren. Wie?
6: Na, ich glaube, wenn man sich die Wahlkämpfe anschaut, die man jetzt gesehen hat, es waren 3 sehr unterschiedliche Wahlkämpfe meiner Ansicht nach. Und der da besonders heraussticht, nicht nur nach dem Ergebnis, sondern auch nach der Art und Weise, wie er geführt wurde, ist einfach der Wahlkampf in Sachsen-Anhalt mit dem Spitzenkandidaten Ulrich Siegmund, wo die AfD, finde ich, sehr viele Elemente, die sie eigentlich alle vorher schon mal irgendwo angewendet hat, vereint hat. Und damit wirklich eine tiefe Durchdringung in unterschiedliche gesellschaftliche Schichten auch hinbekommen hat. hat. Zwei Punkte sind da, glaube ich, rauszupicken. Das eine ist dieser eventorientierte Wahlkampf. Also das heißt, diese Veranstaltungen, diese Ausfahrten mit den Simson-Mopeds. Ich habe mir das angeschaut in Quedlinburg, habe dort auch mit vielen Leuten gesprochen, die dort vor Ort waren. AfD-Sympathisanten, aber auch junge Männer, die gesagt haben, ich bin gar nicht wegen der Partei hier, ich bin hier eigentlich wegen des Motorradfahrens. Und das war wirklich interessant, weil auf der einen Seite dieses Geländes gab es fast sowas wie so eine Art Motorrad-Simson-Treff, wo man sich dann irgendwie die Maschinen angeschaut hat, über Technik geredet hat und dann direkt daneben, so 200 Meter, 100 Meter daneben, die politische Bühne, wo es dann auch die Wahlkampfreden gab. Also das heißt, dieses Übergleiten für so latent Interessierte, das war quasi bruchlos möglich. Oder auch ältere Ehepaare, die gesagt haben, naja, unsere Nachbarn haben erzählt, bei der AfD ist richtig was los, da wollten wir mal selber gucken. Also das heißt, fast einen unpolitischen Weg in diese politische Arena und dann auch in diese politische Ideenwelt der AfD, die ja besonders radikal ist. Und dann diejenigen, die man nicht über diese Events bekommen hat, dann vor allem über die Social-Media-Durchdringung, Videos von Ulrich Siegmund, mit denen er ja auch nicht im Wahlkampf erst angefangen hat, sondern was über Jahre lief, diese TikTok-Präsenz, diese YouTube-Präsenz auszubauen, eine bestimmte Formsprache, eine direkte Ansprache an die Leute. Und das waren auch, ich habe auch mit Leuten geredet, die gesagt haben, ach, ich habe das gesehen, so schlecht fand ich den gar nicht und es ist auch mal was Neues. Also es hatte dann auch neben diesen Elementen, hat es die AfD auch hingekriegt, die Unzufriedenheit in eine Wechselstimmung und dann in Stimmen für sich umzubauen mit einem radikalen Programm. Das muss man an der Stelle wirklich auch sagen. Das war in Sachsen-Anhalt, darf das nicht unter den Tisch fallen.
7: Aber ich würde gerne kurz Herrn Witzi mit reinnehmen, weil ich habe automatisch so ein bisschen geschmunzelt, als Sie gesagt haben, ah, die AfD ist da, da ist ein bisschen was los. Und man schmunzelt vielleicht, aber ich bin selbst Kind vom Dorf.
8: Ja, ich auch.
7: Wie wichtig ist das tatsächlich einfach, dass man das Gefühl hat, wie wichtig ist es den Menschen, das Gefühl zu haben, da ist jemand da, der bietet auch was an, wo sonst viele eigentlich eher weggehen und die Infrastruktur weg sind?
8: Ich sehe das ein bisschen zwiespältig, weil, Entschuldigung, gerade im Wahlkampf, was die AfD macht, sie macht sie ja nicht wirklich zu Beteiligten, die Menschen. Sie sagt ja nicht, ihr müsst oder ihr seid mitverantwortlich, dass das Dorfleben gut funktioniert, sondern sie sagt ja nur, findet ihr es auch schlecht, Entschuldigung, dass kein Bus fährt oder dass eben die Dorfkneipe geschlossen hat. Also sie sagen aber nicht konkret, was müsst ihr tun, damit es besser wird. Und das finde ich ein bisschen perfide, Menschen so mit einzubeziehen, ihnen das Gefühl zu geben, dass sich jetzt etwas ändern könnte, aber sie außen vor zu lassen und damit ja auch zu wissen, dass es nur Protest ist.
5: Die AfD bedient da aber natürlich schon genau die Felder, wo die anderen etablierten Parteien absolut blinde Flecken haben. Also das hat man ja immer wieder gehört, dieses Gefühl Gemeinschaftssinn, Zugehörigkeit, dass man da irgendwie Teil einer Bewegung ist. Teilweise wurde es auch Sekte genannt. Aber die Union, die CDU, die SPD sind dort eben nicht vertreten vor Ort. Es gab ja mal in der CDU eigentlich die Idee, ein weiße Fleckenprogramm, also um eben stärker regional aktiv zu sein, um da auch Ansprechpartner zu haben. Und das ist so mittelmäßig umgesetzt worden. Aber es ist einfach so, dass die AfD quasi da an jeder Milchkanne sozusagen vertreten ist. Da trifft man sich irgendwo abends in der Eckkneipe, wo eben die etablierten Parteien nicht da sind. Und ich glaube, dass das massiv auch dazu beigetragen hat, dass eben die AfD da jetzt die Volkspartei Nummer eins ist.
7: Vielleicht auch, Herr Faas, weil einfach da gar nicht so viele Mitglieder sind. Ich meine, der SPD-Verband in Sachsen-Anhalt hat weniger Mitglieder als die SPD in Köln. Und Sie haben geschrieben, besonders unter Druck sind die Volksparteien im Osten und bei den Jungen. Spielt das damit rein?
4: Ja, absolut. Natürlich haben sie eine ganz schwache strukturelle Verankerung. Die Parteien haben ja teilweise so darauf reagiert, dass sie tatsächlich bundesweit Mitglieder aufgerufen haben, dorthin zu gehen, um diese Lücke, diese strukturelle Lücke zu kompensieren. Aber dann, wir sprachen ja eben über Ulrich Siegmund, seine Videos, seine dauerhafte Präsenz. Auch das merken Leute natürlich, ob da mal eben jemand kommt, weil Wahlkampf ist, oder ob Menschen eigentlich permanent da sind. Plus diese Ansprache, ich glaube, da wird es ganz leicht anders akzentuieren, tatsächlich dieses Wir hier vor Ort, wir denken doch gleich, wir sind doch eigentlich alle ähnlich. Typisch populistische Narrative, so dieses Erzeugen von Gemeinschaftsgefühl gegen die da oben, das ist wirklich prototypisch ein rechtspopulistisches Playbook, wie man so neudeutsch sagt, also die Strategie, die dahinter liegt. Und die haben wir, glaube ich, gerade in Sachsen-Anhalt in Reihenform gerade zu sehen können. auch sehr erfolgreich in letzter Konsequenz.
7: Dabei ist das Wir in der AfD ja eigentlich überhaupt nicht stark.
6: Ja, und ich finde es wirklich interessant. Es lohnt sich, der AfD auch wirklich zuzuhören. Es gab einen sehr interessanten Auftritt von Tobias Rausch. Das ist der parlamentarische Geschäftsführer der AfD-Landtagsfraktion. Könnte jetzt bald vielleicht sogar zum Landtagspräsidenten aufrutschen. Also wird eine Person sein, die in diesem Landesverband eine größere Rolle spielt. Und der hat in der Sendung des MDR konsequent von dem Wähler und dem Volk gesprochen. Also das heißt nur im Singular und nicht im Plural. Also das heißt, die Pluralität der Wählerschaft, die es gibt, auch mit widersprüchlichen Interessen, die auch abgebildet werden soll, das schien da in seinem Denken, also zumindest in der Art und Weise, wie er es dort formuliert hat, eben nicht vorzukommen. Und da hatte ich schon das Gefühl, aha, da sieht man ganz deutlich diese Homogenitätsvorstellung, die man bei der AfD ja auch in diesem Programm, sei es in der Bildung oder sei es in der Migration, ja fast schon mit Händen greifen kann.
7: Ich glaube, Sie wollten auch gerade,
8: wie nehmen Sie das? Es geht wieder so in diese Passivität. Ne? Also so würde ich es jetzt mal kurz zusammenfassen wollen, weil tatsächlich das mein Bild auf den Dörfern oder in den Dörfern im ländlichen Raum ist, natürlich ist da ganz viel Struktur weggebrochen, aber es gibt ganz viele Möglichkeiten, sich zu organisieren und zu engagieren, und das sind, wie in Western, da werden ja immer die üblichen Verdächtigen verhaftet, und so ist auch, sind immer dieselben Menschen, die sich auf dem Dorf dann zum Beispiel engagieren, in ganz vielen Vereinen, in unterschiedlichen Vereinen, in der Feuerwehr dann auch, und die finden aber medial oder auch sprachlich im Alltag kaum statt. Also auf die wird kein Fokus so gelegt, weil natürlich das, was Sie sagen, im Wahlkampf es viel einfacher ist, den Finger in die Wunde zu legen und zu sagen, was vermisst ihr, was klappt hier nicht so gut. Und diese Menschen, die dann so laut sind, sind ganz selten die sich in den Vereinen engagieren.
5: Ich würde das Ganze auch erweitern und sagen, das hat ja eine emotionale Komponente, und ich glaube, jenseits eben der fehlenden Strukturen der ehemaligen Volksparteien kommt hinzu, dass, und das sagen zum Beispiel in der CDU inzwischen auch viele relativ offen, dass sie erkennen, dass sie den Mikrokosmos des Otto-Normalverbrauchers nicht mehr so gut adressieren. Also dass sie nicht das Gefühl vermitteln, dass sie die Alltagssorgen nachempfinden können, dass sie die überhaupt erstmal anerkennen. Also dieses sich hineinversetzen in den ganz normalen Alltag des Durchschnittsbürgers mit eben all seinen Sorgen und Ängsten, der Inflation, den gestiegenen Preisen. Da wirken Vertreter der etablierten Parteien zuletzt etwas abgehoben und etwas entkoppelt eben.
7: Sie haben gerade gesagt, die ehemaligen Volksparteien.
5: Im Osten.
7: Ja, ich möchte deswegen
5: in Teilen.
7: Im Osten. Wir fangen es ein bisschen ein. Ich möchte sowieso zu der vermeintlich Neuen überleiten und anknüpfen an das, was Sie am Anfang gesagt haben, dieses Integrative. Heißt das, der Anspruch, den Alice Weidel jetzt ja immer wieder betont, die AfD hat die CDU als Volkspartei abgelöst aus politikwissenschaftlicher Sicht, ist das nicht korrekt?
9: In der Eigenwahrnehmung ist das total korrekt, weil sie ja eben ständig von diesem Wir sprechen. Aber ich glaube, der Kontrast ist wirklich sehr deutlich. Das ist ja eben wenig integrierend, sondern es ist eigentlich sehr spaltend an vielen Stellen. Und insofern, wir wissen es nicht wirklich, weil die Partei bisher nicht regiert. Also insofern wissen wir nicht, welche Politik sie umsetzen würde. Aber die Erwartung wäre zunächst mal, dass es kein sehr integratives Programm ist, sondern dass es eines ist, was dann eben doch eigentlich sehr, sehr klar auf bestimmte Gruppen zugeht und andere aber auch sehr klar ausgrenzt. Insofern in der Tat würde ich sagen, wenn man diese inhaltliche Komponente, das Zusammenführen, Kompromissfindung, wenn man das zur Volkspartei hinzuzählt, dann haben wir hier schon ein Spannungsverhältnis, um es vorsichtig zu formulieren.
7: Aber das ist tatsächlich auch noch die Frage, die Kompromissbereitschaft. Das sagt die AfD jetzt ja auch nach Sachsen-Anhalt, wir sind kompromissbereit. Und dann, ich hab Tino Chrupalla gefragt, ja wo denn? Ja, bei so kleineren Sachen, bei so einfachen Sachen, bei so Agrarsachen oder so. Also wie wichtig ist tatsächlich auch die Kompromissbereitschaft schon, bevor es überhaupt eine potenzielle Regierungsübernahme gibt, Land, Bund, sei es drum, aber um Volkspartei zu sein?
9: Nein, ich würde fast sagen, das ist genuin undemokratisch zu sagen, ich bin nicht kompromissbereit. Es kann nicht funktionieren, außer den wenigen Momenten, wo ich eine absolute Mehrheit habe, nicht kompromissbereit zu sein. Also das passt sozusagen konzeptionell überhaupt nicht. Wir stellen einen gewissen Lernprozess fest, würde ich sagen, denn die ersten Äußerungen klangen ja ganz anders, dass man wirklich zu keinen Kompromissen bereit ist. Man ist bereit, Leute aufzunehmen, die mitmachen wollen, aber Kompromisse bitte nicht. Jetzt sind zu kleine Kompromisse. Also schon mal, der Druck ist, was ich bemerkenswert finde, der Druck auf der Bundesebene auf Sachsen-Anhalt ist ja wirklich sehr, sehr groß, in die Regierung zu kommen. Und das geht eben nicht ohne Kompromisse. Das lernt man, glaube ich, und das ist durchaus bemerkenswert an der Stelle.
7: Kompromissbereitschaft Wirtschaft wird auch ein Thema mit Blick auf Berlin und die Linke. Wir haben jetzt viel auch über die AfD gesprochen. Auf der anderen Seite, die Linkspartei war ja eigentlich auch mal so ein bisschen die Volkspartei im Osten. Ist sie jetzt die Stadtpartei geworden?
6: Also ich glaube, wenn man sich rein die Ergebnisse anschaut, ist es ja schon wirklich erstaunlich, wie schlecht die AfD in Sachsen-Anhalt und in Mecklenburg-Vorpommern abgeschnitten hat.
10: Die Linke.
6: Ja. Ist sie, sorry, kleiner Parteiendreher.
7: Einmal das Hufeisen gemacht.
6: Ja. Nein, aber ich glaube, das war ja schon überraschend. In Sachsen-Anhalt hätte man noch irgendwie argumentieren können, ja, das lag an diesen Kampagnen strategisch wählen, taktisch wählen, dass die Linke da ein bisschen Federn gelassen hat, weil sich vielleicht Wähler im linken Spektrum dann eher für die SPD und oder die Grünen entschieden haben, einfach auch aus der Motivation, das Parlament breiter zu machen. Und das hat ja in Mecklenburg-Vorpommern nicht die Rolle gespielt. Also das heißt, in Mecklenburg-Vorpommern kam die Linke auch aus einer Regierungsbeteiligung raus. Also das heißt eigentlich auch aus einer rot-roten Koalition, aus einer Position der Stärke und konnte das so nicht umsetzen. Und ich habe das Gefühl, gut, aber ich meine, das ist ja offensichtlich, dass die Linkspartei im Moment in einem wahnsinnig rasanten Wandlungsprozess ist, mit einem riesigen Mitgliederaufwuchs. Ich habe das Gefühl, es gibt mehrere Linksparteien im Moment. Es gibt eher wirklich so die Eva von Angern, Sachsen-Anhalt, pragmatischen Ostlandesverbände. Und dann gibt es diejenigen Landesverbände, die man jetzt in Berlin sieht, die ein stark migrantisch orientiertes Publikum anziehen, die sehr junge Menschen anziehen, was natürlich erstmal gut ist. Dass sich junge Menschen überhaupt für Parteipolitik interessieren, würde ich sagen, ist ja grundsätzlich erstmal gut. Die aber auch mit einer anderen Programmatik, Stichwort Enteignungen, unterwegs sind, was natürlich in so einem Bundesland wie Sachsen-Anhalt oder auch in Mecklenburg-Vorpommern einfach gar keine Rolle spielt. Und ich habe das Gefühl, es ist eine Partei, die sich im Moment sehr dehnt, wo auch diese Kerne, die es gab, das sieht man ja zum Beispiel Gregor Gysi als dieser alte ostdeutsche Kern, als jemand, der auch ewig in Ostberlin sein Direktmandat geholt hat, dass der mit dieser neuen Linkspartei auch fremdelt und die neue Linkspartei mit ihm fremdelt. Stichwort Positionierung zum Beispiel in Israel-Gaza-Fragen, was ja jetzt auch, wo man auch sieht, dass das im Landesverband ja wirklich eine neue Polarisierungs- und auch Konfliktlinie ist. Innerhalb der Linkspartei, aber dann halt auch zwischen der Linkspartei und dem restlichen Parteienspektrum, siehe mögliche Koalitionsverhandlungen im Land Berlin oder halt auch nicht. Das ist ja im Moment eine neue Kampflinie, die man, ich würde sagen, vor dem Wahltag in der Schärfe nicht hat kommen sehen in der Form.
7: Wie nehmen Sie das wahr?
8: Also
7: wandelt sich da wirklich auch die Wahrnehmung der Linkspartei in der Fläche?
8: In Mecklenburg-Vorpommern würde ich sagen nicht. Also ich glaube, auch in Mecklenburg-Vorpommern sind die Parteieintritte gestiegen und da gibt es einen Zuwachs. Aber das Image der Partei, der Linkspartei, hat sich jetzt noch nicht komplett gewandelt in Mecklenburg-Vorpommern. Ich wollte aber noch einen anderen Aspekt, weil Sie das so anmoderiert haben, auch in Mecklenburg-Vorpommern gibt es weniger CDU- und SPD-Mitglieder als organisierte Karnevalisten. Und Mecklenburg-Vorpommern gilt ja nun nicht als Hochburg des Karnevals. Also das zeigt schon mal, wie die Situation dort ist. Und dann mit dieser Basis einen Wahlkampf auch zu organisieren. Also ich erlebe das ja dann in den Kommunen vor Ort. Also wenn so ein Ortsverband 10, 20 aktive Mitglieder hat, dann wird es schwer, auch einen starken und einen personell starken Wahlkampf zu führen. Und dadurch ist natürlich auch die Schwierigkeit, wie tauche ich dann präsent auf? Und da hatten dann andere Parteien andere Möglichkeiten.
7: Und das wird für die CDU jetzt ja dann schier unmöglich?
8: Ja, das ist schwer, also weil ja die hauptamtliche Struktur wegfällt. Und dann ich als Parteiloser maße ich mir das jetzt so an, so da vielleicht Ratschläge zu geben, aber das ist ja jetzt extrem wichtig, gerade jetzt motivierte Mitglieder zu gewinnen und Führungskräfte zu gewinnen und eben nicht zu sagen, wir sind nicht mehr im Parlament und deswegen sind wir nicht bedeutend, man ist bedeutend.
7: Ich würde auch tatsächlich gerne mal ein bisschen genauer auf die CDU und ihren Wahlkampf in MV schauen. Wir reden ja auch über die Krise der Mitte und in MV hat ja wirklich bemerkenswerterweise die CDU einen sehr starken Mitte-Wahlkampf gemacht. Es gab viel Spott für dieses Fischbrötchen. Das Beste ist die Mitte. Welche CDU zeigt sich da? Denn eigentlich war ja nach Angela Merkel und es ging bergab, war ja wirklich eigentlich so der Kurs, wir wollen konservativer werden. Merz sollte auch der konservative Kanzler sein.
5: Ja, in der Tat, es war ja auch ein ehemaliger Wahlkampfleiter eines Merkel-Wahlkampfs mal. Also das hat sich da dann auch herauskristallisiert, die alten Töne oder der alte Auftritt. Aber Es hat halt zum Beispiel in dem Fall nicht gereicht, weil wir ja den klassischen Zweikampf gesehen haben in Mecklenburg-Vorpommern zwischen AfD und dem Herausforderer, in dem Fall Herausfordererin, die die besten Chancen hatte, ihn zu verhindern. Und das hat man auch bei anderen Landtagswahlen gesehen, dass die anderen Parteien meist dann federn lassen müssen. Ich würde aber gerne, wenn ich darf, noch mal einen Punkt zum Thema Kompromiss anfügen. Denn das, was die AfD da bedient mit dem, wir sind nicht kompromisslos, wir wollen nur AfD pur, das ist ja eine gewisse Sehnsucht, die es in der Bevölkerung gibt, die aber natürlich kollidiert mit unserem System, mit unserer parlamentarischen Demokratie, mit unserem Verhältniswahlrecht, was einfach...
10: Diese 1:1 Umsetzung, das, was ich will, 1:1 muss die Politik.
5: Also der Blick auf die Geschichte der Bundesrepublik zeigt, es hat immer Koalitionen gegeben, zumindest im Bund. Die Republik ist eine Konsensrepublik geworden, aber der Kompromiss an sich gilt ja heutzutage schon nicht mehr als Wert. Der ist eher negativ belastet und konnotiert, würde ich sagen. Also eher so, dass beide Partner jetzt in dem Fall auch hier wieder schwarz-rot zu sehr ihr eigenes Profil schleifen und sich nicht genug durchsetzen. Und das ist ja so ein Gefühl, was es durchaus in der Bevölkerung gibt. Und deswegen, ich würde sagen, es ist absolut undemokratisch zu sagen, also mit uns gibt's nur AfD pur, egal ob wir jetzt die absolute Mehrheit haben oder nicht, aber sie bedienen dieses Disruptive, also diese Sehnsucht nach, jetzt muss hier mal jemand durchregieren und nicht wieder irgendwie Kompromisse eingehen und dann kommt irgendwie so ein fauler Kompromiss
7: raus. Aber hat die CDU nicht auch ein bisschen mit dazu beigetragen? Klar, jetzt ist sie in der Regierung, jetzt geht sie Kompromisse ein, aber im Wahlkampf und im Auftreten von Friedrich Merz war es ja eben genau dieses, wir sind in der Mitte alle zu einem Brei geworden, wir müssen jetzt endlich wieder klar konservativen Kurs, also das, da trägt ja zu dieser Entwicklung die CDU mit Merz zu bei.
9: Opposition ist manchmal leichter als regieren, könnte man sagen. Denn in der Tat,
7: nur manchmal?
9: Kommt auf die Opposition an, in der man auch steckt vielleicht, aber das ist nochmal ein anderes Thema. Wir müssen natürlich auch sehen, das sind schwierige Regierungen, das sind schwierige Bündnisse, die früher, hätten wir gesagt, links und rechts miteinander verbinden. Das heißt, die Kompromisse müssen immer irgendwo in der Mitte liegen, wo die Mitglieder vielleicht nicht hinwollen, weil die halt nach links oder nach rechts wollen. Wobei, wenn ich es mir erlauben darf, zuweilen würde man sich auch im medialen Bereich etwas mehr Wertschätzung für Kompromisse wünschen tatsächlich, weil Sie haben ja gerade ein paar Stichworte genannt. Faule Kompromisse, Formelkompromisse. Also ich höre selten eine Anerkennung, dass ein Kompromiss wirklich auch eine Leistung ist, sondern in der Regel eben genau eher solche Charakterisierungen. Und das ist auch ein Problem, weil ich gar nicht sicher bin, ob Bürgerinnen und Bürger dieses Problem mit Kompromissen haben. Das kennen sie ja aus allen möglichen Kontexten. Aber der mediale Diskurs ist nicht immer wertschätzend an der Stelle, lassen Sie mich so aber das formulieren.
10: Das ist ja die alte Diskussion, Journalismus muss kritisch sein und kritisch hingucken und nicht...
5: Wobei vielleicht ein Gegenbeispiel...
9: Ein Formelkompromiss, das ist begrifflich einfach schwierig mitunter. Also das,
5: aber deswegen hatte ich ja Frauenkompromiss als Beispiel genannt. Aber ein Gegenargument jetzt zum Beispiel, als die Rentenkommission ihre 33 Empfehlungen vorgelegt hat und Merz und Baas sich gemeinsam hingesetzt haben und gesagt haben... Also paraphrasiert, jede Seite muss irgendwie Kröten schlucken, aber das ist ein gutes Gesamtkonzept. Wir stehen da gemeinschaftlich dahinter. Da gab es eigentlich, würde ich sagen, sehr positives mediales Echo, also für diese Kompromissfindung.
10: Herr Wittwil, die ganze Zeit schon.
8: Ja, also aus der kommunalen Perspektive oder dann auch aus der Landesperspektive, aber aus meinem Erfahrungsschatz heraus, die Menschen wertschätzen Kompromisse, wenn man mit ihnen diese Kompromisse erarbeitet. Das ist in der Bundespolitik natürlich sehr schwer. Aber ich habe das immer erlebt, wenn ich Bürgersprechstunden hatte oder habe. Die Menschen kommen mit Wut im Bauch rein und man macht sich schlauer. Das hört sich jetzt ein bisschen überhebend an, aber einfach, man gibt die Details und sagt, wer spielt in diesem Spiel mit, welche Fakten müssen wir berücksichtigen und dann gucken wir, welche Lösung wir da finden können. Und dann sind sie auch Multiplikatoren dieses Kompromisses, weil dann sagen sie, der Bürgermeister, der Landrat, wie auch immer, hat mir das erklärt. Ich habe es jetzt auch verstanden und ja, besser wäre so. Aber wenn man alle Interessenlagen berücksichtigen möchte, dann ist es wohl gut so. Und die AfD macht es ja genau anders, dass sie sagt, nee, es gibt diese eine Sichtweise und wenn das nicht passiert, dann ist es schlecht.
7: Wobei auf der anderen Seite, weil Sie sagen, auf Bundesebene ist dieses Einbinden der Bürgerinnen und Bürger schwieriger, das ist ja genau das, was die AfD zumindest vermeintlich immer anbietet, weil sie sagt, mehr Basisdemokratie, wir wollen Volksabstimmungen.
6: Ja, aber auch die Volksabstimmung ist ja nur ein Ja und Nein. Und eine Volksabstimmung kann ja extrem knappe Ergebnisse und muss ja auch nicht zwingend zu einer Befriedung eines gesellschaftlichen Themas beitragen. Siehe Brexit. Der ist dieses Jahr 10 Jahre alt geworden und die britische Öffentlichkeit diskutiert immer noch darüber, ob es jetzt eine gute Idee war und setzt sich immer noch, ich formuliere es jetzt mal neutral, mit den Folgen davon auseinander.
10: Und wir alle wissen, glaube ich, wenn direkt 2015, als in München am Hauptbahnhof alle fröhlich gesagt haben, willkommen, wenn man da einen Volksentscheid gemacht hätte, wer hätte dir ein anderes Bild abgeliefert als 6 Monate später?
6: Ja, also natürlich können sich ja auch Einstellungen, ich glaube, das sieht man natürlich auch bei diesem Thema, können sich auch Einstellungsmuster oder Einstellungswünsche, Politik, Erwartungen an Politik dann halt auch ändern. Ich glaube, was in dieser ganzen Debatte, vor allem in der Reformdebatte, wichtig wäre, dass man von Seiten der Parteien zwischen 2 Dingen unterscheidet. Und zwar zum einen quasi der politische Kompromiss, der kleinteilig sein kann, der vielleicht auch irgendwie schwierig zu vermitteln ist, der kompliziert ist, der aber meiner Ansicht nach eingebettet werden muss in ein größeres Ganzes. Und zwar, das ist die Werteorientierung der Partei, dass man nochmal deutlich macht, wo wollen wir eigentlich, was SPD pur ist ja da drin, was davon ist da eigentlich drin? Womit kann man sich dann identifizieren? Weil dieser Kompromiss ist ja jetzt nicht irgendwie so ein Kunstobjekt, der nichts mehr mit dem zu tun hat, was man vorher wollte, sondern da sind ja Elemente der Parteien dann auch drin. Und es muss natürlich auch eingebettet werden in eine, und das wäre dann eher die Idee einer Regierungskommunikation, dass man auch sagt, da wollen wir auch hin. Wir machen das jetzt nicht, weil wir sonst nichts zu tun haben, sondern es gibt eine Notwendigkeit und es gibt aber auch die Hoffnung auf bessere Zeiten. Und ich glaube, man darf auch diese Übung und diese Kompromissfindung wird ja in den kommenden Jahren angesichts der wirklich klammen Haushaltslage im Bund, in den Ländern, in den Kommunen, in den Landkreisen, man kann es ja quasi jede politische Ebene durchdeklinieren, das wird ja nur noch schwieriger, das wird ja nicht einfacher. Also muss man, glaube ich, wirklich diese Kompromisskommunikation nochmal auf andere Beine stellen, weil sonst, glaube ich, geraten wir da am Ende irgendwo in den Wald und dann werden auch die Verheißungen, die populistischen Verheißungen einfach lauter und lauter und noch stärker auch auf Wählerinnen und Wähler irgendwie einzahlen.
10: Aber stehen wir nicht gerade da jetzt sogar in der schwierigen Situation, dass nicht nur die Union und die SPD, die eigentlich ja schon gefundenen Kompromisse mit Blick auf die Rente, diesen Kompromiss weiterhin miteinander eingehen müssen, sondern innerhalb der eigenen Partei. Weil wir sehen bei der Union jetzt die einen, die sagen, jetzt brauchen wir doch mehr Entlastung, weil das hat uns alles irgendwie auch nicht so gut getan. Und die anderen, die sagen, nein, streng Reformkurs. Bei der SPD ist es ja nichts anderes. Klingbeil wollte ja eigentlich schon auch an diesen Reformen festhalten und Bärbel war es jetzt nicht mehr. Schwesig hat sich gegen die Reform gestellt und damit gewonnen. Also wie schwierig wird es überhaupt innerhalb der, Sie schauen mehr auf die Union auch, das jetzt als Beispiel, den Kompromiss in der Partei zu finden, die Linie, den Kurs?
5: Das ist total schwierig. Also man sieht ja, wie das auseinanderdriftet. Also sowohl Union und SPD als auch zum Beispiel Unionsfraktionen und CDU-Ministerpräsidenten, wo nicht nur aus dem Osten übrigens die Stimmen kommen. Gordon Schnieder zum Beispiel auch. Wir brauchen mehr als nur Härtefallregeln. Und ich glaube, dass das Kind ein Stück weit schon in den Brunnen gefallen ist, Stichwort Kommunikation, dass man eben nicht von Anfang an es geschafft hat, diese Reformen eben mit einer positiven Botschaft zu verbinden. Also, dass man sagt, das ist der Weg, der ist vielleicht stellenweise auch unbequem und schwierig, aber am Ende macht er die Systeme zukunftsfit. Und dadurch, dass man jetzt ja auch öffentlich schon wieder diese ganzen Kritikpunkte nachvollziehen kann, also wenn aus den eigenen Reihen heißt, es darf keinen Sozialabbau geben und wir müssen irgendwie die Lebensleistung wertschätzen, bleibt natürlich im Umkehrschluss der Eindruck, okay, das, was die da machen, ist ja jetzt erstmal nicht so positiv. Aber vielleicht nochmal einen anderen Punkt, der auch nochmal das Ganze weiterführt. Also warum haben denn die bislang etablierten Parteien, die bisherigen Volksparteien, was sie in Teilen noch sind, je nach Land, warum haben die denn so ein massives Vertrauensproblem? Ich glaube, dass es in Teilen auch wirklich weitergeht. Also, dass ja manchmal so diese Systemfrage damit auch zusammenhängt. Also, dass viele Bürger irgendwie das Gefühl haben, uns wird seit Jahren der Bürokratieabbau versprochen. Also, gebetsmühlenartig, jede Regierung, jeder Couleur. Und gefühlt wird aber immer nur oben mehr draufgepackt. Egal, woher das jetzt kommt, ob das teilweise Regeln aus Brüssel sind. Ja, die müssen dann umgesetzt werden.
10: Da würde ich ganz kurz, Sie können gleich weiter ausnehmen, da würde ich ganz kurz, Herr Wittmann, aus kommunaler Ebene, wie viel Bürokratieabbau ist wirklich schon geschaffen worden?
8: Das möchte ich jetzt nicht prozentual angehen. Wahrscheinlich wäre es unter 10. Aber ich glaube, da spielt noch eine andere Komponente eine Rolle. Die Kommunikation wird immer schneller. Also Politik hat so einen großen Handlungsdruck, weil Zeit eine enorm große Rolle spielt. Und dann trifft das auf die Verwaltungsrealität. Also ich nehme mal so ein einfaches Wort wie Bauturbo, also Änderung des Baugesetzbuches, und alle denken, wenn das Wort Turbo da drin steckt, dann geht's jetzt super schnell. Aber natürlich geht's nicht super schnell, sondern natürlich sind da auch bürokratische Hürden weiterhin, und in einem föderalen Staat ist alles schwierig, ne, wenn die Ebenen kommunizieren müssen. Und im kommunalen Bereich ist es so, man plant und dann ist die große Frage nach der Finanzierung. Und dann gibt es Förderprogramme, aber bis sie diese Fördermittel beantragt haben, bekommen und dann wieder abgerechnet haben, da vergehen Jahre. Und das passt eben nicht zu dieser schnellen Kommunikation, wo man die Erwartungshaltung bei den Bürgerinnen und Bürgern ja nährt und schürt, dass man sagt, dass jetzt wird's besser, jetzt wird's schneller, und dann kommt die Verwaltungsrealität.
7: Sie haben gerade gesagt, das Kind ist ein bisschen schon in den Brunnen gefallen.
5: Bei den Reformen einfach, dass man es nicht geschafft hat, die positiv zu framen, sondern eben sehr viel es die Stimmen gibt, die einzelne Punkte kritisieren. Also jetzt wobei, aktuell, aber ich würde gerne da auch noch
7: aber mal. Aber darf ich einmal ganz kurz, weil dieses positive Framen, das war ja am Anfang aber auch was dem Kanzler vorgeworfen wurde, dass ja, er falsches Erwartungsmanagement, dass er es eben,
5: ja,
7: dass er falsches Erwartungsmanagement, dass er es zu positiv geframed hat und ein falsches Erwartungsmanagement.
5: Naja, seine Ansprache war jetzt auch nicht immer perfekt, ne? Dieses nur mit vier Tage Woche und Work-Life-Balance kommen wir nicht aus der Krise raus. Das hatte ja schon immer ein bisschen was von Wählerbashing oder zumindest Maßregelungen, ihr arbeitet nicht genug. Der hat das nicht so gemeint, aber damit produziert man natürlich erstmal so eine Art Trotzreaktion gegenüber dem, was dann kommt. Also wenn man das so schon einfliegt, das meine ich, das ist von Anfang an von beiden Seiten, aber dass dann bei der Rente, anstatt dass man darüber redet, dass die Beiträge nachhaltig sinken werden, irgendwann auf die lange Perspektive, dass das System über die nächsten 20, 30 Jahre stabiler ist durch die Kapitaldeckung, reden wir jetzt eben über Einzelheiten bei der Rente mit 63, wo man aber sagen kann, 2/3 derjenigen, die in Anspruch nehmen, sind nicht die, denen man ursprünglich mal helfen wollte, nämlich der Dachdecker oder der Fliesenleger, sondern Leute, die relativ gut verdienen, die jetzt eigentlich auch nicht das Klientel der SPD sind, das klassische Arbeiterklientel, sondern gut verdienen, Bürojobs haben. Und ich finde, da könnte man eigentlich auch ganz sachlich drüber sprechen, anstatt quasi diesen Kritikpunkt so in den Vordergrund zu stellen, dass man jetzt irgendeiner Berufsgruppe was wegnimmt. Weil das war ja auch schon eingepreist mit der Härtefallregelung, dass man gesagt hat, also wenn jemand wirklich nicht mehr kann, dann wird es da Wege geben.
7: Muss jetzt einfach die Regierung da schnell durch, weil niemand das Thema auch mehr hören will und kann, weil das schon so negativ konnotiert ist?
11: Naja, also ich finde ja, die Aufforderungen aus der Union, die in Richtung Arbeitsministerium von Bärbel Baas kommen, die sind ja mehr als deutlich. Also sowohl aus der Fraktion Spitze als auch Johannes Winkel, glaube ich, wird noch eine sehr interessante Figur innerhalb dieser Unionsfraktion spielen, der nochmal darauf hingewiesen hat, dass es ja jetzt nicht nur eine Rentenkommission braucht, sondern es braucht jetzt einen Gesetzentwurf, es braucht jetzt eine Umsetzung. Und ich habe das Gefühl, also allein schon dadurch, dass man Bärbel Baas da auch namentlich anspricht, öffentlich, macht man ja schon deutlich, so, jetzt muss hier aber was passieren. Auf der anderen Seite, so habe ich zumindest Thorsten Frey auch wahrgenommen, in der Kommunikation versucht man schon, genau auch Brücken zu bauen über Vertrauensschutz, über Härtefallregelung etc. etc. Und ich sehe da schon auch eine Möglichkeit, dass man sagt, man einigt sich jetzt, man schafft jetzt in Details eine Form der Gerechtigkeit, der sowohl den neuen Gerechtigkeitsbegriff der Union als auch den alten Gerechtigkeitsbegriff der Sozialdemokraten vielleicht da irgendwo miteinander verbindet und lässt aber das große Ganze, dieses ganze Paket jetzt unaufgeschnürt. Weil ich glaube, wenn man das sonst zu weit aufmacht, dann kommt man wirklich in den Wald. Aber ohne Gesetzentwurf, wo wirklich mal ausformuliert ist, der dann in ein parlamentarisches Verfahren geht, der in die Fraktionen geht, der dann in eine Verbändeanhörung geht. Also ich glaube, bei diesem Rententhema kommt ja die dicke Debatte, die kommt ja erst noch im Herbst.
7: Gesetzentwurf, alles auf die Schiene bringen und dann kommen Sie wieder, die Volksparteien?
9: Nein. Also vielleicht kann man ja nochmal auch strukturell auf das Ganze schauen. Wir haben bei der Ampel gesagt, das ist eine historisch schlechte Regierung, was das Ansehen betrifft. Das sagen wir jetzt auch. Der Kanzler hat historisch schlechte Werte, der Berliner Senat hatte historisch schlechte Werte. Also es kann ja nicht sein, dass all diese Leute es nicht können. Also insofern scheint schon auch was Strukturelles dem Ganzen zugrunde zu liegen. Und das ist ja auch so. Wenn wir all diese Bündnisse durchgehen, auch die, die wir jetzt diskutieren für Berlin, das werden alles schwierige Bündnisse sein. Wir haben Minderheitsregierungen in Ostdeutschland. Wir haben in Rheinland-Pfalz eine große Koalition seit langem, oder die erste, glaube ich sogar. Wir haben in Baden-Württemberg Schwarz-Grün. Früher hätten wir gesagt, alles ungewöhnliche Kombinationen, weil sie sozusagen lagerübergreifend funktionieren. Und das macht was mit Leuten. Da sind erstens keine großen Würfe zu erwarten. Wo sollen die herkommen? Das ist keine realistische Erwartung. Und dann reagieren sie darauf. Plus, sie hatten eben schon mal Parteibindungen angesprochen. Die sind einfach so nicht mehr da. Die waren im Osten nie in dem Maße da wie in Westdeutschland. Und wir sehen sie auch bei jungen Menschen nicht in dem Maße, wie das bei Älteren der Fall ist. Also wenn man es etwas zugespitzt formuliert, haben wir westdeutsche ältere Wählerinnen und Wähler, die noch so einen Hort der Stabilität bilden, ein Trägheitsmoment könnte man sagen. Und von allen anderen Seiten kommt Dynamik, Volatilität, das wird die Zukunft sein. Und der Prozess hat auch schon vor dem Aufkommen der AfD angefangen. Also die.
10: Aber heißt das dann tatsächlich, es ist das Ende der Volksparteien?
9: In dem Sinne, dass es selbstverständlich immer Werte über 30-40% gibt. Ja, das kann funktionieren. Manuela Schwesig ist ein schönes Beispiel dafür, wenn das eine Person ist oder wenn es mal einen thematischen Kontext gibt.
10: Aber Özdemir hat in Baden-Württemberg die Grünen für viele ja wirklich überraschend dann nach vorne gebracht.
9: Wir sehen oft so Sogwirkungen auf der Zielgeraden, gerade bei Landtagswahlen. Aber als Strukturphänomen, als einfach dauerhaftes Kennzeichen von Parteiensystemen werden wir das so nicht mehr haben.
10: Und darauf sind die Parteien kommunikativ auch immer noch nicht eingestellt?
6: Nee, ich glaube ehrlicherweise nicht. Ich habe so das Gefühl, es dämmert natürlich einigen. Also Bärbel Baslers, Klingbeil, Friedrich Merz, es dämmert natürlich irgendwie allen. Man versucht da jetzt in der SPD so ein bisschen mit Programmarbeit drauf zu reagieren, mit dieser Perspektive 2030, dass man die SPD noch mal ein bisschen neu unterfüttern will. Aber ich habe so das Gefühl, das bringt eigentlich nicht viel. Ich habe auch das Gefühl, dieses neue Grundsatzprogramm von der CDU von 2024, was ja so als Neuorientierung, Neupräsentation, als der neue konservative Kurs, die Neuverortung der CDU sein sollte, das ist ja einfach verpufft, da ist ja keine Botschaft. Meiner Ansicht nach müsste es wirklich eine viel stärkere Rückbindung der politischen Maßnahmen an das Wertekorsett der Partei geben. Und da habe ich ehrlicherweise die Generalsekretäre im Blick, die genau diese Übersetzungsleistung im politischen Diskurs, sei es in der parlamentarischen Diskussion, aber auch auf Social Media leisten müssen, um zu sagen, diese Maßnahme machen wir des und deswegen, weil wir dieses und dieses Bild haben für die Zukunft. Damit auch mal sowas wie eine Orientierung wieder stattfinden kann, damit auch die etablierten Parteien mal rauskommen aus diesem Klein-Klein der unsexy Kompromissfindung.
7: Gibt es das, eine Sehnsucht nach Orientierung?
8: Ja, das würde ich schon sagen. Also Menschen, das ist ja in Mecklenburg-Vorpommern im Wahlkampf auch so passiert, also dass die Ministerpräsidentin ja mit ihrer ganzen Kraft, mit ihrer Person sozusagen, die Themen bespielt hat. Also sie hat die Themen genannt und hat gesagt, sie kennen mich mit einem anderes Zitat, sie kennen mich mit dem, was wir geleistet haben, und sie dürfen darauf vertrauen, dass das in Zukunft auch so passiert. Und diese Vertrauenswährung, die war den Wählerinnen und Wählern offensichtlich wichtig.
10: Dieses Sie kennen mich, wir haben nicht mehr ganz so viel Zeit, deswegen würde ich von Ihnen allen vielleicht in einer kleinen Schlussrunde gerne wissen, ob das vielleicht auch was Positives sein kann. Denn das Sie kennen mich, das war Angela Merkel, waren vielleicht auch die Parteien, die Volksparteien, CDU, SPD ein bisschen zu träge, und man kann jetzt die veränderte politische Landschaft als Chance sehen, dass sie sich eben neu beweisen müssen und sich nicht mehr zurücklehnen und sagen, Sie kennen mich. Sie wissen, wir regieren ja seit wie vielen Jahren auch immer, dass im Land, im Bund dann der Fall ist. Ist da eine Chance dran?
9: Ja, Sie kennen mich war ja ein Appell an Vertrauen. Im Prinzip zu sagen, Sie müssen gar nicht die Details verstehen, und ehrlicherweise, das kann man gut oder schlecht finden, aber wenn Sie sich Fragen nach politischem Wissen anschauen, die Menschen wissen nicht in jedem Politikfeld alle Details, und das ist auch okay so. Aber wenn das Vertrauen dann weg ist, dann haben Sie einfach ein Dilemma, weil dann ist das Wissen nicht unbedingt da, dann haben Sie einen sehr polarisierten Kontext, mangelndes Vertrauen, dann gehen die Werte rasend schnell nach unten und die werden nicht auf magische Weise wiederkommen.
10: Rasend schnell geht auch die Zeit nach unten.
12: Also ich würde sagen, ich mach's kurz, ich habe den Hinweis verstanden. Ich würde sagen, einerseits ist das natürlich schon ein Wert, gerade in der Welt, in der wir uns befinden. Also all diese
5: Umbrüche, revolutionäre Veränderungen, KI, neue Technologien, Geopolitik etc. jemanden zu haben, so wie Mutti damals ausgestrahlt hat, ich kümmere mich, ich habe das im Griff. Andererseits war es natürlich ein Stück weit zedierend. Sie hat das ja auch auf Kosten der anderen Parteien gemacht, insbesondere der SPD. Und vor allem hat sie natürlich jetzt auch ein Erbe hinterlassen, wo ja CDU und SPD sagen, wir müssen diese Sozialsysteme reformieren, weil wir die letzten 20 Jahre nichts gemacht haben.
10: Ich habe gesagt, Schlussrunde, deswegen läuft die Zeit davon. Ich möchte Sie beide gern kurz noch zu Wort kommen lassen.
6: Ich mach's kurz. Natürlich ist das ein Wert an sich, aber es hat ja auch ein Verfallsdatum. Und es wird immer dann heikel, wenn man versucht, bestimmte Ministerpräsidentenposten auch personell zu wechseln. Und der nächste Wechsel steht da meiner Ansicht nach in Brandenburg an. Dietmar Woidke wird irgendwann gehen. Wahrscheinlich kommt René Wilke. Und ich bin mal gespannt, ob dort dieser Generationswechsel gelingt. Sonst hat man versteinerte Regierungskonstellationen.
8: Vertrauen ist wichtig und gleichzeitig eben den Blick nach vorn, also Themen zu benennen, also die man bespielen möchte mit diesem Vertrauensbonus.
10: Das ist doch ein schönes Schlusswort für diese Runde. Ganz, ganz herzlichen Dank, Herr Witt, Frau Lindner, Frau Mösbauer und Herr Faas. Danke, dass Sie hier mitdiskutiert haben. Ihnen, liebe Zuschauerinnen und Zuschauer, danke, dass Sie zugeschaut haben. Hier ist gerade schon das Wort gefallen, Umbrüche, die da auch kommen, KI. Das wird morgen unter anderem auch ein Thema sein, denn morgen schauen wir auf das Gipfeltreffen zwischen Xi zu Gast bei Donald Trump und wir schauen auf den Machtkampf um die Zukunft. Also schalten Sie auch morgen wieder ein. Bis dahin.
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14: Mittwochabend, 23. September. Willkommen zur Spätausgabe von Phoenix der Tag. Und wir blicken an diesem Abend unter anderem auf diese Themen. Iran gegen USA. Was folgt aus dem Rededuell der Kriegsparteien vor der UN? Außerdem linke Clans und Antisemitismus, Fragen dazu an die Partei selbst. Und Streitfall private Krankenversicherung, was der Gesundheitsminister dazu sagt. Wir beginnen aber mit einem Blick nach New York, denn das hat es noch nie gegeben. Der Präsident eines Landes, das sich aktiv im Krieg mit den USA befindet, spricht in New York vor der UN-Generalversammlung. Gestern hatte Donald Trump dort ja dem Iran mit Vernichtung gedroht. Sollte es nicht eine baldige Einigung geben? Heute dann antwortet Irans Präsident Pezeshkian, spricht davon, man sei Opfer des Terrorismus der Amerikaner. Beobachtungen zu einem bemerkenswerten Rededuell.
15: Befreit Iran, skandieren sie vor den Vereinten Nationen. Draußen Proteste, drinnen die mit Spannung erwartete Rede des iranischen Präsidenten. Der gibt sich unversöhnlich trotz.
16: Um 23 Uhr mit Reza Wafa. Die USA haben den russischen Präsidenten Putin zum G20-Gipfel in Miami im Dezember eingeladen. Man hoffe, dass er die Einladung annimmt, sagte US-Außenminister Rubio am Rande der UN-Generaldebatte in New York. Aus der Nachrichtenredaktion Henning Knipp.
17: Rubio betonte nach einem Treffen mit Russlands Außenminister Lavrov, um Probleme zu lösen, müsse man sich mit den Menschen treffen, mit denen man nicht übereinstimme. Lavrov wies dabei Forderungen nach einer Kampfpause gegen die Ukraine zurück. Es werde bei der militärischen Spezialoperation keine Pause eingelegt. Der ukrainische Präsident Zelensky warf Putin in seiner Rede vor der UN-Vollversammlung vor, keinen Frieden zu wollen. Er rief die internationale Gemeinschaft auf, Russlands Einnahmen weiter zu beschneiden und damit dessen Kriegsführung zu erschweren.
16: Der Windkraftbetrüger Henrik Holt ist in Dubai festgenommen worden. Das hat die Staatsanwaltschaft Osnabrück bestätigt. Aus der Nachrichtenredaktion Viktor Kupka.
18: Demnach wurde Holt bereits gestern in Dubai verhaftet. Im Mai 2022 war er vom Landgericht Osnabrück wegen Banden- und gewerbsmäßigen Betrugs zu 7 Jahren und 6 Monaten Freiheitsstrafe verurteilt worden. Während eines Freigangs Ende August dieses Jahres hatte er sich unbemerkt abgesetzt. Den Informationen zufolge war er über Polen in die Türkei und anschließend nach Dubai geflohen. Holt könnte nun nach Deutschland ausgeliefert werden. Die Vereinigten Arabischen Emirate haben vor kurzem ein Rechtshilfeabkommen mit Deutschland unterzeichnet, welches dies ermöglicht.
16: Mit verschiedenen Maßnahmen will die Bundesregierung verstärkt gegen den Missbrauch von Sozialleistungen vorgehen. Das Kabinett hat einen entsprechenden Gesetzentwurf verabschiedet. Im Mittelpunkt dabei stehen Betrugsfälle durch Menschen aus anderen EU-Staaten. Um diese besser aufklären zu können, sollen die Behörden mehr Daten austauschen können. Außerdem ist geplant, Geschäftsmodelle mit sogenannten Schrottimmobilien stärker zu bekämpfen. Dabei locken Kriminelle Menschen etwa aus Bulgarien und Rumänien nach Deutschland, um über hohe Mieten Sozialleistungen abzukassieren. Und der Bundestag hat sich am Abend zum ersten Mal mit einem Gesetzentwurf befasst, der härtere Strafen für den Einsatz sogenannter K.O.-Tropfen vorsieht. Justizministerin Hubig will durchsetzen, dass die Mindeststrafe von aktuell 3 auf 5 Jahre Haft steigt. Voraussetzung dafür ist, dass Betäubungsmittel rechtlich auf einer Stufe mit Waffen oder Messern stehen. Täter benutzen K.O.-Tropfen, um ihre Opfer wehrlos zu machen und sie zu vergewaltigen. Das waren Nachrichten. Das Wetter in Deutschland: in der Nacht in der Nordhälfte stark bewölkt mit Regen, im Süden trocken, Tiefstwerte 14 bis 3 Grad. Morgen im Südwesten und Westen meist trocken und zeitweise Sonnenschein, sonst teils stark bewölkt und gebietsweise Regen, 14 bis 24 Grad. Am Freitag ist es überwiegend heiter bei 15 bis 24 Grad. Es ist 23.03 Uhr.
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19: Und wir beginnen erstmal mit einer Gefahrenmitteilung für Nordrhein-Westfalen. Durch einen Brand in Iserlohn kommt es in den Stadtteilen Simmern und Rombrock sowie in Menden und in Fröndenberg zu Geruchsbelästigung und Rauchniederschlag. Gesundheitliche Beeinträchtigungen können nicht ausgeschlossen werden. Dann zu den Straßen in Deutschland. A1 Lübeck-Hamburg, da ist die Norderelbbrücke wegen eines defekten Schwertransports in beiden Richtungen bis morgen ca. 5 Uhr mehrfach kurzfristig gesperrt. Die A4 Dresden-Görlitz ist zwischen Niederseifersdorf und Kodersdorf wegen Wartungsarbeiten bis 5 Uhr gesperrt. Die A24 Hamburg Richtung Berlin ist zwischen Neuruppin Süd und Fehr Berlin wegen einer Nachtbaustelle bis 6 Uhr gesperrt. Die A29 Oldenburg Richtung Wilhelmshaven ist zwischen Oldenburg-Ohmstede und Kreuz Oldenburg Nord wegen einer Nachtbaustelle bis 5 Uhr gesperrt. Die A29 Oldenburg Richtung Ahlhorner Heide ist zwischen Wartenburg und Großen Kneten ebenfalls gesperrt wegen einer Nachtbaustelle bis 5 Uhr. Die A39 Hamburg Richtung Lüneburg ist zwischen Maschener Kreuz und Winsen Ost nach einem Unfall gesperrt. Die A40 Essen Richtung Dortmund ist zwischen Dreieck Bochum West und Bochum Zentrum wegen Bauarbeiten bis Freitag gesperrt. Die A620 Saarbrücken Richtung Saarlouis ist zwischen Saarbrücken-Gerstweiler und Klarental wegen einer Nachtbaustelle bis 5 Uhr gesperrt, dadurch staut es sich. Die A643 Mainz Richtung Wiesbaden ist zwischen Wiesbaden-Eppelallee und Schiersteiner Kreuz wegen Brückenschäden bis 5 Uhr gesperrt. Und die letzte Meldung für den Augenblick, die B29 Stuttgart Richtung Aalen ist zwischen Winterbach und Schorndorf West wegen eines brennenden Fahrzeugs gesperrt. Fahren Sie bitte vorsichtig und kommen Sie gut und sicher an Ihr Ziel.
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19: Mit Maja Weber am Mikrofon aus dem NDR-Infostudio in Hamburg. Einen schönen guten Abend. Die Linke in Berlin hat einen rauschenden Wahlsieg davongetragen, aber nach dem Siegesrausch ist vor den Sondierungen. Und da hat die Partei ein Problem, denn der Linken wird schon länger Antisemitismus vorgeworfen und das stört SPD und Grüne in der Hauptstadt enorm. Schließlich will man ja koalieren. Aus der SPD verlangen Arbeitsministerin Baas, Vizekanzler Klingbeil und Generalsekretär Klüssendorf auf Instagram, Zitat, die Linke darf Antisemitismus in ihren Reihen keinen Millimeter Platz lassen, Zitat Ende. Und für die Union sind die Vorwürfe eine Steilvorlage, um die Linke in einen Topf mit der AfD zu werfen. CDU-Bundesvize und Bildungsministerin Karin Prien sagte,
20: es ist doch eine radikale Partei, die hier in Berlin und gerade hier in Berlin jetzt über 25% der Stimmen erhalten hat. Das finde ich schockierend. Ich meine, das ist die Stadt der Wannsee-Konferenz, in der offen antisemitische Positionen nicht nur in einem Kreisverband der Linken vertreten werden. Linke, die sich gegen Antisemitismus

0: stellvertretend für alle Juden stehe und er kann heute auch anti-israelisch sein und in Israel eine Kolonialmacht sehen, der das Existenzrecht abgesprochen wird. Was für einen Antisemitismus gibt es in Teilen der Linken, speziell in der Hauptstadt?
1: Ich würde sagen, es ist gar nicht so furchtbar einfach, Antisemitismus, wie er in der politischen Linken auftritt, von Antisemitismus in anderen politischen Szenen und Milieus zu unterscheiden. Ein Punkt, der, würde ich sagen, schon gehäuft in der Linken auftritt, ist eben dieser Antisemitismus mit einem emanzipatorischen Selbstmissverständnis, wie man sagen müsste. Also ein Antisemitismus, der mit dem falschen Bewusstsein einhergeht, für die gute Sache zu streiten, für die Freiheit und Gleichheit aller zu streiten, für die Befreiung marginalisierter Menschen zu streiten. Diese Form von Antisemitismus, würde ich sagen, tritt eben gehäuft in der Linken auf, aber nicht ausschließlich.
2: Ist das in der Linken ein Partei-Mainstream oder ein Flügel oder sind es einzelne Aktivisten, die vielleicht in der großen Mitgliederwelle, die die Linke erhalten hat in den letzten 2 Jahren, besonders aktiv rekrutiert haben und die Linke damit vielleicht auch umgesteuert, vielleicht sogar gekapert haben?
1: Ich würde sagen, dass die antisemitischen Szenen, die sich innerhalb der Linken organisieren, nicht homogen sind, sondern dass es da auch unterschiedliche Strömungen gibt. Es gibt eine sehr klassische trotzkistische Strömung, die sich beispielsweise in Marx 21 organisiert hat, die also schon sehr tief in Parteistrukturen verwurzelt ist, einen sehr hohen Organisationsgrad erreicht hat. Demgegenüber sind dann vielleicht eher so diese neueren Eintritte zu benennen, wo primär junge Menschen es in die Partei gezogen hat, die sich über Internetkanäle, über Social Media dann radikalisiert haben und eben nochmal ein anderes Bewusstsein damit reinbringen. Also ich würde sagen, das ist nicht homogen, wie das in der Partei selber auftritt. Man kann nicht so wirklich sagen, finde ich, ob das jetzt hegemonial innerhalb der Partei ist oder ob das immer noch eine Minderheitenströmung ist. Es gibt auf jeden Fall reflexive Kräfte dagegen. Es gibt allerdings auch eben eine falsche Toleranz gegenüber diesen Kräften und Szenen, die auch von der Parteispitze ausgeht.
2: Wie blicken die jüdische Gemeinde in Berlin und wie blicken jüdische Mitglieder in der Linken auf diese Entwicklung und die Perspektive einer linken Regierung in der Hauptstadt?
1: Für die kann ich nicht sprechen, weil ich kein Jude bin. Ich schaue mir natürlich an, was es für Verlautbarungen gibt. Also beispielsweise, der Zentralrat hat ja beispielsweise davor gewarnt, in eine Koalition zu gehen. Der Vorsitzende der jüdischen Gemeinde in Berlin hat den 5-Punkte-Plan der Linkspartei in Berlin heftig kritisiert. Und ich denke, solche Verlautbarungen sind ernst zu nehmen. Es gibt eben immer wieder Stimmen von jungen Jüdinnen und Juden, die sich auch als Links durchaus begreifen und die immer wieder von so einer gewissen Heimatlosigkeit sprechen, was jetzt, glaube ich, nicht nur Jüdinnen und Juden umtreibt, aber so eine politische Heimatlosigkeit, dass man sich eigentlich den Idealen, wie eben zum Beispiel solidarisches Wohnen und so weiter, doch irgendwie zugehörig fühlt, aber eben ansonsten aus dieser Partei exkludiert aufgrund der Verharmlosung von Antisemitismus dort.
2: Nun hat die Linke weder als Partei noch als politische Richtung den Antisemitismus erfunden oder neuerdings exklusiv. Die AfD kennt keine Brandmauer gegen klassische Neonazis oder rechtsextreme Vordenker. Was ist die gefährlichere Entwicklung in Deutschland aktuell? Welche Art von antijüdischen Stereotypen sickert eher in die Mitte der Gesellschaft?
1: Also wenn ich das hierarchisieren müsste, dann würde ich natürlich sagen, dass eine faschistische Partei, die sich anschickt, die erste Neonazi-Regierung in der Bundesrepublik nach 45 zu stellen, definitiv die größere Gefahr ist, auch für das Leben von Jüdinnen und Juden in dem Land. Ich halte relativ wenig von dieser extremismustheoretischen Gleichsetzung, dass Linkspartei und AfD ja selbst in Bezug auf Antisemitismus vergleichbar wären. Denn gerade in der Linkspartei gibt es ja diese Reflexivität gegenüber Antisemitismus. Gibt es zum Beispiel die Landesarbeitsgemeinschaft Antisemitismus, jetzt auch eine Bundesarbeitsgemeinschaft Antisemitismus, die nicht als Feigenblatt herangezogen werden sollten, aber die schon auch auf jeden Fall anzeigen, dass es hier den Willen zur Selbstreflexion gibt, der bleibt bei den Rechten aus. Und der bleibt, würde ich auch sagen, bei den Konservativen viel zu häufig aus. Wenn beispielsweise wie jüngst Friedrich Merz Antisemitismus als eine Form der Ausländerfeindlichkeit charakterisiert, dann ist das klassischer nationaler Antisemitismus, weil er Jüdinnen und Juden aus dem Staat ausschließt. Und das würde ich mir wünschen, dass das dann eben auch aufgearbeitet wird.
0: Sie hörten den Antisemitismusforscher Dr. Tom Ohlig von der Hochschule Rhein-Main in Wiesbaden. Wir schauen aufs Wetter, aber nicht auf die Aussichten, sondern wie es in diesem Sommer war und auch wie es in Zukunft wird. Extreme Hitze, heftiger Starkregen oder bittere Kälte, das sind die Prognosen der Wissenschaft. Hart

0: für die Menschen und genauso auch für unsere Wirtschaft. Lösungsansätze suchen Forschende auf dem Extremwetterkongress in Hamburg. Jenny Witt berichtet.
1: Knapp 42 Grad in Sachsen-Anhalt, 39 Grad im Süden Hamburgs und beides schon im Juni. Solche Hitzerekorde seien aber nur die Spitze des Eisbergs, sagt Klimavorstand Tobias Fuchs vom Deutschen Wetterdienst beim Kongress. Auch die mittlere Temperatur lag diesen Sommer um die 29 Grad, vergleichbar mit Mittelmeerländern wie Frankreich und Italien. Das sei eine extreme gesundheitliche Belastung, die zu vielen Hitzetoten geführt habe. 16.300 hat das Robert-Koch-Institut gezählt. Ein extremer Sommer, der laut Fuchs nicht der einzige bleiben wird.
2: Wir haben insbesondere eine Beschleunigung des Klimawandels. Dadurch steigen natürlich die Extreme. Was wir gerade in diesem Sommer jetzt erlebt haben, ist eben eine extrem frühe Hitzewelle. Wir hatten noch nie so eine Hitzewelle Ende Juni gehabt. Der extremste Sommer bisher war 2003. Da hatten wir die starke Hitzewelle im August. Und wir hatten seit März halt viel zu wenig Niederschlag gehabt. Und insgesamt von März bis August teilweise 30 und in der Südhälfte teilweise 50% zu wenig Niederschlag.
1: Der Meteorologe warnt vor Ressourcenproblemen in der Zukunft. Landwirte werden stärker bewässern müssen, gerade dann, wenn auch mehr Trinkwasser gebraucht wird. Zudem steige in jedem heißen Sommer wieder die Waldbrandgefahr. Und der DWD erwartet auch zukünftig wieder Niedrigwasser in den Flüssen. Der Extremwetterkongress diene dazu, solches Wissen fürs Handeln zu nutzen, sagt Tagungsvorstand Frank Böttcher.
3: Die erste Aufgabe besteht darin, den Klimaschutz weiter voranzutreiben, die internationale Zusammenarbeit zu stärken, was unter den aktuellen Rahmenbedingungen nicht einfach sein wird. Das zweite ist, wir müssen uns um die Klimaanpassung kümmern. Das ist unsere vorrangige Aufgabe. Es geht dabei um Katastrophenschutz, es geht um Bevölkerungsschutz, es geht um Daseinsvorsorge. Wir werden andere Pflanzen in unseren Wäldern erleben, wir werden andere Tiere sehen in unseren Regionen. Wir werden auch andere Krankheitserreger bekommen. Darauf müssen wir uns einstellen.
1: Wie genau solche Klimaanpassung klappen kann, dazu tauschen sich in Hamburg rund 1000 Fachleute miteinander aus. Darunter Städteplaner, Küstenschützer, die Wasserwirtschaft und Vertreter der Immobilienbranche. Im Energiebereich geht es um Stromnetze, die auch von Extremwetter nicht lahmgelegt werden. Viele Teilnehmer hier fordern allerdings auch mehr entschlossenes Handeln seitens der Politik. Auch die Wirtschaft sei betroffen. An jedem heißen Tag gehe die Wirtschaftsleistung um mehr als 400 Millionen Euro zurück.
0: Ein Bericht von Jenny Witt zum Extremwetterkongress in Hamburg.

0: Zeit, es ist 23.15 Uhr.
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0: Wir hatten eigentlich jetzt gerade ein Korrespondentengespräch geplant mit New York, unserer Korrespondentin dort. Die ist allerdings leider nicht zu erreichen. Wir würden das dann später machen und ein Thema weitergehen. Wir schauen nämlich nach Spanien, nicht nach New York. Diese Zwangsräumung bewegt ganz Spanien. Nach 70 Jahren muss die Rentnerin Mari Carmen ihre Wohnung im Madrider Zentrum für immer verlassen. Der Vermieter, ein Immobilienfonds, wollte die Monatsmiete trotz des schon lange bestehenden Vertrages drastisch erhöhen. Zu viel für die 87-Jährige. Heute Vormittag vollstreckte die Polizei die Anordnung zur Zwangsräumung. Das Schicksal von Mari Carmen ist für viele in Spanien zum Symbol der verfehlten Wohnungspolitik des Landes geworden. Marc Hoffmann berichtet aus Madrid.
2: Mit schwerem Werkzeug versuchen Einsatzkräfte der Policía Nacional, die Tür des Mehrfamilienhauses zu öffnen und ins Treppenhaus vorzurücken. Das spanische Fernsehen überträgt die Räumung live, genauso wie die Proteste von Aktivisten und Anwohnern vor dem Haus.
3: Zur gleichen Zeit, im sechsten Stock oben, wartet die 87-jährige Rentnerin auf den Moment, gegen den sie seit 7 Jahren teils öffentlich gekämpft hat.
4: Son unos inhumanos.
3: Das alles sei unmenschlich, klagt sie im Interview mit dem staatlichen Fernsehen am Tag vor der Zwangsräumung. Seht mich an, ich lebe mit einer Machete im Nacken und warte darauf, dass man mir den Kopf abschlägt. Genau das werden sie nun morgen tun. Seit 1956 wohnt sie in der über 90 Quadratmeter großen Wohnung im begehrten Zentrum Madrids, unweit des Retiro-Parks. Ihr Vater hatte damals den Mietvertrag unterschrieben. Nach dem Tod der Eltern ging der Altvertrag an die Tochter über, also an sie, an Mari Carmen. Stets pünktlich zahlte sie die monatliche Miete von 500 Euro. Nachdem nun ein Investmentfonds das Wohnhaus gekauft hatte, sollte die Miete auf über 2.600 Euro steigen. Nach Verhandlungen ging der Vermieter noch einmal runter auf 1.600 Euro, immer noch zu viel für die allein lebende Frau und viel mehr als ihre eigentliche Rente. Die sogenannte Mietergewerkschaft Sindicato de Inquilinos kämpfte bis zuletzt an der Seite von Mari Carmen, um die Vollstreckung doch noch irgendwie zu verhindern. Mitglieder organisierten eine Sitzblockade am Eingang ihres Hauses und verbarrikadierten die Wohnungstür, was die Räumung am Ende nicht verhinderte, sondern nur verzögerte. Auf einer Krankentrage wird die gesundheitlich schwer angeschlagene Rentnerin schließlich aus dem Haus gebracht. Das Schicksal bewegt Spanien und ist für viele ein Symbol dafür, was in der Wohnungspolitik seit Jahren schiefläuft.
5: Hay fuerzas políticas.
3: Es gibt gewisse politische Kräfte, die beschlossen haben, den Wohnungsmarkt zu einem Geschäft zu machen. Und das mag legal sein, aber nicht legitim, äußert sich Isabel Rodríguez García, die Wohnungsministerin von der regierenden sozialistischen Partei PSOE. Seit der Corona-Pandemie galt in Spanien ein Moratorium für Zwangsräumungen bei Härtefällen, wie in dem Fall von Mari Carmen. Diese Regelung lief aber Anfang des Jahres aus und die linke Minderheitsregierung von Ministerpräsident Pedro Sánchez wollte sie in einem neuen Wohnungsgesetz dauerhaft verankern. Doch dieses Gesetz scheiterte an der fehlenden Unterstützung der rechtskonservativen Opposition. Die Zwangsräumung der 87-Jährigen und die mediale Aufmerksamkeit dafür dürfte die Stimmung insbesondere in den stark betroffenen Großstädten wie Madrid und Barcelona weiter anheizen. Dort, wo seit Jahren die Mieten steigen und bezahlbarer Wohnraum knapper wird. Wir rufen alle dazu auf, sich Initiativen anzuschließen und sich an Nachbarschaftsaktionen im zivilen Kampf zu beteiligen, so eine Sprecherin der Mietergewerkschaft. Für den Abend hat die Gruppe zu neuen Protesten aufgerufen, während der Sozialdienst der Stadt Madrid nun eine neue Unterbringung für Mari Carmen sucht.
0: Das war Marc Hoffmann mit einem Bericht aus Madrid. Es ist ein schlimmer Befund für eine moderne Gesellschaft. Rund jede dritte Frau in Deutschland hat schon mindestens einmal in ihrem Leben körperliche oder sexualisierte Gewalt erlebt. Das zeigen Zahlen des Bundesamtes für Familie und zivilgesellschaftliche Aufgaben. Die Gewalt geht oft vom Partner im eigenen Zuhause aus. Das Land Hessen will mehr dafür tun, Frauen zu schützen. Sozialministerin Hoffmann von der SPD hat deshalb heute das neue Gewalthilfegesetz in Hessen vorgestellt. Erik Hane berichtet.
5: 1725 Mal. So oft mussten Frauenhäuser in Hessen schutzsuchende Frauen 2024 abweisen. Das geht aus einer Antwort des Sozialministeriums auf eine kleine Anfrage der Grünen vom Anfang dieses Jahres hervor. Für Lisa Ortwein vom Frauenhaus Hanau ist das ein unhaltbarer Zustand. Im vergangenen November sagte sie,
6: es sind zu wenig Plätze nicht nur in Hessen, sondern in ganz Deutschland vorhanden. Das heißt, wir sind regelmäßig damit konfrontiert, Frauen, die vor Gewalt flüchten müssen, auch abzuweisen.
5: Wie viele Plätze in Hessen genau fehlen, soll jetzt eine Bedarfsanalyse klären. Ende des Jahres sollen Ergebnisse vorliegen. Laut Sozialministerin Hofmann von der SPD könnten insgesamt rund 630 Plätze benötigt werden. Das liegt zumindest eine Empfehlung der Istanbul-Konvention zur Bekämpfung von Gewalt gegen Frauen nahe. Derzeit gibt es in Hessen aber nur 364 Plätze in 32 Frauenhäusern, sagt Ministerin Hofmann.
7: Wir sehen, dass Frauen keinen Frauenhausplatz bekommen, obwohl sie einen bräuchten. Das hat zum einen den Grund, dass aktuell Plätze noch fehlen und es davon abhängt, wo wohnt eine Frau, ob sie wohnortnah einen Platz wirklich bekommt. Das wollen und werden wir mit dem Ausbau des Systems ändern, indem wir die Frauenhausplätze steigern, aber auch die Beratungs- und Interventionsstellen weiter ausbauen.
5: Schon im kommenden Jahr sollen deshalb zwei Frauenhäuser in Hessen dazukommen. Die Zahl der Plätze soll dann auf 404 steigen. Das Land wird dann auch den laufenden Betrieb von Frauenhäusern und Beratungsstellen finanziell komplett übernehmen, verspricht die Ministerin.
7: Ich habe schon gesagt, dass wir die Mittel für das Frauenhilfesystem massiv ausbauen und steigern. Unsere Zuschüsse für die Betriebskosten lagen zuletzt bei knapp 11 Millionen Euro. Für 2027 sind dies 30 Millionen Euro und dann 2028 31 Millionen Euro.
5: Julia Herz, die frauenpolitische Sprecherin der Grünen, begrüßt zwar das neue Gewalthilfegesetz des Landes als Schritt in die richtige Richtung, fordert aber Nachbesserungen.
8: Wir gehen Stand jetzt davon nicht aus, dass das Geld reicht und auch, dass die Geschwindigkeit nicht ausreicht, weil die Plätze entstehen natürlich auch nicht von heute auf morgen, sondern müssen eben entsprechend gebaut und auch mit Personal ausgestattet werden. Und das ist ein langfristiger Prozess, den man jetzt angehen muss.
5: Grundlage für das heute vorgestellte hessische Gewalthilfegesetz ist ein Bundesgesetz. Das sieht vor, dass Frauen und Kinder, die von Gewalt betroffen sind, ab 2032 einen Rechtsanspruch auf kostenlose Beratung und Schutz bekommen. Die Länder sind verpflichtet, das umzusetzen.
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9: Mit Ina Kast. Berlin wird seine Olympiakandidatur zurückziehen. Diese Informationen hat der RBB und es war die Nachricht des Tages. Denn schon am Samstag wird es ja beim Deutschen Olympischen Sportbund zur Abstimmung darüber kommen, welchen deutschen Bewerber der DOSB ins Rennen schickt. Berlin also nicht. Bleiben noch München und Köln mit der Rhein-Ruhr-Region. Diese beiden haben bei der Bewertung einer Expertenkommission auch deutlich besser abgeschnitten als die Hauptstadt, Holger Kühner.
10: Zum angekündigten Rückzug von Berlins Olympia-Bewerbung konnte und wollte der Vorstandsvorsitzende des Deutschen Olympischen Sportbundes, Otto Fricke, noch nichts sagen. Fricke, der am kommenden Samstag die DOSB-Versammlung leiten wird, bei der die Stadt und Region gewählt wird, mit der sich Deutschland dann künftig um Olympische Spiele bewirbt, äußerte sich im Gespräch mit der Sportschau zum Prüfbericht, der München knapp vor der Bewerbung Köln-Rhein-Ruhr sieht. Berlin liegt dabei leicht abgeschlagen auf Rang 3. Die Ergebnisse der Vorprüfung seien dabei für die Delegierten aber nur eine Entscheidungshilfe. Dass der Deutsche Behindertensportverband laut Satzung nicht mit abstimmen darf, obwohl es auch um die Paralympics gehe, bezeichnete Fricke selbstkritisch als nicht mehr zeitgemäß. 144 Stimmen werden am Samstag vergeben. Das Ergebnis wird von Bundespräsident Frank-Walter Steinmeier bekannt gegeben.
9: Zum Handball. Der deutsche Meister Magdeburg hat genau wie der THW Kiel oder Gummersbach souverän das Achtelfinale im DHB-Pokal erreicht. Erstligist Flensburg hat beim Zweitligisten Lübeck-Schwartau viel Mühe gehabt, Rudi Dautwitz.
11: Der Zweitligist hatte die Sensation vor Augen. 19:16 führte ein furios aufspielender VfL Lübeck-Schwartau vor seinen begeisterten 2250 Fans zur Pause. Pause. Und erst 10 Minuten vor dem Ende gelang dem großen Favoriten die Wende. Flensburgs Simon Püttlik mit 11 Treffern und der in der Schlussphase starke Simon Möller im Tor waren die Erfolgsgaranten. Beim Gastgeber überragend Ole Hagedorn. 11 seiner 12 Würfe landeten im Flensburger Tor. Die Gäste boten beim 38-35 Sieg vor allem in der Abwehr keine gute Leistung.
9: Die Champions League haben die Fußballerinnen von Wolfsburg und Frankfurt verpasst. Sie wollen sich aber noch für den Europacup qualifizieren. Die VfL-Frauen haben ihr Hinspiel gegen Sturm Graz deutlich mit 6-1 gewonnen. Frankfurt hat sich dagegen nur hauchdünn mit 1-0 beim isländischen Vertreter Hafnarfjörður durchgesetzt, Simon Schäfer.
12: Das war ein richtig hartes Stück Arbeit für die Frankfurterinnen bei ihrem Auftakt in den Europacup, denn die Isländerinnen standen defensiv sehr stabil, ließen wenig Chancen zu. In der 60. Minute gab es einen Elfmeter für die Eintracht nach einem Foul gegen Kapitänin Laura Freigang. Ihre Mitspielerin Rebecca Blomqvist schnappte sich den Ball und versenkte wuchtig und präzise zum 1-0 und sorgte so mit Blick auf das Rückspiel für eine gute Ausgangsposition. Das findet kommenden Mittwoch statt, dann im Stadion am Brentanobad in Frankfurt. Fürs Weiterkommen ins Achtelfinale reicht der Eintracht, dabei sogar schon ein Unentschieden.
9: Keine 24 Stunden mehr, dann steht Jürgen Klopp zum ersten Mal als Bundestrainer der deutschen Nationalmannschaft an der Seitenlinie. Das Nations League-Spiel in Amsterdam gegen die Niederlande wird auch für Torwart-Routinier Marc-André Ter Stegen besonders. Er ist an der Grenze zu den Niederlanden aufgewachsen und spielt seit dieser Saison für Ajax Amsterdam. Ter Stegen auf die Frage, was diesen Jürgen Klopp so besonders macht.
13: Ja, ich glaube, seine Energie ist Wahnsinn. Ist verrückt eigentlich. Wenn man ihn dann manchmal so im Fernsehen gesehen hat, dann bringt er natürlich irgendwie so eine Unbekümmertheit dann auch rüber. Das macht ihn aus. Und ich glaube, er vermittelt die Idee, die er dann hat, auch genau so und versucht es auch uns schmackhaft zu machen. Und ich glaube, das schafft er.
9: Fußball-Bundesligist Borussia Mönchengladbach will mit einem neuen Trainer raus aus der Krise. Der neue Trainer ist Ex-St. Pauli-Coach Alexander Blessin und wurde nun offiziell vorgestellt. Der Schwabe will dem Tabellenletzten helfen, Punkte zu sammeln. Aber nicht nur das.
14: Auch das Vertrauen zurückzuholen, ja, das Selbstvertrauen für die Spieler, aber natürlich das Vertrauen auch der Fans zurückzugewinnen. Und darum geht's.
9: Die Länderspielpause kommt Blessin entgegen. Er arbeitet nun mit seinen Spielern daran, Vertrauen zurückzugewinnen.
0: Sie haben es im Sportblock gehört, Berlin wackelt und will seine Olympia-Bewerbung zurückziehen. Hören Sie dazu gleich die Meinung von Sebastian Schöbel.
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15: Dass nach sportlichen Niederlagen die Nerven blank liegen und die Schuld bei allen anderen nur nicht sich selbst gesucht wird, ist menschlich. Das gilt für Profisportler genauso wie für Amateure und auch für Olympia-Aspiranten. Verlieren tut weh. Allerdings unterscheiden sich gute und schlechte Verlierer dadurch, dass die einen irgendwann nüchtern die Gründe analysieren und eigene Fehler eingestehen, während die anderen einfach weiter Legenden schmieden. So muss man das dann wohl auch einordnen, wenn Füchse-Boss Bob Hanning Wahlsiegerin Elif Eralp von den Linken vorwirft, rotzfrech und undemokratisch den Berliner Olympiatraum beerdigt zu haben und ihr deswegen auch gleich die Eignung als Regierende abspricht. Fakt ist, dass die Skepsis in der Berliner Bevölkerung immer groß war und die Zustimmung nie so stark wie in München oder der Rhein-Ruhr-Region. Weil der Senat aber keinen Weg fand, die Bevölkerung abstimmen zu lassen, wurde nun die Berlin-Wahl zum Olympiareferendum. Mit klarem Ergebnis, das Nein-Lager hat gewonnen, mit dem Wahlsieg der Linken. Getragen übrigens von vielen jungen Wählerinnen und Wählern, die eigentlich olympiafreundlich eingestellt sind. Problematisch ist auch der Versuch von Berlins Olympiabeauftragtem KW Nieromand, Eralp die Schuld an Berlins Niederlage anzulasten. Denn ihre Aussage am Tag nach der Wahl, die Sache mit Olympia habe sich erledigt, war faktisch richtig. In einer rot-grün-roten Landesregierung wären 2 von 3 Parteien gegen die Bewerbung. Damit würde Berlin ein entscheidendes Kriterium des Internationalen Olympischen Komitees nicht erfüllen, den des politischen Rückhalts. Stattdessen sollte sich die Berliner Olympiamannschaft fragen, warum es ihr nicht gelungen ist, die Stadt für die Spiele zu begeistern. Wo war die groß angelegte Werbekampagne in den Wochen vor der Wahl? Warum haben CDU und SPD, die die Spiele unbedingt wollten, ihre Begeisterung im Wahlkampf nicht rübergebracht? Und wie konnte es passieren, dass Berlin gegenüber München und Rhein-Ruhr auch bei den Sportstätten, dem Zuschauerpotenzial und der sportfachlichen Strahlkraft schwächer bewertet wurde? Das Ringen für und gegen Olympia war hart in Berlin, bisweilen auch ein bisschen unfair. Aber das musste allen Verantwortlichen vorher klar gewesen sein. Die politische Aufarbeitung sollte deswegen sportlich fair bleiben.
0: Sie hörten einen Kommentar von Sebastian Schöbel.

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1: Um 23.30 Uhr mit Ronald Lessig. Die USA haben den russischen Präsidenten Putin nach Angaben von Außenminister Rubio zum G20-Gipfel im Dezember in Miami eingeladen. Die US-Regierung hoffe, dass er diese Einladung annehmen werde, sagte Rubio. Aus New York, Martin Ganselmeier.
2: Die Einladung Putins zum nächsten G20-Gipfel im Dezember in Miami rechtfertigte US-Außenminister Marco Rubio vor Journalisten am Rande der UN-Vollversammlung. Wenn man Probleme lösen wolle, müsse man sich auch mit Leuten treffen, mit denen man nicht übereinstimme. Eine Teilnahme Putins sei eine gute Gelegenheit, damit Putin nicht nur mit US-Präsident Trump, sondern auch mit anderen Staats- und Regierungschefs ins Gespräch kommen könnte. US-Präsident Trump hatte sich schon vor einigen Monaten für eine Teilnahme Putins am G20-Gipfel ausgesprochen.
1: Der verurteilte Windkraftbetrüger Hendrik Holt ist in Dubai festgenommen worden. Das hat die Staatsanwaltschaft Osnabrück bestätigt. Demnach wurde Holt bereits gestern verhaftet. Das Landgericht Osnabrück hatte ihn im Mai 2022 wegen Banden- und gewerbsmäßigen Betruges zu 7,5 Jahren Haft verurteilt. Ende August hatte Holt sich während eines Freigangs abgesetzt. Holt könnte nun ausgeliefert werden. Die Vereinigten Arabischen Emirate haben erst vor kurzem ein Rechtshilfeabkommen mit Deutschland unterschrieben. Die Bundesregierung hat einen Aktionsplan gegen den Missbrauch von Sozialleistungen beschlossen. Erklärtes Ziel ist es, vor allem den organisierten Betrug im Zusammenhang mit der EU-Zuwanderung in den Griff zu bekommen. Unter anderem sollen die Behörden mehr Daten abgleichen können, damit sie schneller erkennen, wer unberechtigt Leistungen bezieht. Auch hat das Kabinett einen Gesetzentwurf gebilligt, um Steuerhinterziehung im Handel einzudämmen. Konkret sollen ab 2028 gedruckte Kassenbons durch digitale ersetzt werden. Das Bundesjustizministerium will Raub und sexuellen Missbrauch härter bestrafen, wenn die Täter ihre Opfer vorher durch sogenannte K.O.-Tropfen betäuben. Über diesen Gesetzentwurf hat der Bundestag am Abend erstmals beraten. Aus Berlin, Kirsten Girschig.
3: Das Bundesjustizministerium will, dass ihre Nutzung zur Begehung einer Vergewaltigung oder eines Raubs in Zukunft mit mindestens 5 Jahren Freiheitsstrafe bestraft wird. Bislang gelten solche Betäubungsmittel nicht als gefährliches Werkzeug im Sinne des Strafrechts. Der Gesetzentwurf wird nun gemeinsam mit einem eigenen Gesetzentwurf des Bundesrats in den zuständigen Ausschüssen im Parlament beraten.
1: Das Wetter in Deutschland. In der Nacht in der Nordhälfte stark bewölkt mit Regen, im Süden trocken bei 14 bis 3 Grad. Morgen im Südwesten und Westen trocken und zeitweise Sonne, sonst stark bewölkt und gebietsweise Regen bei 14 bis 24 Grad. Am Freitag überwiegend heiter, 15 bis 24 Grad. Das waren die Nachrichten.
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4: Und wir beginnen mit einer Gefahrenmitteilung für Nordrhein-Westfalen. Durch einen Brand in Iserlohn kommt es in den Stadtteilen Simmern und Rombrock sowie in Menden und in Fröndenberg zu Geruchsbelästigung und Rauchniederschlag. Gesundheitliche Beeinträchtigungen können nicht ausgeschlossen werden. Und wir schauen auf die Straßen in Deutschland. A1 Lübeck-Hamburg. Die Norderelbbrücke ist wegen eines Schwertransports in beiden Richtungen mehrfach kurzfristig gesperrt. Die A4 Dresden-Görlitz ist zwischen Niederseifersdorf und Kodersdorf wegen Wartungsarbeiten bis 5 Uhr in beiden Richtungen gesperrt. Die A24 Hamburg Richtung Berlin ist zwischen Neuruppin Süd und Fähr Berlin wegen einer Nachtbaustelle bis 6 Uhr gesperrt. Die A39 Hamburg Richtung Lüneburg ist zwischen Maschener Kreuz und Winsen Ost nach einem Unfall gesperrt. Die A620 Saarbrücken Richtung Saarlouis ist zwischen Saarbrücken-Gersweiler und Klarental wegen einer Nachtbaustelle bis 5 Uhr gesperrt. Und die B29 Stuttgart Richtung Aalen ist zwischen Winterbach und Schorndorf West wegen eines brennenden Fahrzeugs gesperrt. Fahren Sie bitte vorsichtig und kommen Sie gut und auch sicher an Ihr Ziel.
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4: Mit Maja Weber herzlich willkommen. Als es 2024 im Süden Brasiliens tagelang durchregnete, verschwanden Straßen und Häuser unter den Wassermassen. Die Bilder von damals hat niemand dort vergessen. Jetzt wächst die Sorge, dass es wieder zu Überflutungen kommen könnte. Ein Grund dafür liegt im tropischen Pazifik. Dort ist das Oberflächenwasser ungewöhnlich warm. Ein Zeichen für das Wetterphänomen El Niño. Fachleute rechnen damit, dass El Niño in den kommenden Monaten besonders stark ausgeprägt sein wird. Und auch im Süden Brasiliens könnte es dann mehr regnen als üblich. Wie bereiten sich die Menschen auf dieses Risiko vor? Anne Herberg hat mit einigen gesprochen.
5: Das war einmal mein Bad, erklärt Daisy Martins. Räumt Schutt und Trümmer ihres einstigen Hauses beiseite, in der Favela Morro da Polícia in Porto Alegre. Triste Zeugnisse der Unwetterkatastrophe, die hier vor 2 Jahren alles verwüstet hat. Und jetzt droht das Klimaphänomen El Niño neues Unglück zu bringen. Wir haben Angst, was in den nächsten Monaten auf uns zukommt. Mit Stürmen von bis zu 100 Stundenkilometern. Und hier oben ist das noch heftiger. Vor 2 Jahren brachte El Niño eine Sturmflut. Die Stadt Porto Alegre und große Teile Südbrasiliens standen wochenlang unter Wasser. Mindestens 180 Menschen starben, 600.000 wurden obdachlos. Und die Region bleibt Risikogebiet. Der Zivilschutz ist jetzt schon in Alarmbereitschaft. Wir wissen, dass es zu starken Regenfällen kommt. Wir sind bereits in der Regenzeit, es gibt schon Überschwemmungen und mit El Niño wird das noch stärker. Marcos Oliveira leitet den Zivilschutz in Porto Alegre. Die Behörde verfügt über ein neues Überwachungszentrum, 30 neue Mitarbeiter und der Hochwasserschutz, der 2024 versagte, modernisiert. Noch nie zuvor in der Geschichte Brasiliens hat sich eine Regierung so intensiv auf die Bewältigung von El Niño vorbereitet, wie wir es für dieses Ereignis getan haben, erklärte Brasiliens Präsident Luiz Inácio Lula da Silva kürzlich. Meteorologen wie Gilvan Sampaio vom Weltrauminstitut INPE widersprechen. Die Maßnahmen zur Klimaanpassung bleiben in Brasilien, wie im übrigen Südamerika, sehr zaghaft. Meistens werden sie erst ergriffen, wenn es bereits zu Extremwetterereignissen gekommen ist. Aber wir wissen, das ist die neue Normalität, nicht nur aufgrund von El Niño. Auch deswegen versucht die Stadt nun, Bewohner aus Risikogebieten umzusiedeln. Denn es sind die Ärmsten, wie die Bewohner der Favela Morro da Polícia, die am verwundbarsten sind. Daisy Martins wurde vom Zivilschutz ausgebildet, die Nachbarn aufzuklären. Die Leute müssen lernen, nicht am Rand eines Abhangs zu bauen, wo es Probleme gibt. Man muss Bäume beschneiden oder entfernen, die ein Risiko darstellen und für Entwässerung sorgen. Außerdem müssen die Menschen ermutigt werden, sich an die zuständigen Stellen zu wenden. Aber die Leute bauen einfach weiter und erhöhen so das Risiko, dass Häuser einstürzen. Anwohner der Favela Morro da Polícia werden nun nach und nach umgesiedelt. Aber noch immer leben mehr als 150 Personen in dem Armenviertel mit dem ständigen Risiko, dass der Steilhang abrutscht. Denn die Niederschläge nehmen wieder zu und der Pegel des Guaiaíba-Flusses in Porto Alegre steigt erneut.
4: Anne Herberg berichtete aus Brasilien.
0: Wirtschaft.
4: Ob bei Todesfällen, einem Umzug in eine deutlich kleinere Wohnung oder ins Pflegeheim, wenn ein Haushalt aufgelöst werden muss, fühlen sich Hinterbliebene und Angehörige schnell überfordert, emotional und auch von der schieren Menge der Gegenstände. Wie geht man strategisch vor? Wie und wo fängt man an und worauf muss man bei professionellen Entrümpelungen achten? Jörg Marksteiner mit einigen Tipps.
6: Seit vielen Wochen fährt, nennen wir sie Petra Simon, in das Haus ihrer verstorbenen Mutter und räumt aus Zimmer für Zimmer.
7: Also man denkt dann, ach ja, so eine Schublade ist eine halbe Stunde leer und nach 3 Stunden hat man dann jeden Zettel gelesen.
6: Briefe, Notizen, alte Rezepte, Dokumente verstreut in allen Ecken des Hauses. Und vieles wird dann doch nochmal angeschaut.
7: Dann habe ich meine alten Kommunionkarten gefunden und natürlich muss ich da nochmal reinschauen. Und das hält auf. Ich habe es wirklich unterschätzt.
6: Trotzdem war für sie klar, sie räumt selbst aus, ohne einen professionellen Haushaltsauflöser wie Marcel Querl. Er ist seit vielen Jahren in der Branche aktiv und weiß, dass es für Angehörige oft belastend ist, eine ganze Wohnung voller persönlicher Dinge plötzlich ausräumen zu müssen.
8: Als Privatperson steht man natürlich erstmal vor so einem Berg. Es kann natürlich dann auch sein, dass man ja mit vielen Sachen konfrontiert wird, die emotional sind. Das heißt, wenn ich sowas angehe, dann immer mit Freunden versuchen erstmal zu eruieren, was kann ich selber machen oder ist die Last einfach zu groß und ich brauche einen Profi.
6: Während gewerbliche Anbieter meist nur 2 bis 3 Tage für ein ganzes Haus benötigen, dauert eine private Haushaltsauflösung oft viele Wochen. Dabei könnte es meist etwas schneller gehen, wenn sich Privatleute von den Profis einige Tipps abschauen, sagt Marcel Querl.
8: Man sollte immer strukturiert vorgehen, das ist ganz wichtig. Zuerst müssen alle Dokumente gesichert werden, Testamente müssen zum Beispiel zum Amtsgericht.
6: Und nicht an allen Ecken gleichzeitig loslegen, sondern Zimmer für Zimmer durcharbeiten. Und vorher Fotos von einem Raum machen, falls man später etwas sucht. Für das Aussortieren empfiehlt der Profi, 4 Kisten oder Zonen festlegen. Eine für persönliche Dinge, die man behalten möchte. Noch wichtiger, eine 2. klar markierte Kiste für alles, was später genauer angeschaut werden muss. Bankauszüge etwa, Steuer- und Versicherungsunterlagen, Verträge, Fotos, Datenträger und so weiter. Und dann noch 2 weitere Kisten, eine für alle Dinge, die man spenden möchte und eine für alles, was entsorgt wird. So aufgeteilt lässt sich ein Zimmer einigermaßen zügig ausräumen. Wichtig dabei, Bücher nie weggeben, ohne vorher noch einmal schnell durchzublättern, denn manchmal ist dort Geld versteckt, sagt der professionelle Hausentrümpler, und nicht nur da.
8: Also die Klassiker sind natürlich in Schränken, Wäsche, da wird eigentlich das meiste versteckt. Ansonsten finden wir natürlich Sachen in Kaffeedosen, in Zuckerpackungen, Untermatratzen, in Matratzen.
6: Bis eine Mietwohnung leergeräumt sein muss, bleiben wegen der gesetzlichen Kündigungsfristen 3 Monate Zeit. Muss es schneller gehen und es wird eine Firma beauftragt, dann sollten Kunden darauf achten, einen seriösen Anbieter zu finden, sagt Marcel Querl, also einen Betrieb, der die Leistungen klar beschreibt. Zum Beispiel klärt, wie Wertgegenstände angerechnet werden, der Fundstücke herausgibt und die Entsorgung später klar belegen kann. Und Kunden sollten auch immer mehrere Angebote einholen. Schließlich geht es ja um viel Geld.
8: Als Hausnummer könnte man jetzt sagen, eine 2-Zimmer-Wohnung geht ab 1.000 Euro los, wenn jetzt nichts angerechnet wird. Kann aber, wenn sie extrem vermüllt ist, auch schon bis 3.000, 4.000 Euro kosten.
4: Wie kann man vorgehen bei Haushaltsauflösungen und Entrümpelungen? Dazu ein Bericht von Jörg Marksteiner. Wir schauen einmal zum Thema Schule. Im Unterricht mal eben eine Nachricht beantworten und sich in den sozialen Medien ablenken vom langweiligen Mathe- oder Deutschunterricht. Die Versuchung ist bei einigen Schülerinnen und Schülern bestimmt groß. Deshalb sind Handys in der Schule schon lange ein Thema, das immer wieder für Diskussionen sorgt. Viele Bundesländer suchen und finden neue Regelungen. In Baden-Württemberg zum Beispiel müssen Schulen seit Beginn dieses Schuljahres verbindliche Vorgaben für die Handynutzung aufstellen. Patrick Neumann hat sich das in einer Schule in Baden-Baden angeschaut. Hier werden die Smartphones der Schülerinnen und Schüler vor dem Unterricht weggesperrt.
9: Ihr nehmt eure Handytaschen raus, öffnet, wenn der Magnet bei euch ist, die Tasche, verschließt dann euer Smartphone darin und packt es dann bitte zurück in die Tasche.
10: Vor dem Unterricht müssen die Schülerinnen und Schüler am Markgraf-Ludwig-Gymnasium in Baden-Baden ihre Smartphones in spezielle Hüllen stecken. Die werden dann am Lehrerpult elektronisch verschlossen. Erst nach dem Unterricht werden die Hüllen wieder entriegelt und die Handys können wieder entnommen werden. Auch wenn das Handy abgeben etwas wehtut, so sehen die meisten den Sinn der Sache aber ein, wie zum Beispiel Greta und Lea aus der 7. Klasse.
11: Am ersten Schultag war es halt schon eine Umstellung für uns, weil wir wussten ja so, manche Schulen wurde gesagt, dass jetzt eine Handytasche kommt.
12: Es gab schon einige Leute, die dann, gerade wenn der Lehrer zum Beispiel ins Lehrerzimmer ist und Arbeitsblätter drucken oder so, dann waren schon einige manchmal am Handy oder haben wir kurz Nachrichten geschrieben oder so, und das ist jetzt halt eben nicht mehr und es ist auf jeden Fall ruhiger und die meisten konzentrieren sich mehr und auch in der Arbeit ist es deutlich besser.
10: Die etwa 10 Euro teuren Handyhüllen sind kleine Beutel. Sie sind aus einem speziellen Material gefertigt, sodass die Telefone nicht erreichbar sind. Der Lehrer Alexander Hassenstein ist froh, im Unterricht kommt es jetzt zu deutlich weniger Störungen.
13: Das ist ja auch ein wesentliches Ziel tatsächlich, was wir mit dieser Einführung der Handytaschen verfolgen, dass den Kindern auch bewusst ist, dass ich eben jetzt am Vormittag keinen Zugriff darauf habe und nicht ständig unter Spannung bin. Habe ich eine neue Nachricht bekommen? Habe ich irgendetwas, was ich erledigen muss? Muss ich mal schnell auf die Toilette, obwohl ich eigentlich gar nicht muss, nur um meine Nachrichten zu checken? Also das ist sicherlich etwas, was die Konzentration und letztlich auch die Aufmerksamkeit und das Miteinander im Unterricht und auch darüber hinaus in den Pausen fördert.
10: Das Handyverbot im Unterricht gilt natürlich auch in den höheren Klassen. Felicitas Feierl ist 15 Jahre alt, obwohl sie natürlich auch gerne ein Handy benutzt, sieht sie aber ein, dass das Lernen mit Handy nicht gerade ideal ist.
14: Ich habe auch in den letzten Jahren auch realisiert, dass halt einfach die Schüler sehr abgelenkt waren durch die Handys auch teilweise. Einfach, sie mussten ja nicht mal an dem Handy dran sein, aber einfach, dass sie quasi das immer irgendwo in der Nähe hatten und keine Ahnung, ob die irgendwelche Nachrichten gekriegt haben oder so. Und ich glaube, dadurch waren die einfach unkonzentriert. Und deswegen muss ich sagen, dass ich es eigentlich sehr gut finde. Ich meine, wir geben die ja eben nur für den Unterricht ab. Und danach der Schule haben wir sie ja wieder. Und ich muss sagen, ich finde das sehr sinnvoll.
10: An den Schülerinnen und Schülern des MLG in Baden-Baden könnte sich der ein oder andere Erwachsene vielleicht sogar mal ein Beispiel nehmen. Ab und zu mal das Smartphone beiseite legen, das könnte nicht schaden, oder?
4: Patrick Neumann berichtete aus einer Schule in Baden-Baden über den Umgang mit Handys. Ein Blick in die USA. Einst stand der Name Harvey Weinstein für tolle Filme mit großen Stars, für Hollywood und Glamour. Heute verbindet man den Namen des ehemaligen Filmproduzenten mit sexuellen Übergriffen. Seit Jahren sitzt Weinstein deswegen schon im Gefängnis, verurteilt in gleich mehreren Prozessen. Doch das Verfahren gegen ihn vor einem New Yorker Gericht musste neu aufgerollt werden. Und jetzt ist ein Urteil gefallen. Der heute 74-Jährige muss für 15 Jahre in Haft. Gabi Biesinger mit Einzelheiten.
15: Bei dem Schuldspruch ging es um den sexuellen Übergriff auf eine ehemalige TV-Produktionsassistentin, den Filmmogul Harvey Weinstein 2006 in seiner New Yorker Wohnung begangen hatte. Die Betroffene Miriam Haley trug vor Gericht eine Erklärung zu den Auswirkungen der Tat auf ihr Leben vor. Sie sprach über die Belästigungen und Demütigungen in den vergangenen Jahren und dass sie von Weinstein, seinen Verteidigern sowie von Podcastern, von denen sie vermutet, dass sie für die Schädigung ihres Rufs bezahlt wurden, öffentlich diffamiert worden sei. Schon 2020 war Weinstein zu 23 Jahren Haft verurteilt worden, nachdem eine Geschworenenjury ihn des sexuellen Übergriffs auf Haley sowie der Vergewaltigung der angehenden Schauspielerin Jessica Mann schuldig gesprochen hatte. Das Urteil wurde jedoch 4 Jahre später wegen Verfahrensmängeln aufgehoben. Das jetzt verhängte Strafmaß ist ein weiterer bedeutender Schritt in der seit Jahren andauernden Aufarbeitung von Weinsteins Sexualverbrechen. Neben mehreren Verfahren in New York gab es auch Prozesse in Kalifornien. Vor Gericht hatte Weinstein bisher stets alle Vorwürfe zurückgewiesen. Seine Anwälte argumentieren, die sexuellen Kontakte seien einvernehmlich
16: gewesen. Ja, großartig.
15: Der gesundheitlich angeschlagene Weinstein wechselte in den vergangenen Jahren in New York zwischen Gefängnis und Häftlingskrankenstation. Als vor rund 10 Jahren von Dutzenden Frauen die ersten Belästigungs- und Vergewaltigungsvorwürfe gegen den mächtigen Filmproduzenten erhoben wurden, löste das die weltweite MeToo-Debatte aus. In vielen Ländern meldeten sich unabhängig von dem Fall Weinstein Opfer von Übergriffen zu Wort. Es entstand eine Bewegung, die sich gegen sexuelle Belästigung und Machtmissbrauch stemmt. Weinstein war jahrzehntelang eine Schlüsselfigur im Filmgeschäft in Hollywood und produzierte bekannte Filme wie Pulp Fiction oder Good Will Hunting. Für Shakespeare in Love gewann er einen Oscar.
4: Ein Bericht von Gabi Biesinger. Mehr als 4,5 Jahre dauert jetzt die russische Großoffensive in der Ukraine und fast täglich gibt es massive Angriffe mit Drohnen und Raketen. Die Ukraine ihrerseits hat in den vergangenen Wochen und Monaten russische Ziele angegriffen. Bei der Generalversammlung der Vereinten Nationen in New York hat der ukrainische Präsident Zelensky seine Rede in der UN-Generaldebatte gehalten. Und jetzt ist uns live aus New York Ute Scheins zugeschaltet. Frau Scheins, was war die wichtigste Aussage bzw. die wichtigste Botschaft von Präsident Zelensky?
17: Ja, Präsident Zelensky hat klargemacht, dass natürlich die Ukraine den Krieg nicht will, sich aber verteidigen muss, weil Russland ukrainische Städte stündlich bombardiert. Er sagt, dass Putin auch klar Nein zur Diplomatie sagen würde und hat nochmal betont, auch Zelensky hat betont, dass der Krieg also wahnsinnig sinnlos ist, weil jeden Monat tausende Russen ihr Leben in der Todeszone an der Front lassen würden, nur für sehr überschaubare Geländegewinne für Russland. Und ganz zu Anfang hat Zelensky auch mal ist er darauf eingegangen, dass die Ukraine russische Raffinerien, also die Dieselindustrie Russlands, bombardiert. Das hat Trump ja kritisiert. Zelensky hat aber gesagt, dass es nicht darum gehe, jetzt die Ölindustrie zu schädigen, sondern darum, die Möglichkeiten Russlands einzuschränken, den Krieg zu finanzieren. Und bei der Gelegenheit hat er, das war ein großer Teil seiner Rede, hat er eben auch davon gesprochen oder regelrecht die Fähigkeiten der Ukraine beworben, Abwehrdrohnen zu bauen und gesagt, dass die Ukraine bei der Entwicklung von Abfangdrohnen auch für andere Länder interessant sein könnte und bei der Gelegenheit auch eine Reihe von Deals aufgezählt, unter anderem Drohnenabkommen mit Australien und Kanada und weiteren europäischen Partnern.
16: Hat sich Selenskyj dann eher an die Weltgemeinschaft insgesamt gewandt oder direkt Vorwürfe weiter formuliert an Russland?
17: Ich würde sagen, also er hatte im Wesentlichen, glaube ich, zwei Adressaten. Das ist natürlich zum einen die Weltgemeinschaft, hat auch von der Gefahr gesprochen, die von Russland ausgehen würde und gesagt, dass Putin den Krieg ausweiten wolle. Das ist auch eine Gefahr, über die US-Außenminister Rubio gesprochen hatte am Rande der Vollversammlung. Aber ein wesentlicher Teil der Rede von Selenskyj war sicherlich auch direkt an Putin adressiert. Zum Beispiel auch der Hinweis, dass die Ukraine mittlerweile in der Lage ist, auch Ziele tief im Hinterland anzugreifen. Und er hat auch regelrecht Putin gewarnt. Das kann man durchaus so verstehen, dass wenn Russland weiter im Krieg im Winter die Energieversorgung der Ukraine angreifen würde, könnte die Ukraine den Spieß auch rumdrehen. Also was sich sicherlich dann auf die Energieversorgung Russlands bezieht.
16: Selenskyj hatte US-Präsident Trump am Dienstag persönlich getroffen und danach von einem, Zitat, positiven und produktiven Gespräch gesprochen. Wie sehr hat er in seiner Rede auf die Unterstützung durch Trump und die USA gesetzt?
17: Ja, er hat sich schon so geäußert, dass er bereit ist für ein Treffen mit Putin sicherlich und auch von einem trilateralen Treffen zusammen mit Trump gesprochen. Also dass eben drei Seiten, also die drei Parteien sich an einen Tisch setzen. Aber dass es dazu kommt, ist eher unwahrscheinlich, weil der Kreml-Sprecher heute auch nochmal gesagt hat, dass die USA zwar Gespräche vermitteln würden, dass es aber derzeit keine konkreten Pläne gäbe, dass Russland und die Ukraine sich zusammensetzen würden. Was sicherlich ein Zeichen auch dafür ist, aus Trumps Sicht jetzt gesprochen, dass Selenskyj zwar weiter auf Trump zählt, aber dass er sich wahrscheinlich nicht nur von ihm die Hilfe verspricht. Er hat heute erwähnt, dass er hat mit Trump reden können, aber dass er den chinesischen Staatschef nicht habe sprechen können, weil ich denke mal, dass er sich von ihm verspricht, dass er da einen größeren Hebel hat, Druck auf Putin auszuüben.
16: Am Rande gab es ja auch ein Treffen zwischen US-Außenminister Rubio und dem russischen Amtskollegen Lavrov. Und dann kam auch noch die Meldung am Tag, dass die USA den russischen Präsidenten Putin zum G20-Gipfel im Dezember in Miami eingeladen haben. Was hören Sie in New York? Gibt es Stimmen, die da zumindest Hoffnung haben auf Gespräche zu einem Kriegsende?
17: Ja, ich bin da eher skeptisch. Die USA haben zwar Putin zu dem G20-Treffen nach Miami eingeladen, aber es muss sich noch zeigen, ob es überhaupt dazu kommt, weil eben der russische Außenminister Lavrov heute sehr deutlich im Sicherheitsrat auch wenig Hoffnung gemacht hat auf einen Waffenstillstand. Das wäre ja schon mal ein erster Schritt, weil er sagt, dass die Europäer den Waffenstillstand voraussichtlich nur nutzen würden, so der Vorwurf, um die Ukraine, wie er sagt, mit Waffen vollzupumpen. Also da muss man sich, glaube ich, noch nicht zu viel von versprechen.
16: Und was war von den Europäern beim Thema Ukraine zu hören? Diese Generalversammlung wird ja auch immer für diplomatische Unterredungen genutzt.
17: Ja, die Europäer haben relativ klar und deutlich ihre Unterstützung für die Ukraine weiter signalisiert, eben dass sie alles tun würden, um die Ukraine weiter zu unterstützen, solange es nötig ist. Also zumindest nach außen hin der Einigkeit signalisiert, auch nicht nur vor der Vollversammlung, sondern auch in den bilateralen Gesprächen. Also das war schon relativ deutlich und klar.
16: Vielen Dank, Ute Scheins, für diese Eindrücke von der UN-Vollversammlung in New York. Dankeschön.
17: Gerne.
16: Ja, und wir machen weiter im Programm mit der Kultur.
18: Kultur.
16: Man kann es kaum anders sagen, für den US-Schauspieler Robert Pattinson ist es das Jahr. Zuerst kam das Drama mit Zendaya in die Kinos, dann Christopher Nolans Odyssee und im Dezember folgt noch Dune Part 3. Vier große Filme in einem Jahr, denn es fehlt noch einer, Primetime. Und da spielt Pattinson seine ambivalenteste Rolle im Kino. Er verkörpert einen Fernsehjournalisten, der mutmaßliche Sexualstraftäter vor laufender Kamera in die Falle lockt. Das Vorbild ist die echte, also die reale US-amerikanische Fernsehsendung To Catch a Predator. Also, wie fängt man einen, Räuber? Die Mitte der Nullerjahre überraschenderweise zum Quotenhit wurde. Anna Wollner berichtet.
18: Komm doch rein.
19: Deine Eltern sind sicher nicht zu Hause?
18: Ganz sicher.
20: Ein Haus in einer durchschnittlichen Wohngegend, ein paar Kekse auf der Anrichte, eine jugendlich wirkende Person im Hintergrund, versteckte Kameras und Männer, die glauben, sie seien dort mit minderjährigen Mädchen verabredet. Stattdessen wartet ein Fernsehteam auf sie.
21: Heute Abend was vor?
19: Wer sind Sie?
21: Nehmen Sie doch Platz. Ich bin Chris Hansen von Dateline NBC und wir machen eine Story über Erwachsene, die online Kontakt zu Teenagern suchen. Ihnen ist klar, wonach das aussieht, oder?
20: Das Vorbild für Primetime ist die NBC-Sendung To Catch a Predator. Moderator Chris Hansen konfrontierte Anfang der Nullerjahre die Männer vor laufender Kamera mit ihren eigenen Chatverläufen. Millionen Zuschauende sahen damals zu. Die Verbrechensbekämpfung wurde zur Primetime-Unterhaltung.
22: Ich mag Ihre Sendung nicht besonders. Doch Amerika liebt sie. Daher neuer Sendeplatz. To Catch a Predator, 21 Uhr, Primetime.
23: Wir werden größer als Lost.
20: Robert Pattinson spielt in Primetime nicht direkt den Moderator Chris Hansen, aber eine deutlich an ihm orientierte Version. Mit tiefer Stimme, gedehnter Sprache und einer fast unheimlichen Ruhe. Dabei wollte Pattinson den Film ursprünglich nur produzieren und hatte gar nicht an die Hauptrolle für sich selbst gedacht.
24: Wir haben das Drehbuch ewig gemeinsam entwickelt, bevor ich überhaupt daran dachte zu spielen. Ich habe versucht, daraus die bestmögliche Rolle für jemand anderen zu machen und dann hing ich selbst immer mehr drin. Wir haben monatelang über die Sendung und die Welt drumherum recherchiert. Irgendwann habe ich gemerkt, eigentlich recherchiere ich längst für die Rolle. Und Chris Hansen ist einfach jemand, den man unweigerlich imitiert.
20: Regisseur Lance Oppenheim kommt eigentlich aus dem Dokumentarfilmbereich. Ein Background, den er nicht leugnen kann. Sein Spielfilmdebüt beobachtet immer auch die, die eigentlich die anderen beobachten. Es ist eine Art Making-of von Reality-TV. Zeigt, wie aus einer realen Gefahr Schritt für Schritt eine möglichst spannende Fernsehsendung entsteht.
18: Also, du spielst einen 13-Jährigen.
25: Ist für eine Probe noch Zeit?
18: Wir nehmen das sofort auf.
25: Komm rein!
18: Sie werden's lieben.
20: Primetime verhält sich dabei maximal ambivalent. Der Film zeigt, wie schnell der Wunsch, Täter zu überführen, mit Sensationslust verschmilzt. Pattinson als Moderator steht genau zwischen diesen Polen. Auf der einen Seite steht der eigene moralische Anspruch seiner Figur, auf der anderen Seite die Lust an der eigenen Wirkung.
26: The more you watch the show, there's something...
24: Je mehr man die Sendung sieht, desto mehr merkt man, dass seine Präsenz etwas Magnetisches hat. Wenn man sie wirklich obsessiv schaut, merkt man diese seltsame Alchemie. Die Ästhetik, die Inszenierung, wie alles zusammengesetzt ist, diese bestimmte Zeit. Irgendetwas, das er macht, ist der Grund, warum die Leute 20 Jahre später immer noch über diese Sendung reden. Sie war auf eine Art bahnbrechend. Sie hat die Regeln des Fernsehens gebrochen. Und selbst wenn man buchstäblich tausende Stunden Material dazu gesehen hat, kann man immer noch nicht genau sagen, was es ist.
20: Diese Uneindeutigkeit passt zu Pattinson und seinem schmierigen Spiel. Sein Moderator glaubt an die eigene Mission, genießt aber auch sichtbar die Macht, die ihm die Kamera gibt. Primetime geht dabei nicht immer subtil vor. Am Ende wird aus der klugen Medienbeobachtung ein konventionellerer Thriller. Aber Pattinson hält mit seiner Darstellung den Film zusammen. Er spielt einen Mann, der das Fernsehen für das Gute benutzen will, bis kaum noch zu erkennen ist, ob er die Kamera kontrolliert oder die Kamera längst ihn.
16: Anna Wollner über den Film Primetime mit dem britischen Schauspieler Robert Pattinson, der morgen am Donnerstag in die Kinos kommt.
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0: Sie hören die ARD-Infonacht und gleich gibt es die Nachrichten um 0 Uhr. Danach sprechen wir über die Pläne der Bundesregierung, wie sie Sozialbetrug eindämmen möchte.
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2: Um 0 Uhr mit Ronald Lessig. Die USA haben den russischen Präsidenten Putin zum G20-Gipfel in Miami eingeladen. Man hoffe, dass er die Einladung für Dezember annehme, sagte US-Außenminister Rubio am Rande der UN-Generaldebatte in New York. Aus der Nachrichtenredaktion Henning Knipp.
3: Rubio betonte nach einem Treffen mit Russlands Außenminister Lavrov, um Probleme zu lösen, müsse man sich mit den Menschen treffen, mit denen man nicht übereinstimme. Lavrov wies dabei Forderungen nach einer Kampfpause gegen die Ukraine zurück. Es werde bei der militärischen Spezialoperation keine Pause eingelegt. Der ukrainische Präsident Selenskyj warf Putin in seiner Rede vor der UN-Vollversammlung vor, keinen Frieden zu wollen. Er rief die internationale Gemeinschaft auf, Russlands Einnahmen weiter zu beschneiden und damit dessen Kriegsführung zu erschweren.
2: Die Chefs der größten US-amerikanischen Technologiekonzerne haben im UN-Sicherheitsrat vor den Risiken durch künstliche Intelligenz gewarnt. Man sei an einem Scheideweg angelangt, sagte der Chef des Unternehmens OpenAI, Altman. Nun sei extreme Vorsicht angebracht. Altman hatte erst kürzlich dafür plädiert, das Entwicklungsthema bei der KI zu drosseln. Grund waren mehrere Vorfälle, bei denen KI-Systeme andere Unternehmen oder Plattformen angriffen. US-Präsident Trump lehnt die Idee eines globalen Kontrollsystems ab. Der in Berlin entflohene Windkraftbetrüger Hendrik Holt ist in Dubai festgenommen worden. Das hat die Staatsanwaltschaft Osnabrück bestätigt. Aus der Nachrichtenredaktion Viktor Kupka.
4: Im Mai 2022 war er vom Landgericht Osnabrück wegen Banden- und gewerbsmäßigen Betrugs zu 7 Jahren und 6 Monaten Freiheitsstrafe verurteilt worden. Während eines Freigangs Ende August dieses Jahres hatte er sich unbemerkt abgesetzt. Den Informationen zufolge war er über Polen in die Türkei und anschließend nach Dubai geflohen. Holt könnte nun nach Deutschland ausgeliefert werden. Die Vereinigten Arabischen Emirate haben vor kurzem ein Rechtshilfeabkommen mit Deutschland unterzeichnet, welches dies ermöglicht.
2: Der Bundestag hat sich am Abend zum ersten Mal mit einem Gesetzentwurf befasst, der härtere Strafen für den Einsatz sogenannter K.O.-Tropfen vorsieht. Justizministerin Hubich will durchsetzen, dass die Mindeststrafe von aktuell 3 auf 5 Jahre Haft steigt. Voraussetzung dafür ist, dass Betäubungsmittel rechtlich auf einer Stufe mit Waffen oder Messern stehen. Täter benutzen K.O.-Tropfen, um ihre Opfer wehrlos zu machen und sie zu vergewaltigen. Das waren die Nachrichten. Das Wetter in Deutschland. In der Nacht in der Nordhälfte stark bewölkt mit Regen, im Süden trocken, bei 14 bis 3 Grad. Am Tage im Südwesten und Westen trocken und zeitweise sonnig, sonst stark bewölkt oder regnerisch, bei 14 bis 24 Grad. Am Freitag heiter bis 24 Grad. Es ist 0:03 Uhr.
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0: Es folgt eine Gefahrenmitteilung für Nordrhein-Westfalen. Durch einen Brand in Iserlohn kommt es in den Stadtteilen Simmern und Rombrock sowie in Menden und Fröndenberg zu Geruchsbelästigung und Rauchniederschlag. Gesundheitliche Beeinträchtigungen können nicht ausgeschlossen werden. A1, Lübeck-Hamburg. Die Norderelbbrücke ist wegen eines Schwertransports in beiden Richtungen mehrfach kurzfristig gesperrt. Die A4, Dresden-Görlitz, ist zwischen Niederseifersdorf und Kodersdorf wegen Wartungsarbeiten bis 5 Uhr in beiden Richtungen gesperrt. Die A9, Halle-Leipzig, Richtung Berlin, ist zwischen Wiedemar und Halle an der Saale nach einem Unfall gesperrt. Die A24 Hamburg Richtung Berlin ist zwischen Neuruppin Süd und Fehr Berlin wegen einer Nachtbaustelle bis 6 Uhr gesperrt. Die A29 Oldenburg Richtung Wilhelmshaven ist zwischen Oldenburg-Ohmstede und Kreuz Oldenburg Nord wegen einer Nachtbaustelle bis 5 Uhr gesperrt. Die A29 Oldenburg Richtung Ahlhorner Heide ist zwischen Wadenburg und Großen Kneten wegen einer Nachtbaustelle bis 5 Uhr gesperrt. Die A39 Hamburg Richtung Lüneburg ist zwischen Maschener Kreuz und Winsen Ost nach einem Unfall gesperrt. Die A40 Essen Richtung Dortmund ist zwischen Dreieck Bochum West und Bochum Zentrum wegen Bauarbeiten bis Freitag gesperrt. Die A620 Saarbrücken Richtung Saarlouis ist zwischen Saarbrücken-Gersweiler und Klarental wegen einer Nachtbaustelle bis 5 Uhr gesperrt. Die A643 Mainz Richtung Wiesbaden ist zwischen Wiesbaden-Eppelallee und Schiersteiner Kreuz wegen Brückenschäden bis 5 Uhr gesperrt. Und die B29 Stuttgart Richtung Aalen ist zwischen Winterbach und Schorndorf West wegen eines brennenden Fahrzeugs gesperrt. Seien Sie vorsichtig, fahren Sie vorsichtig und kommen Sie sicher an Ihr Ziel.
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0: Mit Maja Weber am Mikrofon aus dem NDR-Infostudio in Hamburg. Herzlich willkommen. Wir bringen Sie mit Analysen, Interviews und Hintergrundberichten gut informiert durch die Nacht. Beim Thema Sozialstaat und wie stark er beschnitten werden muss, um im Bundeshaushalt Geld zu sparen, darüber ist man sich uneins in der schwarz-roten Koalition. Beim Thema Missbrauch von Sozialleistungen herrscht hingegen Einigkeit. Das Kabinett hat jetzt einen Aktionsplan beschlossen, um Sozialbetrug zu bekämpfen. Im Fokus steht dabei ein ganzer Komplex. Täter locken Personen aus dem EU-Ausland an, versprechen Job und Wohnung, was dann aber zu Schwarzarbeit und Unterbringung in sogenannten Schrottimmobilien führen kann. Dagmar Pepping mit den Einzelheiten.
5: Eigentlich wollte Arbeits- und Sozialministerin Bärbel Baas den Aktionsplan gegen Sozialmissbrauch zusammen mit Innenminister Alexander Dobrindt vorstellen. Aber die SPD-Politikerin musste kurzfristig aus familiären Gründen sämtliche Termine absagen. Als Vertreterin stellte Staatssekretärin Leonie Gebers, die oberste Beamtin im Ministerium von Baas, den Plan vor. Deutschland brauche Arbeitskräfte aus anderen EU-Staaten und werde auch weiter um sie werben, so Gebers.
6: Was aber nicht geht, ist, dass dieses Recht auf Freizügigkeit ausgenutzt wird. Und das ist leider ein Problem geworden, das deutschlandweit in Kommunen auftritt.
5: CSU-Innenminister Dobrindt formulierte es so.
7: Kriminelle Strukturen versuchen sich, den Sozialstaat zur Beute zu machen. Darauf geben wir die Antwort mit dem Aktionsplan mit klarer Kante gegen Sozialbetrüger und organisierte Kriminalität.
5: Seit Jahren bringen Banden Bürger aus ärmeren EU-Staaten wie Bulgarien und Rumänien nach Deutschland. Sie beschäftigen diese Menschen zum Schein oder nur für ganz wenige Stunden,

0: existieren oder einfach nur zu dem Grunde auch hierher gebracht worden sind, um Leistungen zu erschleichen.
1: Die Bundesregierung hat bereits Maßnahmen auf den Weg gebracht, damit die Kommunen besser gegen Schrottimmobilien vorgehen können. Als letzter Schritt sollen sogar Enteignungen möglich sein. Jobcenter erhalten Kenntnis von unbewohnbaren Wohnungen oder Scheinadressen und können die Mietkosten dann prüfen und die Zahlungen gegebenenfalls einstellen. Helfen beim Kampf gegen Sozialbetrug soll vor allem ein besserer Datenaustausch der Behörden.
2: Wichtig ist sicherlich der Datenaustausch zwischen Ausländerbehörden und Jobcentern, um Missbrauch und etwa auch Doppelzahlungen schneller aufzudecken,
1: sagt Leonie Gebers, die Staatssekretärin im Arbeits- und Sozialministerium. Zudem geht die Bundesagentur für Arbeit mit ihrem neuen zentralen Kompetenzzenter Leistungsmissbrauch mit 5 regionalen Zweigstellen gegen Missstände und Betrug vor. Außerdem will die Bundesregierung Arbeitgeber, die auf Schwarzarbeit setzen, stärker in Haftung nehmen. Ebenfalls Teil des Aktionsplanes, Personen, die per Haftbefehl gesucht werden, sollen künftig keine Leistungen mehr erhalten. Das betrifft insbesondere rechtskräftig verurteilte Straftäter, die sich dem Haftantritt entziehen.
0: Bisher ist die Situation so, dass die Sozialleistungen einfach weiter bezahlt werden. Zu Recht gibt es da eine große Empörung auch über diese Situation. Wir stellen dies ab.
1: Innenminister Dobrindt und die Regierung wollen Tempo machen. Die beschlossenen Maßnahmen des Aktionsplanes sollen bis Ende des Jahres umgesetzt werden, lautet das Ziel.
3: Ein Bericht von Dagmar Pepping. Über den Aktionsplan der Bundesregierung hat mein Kollege Markus Schubert mit dem Sozialwissenschaftler und Volkswirt Stefan Sell von der Hochschule Koblenz gesprochen. Er hat ihn gefragt, wie Sozialbetrug mithilfe sogenannter Schrottimmobilien funktioniert. Denn diese Immobilien sind ein zentrales Element der Betrugsmaschinerie.
4: Das Geschäftsmodell mit den Schrottimmobilien können Sie eigentlich nur machen, wenn Sie Städte, Regionen haben, wo es ein Überangebot an Wohnraum gibt, Leerstand gibt in größerem Umfang. Und das war in, / ist in manchen Ruhrgebietsstädten der Fall. Dort stand sehr viel Wohnraum leer. Ja, und dann läuft das Geschäftsmodell so ab, dass diese Häuser zum Verkauf stehen, dann werden die versteigert und dann gibt es die eigentlichen Ausbeuter, die kaufen dann diese Häuser auf, machen nur eine Anzahlung, das ist alles rechtlich möglich und sagen, der ganze Kaufpreis wird dann erst später bezahlt und dann stecken die in die Wohnungen, die werden völlig überbelegt mit Armutszuwanderern aus Südeuropa. Da sind dann irgendwie 10, 15, 20 Leute in der Wohnung und werden auch angemeldet. Und jetzt haben die natürlich kein Geld, sondern die können, wenn sie denn mindestens einen Minijob irgendwo nachweisen, auf dem Papier zum Jobcenter gehen. Mhm. Und das Jobcenter übernimmt ja auch die angemessene Miete. Ja, und dann fließt da auf einmal ganz, ganz viel Geld. Und dann können Sie sich vorstellen, dass die Besitzer dieser Schrottimmobilien, dass die in wenigen Monaten aus einer völlig überbelegten Immobilie ganz, ganz viel Geld, was vom Jobcenter kommt, rausziehen können.
5: Warum gelingt es bisher nicht, diese Fehlverteilungen zu stoppen? Ist denn nicht jede Leistung mit einem Wust an Anträgen und Nachweisen verbunden, ehe etwas bewilligt wird?
4: Ja, da legen Sie den Fehler eigentlich auf die entscheidende Wunde, die übrigens auch gesehen werden muss bei der Interpretation dessen, was jetzt wortreich als Aktionsplan heute durchs Bundeskabinett gegangen ist. Wir haben ein Problem, dass die eine Seite nicht weiß, was die andere Seite weiß und macht. Das heißt, die kommunalen Ausländerbehörden haben keine Informationen über die Information der Sozialhilfestellen, der Jobcenter, des Ausländerzentralregisters. Das läuft alles nebeneinander her und wird auch teilweise durch Datenschutzbestimmungen wird das verhindert, dass man das zusammenführt. Da will man jetzt endlich ran. Das hat man allerdings auch schon vor einigen Jahren gesagt, dass man da ran will. Das wäre auch dringend nötig. Und dann schützt unser Recht tatsächlich, das muss man so deutlich sagen, die richtig schwarzen Schafe. Das regt mich auch immer auf. Also zum Beispiel diese Schrottimmobilien, das sind ja katastrophale Zustände, unter denen die Leute da leben. Und jetzt müsste man denken, da müssen doch die Behörden sich jederzeit Zugriff verschaffen können, um zu kontrollieren, unter welchen Bedingungen da Menschen hausen müssen. Oder

0: die Menschen überhaupt da sind. Aber das ist aus datenschutzrechtlichen Gründen bisher den Kommunen in vielen Fällen gar nicht möglich. Und das will man auch ändern, und das ist auch gut so, dass man auch schneller da reingehen kann, um zu gucken, ob da was aus dem Ruder läuft. Aber ich kann nichts anderes als Ihnen sagen, tatsächlich steht Deutschland sich an dieser Stelle wieder mal selber doch sehr im Weg. Ja.
1: Und wenn der Vorhang des Datenschutzes weggezogen ist, haben die Kommunen dann die Mittel und das Personal, um reinzugehen und energischer handeln zu können?
0: So, und jetzt sprechen Sie das eigentliche große Problem an, was sich jetzt auftut. Deswegen werden Sie auch sehen, wird die Politik hier diesen Aktionsplan uns vor die Füße werfen. Guck mal, wir machen doch was, aber Sie werden den nicht groß bewerben, weil das ganze Missbrauchsmodell funktioniert nur, wenn die vielen Menschen, die dort leben in den Schrottimmobilien, wenn die auch auf dem Papier zumindest einen Minijob haben, eine geringfügige Beschäftigung. Und das ist das eigentliche Problem. Die können sich dann nämlich auf die EU-Arbeitnehmerfreizügigkeit berufen. Und das sind ja alles EU-Bürger. Ja. Und dann kriegen sie die nicht mehr, also nicht mehr weg. Ne? Und das will man ändern. Das steht dann im Aktionsplan drin. Man bittet die EU doch endlich dieses Freizügigkeit. Recht restriktiver zu fassen. So, das werden Sie aber, da werden Sie warten drauf können. Und jetzt kommt das, stellen wir uns mal das Schönste vor, es gelingt die EU-Bürokraten zu überzeugen, da muss man jetzt ein bisschen her daran gehen. Was wird denn passieren? Sie müssen trotzdem natürlich, und das ist auch rechtsstaatlich wichtig, in dem Einzelfall nachweisen, dass hier Ausbeutung stattfinden, wo Leute ganz viel Geld kassieren. Das ist organisierte Kriminalität übrigens. Ne? Das sind nicht die armen Schlucker, die da auf der Straße rumlungern, die sich die Taschen voll machen. So, und jetzt müssen sie im Prinzip in diesen Städten, müssen sie massiv mit Leuten reingehen. Da brauchen sie aber viel Personal. Die sind derzeit schlichtweg nicht da. Und das ist der entscheidende Punkt, ja.
2: Soweit der Sozialwissenschaftler Stefan Sell von der Hochschule Koblenz im Gespräch mit meinem Kollegen Markus Schubert.
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2: Wir schauen auf den Krieg in der Ukraine, allerdings mit der Perspektive der Gesellschaft, aus der die Ukraine heraus angegriffen wird, aus Russland. Wie ist dort die Stimmung kurz nach den Duma-Wahlen? Tragen die Menschen die Politik des Kremls und Putins noch mit? Im Internet häufen sich Videos, in denen es massive Kritik am russischen Vorgehen gibt. Fast schon ungewöhnlich viel angesichts der Restriktionen gegenüber Kriegsgegnern. Roman Schell hat 20 Jahre lang als freier Reporter aus Russland berichtet. Für das NDR-Medienmagazin ZAP hat er russische Exiljournalistinnen und Journalisten in Amsterdam, in Tiflis und in Berlin getroffen und viele offen kritische Videos ausgewertet. Mein WDR-Kollege Michael Imhoff hat ihn gefragt, welches davon ihn überrascht hat.
4: Das war das Video mit einer Mutter eines gefallenen Soldaten. Sie hat in die Kamera geschrien, in ihre Handykamera geschrien: Putin, wann hörst du endlich auf? Wann stoppst du diesen Krieg? Wenn du, Putin, diesen Krieg nicht bald beendest, dann wird es zu einem Bürgerkrieg kommen. Dieses Video sorgte für viel Unruhe in Russland. Die russischen Exilmedien haben dieses Video sehr oft gepostet und bei dieser Frau ist FSB aufgetaucht.
5: Was sagt denn dieser Moment über die Stimmung im Land?
4: Ich habe so eine aufgeheizte Stimmung in Russland ehrlich gesagt noch nie erlebt. Die Sache ist, der Krieg ist in Russland inzwischen angekommen. Die Ukraine hat dieses Jahr seit dem Frühjahr oder sogar seit dem Winter, würde ich sagen, die Gegenschläge massiv ausgeweitet. Täglich werden in Russland Raffinerien, Infrastrukturobjekte, Lager bombardiert, oft werden Wohnhäuser getroffen und die Menschen sehen den Krieg zum ersten Mal. Sogar Menschen in Sibirien oder in Omsk, Chanty-Mansijsk, das sind tausende Kilometer von der ukrainischen Grenze. Niemand hätte das gedacht, dass es zu sowas kommt. Und die Menschen sehen auch, dass das Staatsfernsehen zu den meisten Anschlägen einfach schweigt. Sie rasten aus, sie zeichnen deswegen zahlreiche Videos auf. Hier sind einige Beispiele.
6: Ich habe diese Scheiße so satt. Wann habt ihr endlich genug vom Krieg, ihr Arschlöcher?
7: Eine Frage an unseren Oberbefehlshaber Putin. Wo bleiben denn unsere Schutzräume? Warum schicken sie uns in die Keller?
8: Putin, wann beendest du das alles?
5: Sind das Einzelmeinungen? Ich habe jetzt nicht das Gefühl, dass das russische Volk laut wird gegen Putin, gegen den Krieg.
4: Doch, ich habe in den letzten Monaten Hunderte, wenn nicht sogar Tausende Videos aus Russland analysiert. Und es kommen Videos aus Perm, aus Saratow, Samara, aus vielen verschiedenen Regionen in Russland, wo die Menschen einfach schockiert sind. Sie müssen sich verstecken plötzlich vor ukrainischen Drohnen und sie finden zum Beispiel keine Bunker, wo sie sich verstecken können. Und das macht sie wahnsinnig. Sie stehen tagelang vor den Tankstellen in den Warteschlangen. Es gibt Schlägereien um Benzin. Das heißt, die Menschen können tagelang nicht tanken. Benzinpreise sind in Russland explodiert. Das ist auch was Neues. Und diese Stimmen kommen aus dem ganzen Riesenland.
5: Wenn du sagst, du hast hunderte Videos analysiert, wie gehst du denn davor? Weil das Internet wird in Russland ja stark eingeschränkt. Also wie bist du auf diese Videos gekommen?
4: Das Erstaunliche ist, die Russen haben es wirklich gelernt, diese Blockaden umzugehen. Es gibt spezielle Software, immer neue Software werden installiert, VPN nennt sich das. Und die Russen installieren massenhaft VPN-Dienste. Sie installieren immer neue VPN-Dienste, keine kostenlose, sondern kostenpflichtige. Der Kreml blockiert diese Software immer wieder und fast jeden Tag oder jede Woche tauchen neue Programme auf, die von den Leuten installiert werden. Und dieses Spiel wird jeden Tag in Russland gespielt.
5: Es gibt viele Journalisten, die ins Exil gegangen sind und aus dem Ausland arbeiten, um die Menschen in Russland aufzuklären. Deswegen warst du auch in Amsterdam, du warst in Tiflis und hast diese Journalisten getroffen. Wie kamst du an die ran? War das nicht schwer?
4: Ich wurde natürlich überprüft. Ich habe in einem geheimen Studio von Tiberain gedreht. Die Leute sind seit dem Jahr 2022 auf der Flucht im Exil. Die haben Angst vor FSB, sie haben Angst vor einem Giftanschlag. Also sie leben in Angst, auch im Westen. Das ist schon auf jeden Fall ein wichtiges Thema. Und ja, das Vertrauen musste ich erstmal aufbauen.
5: Und wie wird da in diesen Redaktionen gearbeitet?
4: Die Kolleginnen und Kollegen führen fast täglich oder wöchentlich eigene Umfragen in Russland durch. Und das ist noch eine Quelle, ein Beweis für die sich ändernde Stimmung in Russland. Um die Lage in Russland zu erfahren, um über die Stimmung in Russland zu erfahren, nutzen sie indirekte Wege, um so ein bisschen ein Gefühl dafür zu bekommen, wie sich die Stimmung in Russland geändert hat.
5: Zum Schluss, wenn du jetzt das, was du aus den Videos kennst, neben das Ergebnis der Parlaments, der Duma-Wahl legst in Russland, bei der ja die Opposition nicht nur keine Chance hatte, sondern letzten Endes von der Wahlliste gestrichen wurde, glaubst du, dass Russland aus sich heraus noch erleben wird, dass das Volk sagt, wir haben die Schnauze voll von dir, Putin, wir haben die Schnauze voll vom Krieg?
4: Das geschieht jetzt schon, würde ich sagen. Der Kreml kann diese ganze Flut von Handyvideos nicht ignorieren. Und Putin sagt jetzt inzwischen immer wieder, er will Donbass erobern. Er spricht nicht mehr von der ganzen Ukraine, denn es ist völlig klar für ihn, für die Militärbloggerinnen und Blogger, für die russischen Soldaten und für die russische Bevölkerung, Ukraine, das ganze Land als Ziel ist nicht zu erreichen. Putin will irgendeinen Sieg seinem Volk präsentieren. Und davon redet er immer wieder. Und das ist auch das Ergebnis, die Folge von dieser ganzen Flut von Videos, die Folge von Frustration in Russland, die überall zu beobachten ist.
2: Das waren Einschätzungen des Journalisten Roman Schell, dessen Reportage für das NDR-Medienmagazin ZAP Sie online auch auf dem YouTube-Kanal von ZAP sehen können. Der Herbst ist da. Offiziell, und das bedeutet, die Hochsaison der Pilze startet. Und das ist nicht ein leichtes Thema, denn Pilze sammeln ist nicht ganz einfach und kann auch gefährlich werden, wenn man sich nicht auskennt. Nach diesem Sommer mit Rekordhitze und Trockenheitsperioden stellt sich ohnehin die Frage, wie viele Pilze gibt es überhaupt? Und Philipp Wegmann hat sich damit beschäftigt.
8: Na, wo sind sie denn? Wenn irgendwann in der Wiese rumsteht, schreien. Das gibt's doch nicht. Ja, hier, da, ich wollte schon was sagen.
9: Ein kleiner Gang über die Wiese in der Nähe des eigenen Hauses bei Much im Bergischen Land und schon findet Daniel Frank die ersten verschiedenen Pilzarten. Frank ist seit 26 Jahren Pilzsachverständiger. Das heißt, er kennt sich mit Pilzen aus wie kaum ein Zweiter und ist daran ausgebildet, Arten zu bestimmen und Pilze zu erkennen. Dabei arbeitet er auch eng mit Ärzten und Krankenhäusern zusammen und hilft dabei, mögliche verzehrte Giftpilze zu bestimmen. Daniel Frank weiß so gut wie alles über Pilze. Auch, dass Trockenheit wie in diesem Sommer den Pilzen zusetzen kann.
10: Die sind sehr anpassungsfähig. Kurzfristig heißt das natürlich für das Wachstum oder für die Sammler, dass nichts wächst. Wenn der Boden schön nass ist, dann kommen in den nächsten ein, zwei Wochen auch die Pilze. So war es dieses Jahr auch. Die holen jetzt alles nach, weil im Sommer, da war natürlich überhaupt nichts mit Wachstum.
9: Die klimatischen Veränderungen sorgen außerdem dafür, dass einige Pilze verschwinden. Auf der anderen Seite aber auch andere Pilzarten dazukommen. Vor allem aus dem mediterranen Raum. Verschiedene Pilzsorten aus verschiedenen Ländern. Das birgt auch die Gefahr von Verwechslung. Deswegen appelliert Daniel Frank auch nochmal an alle, wenn Pilze gesammelt werden.
10: Immer ganz wichtig, mit Knolle ausgraben, damit der Sachverständige auch bestimmen kann, weil ansonsten fehlen eben halt die Bestimmungsmerkmale.
9: Andere Gefahren für die Pilze wie Waldbrände oder Schwermetalle im Boden, die von den Pilzen teilweise abgespeichert werden können, ob natürlich oder durch Landwirtschaft oder Umweltbelastung verursacht, ordnet Daniel Frank ebenfalls nochmals ein.
10: Ein Waldbrand selber macht die Pilze ja nicht giftig. Was passieren kann, aber das passiert nicht nur beim Waldbrand, sondern auch bei Trockenheit, dass die Pilze eben halt sehr schnell verderben. Und verdorbene Pilze sind auch giftig und so gefährlich wie eine Fischvergiftung. Gerade zum Thema Schwermetalle muss man natürlich sagen, wenn man da sich nicht sicher ist, auch da gibt's dann dafür die Pilzsachverständigen. Von der Zigarette stirbt man auch nicht, ne? Das wissen wir auch alle. Das kommt auch immer ein bisschen auf die Dosis an. Also hier sieht man typische Trockenschäden, wo dem Pilz beim Wachsen quasi das Wasser ausgegangen ist oder ihm zu warm geworden ist, dann platzt der Hut auf. Wir haben hier am Hutrand wirklich schon knüppelharte Verhärtungen. Das wäre dann auch schon ein Pilz, den man nicht mehr freigeben könnte, weil er eben halt durch Trockenschäden zu sehr vergammelt ist.
9: Wer sein Glück mal probieren will, neben den Klassikern wie Eifel und Sauerland, gibt es auch am Niederrhein Gebiete wie die Leucht oder die Hohen Mark nördlich des Ruhrgebiets als beliebte Orte fürs Sammeln. Ein erstes Abgleichen geht dann gut über 123pilze.de und dann natürlich der Anruf beim Pilzsachverständigen. Wichtige Regel außerdem, keine Pilze von Straßenrändern, wo Autos fahren oder wo Giftmittel gespritzt werden, sammeln. Oder bei Mülldeponien oder alten Ablageplätzen.
2: Ein Bericht von Philipp Wegmann über das Pilzesammeln in diesem Herbst.
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11: Mit Moritz Knorr. Mit welchem Kandidaten geht der Deutsche Olympische Sportbund ins Rennen um die Austragung Olympischer Sommerspiele? Das ist die große Frage vor diesem Wochenende. Eines steht laut RBB-Informationen aber wohl fest. Berlin wird es nicht. Damit blieben nur noch zwei Kandidaten. Einzelheiten von Kirsten Buchmann.
12: Berlin hatte zusammen mit Brandenburg, Sachsen und Mecklenburg-Vorpommern angestrebt, die Olympischen Spiele 2036, 2040 oder 2044 auszurichten. In Deutschland sind nun noch München sowie die Region Köln-Rhein-Ruhr im Rennen. Der Deutsche Olympische Sportbund, DOSB, will am Samstag in Baden-Baden über den nationalen Bewerber für die Spiele entscheiden. In Berlin lehnt die Siegerin der Abgeordnetenhauswahl, die Linke, Olympische Spiele ab. In einem Evaluierungsbericht einer DOSB-Expertin Expertenkommission erreichten München sowie Köln-Rhein-Ruhr bessere Ergebnisse als Berlin. Anders als in den beiden anderen Regionen gab es in der Hauptstadt keine Abstimmung der Bevölkerung. Allerdings hatte das Abgeordnetenhaus einer Bewerbung zugestimmt. Die internationale Entscheidung über den künftigen Austragungsort soll voraussichtlich 2029 fallen.
11: Für die Fußballerinnen vom VfL Wolfsburg und von Eintracht Frankfurt war es ein erfolgreicher Abend. Im Europacup gewannen beide Mannschaften das Hinspiel in der zweiten Qualifikationsrunde. Frankfurt war mit 1:0 auf Island bei Hafnarfjörður erfolgreich. Wolfsburg machte es deutlicher. 6:1 gegen Sturm Graz aus Österreich. Und Trainer Stefan Lerch, der zeigte sich nach dem Spiel zufrieden.
13: Ja, ich denke, wir hatten von Anfang an viel Kontrolle über das Spiel, viel Dominanz, konnten uns auch über das gesamte Spiel immer wieder auch gute Torchancen erarbeiten, haben das Spiel eigentlich über viele Strecken einfach in unseren Händen auch defensiv wenig zugelassen. Das ist jetzt eine gute Ausgangslage.
11: Europapokal bei den Fußballerinnen, Länderspielpause bei den Fußballern. Mit großer Vorfreude wird die Premiere von Jürgen Klopp als Bundestrainer erwartet. Heute Abend geht es gegen die Niederlande und Klopp, der hat sich vor dem Spiel ganz typisch Klopp präsentiert. Thomas Kunze.
14: Vor Beginn des großen Klopp-Castings und dem eigenen Debüt mit dem Adler auf der Brust machte Jürgen Klopp einen extrem entspannten, einen gelösten Eindruck. Fragen nach der Startelf zum Beispiel wollte der Bundestrainer auf gar keinen Fall beantworten, weil ja auch sein Gegenüber, Bondscoach Xavi Hernandez, nichts verraten hatte.
15: Weil er Xavi hier die Aufstellung bekannt gegeben, hat er? Weil dann hätte ich sie gerne, wenn sie hätte, dann würde ich gerne über unsere aufsprechen. Also, da warten wir einen Moment.
14: Heißt, niemand wird vorher erfahren, wer genau auf welcher Position auflaufen wird. Das Wie allerdings, die Art und Weise, scheint schon festzustehen. Alles, was Jürgen Klopp sehen will und hoffentlich sehen wird, sind Hingabe, Intensität, Laufbereitschaft und Willen. Das, was man zu teilen vermisst hat in den letzten Monaten.
15: So, jetzt können wir ganz einfach, und das ist die Außenwelt, können wir sagen, die Jungs wollen nicht. Glaubt mir, die wollen unbedingt. Es bedeutet den Jungs nichts. Glaub mir, es bedeutet ihnen alles.
14: Einem bedeutet all das allerdings noch viel mehr. Dem einzigen, der zu 100% weiß, dass er gegen die Niederlande auflaufen wird. Torhüter Marc-André Ter Stegen ist nach Dauertiefs mit Verletzungen und Vereinswechseln endlich Deutschlands Nummer 1.
16: Ich glaube, dass ich auf einem sehr, sehr guten Niveau gerade bin, dass ich natürlich auch weiß, wo ich sein möchte. Es fühlt sich einfach richtig und gut an, dass ich wieder spielen kann und dass ich meine Leistung zeigen kann.
14: Hat er bisher, und zwar glänzend für Ajax Amsterdam. Das Stadion, die Johan Cruyff Arena, kennt Ter Stegen mittlerweile ziemlich gut. Die Länderspielkulisse mit über 55.000 Fans, darunter 2.700 Deutsche, wird allerdings neu sein für Marc-André Ter Stegen und für den Bundestrainer, für Jürgen Klopp, dessen Reise nun endgültig beginnt.
11: In der Nations League trifft Deutschland in dieser Länderspielpause außerdem noch auf Serbien und spielt zweimal gegen Griechenland.
2: Das war der Sport in der ARD-Infonacht mit Moritz Knorr. Und hier geht es jetzt gleich weiter mit den Nachrichten um 0.30 Uhr. Danach sprechen wir über die Reaktionen auf die Brüsseler Streichung zweier Oligarchen von der Sanktionsliste der Europäischen Union. Mein Name ist Maja Weber. Bleiben Sie dran, wir hören uns nach den Nachrichten wieder.

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1: Und wir unterbrechen die Nachrichten für einen kurzen Moment. Wir haben einen Falschfahrer auf der B13 München-Ingolstadt zwischen Garching bei München und der A92 unter Schleißheim. Da kommt Ihnen ein Falschfahrer entgegen. Fahren Sie bitte äußerst rechts und überholen Sie nicht. Auf der B13 München-Ingolstadt zwischen Garching bei München und der A92 unter Schleißheim ist ein Falschfahrer unterwegs. Vorsicht bitte in beiden Richtungen. Und jetzt geht es weiter mit den Nachrichten.
2: Die USA haben den russischen Präsidenten Putin nach Angaben von Außenminister Rubio zum G20-Gipfel im Dezember in Miami eingeladen. Die US-Regierung hoffe, dass er diese Einladung einnehmen werde, sagte Rubio. Aus New York, Martin Ganselmeier.
3: Die Einladung Putins zum nächsten G20-Gipfel im Dezember in Miami rechtfertigte US-Außenminister Marco Rubio vor Journalisten am Rande der UN-Vollversammlung. Wenn man Probleme lösen wolle, müsse man sich auch mit Leuten treffen, mit denen man nicht übereinstimme. Eine Teilnahme Putins sei eine gute Gelegenheit, damit Putin nicht nur mit US-Präsident Trump, sondern auch mit anderen Staats- und Regierungschefs ins Gespräch kommen könnte. US-Präsident Trump hatte sich schon vor einigen Monaten für eine Teilnahme Putins am G20-Gipfel ausgesprochen.
2: Der chinesische Präsident Xi ist zu einem dreitägigen Staatsbesuch in den USA eingetroffen. Präsident Trump begrüßte ihn persönlich auf dem Rollfeld eines Militärstützpunktes in der Nähe von Washington. Dass der US-Präsident einen ausländischen Staats- oder Regierungschef persönlich am Flughafen empfängt, ist äußerst selten. Auch First Lady Melania Trump nahm an der Ankunftszeremonie für Xi und dessen Ehefrau teil. Geplant ist ein offizieller Empfang im Weißen Haus mit anschließendem Staatsbankett. Das Bundesjustizministerium will Raub und sexuellen Missbrauch härter bestrafen, wenn die Täter ihre Opfer mit sogenannten K.O.-Tropfen betäubt haben. Über diesen Gesetzentwurf hat der Bundestag am Abend erstmals beraten. Aus Berlin, Kirsten Girschig.
4: Das Bundesjustizministerium will, dass ihre Nutzung zur Begehung einer Vergewaltigung oder eines Raubs in Zukunft mit mindestens 5 Jahren Freiheitsstrafe bestraft wird. Bislang gelten solche Betäubungsmittel nicht als gefährliches Werkzeug im Sinne des Strafrechts. Der Gesetzentwurf wird nun gemeinsam mit einem eigenen Gesetzentwurf des Bundesrats in den zuständigen Ausschüssen im Parlament beraten.
2: Wegen einer Drohnensichtung ist der Flugbetrieb am Hauptstadtflughafen BER am Abend kurzzeitig eingestellt worden. Gegen 20 Uhr sei eine Drohne über dem Flughafengelände gesichtet worden, hieß es von der Bundespolizei. Erst sei die Nordbahn und später auch die Südbahn für Starts und Landungen gesperrt worden. Nach 45 Minuten gab es demnach Entwarnung und die Sperrung wurde wieder aufgehoben. Das Wetter in Deutschland. In der Nacht in der Nordhälfte stark bewölkt mit Regen, im Süden trocken, bei 14 bis 3 Grad. In der Nacht im Norden stark bewölkt mit Regen, im Süden trocken, bei 14 bis 3 Grad und am Tage im Südwesten und Westen meist trocken, zeitweise sonnig, sonst stark bewölkt und gebietsweise Regen, 14 bis 24 Grad. Das waren die Nachrichten.
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1: Und wir beginnen mit dem Falschfahrer auf der B13 München-Ingolstadt. Zwischen Garching bei München und der A92 unter Schleißheim kommt Ihnen ein Falschfahrer entgegen. Fahren Sie bitte äußerst rechts und überholen Sie nicht auf der B13 München-Ingolstadt. Zwischen Garching bei München und der A92 unter Schleißheim ist ein Falschfahrer unterwegs. Vorsicht bitte in beiden Richtungen. Es folgt eine Gefahrenmitteilung für Nordrhein-Westfalen. Durch einen Brand in Iserlohn kommt es in den Stadtteilen Simmern und Romburg sowie in den Menden und in Fröndenberg zu Geruchsbelästigung und Rauchniederschlag. Gesundheitliche Beeinträchtigungen können nicht ausgeschlossen werden. Und wir schauen auf die Straßen. A1 Lübeck-Hamburg. Die Norderelbbrücke ist wegen eines Schwertransports in beiden Richtungen mehrfach kurzfristig gesperrt. Die A4 Dresden-Görlitz ist zwischen Niederseifersdorf und Kodersdorf wegen Wartungsarbeiten bis 5 Uhr in beiden Richtungen gesperrt. Die A29 Oldenburg Richtung Ahlhorner Heide ist zwischen Wardenburg und Großenkneten wegen einer Nachtbaustelle bis 5 Uhr gesperrt. Die A620 Saarbrücken Richtung Saarlouis ist zwischen Saarbrücken-Gersweiler und Klarental wegen einer Nachtbaustelle bis 5 Uhr gesperrt. Die A643 Mainz Richtung Wiesbaden ist zwischen Wiesbaden-Eppelallee und Schiersteiner Kreuz wegen Brückenschäden bis 5 Uhr gesperrt. Und die B29 Stuttgart Richtung Aalen ist zwischen Winterbach und Schorndorf West wegen eines brennenden Fahrzeugs gesperrt. Fahren Sie bitte vorsichtig und kommen Sie sicher an Ihr Ziel. Gute Fahrt.
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1: Mit Maja Weber herzlich willkommen und schön, dass Sie dabei sind. Die Europäische Union hat die Sanktionen gegen Russland wegen des Angriffskriegs in der Ukraine dieses Mal um gleich 3 Jahre verlängert. Damit könnte erstmal 3 Jahre lang Ruhe sein, auch vor Quertreibern an der Spitze einiger Mitgliedsländern. Aber gleichzeitig wurden 2 russische Oligarchen von der Sanktionsliste gestrichen. Die Nachricht hat innerhalb der EU für Streit gesorgt. Diese russischen Oligarchen könnten zum Beispiel wieder freie Reisen. In der Ukraine reagierte man verständnislos. Die Reaktion aus Brüssel hat Thomas Spickhofen zusammengefasst.
5: So richtig wohl ist Kommissionssprecher Christian Wiegand nicht bei der Frage nach dieser Sanktionsliste, von der nun die beiden russischen Oligarchen gestrichen wurden. Die EU habe doch einmal mehr ihre Einigkeit gezeigt bei der Bestätigung der bestehenden Sanktionen gegen Russland, betont Wiegand stattdessen.
6: The EU has once again showed its unanimity in confirming the existing sanctions against Russia.
5: Und dann sei ja auch noch die Dauer der Liste erheblich verlängert worden, von den bislang 6 auf jetzt 36 Monate. Das sei ebenfalls ein klares Zeichen des Drucks auf Russland.
6: It's also a very clear message of pressure on Russia that the behavior must change because our pressure is here to stay in the long term.
5: Denn der Druck werde langfristig bleiben, fügt der Kommissionssprecher noch hinzu. Mehr aber will die Kommission nicht dazu sagen, trotz vielfacher Nachfrage. Von einem schwierigen Kompromiss ist dagegen bei der irischen Ratspräsidentschaft die Rede. 3 Personen wurden von der Sanktionsliste genommen. Bei 2 davon handelt es sich um Alisha Usmanov und Michael Friedmann, 2 russische Oligarchen. Darauf bestanden haben die Slowakei, Frankreich und Luxemburg aus unterschiedlichen Gründen. Zahlreiche Staaten, allen voran Litauen, sprachen sich dagegen aus, weil ein falsches Signal davon ausgehe. Litauen hat sich eigenen Angaben zufolge nun bei der Abstimmung enthalten, behält sich aber nationale Sanktionen gegen Usmanov und Friedmann vor. Sobald die Entscheidung im Europäischen Amtsblatt veröffentlicht wird, gilt sie, und das kann schnell geschehen. Dann dürfen Usmanov und Friedmann wieder frei reisen in der Europäischen Union, sofern die einzelnen Staaten ihnen das nicht individuell verbieten. Und die eingefrorenen Milliarden müssen wieder freigegeben werden.
7: Das ist einerseits sicherlich bedauerlich, weil es die Richtigen getroffen hatte,
5: sagt Michael Gala, Außenpolitiker der Christdemokraten im Europaparlament. Er könne die Entscheidung, Usmanov von der Liste zu nehmen, allerdings in der Abwägung verstehen,
7: dass man gesagt hat, wir haben hier eine Situation, dass ein unschuldiger Staatsbürger in Aserbaidschan in Haft ist und der wird begnadigt, wenn dieser Herr von der Liste kommt. Da sind demokratische Staaten, glaube ich, immer auf der Seite ihrer eigenen Bürger.
5: Dem Argument, dass sich die EU erpressbar gemacht haben könnte, entgegnet auch Gala, dass die Liste nun eine viel längere und damit verbindlichere Dauer hat.
7: Auf der anderen Seite halte ich es für richtig, dass man jetzt von dem 6-Monats-Rhythmus bei der Listung der betreffenden Personen runtergekommen ist und das auf 3 Jahre verlängert hat.
5: Damit, so Gala, sei diese potenziell alle halbe Jahre wieder aufflammende Debatte immerhin vermieden. Ergänzen kann man die Liste natürlich jederzeit. Die EU-Außenbeauftragte Kaja Kallas arbeitet bereits an 1600 weiteren Namen.
1: Thomas Spickhofen berichtete aus Brüssel.
0: Wirtschaft.
1: Bundeskanzler Merz hat eine Debatte über das Krankenkassensystem losgetreten. Er sprach von einem Gerechtigkeitsproblem, wenn sich der Eindruck verfestige, dass Privatversicherte sofort jede Leistung bekämen und gesetzlich Versicherte Wochen und Monate warten müssten. Wir wollten wissen, bekommen andere Länder es besser hin?
8: In der Schweiz muss jeder krankenversichert sein. Er braucht eine sogenannte Grundversicherung. Die haben hier alle, egal ob Säugling oder Rentner, Hilfsarbeiter oder Generaldirektorin. Die Grundversicherung übernimmt Arztbesuche und Krankenhausaufenthalte, aber unter anderem auch Physiotherapien. Die Beiträge, die die Versicherten bezahlen, hängen nicht vom Einkommen ab. Unterschiede in der Höhe gibt es trotzdem, je nachdem, wie alt man ist oder bei wem man versichert ist, wo man wohnt und wie hoch der Franchise Franchiseanteil ist, bezahlt man mehr oder weniger. Die Franchise ist die Summe, die jeder Versicherte pro Jahr selbst bezahlt, bevor die Kasse überhaupt einspringt. Von jeder Rechnung, die über diese Summe hinausgeht, bezahlen Versicherte in der Regel nochmal 10%, den Selbstbehalt. Geld vom Arbeitgeber gibt es für die Grundversicherung nicht. Wer die Beiträge nicht bezahlen kann, wird vom Staat unterstützt. Neben der Grundversicherung gibt es noch jede Menge Zusatzversicherungen, die man freiwillig abschließen kann, die aber teilweise sehr teuer sind. Unter anderem für Zahnbehandlungen. Die Kosten für Zahnbehandlungen werden von der Grundversicherung nämlich so gut wie nie übernommen. Wohl auch deswegen gelten die Schweizer als Weltmeister im Zähneputzen. Eigenverantwortung wird hier, wie in vielen anderen Bereichen, auch groß geschrieben. Aus dem ARD-Studio Schweiz, Sandra Bieger.
9: Statt etlicher Krankenkassen wie in Deutschland gibt es im Vereinigten Königreich einen nationalen Gesundheitsdienst für alle, den NHS. Er finanziert sich aus allgemeinen Steuereinnahmen und einer staatlichen Sozialabgabe. Die Briten zahlen also auch in den Gesundheitsdienst ein, aber indirekt. Dafür sind die meisten medizinisch notwendigen Leistungen für Patienten kostenlos. Also Arztbesuche, Krankenhausbehandlungen und viele Vorsorgeangebote. Der Vorteil des NHS ist dieser universelle Zugang. Die medizinische Versorgung hängt nicht davon ab, wie umfangreich jemand versichert ist. Der Nachteil ist die Abhängigkeit des NHS von politischen Budgetentscheidungen. Wenn mehr Geld gebraucht wird, können nicht einfach die Beiträge zur Krankenversicherung erhöht werden. Deshalb hat der NHS zum Beispiel über Jahre nicht genug medizinisches Personal ausgebildet, um mit dem steigenden Bedarf einer alternden Bevölkerung Schritt zu halten. In Folge warten derzeit mehr als 7 Millionen Briten auf routinemäßige Krankenhausbehandlungen. Franziska Hoppen, London.
10: In den Niederlanden wurde die reine private Krankenversicherung, wie wir sie kennen, abgeschafft. Hier gibt es seit 20 Jahren eine einheitliche Grundversorgung für alle. Das Ganze nennt sich Basisversicherung und ist genau das. Basis. Wer mehr will, muss extra zahlen. Das fängt beim Zahnweh an. Dann ist man froh, mit einem kostenpflichtigen Zusatzpaket vorgesorgt zu haben. Es gibt alle möglichen Leistungen dazu zu kaufen. Gut für die, die es sich leisten können und wollen. Gerechter wurde das System eigentlich nicht. Oder nur in einem Punkt. Nicht dazu kaufen kann man sich schnelle Termine. Alle, ob arm oder reich, alle quälen sich mit den gleichen Problemen herum und sitzen gleich lang in den Wartezimmern. Alle müssen erst mal zur Hausärztin oder zum Hausarzt und dürfen erst dann, oft erst nach Monaten, zum Spezialisten.
1: Unsere Korrespondentinnen und Korrespondenten zur Frage, ob andere Länder ihre Gesundheitsversorgung gerechter geregelt bekommen als Deutschland. Das Crescentia-Kloster im bayerischen Kaufbeuren liegt mitten in der Altstadt. Hier wohnt Schwester Mirjam Treffler. Sie ist 31 Jahre alt und war früher zahnmedizinische Fachangestellte. Irgendwann wollte sie sich beruflich umorientieren, was Neues machen. Und hat sich dann entschieden, ins Kloster zu gehen. Vor Jahrhunderten vielleicht eine Normalität, für junge Frauen in der heutigen Zeit aber ungewöhnlich. Iris Zakiridis hat Schwester Mirjam getroffen.

0: Herrlichkeit.
1: Schwester Miriam Treffler bei der Laudes, dem Morgenlob im Kreszentierkloster in Kaufbeuren. Sie trägt ein schwarzes Ordensgewand und auf dem Kopf einen Schleier. 13 Schwestern von den insgesamt 22 sitzen in den Kirchenbänken und singen einen Psalm. Die 31-Jährige ist die zweitjüngste und lebt seit 8 Jahren hier.
2: Was mich genau an dem Leben fasziniert hat, kann ich so auf den Punkt gar nicht sagen. Das ist so das Gesamtpaket. Das ist der Ort, das sind die Menschen, das ist die Spiritualität, die Mitschwestern.
1: Die älteren Mitschwestern sind froh über den Nachwuchs, so wie Schwester Franziska.
3: Mei, diese ganze digitale Welt, ich bin so glücklich. Also die eine macht unsere Homepage, die Schwester Annika, und Instagram und so weiter für uns. Die Schwester Miriam ist sowieso da, total fit mit Computer. Und das Singen, die singt so schön, die Schwester Miriam.
1: Das Kloster ist nach der heiligen Kreszentia Höss benannt. Die Franziskanerin wirkte im 18. Jahrhundert als Oberin hier. Schwester Miriam ist eines Tages zufällig im Kloster zu Besuch gewesen, fühlt sich auf Anhieb wohl.
2: Ja, also mit dem Ordenseintritt habe ich mich natürlich gegen Partnerschaft und eigene Familie entschieden. Aber das ist jetzt für mich kein großer Verlust. Es ist nichts, was ich vermisse.
1: Aufgewachsen bei Dasing ist Sabrina, wie sie eigentlich heißt, immer schon kirchlich engagiert und wagt 2018 den Schritt ins Kloster. Früher hat Schwester Miriam als zahnmedizinische Fachangestellte gearbeitet. Jetzt macht sie eine Ausbildung zur Kauffrau für Büromanagement bei der Diözese Augsburg. Dort wird sie später dann mit einer Vollzeitstelle zum Einkommen des Klosters beitragen. Noch ist sie Ordensschwester in Ausbildung. In einem Jahr wird sie sich dann endgültig an die Gemeinschaft binden.
2: Jetzt habe ich ja momentan noch zeitliche Profess und mein nächster Zukunftswunsch ist, hier auch ganz bleiben zu dürfen, ganz dazugehören, die Profess auf Lebenszeit abzulegen.
1: Das heißt auch, es geht weiter für das Kreszentierkloster.
4: Mit jungen Schwestern wie Miriam. Ein Beitrag war das von Iris Zakiridis. Und wir haben eine Entwarnung auf der B13 München-Ingolstadt. Da ist kein Falschfahrer mehr zwischen Garching bei München und der A92 unter Schleißheim unterwegs. Weiterhin gute Fahrt.
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4: Wir haben in der Infonacht schon länger nicht mehr nach Israel geschaut, aber unsere Korrespondentinnen und Korrespondenten berichten uns natürlich immer wieder von ihren Beobachtungen. So wie Nathalie Amiri. Sie nimmt uns mit auf die von Israel besetzten Golanhöhen. Jahrzehntelang fühlten sich viele der dort lebenden Drusinnen und Drusen Syrien zugehörig. Sie lehnten die israelische Staatsbürgerschaft auch ab. Inzwischen aber steigt die Zahl der Einbürgerungsanträge. Immer mehr Drusen wollen einen israelischen Pass haben. Was bedeutet das für ihre Identität?
6: Leif Abu Saleh drückt die Eisengitter zum Fußballplatz auf. Der Wind weht, wie so oft auf den Golanhöhen. 1967 besetzte Israel das syrische Gebiet. Bis heute leben hier auf diesen biblisch anmutenden Höhen im Norden Israels Drusen. Eine mystisch-religiöse Glaubensgemeinschaft, die sich im 11. Jahrhundert aus dem schiitischen Islam heraus entwickelte. Der 27. Juli 2024 war ein heißer, trockener Tag. Trotzdem begannen die Kinder am späten Nachmittag auf dem Fußballplatz des drusischen Dorfes Mashdal Shams zu spielen. Es ist 18.18 Uhr, als die Warnsirenen im Dorf ertönen. Nur Sekunden später schlägt eine schwere Falak-1-Rakete iranischer Bauart neben dem Platz ein. 10 Kilometer weit entfernt wurde sie mutmaßlich von der schiitischen Terrororganisation der Hisbollah aus dem Libanon abgefeuert. Leith Abu Salehs Geschäft befindet sich nur 50 Meter entfernt vom Fußballplatz.
7: Ich rannte auf den Platz und suchte meinen Sohn. Natürlich sah ich die Kinder, die auf dem Boden lagen. Aber meine Augen suchten nur nach meinem Sohn. Dann sah ich ihn, in der Mitte des Spielfelds. Er hatte noch einen schwachen Puls.
6: Neben dem Fußballfeld von Mashdal Shams wehen 2 Flaggen im Wind. Die israelische und die 5-farbige Flagge der Drusen. Rund 30.000 Drusen leben auf den Golanhöhen. Über Jahrzehnte verstanden sich viele von ihnen, vor allem als syrische Drusen, lebend auf einem Gebiet, das Israel 1967 eroberte und 1981 annektierte. Seit 1981 bietet Israel den Drusen auf den Golanhöhen die israelische Staatsbürgerschaft an. Doch für viele war die Ablehnung auch eine Frage der Identität und der Verbundenheit mit Syrien. Doch diese Haltung beginnt sich zu verändern. Auch bei Leif Abu Saleh. Leifs 16-jähriger Sohn Fadj starb noch in der Nacht an seinen Verletzungen durch den Raketenangriff, wie 11 weitere Kinder.
7: Es waren die israelische und die jüdische Bevölkerung, die Anteil an diesem Ereignis genommen haben. Auch die israelischen Medien berichteten darüber und sagten, dass hier leider 12 Kinder getötet wurden. Kein arabischer Sender und kein arabisches Land hat dieses Ereignis so aufgegriffen, dass ich das Gefühl bekommen hätte, sie stehen uns bei oder sie fühlen mit uns.
6: Es ist eines der traumatischen Ereignisse, die zu einem Wendepunkt bei den Drusen auf den Golanhöhen geführt hat. Leif hatte bisher nur den syrischen Pass. Zögerlich sagt er,
7: jetzt habe ich die israelische Staatsbürgerschaft. Ich habe sie nach diesem tragischen Tod meines Sohnes angenommen.
6: Er spricht auch die politischen Entwicklungen in Syrien an, die immer mehr Drusen bewegen, einen israelischen Pass zu beantragen.
7: Wir befinden uns jetzt am Grenzzaun auf dem Golan. Hier ist der besetzte Golan. Und dort drüben war das befreite syrische Gebiet. Jetzt ist auch dieses Gebiet besetzt.
6: Salman Fakhreddin ist 73 Jahre alt und Rentner. Er fühlte sich dem syrischen Staat solidarisch, kämpfte gegen die Besatzung Israels. Er würde niemals einen israelischen Pass besitzen wollen. Das wäre Verrat. Trotzdem hat er Verständnis für den Sinneswandel von gerade der jungen Generation.
7: Denn sie sind in zweifacher Hinsicht Opfer. Sie sind Opfer der israelischen Besatzung und Opfer der Brutalität der islamistischen Bewegung in Syrien.
6: Nur rund 100 Kilometer Luftlinie von Masjd al-Shams entfernt liegt Zuweida, das Zentrum der Drusen im Süden Syriens. Im Juli 2025 eskalierten dort Kämpfe zwischen Drusen und Beduinen. Auch syrische Regierungstruppen griffen ein und wurden beschuldigt, sich an der Gewalt gegen Drusen beteiligt zu haben. Innerhalb weniger Tage starben mehr als 2000 Menschen. Nur wenige hundert Meter neben der Grenze stehen tausende Apfelbäume. Die Äste biegen sich unter den leuchtenden, reifen Äpfeln. Früher verkauften sie tonnenweise Äpfel nach Syrien. Heute nur innerhalb Israels.
7: Im Moment gibt es in Syrien niemanden, der das Recht hat, unsere Äpfel zu essen. Sie können im Himmel Äpfel essen.
6: Zwischen 2022 und 2024 gab es jährlich etwa 500 bis 600 Anträge für einen israelischen Pass. 2025 beantragen 3.750 Drusen die israelische Staatsbürgerschaft. Im März 2026 waren rund 40% der Drusen auf den Golanhöhen eingebürgerte israelische Staatsbürger. Die Straßen füllen sich. Jung und alt aus allen 5 Dörfern sind nach Masjd al-Shams gekommen. Um 12 Uhr mittags ist ein greiser Mann ihrer Gemeinschaft verstorben. Um 19 Uhr beginnt der Trauerzug. Trennen wird die Gemeinschaft kein Pass der Welt. So scheint es.
4: Ein Bericht unserer Korrespondentin Nathalie Amiri.
5: Kultur.
4: In knapp 2 Wochen, am 5. Oktober, wird der Deutsche Buchpreis vergeben. Hoffnungen auf die Auszeichnung darf sich auch die Schriftstellerin und Dramaturgin Peggy Mädler machen. Ihr Roman unter dem Titel Selbstregulierung des Herzens hat es auf die Shortlist des Preises geschafft. Nils Beindker hat ihr Buch gelesen und mit der Autorin darüber gesprochen.
0: Da lag er, der weitläufige Grund zwischen Buchen und Kiefern. Und mitten darin die steinernen Überreste eines kleinen Unterstandes. Es roch nach trockenem Holz und Kiefernharz.
8: In diesem vergessenen Waldstück als Spaziergänger unterwegs, Georg und Helga zusammen mit ihrem kleinen Sohn. Es hat sich herumgesprochen, dass hier unter den Bäumen eine kleine Siedlung mit Wochenendhäusern entstehen soll. Für die Familie aus Berlin ein Fluchtpunkt. Georg, eine der Hauptfiguren in Peggy Mädlers Roman Selbstregulierung des Herzens, ist Ökonom in der DDR und einer der Pioniere bei der Einführung der Computertechnik.
9: Georg träumt da noch weiter und denkt, mit dieser Form der Effizienz lässt sich dann so viel Geld einsparen, dass dann für den Wohnungsbau zur Verfügung steht, für die Daseinsvorsorge, für den Konsumhandel. Abgesehen davon, dass er auch vom Ende der entfremdeten Arbeit träumt.
8: Kybernetik war ein großes Wort in der damaligen Zeit nach dem Mauerbau. Die Vorstellung, mit neuer Rechentechnik unter anderem die sozialistische Wirtschaft viel effizienter zu gestalten und zu optimieren. Der Planungseuphorie steht freilich eine bedrückende Realität entgegen. Ereignisse wie die Niederschlagung des Prager Frühlings 1968 oder die Ausbürgerung Wolf Biermanns 8 Jahre später gehen an den Figuren im Roman nicht vorbei.
9: Das Bild, was von DDR gezeichnet wird, also gerade aus so einem Abstand von ja jetzt mittlerweile mehr als 35 Jahren heraus, ist wirklich wie so ein Mosaik, wo verschiedenste Steinchen sozusagen zusammen eigentlich nur ein Bild davon ergeben können. Für mich war es vor allen Dingen reizvoll, mir die DDR nochmal aus so einer wirtschaftlichen Perspektive anzugucken. Das hat mich enorm interessiert, weil das Erste, was natürlich einfällt, ist die Mangelwirtschaft.
8: Einfühlsam und mit großer Präzision folgt Peggy Medler, 1976 in Dresden geboren, den Lebenswegen ihrer Figuren. Eine andere Zentrale ist die Künstlerin Mona. Sie arbeitet auch das eine Nische in der Werbung und sie zieht mit Freunden aufs Land, in das Dorf, in dessen Nähe das Wochenendgrundstück von Georg liegt. Sie begegnen einander immer wieder, kreuzen sich die Wege, etwa bei einem Sommerfest.
10: »Aber was passiert, wenn unser Verstand eines Tages nicht mehr mithalten kann?«, fragte sie ihn von der Seite her. »Denken dann die Maschinen für uns?« Es war nicht zu erkennen, wie ernst oder ironisch die Frage gemeint war.
8: Die Schauspielerin Caroline Ebner hat für den Podcast Buchgefühl aus Peggy Medlers Roman »Selbstregulierung des Herzens« gelesen. Der Zeitraum der Geschichte erstreckt sich über 4 Jahrzehnte und führt bis in das wiedervereinigte Land, erkundet auch das Nachleben der DDR.
9: Hier kippt ein System und geht in, wie die Kybernetik so schön sagt, und geht in einen neuen Zustand über. Und das heißt für die Figuren natürlich auch, dass alte Gewohnheiten nicht mehr funktionieren, dass alte Bewegungsmuster nicht mehr funktionieren, sondern sie sich neu zurechtfinden müssen und neu orientieren müssen. Und Georg gerät da tatsächlich in eine große Sortierarbeit.
8: Er hinterfragt die eigene Rolle. Selbstregulierung des Herzens ist ein Roman nicht nur über Lochkarten, sondern ebenso über Lebenswege und die Flucht aufs Land. Von einem kleinen Mosaiksteinchen spricht Peggy Medler mit Blick auf die Geschichte, die sie erzählt. Sie ist, das wird mit jeder Seite spürbar, so viel mehr.
4: Nils Beindka über den Roman Selbstregulierung des Herzens von Peggy Medler, der für den Deutschen Buchpreis nominiert ist. Erschienen ist das Buch bei Galliani Berlin und kostet 23 Euro.
5: Standpunkte.
4: Die Bundesregierung hat einen Aktionsplan gegen organisierten Sozialleistungsbetrug beschlossen, insbesondere im Bereich der Zuwanderung innerhalb der EU. Dafür sollen Behörden künftig mehr Daten abgleichen dürfen. Volker Findhammer vom Deutschlandfunk meint, die Regierung hätte schon viel früher anfangen müssen.
11: Es ist schon lange bekannt, dass sogenannte Schrottimmobilien bandenmäßig organisiert als Massenunterkünfte für Arbeitnehmer aus Osteuropa genutzt werden, die über Kurzzeit- oder Scheinarbeitsverhältnisse angemeldet werden, um für sich und ihre Angehörigen staatliche Leistungen zu beziehen, von denen sie dann einen Großteil an die Hintermänner abgeben müssen. Aber auch um das gleich klarzustellen, den Betroffenen kann man das nicht zum Vorwurf machen. Den Wunsch nach einem besseren Leben kann und sollte man niemand verwehren, und oft genug wurden sie ja mit der Aussicht auf einen regulären Job in Deutschland angeworben. Allein die organisierten Strukturen dahinter, die faktisch die Zu- und Einwanderung mit dem gezielten Sozialbetrug für sich zu einem Geschäftsmodell gemacht haben, sind das eigentliche Problem, das es zu bekämpfen gilt.
4: Das sagt Volker Findhammer vom Deutschlandfunk. Die Pforzheimer Zeitung erklärt, dass ein Kompetenzzentrum für Leistungsmissbrauch keine Ermittler ersetze.
12: Eine digitale Meldung entbindet die Behörden nicht von der Pflicht, vor Ort genau hinzuschauen und zu kontrollieren. Erst wenn es gelingt, die Netzwerke hinter der Ausbeutung zu zerschlagen, wird sich an den unhaltbaren Zuständen in vielen Städten etwas ändern. Sie schaden nicht nur den Betroffenen, sondern auch dem Vertrauen der Bürger in den Rechtsstaat.
4: Der Reutlinger Generalanzeiger findet, neue Gesetze nützten nur dann etwas, wenn man sie tatsächlich auch anwenden könne.
12: Die Fotos eines Mitglieds des Remo-Clans bei der Wahlparty der Berliner Linken zeigen, dass eine gewisse Naivität im Umgang mit organisierter Kriminalität immer noch in Teilen des linken Milieus vorhanden ist. Behörden und Politiker müssen diese Naivität dringend ablegen. Denn Sozialbetrüger schaden nicht nur der Solidarität der Arbeitnehmer, am meisten schaden sie dem Ruf ihrer zahlreichen, ehrlich arbeitenden Landsleute, die versuchen, als Arbeitsmigranten in der deutschen Sozialgemeinschaft legal Fuß zu fassen.
4: Und damit kommen wir zu unserem zweiten Thema, die politische Lage in Berlin nach dem Wahlsieg der Linken. Die Frankfurter Allgemeine Zeitung stellt fest, dass SPD und Grüne bisher wenig Widerwillen bezüglich einer Koalition mit der Linkspartei geäußert hätten.
12: Was die SPD-Vorsitzenden Klingbeil und Baas dazu zu sagen hatten, nämlich Antisemitismus keinen Millimeter Platz zu geben, versteht sich von selbst und bleibt hinter dem zurück, was die Berliner SPD forderte. Eine Distanzierung jedes Berliner linke Abgeordneten vom Antisemitismus. Die Grünen formulieren immerhin rote Linien und verlangen den Ausschluss eines Remo-Clan-Freundes aus der Linksfraktion. Beide Parteien könnten eine Koalition mit dieser speziellen Berliner Linkspartei auch einfach ablehnen. Es gäbe eine Mehrheit mit der CDU.
4: Das waren die Standpunkte, heute zusammengestellt von Amir Brecht.

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1: Um 1 Uhr mit Ronald Lessig. Die USA haben den russischen Präsidenten Putin zum G20-Gipfel in Miami eingeladen. Man hoffe, dass er die Einladung für Dezember annehme, sagte US-Außenminister Rubio am Rande der UN-Generaldebatte in New York. Aus der Nachrichtenredaktion Henning Knipp.
2: Rubio betonte nach einem Treffen mit Russlands Außenminister Lavrov, um Probleme zu lösen, müsse man sich mit den Menschen treffen, mit denen man nicht übereinstimme. Lavrov wies dabei Forderungen nach einer Kampfpause gegen die Ukraine zurück. Es werde bei der militärischen Spezialoperation keine Pause eingelegt. Der ukrainische Präsident Zelensky warf Putin in seiner Rede vor der UN-Vollversammlung vor, keinen Frieden zu wollen. Er rief die internationale Gemeinschaft auf, Russlands Einnahmen weiter zu beschneiden und damit dessen Kriegsführung zu erschweren.
1: Die Chefs der größten US-amerikanischen Technologiekonzerne haben im UN-Sicherheitsrat vor den Risiken durch künstliche Intelligenz gewarnt. Man sei an einem Scheideweg angelangt, sagte der Chef des Unternehmens OpenAI, Altman. Nun sei extreme Vorsicht angebracht. Altman hatte erst kürzlich dafür plädiert, das Entwicklungstempo bei KI zu drosseln. Grund waren mehrere Vorfälle, bei denen KI-Systeme anderer Unternehmen oder Plattformen angriffen. US-Präsident Trump lehnt die Idee eines globalen Kontrollsystems für KI bisher ab. Der in Berlin entflohene Windkraftbetrüger Hendrik Holt ist in Dubai festgenommen worden. Das hat die Staatsanwaltschaft Osnabrück bestätigt. Aus der Nachrichtenredaktion Viktor Kupka.
3: Im Mai 2022 war er vom Landgericht Osnabrück wegen Banden- und gewerbsmäßigen Betrugs zu 7 Jahren und 6 Monaten Freiheitsstrafe verurteilt worden. Während eines Freigangs Ende August dieses Jahres hatte er sich unbemerkt abgesetzt. Den Informationen zufolge war er über Polen in die Türkei und anschließend nach Dubai geflohen. Holt könnte nun nach Deutschland ausgeliefert werden. Die Vereinigten Arabischen Emirate haben vor kurzem ein Rechtshilfeabkommen mit Deutschland unterzeichnet, welches dies ermöglicht.
1: Der Bundestag hat sich am Abend zum ersten Mal mit einem Gesetzentwurf befasst, der härtere Strafen für den Einsatz sogenannter K.O.-Tropfen vorsieht. Justizministerin Hubig will durchsetzen, dass die Mindeststrafe von aktuell 3 auf 5 Jahre Haft steigt. Voraussetzung dafür ist, dass Betäubungsmittel rechtlich auf einer Stufe mit Waffen oder Messern stehen. Täter benutzen K.O.-Tropfen, um ihre Opfer wehrlos zu machen und sie zu vergewaltigen. Das waren die Nachrichten. Das Wetter in Deutschland. In der Nacht im Norden stark bewölkt oder regnerisch, im Süden trocken bei 14 bis 3 Grad. Am Tage im Südwesten trocken und zeitweise sonnig, sonst stark bewölkt und gebietsweise Regen, 14 bis 24 Grad. Es ist 1.03 Uhr.
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4: Wir fangen an mit einer Gefahrenmitteilung für Nordrhein-Westfalen. Durch einen Brand in Iserlohn kommt es in den Stadtteilen Simmern und Rombrock sowie in Menden und in Fröndenberg zu Geruchsbelästigung und Rauchniederschlag. Gesundheitliche Beeinträchtigungen können nicht ausgeschlossen werden. Auf die Straßen. A1 Lübeck-Hamburg. Die Norderelbbrücke ist wegen eines Schwertransports in beiden Richtungen mehrfach kurzfristig gesperrt. Die A4 Dresden-Görlitz ist zwischen Niederseifersdorf und Kodersdorf wegen Wartungsarbeiten bis 5 Uhr in beiden Richtungen gesperrt. Die A24 Hamburg Richtung Berlin ist zwischen Neuruppin Süd und Fehr Berlin wegen einer Nachtbaustelle bis 6 Uhr gesperrt. Die A29 Oldenburg Richtung Wilhelmshaven ist zwischen Oldenburg-Ohmstede und Kreuz Oldenburg-Nord wegen einer Nachtbaustelle bis 5 Uhr gesperrt. Die A29 Oldenburg Richtung Ahlhorner Heide ist zwischen Wardenburg und Großenkneten wegen einer Nachtbaustelle bis 5 Uhr gesperrt. Die A40 Essen Richtung Dortmund ist zwischen Dreieck Bochum West und Bochum Zentrum wegen Bauarbeiten bis Freitag gesperrt. Die A620 Saarbrücken Richtung Saarlouis ist zwischen Saarbrücken-Gersweiler und Klarental wegen einer Nachtbaustelle gesperrt bis 5 Uhr. Die A643 Mainz Richtung Wiesbaden ist zwischen Wiesbaden-Eppelallee und Schiersteiner Kreuz wegen Brückenschäden bis 5 Uhr gesperrt. Und die letzte Meldung für den Augenblick, die B29 Stuttgart Richtung Aalen ist zwischen Winterbach und Schorndorf West wegen eines brennenden Fahrzeugs gesperrt. Fahren Sie bitte vorsichtig und kommen Sie sicher an Ihr Ziel. Gute Fahrt.
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4: Mit Maja Weber am Mikrofon aus dem NDR-Infostudio in Hamburg. Herzlich willkommen. Die Linke in Berlin hat einen rauschenden Wahlsieg davongetragen, aber nach dem Siegesrausch ist vor den Sondierungen. Und da hat die Partei ein Problem, denn der Linken wird schon länger Antisemitismus vorgeworfen und das stört SPD und Grüne in der Hauptstadt enorm. Schließlich will man koalieren. Aus der SPD verlangen Arbeitsministerin Baas, Vizekanzler Klingbeil und Generalsekretär Klüssendorf auf Instagram, Zitat, die Linke darf Antisemitismus in ihren Reihen keinen Millimeter Platz lassen, Zitat Ende. Für die Union sind die Vorwürfe eine Steilvorlage, um die Linke in einen Topf mit der AfD zu werfen. CDU-Bundesvize und Bildungsministerin Karin Prien sagte,
5: es ist doch eine radikale Partei, die hier in Berlin und gerade hier in Berlin jetzt über 25% der Stimmen erhalten hat. Das finde ich schockierend. Ich meine, das ist die Stadt der Wannsee-Konferenz, in der offen antisemitische Positionen nicht nur in einem Kreisverband der Linken vertreten werden. Linke, die sich gegen Antisemitismus engagiert haben, haben die Partei verlassen in den letzten Jahren. Mit dieser Linken in Berlin kann man überhaupt nicht koalieren.
4: Das sagt Karin Prien von der CDU. Die Co-Vorsitzende der Linken auf Bundesebene, Ines Schwertner, wies die Vorwürfe zurück und ordnete sie als Ablenkungsmanöver ein.
6: Dieser Antisemitismusvorwurf kommt wirklich deutlich und auch deutlich zu oft und der verharmlost dann eben wirklich auch den realen Antisemitismus, den viele jüdische Menschen erleben. Deswegen ist er so gefährlich. Er diskriminiert natürlich auch diejenigen Menschen, die auf die Straße gehen für Palästina-Solidarität. Und ganz viel, was die CDU jetzt hier an Keule raushaut, weil sie Angst haben vor sozialer Politik. Die haben einfach Angst vor der Linken und dafür den Antisemitismus weiterhin zu benutzen, um uns zu diskreditieren. Das finde ich wirklich eine Frechheit, aber die CDU muss sich fragen, ob sie mit dieser Politik nicht sowieso schon längst gescheitert sind.
4: Soweit die Co-Vorsitzende der Linken auf Bundesebene, Ines Schwertner. Darüber hat mein Kollege Markus Schubert mit dem Sozialpsychologen Dr. Tom Uhlig gesprochen. Er ist Antisemitismusforscher an der Hochschule Rhein-Main in Wiesbaden und Mitherausgeber des in diesem Jahr erschienenen Buches Antisemitismus definieren. Antisemitismus hat und hatte immer schon viele Gesichter. Und was für einen Antisemitismus gibt es in Teilen der Linken, hat mein Kollege den Sozialpsychologen gefragt.
7: Ich würde sagen, es ist gar nicht so furchtbar einfach, Antisemitismus, wie er in der politischen Linken auftritt, von Antisemitismus in anderen politischen Szenen und Milieus zu unterscheiden. Ein Punkt, der, würde ich sagen, schon gehäuft in der Linken auftritt, ist eben

0: Bayern besonders aktiv rekrutiert haben und die Linke damit vielleicht auch umgesteuert, vielleicht sogar gekapert haben?
1: Ich würde sagen, dass die antisemitischen Szenen, die sich innerhalb der Linken organisieren, nicht homogen sind, sondern dass es da auch unterschiedliche Strömungen gibt. Es gibt eine sehr klassische trotzkistische Strömung, die sich beispielsweise in Marx 21 organisiert hat, die also schon sehr tief in Parteistrukturen verwurzelt ist, einen sehr hohen Organisationsgrad erreicht hat. Demgegenüber sind dann vielleicht eher so diese neueren Eintritte zu benennen, wo primär junge Menschen es in die Partei gezogen hat, die sich über Internetkanäle, über Social Media dann radikalisiert haben und eben nochmal ein anderes Bewusstsein damit reinbringen. Also ich würde sagen, das ist nicht homogen, wie das in der Partei selber auftritt. Man kann nicht so wirklich sagen, finde ich, ob das jetzt hegemonial innerhalb der Partei ist oder ob das immer noch eine Minderheitenströmung ist. Es gibt auf jeden Fall reflexive Kräfte dagegen. Es gibt allerdings auch eben eine falsche Toleranz gegenüber diesen Kräften und Szenen, die auch von der Parteispitze ausgeht.
0: Wie blicken die jüdische Gemeinde in Berlin und wie blicken jüdische Mitglieder in der Linken auf diese Entwicklung und die Perspektive einer linken Regierung in der Hauptstadt? Mhm.
1: Für die kann ich nicht sprechen, weil ich kein Jude bin. Ich schaue mir natürlich an, was es für Verlautbarungen gibt. Also beispielsweise, der Zentralrat hat ja beispielsweise davor gewarnt, in eine Koalition zu gehen. Der Vorsitzende der jüdischen Gemeinde in Berlin hat den Fünf-Punkte-Plan der Linkspartei in Berlin heftig kritisiert. Und ich denke, solche Verlautbarungen sind ernst zu nehmen. Es gibt eben immer wieder Stimmen von jungen Jüdinnen und Juden, die sich auch als Links durchaus begreifen und die immer wieder von so einer gewissen Heimatlosigkeit sprechen, das jetzt, glaube ich, nicht nur Jüdinnen und Juden umtreibt, aber so eine politische Heimatlosigkeit, dass man sich eigentlich den Idealen, wie eben zum Beispiel solidarisches Wohnen und so weiter, doch irgendwie zugehörig fühlt, aber eben ansonsten aus dieser Partei exkludiert aufgrund der Verharmlosung von Antisemitismus dort.
0: Nun hat die Linke weder als Partei noch als politische Richtung den Antisemitismus erfunden oder neuerdings exklusiv. Die AfD kennt keine Brandmauer gegen klassische Neonazis oder rechtsextreme Vordenker. Was ist die gefährlichere Entwicklung in Deutschland aktuell? Welche Art von antijüdischen Stereotypen sickert eher in die Mitte der Gesellschaft?
1: Also wenn ich das hierarchisieren müsste, dann würde ich natürlich sagen, dass eine faschistische Partei, die sich anschickt, die erste Neonazi-Regierung in der Bundesrepublik nach 45 zu stellen, definitiv die größere Gefahr ist, auch für das Leben von Jüdinnen und Juden in dem Land. Ich halte relativ wenig von dieser extremismustheoretischen Gleichsetzung, dass Linkspartei und AfD ja selbst in Bezug auf Antisemitismus vergleichbar wären. Denn gerade in der Linkspartei gibt es ja diese Reflexivität gegenüber Antisemitismus. Gibt zum Beispiel die Landesarbeitsgemeinschaft Antisemitismus, jetzt auch eine Bundesarbeitsgemeinschaft Antisemitismus, die nicht als Feigenblatt herangezogen werden sollten, aber die schon auch auf jeden Fall anzeigen, dass es hier den Willen zur Selbstreflexion gibt, der bleibt bei den Rechten aus. Und der bleibt, würde ich auch sagen, bei den Konservativen viel zu häufig aus. Wenn beispielsweise wie jüngst Friedrich Merz Antisemitismus als eine Form der Ausländerfeindlichkeit charakterisiert, dann ist das klassischer nationaler Antisemitismus, weil er Jüdinnen und Juden aus dem Staat ausschließt. Und das würde ich mir wünschen, dass das dann eben auch aufgearbeitet wird.
2: Das war der Antisemitismusforscher Dr. Tom Ulich von der Hochschule Rhein-Main in Wiesbaden. Wir schauen mal aufs Wetter, aber nicht auf die Aussichten, sondern wie es in diesem Sommer war und auch wie es in Zukunft wird. Extreme Hitze, heftiger Starkregen oder bittere Kälte mit Schneemassen, das sind die Prognosen der Wissenschaft. Hart für die Menschen und genauso auch für unsere Wirtschaft. Lösungsansätze, die suchen Forschende auf dem Extremwetterkongress in Hamburg. Jenny Witt berichtet.
3: Knapp 42 Grad in Sachsen-Anhalt, 39 Grad im Süden Hamburgs und beides schon im Juni. Solche Hitzerekorde seien aber nur die Spitze des Eisbergs, sagt Klimavorstand Tobias Fuchs vom Deutschen Wetterdienst beim Kongress. Auch die mittlere Temperatur lag diesen Sommer um die 29 Grad, vergleichbar mit Mittelmeerländern wie Frankreich und Italien. Das sei eine extreme gesundheitliche Belastung, die zu vielen Hitzetoten geführt habe. 16.300 hat das Robert-Koch-Institut gezählt. Ein extremer Sommer, der laut Fuchs nicht der einzige bleiben wird.
4: Wir haben insbesondere eine Beschleunigung des Klimawandels. Dadurch steigen natürlich die Extreme. Was wir gerade in diesem Sommer jetzt erlebt haben, ist eben eine extrem frühe Hitzewelle. Wir hatten noch nie so eine Hitzewelle Ende Juni gehabt. Der extremste Sommer bisher war 2003. Da hatten wir die starke Hitzewelle im August. Und wir hatten seit März halt viel zu

0: so wenig Niederschlag gehabt und insgesamt von März bis August teilweise 30 und in der Südhälfte teilweise 50% so wenig Niederschlag.
1: Der Meteorologe warnt vor Ressourcenproblemen in der Zukunft. Landwirte werden stärker bewässern müssen, gerade dann, wenn auch mehr Trinkwasser gebraucht wird. Zudem steige in jedem heißen Sommer wieder die Waldbrandgefahr. Und der DWD erwartet auch zukünftig wieder Niedrigwasser in den Flüssen. Der Extremwetterkongress diene dazu, solches Wissen fürs Handeln zu nutzen, sagt Tagungsvorstand Frank Böttcher.
2: Die erste Aufgabe besteht darin, den Klimaschutz weiter voranzutreiben, die internationale Zusammenarbeit zu stärken, was unter den aktuellen Rahmenbedingungen nicht einfach sein wird. Das zweite ist, wir müssen uns um die Klimaanpassung kümmern. Das ist unsere vorrangige Aufgabe. Es geht dabei um Katastrophenschutz, es geht um Bevölkerungsschutz, es geht um Daseinsvorsorge. Wir werden andere Pflanzen in unseren Wäldern erleben, wir werden andere Tiere sehen in unseren Regionen, wir werden auch andere Krankheitserreger bekommen. Darauf müssen wir uns einstellen.
1: Wie genau solche Klimaanpassung klappen kann, dazu tauschen sich in Hamburg rund 1000 Fachleute miteinander aus. Darunter Städteplaner, Küstenschützer, die Wasserwirtschaft und Vertreter der Immobilienbranche. Im Energiebereich geht es um Stromnetze, die auch von Extremwetter nicht lahmgelegt werden. Viele Teilnehmer hier fordern allerdings auch mehr entschlossenes Handeln seitens der Politik. Auch die Wirtschaft sei betroffen. An jedem heißen Tag gehe die Wirtschaftsleistung um mehr als 400 Millionen Euro zurück.
3: Jenny Witt berichtete vom Extremwetterkongress in Hamburg.
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3: Mehr als 4,5 Jahre dauert jetzt die russische Großoffensive in der Ukraine. Fast täglich gibt es massive Angriffe mit Drohnen und Raketen. Die Ukraine ihrerseits hat in den vergangenen Wochen und Monaten russische Ziele angegriffen, sogar Moskau. In New York hat der ukrainische Präsident Selenskyj seine Rede in der UN-Vollversammlung vor der Generaldebatte gehalten. Darüber habe ich mit unserer Korrespondentin Ute Scheins in New York gesprochen. Meine erste Frage war, was war die wichtigste Aussage oder Botschaft von Präsident Selenskyj?
5: Ja, Präsident Selenskyj hat klargemacht, dass natürlich die Ukraine den Krieg nicht will, sich aber verteidigen muss, weil Russland ukrainische Städte stündlich bombardiert. Er sagt, dass Putin auch klar Nein zur Diplomatie sagen würde und hat nochmal betont, auch Selenskyj hat betont, dass der Krieg also wahnsinnig sinnlos ist, weil jeden Monat tausende Russen ihr Leben in der Todeszone an der Front lassen würden, nur für sehr überschaubare Geländegewinne für Russland. Und ganz zu Anfang hat Selenskyj auch mal ist darauf eingegangen, dass die Ukraine russische Raffinerien, also die Dieselindustrie Russlands, bombardiert. Das hat Trump ja kritisiert. Selenskyj hat aber gesagt, dass es nicht darum gehe, jetzt die Ölindustrie zu schädigen, sondern darum, die Möglichkeiten Russlands einzuschränken, den Krieg zu finanzieren. Und bei der Gelegenheit hat er, das war ein großer Teil seiner Rede, hat er eben auch davon gesprochen oder regelrecht die Fähigkeiten der Ukraine beworben, Abwehrdrohnen zu bauen und gesagt, dass die Ukraine bei der Entwicklung von Abfangdrohnen auch für andere Länder interessant sein könnte und bei der Gelegenheit auch eine Reihe von Deals aufgezählt, unter anderem Drohnenabkommen mit Australien und Kanada und weiteren europäischen Partnern.
3: Hat sich Selenskyj dann eher an die Weltgemeinschaft insgesamt gewandt oder direkt Vorwürfe weiter formuliert an Russland?
5: Ich würde sagen, also er hatte im Wesentlichen, glaube ich, zwei Adressaten. Das ist natürlich zum einen die Weltgemeinschaft, hat auch von der Gefahr gesprochen, die von Russland ausgehen würde und gesagt, dass Putin den Krieg ausweiten wolle. Das ist auch eine Gefahr, über die US-Außenminister Rubio gesprochen hatte am Rande der Vollversammlung. Aber ein wesentlicher Teil der Rede von Selenskyj war sicherlich auch direkt an Putin adressiert. Zum Beispiel auch der Hinweis, dass die Ukraine mittlerweile in der Lage ist, auch Ziele tief im Hinterland anzugreifen. Und er hat auch regelrecht Putin gewarnt. Das kann man durchaus so verstehen, dass wenn Russland weiter im Krieg im Winter die Energieversorgung der Ukraine angreifen würde, könnte die Ukraine den Spieß auch rumdrehen. Also was sich sicherlich dann auf die Energieversorgung Russlands bezieht.
3: Selenskyj hatte US-Präsident Trump am Dienstag persönlich getroffen und danach von einem, Zitat, positiven und produktiven Gespräch gesprochen. Wie sehr hat er in seiner Rede auf die Unterstützung durch Trump und die USA gesetzt?
5: Ja, er hat sich schon so geäußert, dass er bereit ist für ein Treffen mit Putin sicherlich und auch von einem trilateralen Treffen zusammen mit Trump gesprochen. Also dass eben drei Seiten, die drei Parteien sich an einen Tisch setzen. Aber dass es dazu kommt, ist eher unwahrscheinlich, weil der Kreml-Sprecher heute auch nochmal gesagt hat, dass die USA zwar Gespräche vermitteln würden, dass es aber derzeit keine konkreten Pläne gäbe, dass Russland und die Ukraine sich zusammensetzen würden. Was sicherlich ein Zeichen auch dafür ist, aus Trumps Sicht jetzt gesprochen, dass Zelensky zwar weiter auf Trump zählt, aber dass er sich wahrscheinlich nicht nur von ihm die Hilfe verspricht. Er hat heute erwähnt, dass er hat mit Trump reden können, aber dass er den chinesischen Staatschef nicht habe sprechen können, weil ich denke mal, dass er sich von ihm verspricht, dass er da einen größeren Hebel hat, Druck auf Putin auszuüben.
3: Am Rande gab es ja auch ein Treffen zwischen US-Außenminister Rubio und dem russischen Amtskollegen Lavrov. Und dann kam auch noch die Meldung am Tag, dass die USA den russischen Präsidenten Putin zum G20-Gipfel im Dezember in Miami eingeladen haben. Was hören Sie in New York? Gibt es Stimmen, die da zumindest Hoffnung haben auf Gespräche zu einem Kriegsende?
5: Ja, ich bin da eher skeptisch. Die USA haben zwar Putin zu dem G20-Treffen nach Miami eingeladen, aber es muss sich noch zeigen, ob es überhaupt dazu kommt, weil eben der russische Außenminister Lavrov heute sehr deutlich im Sicherheitsrat auch wenig Hoffnung gemacht hat auf einen Waffenstillstand. Das wäre ja schon mal ein erster Schritt, weil er sagt, dass die Europäer den Waffenstillstand voraussichtlich nur nutzen würden, so der Vorwurf, um die Ukraine, wie er sagt, mit Waffen vollzupumpen. Also da muss man sich, glaube ich, noch nicht zu viel von versprechen.
3: Das waren Informationen und Einschätzungen von Ute Scheins aus New York.
4: Der Stichtag.
3: Uschi Obermeier feiert heute ihren 80. Geburtstag. Sie war in den 1960er Jahren das bestbezahlte Fotomodell der Bundesrepublik, Schauspielerin und galt als eine Ikone der sexuellen Revolution. Lutz Hanker mit einem Porträt.
6: Musik interessiert sie, aber noch mehr interessieren sie die Musiker. Well, she's walking through the clouds. Sogar Gitarrengott Jimi Hendrix macht seine ganz eigene Uschi Obermeier Experience.
7: Also er war so süß. Also war einer, der ist ganz scheu, spricht auch ganz leise. Also hat einfach so eine Soul und war wirklich so ein lieber Mensch.
6: Und die Herren Jagger und Richards von den Rolling Stones streiten sich tatsächlich in ihrer WG, wer heute Nacht ran darf.
8: Uschi, the most beautiful girl in the world.
9: And she loves guitar players.
8: No, she loves singers.
6: Ursula Obermeier, die Münchner Vorstadtgöre aus dem Scherbenviertel Sendling, strahlend, engelsgleich und sehr sexy, mit der wilden Mähne und dem sinnlichen Schmollmund. Als Groupie der Krautrockband Amondyl 2 lernt sie 1968 im Drogennebel der Essener Songtage den Esoterikbeauftragten Rainer Langhans kennen.
7: Ja, das war Liebe auf den ersten Blick. Er fand so toll, dass ich so ein weißes Hemd anhatte, wo man die Tittenspitzen durchsehen konnte.
6: Langhans nimmt sie mit nach Berlin in die legendäre Kommune 1. Aber das ganze 68er-Ding ist ihr zu gescheit. Sie will einfach nur Spaß haben.
7: Ich hatte keine Ahnung, ich wusste nicht den Unterschied zwischen Kommunismus und Kapitalismus, überhaupt nichts. Da hat sich mal irgendwie fürchterlich geärgert über mich. Und hat gesagt, du Fotomodell, du.
6: Mit dem Rainer ist es aber auch bald vorbei. Jetzt ist der Bockhorn angesagt. Dieter Bockhorn, eine schillernde Kiezgröße auf St. Pauli.
7: Er hat gesagt, so, und jetzt zeige ich dir unser Leben. Und ich hatte so einen Stoß Tarotkarten. Und dann hat er unser ganzes Leben gelegt. Und es war echt toll. Und das hat genau gestimmt.
6: Der Bockhorn und die Uschi fahren jahrelang in einem Hippie-Mobil durch die Welt. Zuerst nach Indien und später nach Mexiko. Wo Bockhorn mit seinem Motorrad tödlich verunglückt. Da ist Uschi erst 37. Seitdem ist ihr Leben viel ruhiger und sie selbst irgendwie kaum älter geworden. Die Obermeier macht ihr Ding, freiheitsliebend, selbstbestimmt. Erst als Schmuckdesignerin in Kalifornien und seit 2020 als Landfrau an der Algarve zwischen Oliven- und Orangenbäumen. Nach Deutschland kommt sie nur noch zu Besuch. Würde sie alles wieder so machen? Ja, sagt sie, nur ein paar Männer hätte ich mir vielleicht sparen können. Geboren wurde Uschi Obermeier, Überlebenskünstlerin aus München-Sendling und das schönste Gesicht der 68er am 24. September 1946. Das war heute vor 80 Jahren.
3: Happy Birthday, der Stichtag von Lutz Hanker.
10: Sport. Mit Ina Kast. Berlin wird seine Olympiakandidatur zurückziehen. Diese Informationen hat der RBB und es war die Nachricht des Tages. Denn schon am Samstag wird es ja beim Deutschen Olympischen Sportbund zur Abstimmung darüber kommen, welchen deutschen Bewerber der DOSB ins Rennen schickt. Berlin also nicht. Bleiben noch München und Köln mit der Rhein-Ruhr-Region. Diese beiden haben bei der Bewertung einer Expertenkommission auch deutlich besser abgeschnitten als die Hauptstadt, Holger Kühner.
11: Zum angekündigten Rückzug von Berlins Olympia-Bewerbung konnte und wollte der Vorstandsvorsitzende des Deutschen Olympischen Sportbundes, Otto Fricke, noch nichts sagen. Fricke, der am kommenden Samstag die DOSB-Versammlung leiten wird, bei der die Stadt und Region gewählt wird, mit der sich Deutschland dann künftig um Olympische Spiele bewirbt, äußerte sich im Gespräch mit der Sportschau zum Prüfbericht, der München knapp vor der Bewerbung Köln-Rhein-Ruhr sieht. Berlin liegt dabei leicht abgeschlagen auf Rang 3. Die Ergebnisse der Vorprüfung seien dabei für die Delegierten aber nur eine Entscheidungshilfe. Dass der Deutsche Behindertensportverband laut Satzung nicht mit abstimmen darf, obwohl es auch um die Paralympics gehe, bezeichnete Fricke selbstkritisch als nicht mehr zeitgemäß. 144 Stimmen werden am Samstag vergeben. Das Ergebnis wird von Bundespräsident Frank-Walter Steinmeier bekannt gegeben.
10: Zum Handball. Der deutsche Meister Magdeburg hat genau wie der THW Kiel oder Gummersbach souverän das Achtelfinale im DHB-Pokal erreicht. Erstligist Flensburg hat beim Zweitligisten Lübeck-Schwartau viel Mühe gehabt, Rudi Dautwitz.
12: Der Zweitligist hatte die Sensation vor Augen. 19:16 führte ein furios aufspielender VfL Lübeck-Schwartau vor seinen begeisterten 2250 Fans zur Pause. Und erst 10 Minuten vor dem Ende gelang dem großen Favoriten die Wende. Flensburgs Simon Püttlik mit 11 Treffern und der in der Schlussphase starke Simon Möller im Tor waren die Erfolgsgaranten. Beim Gastgeber überragend Ole Hagedorn. 11 seiner 12 Würfe landeten im Flensburger Tor. Die Gäste boten beim 38:35 Sieg vor allem in der Abwehr keine gute Leistung.
10: Die Champions League haben die Fußballerinnen von Wolfsburg und Frankfurt verpasst. Sie wollen sich aber noch für den Europacup qualifizieren. Die VfL-Frauen haben ihr Hinspiel gegen Sturm Graz deutlich mit 6:1 gewonnen. Frankfurt hat sich dagegen nur hauchdünn mit 1:0 beim isländischen Vertreter Hafnarfjörður durchgesetzt, Simon Schäfer.
13: Das war ein richtig hartes Stück Arbeit für die Frankfurterinnen bei ihrem Auftakt in den Europacup, denn die Isländerinnen standen defensiv sehr stabil, ließen wenig Chancen zu. In der 60. Minute gab es einen Elfmeter für die Eintracht nach einem Foul gegen Kapitänin Laura Freigang. Ihre Mitspielerin Rebecca Blomqvist schnappte sich den Ball und senkte wuchtig und präzise zum 1:0 und sorgte so mit Blick auf das Rückspiel für eine gute Ausgangsposition. Das findet kommenden Mittwoch statt, dann im Stadion am Brentanobad in Frankfurt. Fürs Weiterkommen ins Achtelfinale reicht der Eintracht, dabei sogar schon ein Unentschieden.
10: Keine 24 Stunden mehr, dann steht Jürgen Klopp zum ersten Mal als Bundestrainer der deutschen Nationalmannschaft an der Seitenlinie. Das Nations League-Spiel in Amsterdam gegen die Niederlande wird auch für Torwart-Routinier Marc-André Ter Stegen besonders. Er ist an der Grenze zu den Niederlanden aufgewachsen und spielt seit dieser Saison für Ajax Amsterdam. Ter Stegen auf die Frage, was diesen Jürgen Klopp so besonders macht.
14: Ja, ich glaube, seine Energie ist Wahnsinn. Ist verrückt eigentlich. Wenn man ihn dann manchmal so im Fernsehen gesehen hat, dann bringt er natürlich irgendwie so eine Unbekümmertheit dann auch rüber. Das macht ihn aus. Und ich glaube, er vermittelt die Idee, die er dann hat, auch genau so und versucht es auch uns schmackhaft zu machen. Und ich glaube, das schafft er.
10: Fußball-Bundesligist Borussia Mönchengladbach will mit einem neuen Trainer raus aus der Krise. Der neue Trainer ist Ex-St. Pauli-Coach Alexander Blessin und wurde nun offiziell vorgestellt. Der Schwabe will dem Tabellenletzten helfen, Punkte zu sammeln. Aber nicht nur das.
15: Auch das Vertrauen zurückzuholen, ja, das Selbstvertrauen für die Spieler, aber natürlich das Vertrauen auch der Fans zurückzugewinnen. Und darum geht's.
10: Die Länderspielpause kommt Blessin entgegen. Er arbeitet nun mit seinen Spielern daran, Vertrauen zurückzugewinnen.
4: Die Meinung.
3: Sie haben es im Sportblock gehört, Berlin wackelt und will seine Olympiabewerbung zurückziehen. Sebastian Schöbel hat dazu eine Meinung.
16: Dass nach sportlichen Niederlagen die Nerven blank liegen und die Schuld bei allen anderen nur nicht sich selbst gesucht wird, ist menschlich. Das gilt für Profisportler genauso wie für Amateure und auch für Olympia-Aspiranten. Verlieren tut weh. Allerdings unterscheiden sich gute und schlechte Verlierer dadurch, dass die einen irgendwann nüchtern die Gründe analysieren und eigene Fehler eingestehen, während die anderen einfach weiter Legenden schmieden. So muss man das dann wohl auch einordnen, wenn Füchse-Boss Bob Hanning Wahlsiegerin Elif Eralp von den Linken vorwirft, rotzfrech und undemokratisch den Berliner Olympiatraum beerdigt zu haben und ihr deswegen auch gleich die Eignung als Regierende abspricht. Fakt ist, dass die Skepsis in der Berliner Bevölkerung immer groß war und die Zustimmung nie so stark wie in München oder der Rhein-Ruhr-Region. Weil der Senat aber keinen Weg fand, die Bevölkerung abstimmen zu lassen, wurde nun die Berlin-Wahl zum Olympiareferendum. Mit klarem Ergebnis, das Nein-Lager hat gewonnen, mit dem Wahlsieg der Linken. Getragen übrigens von vielen jungen Wählerinnen und Wählern, die eigentlich olympiafreundlich eingestellt sind. Problematisch ist auch der Versuch von Berlins Olympiabeauftragtem KW Nieromand, Eralp die Schuld an Berlins Niederlage anzulasten. Denn ihre Aussage am Tag nach der Wahl, die Sache mit Olympia habe sich erledigt, war faktisch richtig. In einer rot-grün-roten Landesregierung wären 2 von 3 Parteien gegen die Bewerbung. Damit würde Berlin ein entscheidendes Kriterium des Internationalen Olympischen Komitees nicht erfüllen, den des politischen Rückhalts. Stattdessen sollte sich die Berliner Olympiamannschaft fragen, warum es ihr nicht gelungen ist, die Stadt für die Spiele zu begeistern. Wo war die groß angelegte Werbekampagne in den Wochen vor der Wahl? Warum haben CDU und SPD, die Spiele unbedingt wollten, ihre Begeisterung im Wahlkampf nicht rübergebracht? Und wie konnte es passieren, dass Berlin gegenüber München und Rhein-Ruhr auch bei den Sportstätten, dem Zuschauerpotenzial und der sportfachlichen Strahlkraft schwächer bewertet wurde? Das Ringen für und gegen Olympia war hart in Berlin, bisweilen auch ein bisschen unfair. Aber das musste allen Verantwortlichen vorher klar gewesen sein. Die politische Aufarbeitung sollte deswegen sportlich fair bleiben.
3: Ein Kommentar von Sebastian Schöbel. Und jetzt geht's weiter mit den Nachrichten.
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18: Um 1.30 Uhr mit Ronald Lessig. Die USA haben den russischen Präsidenten Putin zum nächsten G20-Gipfel im Dezember in Miami eingeladen. Das teilte Außenminister Rubio nach einem Treffen mit seinem russischen Amtskollegen Lavrov am Rande der UN-Vollversammlung in New York mit. Um Probleme zu lösen, müsse man sich mit den Menschen treffen, mit denen man nicht übereinstimme, sagte Rubio. Der ukrainische Präsident Zelensky warf Putin vor der UN-Vollversammlung unterdessen vor, keinen Frieden zu wollen. Er nannte den russischen Staatschef den Patienten Null, von dem aus sich der Krieg immer weiter ausbreite. Die USA haben offenbar keine Wahlbeobachter der OSZE zur Zwischenwahl Anfang November eingeladen. In den vergangenen 24 Jahren waren bei allen US-Wahlen auf Bundesebene immer Vertreter der Organisation für Sicherheit und Zusammenarbeit in Europa vor Ort. Sie sollen die Wahlen in Bezug auf Meinungs- und Versammlungsfreiheit sowie Fairness bewerten. Aus Washington Samuel Jakisch.
19: Das sei eine deutliche Abkehr der US-Regierung von der bewährten demokratischen Praxis, erklärte die Organisation am Mittwoch. Erst vor wenigen Wochen hatte auch Russland abgelehnt, Beobachter der OSZE zu den dortigen Abgeordnetenhauswahlen einzuladen. Rechtlich gesehen müssen die Vereinigten Staaten keine Wahlbeobachter der OSZE einladen. Allerdings haben sich auch die USA wie alle OSZE-Teilnehmerstaaten politisch selbst dazu verpflichtet, im Rahmen des sogenannten Kopenhagener Dokuments von 1990.
18: Das Bundesjustizministerium will Raub und sexuellen Missbrauch härter bestrafen, wenn die Täter ihre Opfer mit sogenannten K.O.-Tropfen betäubt haben. Über diesen Gesetzentwurf hat der Bundestag am Abend erstmals beraten. Aus Berlin, Kirsten Girschig.
20: Das Bundesjustizministerium will, dass ihre Nutzung zur Begehung einer Vergewaltigung oder eines Raubs in Zukunft mit mindestens 5 Jahren Freiheitsstrafe bestraft wird. Bislang gelten solche Betäubungsmittel nicht als gefährliches Werkzeug im Sinne des Strafrechts. Der Gesetzentwurf wird nun gemeinsam mit einem eigenen Gesetzentwurf des Bundesrats in den zuständigen Ausschüssen im Parlament beraten.
18: Wegen einer Drohnensichtung ist der Flugbetrieb am Hauptstadtflughafen BER am Abend kurzzeitig eingestellt worden. Gegen 20 Uhr sei eine Drohne über dem Flughafengelände gesichtet worden, hieß es von der Bundespolizei. Nach 45 Minuten gab es demnach Entwarnung, für die Sperrung wurde bisher aufgehoben. Das Wetter in Deutschland. In der Nacht in der Nordhälfte stark bewölkt mit Regen, im Süden trocken bei 14 bis 3 Grad. Am Tage im Südwesten meist trocken und zeitweise sonnig, sonst stark bewölkt und gebietsweise Regen bei 14 bis 24 Grad. Am Freitag überwiegend heiter bis 24 Grad und am Samstag heiter bis 28 Grad. Das waren die Nachrichten.
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3: Wir beginnen mit einer Gefahrenmitteilung für Nordrhein-Westfalen. Durch einen Brand in Iserlohn kommt es in den Stadtteilen Simmern und Rombrock sowie in Menden und in Fröndenberg zu Geruchsbelästigung und Rauchniederschlag. Gesundheitliche Beeinträchtigungen können nicht ausgeschlossen werden. Wir schauen auf die Straßen. Die A1 Lübeck-Hamburg, da ist die Norderelbbrücke wegen eines Schwertransports in beiden Richtungen mehrfach kurzfristig gesperrt. Die A29 Oldenburg Richtung Wilhelmshaven ist zwischen Oldenburg-Ohmstede und Kreuz Oldenburg-Nord wegen einer Nachtbaustelle bis 5 Uhr gesperrt. Die A40 Essen Richtung Dortmund ist zwischen Dreieck Bochum-West und Bochum-Zentrum wegen Bauarbeiten bis Freitag gesperrt. Die A643 Mainz Richtung Wiesbaden ist zwischen Wiesbaden-Eppelallee und Schiersteiner Kreuz wegen Brückenschäden bis 5 Uhr gesperrt. Und die B29 Stuttgart Richtung Aalen ist zwischen Winterbach und Schaundorf West wegen eines brennenden Fahrzeugs gesperrt. Fahren Sie bitte vorsichtig und kommen Sie sicher an Ihr Ziel.
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3: Mit Maja Weber, schön, dass Sie dabei sind. Als es 2024 im Süden Brasiliens tagelang durchregnete, verschwanden Straßen und Häuser unter den Wassermassen. Die Bilder von damals hat niemand dort vergessen. Jetzt wächst die Sorge, dass es wieder zu Überschwemmungen kommen könnte. Ein Grund dafür liegt im tropischen Pazifik. Dort ist das Oberflächenwasser ungewöhnlich warm. Ein Zeichen für das Wetterphänomen El Niño. Fachleute rechnen damit, dass El Niño in den kommenden Monaten besonders stark ausgeprägt sein wird. Und auch im Süden Brasiliens könnte es dann mehr regnen als üblich. Wie bereiten sich die Menschen auf dieses Risiko vor? Anne Herberg hat mit einigen gesprochen.
0: Das war einmal mein Bad, erklärt Daisy Martins. Band Schutt und Trümmer ihres einstigen Hauses beiseite, in der Favela Morro da Policia in Porto Alegre. Triste Zeugnisse der Unwetterkatastrophe, die hier vor 2 Jahren alles verwüstet hat. Und jetzt droht das Klimaphänomen El Niño neues Unglück zu bringen. Wir haben Angst, was in den nächsten Monaten auf uns zukommt. Mit Stürmen von bis zu 100 Stundenkilometern. Und hier oben ist das noch heftiger. Vor 2 Jahren brachte El Niño eine Sturmflut. Die Stadt Porto Alegre und große Teile Südbrasiliens standen wochenlang unter Wasser. Mindestens 180 Menschen starben, 600.000 wurden obdachlos. Und die Region bleibt Risikogebiet. Der Zivilschutz ist jetzt schon in Alarmbereitschaft. Wir wissen, dass es zu starken Regenfällen kommt. Wir sind bereits in der Regenzeit, es gibt schon Überschwemmungen und mit El Niño wird das noch stärker. Marcos Oliveira leitet den Zivilschutz in Porto Alegre. Die Behörde verfügt über ein neues Überwachungszentrum, 30 neue Mitarbeiter und der Hochwasserschutz, der 2024 versagte, modernisiert. Noch nie zuvor in der Geschichte Brasiliens hat sich eine Regierung so intensiv auf die Bewältigung von El Niño vorbereitet, wie wir es für dieses Ereignis getan haben, erklärte Brasiliens Präsident Luiz Inácio Lula da Silva kürzlich. Meteorologen wie Gilvan Sampaio vom Weltrauminstitut INPE widersprechen. Die Maßnahmen zur Klimaanpassung bleiben in Brasilien, wie im übrigen Südamerika, sehr zaghaft. Meistens werden sie erst ergriffen, wenn es bereits zu Extremwetterereignissen gekommen ist. Aber wir wissen, das ist die neue Normalität, nicht nur aufgrund von El Niño. Auch deswegen versucht die Stadt nun, Bewohner aus Risikogebieten umzusiedeln. Denn es sind die Ärmsten, wie die Bewohner der Favela Morro de Policia, die am verwundbarsten sind. Daisy Martins wurde vom Zivilschutz ausgebildet, die Nachbarn aufzuklären. Die Leute müssen lernen, nicht am Rand eines Abhangs zu bauen, wo es Probleme gibt. Man muss Bäume beschneiden oder entfernen, die ein Risiko darstellen und für Entwässerung sorgen. Außerdem müssen die Menschen ermutigt werden, sich an die zuständigen Stellen zu wenden. Aber die Leute bauen einfach weiter und erhöhen so das Risiko, dass Häuser einstürzen. Anwohner der Favela Morro da Policia werden nun nach und nach umgesiedelt, Aber noch immer leben mehr als 150 Personen in dem Armenviertel mit dem ständigen Risiko, dass der Steilhang abrutscht. Denn die Niederschläge nehmen wieder zu und der Pegel des Guayaíba-Flusses in Porto Alegre steigt erneut.
3: Anne Herberg berichtete aus Brasilien.
2: Wirtschaft.
3: Die Industrie in Deutschland streicht aufgrund der kriselnden Wirtschaft in weiten Teilen der Branche Monat für Monat 10.000 bis 15.000 Arbeitsplätze. Besonders betroffen sind die Automobil- und die Chemieindustrie. Trotzdem verlangt die IG Metall mehr Geld für die Branche. 5% mehr lautet die jüngste Tarifforderung. Auf der anderen Seite könnte man sagen, es sind nur 5%. So bescheiden waren die Metaller selten zu Beginn einer Tarifrunde. Lars Hoffmann sortiert die Beschlüsse am Sitz der Gewerkschaft in Frankfurt.
21: 5% mehr Geld für die 3,7 Millionen Beschäftigten fordert die IG Metall. Das berücksichtige alle Unternehmen, sagt Nadine Boguslawski, im IG Metall-Vorstand für die Tarifpolitik zuständig.
22: Die Betriebe, in denen es boomt, Rüstung, Luft- und Raumfahrt, Medizintechnik und andere, da hätte die Forderung durchaus auch ein bisschen höher sein können. Wir haben auch Betriebe, die sind in der Krise, die gesagt haben, ein bisschen niedriger wäre auch okay. Von daher sagen wir ja, die 5% sind gut austariert zwischen den Betrieben, die in der Krise sind und denen, bei denen es boomt.
21: Vielen Unternehmen gehe es mittlerweile wieder besser. Die Auftragslage helle sich auf. Und in den Unternehmen, in denen es besonders gut läuft, etwa in der Rüstungsindustrie oder der Luft- und Raumfahrt, will die Gewerkschaft zum ersten Mal eine Gewinnbeteiligung für die Beschäftigten erstreiten. Ganz anders bewertet Udo Dingelreiter, Präsident des Arbeitgeberverbandes Gesamtmetall, die Lage.
23: Die Forderungen sind zu hoch. Wir haben stark an Wettbewerbsfähigkeit verloren. Wir haben in den letzten Jahren etwa 350.000 Arbeitsplätze verloren. Allein im letzten Monat mehr als 10.000.
21: Die Kosten müssten runter, damit die Unternehmen wieder wettbewerbsfähiger werden. Beispielsweise im Vergleich mit der zunehmenden Konkurrenz aus China. Aus verschiedenen Unternehmen ist schon zu hören, es könnten Werksschließungen drohen. Die 35-Stunden-Woche müsse abgeschafft werden. Die Beschäftigten sollten ohne Lohnausgleich länger arbeiten. 38 oder 40 Stunden pro Woche. Für Christiane Benner, erste Vorsitzende der IG Metall, kommt das nicht in Frage.
24: Für uns ein Angriff insgesamt auf die Fläche und auf die 35-Stunden-Woche ist nicht akzeptabel.
21: Drohungen mit Arbeitsplatzabbau und Standortverlagerungen will sie nicht hinnehmen. In Unternehmen, in denen es schlecht läuft, sei die Gewerkschaft schon jetzt bereit, über Einsparungen, längere oder kürzere Arbeitszeiten zu sprechen. Und als Teil der Tarifrunde will die IG Metall mit den Arbeitgebern aber auch noch ausdrücklich darüber verhandeln, was zusätzlich helfen könnte, Arbeitsplätze und Standorte in Deutschland zu sichern. Am 7. Oktober beginnen die Tarifverhandlungen zunächst in den großen und wichtigen Bezirken Nordrhein-Westfalen und Baden-Württemberg, danach auch in allen anderen Bezirken. Ende Oktober läuft dann die Friedenspflicht aus. Christiane Benner macht schon mal deutlich, wozu die Beschäftigten bereit sind.
24: Die wollen einfach weg von diesem ganzen Thema Schließungen, Abbau, Lohnkürzung, Arbeitszeitverlängerung. Die Leute sind kampfbereit in dieser Tarifrunde.
21: Warnstreiks schon in der Nacht auf den 1. November dürften fast unausweichlich sein. Wenigstens in diesem Punkt dürften sich Gewerkschaft und Udo Dingelreiter, Präsident des Arbeitgeberverbandes Gesamtmetall, einig sein.
23: Ich denke, wir werden in harte Tarifverhandlungen gehen. Meine Hoffnung ist, dass wir am Ende zu einem verträglichen, tragfähigen Kompromiss kommen, wie es in Deutschland in kritischen Zeiten schon ganz häufig eigentlich immer gelungen ist.
21: Leicht wird es aber nicht, angesichts der vielen Probleme in der Metall- und Elektroindustrie.
3: Lars Hoffmann über die vergleichsweise schmale Forderung der IG Metall zu Beginn dieser Tarifrunde. Ein anderes Thema. Über Handys in der Schule gibt es unterschiedliche Meinungen. Die Chance, es als Arbeitsmittel zu nutzen, schnell was zu recherchieren, steht der Versuchung gegenüber, Nachrichten zu beantworten oder auf Social Media zu scrollen und damit Abhängigkeiten zu verstärken. Das Thema wird also heiß diskutiert. Viele Bundesländer suchen nach Neuregelungen. In Baden-Württemberg müssen Schulen seit Beginn dieses Schuljahres die Handynutzung verbindlich regeln. Patrick Neumann war an einer Schule in Baden-Baden zu Gast. Hier werden die Smartphones der Schülerinnen und Schüler vor Unterrichtsbeginn weggesperrt.
25: Ihr nehmt eure Handytaschen raus, öffnet, wenn der Magnet bei euch ist, die Tasche.
1: Verschließt dann euer Smartphone darin und packt es dann bitte zurück in die Tasche.
2: Vor dem Unterricht müssen die Schülerinnen und Schüler am Markgraf-Ludwig-Gymnasium in Baden-Baden ihre Smartphones in spezielle Hüllen stecken. Die werden dann am Lehrerpult elektronisch verschlossen. Erst nach dem Unterricht werden die Hüllen wieder entriegelt und die Handys können wieder entnommen werden. Auch wenn das Handy abgeben etwas wehtut, so sehen die meisten den Sinn der Sache aber ein, wie zum Beispiel Greta und Lea aus der 7. Klasse.
5: Am ersten Schultag war es halt schon eine Umstellung für uns, weil wir wussten ja so, manche Schulen wurde gesagt, dass jetzt eine Handytasche kommt.
8: Es gab schon einige Leute, die dann, gerade wenn der Lehrer zum Beispiel ins Lehrerzimmer ist und Arbeitsblätter drucken oder so, dann waren schon einige manchmal am Handy oder haben wir kurz Nachrichten geschrieben oder so, und das ist jetzt halt eben nicht mehr, und es ist auf jeden Fall ruhiger und die meisten konzentrieren sich mehr, und auch in der Arbeit ist es deutlich besser.
2: Die etwa 10 Euro teuren Handyhüllen sind kleine Beutel. Sie sind aus einem speziellen Material gefertigt, sodass die Telefone nicht erreichbar sind. Der Lehrer Alexander Hassenstein ist froh, im Unterricht kommt es jetzt zu deutlich weniger Störungen.
1: Das ist ja auch ein wesentliches Ziel tatsächlich, was wir mit dieser Einführung der Handytaschen verfolgen, dass den Kindern auch bewusst ist, dass ich eben jetzt am Vormittag keinen Zugriff darauf habe und nicht ständig unter Spannung bin. Habe ich eine neue Nachricht bekommen? Habe ich irgendetwas, was ich erledigen muss? Muss ich mal schnell auf die Toilette, obwohl ich eigentlich gar nicht muss, nur um meine Nachrichten zu checken? Also das ist sicherlich etwas, was die Konzentration und letztlich auch die Aufmerksamkeit und das Miteinander im Unterricht und auch darüber hinaus in den Pausen fördert.
2: Das Handyverbot im Unterricht gilt natürlich auch in den höheren Klassen. Felicitas Feierl ist 15 Jahre alt, obwohl sie natürlich auch gerne ein Handy benutzt, sieht sie aber ein, dass das Lernen mit Handy nicht gerade ideal ist.
9: Ich habe auch in den letzten Jahren auch realisiert, dass halt einfach die Schüler sehr abgelenkt waren durch die Handys auch teilweise. Einfach, sie mussten ja nicht mal an dem Handy dran sein, aber einfach, dass sie quasi das immer irgendwo in der Nähe hatten und keine Ahnung, ob die irgendwelche Nachrichten gekriegt haben oder so. Und ich glaube, dadurch waren die einfach unkonzentriert. Und deswegen muss ich sagen, dass ich es eigentlich sehr gut finde. Ich meine, wir geben die ja eben nur für den Unterricht ab. Und danach der Schule haben wir sie ja wieder. Und ich muss sagen, ich finde das sehr sinnvoll.
2: An den Schülerinnen und Schülern des MLG in Baden-Baden könnte sich der ein oder andere Erwachsene vielleicht sogar mal ein Beispiel nehmen. Ab und zu mal das Smartphone beiseite legen, das könnte nicht schaden, oder?
3: Patrick Neumann berichtete aus einer Schule in Baden-Baden.
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3: Sie sind geschmacks- und geruchlos. K.O.-Tropfen in einem Getränk also nicht zu bemerken. Meistens sind es Männer, die sie, meistens Frauen, ins Glas schütten, um die Frauen bewusstlos und damit wehrlos zu machen. Dann rauben sie ihre Opfer aus, misshandeln oder vergewaltigen sie. Die Bundesregierung will jetzt den Einsatz der sogenannten K.O.-Tropfen deutlich schärfer bestrafen, weil sie auch selbst schon eine tödliche Gefahr bedeuten können, gerade wenn sie mit Alkohol verabreicht werden. Chris Berdrow berichtet.
25: Geht es nach dem Willen der Bundesregierung, dann stehen K.O.-Tropfen rechtlich in Zukunft auf einer Stufe mit Waffen oder gefährlichen Werkzeugen wie etwa Messern. Setzen Straftäter sie zum Beispiel in einem Nachtclub ein, um ihre Opfer wehrlos zu machen und sie danach zu vergewaltigen, dann steigt die Mindeststrafe von bislang 3 auf 5 Jahre. Bei der Vorstellung ihres Entwurfs hatte Bundesjustizministerin Stefanie Hubig den Einsatz von K.O.-Tropfen bei Vergewaltigungen als besonders verwerflich bezeichnet. Betroffene hätten oft gar keine Chance, die Übergriffe zu bemerken und abzuwehren. Das sei besonders widerwärtig. Die Regierung reagiert mit ihren Plänen auch auf ein Urteil des Bundesgerichtshofs. Das Gericht hatte vor 2 Jahren entschieden, dass heimlich ins Getränk gemischte Substanzen rechtlich nicht als Waffe zu werten sind. Für eine Verschärfung der Strafen setzt sich auch der Bundesrat ein. Die Länderkammer setzt in ihrem Entwurf aber auf eine andere Formulierung, die sich enger an die bestehende Rechtsprechung anlehnt. Die Bundesregierung kritisiert daran, dass Tätern damit schon beim Verabreichen der K.O.-Tropfen eine gezielte Absicht nachgewiesen werden müsste. Das sei in der Praxis aber nur schwer zu beweisen. Nach der ersten Debatte im Bundestag werden sich die Fachpolitiker des Parlaments intensiv mit den Entwürfen beschäftigen.
3: Ein Bericht von Chris Berdrow. K.O.-Tropfen sind deswegen so gefährlich, weil man sie unwissentlich zu sich nimmt. Und wenn zum Beispiel jemand sie einem bei einer Party oder in einer Bar heimlich ins Getränk mischt. Sandra Ait-Hillers gibt uns jetzt einen Einblick in die Art und Weise, wie diese Substanzen wirken.
26: Tanzen im Club,
6: feiern mit Drinks. So fängt der Abend bei Betroffenen häufig an. Kurz nach den ersten Schlücken wird ihnen übel. Sie fühlen sich schwindelig, bis sie plötzlich schläfrig oder sogar bewusstlos werden. So wirken sogenannte K.O.-Mittel. Besonders tückisch sind sie deshalb, weil sie gemischt in geschmacksintensiven Getränken mit Alkohol oder Zucker farb-, geschmacks- und geruchlos sind, erklärt Anja Gummesson, Leiterin der forensischen Chemie in der Rechtsmedizin der Universität Rostock.
7: Sie wirken sehr schnell, führen zu Bewusstseinsstörungen, Lähmungen, manchmal Blackouts oder halt auch Koma oder auch Tod bei Überdosierung. Also es ist eine ziemlich gefährliche Substanzklasse. Und oftmals werden dafür Schlafmittel oder auch Antihistaminika verwendet oder Anästhetika aus der Medizin, wie beispielsweise Ketamin.
6: Mehr als 100 Substanzen zählt man unter dem Begriff K.O.-Mittel. Besonders im Fokus stehen dabei die sogenannten K.O.-Tropfen. Stoffe, die sich auch als Partydrogen etabliert haben. GHL und seine Vorstufen GBL oder BDO. GHB steht für Gamma-Hydroxybutyrat. Es unterliegt seit 2002 dem Betäubungsmittelgesetz. Im Gegensatz dazu werden seine Vorläufer GBL, Gamma-Hydroxybuttersäure, und BDO, 1,4-Butandiol, industriell verwendet, als Lösungs- und Reinigungsmittel und als Weichmacher. Nach Beobachtung der Chemikerin Anja Gummesson nimmt der Einsatz vor allem von GBL in den letzten Jahren zu.
7: Es wirkt leicht euphorisierend, deswegen nennt man das zum Beispiel auch Liquid Ecstasy, weil es ähnliche Wirkungen wie Ecstasy hervorruft im Körper. Aber diese ganz kleine Dosis einzustellen scheint ziemlich schwierig zu sein, weil vor allem die Konzentrationen des GHBs nicht bekannt sind, wenn man sie auf dem Schwarzmarkt erwirbt.
6: Schon mehr als 3 Milliliter K.O.-Tropfen können schwerwiegende Folgen haben. Von Koma bis hin zum Atemstillstand. Welche Wirkungen bei welcher Menge eintreten, hängt von verschiedenen Faktoren ab, wie Körpergewicht, Alkohol oder Medikamenteneinnahme. Weil auch Alkohol Kontrollverlust und Blackouts auslösen kann, seien sich Betroffene häufig gar nicht bewusst, dass sie K.O.-Tropfen eingenommen hätten und trauten sich nicht oder spät, die Polizei aufzusuchen oder auch Blut- und Urinproben zum Beispiel bei Gewaltschutzambulanzen abzugeben. Für die Nachweisbarkeit sei dies ein großes Problem, weiß Anja Gummesson.
7: Man ist sich sehr unsicher und läuft wahrscheinlich nicht sofort zur Polizei. Und das ist eigentlich der größte Fehler, weil unsere Nachweisgrenze im Labor oder die Zeit, wo wir es überhaupt nachweisen können, im Blut liegt bei maximal 6 Stunden und im Urin nur bei maximal 10 bis 12 Stunden.
6: Wie viele Menschen in Deutschland Erfahrungen mit K.O.-Tropfen gemacht haben, lässt sich deswegen nicht sagen. Experten und das Bundeskriminalamt gehen von einer hohen Dunkelziffer aus. Selbst bei den Personen, die Strafanzeige erstatten, liege selten ein toxikologischer Nachweis vor, berichtet Dirk Peglow, Vorsitzender des Bundes Deutscher Kriminalbeamter. Und mangels einheitlicher Regelungen dokumentieren die Bundesländer mögliche Taten im Zusammenhang mit K.O.-Tropfen unterschiedlich.
11: Also manche Bundesländer erheben das ja und versuchen festzustellen, bei wie vielen Vorgängen wurde jetzt vermerkt, dass es hier sich um K.O.-Tropfen handelt. Das ist ja auch eigentlich schon seit längerer Zeit so, dass das eigentlich Vorgaben sind, dass wir das irgendwo in der Strafanzeige, in dem Formblatt irgendwo aufführen. Aber die statistische Erfassung in der PKS erfolgt halt eben anhand des Leitdeliktes. Ja, und das ist dann eben ein Sexualdelikt oder eine Körperverletzung oder ähnliches.
6: Nach dem Willen des Bundesjustizministeriums sollen die Strafen bei Raub- oder sexuellen Straftaten mittels K.O.-Tropfen verschärft werden. Experten empfehlen, beim Feiern aufmerksam zu sein, also das Glas abdecken und das Getränk nicht unbeaufsichtigt lassen. Stattdessen wachsam sein und bei plötzlicher Schläfrigkeit oder Atemnot Hilfe holen.
12: Kultur.
3: Die US-Schauspieler Woody Harrelson und Matthew McConaughey sind, jeder für sich, gefragte Hollywood-Stars. Die beiden kennen sich lange und sind enge Freunde. Vor einiger Zeit kam im Internet das Gerücht auf, die beiden Texaner könnten Halbbrüder sein. Und aus diesem Gerücht haben sie nun eine Comedy-Serie gemacht, in der sie sich selbst spielen und das Gerücht gekonnt aufspießen. Die Serie heißt passend dazu Brothers, also Brüder. Carsten Umlauf hat sie bereits gesehen.
4: Könnten Woody Harrelson und Matthew McConaughey wirklich Brüder sein? Eine Frage, von der Woody am Anfang der Serie noch nicht mal ahnt. Da will er sich wegen eines ganz anderen Problems verdünnisieren. Seine ältere Tochter hat ihre Verlobung aufgelöst und ist todunglücklich. Eine Situation, mit der Woody überhaupt nicht richtig umgehen kann.
10: Wie kann jemand, der mit 3 Frauen zusammenlebt, bitte so wenig über Frauen wissen?
12: Weil ihr manchmal ganz schön verwirrend seid, so als im Geschlecht.
4: Weil er realisiert, dass er da nicht so einfach rauskommt, packt er kurzerhand seine Frau und seine 2 Töchter in den familieneigenen Hippie-Bus und fährt zu seinem besten Freund Matthew McConaughey nach Texas.
13: Grüße, McConaughey!
14: Ist das Woody?
15: Was machst du hier?
12: Ich hatte einfach mal Entspannung nötig.
15: Entspannung wovon?
4: Der Familienüberfall sorgt für einige komische Situationen, auch wegen der Unterschiede zwischen den Best Buddies, die hier zu echter Hochform auflaufen. Harrelson ist spontan, gechillt, am liebsten im schlabbrigen Batik-Look unterwegs, McConaughey dagegen eher diszipliniert, der Tradition verpflichtet und natürlich auch in Cowboy-Hut und Hemd immerzu gut aussehend.
26: Du bist echt Matthew McConaughey?
15: Allerdings.
26: Würdest du mit meiner Freundin schlafen?
15: Nein, würde ich nicht.
26: Oh. Kann ich behaupten, dass du es getan hast?
15: Nein, kannst du nicht.
4: Harrelson und McConaughey spielen eine auf die Spitze getriebene Version ihrer selbst. Darin erinnert Brothers an andere Meta-Comedy-Serien wie Lass es Larry oder Call My Agent. Und es macht großen Spaß, den eigentlich coolen Charakterdarstellern dabei zuzusehen, wie sie flankiert von Anspielungen an ihre früheren Serien und Filme sich selbst auf die Schippe nehmen, ihren Star-Ruhm und die ausreichend vorhandene Eitelkeit.
15: Einen Oscar-Gewinner? Einen Oscar... Wie heißt das, wenn man ihn nicht kriegt?
12: Nominierter.
15: Nominierter.
4: Aber was ist nun mit dem wahren Gerücht, das angeblich den Anlass für die Serie gab und das die beiden in Interviews selbst in die Öffentlichkeit gebracht haben, dass sie tatsächlich Halbbrüder sein könnten? Wenn man die Jugend- und Urlaubsbilder der beiden im Vorspann nebeneinander sieht, scheint das sogar auf der Hand zu liegen. Ihre Biografien sind schillernd. Harrelson ist der Sohn eines verurteilten Auftragsmörders. McConaugheys Vater war eine große Nummer im Ölgeschäft. Seine Eltern pflegten eine On- und Off-Ehe, ließen sich mehrfach scheiden, was ein Techtelmechtel zwischendrin schon auch in den Bereich des Möglichen rückt. Vor allem, wenn Matthews reale Mutter, genannt Ma Mac, annähernd eine solche Erscheinung ist wie die umwerfende Holland Taylor, die sie in der Serie verkörpert. Eine texanische Lady, zäh, trinkfest und mit waffenscheinpflichtiger Zunge.
27: Unter gewissen Umständen ist es kein Zufall, dass du und Matthew euch ständig wie Brüder behagt.
15: Ma Mac, willst du etwas sagen?
28: Dass du und Matthew Brüder sein könntet?
27: Ja.
4: In der Serie bringt ein DNA-Test einiges ins Rollen, den McConaughey und Harrelson im echten Leben, wie sie sagen, nie machen wollten. Vielleicht ist das Ganze auch nur ein PR-Gag. Die Serie lebt jedenfalls davon, dass die beiden ohnehin Brüder im Geiste sind, die sich als mittelalte, weiße Männer oft genug lächerlich machen, gerade wenn sie als Väter und Freunde versuchen, alles richtig zu machen. Das ist sehr komisch, mal anrührend, mal anarchisch, immer unterhaltsam und unbedingt auch wahr.
28: Das ist alles sehr dramatisch.
12: Natürlich ist das dramatisch, immerhin bin ich Schauspieler. You know.
3: Carsten Umlauf über die Serie Brothers, die bei Apple TV zu sehen ist.
17: Standpunkte.
3: Die Bundesregierung hat einen Aktionsplan gegen organisierten Sozialleistungsbetrug beschlossen, insbesondere im Bereich der EU-Zuwanderung. Dafür sollen Behörden künftig mehr Daten abgleichen dürfen. Volker Findhammer vom Deutschlandfunk meint, damit hätte die Regierung schon viel früher anfangen müssen.
29: Es ist schon lange bekannt, dass sogenannte Schrottimmobilien bandenmäßig organisiert als Massenunterkünfte für Arbeitnehmer aus Osteuropa genutzt werden, die über Kurzzeit- oder Scheinarbeitsverhältnisse angemeldet werden, um für sich und ihre Angehörigen staatliche Leistungen zu beziehen, von denen sie dann einen Großteil an die Hintermänner abgeben müssen. Aber auch um das gleich klarzustellen, den Betroffenen kann man das nicht zum Vorwurf machen. Den Wunsch nach einem besseren Leben kann und sollte man niemand verwehren. Und oft genug wurden sie ja mit der Aussicht auf einen regulären Job in Deutschland angeworben. Allein die organisierten Strukturen dahinter, die faktisch die Zu- und Einwanderung mit dem gezielten Sozialbetrug für sich zu einem Geschäftsmodell gemacht haben, sind das eigentliche Problem, das es zu bekämpfen gilt.
3: sagt Volker Findhammer vom Deutschlandfunk. Die Pforzheimer Zeitung erklärt, dass ein Kompetenzzentrum für Leistungsmissbrauch keine Ermittlungen ersetzen kann.
0: Eine digitale Meldung entbindet die Behörden nicht von der Pflicht, vor Ort genau hinzuschauen und zu kontrollieren. Erst wenn es gelingt, die Netzwerke hinter der Ausbeutung zu zerschlagen, wird sich an den unhaltbaren Zuständen in vielen Städten etwas ändern. Sie schaden nicht nur den Betroffenen, sondern auch dem Vertrauen der Bürger in den Rechtsstaat.
3: Der Reutlinger Generalanzeiger findet, neue Gesetze nützten nur dann etwas, wenn man sie auch tatsächlich anwende.
0: Die Fotos eines Mitglieds des Remo-Clans bei der Wahlparty der Berliner Linken zeigen, dass eine gewisse Naivität im Umgang mit organisierter Kriminalität immer noch in Teilen des linken Milieus vorhanden ist. Behörden und Politiker müssen diese Naivität dringend ablegen. Denn Sozialbetrüger schaden nicht nur der Solidarität der Arbeitnehmer, am meisten schaden sie dem Ruf ihrer zahlreichen, ehrlich arbeitenden Landsleute, die versuchen, als Arbeitsmigranten in der deutschen Sozialgemeinschaft legal Fuß zu fassen.
3: Damit sind wir beim zweiten Thema, die politische Lage in Berlin nach dem Wahlsieg der Linken. Die Frankfurter Allgemeine Zeitung stellt fest, dass SPD und Grüne bisher wenig Widerwillen bezüglich einer Koalition mit der Linkspartei äußerten.
0: Was die SPD-Vorsitzenden Klingbeil und Baas dazu zu sagen hatten, nämlich Antisemitismus keinen Millimeter Platz zu geben, versteht sich von selbst und bleibt hinter dem zurück, was die Berliner SPD forderte. Eine Distanzierung jedes Berliner linke Abgeordneten vom Antisemitismus. Die Grünen formulieren immerhin rote Linien und verlangen den Ausschluss eines Remo-Clan-Freundes aus der Linksfraktion. Beide Parteien könnten eine Koalition mit dieser speziellen Berliner Linkspartei auch einfach ablehnen. Es gäbe eine Mehrheit mit der CDU.
3: Das waren die Standpunkte, heute zusammengestellt von Amir Brecht. Und das war auch der erste Teil der ARD-Infonacht. Mein Name ist Maja Weber und ich empfehle Sie jetzt meinem Kollegen Sven Hasenclever, der Sie weiterhin gut informiert durch die Nacht bringt. Machen Sie es gut.

0: Und wir unterbrechen kurz für eine dringende Verkehrsmeldung.
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0: Achtung, ein Falschfahrer.
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0: In Bremen auf der B6 Autobahnzubringer Überseestadt zwischen Ut-Bremer-Tunnel und der A27 Bremen-Überseestadt kommt Ihnen ein Falschfahrer entgegen. Fahren Sie äußerst rechts und überholen Sie nicht. Auf der B6 Autobahnzubringer Überseestadt zwischen Ut-Bremer-Tunnel und der A27 Bremen-Überseestadt ist ein Falschfahrer unterwegs. Vorsicht bitte in beiden Richtungen. Und jetzt die Nachrichten.
2: Menschen treffen, mit denen man nicht übereinstimme. Zuvor hatte Rubio sich mit seinem russischen Amtskollegen Lavrov getroffen. Der G20-Gipfel soll im Dezember in einem Golfclub von US-Präsident Trump in Florida stattfinden. Der ukrainische Präsident Zelensky hatte sich grundsätzlich zu einem Treffen mit Putin im Rahmen des Gipfels bereit erklärt. Das lehnt der Kreml jedoch ab.
3: Die Chefs der größten US-amerikanischen Technologiekonzerne haben im UN-Sicherheitsrat vor den Risiken durch künstliche Intelligenz gewarnt. Man sei an einem Scheideweg angelangt, sagte der Chef des Unternehmens OpenAI, Altman. Nun sei extreme Vorsicht angebracht. Altman hatte erst kürzlich dafür plädiert, das Entwicklungstempo bei KI zu drosseln. Grund waren mehrere Vorfälle, bei denen KI-Systeme andere Unternehmen oder Plattformen angriffen. US-Präsident Trump lehnt ein globales Kontrollsystem für KI bisher ab. Der chinesische Präsident Xi ist zu einem dreitägigen Staatsbesuch in den USA eingetroffen. Präsident Trump begrüßte ihn persönlich auf dem Rollfeld eines Militärstützpunktes in der Nähe von Washington. Auch First Lady Melania Trump nahm an der Ankunftszeremonie für Xi und dessen Ehefrau teil. Geplant ist ein offizieller Empfang im Weißen Haus mit anschließendem Staatsbankett. Der in Berlin entflohene Windkraftbetrüger Hendrik Holt ist in Dubai festgenommen worden. Das hat die Staatsanwaltschaft Osnabrück bestätigt. Aus der Nachrichtenredaktion Viktor Kupka.
4: Im Mai 2022 war er vom Landgericht Osnabrück wegen Banden- und gewerbsmäßigen Betrugs zu 7 Jahren und 6 Monaten Freiheitsstrafe verurteilt worden. Während eines Freigangs Ende August dieses Jahres hatte er sich unbemerkt abgesetzt. Den Informationen zufolge war er über Polen in die Türkei und anschließend nach Dubai geflohen. Holt könnte nun nach Deutschland ausgeliefert werden. Die Vereinigten Arabischen Emirate haben vor kurzem ein Rechtshilfeabkommen mit Deutschland unterzeichnet, welches dies ermöglicht.
3: Das waren die Nachrichten. Das Wetter in Deutschland. In der Nacht im Norden stark bewölkt oder regnerisch, im Süden trocken bei 14 bis 3 Grad. Am Tage im Südwesten und Westen trocken, zeitweise sonnig, sonst stark bewölkt und regnerisch bei 14 bis 24 Grad. Am Freitag überwiegend heiter, 15 bis 24 Grad. Am Samstag meist heiter, im Norden wechselnd bewölkt, bis 28 Grad. Die Zeit, es ist 2.03 Uhr.
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0: Achtung, noch immer der Falschfahrer in Bremen auf der B6 Autobahnzubringer Überseestadt zwischen